0: Suhl ist zwischen Oberhof und Suhl-Zellermelis wegen Wartungsarbeiten im Hochwaldtunnel bis ca. 6 Uhr gesperrt. Und in Berlin ist die A111 Charlottenburg Richtung Dreieck Oranienburg zwischen Tunnel Flughafen Tegel und Schulzendorfer Straße wegen Bauarbeiten bis 5 Uhr gesperrt. Der Tunnel Flughafen Tegel ist in der Gegenrichtung ebenfalls gesperrt. Kommen Sie trotzdem gut an Ihr Ziel und sicher durch den Straßenverkehr.
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0: Mit Maja Weber am Mikrofon aus dem NDR Infostudio in Hamburg. Herzlich willkommen. Memorandum of Understanding, so heißt die Rahmenvereinbarung, die die USA und der Iran unterschrieben haben. Fast beiläufig tat es US-Präsident Trump bei einem Abendtermin im Schloss Versailles. Und der iranische Präsident Pezeshkian zog nach. Diese Rahmenvereinbarung trat damit früher in Kraft als vorgesehen. Abgesehen davon, dass man damit die US-Blockade iranischer Seehäfen aufgehoben hat und die Straße von Hormuz wieder geöffnet ist, ist das 14-Punkte-Papier eine Art Absichtserklärung, dass man in den kommenden 2 Monaten einen Frieden aushandeln werde. Stand jetzt hat der Iran gute Karten. Phyllis Kükrikol fasst Reaktionen im Iran zusammen.
2: Ein Interview im iranischen Fernsehen am späten Abend. Parlamentspräsident Mohammad Ghalibaf skizziert die Erfolge des Memorandum of Understanding, die Absichtserklärung, mit dem man künftigen Friedensgesprächen einen Rahmen gegeben hat.
3: Hätten wir nicht verhandelt, so hätten wir unsere Ziele nicht erreicht. Wir haben durch die Verhandlungen ein Vielfaches mehr erreicht als durch militärische Aktionen.
2: Und erreicht haben die Iraner so einiges. Die Straße von Hormuz ist zwar frei, aber der Vertrag ermöglicht dem Regime künftig eine Gebühr für die Schiffspassage zu verlangen. Teheran hatte darauf bestanden, dass das Regime gemeinsam mit dem Nachbarn und Anrainer Oman alleine die Hoheit über die Meerenge haben. Sie werden über eine Gebühr für Dienstleistungen, etwa für Lotsendienste, beraten. Iranisches Öl und petrochemische Produkte sollen wieder den Weg auf den Welthandel finden und US-Sanktionen sollen aufgehoben werden. Auch Israels Angriffe auf den Libanon sind im Vertrag festgehalten, so Ghalibaf.
3: US-Präsident Trump hat die Waffenruhe nicht nur für die Region Dahiyeh im Libanon ausgerufen, sondern für den ganzen Libanon.
2: In den nächsten 60 Tagen soll es ins Detail gehen, auch beim Atomprogramm. Das Regime in Teheran hat sich mit der Unterzeichnung des Rahmenabkommens dazu verpflichtet, keine Atomwaffen zu entwickeln oder zu beschaffen. Die Anreicherung von Uran für zivile Zwecke soll weiter möglich sein. Wie mit dem bislang angereicherten Uran umgegangen wird, soll Gegenstand der Verhandlungen der nächsten 60 Tage sein. Das Material soll vor Ort unter Aufsicht der Internationalen Atomenergiebehörde verdünnt werden. Anders als die politische Spitze des Landes zeigen sich die Menschen in Teheran eher zurückhaltend optimistisch. Der 65-jährige Arbeitnehmer Nasser hofft vor allem, dass das Rahmenabkommen die Inflation ausbremst.
3: Wenn ich zum Beispiel letztes Jahr ein Kapital von 1 Milliarde Toman hatte, dann ist das heute nur noch ein Drittel wert. Wegen dieses Krieges, der uns auf ungleiche Weise aufgezwungen wurde. Alles Kapital wurde praktisch auf ein Drittel reduziert. Die Arbeiter sind ärmer geworden. Das Leben vieler Menschen wurde durch diesen Krieg durcheinandergebracht. Krieg ist nichts Gutes. Krieg ist nirgendwo auf der Welt akzeptabel.
2: Und dieser junge Mann fragt sich, was die Menschen von dem Deal haben sollen.
3: Was ist mit den Öleinnahmen und all den Jahren, in denen niemand an die Menschen gedacht hat? Wenn Ihnen die Menschen wirklich wichtig sind, dann müssen Sie ihnen jetzt den Anteil aus 47 Jahren Öleinnahmen und den Schaden, den Sie ihnen zugefügt haben, auszahlen. Andernfalls sollten Sie einfach gehen.
2: Von einem Regimewechsel und mehr Rechten ist nirgends mehr die Rede. Die Kriegsparteien verhandeln. Dabei geht es aber vor allem um die wirtschaftlichen Vorteile beider Regierungen. Es geht nicht um die Menschen im Iran.
0: Das war ein Bericht von Phyllis Kükrikol. Das Memorandum hat unmittelbare Folgen. So sank der Preis für Rohöl. Der für die Sorte Brent fiel nach LSEG-Daten um 2% auf unter $78 pro Barrel, den niedrigsten Stand seit Beginn der Kämpfe. In den USA und auch und vor allem in Israel wird das Abkommen aber sehr kritisch gesehen. Die großen Zugeständnisse, wie zum Beispiel die in Aussicht gestellte Wiederaufbauhilfe für das iranische Regime in Milliardenhöhe, schreckt das politische Washington auf. Und das parteienübergreifend. Nina Barth berichtet.
4: Der demokratische Senator Chris Murphy nennt das Rahmenabkommen wahnsinnig. Auf CNN sagt er entrüstet, Iran bekommt zig Milliarden im Gegenzug für nichts.
5: This is an insane deal and it's a multi-billion dollar payoff to Iran in exchange for nothing.
4: Kritik von demokratischer Seite ist wenig überraschend. Aber wenn selbst Trumps Haus- und Hofsender Fox News den Präsidenten harsch kritisiert, heißt das was. Nämlich, dass Donald Trump nicht überzeugt hat. Fox News-Moderator Trey Gowdy sagt mit Blick auf Iran:
6: They're better off than they were before the hostilities began. And that should not be the consequence of war.
4: Sie stehen besser da als vor Beginn der Feindseligkeiten. Das sollte nicht die Folge eines Krieges sein. Der republikanische Senator Bill Cassidy kommentiert schrecklich. Das Rahmenabkommen werde als gewaltiger außenpolitischer Fehlschlag in die Geschichte eingehen.
7: This will go down as a tremendous foreign policy blunder. Iran ends up stronger. I think it's a deep mistake.
4: Der Iran werde am Ende gestärkt daraus hervorgehen. In dem Rahmenabkommen steht offenbar, dass es einen 300 Milliarden Dollar Wiederaufbaufonds für Iran geben soll. Und die US-Seite sagt zu, Sanktionen auf den iranischen Öl- und Energiehandel auszusetzen. Bei einer endgültigen Einigung stellen die USA sogar in Aussicht, dass alle Sanktionen gegen Iran aufgehoben werden. Der ehemalige Sicherheitsberater mehrerer US-Regierungen, Brad McGurk, erklärt auf CNN,
8: Experten sprechen davon, dass Iran 60 bis 80 Milliarden Dollar pro Jahr einnehmen könnte. Ein Geldregen, den sie kassieren, bevor sie überhaupt echte Verpflichtungen im Nuklearbereich eingegangen sind. Beim iranischen Atomprogramm bleibt das Rahmenabkommen in der Tat vage. Der Iran verpflichtet sich, keine nuklearen Waffen zu entwickeln. Aber das sagt Iran seit Jahren. Weitere Details sollen noch ausgehandelt werden. Was die Straße von Hormus angeht, die soll geöffnet werden und 60 Tage lang kostenfrei befahrbar sein. Was danach kommt, zumindest bleibt die Tür offen dafür, dass Iran danach Durchfahrtszölle kassieren könnte. Und dass die Straße von Hormus offen ist, das ist der Stand von vor dem Krieg. Trump selbst hat immer wieder den unter dem damaligen Präsidenten Barack Obama ausgehandelten Deal mit Iran kritisiert, weil er Iran Geld in die Kassen gespült habe. Das scheint nun vergessen und Trump sagt, er müsse den Krieg beenden, um eine wirtschaftliche Katastrophe zu verhindern.
9: I didn't want to see economic catastrophe. If you kept this going, that could have happened.
4: Seine Kritiker hat er auf Truth Social übrigens als Dummköpfe bezeichnet, die entweder neidisch, unehrlich oder dumm seien.
0: Nina Barth berichtete über die Skepsis, die dem Rahmenabkommen in Washington entgegenschlägt. Und wir haben eine kurze Meldung vom Sport. Bei der WM hat das Auftaktspiel für Kanada für Freude gesorgt, vor allem bei kanadischen Fans. 6:0 gegen Katar hat Kanada in Vancouver gewonnen.
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0: Anders als vom Iran gefordert, ist ein Kriegsende zwischen Israel und der pro-iranischen Terrormiliz Hisbollah im Libanon nicht Bestandteil des Abkommens. Israel ist auch nicht Vertragspartner des Abkommens und hat weitere militärische Aktivitäten im Libanon angekündigt. Dazu jetzt ein Kommentar von Nina Amin.
10: Auf dem Papier steht der Libanon ganz oben. Gleich im ersten Paragraphen der Absichtserklärung zwischen den USA und Iran steht, eine dauerhafte Beendigung der militärischen Aktivitäten schließe auch den Libanon ein und man verpflichte sich von jetzt an, die territoriale Integrität und Souveränität des Libanon zu gewährleisten. So steht es Medienberichten zufolge auf dem Papier. Fakt ist aber, Israels Armee will nach eigenen Angaben erstmal im Südlibanon bleiben. Auf alle Fälle so lange, bis die pro-iranische Hisbollah entwaffnet ist und den Norden Israels nicht mehr angreifen kann. Die libanesische Regierung hat schon länger den Plan, die Miliz zu entwaffnen, kann das aber mit ihrer schwachen und unterfinanzierten Armee nicht durchziehen. Und der Gewinner des Abkommens ist ausgerechnet die Hisbollah. Deren Chef Naim Qasem bezeichnet das Rahmenabkommen als einen großen Sieg für Teheran und betont, seine Miliz habe das Recht, sich zu verteidigen. Seit Israel den Süden Libanons massiv bombardiert, Dörfer dem Erdboden gleichmacht, immer weiter vorrückt und mehr als 3.700 Menschen getötet wurden, hat die Miliz wieder Aufwind im Land. auch wenn sie als Verbündeter des Iran den Libanon erst in diesen Krieg hineingezogen hat. Für viele ist sie die einzige, die sich aktiv gegen die sogenannten Besatzer wehrt. Denn so wird das, was Israel Sicherheitszone nennt, im Libanon gesehen. Als Besatzung des Landes, und zwar von allen, egal ob Schiiten, Sunniten oder Christen. Steht also die Selbstbestimmung des Libanon bei dem Rahmenabkommen an oberster Stelle? Nein. Das von vielen Krisen und Kriegen gekennzeichnete Land verliert auf ganzer Linie. Es ist ein Teufelskreis. Der Iran ist Gewinner des Abkommens, die pro-iranische Hisbollah dadurch gestärkt. Israel rechtfertigt somit, dass es im Südlibanon bleiben will und dadurch könnte das Abkommen zwischen den USA und Iran letztendlich noch scheitern. Libanons Präsident Aoun zeigt sich zwar mit Blick auf die frisch unterschriebene Absichtserklärung vorsichtig optimistisch, aber hat er eine andere Wahl? Nein, seine Regierung ist Verlierer und Spielball zwischen den Mächten, zwischen Iran, der hinter der Hisbollah steht, und Israels Regierung, über die, bislang, die USA die Hand hält. Der Libanon muss hoffen, dass der amerikanische Präsident Trump Druck auf Israels Regierungschef Netanyahu ausübt und dass der Süden des Landes nicht geopfert wird. Bei diesem Rahmenabkommen steht das Land weit hinten.
0: Sie hörten die Meinung von Nina Amin.
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0: Internationale Konferenzen abhalten, obwohl man gerade in der Ukraine einen Angriffskrieg führt, das macht der russische Präsident offenbar gern und nun schon zum zweiten Mal in diesem Monat. Nach Sankt Petersburg Anfang Juni, jetzt in Kasan beim ASEAN-Treffen. Und wie schon in Sankt Petersburg wurde auch der Wirtschaftsgipfel in Kasan empfindlich gestört durch Meldungen von ukrainischen Kampfdrohnen über Moskau. Unser Korrespondent vergleicht die Typenvielfalt der beteiligten Drohnen mit einer Luftfahrtschau. So viele unterschiedliche hätte es gegeben. Und die, die die russische Flugabwehr nicht abfangen konnte, trafen schon wieder eine Raffinerie, eine wichtige. Björn Blaschke berichtet.
11: Das typische Brummen einer Drohne und russische Luftabwehr. Eine Frau ruft: Mein Gott. Aufnahmen aus Moskau von oppositionellen russischen Medien. Die Videos zeigen große Brände und dicke schwarze Rauchwolken. Getroffen die Ölraffinerie von Moskau. Sie liegt nur etwa 15 Kilometer vom Kreml entfernt. Im ersten russischen Fernsehkanal schafft es diese Meldung nur auf Platz 5. 5 von 9 Nachrichten. Das Verteidigungsministerium berichtete über die Abwehr eines massiven Angriffs auf die russischen Regionen. Es wurden mehr als 500 ukrainische Drohnen abgeschossen. Die Ziele der Terroristen sind zivile Objekte, auch in Moskau und in der Region Moskau. Mehr als 500 ukrainische Drohnen, mit anderen Worten, einer der schwersten Gegenangriffe auf russische Ziele, seit Kreml-Chef Wladimir Putin vor mehr als 4 Jahren den Angriff auf die Ukraine befahl. Verletzte hat es im Großraum Moskau gegeben und Sachschaden. Und die russische Wirtschaft, die zu einem großen Teil auf Gas- und Ölproduktion basiert, leidet zunehmend unter den ukrainischen Attacken. So ist die getroffene Moskauer Ölraffinerie laut ihrer offiziellen Internetseite eine der größten Raffinerien Russlands. Sie decke mehr als ein Drittel des Kraftstoffbedarfs der Hauptstadtregion ab. Während seine Hauptstadt unter ukrainischem Beschuss stand, war Kreml-Chef Wladimir Putin zwar in der Russischen Föderation, aber mehr als 700 Kilometer entfernt von Moskau, in Kasan, der Hauptstadt der Republik Tatarstan. Da sind auch andere Staats- und Regierungschefs, nämlich die der Vereinigung Südostasiatischer Nationen, kurz ASEAN. Mitglieder sind unter anderem zum Beispiel Brunei, Kambodscha, Thailand oder die Philippinen. Auch wegen einer zunehmend schwieriger werdenden wirtschaftlichen Lage will das politische Moskau die wirtschaftlichen Beziehungen zu diesen Staaten vertiefen. Putin simulierte Normalität. Die Vereinigung südostasiatischer Staaten genießt nicht nur im asiatisch-pazifischen Raum, sondern auch weltweit Autorität. Sie hat sich bewährt und ein System der Zusammenarbeit aufgebaut. Das beruht auf allgemein anerkannten völkerrechtlichen Normen und gemeinsamen Interessen. Diese Prinzipien bilden die Grundlage für die Beziehungen Russlands zu ASEAN. Außerdem begrüßte Putin die jüngst getroffene Einigung zwischen den USA und dem Iran. Zu den Drohnenangriffen auf Moskau und dem Druck, dem Russland zunehmend ausgesetzt ist, von Putin kein Wort. Ganz so, als wäre nichts passiert. Aber einer seiner Propagandisten meldete sich zu Wort, Wladimir Solovjov. Während seiner Morgensendung kritisierte er die Reaktion mancher Menschen in Moskau. Er sagte, wir müssen in unserer Armee strengste Ordnung und eiserne Disziplin durchsetzen. Panikmacher und Feiglinge müssen auf der Stelle ausgerottet werden.
0: Unser Korrespondent Björn Blaschke berichtet von den empfindlichsten Angriffen oder beziehungsweise Gegenangriffen der Ukraine auf eine Raffinerie in Moskau seit langem, wenn nicht gar seit Anfang des russischen Angriffskrieges auf die Ukraine. Bitte bevorraten Sie sich. Das klang lange antiquiert. Aber es könnte aktueller nicht sein. Mit Wasserkanistern und Lebensmittelkonserven, Batterien und Medikamenten auf einen Katastrophenfall vorbereitet zu sein, das empfehlen die Behörden in Deutschland inzwischen wieder allen Haushalten. Die Innenministerinnen und Minister von Bund und Ländern beraten seit Mittwoch auf ihrer Frühjahrstagung in Hamburg. 3 Tage lang geht es auch um den Katastrophen- und Zivilschutz. Und dabei haben die Ministerinnen und Minister selbst publikumswirksam einen Notfallrucksack gepackt. Jörn Strähler-Pohl hat sich das angeschaut.
12: 17 Innenministerinnen und Minister aus Bund und Ländern. 17 Gegenstände für den Notfallrucksack, der heute Vormittag im Kongresscenter Hamburg gepackt wurde.
13: Ich komme ursprünglich aus Polen und meine Familie wohnt noch in Polen. Und meine Familie hat so einen Notfallrucksack zu Hause. Und ich packe die Müsli-Riegel ein und später packe ich ganz heimlich die Lapskausdose rein.
12: Sagt Schleswig-Holsteins Innenministerin Magdalena Finke von der CDU. Ihr Amtskollege Georg Mayer aus Thüringen steuert das Besteck zu. Und Herbert Reul aus Nordrhein-Westfalen ein Feuerzeug. Er ist seit 9 Jahren Innenminister und kennt die lange Diskussion um den Zivil- und Bevölkerungsschutz.
14: Als ich 2018 gerade im Amt war, habe ich mal vorgeschlagen, man müsse sich mal um Sirenen kümmern. Und da haben die versammelten Menschen, die Öffentlichkeitsarbeit machen, geschrieben, ich hätte den Schuss nicht gehört. Ich finde heute einen schönen Tag. Endlich haben alle den Schuss gehört.
12: Und genau das ist das gemeinsame Signal der Innenministerinnen und Minister hier in Hamburg. Zu zeigen, dass sich die Zeiten geändert haben.
15: Zivile Verteidigung, das heißt, wie bereiten wir uns insgesamt als Staat, als Gesellschaft auf schwere Krisenfälle vor.
12: Das muss kein Kriegsfall sein, sagt Hamburgs Innensenator Andi Grote als Vorsitzender der Innenministerkonferenz. Dazu zählen beispielsweise auch Krisen wie die Flutkatastrophe im Ahrtal und der Blackout im Januar in Berlin nach einem Brandanschlag.
15: Es können Situationen eintreten, in denen das, woran wir gewöhnt sind, dass alles Lebensnotwendige immer eigentlich leicht verfügbar ist, wo das nicht funktioniert.
12: Doch der Zivilschutz, er ist nicht das einzige Signal, das die Innenministerkonferenz in Hamburg senden will. Es geht ihr auch um einen Schulterschluss zwischen der inneren und der äußeren Sicherheit. Erstmals wird auch Verteidigungsminister Boris Pistorius auf einer Innenministerkonferenz erwartet.
16: Über lange Jahre haben wir eine Trennung erlebt zwischen Verteidigung auf der einen Seite, Bevölkerungsschutz auf der anderen Seite. Heute wissen wir, die Dinge gehören zusammen,
12: sagt Bundesinnenminister Alexander Dobrindt von der CSU. Ganz neu ist diese Idee der Gesamtverteidigung nicht. Sie geriet nur nach dem Ende des Kalten Krieges in Vergessenheit. Neu dazugekommen sind allerdings hybride Bedrohungslagen, beispielsweise durch Cyberangriffe. So einig sich also die Innenministerinnen und Minister in diesen Fragen sind, Klärungsbedarf besteht weiter, ob das Geld reicht, das der Bund für den Bevölkerungsschutz in den kommenden Jahren bereitstellen will und wie die Zusammenarbeit zwischen Bund und Ländern vertieft werden kann in diesem Bereich. Alles Fragen, die heute hinter verschlossenen Türen diskutiert werden dürften.
0: Aber auch sonst wird diskutiert, wo man Geld sparen kann und die Bundesländer müssen sparen, so auch Sachsen. Gleichzeitig werden dort immer weniger Kinder geboren. Das heißt, es werden langfristig weniger Plätze in Kitas und Schulen gebraucht. Da könnte man auf den Gedanken kommen, wenn weniger Kinder, dann weniger Lehrkräfte. Und schon hat man Geld gespart. Zumindest in Sachsen macht man jetzt diese Rechnung auf und will langfristig 4.600 Lehrerstellen abbauen. Garib Hassou berichtet darüber.
17: Unterrichtsbeginn in der Oberschule am Polandplatz in Dresden. Die Referendarin Charlotte Luise Sawicki unterrichtet hier eine 5. Klasse in Deutsch. Ihre Prüfung hat sie bereits bestanden. Nach den Sommerferien kann sie als ausgebildete Lehrerin starten. Wie es danach weitergeht, ist für sie allerdings noch offen.
18: Bisher plane ich, in Sachsen zu bleiben, da ich hier auch meine Familie habe und meine Freunde. Aber da ich jetzt beispielsweise noch keine eigenen Kinder habe und so auch noch recht, sage ich mal, ungebunden bin, ist für mich die Möglichkeit, in ein anderes Bundesland zu gehen, noch nicht vollends ausgeschlossen.
17: Der angekündigte Stellenabbau des Kultusministeriums verunsichert sie und ihre Kolleginnen.
18: Wenn man doch jetzt in den letzten Jahren immer Werbung gemacht hat für den Lehrberuf, das Lehramtsstudium beworben hat und vor allem auch den Quereinstieg, dann stellt man sich schon die Frage, mit welchem Ziel man jetzt auf einmal wieder zurückrudert.
17: Hintergrund der Pläne ist der erwartete Rückgang der Schülerzahlen in Sachsen. Bis 2040 sollen rund 80.000 Schüler weniger in Sachsen zur Schule gehen. Das Kultusministerium will den Personalbedarf entsprechend anpassen. Auch Thüringen und Sachsen-Anhalt erwarten sinkende Schülerzahlen. Eine Anfrage von MDR aktuell in den zuständigen Ministerien zeigt jedoch, ein Stellenabbau ist hier bisher noch nicht geplant. Die Entscheidung des sächsischen Kultusministeriums sorgt für Kritik von verschiedenen Seiten. Auch von Thomas Langer, Englischlehrer und Vorsitzender des Philologenverbands Sachsen. Er kann die Entscheidung nicht nachvollziehen. Der Stellenabbau würde die ohnehin hohe Belastung der Lehrkräfte nur erhöhen.
19: Als Lehrer können wir es einfach nicht mehr leisten. Findet eigentlich nur noch Unterricht statt. Das ist auch etwas, was das Ministerium will. Wenn man mit ihnen redet, sagen sie, Unterricht hat Priorität. Alles andere klären wir gern später. Aber das kann es nicht sein. Schule ist so viel mehr als Unterricht. Und guter Unterricht, davon reden wir noch gar nicht. Also Schule braucht auch guten Unterricht.
17: Die Gewerkschaft GEW hofft in Thüringen und Sachsen-Anhalt, dass der Weg Sachsens hier nicht zum Vorbild wird. Für die GEW in Sachsen-Anhalt wäre ein solcher Schritt fatal. Schon eine Spekulation darüber wäre zu viel. Der Rückgang der Schülerzahlen sollte vielmehr genutzt werden, um die pädagogischen Bedingungen an den Schulen zu verbessern. Für die angehende Lehrerin Sawitzki an der Oberschule in Sachsen ist dies ebenfalls eine verpasste Möglichkeit.
18: Es wäre ja auch eine Chance gewesen, diesen Rückgang der Schülerzahlen zu nutzen, um beispielsweise die Schüler verstärkt auch fördern zu können, kleinere Klassen zu bilden.
0: Gary Passou berichtete aus Sachsen, wo die Landesregierung plant, möglicherweise 4.600 Lehrerstellen zu streichen.
1: Sport.
20: Im SoFi Stadium in L.A. biss sich die Schweiz gegen Bosnien-Herzegowina lange Zeit die Zähne aus. Dann wechselte Trainer Murat Yakin den Sieg ein, in Person von Freiburgser Joan Manzambi, der kurz nach seiner Einwechslung in der 74. Minute die Führung erzielte und in der 90. auch noch das 3:0 beisteuerte. Am Ende gewann die Nati mit 4:1 und Manzambi war selig.
21: Das ist wie ein Traum, dass ich WM spielen kann, 2 Tore zu schießen und dann Player of the Match. Heute bin ich ganz sicher nicht schlafen. Und ja, ich weiß, letztes Spiel, die Fans vielleicht, die waren nicht so glücklich von uns. Aber heute, ich hoffe, dass sie stolz sind. Und ja, wir zeigen, dass wir immer zusammen sind.
20: Den Auftakt zur zweiten Gruppenspielrunde hatten zuvor Tschechien und Südafrika gemacht. Die Begegnung entpuppte sich als müder Kick zur Mittagszeit in Atlanta. Das 1:1 half keinem der beiden so richtig weiter. Die favorisierten Tschechen waren in der 6. Minute durch Sadilek in Führung gegangen. Mokoena verwandelte einen Handelfmeter in der 83. Minute zum Ausgleich. Martina Knief hat das Spiel für uns beobachtet. Martina, wer kann mit dem Punkt besser leben?
22: Also etwas zufriedener sind die Südafrikaner, weil sie das 0:1 aufgeholt haben, weil sie in der ersten Halbzeit nicht gut waren und dann in der zweiten Halbzeit doch mehr Mut hatten, diesen Elfmeter bekommen haben. Und die können mit dem Unentschieden erst einmal moralisch etwas mehr zufrieden sein als Tschechien. Das war wieder eine schlechte Leistung. Also eine Mannschaft, die hier bei der WM dabei ist, die aus Europa kommt, die sich hier so präsentiert, die ja auch was vorhat, das fand ich schon sehr, sehr bitter.
20: Das DFB-Team wird morgen sein zweites Gruppenspiel austragen. Im Camp in Winston-Salem wurde fleißig geschuftet. Außerdem stellte sich der Oldie Manuel Neuer den Fragen der Presse. Philipp Weiskirch hat den Antworten des Keepers gelauscht.
23: Er glaube an den Titel mit der deutschen Mannschaft, sonst wäre er nicht hier. Es sei für ihn ein absolutes Geschenk, nochmal dabei zu sein, so Neuer vor dem zweiten Vorrundenspiel gegen die Elfenbeinküste. In diesem wird der 40-Jährige einen neuen Rekord Rekord aufstellen. 21 Spiele bei einer WM, so viele hat kein anderer Keeper. Für Neuer soll die WM in Nordamerika definitiv das letzte große Turnier im DFB-Trikot sein. Bei der nächsten EM wolle er nicht mehr zwischen den Pfosten stehen.
20: Wende im Fall Eli Wayi. Der Stürmer der Elfenbeinküste darf nach Angaben des ivorischen Verbandes nun doch nach Kanada einreisen und wird seinem Team damit im Spiel gegen die DFB-Elf zur Verfügung stehen. Wayi hat einen Vertrag bei Bundesligist Eintracht Frankfurt, spielte zuletzt aber auf Leihbasis für Nizza. In einem französischen Ligaspiel soll er im Mai absichtlich eine gelbe Karte kassiert haben. Darauf wurden ungewöhnlich hohe Wetteinsätze

0: Michael Altmaier aus Kempten gegen Daniil Medvedev aus Russland sowie Francis Tiafoe aus den USA gegen den Kanadier Felix Auger-Aliassime.
1: Ausgeschieden ist Eva Lys. Beim Rasenturnier in Berlin unterlag sie der Weltranglisten 8. Elina Svitolina in 2 Sätzen.
2: Das war der Sport mit Stefanie Lavoie und wir haben noch ein Ergebnis von der Fußball-WM, das wir nachreichen wollen. Da haben Kanada und Katar sich getrennt. Kanada hat 6:0 in Vancouver gewonnen und weiter geht es mit den Nachrichten hier in der ARD Infonacht.
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4: Um 2.30 Uhr mit Katja Kindermann. Die EU verlängert die Sanktionen gegen Russland um 12 Monate. Das haben die Staats- und Regierungschefs auf ihrem Gipfeltreffen in Brüssel beschlossen. Mit dabei war auch der ukrainische Präsident Zelensky. Aus Brüssel Tina Hassel.
5: Es ist ein erster Gipfel, der eben nicht mehr belastet ist durch die ständige ukrainische Dauerblockade durch Orbán. Das hat man richtig gespürt hier. Die Beitrittsgespräche zur EU haben begonnen und die Finanzierung der Ukraine ist zunächst gesichert. Kiew hat noch einmal neue Zusagen in Milliardenhöhe bekommen für seinen Abwehrkampf. Und auch militärisch behauptet sich die Ukraine ja wieder etwas besser als zuvor. Und deshalb ist hier die Hoffnung, dass dieses Momentum auch genutzt werden kann, damit auch die Europäer wieder an den Verhandlungstisch zurückkommen können.
4: Der Iran verzichtet vorübergehend darauf, Gebühren für die Straße von Hormus zu erheben. Das gab der oberste Nationale Sicherheitsrat über Staatsmedien bekannt. Allerdings verlangt der Iran von allen Handelsschiffen, dass sie einen Antrag stellen, bevor sie die Meerenge passieren wollen. Hintergrund ist das zwischen den USA und dem Iran geschlossene Rahmenabkommen. Es sieht unter anderem eine freie Durchfahrt durch die Straße von Hormus vor. In den kommenden 60 Tagen wollen beide Seiten ein dauerhaftes Friedensabkommen aushandeln. Auf ihrer Konferenz in Hamburg ringen die Innenministerinnen und Minister von Bund und Ländern um eine einheitliche Linie in der Migrationspolitik. Ein Streitpunkt ist das Bleiberecht für Geflüchtete aus Syrien. Die unionsgeführten Länder sehen die Voraussetzungen für die Rückkehr vieler Menschen als gegeben an. Die SPD-geführten Länder hingegen wollen zunächst nur Straftäter und Gefährder zurück nach Syrien bringen. Die Polizei hat einen geflohenen Mörder aus Niedersachsen gefasst. Der 42-Jährige wurde in Italien wieder festgenommen. Aus Hannover Ute Andres.
6: Die Polizei hat den Straftäter in einem Krankenhaus gefunden, teilte das LKA mit. Er war demnach in der Nähe von Verona in einen Verkehrsunfall verwickelt und wurde in einer Klinik behandelt. Der Mann war am Dienstag in Peine bei einem begleiteten Ausgang auf einem Motorrad geflohen. Nach Angaben des Justizministeriums hatte er den Besuch bei seiner Mutter genutzt, um mit seinem dort abgestellten Motorrad zu fliehen. Der Deutsche verbüßt wegen Mordes und versuchter schwerer Vergewaltigung eine lebenslange Freiheitsstrafe in der Justizvollzugsanstalt Celle.
4: Und das Wetter in Deutschland. In der Nacht in der Nordwesthälfte Schauer und Gewitter möglich. Ansonsten leicht bewölkt und meist trocken. Tiefstwerte 22 bis 14 Grad. Tagsüber gebietsweise freundlich, im Nordwesten teils starke Gewitter. Höchstwerte 23 bis 28 Grad an den Küsten bis 38 Grad am Oberrhein. Am Samstag zeitweise heiter, vor allem im Osten Schauer und Gewitter möglich. Bei 23 bis 38 Grad. Das waren die Nachrichten.
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2: Die A1 Hamburg Richtung Lübeck ist zwischen Kreuz Bargteheide und Bad Oldesloe wegen einer Nachtbaustelle bis ca. 5 Uhr gesperrt. Die A7 Füssen-Reute Richtung Ulm ist zwischen Memmingen Süd und Kreuz Memmingen wegen Bauarbeiten bis 3 Uhr gesperrt. Die A25 Geesthacht Richtung Hamburg ist zwischen Bergedorf und Dreieck Hamburg Südost wegen einer Nachtbaustelle bis ca. 5 Uhr gesperrt. Auch bis 5 Uhr gesperrt ist die A25 Richtung Hamburg zwischen Neu-Allermöhe West und Allermöhe und zwar wegen Fahrbahnerneuerungen. Die A31 Gronau Richtung Oberhausen ist zwischen Gescha, Coesfeld und Borken wegen eines brennenden Lkw bis ca. 4 Uhr gesperrt. Die Umleitung führt über die U72. Die A31 Gronau Richtung Oberhausen ist zwischen Schermbeck und Dorsten wegen Bauarbeiten bis Sonntag früh gesperrt. Die A40 Duisburg-Essen ist zwischen Mülheim-Winkhausen und Mülheim-Heißen in beiden Richtungen bis Montag gesperrt. Die A61 Hockenheim Richtung Ludwigshafen ist zwischen dem Dreieck Hockenheim und dem Kreuz Speyer wegen einer Fahrbahnerneuerung bis Montag 5 Uhr gesperrt. Die A71 Erfurt Richtung Suhl ist zwischen Oberhof

0: Suhl-Zeller Mehlis wegen Wartungsarbeiten im Hochwaldtunnel bis ca. 6 Uhr gesperrt. Und die letzte Meldung für den Augenblick in Berlin. Die A111 Charlottenburg Richtung Dreieck Oranienburg ist zwischen Tunnelflughafen Tegel und Schulzendorfer Straße wegen Bauarbeiten bis 5 Uhr gesperrt. Der Tunnelflughafen Tegel ist in der Gegenrichtung ebenfalls gesperrt. Kommen Sie trotzdem gut an Ihr Ziel und sicher durch diesen Straßenverkehr.
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0: Mit Maja Weber, schön, dass Sie dabei sind. Die überraschenden 8,8 Prozentpunkte, die Die Linke bei der Bundestagswahl 2025 eingefahren hatte, waren wohl auch ihrem intensiven Wahlkampf in den sozialen Netzwerken geschuldet. Die Partei ist seitdem im Aufwind. Und damit bekommt auch die Jugendbewegung der Linken, SOLID, im Netz mehr Aufmerksamkeit. Denn in der Linksjugend gibt es zum Teil radikale Tendenzen. Handfeste Stalin-Bewunderung, ein Faible für Mao-Zitate und immer wieder wird der Holocaust verharmlost. Das ist zumindest aktuell in verschiedenen Online-Foren zu beobachten. Thema jetzt in der neuesten Folge von 11KM, dem Tagesschau-Podcast mit Nadja Mitzkat.
2: Eigentlich hat sich die Partei Die Linke von ihrer DDR-Vergangenheit verabschiedet. Doch in ihrer Jugendorganisation wächst offenbar die Begeisterung für autoritäre Herrschaftsformen. Exklusive Recherchen des Bayerischen Rundfunks zeigen, wie Mitglieder der Linksjugend unter anderem das ehemalige DDR-Regime verherrlichen und sich antisemitisch äußern. Alexander Nabert von BR Recherche konnte hinter die Kulissen der Jugendorganisation schauen. Er erzählt, wie radikal es bei den jungen Linken zugeht und warum das kurz vor entscheidenden Wahlen auch ein Problem für die Mutterpartei werden könnte. Hallo Alexander.
3: Hi Nadja. Wir haben einen Hinweis bekommen. Also Anfang des Jahres hat sich jemand aus der Linksjugend bei uns gemeldet. Und der sagt, es gibt hier eine ziemliche Schieflage gerade im Verband, ein ziemliches Problem und da müssen unbedingt mal Journalistinnen und Journalisten drauf schauen. Und der hat uns dann Einsicht gegeben in das interne Forum der Linksjugend, also in eine digitale Diskussionsplattform, die sie geschaffen haben, um miteinander zu sprechen. Das ist nicht öffentlich einsehbar, da kommt auch nicht jeder einfach so rein, also das ist ein interner Raum. Dieses Linksjugendforum kann man sich vorstellen wie einfach eine Webseite, da loggt man sich ein und dann gibt es da verschiedene Kanäle, die heißen dann Allgemein oder Jugendverband oder dann gibt es einen Channel für Memes oder dann werden da Posts veröffentlicht von internen Erklärungen, von irgendwelchen Strömungen, die sagen, so und so stellen wir uns jetzt auf zu diesem oder jenem Thema. Das ist also dieses Forum und da können dann nicht nur diese Erklärung und so weiter gepostet werden, sondern da kann man auch dann kommentieren, miteinander diskutieren, ins Gespräch kommen. Und in den Posts, die uns vorliegen, kann man sehen, wie die Leute im Forum miteinander sprechen. Das ist für uns Journalisten dann natürlich ein ganz toller Blick durchs Schlüsselloch. Also wir müssen nicht irgendwie nur öffentliche Sachen auswerten von Social Media, Pressemitteilungen und so weiter, sondern wir können einfach schauen, wie reden die miteinander, wenn sie glauben, dass niemand zuguckt.
2: Und sag mal, Linksjugend ist vielleicht jetzt nicht jedem sofort ein Begriff. Ist das vergleichbar mit der Jungen Union für die CDU oder den Jusos bei der SPD, also diesen anderen Jugendorganisationen, die Parteien haben?
3: Die Linksjugend ist die offiziell anerkannte Jugendorganisation der Linkspartei. Also insofern ist das schon ähnlich wie die Jusos oder die Junge Union für die entsprechenden Parteien. Bei der Linksjugend ist es so, die senden 30 Delegierte zum Bundesparteitag der Linkspartei, der jetzt auch am Wochenende sein wird. Und insofern sind sie auch institutionell mit der Partei verbunden. Sie bekommen Geld von der Partei. Formal ist die Linksjugend aber unabhängig. In die Linksjugend kann man auch eintreten, ohne in der Linkspartei zu sein.
2: Auf was für Inhalte seid ihr denn dann in diesem Forum gestoßen?
3: Da gibt es zwei Bereiche, die herausstechen. Das eine ist eine Verherrlichung der DDR von Stalin, von Mao. Und das andere sind Posts, die von Experten eingeordnet werden als antisemitisch. Zum Beispiel ein Landessprecher des Hamburger Landesverbandes, der schreibt in diesem Forum, lang lebe Stalin und lang lebe Honecker. Und das war eben kein Einzelfall, sondern sowas haben wir öfter gesehen. Da gibt es zum Beispiel eine Landessprecherin aus Baden-Württemberg, die sich bzw. den Arbeitskreis, den sie leitet, ganz offen als stalinistisch bezeichnet. Und es gibt auch Leute, die dann in Diskussionen miteinander über die Errungenschaften Stalins sprechen. Oder einen, der war bis vor ein paar Wochen Bundessprecher und der postet ein Foto von der sogenannten Mao-Bibel. Das ist dieses kleine rote Büchlein, was die Zitate dieses totalitären Herrschers aus China, Mao Zedong, sammelt.
0: Und wir unterbrechen kurz das Interview, weil wir eine Falschfahrermeldung haben. Achtung, Falschfahrer auf der A7 zwischen dem Elbtunnel und Dreieck Hamburg-Südwest. Da kommt Ihnen ein Falschfahrer entgegen. Fahren Sie bitte äußerst rechts und überholen Sie nicht. Auf der A7 zwischen dem Elbtunnel und Dreieck Hamburg-Südwest ist ein Falschfahrer unterwegs. Vorsicht bitte in beiden Richtungen und weiter im Gespräch über die Tendenzen in der Linksjugend.
4: Wer Mao und Stalin hochhält als Heroen einer Linken, tritt für autoritäre Diktatur und Massenverbrechen ein.
3: Wir haben über all diese Sachen, über Mao, über Stalin, über die DDR mit dem Politikwissenschaftler Lars Rehnsmann gesprochen. Der ist Professor in Passau und der sagt, der Stalinismus war einfach eine brachiale, totalitäre Herrschaftspraxis. Wir sehen eine Toleranz für diese Dinge in ganz großen Teilen des Verbandes. Wir haben mit mehr als einem Dutzend Mitglieder der Linksjugend gesprochen und die alle berichten uns von einer wachsenden Begeisterung für diesen sogenannten Realsozialismus. Und so haben wir auch Fotos geschickt bekommen von Versammlungen der Linksjugend, zum Beispiel vom letzten Bundeskongress im April. Dort hing eine Flagge im Tagungsraum, auf der das Staatswappen der DDR zu sehen war. Und nach unseren Informationen ist dagegen weder der Bundesvorstand noch die Tagungsleitung eingeschritten. Und man muss sich das so vorstellen, da sitzen dann halt alle Delegierten im Saal, die Flagge ist für alle sichtbar und über Stunden stört sich da offensichtlich niemand dran oder macht zumindest nichts dagegen. Und ganz ähnliche Bilder von DDR-Flaggen haben wir dann von anderen Versammlungen geschickt bekommen.
5: Eine Frage noch zu diesem DDR-Wappen. Ich komme aus der ehemaligen DDR oder aus dem Osten Deutschlands. Und ich kenne das, dass da auch bei Sportveranstaltungen die DDR-Flagge im Fanblock hängt oder sowas oder teilweise auch in Gärten und man darüber so einen Rückbezug schafft. Und das ist nicht immer ideologisch gefärbt im Sinne von ich möchte die DDR zurück, sondern das ist auch eine Bezugnahme auf die eigene Geschichte. Würdest du sagen, jetzt in diesem Forum und bei diesen Veranstaltungen, von denen du gerade gesprochen hast, wo diese DDR-Flagge hängt, hat es eine stärker ideologische Funktion?
3: Wir reden bei der Linksjugend über die Jugendorganisation der Linkspartei, die ja die Nachfolgepartei der SED ist und die, wie ich finde, zu Recht seit Jahrzehnten ganz klar sagt, wir haben mit der DDR, wir haben mit dem Stalinismus gebrochen. Die Linksjugend offensichtlich will da nicht mehr mitgehen.
5: Und du hast vorhin schon mal angerissen, das eine ist ja die Verherrlichung von Diktaturen, von der DDR über Stalin bis Mao. Es geht aber auch um Antisemitismus. In welcher Form ist der euch begegnet?
3: Genau, wir haben Posts aus dem Forum gesehen, die von Experten als antisemitisch eingeordnet werden. Diese haben dann oft einen Bezug zum jüdischen Staat Israel vor dem Hintergrund des Massakers der Hamas am 7. Oktober 2023 und dem damit begonnenen Gaza-Krieg. Zum Hintergrund muss man hier wissen, dass die Linksjugend als Ganzes eine stark anti-israelische Linie vertritt. Ein Beschluss aus dem letzten Herbst zum Beispiel spricht von einem kolonialen und rassistischen Charakter des israelischen Staatsprojekts. Und dieser Beschluss hat so viel Empörung damals ausgelöst, dass die Vorsitzende der Linkspartei ihn in einer Stellungnahme als einseitig kritisiert haben. Die haben damals erklärt, der Schutz jüdischen Lebens dürfe nicht in Frage gestellt werden und die Existenz Israels nicht delegitimiert werden. Und Forumsbeiträge, aber auch Chatnachrichten, die uns vorliegen aus der Linksjugend, zeigen, dass Funktionäre, Vertreter der Linksjugend noch über diesen Beschluss hinausgehen. So schreibt zum Beispiel ein Bundessprecher, es sei enorm peinlich, die Hamas als islamistisch abzustempeln. Und wir haben da mit Lars Rehnsmann gesprochen, diesem Politikprofessor aus Passau.
4: Also es ist eine inhaltlich abstruse Argumentation, die eigentlich nur den Willen zum Ausdruck bringt, die Hamas und die Hisbollah als Organisation und auch als antisemitische Organisation, als islamistische Organisation zu verharmlosen.
3: Also selbst die schärfsten Gegner Israels würden diesen Charakter der Terrororganisation nicht in Frage stellen. Und dann gibt es noch einen Landessprecher aus Rheinland-Pfalz und der schreibt, es gebe über 10.000 PalästinenserInnen in, Zitat, israelischen Konzentrationslagern. Das ist natürlich total absurd. Es gibt ja keine Konzentrationslager in Israel, wie wir sie kennen aus der Zeit des Nationalsozialismus. Und Experten sprechen entsprechend hier von einer Holocaust-Verharmlosung. In einem weiteren Forumsbeitrag postet der gleiche Funktionär eine Darstellung einer israelischen Flagge in Flammen und daneben steht Israel verrecke. Dazu hat uns dann Lars Renzmann gesagt, dass ihn dieser Spruch Israel verrecke erinnert an dieses Juda-Verrecke, was die Nationalsozialisten benutzt haben.
4: Das Verb verrecke im Kontext mit Juden und überzeugen hier auf den jüdischen Staat ist eine Variation des NS-Antisemitismus. Nur die Camouflage ist hier sozusagen, dass für Jude einfach Israel eingesetzt wird. Aber diese Camouflage ist so dünn, ist so oberflächlich, weil ja sogar die Wortwahl des Verbs originär NS-Propaganda ist.
3: Und er sagt, das sei damit aggressiv antisemitisch. Das geht hier ja nicht um Kritik an der israelischen Regierungspolitik. Es geht nicht um Kritik an dem israelischen Militäreinsatz. Und die Leute schreiben hier nicht das, was man sonst so üblich kennt, über rechtsextreme Minister in der israelischen Regierung, über das unfassbare Leid in Gaza oder so, sondern wir haben es hier einfach mit laut Experten antisemitischen Aussagen zu tun.
5: Und diese krassen Aussagen, die ihr da gefunden habt, sind das Ausreißer oder werden die von größeren Teilen des Verbands vertreten?
3: Alle Posts, die ich bis hierhin zitiert habe, kommen von Funktionären, also von LandessprecherInnen der Landesverbände und von BundessprecherInnen vom Bundesverband. Also das sind die höchsten Ämter, die man in der Linksjugend haben kann. Oder die Aussagen kommen dann eben von Leuten, die arbeiten für Bundestagsabgeordnete und haben deshalb einen entsprechenden Zugang zur ganz realen Politik der Linkspartei. Es sind also wichtige Leute, die diese Aussagen getätigt haben. Und wenn es denn dann vereinzelt Widerspruch gab gegen diese Beiträge, war dieser Widerspruch meist in der Minderheit. Also das kann man dann zum Beispiel an Likes ablesen oder daran, dass wenn jemand widersprochen hat, dass dann 5 weitere Leute gesagt haben, hä, warum, was sagst denn du da? Der Widerspruch ist also klar in der Minderheit. Und zu der Frage, wer jetzt dahinter steckt, das sind neben diesen Funktionären auch 2 Arbeitskreise, die eng miteinander zusammenhängen. Es gibt 2 Bundesarbeitskreise in der Linksjugend, die heißen einmal Bundesarbeitskreis Agitationspropaganda, der heißt BAG-Agitprop, und es gibt den Bundesarbeitskreis Klassenkampf. Das ist nach allem, was wir wissen, der größte Arbeitskreis in der Linksjugend. Also zum Beispiel sind Mitglieder des Bundesvorstands der Linksjugend Teil dieses Bundesarbeitskreises Klassenkampf. Und beides sind eben offizielle Arbeitskreise der Linksjugend auf Bundesebene. Sie bekommen Geld vom Bundesverband und sie senden auch Delegierte zum Bundeskongress. Und gemeinsam stellen sie und ihre Anhänger die Mehrheit auf den vergangenen Bundeskongressen. Es handelt sich hier also um die dominante Strömung in der Linksjugend.
5: Ich habe gerade aufgehorcht bei diesem BAG-Agitprop, weil das ist ein Begriff, der mich tatsächlich an die DDR erinnert. Da gab es auch im Zentralkomitee der SED eine Unterabteilung, die Agitation und Propaganda hieß. Auch in der Sowjetunion gab es auf den verschiedenen Parteiebenen solche Unterabteilungen mit diesem Begriff Agitprop, Agitation und Propaganda. Siehst du darin auch das, was du vorhin angerissen hast, diese Verherrlichung von Diktaturen in dieser Namenswahl?
3: Also der BAG-Agitprop, der organisiert sich tatsächlich mit einem Zentralkomitee. Die nennen das gar nicht mehr Vorstand bei sich, sondern die nennen das einfach ganz offen Zentralkomitee. Also man bedient sich hier ganz klar dieser Sprache aus der DDR. Jedenfalls dieser Bundesarbeitskreis Agitationspropaganda, der verbreitete auch auf Instagram, also ganz offen, nicht irgendwie in einem geheimen Forum, sondern auf Instagram, mehrfach Bilder von Stalin, von Mao, vom DDR-Staatsratschef Erich Honecker. Und in einem Post verortet er sich auch in der Tradition realsozialistischer Staaten wie der DDR. Also man sieht immer diesen Dreiklang Mao, Stalin, DDR und eben diesen ganz offenen und auch unironischen Bezug auf die.
5: Alexander, eure Recherche hat ja damit begonnen, dass sich Leute an euch gewandt haben, die mit dem, was in dem Forum passiert, unzufrieden sind. Und konntet ihr mit denen im Detail sprechen, wie das eigentlich aussieht, wenn man da widerspricht in dem Forum?
3: Also diejenigen, die uns da die Interna durchgestochen haben, also die Posts aus dem Forum und so weiter, die wollten uns jetzt kein Interview geben. Wir konnten aber mit anderen kritischen Stimmen reden, mit anderen Leuten, die diesem Kurs widersprechen.
6: Natürlich widerspricht sich das Grundwerten wie Pressefreiheit, Meinungsfreiheit und grundsätzlich emanzipatorischen Werten, die man eigentlich in einem linken Jugendverband suchen sollte.
3: Das ist Hannah Akgül, die ist uns aufgefallen, weil in diesem Forum war sie oft eine derjenigen, die dann noch dagegen gehalten hat. Die ist gerade Sprecherin der Linksjugend im Saarland, das ist ein sehr kleiner Verband innerhalb der Linksjugend, und die ist ziemlich verzweifelt, was diese antisemitischen Einstellungen in der Linksjugend angeht.
6: Die Linksjugend hat auf jeden Fall ein Antisemitismusproblem. Ich würde auch sagen, dass es eine Menge Leute gibt, die ein geschlossenes antisemitisches Weltbild haben und auch in der Hinsicht nicht mehr aufklärbar sind.
3: Und Leute, die diesen antisemitischen Tendenzen widersprechen, die dieser Verherrlichung von DDR, Stalin, Mao, autoritären Regime widersprechen, sind offenbar in der Minderheit. Und diese Minderheit wird nach allem, was wir gesehen haben, ziemlich ruppig angegangen.
5: Woher kommt denn diese Entwicklung in der Linksjugend, über die wir jetzt schon gesprochen haben? Habt ihr dafür eine Erklärung gefunden?
3: Das eine, muss man ganz klar sagen, ist dieses Hamas-Massaker vom 7. Oktober 2023 und dem dann folgenden Vorgehen des israelischen Militärs in Gaza, also dem Gaza-Krieg und dem unfassbaren Leid, was viele junge Leute über TikTok-Videos und über Livestreams erreicht hat und damit auch politisiert hat. Das ist der eine Faktor. Und der andere Faktor ist ganz sicher dieser Heidi Reichenegg-Moment bei der letzten Bundestagswahl.
7: Auferstanden aus dem Umfragetief. Die Linke ist wieder im Rennen, denn die Partei setzt stark auf die Jugend und auf Social Media.
8: Eine erfolgreiche Bundestagswahl und steigende Mitgliederzahlen. Die Linke hat ein neues Selbstbewusstsein. Auch dank Fraktionschefin Reichenegg punktet die Partei. Und das vor allem bei jungen Menschen.
7: Videos von Spitzenkandidatin Heidi Reichenegg werden millionenfach geklickt.
3: Die Linke als Partei galt ja lange als fast schon tot. Und dann zerbricht eben die Ampel. Es gibt Neuwahlen. Friedrich Merz bringt einen Entschließungsantrag in den Deutschen Bundestag ein. Es geht um Migration und er nimmt die Stimmen der AfD in Kauf. Und Heidi Reichenegg hält diese viel beachtete Rede damals, die millionenfach geklickt wurde, wo sie Friedrich Merz für diese Abstimmung angreift.
9: Aller politischen Differenzen zum Trotz hätte ich mir niemals vorstellen können, dass eine christlich-demokratische Partei diesen Dammbruch vollzieht und mit Rechtsextremen paktiert. Das ist es, was sie tun.
3: Und das hat auch sehr viele Leute erreicht und politisiert. Und so hat sich eben die Mitgliederzahl der Linksjugend seit 2024 mehr als verdoppelt. Und so sind da jetzt also viele, viele neue Leute in dieser Jugendorganisation. Und da weiß man oft gar nicht so richtig, woher kommen die, wer sind die. Und das ist vielleicht auch normal für eine Jugendorganisation, dass es da viel Fluktuationen gibt. Und aktuell gibt es ganz offensichtlich eine Zusammensetzung der Mitglieder, die das von uns Recherchierte in Bezug auf die DDR, in Bezug auf Antisemitismus ermöglicht.
5: Eure Recherche bezieht sich ja vor allem auf das interne Forum der Linksjugend, in das ihr Einblick hattet. Du hast aber auch schon öffentliche Postings in sozialen Netzwerken erwähnt. Habt ihr auch mit Mitgliedern der Linksjugend sprechen können, denen ihr solche Äußerungen zuordnen konntet?
3: Also wir haben selbstverständlich alle Leute, von denen ich dir jetzt erzählt habe, angeschrieben. Und wir haben den Fragen gestellt dazu, was habt ihr da gepostet im Forum, auf Instagram, in internen Chatgruppen und so weiter. Und ganz viele der einzelnen Funktionäre, die haben uns da nicht geantwortet. Der Bundesvorstand der Linksjugend hat uns eine Antwort geschickt und in der schreiben sie, sie distanzieren sich von Antisemitismus, sie distanzieren sich von autoritären Regimen, die Linksjugend lehnt die DDR ab, wegen fehlender Demokratie, wegen Repression und so weiter. Das ist so die offizielle Linie der Linksjugend. Wir haben noch eine E-Mail bekommen von diesem Bundeskreis Agitationspropaganda. Wir hatten denen ganz viele Instagram-Posts von denen vorgelegt, hatten gesagt, hier postet ihr Stalin, hier postet ihr Mao, das sagt ihr über DDR, was ist da los? Und darauf habe ich eine E-Mail bekommen, da ist mir wirklich die Kinnlade runtergeklappt. So eine E-Mail habe ich noch nie gesehen. Da ist keine Spur von Leugnung, keine Spur von Verharmlosung, keine Spur von, das ist alles nur witzig gemeint oder so, sondern die schreiben uns da ganz offen, sehr länglich, Stalin habe die Modernisierung vorangebracht, er habe Kapitalisten bestraft. Über Mao schreiben die uns dann weiter, dass der viele Seiten gehabt habe. Er sei bei der Organisierung der Klasse erfolgreich gewesen, da könne man von ihm lernen. Und zu den inhaftierten Oppositionellen und zu Mauertoten in der DDR schreibt uns dann der Arbeitskreis, die Revolution fordert Opfer, es geht um ein größeres Ziel, für das sich Einzelne auch opfern müssen. Und all das schreibt uns eben das sogenannte Zentralkomitee dieses Bundesarbeitskreises. Und zwar einen Tag, nachdem sich der Arbeitskreis offiziell aufgelöst hat. Also die Timeline ist so, wir schicken denen eine Anfrage, daraufhin lösen die sich auf und einen Tag später antworten sie uns dann doch. Und das ist schon wirklich ein ganz besonderer Moment in dieser Recherche gewesen.
5: Das ist, ja, ich weiß gar nicht so richtig, wie ich es gerade in Worte fassen soll. Also menschenverachtend ist vielleicht das richtige Wort. Was ich aber noch nicht ganz verstehe, gibt es jetzt diesen Arbeitskreis noch oder nicht?
3: Das würden wir auch gerne wissen. Offiziell ist der Bundesarbeitskreis Agitationspropaganda aufgelöst seit dem 1. Juni. Das sagt uns auch der Bundesvorstand der Linksjugend. Trotzdem haben wir eben diese E-Mail vom Zentralkomitee des Bundesarbeitskreises vom 2. Juni bekommen.
5: Es gibt also eine Arbeitsgruppe der Linksjugend, die euch unter anderem antwortet, ja, die Mauertoten in der DDR, das ist so ein bisschen Kollateralschaden. Was sagt denn die Mutterpartei, die Linke, dazu?
3: Wir hätten sehr gerne ein Interview mit der Linkspartei dazu gemacht, am liebsten mit den Vorsitzenden oder auch mit den Vorsitzenden der Bundestagsfraktion. Am Ende haben wir ein schriftliches Statement bekommen, und zwar von Jannis Ehling, der ist der aktuelle Bundesgeschäftsführer der Partei. Und der sagt, die Partei nimmt das Problem ernst. Die Partei habe das Gespräch gesucht mit dem Jugendverband und im Jugendverband werde jetzt auch über Konsequenzen diskutiert. Und die parlamentarische Geschäftsführerin der Linksfraktion, die heißt Ina Lattendorf, die hat uns auch eine E-Mail geschickt, weil wir gefragt hatten nach Mitarbeitern im Bundestag, die solche Aussagen getätigt haben. Und die sagt uns, diese Mitarbeiter, die sind Angelegenheit der jeweiligen Abgeordneten und nicht der Fraktion und sie persönlich lehne die geschilderten Inhalte aber ab.
5: Und könnte diese Radikalisierung in der Linksjugend auch der Partei Die Linke gefährlich werden in irgendeiner Form? Könnte ihr das schaden?
3: Also was klar ist, ist, dass die Linksjugend 30 Delegierte für den Bundesparteitag hat. Entsprechend hat sie alleine dadurch ja schon Einfluss auf die Partei. Und viele Linksjugendmitglieder sind selbstverständlich auch Mitglieder der Linkspartei. Das heißt, an allen Stellen wirkt die Linksjugend in der Partei sowieso mit. Viele Linksjugendmitglieder, mit denen wir gesprochen haben, die sagen, die Linksjugend ist eigentlich nur der erste Schritt. Im nächsten Schritt wird die Partei genau die gleichen Probleme bekommen. Und die Linke ist ja gerade in einer sehr besonderen Situation. Also sie hat jetzt gerade die Chance, die stärkste Kraft in Berlin zu werden, da vielleicht die regierende Bürgermeisterin zu stellen. Sie ist in bundesweiten Umfragen bei 10-12%, also jahrelang ungekannte Werte für diese Partei. Und jetzt wird sie vielleicht auch dieses Jahr ganz direkt sehr politisch relevant bei den Landtagswahlen in Sachsen-Anhalt, wo es darum geht, möglicherweise eine Regierung der AfD zu verhindern, wo dann gegebenenfalls die CDU und die Linkspartei irgendwie miteinander ins Gespräch kommen müssen, irgendwie vielleicht gemeinsam Mehrheiten organisieren zu müssen, wenn man denn verhindern will, dass die AfD politische Relevanz bekommt. Also muss die Linkspartei eigentlich gerade gesprächsfähig und gesprächsbereit sein, um mit der CDU zusammenzuarbeiten. Und das ist natürlich eine Phase, in der kann die Linke das eigentlich überhaupt nicht gebrauchen, dass es hier wieder DDR-Verherrlichungen in ihren eigenen Reihen oder in ihrem eigenen Jugendverband gibt.
5: Und wie schätzt du das ein? Sind sie in der Lage, das wieder einzufangen?
3: Also die Partei hat uns gesagt, sie hat ein Auge darauf. Was genau das heißt, wissen wir nicht. Und die Linksjugend hat ja auch gesagt, dass man da jetzt diskutiert über Konsequenzen, darüber, ob man vielleicht die Moderationsregeln im Forum anpasst oder so. Ich bin aber ein bisschen skeptisch, ob das Problem wirklich beseitigen kann, wenn man ja sieht, dass das Problem nicht nur im Forum bestand, sondern ja eben zum Beispiel auch auf Instagram ganz offen oder in solchen Mails, wie wir sie bekommen haben, oder wenn auf Versammlungen DDR-Flaggen hängen. Das ist ja eine Sache, die zieht sich durch die gesamte Linksjugend hindurch und ist nicht nur auf das Forum zu beschränken.
0: 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Danach sprechen wir über das Rahmenabkommen der USA und Irans. Mein Name ist Maja Weber. Wir hören uns nach den Nachrichten um 3 Uhr wieder.

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1: Um 3 Uhr mit Katja Kindermann. Die EU verlängert ihre Wirtschaftssanktionen gegen Russland und zwar erstmals nicht um 6, sondern um 12 Monate. Das haben die EU-Staats- und Regierungschefs auf ihrem Gipfel in Brüssel entschieden. Es war das erste Treffen seit der Abwahl des ungarischen Rechtsnationalisten Orbán. Eine Einigung der 27 Staaten war ohne ihn wieder möglich. An dem Treffen nimmt auch der ukrainische Präsident Zelensky teil. Er forderte erneut eine schnelle EU-Vollmitgliedschaft. Weiteres Thema des Gipfels ist der Umgang mit China. Die Europäische Union wirft China vor, den eigenen Unternehmen mit Staatshilfen einen unfairen Vorteil auf dem Weltmarkt zu verschaffen. Die Verhandlungen über ein endgültiges Abkommen mit dem Iran werden voraussichtlich noch an diesem Wochenende auf technischer Ebene beginnen. Das hat US-Vizepräsident Vance angekündigt. Aus Washington Nina Barth.
2: In den USA ist das Rahmenabkommen die Grundlage für die anstehenden Verhandlungen parteiübergreifend auf viel Kritik gestoßen. Vance verteidigte es als Win-Win-Situation für beide Seiten und richtete deutliche Worte an Kritiker aus Israel. Die USA hatten den Krieg gemeinsam mit Israel begonnen. Vance sagte, sie sollten sich daran erinnern, dass die USA der einzig mächtige Verbündete sei, den Israel noch habe. Und Vance betonte, es seien die USA, die den Großteil der israelischen Waffen finanzierten.
1: In Hamburg endet heute die Innenministerkonferenz von Bund und Ländern. Erwartet werden mehrere Beschlüsse, die für Verbesserungen beim Zivil- und Katastrophenschutz sorgen sollen. Das hat vor allem damit zu tun, dass Deutschland schon seit einer Weile im Fokus russischer Sabotage und Spionage steht. Auch auf weitere Angriffe von Linksextremisten auf die kritische Infrastruktur will man besser vorbereitet sein. Bei der Fußball-WM hat Co-Gastgeber Kanada einen großen Schritt in Richtung K.O.-Runde gemacht. Kanada gewann mit 6:0 gegen Katar. Aus dem ARD-WM-Team Silke Heine.
3: Dank des deutlichen Sieges übernimmt der Co-Gastgeber sogar die Führung in der Gruppe B vor der Schweiz, die beim 4:1 gegen Bosnien-Herzegowina ebenfalls den ersten Sieg bei dieser WM feierte und genau wie Kanada 4 Punkte auf dem Konto hat. Die Freude der Kanadier ist allerdings nicht ungetrübt, denn Ismaël Koné verletzte sich nach einem Foul offensichtlich schwer, musste mit einer Trage vom Platz gebracht werden. Der für Koné eingewechselte Nathan Saliba widmete sein Tor zum 4:0 seinem Teamkollegen. Im ersten Spiel des Tages hatten sich Tschechien und Südafrika 1:1 getrennt.
1: Das waren die Nachrichten. Das Wetter in Deutschland. Tagsüber gebietsweise freundlich, im Nordwesten teils starke Gewitter. Höchstwerte 23 bis 28 Grad an den Küsten bis 38 Grad am Oberrhein. Am Samstag zeitweise heiter, vor allem im Osten Schauer und Gewitter möglich. 23 bis 38 Grad. Und auch am Sonntag heiter, im Tagesverlauf steigt die Unwettergefahr bei 20 und bis 38 Grad. Es ist 3:03 Uhr.
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4: Und wir fangen zuerst an mit der Entwarnung auf der A7. Da ist kein Falschfahrer mehr unterwegs zwischen dem Elbtunnel und Dreieck Hamburg Südwest. Die A1 Hamburg Richtung Lübeck ist zwischen Kreuz Bargteheide und Bad Oldesloe wegen einer Nachtbaustelle bis ca. 5 Uhr gesperrt. Die A25 Richtung Hamburg wird zwischen Neu-Allermöhe West und Allermöhe wegen Fahrbahnerneuerungen von 19 Uhr bis morgen früh bis 5 Uhr gesperrt. Die A31 Gronau Richtung Oberhausen ist zwischen Gescha, Coesfeld und Borken wegen eines brennenden LKW bis ca. 4 Uhr gesperrt. Die Umleitung führt über die U72. Die A31 Gronau Richtung Oberhausen ist zwischen Schermbeck und Dorsten wegen Bauarbeiten bis Sonntag früh gesperrt. Die A40 Duisburg-Essen ist zwischen Mülheim-Winkhausen und Mülheim-Heißen in beiden Richtungen bis Montag gesperrt. Die A61 Hockenheim Richtung Ludwigshafen ist zwischen dem Dreieck Hockenheim und dem Kreuz Speyer wegen einer Fahrbahnerneuerung bis Montag 5 Uhr gesperrt. Die A61 Koblenz Richtung Mönchengladbach ist zwischen Zwisttal und Weilerswist wegen eines Pkw ist liegen geblieben, also ist es dort gesperrt auf der A61. Die A71 Erfurt Richtung Suhl ist zwischen Oberhof und Suhl-Zellermelis wegen Wartungsarbeiten im Hochwaldtunnel bis ca. 6 Uhr gesperrt. Und in Berlin die A111 Charlottenburg Richtung Dreieck Oranienburg zwischen Tunnel Flughafen Tegel und Schulzendorfer Straße ist die Fahrbahn wegen Bauarbeiten bis 5 Uhr gesperrt und der Tunnel Flughafen Tegel ist in der Gegenrichtung ebenfalls gesperrt. Die letzte Meldung für den Moment: die A99 München Südwest Richtung München Nord. Da ist der Tunnel Allach nach Auslösung der Höhenkontrolle gesperrt. Kommen Sie trotzdem sicher an Ihr Ziel. Gute Fahrt.
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4: Mit Maja Weber am Mikrofon im NDR-Studio in NDR-Infostudio. Mensch, was ist los heute? Schön, Hamburg, herzlich willkommen. Wir schauen in dieser Stunde auf die Rahmenvereinbarung zwischen den USA und dem Iran. Teheran zeigt sich zufrieden. Man wertet den 14-Punkte-Plan als Erfolg und spricht von einem Sieg. Den hatte US-Präsident Trump ja schon mehrfach für die USA reklamiert. Letzten Endes alles Interpretationssache. Heute am Freitag sollen in der Schweiz die ersten Verhandlungen über eine dauerhafte Friedenslösung starten. Bestimmte Punkte der Rahmenvereinbarung sind ja schon in Kraft. So ist die Straße von Hormus wieder geöffnet. Zunächst auch gebührenfrei, so heißt es. Und die USA haben die Blockade iranischer Häfen aufgehoben. Über die Reaktionen in Iran, Benjamin Weber.
5: Das Abkommen sei eine direkte Folge des iranischen Siegs gegen die USA auf dem Schlachtfeld, erklärte Parlamentspräsident Khalibaf in einem Fernsehinterview. Durch die anschließenden Verhandlungen habe man ein Vielfaches mehr erreichen können. Auch Präsident Pezeshkian, der das Abkommen mit den USA für Iran unterzeichnet hat, zeigte sich zufrieden. Es sei ein historisches Dokument, durch das ein starker Iran die Botschaft verbreite, dass Frieden nur durch gegenseitigen Respekt möglich sei. Der prominente Kleriker und ehemalige Staatspräsident Rouhani erklärte, jede Iranerin und jeder Iraner weltweit könne nach dem Abkommen stolz sein. Es komme jetzt darauf an, die Ergebnisse zu verteidigen.
4: Das waren Reaktionen der Regierung in Iran, zusammengefasst von Benjamin Weber. Wir hatten auch schon Stimmen gehört aus der Bevölkerung, die das Abkommen anders interpretieren. In Brüssel haben sich die Verteidigungsministerinnen und Minister der NATO-Staaten getroffen. Auch da war das Iran-Abkommen ein Thema. Sabrina Fritz über die Reaktionen darauf und über die, sagen wir mal, alte Leier der USA unter Trump, dass die europäischen NATO-Verbündeten immer noch nicht genügend Geld einzahlten.
6: Alle Verbündeten sind happy mit dem Iran-Deal, so NATO-Chef Mark Rutte zum Abschluss des Treffens in Brüssel. Der Iran müsse auf Atombomben verzichten, andernfalls werde man wieder angreifen, so der amerikanische Verteidigungsminister Hegseth. Einen direkten Einsatz der NATO in der Straße von Hormus werde es nicht geben. Eine Koalition von 40 Staaten unter der Führung Frankreichs und Großbritanniens werde die USA dabei unterstützen, die Seewege offen zu halten. Das Treffen begann mit einer Standpauke für die Europäer. Der amerikanische Verteidigungsminister warf ihnen vor, die USA beim Angriff gegen den Iran im Stich gelassen zu haben. Außerdem gäbe es immer noch Trittbrettfahrer, die zu wenig für ihre Verteidigung ausgeben. In 6 Monaten werden die USA erneut überprüfen, ob die Europäer sich an die Verabredung halten, die beim letzten NATO-Gipfel getroffen wurde.
4: Was bedeutet die Rahmenvereinbarung für den Iran, die Region und für die USA? Darüber hat mein NDR-Kollege Markus Schubert mit Professorin Gerlinde Greutel gesprochen. Sie ist Politikwissenschaftlerin und Expertin für die USA und für internationale Politik an der Universität Regensburg. Zu Beginn ging es um ein Gesamturteil. Ist das, was sich abzeichnet, schärfer als das Abkommen vor 10 Jahren, das die Europäer mit ausgehandelt hatten? Oder hat der Iran mit dem Aushalten der Angriffe im Grunde sogar mehr erreicht, als er vor dem Krieg mit den USA in den Händen hatte?
7: Ich würde sagen, letzteres. Also der Iran hat wirklich sehr gut verhandelt. Und wir sehen jetzt bei diesem Abkommen einfach wirklich den Druck von Donald Trump und auf Donald Trump, dieses Engagement im Mittleren Osten zu beenden. Also es gab keine amerikanische Bereitschaft, all in zu gehen, wie man so schön auf Englisch sagt. Und das ist jetzt das Ergebnis. Also das ist wirklich kein gutes Ergebnis für die USA, denn wir werden gleich noch über die einzelnen Punkte sprechen. Da steht jetzt im Raum Lockerung von Sanktionen, Wiederaufbauhilfe für den Iran und vieles mehr. Und damit kann man eigentlich nicht zufrieden sein, wenn man anerkennt, dass der Iran eben ein wirklich problematisches Regime ist und ganz viel Destruktion in der ganzen Region verursacht.
8: Aber beide Seiten verpflichten sich zur Nichteinmischung in die jeweils anderen Länder, was ja im Grunde auch eine Selbstbeschneidung der USA ist und auch ein Aufgeben des Ziels, einen Regimewechsel zu bekommen.
7: Ich würde sagen, da sind eigentlich nur ganz viele Fragen offen. Mhm. Denn was wir jetzt haben, ist ja nur so ein Memorandum of Understanding, also eine Rahmenvereinbarung. Und das zeichnet sich gerade dadurch aus, dass die meisten schwierigen Fragen völlig offen sind. Also man vereinbart, dass man über bestimmte Themen sprechen wird. Was am Ende dabei rauskommt und ob man dann wirklich eine Einigung findet, das ist nochmal eine ganz andere Geschichte. Insofern wäre ich da auch noch nicht überzeugt, dass das das Ende vom Lied ist, sondern ich könnte mir sehr gut vorstellen, dass das hier genauso passiert wie in anderen Fällen auch. Ich denke jetzt an den Gaza-Friedensdeal und Ähnliches mehr, dass die Fragen dann am Ende überhaupt nicht beantwortet werden und die Sache dann irgendwann entweder im Sande verläuft oder eben die nächste Eskalation ansteht. Weil, wie gesagt, die Positionen ja eigentlich sehr weit auseinander sind. Und was wir jetzt hier auf dem Papier haben, das klingt doch arg nach einer Niederlage der USA.
8: Bleibt die Straße von Hormuz ein Faustpfand, weil der Westen in den Abgrund geblickt hat, in dem die Weltwirtschaft landen könnte und weil ja noch nicht einmal eine Maut ausgeschlossen ist nach der nächsten Verhandlungsphase?
7: Also, dass man sich darauf einlassen würde, eine Maut zu kassieren oder das einfach zu akzeptieren, was der Iran will, das sehe ich ehrlich gesagt nicht. Und das steht auch nicht in dieser Rahmenvereinbarung
8: drin. Aber da steht nur drin, dass während der ersten Verhandlungsphase die Durchfahrt frei sein muss.
7: Genau. Aber was dann am Ende rauskommt, wie gesagt, das wissen wir noch nicht. Genauso wie bei allen anderen Themen, über die gesprochen werden wird. Aber was man auf jeden Fall eben gesehen hat, ist, dass diese Straße von Hormuz ein wichtiges Faustpfand ist und genutzt werden kann, um politischen Druck auszuüben. Und natürlich wird der Iran versuchen, da so viel wie möglich für sich rauszuholen, nicht nur jetzt, sondern auch in Zukunft. Und man kann nur hoffen, dass man hier wirklich sehr stark dem auch entgegensteht. Denn das wäre ein fürchterlicher Präzedenzfall, wenn man plötzlich anfängt, so politische Restriktionen von Zugangswegen zu erlauben. Also wie gesagt, ich kann mir das nicht vorstellen, dass das passieren wird. Aber dass der Iran das versuchen dürfte, davon, glaube ich, sollten wir ausgehen.
8: Im Abkommen, also im Rahmenabkommen, haben die USA Dinge stellvertretend für ihre Verbündeten in der Region zugesagt. Nämlich Schluss mit Angriffen. Nun ist Israel aber ja kein Bundesstaat der USA. Hat Donald Trump nun seinen Verbündeten im Stich gelassen oder hat er sich umgekehrt auf Gedeihen Verderb an Netanyahu gebunden, der ja mit einem weiteren heftigen Angriff etwa auf Beirut jederzeit während der anstehenden Verhandlungen dieses Abkommen platzen lassen kann?
7: Ja, das ist der nächste wirklich wichtige und strittige Punkt in dieser Rahmenübereinkunft. Also, dass die USA letztlich Israel auferlegen, Beschränkungen in der eigenen Sicherheitspolitik, das ist schon erstaunlich, weil man aus israelischer Sicht das natürlich auch überhaupt nicht gutheißt. Also da gibt es wohl keine Abstimmung, zumindest hören wir nichts davon, sondern im Gegenteil, die Israelis sind nicht glücklich über das, was sie hier hören. Und man muss sich das auch vorstellen. Also Israel wird ständig von der Hisbollah beschossen und dann wird mit dem Iran, der im Hintergrund der Hisbollah steht, vereinbart, dass Israel sich hier quasi nicht mehr verteidigen dürfte, weil der Libanon quasi off-limits sei, also man dürfe da nicht vorgehen. Auch das wieder ein Punkt mit ganz viel Sprengstoff drin und ganz vielen Unbekannten, ob das wirklich zukunftsfähig ist. Denn es müsste ja eigentlich passieren, der Iran hört auf, Terrormilizen in der ganzen Region zu pampern. Und davon steht leider nichts in diesem Abkommen. Genau. Also wieder so eine Leerstelle, die gelassen wurde. Und wie es in den Verhandlungen dann sich ausspielt, das werden wir sehen. Aber auf jeden Fall ist es für Israel auf jeden Fall keine gute Nachricht, weil man schon den Eindruck haben kann, als ob die USA hier so eine Sondervereinbarung mit dem Iran treffen, ohne Rücksicht auf israelische Interessen.
8: Muss das endgültige Abkommen dann durch den US-Kongress und wird es dort in den jetzigen Skizzen, die dort diskutiert werden, eine Zustimmung finden?
7: Das ist eine spannende Frage. Wie schaut es eigentlich innenpolitisch in den USA aus? Da bekommt Donald Trump schon viel Gegenwind, weil das, was wir eben beschrieben haben und diskutiert haben, dass da ganz viel drinsteckt, was eigentlich auf amerikanische Schwäche hindeutet, natürlich auch innenpolitisch in den USA ein heißes Thema ist. Und es da ganz viele gibt, die wirklich nicht erfreut sind über das, was sie momentan hören und lesen, eben weil der Iran nicht viele Freunde hat in Washington in der Politik, sondern es da schon so einen sehr toughen, harten Konsens gab in vielen Teilen der Politik, dass man dem Iran mit Stärke begegnen muss. Also da ist auch das letzte Wort noch nicht gesprochen. Was in dieser Übereinkunft drin steht, ist, dass es vom Sicherheitsrat abgesegnet werden soll. Also auf UN-Ebene. Genau. Und das ist dann eigentlich nochmal interessant, dass man versucht, dem Ganzen eine internationale Legitimität zu verleihen, um quasi Durchsetzungskraft zu erlangen. Aber das würde dann eben auch bedeuten, man braucht einen Beschluss im Sicherheitsrat, der das Ganze absegnet und wo sich dann auch alle potenziellen Partner Irans und die USA dann auch irgendwie einig werden, was denn der Stand der Dinge sein soll.
8: Frau Gortel, ganz zum Schluss, war es eigentlich nötig, dass die Europäer auf dem G7-Gipfel wie eine Schalmeienkapelle den US-Präsidenten für diesen Deal feiern, nur damit der vielleicht in Sachen Russland-Ukraine wieder in die Spur kommt?
7: Ja, dieser G7-Gipfel, das war wirklich ein zweischneidiges Schwert, weil auf der einen Seite ist es eine gute Nachricht, wenn sich die G7 einigen können, wenn Geschlossenheit demonstriert wird, wenn man auch gemeinsame Projekte vorantreiben kann. Auf der anderen Seite ist diese Rahmenvereinbarung, über die wir jetzt sprechen, halt wirklich in so vielen Punkten zweifelhaft. Und das Ergebnis dieses Krieges gegen den Iran, das ist nichts, was uns im Westen hier erfreuen könnte, dass man das dann so lobhudelnd eigentlich unkritisch kommentiert hat, das zeugt natürlich schon auch von europäischer Schwäche, weil man einfach nichts anbrennen lassen möchte mit Donald Trump, mit den USA, auch wenn vielleicht die nüchternen Einschätzungen hinter verschlossenen Türen dann doch anders lauten.
4: Sagt Gerlinde Greutel, Professorin für Politikwissenschaft und Expertin für die USA und internationale Politik an der Universität Regensburg.
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4: In Deutschland sind in den vergangenen Jahren viele Gesetze erlassen worden für mehr Umwelt- und Naturschutz. Zum Beispiel zum Schutz von Gewässern, zur Luftqualität oder zum Erhalt von Arten und von ihren Lebensräumen. Aber zwischen Gesetzestext und Wirklichkeit klafft oft eine Lücke. Zu diesem Ergebnis kommt ein neues Gutachten des Sachverständigenrates für Umweltfragen, der die Bundesregierung berät. Die Fachleute kritisieren, dass bestehende Regeln häufig nicht konsequent umgesetzt oder kontrolliert werden. Maximilian Ulrich berichtet dazu aus Berlin.
9: Wenn die Klimaanlage im Auto nicht mehr richtig kühlt, muss oft das Kühlmittel nachgefüllt werden. Manche dieser Kühlmittel in älteren Autos sind aber wahre Klimakiller, sogenannte fluorierte Treibhausgase, kurz F-Gase. Sie sind teilweise um das 1000-fache klimaschädlicher als Kohlendioxid. Die EU will sie deshalb vom Markt nehmen und dadurch steigen die Preise. Die Folge: der Schwarzmarkt mit F-Gasen boomt, sagt Jens-Martin König vom hessischen Umweltministerium.
10: Wir sprechen inzwischen von organisierter Klimakriminalität. Die Gase kommen in großen Mengen aus China, ganz überwiegend. Da werden Abnehmer direkt angesprochen, am nächsten Tag wird geliefert. Das ist organisiertes Verbrechen und dem muss man dann auch mit entsprechenden Mitteln entgegentreten.
9: Doch genau daran hapert es. Und F-Gase sind nur ein Beispiel von vielen. Der Sachverständigenrat für Umweltfragen spricht deswegen von einer klaffenden Lücke zwischen Anspruch und Wirklichkeit beim deutschen Umweltschutz. Umweltgesetze würden nicht richtig angewandt und eine der Ursachen sei oft schon der Gesetzestext selbst, sagt Annette Elisabeth Töller vom Umweltrat.
11: Also das erste wichtige Problem ist, dass die Gesetze selber häufig so formuliert sind, dass ihre Anwendbarkeit schwierig ist. Sie enthalten vage Formulierungen, unbestimmte Rechtsbegriffe, vielfältige Ausnahmeregelungen und manchmal Regelungen, die einfach so überhaupt nicht anwendbar sind.
9: Hinzu kommt, viele Gesetze sind von Bundesland zu Bundesland unterschiedlich. Außerdem entstünden sie oft unter enormem Zeitdruck, sagt Töller.
11: Wenn Sie einen Gesetzentwurf am Freitagnachmittag bekommen mit der Bitte, bis Montag dazu Stellung zu nehmen, können Sie sich vorstellen, dass man da nicht viel Substanzielles zu Wege bringt. Und das geht zulasten der Qualität der Gesetze insgesamt, aber eben auch die Anwendbarkeit, die Durchführbarkeit, die leidet darunter sehr.
9: Der Sachverständigenrat für Umweltfragen sorgt sich, dass wegen des Reformdrucks der Bundesregierung das Umweltrecht auf der Strecke bleibt. Schnellere Genehmigungsverfahren und weniger Auflagen für Unternehmen dürften nicht zulasten des Natur- und Umweltschutzes gehen. Und was sagt das Bundesumweltministerium zum Gutachten des Sachverständigenrats? Das Ministerium will das Gutachten nun auswerten und teilt dem ARD-Hauptstadtstudio schriftlich mit.
12: Auch für das Umweltministerium ist es ein zentrales Anliegen, bürokratische Regelungen zu vereinfachen, ohne notwendigen Umwelt- und Klimaschutz in Frage zu stellen.
9: In Frankfurt am Main ermitteln die Behörden deshalb jetzt gemeinsam. Eine zentrale Staatsanwaltschaft bündelt hessenweit die Verfahren mit dem Ziel, Umweltrecht wirksam durchzusetzen.
4: Maximilian Ulrich berichtete über ein neues Gutachten zum Thema Umweltrecht. Stichwort Fachkräftemangel. Es könnte doch so einfach sein, denkt man. Unternehmen finden keine Arbeitskräfte und Geflüchtete finden keine Arbeit. Da muss es doch eine Lösung geben, hat sich zumindest die Cottbusser Industrie- und Handelskammer gedacht und hat zu einer Art Speed-Dating nach Senftenberg eingeladen. Das Ziel, Geflüchtete und Unternehmen an einen Tisch zu bringen und so zu vermitteln. Wie das gelaufen ist, hat sich Florian Ludwig angeschaut.
13: Abdullah Hamadeh hat schon einiges durch. Seit 4 Jahren in Deutschland, 2 Ausbildungen gemacht Und trotzdem bekommt er nur Absagen von Unternehmen.
14: Also manchmal, sie wollen unbedingt einen Führerschein haben und leider habe ich nicht bekommen. Manchmal, also komische Gründe.
13: Zurückhaltung, Skepsis, Sorge vor der Sprachbarriere. Die Gründe, aus denen Unternehmen bisher kaum auf Geflüchtete setzen, sind vielschichtig. 20 Bewerber sind da und stürzen sich direkt auf die Unternehmer. IHK-Willkommenslotsin Ulrike Jahn schaut sich aber etwas ratlos um. Nicht alle angemeldeten Unternehmen sind heute auch wirklich gekommen.
15: Wir haben jetzt nicht abgesagt, kommen vielleicht später oder haben es heute nicht geschafft.
13: Ihre Aufgabe ist es, Unternehmen zu unterstützen, die Geflüchtete oder Migranten einstellen wollen. Doch die scheint es kaum zu geben. Für diese Woche waren eigentlich 5 dieser Veranstaltungen in verschiedenen Landkreisen geplant. Nur 2 haben tatsächlich stattgefunden. In Königs Wusterhausen gab es gerade einmal 2 interessierte Unternehmen bei 60 interessierten Bewerbern. Ulrike Jahn von der IHK.
16: Ich denke, dass es schon noch gewisse Skepsis gibt, weil es auch vielleicht komplizierter erscheint, wenn man jemanden aus dem Ausland bei sich einstellt. Man hat vielleicht auch ein bisschen Sorge vor den kulturellen Unterschieden. Dann ist natürlich auch die wirtschaftliche Lage momentan etwas angespannt, dass man sich überlegt, ja, stelle ich jetzt überhaupt jemanden neu ein?
13: Einer der 4 anwesenden Unternehmer ist Thomas Haupt von einem Finanzplanungsunternehmen. Seine Gründe, heute hier zu sein?
17: Weil wir seit 4 Jahren erfolglos Ausbildungsplätze anbieten und sich keiner bei uns meldet. Und jetzt dachte ich mir, vielleicht haben wir heute hier die Chance und finden jemanden.
13: Auch er ist ratlos, warum nicht mehr Unternehmen hier sind. Sein Verdacht, die meisten haben schon aufgegeben. Er kann am Vormittag aber gleich mehrere Gespräche führen.
17: 3 und 1 ist ja zielführend. Beste Voraussetzung. Jetzt müssen wir noch gucken, ob alles andere passt und dann gehen wir in die nächste Runde.
13: Und auch Abdullah Hamadeh vom Anfang hat mehrere gute Gespräche geführt. Wird er sich bewerben?
14: Ja klar. Also ich habe jetzt 2 Kontakte, aber ich schaue, was die beste kann sein. Also ich will auch eine dauerhafte Arbeit, nicht was Kurzes und deswegen sucht man was Festes.
4: Florian Ludwig berichtete aus Senftenberg von einer Art Speed-Dating zwischen Unternehmen und Geflüchteten.
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4: Sie waren einst der Traumpaare der 70er. Schwedens König Carl Gustaf und Silvia Sommerlath aus Heidelberg. Kennengelernt hatten sie sich bei den Olympischen Spielen 1972. Heute vor 50 Jahren gaben sie sich das Ja-Wort. Daran erinnert Caroline Helm.
18: Die Spiele der 20. Olympiade werden in wenigen Augenblicken hier beginnen und es ist ein wunderschöner Tag in Bayern.
19: Silvia Renate Sommerlath ist 28, als sie als Chefhostess bei den Olympischen Spielen arbeitet. Wenige Jahre zuvor schließt sie ihre Ausbildung am Sprachen- und Dolmetscherinstitut in München ab. Bei den Spielen schlägt das Schicksal zu, denn ihr wird ein Ehrengast zugeteilt, der schwedische Kronprinz. Es ist Liebe auf den ersten Klick.
20: Haben sie gefragt, wie ist es denn geschehen? Und er sagte dann, es hat nur Klick gemacht.
19: Mit 27 Jahren wird Karl Gustav der jüngste Monarch Europas.
21: Silvia Sommerlath aus Heidelberg ist Schwedens neue Königin. In der Stockholmer Domkirche waren 1200 Ehrengäste, Ohren und Augenzeuge, als die Hostess aus Deutschland König Carl Gustav ihr Ja-Wort gab.
22: Och älska honom in nöd och lust.
19: Ja. 150.000 glückliche Menschen säumen die Straße, als das Brautpaar nach der Trauung in einer offenen Kutsche seine Runde durch die Hauptstadt macht.
23: Königliche Hoheit, hier bitte!
19: Oben zeichnet die Luftwaffe ein Herz aus Kondensstreifen in den blaugrauen schwedischen Himmel. Im Schloss lassen sich 300 geladene Gäste an einer Tafel nieder. Und Karl der 16. Gustav nimmt vom Schlossbalkon die Huldigung der Menge entgegen.
24: Wir sind so glücklich. Ich danke Ihnen, dass Sie gekommen sind.
19: Und danach? Im Märchen endet hier die Geschichte. Das schwedische Königspaar aber schreibt weitere Kapitel. 2010 erscheint ein Buch, in dem von Affären und Nachtclubbesuchen des Königs die Rede ist. Der versucht sich damals herauszureden.
25: Nee.
26: Nein, also nein, ich glaube das nicht. Ich war wohl mal in Paris, in Etablissements, vor langer Zeit. Da gab es leicht bekleidete Damen, das muss ich gestehen, aber auf privaten Veranstaltungen war ich nicht.
19: Trotz des Skandals steht Silvia zu ihrem Karl Gustav. Beide regieren bis heute gemeinsam Schweden, mittlerweile in einer Königsfamilie mit Kindern und Enkelkindern.
27: Ich bin Großmutter von 8 kleinen Kindern. Ich versuche ihnen auch eine Leitung zu geben.
1: Ich bin vielleicht eine Mentor-Oma, ich weiß es nicht.
19: Die königliche Mentor-Oma heiratete, damals noch als Silvia Renate Sommerlatt, den schwedischen König. Am 19. Juni 1976. Heute vor 50 Jahren.
4: Das war der Stichtag von Caroline Helm.
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4: Und wir starten mit einem Ergebnis aus Kanada, einem der Gastgeberländer. Da hat Kanada Katar mit 6:0 besiegt. Und jetzt bringt uns Jan Wochner auf den Stand.
2: Aktuell läuft die Partie Mexiko gegen Südkorea. Das Ganze in Guadalajara, im Guadalajara Stadium. 0:0 der Spielstand. Aktuell Trinkpause Mitte der ersten Hälfte. Trotzdem, die Stimmung hier in diesem Stadion ist ja begeistert bis euphorisch. Die mexikanischen Fans machen richtig Alarm, denn sie wissen ganz genau, die eigene Mannschaft hat eine große Chance mit einem Sieg. Heute gegen Südkorea ist der vorzeitige Einzug in die K.O.-Phase sicher, gilt allerdings auch für Südkorea. Spiel bislang ausgeglichen, Vorteile für die mexikanische Mannschaft, die beste Chance im Spiel. Aber hatte Südkorea Son, der südkoreanische Superstar, mit einem Lupfer über den Torhüter. Ball wäre auch ins Tor gegangen, wenn nicht der mexikanische Kapitän Alvarez auf der Linie per Fallrückzieher geklärt hätte. Spiel läuft jetzt wieder, Trinkpause vorbei, Tore sind noch nicht gefallen, 0:0.
4: Vielen Dank, Jan Wochner aus Köln, diesmal für uns berichten Sie von der WM. Dankeschön. Und jetzt geht es weiter mit Jan Möller, der alles Weitere vom Sport hat, auch von der WM natürlich.
3: Ja, und da hat die Schweiz in der Gruppe B, der Gruppe mit Kanada und Katar, im zweiten Spiel den ersten Sieg geholt gegen Bosnien-Herzegowina. Da wollte es lange nicht klappen mit dem Toreschießen, aber am Ende war es dann doch deutlich. 4:1, Martina Knief hat die Partie für uns verfolgt.
5: Die Schweiz ist auf dem besten Weg Richtung K.O.-Runde. Nach einer torlosen ersten Halbzeit war die zweite torreich und hochinteressant. Rund 20 Minuten vor dem Ende wechselte der Schweizer Trainer Murat Yakin drei neue Spieler ein und damit auch den Sieg. Johann Mansambi erzielte kurz nach seiner Einwechslung das 1:0. Die rote Karte gegen Tarik Muharemovic nach einer Notbremse öffnete den Schweizern die Räume. Ruben Vargas und noch einmal Johann Mansambi erhöhten auf 3:0. Ermin Mamet traf in der Nachspielzeit für Bosnien und den Schlusspunkt setzte Granit Xhaka, der einen Foul-Elfmeter zum 4:1 für die Schweiz verwandelte.
3: Also die Schweiz jetzt mit 4 Punkten, das sieht ganz gut aus. Im ersten Spiel gegen Katar hat es ja nur zu einem 1:1 gereicht. Und 1:1, das war auch das Ergebnis am frühen Abend in der Gruppe A im Duell zwischen Tschechien und Südafrika. Die Tschechen waren früh in Führung gegangen durch Sadilek, aber in der Schlussphase dann Handelfmeter für Südafrika, Mokoena 1:1. Das war's. In einem ziemlich zähen Kick zweier Teams, die ihr erstes Spiel jeweils verloren hatten. Das Unentschieden hilft also beiden nicht so richtig weiter. Das deutsche Team spielt morgen wieder am Samstagabend in Toronto gegen die Elfenbeinküste. Wieder mit Manuel Neuer im Tor, über dessen Aura ja so viel gesprochen wird. Und die war auch auf der DFB-Pressekonferenz ein Thema. Was hat es auf sich mit dieser Aura, wollte ein Journalist von Neuer wissen. Und das war die Antwort.
6: Müssen Sie ja sagen, ich bin ja gerade in den Raum gekommen. Also Aura hat für mich was zu tun mit Erscheinungsbild, den eigenen Mitspielern ein gutes Gefühl zu geben, ein vertrauensvolles Gefühl zu geben, ohne dass man jetzt verbal kommuniziert, dass man mit der Körpersprache was mitgibt und denen quasi vermittelt, da ist noch jemand da, auf den kann ich mich verlassen, das versuche ich, das kann eventuell damit gemeint sein.
3: Ja, und dann hat Neuer auch noch erzählt, dass dies wohl sein letztes Turnier ist und er der Mannschaft den Titel zutraut, aber erstmal gilt die Konzentration nur der Partie in Toronto gegen die Elfenbeinküste, deren Stürmer Eliwahi nun übrigens doch dabei sein kann. Zunächst war ihm die Einreise nach Kanada verweigert worden, inzwischen seien aber alle Genehmigungen erteilt worden, so der ivorische Verband. Gegen Wahi laufen laut Medienberichten Ermittlungen wegen des Verdachts auf Spielmanipulation. Vom Fußball zum Tennis, da hat French Open-Sieger Alexander Zverev aus Hamburg auch sein zweites Match in dieser Saison auf Rasen gewonnen, beim wichtigsten deutschen Rasenturnier in Halle-Westfalen. Da hat er Jannik Hanfmann aus Karlsruhe geschlagen, 6:3 und 7:6. Damit steht er im Viertelfinale und mit der Umstellung von Sand auf Rasen, das hat schon besser geklappt als noch im ersten Match.
7: Ja, besser. Viel besseres Match, viel besser von der Grundlinie auch gespielt, finde ich. Etwas besser aufgeschlagen. Gut, das erste Rasenplatzmatch, da war ich 3 Tage auf Rasen.

0: Olina aus der Ukraine glatt in 2 Sätzen verloren.
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2: Um 3.30 Uhr mit Katja Kindermann. Die Europäische Union verlängert die Wirtschaftssanktionen gegen Russland um 12 Monate. Darauf haben sich am Abend die EU-Staats- und Regierungschefs auf ihrem Gipfel in Brüssel geeinigt. Heute setzen sie ihr Treffen fort und dann geht es vor allem um 2 Themen, wie Sabrina Fritz in Brüssel berichtet.
3: Die EU will einmal klären, wie sie mit der Warenflut aus China umgehen kann, was sie da für Maßnahmen entwickeln kann, weil das schadet schon der europäischen Wirtschaft. Und das zweite sehr schwierige Thema ist der nächste EU-Haushalt. Da gibt es harte Verhandlungen. Da will die EU-Kommission sehr viel mehr Geld, als die Länder bereit sind zu geben. Und der österreichische Regierungschef, der hat das sehr hübsch formuliert. Er hat gesagt, die Geberländer, die seien nicht der Bankomat der Gemeinschaft.
2: Die US-Armee hat ihre Blockade iranischer Häfen nach mehr als 2 Monaten aufgehoben. Das erklärte das für die Golfregion zuständige US-Regionalkommando CENTCOM. Amerikanische Kriegsschiffe würden aber in dem Gebiet bleiben und sicherstellen, dass alle Teile der Vereinbarung zwischen den USA und dem Iran eingehalten würden. Am Mittwochabend hatten die Präsidenten der USA und des Iran, Trump und Pezeshkian, ein Rahmenabkommen unterzeichnet. In den kommenden 60 Tagen soll über eine dauerhafte Friedenslösung verhandelt werden. In Hamburg endet heute die Innenministerkonferenz von Bund und Ländern. Nach letzten Beratungen sollen Beschlüsse gefasst werden. Auch Verteidigungsminister Pistorius wird erwartet. Aus der Nachrichtenredaktion Martin Seiler.
4: Die Sicherheitslage steht im Fokus beim Treffen der Innenministerinnen und Minister. Russische Sabotage, Blackouts, Cyberabwehr. Bund und Länder wollen die Infrastruktur und die Bevölkerung besser im Katastrophenfall schützen. Hamburgs Innensenator Grote, der den Vorsitz hat, betonte, es brauche einen übergreifenden Fahrplan. Niedersachsens Innenministerin Behrens kritisierte, in den vergangenen Jahren seien immer wieder Beschlüsse zum Zivilschutz gefasst worden, passiert sei danach wenig. Neben der Sicherheitslage geht es bei der Konferenz auch um Jugendkriminalität und um Gewalt bei Fußballspielen.
2: In Düsseldorf soll es heute das Urteil um eine Darknet-Plattform mit Todeslisten geben. Angeklagt ist ein 50-jähriger rechtsradikaler Informatiker aus Dortmund. Er soll eine Plattform betrieben haben, auf der zu Mordanschlägen auf deutsche Politiker, Richter und Staatsanwälte aufgerufen wurde, darunter Angela Merkel und Olaf Scholz. Die Bundesanwaltschaft fordert für den Angeklagten 5 Jahre Haft. Und das Wetter in Deutschland: tagsüber gebietsweise freundlich, im Nordwesten teils starke Gewitter. Höchstwerte 23 bis 28 Grad an den Küsten, bis 38 Grad am Oberrhein. Am Samstag zeitweise heiter, vor allem im Osten Schauer und Gewitter möglich, 23 bis 38 Grad. Und am Sonntag heiter, im Tagesverlauf steigt die Unwettergefahr bei 20 bis 38 Grad. Das waren die Nachrichten.
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5: Und wir beginnen mit der A1 Hamburg Richtung Lübeck. Die ist zwischen Kreuz Marktheide und Bad Oldesloe wegen einer Nachtbaustelle bis ca. 5 Uhr gesperrt. Die A25 Richtung Hamburg wird zwischen Neu-Allermöhe West und Allermöhe wegen Fahrbahnerneuerungen von 19 Uhr bis 5 Uhr gesperrt. Die A31 Gronau Richtung Oberhausen ist zwischen Gescher-Coesfeld und Borken wegen eines brennenden LKW bis ca. 4 Uhr gesperrt. Die Umleitung führt über die U72. Die A31 Gronau Richtung Oberhausen ist zwischen Schermbeck und Dorsten wegen Bauarbeiten bis Sonntag früh gesperrt. Die A40 Duisburg-Essen ist zwischen Mülheim-Winkhausen und Heißen in beiden Richtungen bis Montag gesperrt. Die A61 Hockenheim Richtung Ludwigshafen ist zwischen dem Dreieck Hockenheim und dem Kreuz Speyer wegen einer Fahrbahnerneuerung bis Montag 5 Uhr gesperrt. Die A71 Erfurt Richtung Suhl ist zwischen Oberhof und Suhl-Zeller-Mehlis wegen Wartungsarbeiten im Hochwaldtunnel bis ca. 6 Uhr gesperrt. Die A99 München Süd-West Richtung München Nord, der Tunnel Allach, ist nach Auslösung der Höhenkontrolle gesperrt. Und in Berlin, da ist die A111 Charlottenburg Richtung Dreieck Oranienburg zwischen Tunnel Flughafen Tegel und Schulzendorfer Straße wegen Bauarbeiten bis 5 Uhr gesperrt. Und in der Gegenrichtung ist der Tunnel Flughafen Tegel ebenfalls gesperrt. Weiterhin gute Fahrt.
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5: Mit Maja Weber, schön, dass Sie dabei sind.

0: Sie kennen ihn vielleicht aus dem Fernsehen, unserem neuen ARD-Studioleiter in Nairobi. Es ist Georg Restle, bisher Redaktionsleiter und Moderator des Fernsehmagazins Monitor vom WDR. Künftig berichtet er aber also aus Kenia. Er ist damit zuständig für alle afrikanischen Länder südlich der Sahara. Ein riesiges Berichtsgebiet also. Janina Werner hat für den Weltspiegel-Podcast mit Georg Restle über seine neuen Aufgaben gesprochen.
1: Du bist jetzt Studioleiter und davor warst du Moderator beim Politikmagazin Monitor. Was nimmst du denn von da mit für deine neue Arbeit als Studioleiter in Nairobi?
2: Ach, jede Menge. Investigativer Journalismus ist Journalismus at its best, sage ich immer, weil man den Geschichten selber auf den Grund gehen muss, weil man sehr, sehr genau nicht nur Quellen checken muss, sondern überhaupt sich mal Quellen erschließen muss. Das ist ja was anderes als das klassische Newsgeschäft in der Regel. Und deswegen bringe ich das mit. Wir suchen nach Geschichten. Wir wollen hier auch hier aufdecken. Wir wollen hier auch tiefer bohren, als es im normalen Newsgeschäft möglich ist. Und deswegen profitiere ich, glaube ich, jede Menge von der Erfahrung der letzten, ja, fast 30 Jahre beim Monitor.
1: Du warst auch schon öfter in Afrika. Und was fasziniert dich an diesem Kontinent so besonders? Was ist dir wichtig?
2: Ach, das fängt schon damit an, dass es Afrika als Afrika nicht gibt, sondern Afrika ist ein Kontinent mit so vielen Staaten, mit so vielen unterschiedlichen Gesellschaften, unterschiedlichen Politiken, unterschiedlichen Menschen, unterschiedlichen Sprachen, dass man aufpassen muss, glaube ich, dass man nicht immer nur von Afrika spricht, sondern von der Vielfalt von Afrika spricht, die manchmal untergeht, wenn wir immer von Afrika sprechen und so tun, als sei das ein Land. Nein, Afrika ist kein Land, sondern Afrika ist ein Kontinent und es ist ein sehr vielfältiger Kontinent.
1: Das ist ein Riesenberichtsgebiet. Vielleicht kannst du uns da noch mal mitnehmen, was das wirklich umfasst. Das muss man sich ja auch erstmal klar machen.
2: Ja, das muss man sich klar machen. Das sind über 30 Länder. Das beginnt in Westafrika, im Senegal und geht dann über Tschad, über Kongo bis nach Kenia, nach Tansania, an der Ostküste, Somalia, Äthiopien und Eritrea. Und das sind sehr, sehr unterschiedliche Länder, auf die man sich auch sehr unterschiedlich einstellen muss, mit unterschiedlicher Geschichte, mit unterschiedlichen Menschen. Allein, um in den Senegal zu kommen, ist man schon einen Tag fast im Flugzeug unterwegs, um auch mal die Distanzen deutlich zu machen, um die es da geht. Das ist ja keine Geschichte von ein, zwei Stunden Flug und schon ist man da, sondern man ist richtig lange unterwegs. Und das ist eine besondere Herausforderung, auch logistisch eine besondere Herausforderung. Das kann man ja nicht mal von heute auf morgen machen, ne?
1: Wie schafft man das denn auch alles abzudecken und welche Schwierigkeiten gibt's auch?
2: Gut, das werde ich erfahren in den nächsten Monaten und Jahren, aber ein bisschen habe ich es natürlich schon erfahren. Ich bin ja nicht das erste Mal in Nairobi, ich war in den letzten Jahren auch schon immer wieder mal hier und habe mir das Studio angeschaut und bin auch als Auslandskorrespondent in anderen Studios schon gewesen. Das ist hier eine besondere Herausforderung, die Größe des Berichterstattungsgebiets, aber nicht nur die Größe, sondern weil auch es sich um viele Staaten handelt, in denen Kriege, Bürgerkriege, Krisen herrschen, chronische Krisen herrschen, wenn man auf die Subsahara-Zone schaut, auf Länder wie Mali oder Tschad oder Niger. Die Schwierigkeit ist schon nicht nur die Größe, sondern ob man überhaupt reinkommt in diese Länder, weil das sind ganz viele Länder drunter, die, was Pressefreiheit, Medienfreiheit, Informationsfreiheit angeht, ganz hinten auf der Liste stehen. Und deswegen macht das die Arbeit doppelt schwer. Die Größe des Berichterstattungsgebiets, aber auch die schweren oder schwierigen Voraussetzungen für Journalisten und Journalistinnen.
1: Vielleicht können wir unsere Zuhörer und Zuhörerinnen ja ein bisschen mal mitnehmen. Wie geht man denn dann vielleicht auch vor, wenn man in ein Land einreisen möchte?
2: Ja, das ist erstmal ein langer Prozess. Man muss erstmal die Visa beantragen. Dann muss man schauen, ob man eine Akkreditierung bekommt. Das ist unglaublich viel Papierkram. Das heißt, wir können nicht heute entscheiden, dass wir morgen beispielsweise nach Äquatorialguinea reisen wollen, weil so einfach geht das nicht, wenn man überhaupt reinkommt. Das heißt, es braucht viel Überzeugungsarbeit mit offiziellen Stellen. Man muss dann relativ klar den Leuten auch sagen, was wollt ihr da berichten? Und je kritischer man berichten will, umso schwieriger ist es natürlich auch in ein Land reinzukommen. Das heißt, da einen guten Weg zu finden mit den Behörden überhaupt, mit dem langen Vorlauf, den es braucht, das ist immer eine Gratwanderung. Also so viel habe ich auch jetzt schon erfahren, so viel habe ich auch in der Vergangenheit erfahren, das ist nicht leicht.
1: Du warst auch direkt schon im Einsatz und musstest drehen. Also musstest, du wolltest das natürlich auch.
2: Ich wollte. Das war eine schöne Geschichte, ehrlich. Und das zeigt auch, dass in vielen Ländern in Afrika nicht nur Krieg und Krise herrscht, sondern beispielsweise auch hier in Kenia, direkt vor der Haustür Nairobi, es großartige Geschichten von Menschen gibt, die uns, würde ich mal sagen, auch in Europa oder in Deutschland in vielem voraus sind. Man muss ja wissen, dass Afrika insgesamt ein sehr junger Kontinent ist und das gilt für alle Staaten gleichermaßen. Das Durchschnittsalter liegt bei 20 Jahren, in Europa liegt es deutlich über 40 Jahren. Daran sieht man schon, was für eine Dynamik hier herrscht. Und das Projekt, das wir da gedreht haben, hatte genau damit zu tun. Es ging nämlich um Schulernährung, also Food for Education nennt sich das Programm. Das hat eine großartige Frau aufgestellt, Wavira Njira heißt sie. Das ist eine Geschäftsfrau, die erkannt hat, dass wenn man Kenia nach vorne bringen will, vor allem bei der Bildung ansetzen muss. Und Bildung heißt vor allem Ernährung, also Schulernährung. Also hat sie ein tolles Projekt auf die Beine gestellt, wie sie es schafft, in tausende Schulen landesweit, in Großküchen, Hunderttausende Kinder jeden Tag zu ernähren. Und das ist logistisch schon mal eine Meisterleistung. Und wir waren direkt in einer Großküche, wo wir gedreht haben, um im Prinzip überhaupt mal einen Eindruck davon zu kriegen, wie man sowas schafft. Also wie man das schafft, so viele Kinder auf die Minute für die Schulpausen zu ernähren. Und das hat viel mit Digitalisierung zu tun, wie sie das gemacht haben, wie sie das organisiert haben. Das hat mich schwerst beeindruckt. Und daran sieht man, dass man da viel lernen kann, auch von diesen Ländern. Sie hat mir das selber genau erklärt, warum und wie sie das machen. Wir können uns das direkt hier mal anhören aus dem Interview.
3: Many kids go to school hungry, and that impacts their education, their ability.
2: Das hat nämlich jede Menge auch damit zu tun, dass viele Kinder von zu Hause aus überhaupt keine Ernährung mitbekommen für die Schulen, schlicht und ergreifend, weil die Eltern sich das nicht leisten können. Es geht ja hier vor allem um ein Programm für öffentliche Schulen. Das heißt, das sind sehr viele, sehr arme Menschen, die da ihre Kinder hinschicken und die brauchen natürlich eine Ernährung, weil ohne Ernährung kann man nicht lernen. So einfach ist das. Und das hat diese Frau wunderbar gelöst, dieses Problem, Wavira Njira. Und das war schon beeindruckend, wirklich beeindruckend.
1: Du bist ja natürlich auch schon ein erfahrener Journalist, schon lange im Geschäft. Gibt's irgendwas bei dem Dreh, was dich vielleicht auch überrascht hat?
2: Ja, was mich überrascht hat, ist, dass die Digitalisierung dieses Projekts allem, was man aus Deutschland kennt, meilenweit voraus ist. Und ich habe sie natürlich auch gefragt, was können wir in Deutschland von Kenianern und Kenianerinnen wie ihr lernen? Und das war ihre Antwort.
3: I think of like very good technology that has pushed the world forward.
2: Was sie mit Technologie meint, ist, dass im Prinzip alle Daten digital erfasst werden, weil es muss ja nachgehalten werden, hat auch tatsächlich jedes Kind sein Paket bekommen, seine Ernährung bekommen und das ist alles längst digitalisiert hier. Die tragen kleine, so wie Armbanduhren am Handgelenk, die Kinder. Dann wird im Prinzip festgestellt, da ist ein Chip drin. Dann wird festgestellt, dass sie ihre Nahrung bekommen haben, wie viel sie bekommen haben, welche Art der Nahrung sie bekommen haben, weil das natürlich ein sehr ausgewogenes Nahrungskonzept ist, dass sie da planen und kochen für die Kinder und dann können die tatsächlich nach jedem Tag schauen, hat jedes Kind tatsächlich sein Paket da bekommen und das ist eben sehr beeindruckend, wenn man sich das anschaut und sowas kenne ich aus Deutschland in der Form bisher jedenfalls noch nicht.
1: Also da war es jetzt natürlich einfach für dich zu drehen und dahin zu gehen. Wie ist das denn vielleicht auch in anderen Ländern? Mali hattest du schon angesprochen. Wie bekommt man da auch Informationen dann aus dem Land?
2: Ja, wir haben auch gerade den aktuellen Fall, den Ebola-Ausbruch in der Demokratischen Republik Kongo. Da können wir natürlich nicht ständig hin und her reisen. Wir haben Kollegen, Kolleginnen, die da vor Ort für uns arbeiten. Ist jetzt ein Kameramann unterwegs, der für uns auch gedreht hat. Das ist dann nicht das Material, wo ich tatsächlich vor Ort sein kann, sondern wo wir dann von sogenannten Fixern, die vor Ort sind, profitieren, die dann natürlich im engen Austausch mit uns dann auch den Leuten Fragen stellen. Aber das gehört eben auch dazu, dass man mit Menschen vor Ort ein Vertrauensverhältnis aufbauen muss, ein professionelles Arbeitsverhältnis aufbauen muss. Ohne die ging das alles nicht, weil in vielen Ländern, in die wir nicht reinkommen, sind wir auf diese Kollegen, Kolleginnen angewiesen. Und das ist gar nicht so einfach, weil wir müssen natürlich auch immer wieder darauf achten und aufpassen, dass wir die nicht Gefährdungssituationen aussetzen. Also bei Ebola geht es vor allem um Gesundheitsgefährdung wegen Ansteckungsgefahren. In anderen Ländern geht es aber auch darum, sicherzustellen, dass durch unsere Berichterstattung, wenn wir kritisch über ein Land berichten, dann nicht die Kollegen und Kolleginnen vor Ort gefährdet werden. Das ist oft eine schwere Gratwanderung. Auf der einen Seite natürlich so wahrhaftig und auch kritisch wie möglich zu berichten. auf der anderen Seite die Kollegen und Kolleginnen vor Ort aber nicht zu gefährden. Das ist nicht leicht.
1: 10 Jahre war ja auch die Bundeswehr in Mali im Einsatz und auch beim Monitor habt ihr ja auch schon ganz oft über diesen Einsatz gesprochen. Wie ist denn deine Perspektive darauf? Was hat dieser Einsatz auch gebracht?
2: Ja, ich war jetzt natürlich noch nicht in Mali, deswegen kann ich das noch nicht aus eigener Einschätzung sagen. Aus der Ferne betrachtet oder auch aus unserer Beschäftigung von Monitor mit Mali kann man natürlich nur sagen, dieser Einsatz ist gescheitert. Man sieht ja, dass das Land jetzt zurückfällt in eine Diktatur, unterstützt aus Russland vor allem. Wir sehen, dass das sogenannte Afrika-Korps, das sind im Prinzip ja russische Söldnertruppen, die in Mali, in Niger und auch in Burkina Faso aktiv sind und das Land unterstützen, deutlich machen, dass nach dem Rückzug der Bundeswehr der Einfluss der Russen gerade oder der Einfluss Russlands gerade in Westafrika, in diesen 3 Staaten, die ich genannt habe, enorm zugenommen hat. Wir haben ja erst zuletzt Übergriffe oder Auseinandersetzungen gehabt mit Milizen, die die Regierung angegriffen haben. Man sieht, dass die Länder sehr instabil sind, dass der Bundeswehreinsatz hier eigentlich in keiner Weise zu einer Stabilisierung dieser Region beigetragen hat. Das sieht man an den jüngsten Auseinandersetzungen gerade in Mali. Und man sieht vor allem auch, welche Rolle die Russen in Westafrika spielen, am Beispiel von Mali.
1: Vielleicht kannst du uns das noch mal ein bisschen genauer erklären. Was plant Russland da oder was ist ihr Ziel, sich da so zu positionieren?
2: Naja, das ist die große Frage. Es geht natürlich um den Zugang zu Rohstoffen. Es geht um Geopolitik. Es geht darum, dass Russland seinen Einfluss in Westafrika durchsetzen will. Das ist im Prinzip das, in Anführungszeichen, große geopolitische Spiel, das uns, glaube ich, auch in den nächsten Jahren sehr beschäftigen wird. Russland mit seiner militärischen Präsenz auf der einen Seite, China mit seiner ökonomischen Präsenz auf der anderen Seite und die große Frage, wie Europa sich in Afrika als ehemalige Kolonialmacht nicht besonders gut gelitten in vielen Staaten, insbesondere auch Frankreich, sich da aufstellen. Für Russland geht es ganz klar darum, es sind ja Länder, in denen es auch um Rohstoffe geht, den Zugang zu Rohstoffen zu sichern und geopolitisch einen Fuß in der Tür zu behalten, wenn es darum geht, wem gehört Afrika.
1: Der Bundeswehreinsatz in Mali galt als einer der gefährlichsten. Tim war Oberfeldwebel und hat das nach dem Einsatz im Dezember 2023 gesagt.
4: Ob der Einsatz sinnig war oder nicht, ist so eine Sache. Sinn ergibt das auf jeden Fall, was wir dort machen. Nur wie nachhaltig ist das Ganze?
1: Wie ist deine Perspektive darauf, Georg, wenn man das jetzt auch hört von jemandem, der da ja auch im Einsatz war und sagt, er weiß gar nicht, wie nachhaltig das ist?
2: Na gut, ich muss immer sagen, aus der Ferne jetzt betrachtet, aus Nairobi betrachtet, weil ich tatsächlich noch nicht in Mali war. Aber man sieht ja anhand der jüngeren Entwicklungen auch von außen betrachtet, dass von Nachhaltigkeit natürlich keine Rede sein kann. Das Land ist fest im Griff einer Diktatur und es gibt nach wie vor die großen Unruheregionen im Norden des Landes, die sogenannten Tuareg-Rebellen, die gegen die Regierung kämpfen. Dann geht's um islamistische Verbände und terroristische Verbände in Anführungszeichen, die gegen die Regierung kämpfen. Aber ich bin da sehr vorsichtig, das sage ich ganz ehrlich, weil ich glaube, man sollte sich dazu nur sachkundig äußern, wenn man dann tatsächlich auch mal im Land gewesen ist. Und diese Ferndiagnose, die mache ich ganz vorsichtig, jetzt auch ein bisschen aus der Kenntnis unserer Monitorrecherchen heraus von früher. Aber dazu muss man sich auch erstmal ein eigenes Bild verschaffen. Das ist eben das Komplexe und das Schwierige des Arbeitens hier aus dem Studio Nairobi, dass man keine Ferndiagnosen machen sollte, sondern dass man nach Möglichkeit viel vor Ort reisen sollte, mit den Menschen vor Ort spricht. Und darauf freue ich mich auch, gerade als Journalist mit investigativem Hintergrund dann auch vor Ort recherchieren zu können, weil der Schreibtisch, wie ich immer gesagt habe, ist der zweitbeste Platz für einen Journalisten oder eine Journalistin. Man muss schon auch rausgehen und das war ja auch der Grund, warum ich unbedingt nach Nairobi wollte, weil ich gesagt habe, die Arbeit da draußen vor Ort, die reizt mich sehr und ein Kontinent wie Afrika mit all diesen Staaten, die zum Berichterstattungsgebiet gehören, das reizt einen Journalisten wie mich natürlich ohne Ende.
1: Und natürlich, was du ja auch schon angesprochen hast, dass man natürlich ins Land auch rein darf. Das könnte ja auch bei Mali dann nochmal eine besondere Schwierigkeit geben, ne?
2: Ja, klar. Das muss man dann gucken, ob man da reinkommt und wie man da reinkommt und wie viel Geduld man dazu braucht, wie viel Regierungskontakte man dazu braucht, ohne dass man seine journalistische Unabhängigkeit verliert, weil das ist mir schon wichtig. Also wir gehen nicht in ein Land rein für Gefälligkeiten oder für eine gefällige Berichterstattung. Das darf uns auf keinen Fall passieren, sondern wir müssen gucken, wenn wir in so ein Land reinkommen, dass wir natürlich unabhängig als Journalisten und Journalistinnen darüber berichten. Ich hatte vorher schon von einer Gratwanderung gesprochen. Das gehört auch zu diesen Gratwanderungen dazu.
1: Und welche Bedeutung hat das denn auch für die Bevölkerung dann, wenn zum Beispiel so ein Bundeswehreinsatz abrupt abbricht?
2: Ja, ich halte mich zurück, mich über einzelne Länder jetzt zu äußern, über die politische Lage, über die Befindlichkeiten der Bevölkerung zu sprechen, weil das gehört zu meinem Credo schon dazu. Ich möchte vor Ort gewesen sein, bevor ich mich äußere, und mich ansonsten eher zurückhalten in Einschätzungen, Analysen und Bewertungen. Natürlich kann man vieles auch aus der Ferne einschätzen, aber das ersetzt nicht die Augenscheinnahme, das ersetzt nicht die Vor-Ort-Berichterstattung, die dann doch wichtig ist, um sich tatsächlich einen Überblick darüber zu verschaffen. Und das ist schon mein Grundsatz, zu sagen, ich bin kein Afrika-Experte. Ich gehe nicht hin, um den Leuten irgendwas zu erklären, sondern ich gehe in diese Länder mit großer Neugier und mit großer Demut, weil ich natürlich von den Menschen dort erfahren will, wie sie leben und wie sich Politik tatsächlich auf ihren Alltag auswirkt. Und das gehört auch zur Lehre oder zur Erfahrung von Monitor dazu. Nicht zu viel Ferndiagnose, möglichst viel vor Ort.
1: Und was hast du dir als Studioleiter auch vorgenommen oder worauf freust du dich? Jetzt hast du gerade einen Punkt schon angesprochen, aber vielleicht gibt's ja auch noch mehr.
2: Oh ja, ich freue mich jetzt vor allem erstmal auf ein tolles Team hier, das ich gerade kennenlerne, die viel mehr Erfahrung haben in der Afrika-Berichterstattung als ich. Da gibt's Kollegen, Kolleginnen, die sind schon Jahrzehnte dabei, die kennen viel mehr Länder als ich, sind hier viel mehr gereist. Ich kenne natürlich einige afrikanische Länder, in denen ich auch schon war, aber die sind da viel tiefer drin und von denen profitiere ich gerade immens. Und die ersten Tage, die ersten Wochen habe ich mir vorgenommen, haben erstmal vor allem sind mit Gesprächen mit den Kollegen und Kolleginnen geplant, weil das ist, glaube ich, wichtig, dass man nicht den Eindruck vermittelt, ich komme hierher, um euch irgendwas zu erzählen, sondern ich bin vor allem hier, um euch zuzuhören. Und das gilt auch fürs Team hier. Und ich habe bisher einen großartigen Eindruck von den Kollegen und Kolleginnen gewonnen und freue mich jetzt auf viele Gespräche mit denen, die wir dann auch hier in Nairobi führen werden.
1: Jetzt bist du natürlich erst seit einer Woche da, das weiß ich auch. Aber was würdest du sagen, wie ist unsere deutsche Perspektive auf diesen Kontinent? Was müssten wir auch ändern, was dir schon auffällt? Du hast ja vorhin schon gesagt, das ist so vielfältig, man kann nicht von Afrika sprechen, ne?
2: Ja, also das kann ich natürlich beurteilen, weil die Berichterstattung über Afrika, die bekomme ich natürlich mit. Und das ist kein Geheimnis. Und ich glaube, das teilen alle, nicht nur die Korrespondenten, Korrespondentinnen hier in Nairobi oder in anderen afrikanischen Ländern, dass dieser Kontinent chronisch unterberichtet ist. Also für die Bedeutung, die dieser Kontinent insgesamt hat, ich hatte es vorher erwähnt, Durchschnittsalter 20 Jahre, da ist eine unglaubliche Dynamik drin. Das sind alles Digital Natives, die da gerade aufwachsen. Und
0: wir unterbrechen kurz das Gespräch aus Gründen, weil es einen Falschfahrer gibt auf der A643 Wiesbaden-Mainz zwischen Schiersteiner Kreuz und Mainz-Mombach. Da kommt Ihnen ein Falschfahrer entgegen. Fahren Sie bitte äußerst rechts und überholen Sie nicht auf der A643 Wiesbaden-Mainz zwischen Schiersteiner Kreuz und Mainz-Mombach. Da ist ein Falschfahrer unterwegs. Vorsicht bitte in beiden Richtungen und weiter im Gespräch. Georg Restle und Janina Werner.
2: Dieser Dynamik mit dieser Jugend, mit diesem jungen Alter wird Afrika in der Bedeutung möglicherweise andere Kontinente im nächsten Jahrzehnt ablösen und geradezu, ich meine das gar nicht negativ, sondern durchaus positiv, auch in dieser Dynamik überrollen. Also weil, das habe ich natürlich auch schon festgestellt, als ich vor 2 Jahren mal hier war, da bin ich mitten rein in diese Gen-Z-Proteste gekommen und habe darüber berichtet. Und da konnte man dann schon sehen, also was da für eine unglaubliche Energie da ist, was für kluge Menschen sich nicht mehr damit zufrieden geben zu wollen, sozusagen am Katzentisch der Welt zu sitzen. Und diese Berichterstattung darüber, auch über diese positiven Entwicklungen, die es in vielen dieser Länder ja auch gibt, jenseits der Krisen und Kriege, das in den Vordergrund wieder zu stellen, das ist mir schon ein Anliegen. Und das habe ich hier einerseits schon festgestellt und da sehe ich auch die Defizite in der Berichterstattung. Wir berichten viel, wenn es um Ebola, wenn es um Krieg, Krisen und Putsch geht. Wir berichten zu wenig aus Afrika, wenn es um solche Geschichten geht von Menschen, die ihr Land voranbringen. Junge Unternehmer und Unternehmerinnen, junge Wissenschaftler und Wissenschaftlerinnen. Auch im Kulturbereich gibt es großartige Menschen, die ich hier schon getroffen habe, denen mehr Raum zu geben, um auch unsere Vorurteile, die wir haben über Afrika, damit zu bekämpfen. Das ist mir ein Riesenanliegen.
1: hört sich schon nach einer langen Liste an, die du, die du durchsetzen musst. Aber wie schaffst du das?
2: Naja, das ist immer auch natürlich ein Kampf mit den sogenannten Heimatredaktionen, die erstmal davon zu überzeugen. Und ehrlich gesagt muss ich sagen, ich habe ja schon mal eine Runde gemacht und gehe da eigentlich guten Mutes diese große Aufgabe an, weil ich sehr positive Rückmeldungen eigentlich auch aus Köln, aus Hamburg, aus München bekommen habe. Und habe den Eindruck, dass auch die Redaktionen vor Ort das Defizit durchaus erkennen und dass sie da durchaus auch gegensteuern wollen. Und wenn man das gemeinsam mit den sogenannten Heimatredaktionen hinkriegt, und da bin ich jetzt ganz zuversichtlich, dann kann uns viel gelingen hier in diesem Studio. Wie gesagt, es ist ein tolles Team, es ist ein tolles Berichterstattungsgebiet. Und wenn man die Heimatredaktionen dann mit an Bord hat, dann kann man hier viel reißen. Und das möchte ich natürlich und hoffe, dass da alle mit an Bord bleiben und dass es nicht nur Versprechen sind, sondern dass dann auch, wie sagt man so schön, the proof of the pudding is the eating, dass dann auch der Pudding gegessen wird, den man bestellt hat.
0: Das war der Weltspiegel-Podcast mit Janina Werner und dem neuen Leiter des ARD-Studios Nairobi, Georg Restle. 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
0: Die gerade unterzeichnete Rahmenvereinbarung zwischen den USA und dem Iran ist weiterhin Thema vieler Kommentare. In den USA ist sie von Republikanern als schlimmster politischer Fehler seit Jahrzehnten bezeichnet worden. Und auch der Trump-nahe Sender Fox News hat wenig Verständnis dafür gezeigt. Im Was Jetzt-Podcast der Zeit sieht Marc Schieritz aber auch Positives.
6: Das ist, glaube ich, der Punkt, der ein bisschen untergegangen ist in dieser negativen Kommentierung des Abkommens aus geopolitischer Sicht, muss man sagen, ist so. Iran wurde gestärkt, das Regime wurde gestärkt, aber es ist eine wahnsinnige Erleichterung für die deutsche Wirtschaft. Wir kommen jetzt wieder in ein Szenario, in dem wir in diesem Jahr, in der zweiten Jahreshälfte, vielleicht eine wirtschaftliche Erholung sehen werden. Trump hat genug davon. Er will sinkende Benzinpreise, egal was. Deshalb, glaube ich, er hat kein Interesse, diesen Krieg wieder zu beginnen und wird, auch wenn er noch extreme Zugeständnisse machen muss an die Iraner, ich glaube, der wird das durchgehen lassen und ich glaube, dass dieses Abkommen stabil sein wird mit all den negativen geopolitischen Folgen, aber eben auch mit all den positiven ökonomischen Folgen.
0: Marc Schieritz von der Zeit. Der Kölner Stadtanzeiger ahnt für die Zukunft nichts Gutes.
7: Das Abkommen mit dem Iran wird als eines der unzulänglichsten aller Zeiten in die Geschichte eingehen. Das schrieb US-Präsident Trump 2015 über den Nukleardeal seines Vorgängers Barack Obama. Gut möglich, dass eines Tages die Geschichte genau dieses vernichtende Urteil über Trumps Iran-Deal fällen wird.
0: Der Reutlinger Generalanzeiger verweist auf den Faktor Israel.
7: Premier Netanyahu wird sich mit Händen und Füßen dagegen sträuben, den Kampf gegen die Hisbollah im Libanon einzustellen. So nah wähnte er sich schon dem Ziel, den Erzfeind Iran mit Hilfe der USA endgültig in die Knie zu zwingen. Er wird weiter versuchen, Öl ins Feuer zu gießen.
0: Und das waren die Standpunkte, zusammengestellt von Martin Seiler.
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0: Unsere Sportreporterinnen und Reporter berichten über die Spiele der WM von Köln aus. Und Jan Wochner schaut gerade das Spiel Mexiko gegen Südkorea. Wie sieht es da aus, Jan?
8: Mittlerweile Pause in Guadalajara. Es steht 0:0 zwischen diesen beiden Teams, für die jeweils gilt ein Sieg heute und dann wäre der Einzug in die K.O.-Phase vorzeitig geschafft. Das Spiel, ehrlich gesagt, in der ersten Hälfte auf überschaubarem Niveau. Anfangsphase war noch relativ schwungvoll, aber je länger das Spiel dauerte, desto weniger gingen beide Mannschaften auf Risiko. Nur selten, dass es vor dem Tor des Gegners jeweils gefährlich wurde. Und das hat auch das mexikanische Publikum bewegt. In der ersten Viertelstunde total euphorisiert, begeistert. Mexikos Fans haben richtig Alarm gemacht. Aber als der Pausenpfiff dann ertönte, gab es sogar zaghafte Pfiffe von den Rängen. Das zeigt auch natürlich die extrem hohe Erwartungshaltung bei Mexikos Fußballfans, die wissen, dass ihre Mannschaft zu einigem imstande ist. Mexikos Nationalmannschaft ja in diesem Jahr noch ungeschlagen und aktuell, na klar, auf einem guten Weg in Richtung Weiterkommen. Aber gegen Südkorea, das hat diese Partie auch gezeigt, ist noch mehr möglich. Mal sehen, was die zweite Halbzeit bringt. Aktuell Pause und 0:0 der Spielstand.
0: Wir werden dranbleiben. Vielen Dank, Jan Wochner. Und weiter geht es mit den Nachrichten. Danach hören wir uns wieder nach 4 Uhr. Mein Name ist Maja Weber. Bleiben Sie dran.

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1: Um 4 Uhr mit Katja Kindermann. Die EU verlängert ihre Wirtschaftssanktionen gegen Russland. Das haben die EU-Staats- und Regierungschefs am Abend bei ihrem Gipfel in Brüssel beschlossen. Aus der Nachrichtenredaktion Christiane Rüther.
2: Es war das erste Treffen seit der Abwahl des ungarischen Rechtsnationalisten Orbán. Eine Einigung der 27 Staaten war ohne ihn wieder möglich. So werden die Wirtschaftssanktionen erstmals nicht nur um 6, sondern direkt um 12 Monate verlängert. Weiteres großes Thema des EU-Gipfels ist China. Insbesondere wird es darum gehen, wie sich die EU der Exportmacht gegenüber positioniert. Die oftmals billigeren chinesischen Produkte setzen der europäischen Wirtschaft zu. Deshalb soll über Gegenmaßnahmen beraten werden.
1: Der Iran verzichtet vorübergehend darauf, Gebühren für die Straße von Hormus zu erheben. Das gab der oberste Nationale Sicherheitsrat über Staatsmedien bekannt. Allerdings verlangt der Iran von allen Handelsschiffen, dass sie einen Antrag stellen, bevor sie die Meerenge passieren wollen.
3: Und wir unterbrechen einmal kurz die Nachrichten für eine weitere Falschfahrermeldung. Achtung, Falschfahrer auf der A643 Wiesbaden-Mainz zwischen Schiersteiner Kreuz und Dreieck Mainz. Da kommt Ihnen ein Falschfahrer entgegen. Fahren Sie bitte äußerst rechts und überholen Sie nicht. Auf der A643 Wiesbaden-Mainz zwischen Schiersteiner Kreuz und Dreieck Mainz ist ein Falschfahrer unterwegs. Vorsicht bitte in beiden Richtungen und weiter mit den Nachrichten.
1: Für Geflüchtete aus Syrien. Die unionsgeführten Länder sehen die Voraussetzungen für die Rückkehr vieler Menschen als gegeben an. Die SPD-geführten Länder hingegen wollen zunächst nur Straftäter und Gefährder zurück nach Syrien bringen. Zur Begründung hieß es, viele Firmen seien schließlich auf gut integrierte Menschen angewiesen. Bei der Fußball-WM hat Co-Gastgeber Kanada einen großen Schritt in Richtung K.O.-Runde gemacht. Kanada gewann mit 6:0 gegen Katar. Aus dem ARD-WM-Team Silke Heine.
4: Mit einem 6:0 gegen Katar hat Kanada einen großen Schritt in Richtung 16-Finale gemacht. Dank des deutlichen Sieges übernimmt der Co-Gastgeber sogar die Führung in der Gruppe B vor der Schweiz, die beim 4:1 gegen Bosnien-Herzegowina ebenfalls den ersten Sieg bei dieser WM feierte und genau wie Kanada 4 Punkte auf dem Konto hat. Die Freude der Kanadier ist allerdings nicht ungetrübt, denn Ismaël Koné verletzte sich nach einem Foul offensichtlich schwer, musste mit einer Trage vom Platz gebracht werden. Der für Koné eingewechselte Nathan Saliba widmete sein Tor zum 4:0 seinem Teamkollegen. Im ersten Spiel des Tages hatten sich Tschechien und Südafrika 1:1 getrennt.
1: Das waren die Nachrichten. Das Wetter in Deutschland tagsüber gebietsweise freundlich, im Nordwesten teils starke Gewitter. Höchstwerte 23 bis 28 Grad an den Küsten bis 38 Grad am Oberrhein. Am Samstag zeitweise heiter, vor allem im Osten Schauer und Gewitter möglich, 23 bis 38 Grad. Und auch am Sonntag heiter, im Tagesverlauf steigt die Unwettergefahr bei 20 bis 38 Grad. Es ist jetzt 4:03.
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3: Und da besteht weiterhin die Warnung vor einem Falschfahrer auf der A643 Wiesbaden-Mainz zwischen Schiersteiner Kreuz und Dreieck Mainz. Kommt Ihnen ein Falschfahrer entgegen, fahren Sie bitte äußerst rechts und überholen Sie nicht auf der A643 Wiesbaden-Mainz zwischen Schiersteiner Kreuz und Dreieck Mainz. Er ist ein Falschfahrer unterwegs. Vorsicht in beiden Richtungen. Zu den weiteren Meldungen aus dem Straßenverkehr. Die A1 Hamburg Richtung Lübeck ist zwischen Kreuzbargteheide und Bad Oldesloe wegen einer Nachtbaustelle bis ca. 5 Uhr gesperrt. Die A25 Richtung Hamburg wird zwischen Neu-Allermöhe West und Allermöhe wegen Fahrbahnerneuerungen bis um 5 Uhr gesperrt. Die A31 Gronau Richtung Oberhausen ist zwischen Schermbeck und Dorsten wegen Bauarbeiten bis Sonntag früh gesperrt. Die A40 Duisburg-Essen ist zwischen Mülheim-Winkhausen und Mülheim-Heißen in beiden Richtungen bis Montag gesperrt. Die A61 Hockenheim Richtung Ludwigshafen ist zwischen dem Dreieck Hockenheim und dem Kreuz Speyer wegen einer Fahrbahnerneuerung bis Montag 5 Uhr gesperrt. Die A71 Erfurt Richtung Suhl ist zwischen Oberhof und Suhl-Zeller-Mehlis wegen Wartungsarbeiten im Hochwaldtunnel bis ca. 6 Uhr gesperrt. A99 München Südwest Richtung München Nord. Der Tunnel Allach ist nach Auslösung der Höhenkontrolle gesperrt. Und in Berlin, da ist die A111 Charlottenburg Richtung Dreieck Oranienburg zwischen Tunnel Flughafen Tegel und Schulzendorfer Straße wegen Bauarbeiten bis 5 Uhr gesperrt. In der Gegenrichtung ist der Tunnel Flughafen Tegel ebenfalls gesperrt. Kommen Sie trotzdem gut durch diesen Verkehr und auch sicher an Ihr Ziel.
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3: mit Maja Weber am Mikrofon aus dem NDR Infostudio in Hamburg. Einen schönen guten Morgen. Memorandum of Understanding, so heißt die Rahmenvereinbarung, die die USA und der Iran unterschrieben haben. Fast beiläufig tat das US-Präsident Donald Trump bei einem Abendtermin im Schloss Versailles. Der iranische Präsident Pezeshkian zog nach. Diese Rahmenvereinbarung trat damit früher in Kraft als vorgesehen. Abgesehen davon, dass man damit die US-Blockade iranischer Seehäfen aufgehoben und die Straße von Hormus wieder geöffnet ist, ist das 14-Punkte-Papier eine Art Absichtserklärung, dass man in den kommenden Monaten einen Frieden aushandeln werde. Stand jetzt, der Iran hat sehr gute Karten. Phyllis Krück-Grikoll fasst die Reaktionen im Iran zusammen.
5: Ein Interview im iranischen Fernsehen am späten Abend. Parlamentspräsident Mohammad Ghalibaf skizziert die Erfolge des Memorandum of Understanding, die Absichtserklärung, mit dem man künftigen Friedensgesprächen einen Rahmen gegeben hat.
6: Hätten wir nicht verhandelt, so hätten wir unsere Ziele nicht erreicht. Wir haben durch die Verhandlungen ein Vielfaches mehr erreicht als durch militärische Aktionen.
5: Und erreicht haben die Iraner so einiges. Die Straße von Hormus ist zwar frei, aber der Vertrag ermöglicht dem Regime künftig eine Gebühr für die Schiffspassage zu verlangen. Teheran hatte darauf bestanden, dass das Regime gemeinsam mit dem Nachbarn und Anrainer Oman alleine die Hoheit über die Meerenge haben. Sie werden über eine Gebühr für Dienstleistungen, etwa für Lotsendienste, beraten. Iranisches Öl und petrochemische Produkte sollen wieder den Weg auf den Welthandel finden und US-Sanktionen sollen aufgehoben werden. Auch Israels Angriffe auf den Libanon sind im Vertrag festgehalten, so Ghalibaf.
6: US-Präsident Trump hat die Waffenruhe nicht nur für die Region Dahiya im Libanon ausgerufen, sondern für den ganzen Libanon.
5: In den nächsten 60 Tagen soll es ins Detail gehen, auch beim Atomprogramm. Das Regime in Teheran hat sich mit der Unterzeichnung des Rahmenabkommens dazu verpflichtet, keine Atomwaffen zu entwickeln oder zu beschaffen. Die Anreicherung von Uran für zivile Zwecke soll weiter möglich sein. Wie mit dem bislang angereicherten Uran umgegangen wird, soll Gegenstand der Verhandlungen der nächsten 60 Tage sein. Das Material soll vor Ort unter Aufsicht der Internationalen Atomenergiebehörde verdünnt werden. Anders als die politische Spitze des Landes zeigen sich die Menschen in Teheran eher zurückhaltend optimistisch. Der 65-jährige Arbeitnehmer Nasser hofft vor allem, dass das Rahmenabkommen die Inflation ausbremst.
6: Wenn ich zum Beispiel letztes Jahr ein Kapital von 1 Milliarde Toman hatte, dann ist das heute nur noch ein Drittel wert, wegen dieses Krieges, der uns auf ungleiche Weise aufgezwungen wurde. Alles Kapital wurde praktisch auf ein Drittel reduziert. Die Arbeiter sind ärmer geworden. Das Leben vieler Menschen wurde durch diesen Krieg durcheinandergebracht. Krieg ist nichts Gutes. Krieg ist nirgendwo auf der Welt akzeptabel.
5: Und dieser junge Mann fragt sich, was die Menschen von dem Deal haben sollen.
6: Was ist mit den Öleinnahmen und all den Jahren, in denen niemand an die Menschen gedacht hat? Wenn Ihnen die Menschen wirklich wichtig sind, dann müssen Sie ihnen jetzt den Anteil aus 47 Jahren Öleinnahmen und den Schaden, den Sie ihnen zugefügt haben, auszahlen. Andernfalls sollten Sie einfach gehen.
5: Von einem Regimewechsel und mehr Rechten ist nirgends mehr die Rede. Die Kriegsparteien verhandeln, dabei geht es aber vor allem um die wirtschaftlichen Vorteile beider Regierungen. Es geht nicht um die Menschen im Iran.
3: Ein Bericht von Phyllis Kükrekol. Das Memorandum hat unmittelbare Folgen. So sank der Preis für Rohöl. Der für die Sorte Brent fiel nach LSEG-Daten um 2% auf unter $78 pro Barrel, den niedrigsten Stand seit Beginn der Kämpfe. In den USA und auch und vor allem in Israel wird das Abkommen aber sehr kritisch gesehen. Die großen Zugeständnisse, wie zum Beispiel die in Aussicht gestellte Wiederaufbauhilfe für das iranische Regime in Milliardenhöhe, schreckt das politische Washington auf. Und das parteienübergreifend. Nina Barth berichtet.
7: Der demokratische Senator Chris Murphy nennt das Rahmenabkommen wahnsinnig. Auf CNN sagt er entrüstet, Iran bekommt zig Milliarden im Gegenzug für nichts.
8: This is an insane deal and it's a multi-billion dollar payoff to Iran in exchange for nothing.
7: Kritik von demokratischer Seite ist wenig überraschend. Aber wenn selbst Trumps Haus- und Hofsender Fox News den Präsidenten harsch kritisiert, heißt das was. Nämlich, dass Donald Trump nicht überzeugt hat. Fox News-Moderator Trey Gowdy sagt mit Blick auf Iran:
9: They're better off than they were before the hostilities began. And that should not be the consequence of war.
7: Sie stehen besser da als vor Beginn der Feindseligkeiten. Das sollte nicht die Folge eines Krieges sein. Der republikanische Senator Bill Cassidy kommentiert: Schrecklich. Das Rahmenabkommen werde als gewaltiger außenpolitischer Fehlschlag in die Geschichte eingehen.
10: This will go down as a tremendous foreign policy blunder. Iran ends up stronger. I think it's a deep mistake.
7: Der Iran werde am Ende gestärkt daraus hervorgehen. In dem Rahmenabkommen steht offenbar, dass es einen 300 Milliarden Dollar Wiederaufbaufonds für Iran geben soll. Und die US-Seite sagt zu, Sanktionen auf den iranischen Öl- und Energiehandel auszusetzen. Bei einer endgültigen Einigung stellen die USA sogar in Aussicht, dass alle Sanktionen gegen Iran aufgehoben werden. Der ehemalige Sicherheitsberater mehrerer US-Regierungen, Brad McGurk, erklärt auf CNN:
11: Experten sprechen davon, dass Iran 60 bis 80 Milliarden Dollar pro Jahr einnehmen könnte. Ein Geldregen, den sie kassieren, bevor sie überhaupt echte Verpflichtungen im Nuklearbereich eingegangen sind. Beim iranischen Atomprogramm bleibt das Rahmenabkommen in der Tat vage. Der Iran verpflichtet sich, keine nuklearen Waffen zu entwickeln. Aber das sagt Iran seit Jahren. Weitere Details sollen noch ausgehandelt werden. Was die Straße von Hormuz angeht, die soll geöffnet werden und 60 Tage lang kostenfrei befahrbar sein. Was danach kommt, zumindest bleibt die Tür offen dafür, dass Iran danach Durchfahrtszölle kassieren könnte. Und dass die Straße von Hormuz offen ist, das ist der Stand von vor dem Krieg. Trump selbst hat immer wieder den unter dem damaligen Präsidenten Barack Obama ausgehandelten Deal mit Iran kritisiert, weil er Iran Geld in die Kassen gespült habe. Das scheint nun vergessen und Trump sagt, er müsse den Krieg beenden, um eine wirtschaftliche Katastrophe zu verhindern.
12: I didn't want to see economic catastrophe. If you kept this going, that could have happened.
7: Seine Kritiker hat er auf Truth Social übrigens als Dummköpfe bezeichnet, die entweder neidisch, unehrlich oder dumm seien.
3: Die Meinung. Anders als vom Iran gefordert, ist ein Kriegsende zwischen Israel und der pro-iranischen Terrormiliz Hisbollah im Libanon nicht Bestandteil des Abkommens. Israel ist auch nicht Vertragspartner des Abkommens und hat weitere militärische Aktivitäten im Libanon angekündigt. Dazu ein Kommentar von Nina Amin.
13: Auf dem Papier steht der Libanon ganz oben. Gleich im ersten Paragraphen der Absichtserklärung zwischen den USA und Iran steht, eine dauerhafte Beendigung der militärischen Aktivitäten schließe auch den Libanon ein und man verpflichte sich von jetzt an, die territoriale Integrität und Souveränität des Libanon zu gewährleisten. So steht es Medienberichten zufolge auf dem Papier. Fakt ist aber, Israels Armee will nach eigenen Angaben erstmal im Südlibanon bleiben. Auf alle Fälle so lange, bis die pro-iranische Hisbollah entwaffnet ist und den Norden Israels nicht mehr angreifen kann. Die libanesische Regierung hat schon länger den Plan, die Miliz zu entwaffnen, kann das aber mit ihrer schwachen und unterfinanzierten Armee nicht durchziehen. Und der Gewinner des Abkommens ist ausgerechnet die Hisbollah. Deren Chef Naim Qassem bezeichnet das Rahmenabkommen als einen großen Sieg für Teheran und betont, seine Miliz habe das Recht, sich zu verteidigen. Seit Israel den Süden Libanons massiv bombardiert, Dörfer dem Erdboden gleichmacht, immer weiter vorrückt und mehr als 3.700 Menschen getötet wurden, hat die Miliz wieder Aufwind im Land. Auch wenn sie als Verbündeter des Iran den Libanon erst in diesen Krieg hineingezogen hat. Für viele ist sie die einzige, die sich aktiv gegen die sogenannten Besatzer wehrt. Denn so wird das, was Israel Sicherheitszone nennt, im Libanon gesehen. Als Besatzung des Landes, und zwar von allen, egal ob Schiiten, Sunniten oder Christen. Steht also die Selbstbestimmung des Libanon bei dem Rahmenabkommen an oberster Stelle? Nein. Das von vielen Krisen und Kriegen gekennzeichnete Land verliert auf ganzer Linie. Es ist ein Teufelskreis. Der Iran ist Gewinner des Abkommens, die pro-iranische Hisbollah dadurch gestärkt, Israel rechtfertigt somit, dass es im Südlibanon bleiben will und dadurch könnte das Abkommen zwischen den USA und Iran letztendlich noch scheitern. Libanons Präsident Aoun zeigt sich zwar mit Blick auf die frisch unterschriebene Absichtserklärung vorsichtig optimistisch, aber hat er eine andere Wahl? Nein, seine Regierung ist Verlierer und Spielball zwischen den Mächten, zwischen Iran, der hinter der Hisbollah steht, und Israels Regierung, über die bislang die USA die Hand hält. Der Libanon muss hoffen, dass der amerikanische Präsident Trump Druck auf Israels Regierungschef Netanyahu ausübt und dass der Süden des Landes nicht geopfert wird. Bei diesem Rahmenabkommen steht das Land weit hinten.
14: Sie hörten den Kommentar von Nina Amin. Und wir schauen einmal etwas ausführlicher auf das Wetter an diesem Freitag. Im Südosten viel Sonnenschein, kaum Wolken und meist trocken. Im Westen und Nordwesten aus der Nacht heraus Schauer und Gewitter, teils aber auch freundlich. Später erneut Schauer und teils starke Gewitter, auch Unwettergefahr. Höchstwerte zwischen 23 bis 28 Grad an den Küsten bis 38 Grad erneut am Oberrhein. Gewitterböen möglich. Und hier noch die Temperaturen in einigen deutschen Städten. Berlin 19 Grad bedeckt, Frankfurt am Main 22 Grad wolkig. Dresden 19 Grad klar, Hamburg 20 Grad bedeckt, Hannover 20 Grad wolkig, Leipzig 17 Grad bedeckt, München 19 Grad klar, Rostock 19 Grad bedeckt, Stuttgart 21 Grad klar. Kommen Sie gut in diesen Freitag, wie auch immer und wie warm auch immer es wird.

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1: Internationale Konferenzen abhalten, obwohl man gerade in der Ukraine einen Angriffskrieg führt, das macht der russische Präsident offenbar gern. Und nun schon zum zweiten Mal in diesem Monat. Nach St. Petersburg Anfang Juni, jetzt in Kasan beim ASEAN-Treffen mit anderen Staaten. Und wie schon in St. Petersburg wurde auch der Wirtschaftsgipfel in Kasan empfindlich gestört durch Meldungen von ukrainischen Kampfdrohnen über Moskau. Unser Korrespondent vergleicht die Typenvielfalt der beteiligten Drohnen mit einer Luftfahrtschau. So viele unterschiedliche hätte es gegeben. Und die, die die russische Flugabwehr nicht abfangen konnte, trafen schon wieder eine Raffinerie, eine wichtige. Björn Blaschke berichtet.
2: Das typische Brummen einer Drohne und russische Luftabwehr. Eine Frau ruft, mein Gott. Aufnahmen aus Moskau von oppositionellen russischen Medien. Die Videos zeigen große Brände und dicke schwarze Rauchwolken. Getroffen die Ölraffinerie von Moskau. Sie liegt nur etwa 15 Kilometer vom Kreml entfernt. Im ersten russischen Fernsehkanal schafft es diese Meldung nur auf Platz 5. 5 von 9 Nachrichten. Das Verteidigungsministerium berichtete über die Abwehr eines massiven Angriffs auf die russischen Regionen. Es wurden mehr als 500 ukrainische Drohnen abgeschossen. Die Ziele der Terroristen sind zivile Objekte, auch in Moskau und in der Region Moskau. Mehr als 500 ukrainische Drohnen, mit anderen Worten, einer der schwersten Gegenangriffe auf russische Ziele, seit Kreml-Chef Wladimir Putin vor mehr als 4 Jahren den Angriff auf die Ukraine befahl. Verletzte hat es im Großraum Moskau gegeben und Sachschaden. Und die russische Wirtschaft, die zu einem großen Teil auf Gas- und Ölproduktion basiert, leidet zunehmend unter den ukrainischen Attacken. So ist die getroffene Moskauer Ölraffinerie laut ihrer offiziellen Internetseite eine der größten Raffinerien Russlands. Sie decke mehr als ein Drittel des Kraftstoffbedarfs der Hauptstadtregion ab. Während seine Hauptstadt unter ukrainischem Beschuss stand, war Kreml-Chef Wladimir Putin zwar in der Russischen Föderation, aber mehr als 700 Kilometer entfernt von Moskau, in Kasan, der Hauptstadt der Republik Tatarstan. Da sind auch andere Staats- und Regierungschefs, nämlich die der Vereinigung Südostasiatischer Nationen, kurz ASEAN. Mitglieder sind unter anderem zum Beispiel Brunei, Kambodscha, Thailand oder die Philippinen. Auch wegen einer zunehmend schwieriger werdenden wirtschaftlichen Lage will das politische Moskau die wirtschaftlichen Beziehungen zu diesen Staaten vertiefen. Putin simulierte Normalität. Die Vereinigung südostasiatischer Staaten genießt nicht nur im asiatisch-pazifischen Raum, sondern auch weltweit Autorität. Sie hat sich bewährt und ein System der Zusammenarbeit aufgebaut. Das beruht auf allgemein anerkannten völkerrechtlichen Normen und gemeinsamen Interessen. Diese Prinzipien bilden die Grundlage für die Beziehungen Russlands zu ASEAN. Außerdem begrüßte Putin die jüngst getroffene Einigung zwischen den USA und dem Iran. Zu den Drohnenangriffen auf Moskau und dem Druck, dem Russland zunehmend ausgesetzt ist, von Putin kein Wort. Ganz so, als wäre nichts passiert. Aber einer seiner Propagandisten meldete sich zu Wort, Wladimir Solovyov. Während seiner Morgensendung kritisierte er die Reaktion mancher Menschen in Moskau. Er sagte, wir müssen in unserer Armee strengste Ordnung und eiserne Disziplin durchsetzen. Panikmacher und Feiglinge müssen auf der Stelle ausgerottet werden.
1: Björn Blaschke berichtete aus Russland. Wir schauen auf ein ganz anderes Thema. Die Maklervereinigung Immobilienverband Deutschland fordert von der Bundesregierung einen Kurswechsel. Es geht um die Wohnungspolitik. Verbandspräsident Dirk Wohltorf sagte beim Deutschen Immobilientag in Erfurt, die von der Bundesregierung versprochene Deregulierung habe nicht begonnen. Nur mit mehr Markt werde es aber am Ende auch mehr Angebot geben, so der Verbandspräsident, und prophezeit so auch eine Entspannung auf dem Wohnungsmarkt. Wolfgang Henschel.
3: Laut Wohltorf hat die Politik in den letzten Jahren mit einer regelrechten Regulierungswut das Bauen teurer gemacht. Dazu gehörten etwa energetische Standards oder Vorschriften für die Trittschalldämmung. Statt die Vorgaben immer weiter zu erhöhen, brauche es aber Mindeststandards und mehr Freiraum für die Bauherren. Nur bei Statik und Brandschutz dürfe es keine Abstriche geben. Laut Wohltorf schrecken zudem Mietpreisbremsen in größeren Städten Investoren vom Wohnungsbau ab. In den letzten 10 Jahren seien viele neue Regelungen im Mietrecht zu zulasten der Vermieter aufgenommen worden. Viele Investoren machten inzwischen einen Bogen um Deutschland. Wohltorf forderte zudem Erleichterungen für junge Familien, die sich Wohneigentum anschaffen wollen. Dazu gehörten günstige Zinsen und das Aus für die Grunderwerbsteuer. Auf dem Wohnungsmarkt seien die Probleme so groß und das Angebot so klein wie nie, so Wohltorf. Die Politik drohe, das Vertrauen der Menschen zu verlieren. Es bestehe die Gefahr, dass die Gesellschaft ins Wanken gerate. Der Immobilienverband Deutschland hat nach eigenen Angaben rund 6.000 Mitglieder. Dazu gehören unter anderem Makler, Immobilienverwalter, Projektentwickler und Bauträger. Aus Erfurt Wolfgang Henschel. Wolfgang Henschel aus Erfurt.
1: Und da gegenüber stehen natürlich die vielen fehlenden Sozialwohnungen, um die es auch in den Medien immer wieder geht. Wir schauen auf das Wetter. Sind Sie auf die kommende Hitzewelle vorbereitet? Der Juni war bisher ja eher mäßig warm, zum Teil fast kühl. Jetzt steigen die Temperaturen aber gerade drastisch. Seit gestern herrscht unter anderem in Bayern laut dem Deutschen Wetterdienst eine Hitzewelle. Die Definition: Die Temperaturen müssen an mindestens drei aufeinanderfolgenden Tagen bei über 30 Grad liegen. Wie sich die Menschen darauf einstellen? Katharina Nahr hat Stimmen in München gesammelt.
4: Natürlich machen wir uns Sorgen. Wir sind permanent unterwegs und man muss achten, dass man Wasser immer dabei hat.
5: Ich fahre in die Berge. Ich fahre weg. Auf 1600 Meter hoffe ich, dass es nicht so heiß ist.
6: Ich finde es super, wenn es heiß ist. Also für andere ist es sicherlich blöd und dann ich fühle auch mit irgendwie mit Älteren und Kranken, denen es dann irgendwie nicht gut geht und so. Aber für mich, ich nehme das Wetter einfach, wie es ist.
7: Tja, dann werden wir wohl irgendwie Schattenplätze aufsuchen, vielleicht hier in München nochmal. Hier im Englischen Garten ist es ja auch total schön.
8: Berge, Schatten, Sonnenschein. In München freut man sich größtenteils auf die kommenden Tage. Bernhard Ziegler aus der BR-Wetterredaktion erklärt, wieso es überhaupt so warm wird.
9: Diese ungewöhnliche Hitze in Bayern in den kommenden Tagen, die hat vor allem mit der Großwetterlage in Europa zu tun. Ein Hochdruckgebiet über Mitteleuropa und ein Tiefdruckgebiet über dem Atlantik, die wirken wie eine Pumpe und lenken sehr warme Luft aus dem subtropischen Raum nach Bayern.
8: Die Folge: Die Luft heizt sich tagsüber auf und kann in der Nacht kaum abkühlen. Genau das macht eine Hitzewelle auch so gefährlich. Besonders betroffen sind ältere Menschen und Personen mit Herz-, Kreislauf- oder Lungenerkrankungen. Aber auch Menschen ohne so eine Vorerkrankung können unter der Hitze leiden. Wer sich zu lange in der Sonne aufhält, riskiert einen Sonnenstich oder einen Hitzeschlag. Kopfschmerzen oder Schwindel sind oft die ersten Warnsignale, dass es dem Körper zu heiß wird. Schützen kann man sich mit einfachen Mitteln.
9: Mittags- und Nachmittagsstunden in der prallen Sonne meiden. Wir haben derzeit den höchsten Sonnenstand des ganzen Jahres. An ausreichend Sonnenschutz denken, also Sonnencreme, Sonnenbrille, Kopfbedeckung. Dann an solchen Hitzetagen leichte Kost zu sich nehmen und natürlich viel, viel trinken. Und man kann es nicht oft genug sagen, keine Kinder oder Tiere im geparkten Auto vor dem Supermarkt oder Bäcker lassen. Das kann nach wenigen Minuten sogar lebensbedrohlich sein. Ja, und die sportlichen Aktivitäten, die sollte man am besten in die frühen Morgenstunden verlegen, wenn es noch am kühlsten ist.
8: Damit auch die kommenden Nächte erträglich bleiben, hilft es vor dem Schlafengehen noch einmal gut durchzulüften.
9: Ich persönlich, ich dusche auch ganz gern kalt ab, bevor ich ins Bett gehe. Dann schläft man ganz einfach besser.
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1: Und da beobachten unsere Kolleginnen und Kollegen vom Sport die Spiele der WM. Jetzt ist gerade Jan Wochner dabei, das Spiel in Guadalajara, Mexiko gegen Südkorea zu sehen. Und da gibt es, glaube ich, eine gute Nachricht.
11: Zumindest für alle Fans von Mexiko. 1:0 die Führung für die Mexikaner. Etwas mehr als eine Stunde ist gespielt im Guadalajara Stadium. Und Mexiko schon wieder im Angriff mit dem Pass ran an den 16er. Aber diesmal Südkorea dazwischen. Das Guadalajara Stadium ja mit dem Spitznamen El Vulcan. Und das heißt zu Deutsch, ja, wenig überraschend, der Vulkan, der ist eben hier so richtig ausgebrochen, zumindest stimmungstechnisch beim Führungstreffer für Mexiko. Das Ganze unter gütiger Mithilfe
12: von Sung-Yu Kim, dem Keeper von Südkorea. Der hat in der 50. Minute den Ball zunächst aufgenommen, wurde dann von eigenem Mitspieler behindert und ließ den Ball fallen genau vor die Füße von Luis Romo. Der hatte keine Probleme, buxierte den Ball ins leere, ins verwaiste südkoreanische Tor zur 1-0-Führung. Und der Mann, der hier bei Guadalajara selbst kickt, also ist nun der einzige Torschütze, stand jetzt Mexiko auf dem Weg in Richtung Gruppensieg, aber noch eine knappe halbe Stunde zu spielen.
1: Vielen Dank, Jan Wochner. Und jetzt kommen die weiteren Meldungen vom Sport und auch von der WM, zum Teil von Stephanie Lavoie.
13: Im SoFi Stadium in L.A. biss sich die Schweiz gegen Bosnien-Herzegowina lange Zeit die Zähne aus. Dann wechselte Trainer Murat Yakin den Sieg ein, in Person von Freiburgs Joan Manzambi, der kurz nach seiner Einwechslung in der 74. Minute die Führung erzielte und in der 90. auch noch das 3:0 beisteuerte. Am Ende gewann die Nati mit 4:1 und Manzambi war selig.
14: Das ist wie ein Traum, dass ich WM spielen kann, 2 Tore zu schießen und dann Player of the Match. Heute bin ich ganz sicher nicht schlafen. Und ja, ich weiß, letztes Spiel, die Fans vielleicht, die waren nicht so glücklich von uns. Aber heute, ich hoffe, dass sie stolz sind. Und ja, wir zeigen, dass wir immer zusammen sind.
13: Den Auftakt zur zweiten Gruppenspielrunde hatten zuvor Tschechien und Südafrika gemacht. Die Begegnung entpuppte sich als müder Kick zur Mittagszeit in Atlanta. Das 1:1 half keinem der beiden so richtig weiter. Die favorisierten Tschechen waren in der 6. Minute durch Sadilek in Führung gegangen. Mokoena verwandelte einen Handelfmeter in der 83. Minute zum Ausgleich. Martina Knief hat das Spiel für uns beobachtet. Martina, wer kann mit dem Punkt besser leben?
15: Also etwas zufriedener sind die Südafrikaner, weil sie das 0:1 aufgeholt haben, weil sie in der ersten Halbzeit nicht gut waren und dann in der zweiten Halbzeit doch mehr Mut hatten, diesen Elfmeter bekommen haben. Und die können mit dem Unentschieden erst einmal moralisch etwas mehr zufrieden sein als Tschechien. Das war wieder eine schlechte Leistung. Also eine Mannschaft, die hier bei der WM dabei ist, die aus Europa kommt, die sich hier so präsentiert, die ja auch was vorhat. Das fand ich schon sehr, sehr bitter.
13: Das DFB-Team wird morgen sein zweites Gruppenspiel austragen. Im Camp in Winston-Salem wurde fleißig geschuftet. Außerdem stellte sich der Oldie Manuel Neuer den Fragen der Presse. Philipp Weiskirch hat den Antworten des Keepers gelauscht.
16: Er glaube an den Titel mit der deutschen Mannschaft, sonst wäre er nicht hier. Es sei für ihn ein absolutes Geschenk, nochmal dabei zu sein, so Neuer vor dem zweiten Vorrundenspiel gegen die Elfenbeinküste. In diesem wird der 40-Jährige einen neuen Rekord aufstellen. 21 Spiele bei einer WM, so viele hat kein anderer Keeper. Für Neuer soll die WM in Nordamerika definitiv das letzte große Turnier im DFB-Trikot sein. Bei der nächsten EM wolle er nicht mehr zwischen den Pfosten stehen.
13: Wende im Fall Eli Wai. Der Stürmer der Elfenbeinküste darf nach Angaben des ivorischen Verbandes nun doch nach Kanada einreisen und wird seinem Team damit im Spiel gegen die DFB-Elf zur Verfügung stehen. Wai hat einen Vertrag bei Bundesligist Eintracht Frankfurt, spielte zuletzt aber auf Leihbasis für Nizza. In einem französischen Ligaspiel soll er im Mai absichtlich eine gelbe Karte kassiert haben. Darauf wurden ungewöhnlich hohe Wetteinsätze verzeichnet. Kanada hatte Wai die Einreise deshalb zunächst verweigert. Beim Tennisturnier im westfälischen Halle hat Alexander Zverev das Viertelfinale erreicht. Uli Schäfer berichtet.
17: Der French Open-Sieger gewann das deutsche Duell gegen Jannik Hanfmann 6:3 und 7:6 und überzeugte dabei vor allem mit seinem starken Aufschlagspiel. Im Viertelfinale trifft Zverev auf den belgischen Qualifikanten Raphael Collignon. Völlig offen ist das Viertelfinalduell der beiden US-Amerikaner Ben Shelton und Taylor Fritz.

0: Die EU verlängert die Sanktionen gegen Russland um 12 Monate. Das haben die Staats- und Regierungschefs auf ihrem Gipfeltreffen in Brüssel beschlossen. Mit dabei war auch der ukrainische Präsident Selenskyj. Aus Brüssel Tina Hassel.
1: Es ist ein erster Gipfel, der eben nicht mehr belastet ist durch die ständige ukrainische Dauerblockade durch Orbán. Das hat man richtig gespürt hier. Die Beitrittsgespräche zur EU haben begonnen und die Finanzierung der Ukraine ist zunächst gesichert. Kiew hat noch einmal neue Zusagen in Milliardenhöhe bekommen für seinen Abwehrkampf. Und auch militärisch behauptet sich die Ukraine ja wieder etwas besser als zuvor. Und deshalb ist hier die Hoffnung, dass dieses Momentum auch genutzt werden kann, damit auch die Europäer wieder an den Verhandlungstisch zurückkommen können.
0: Nach Unterzeichnung einer Absichtserklärung sollen in Kürze Verhandlungen über ein dauerhaftes Friedensabkommen zwischen den USA und dem Iran beginnen. Laut US-Vizepräsident Vance starten Gespräche auf technischer Ebene an diesem Wochenende. Er selbst wird vorerst aber nicht zu den Verhandlungen in die Schweiz reisen. Aus der Nachrichtenredaktion Tabia Tschöpe.
2: 60 Tage sind für die Verhandlungen angesetzt. Gleich mehrere Knackpunkte sind zu lösen. Die USA fordern ein Ende des iranischen Atomprogramms. Der Iran möchte in der Straße von Hormuz eine Maut einführen und dass die israelischen Truppen aus dem Libanon abziehen. Vance wird die Verhandlungen für die USA führen. Er verteidigte die Absichtserklärung gegen Kritik. Vor allem Israel soll sich nach seinen Worten zurückhalten. Er warnte, nicht den einzig mächtigen Verbündeten anzugehen, den es noch auf der Welt gebe.
0: In Hamburg endet heute die Innenministerkonferenz von Bund und Ländern. Erwartet werden mehrere Beschlüsse, die für Verbesserungen beim Zivil- und Katastrophenschutz sorgen sollen. Das hat vor allem damit zu tun, dass Deutschland schon seit einer Weile im Fokus russischer Sabotage und Spionage steht. Auch auf weitere Angriffe von Linksextremisten auf die kritische Infrastruktur will man besser vorbereitet sein. Der Deutsche Bauernverband fordert eine Verlängerung des Tankrabatts für Diesel. Nach den Worten von Präsident Ruckwied muss die Steuersenkung von 17 Cent pro Liter bis mindestens Ende November gelten. Er begründet das mit der bevorstehenden Erntesaison. Ruckwied hält den Tankrabatt aber auch für andere Branchen für notwendig, die unter hohen Spritpreisen leiden, wie das Transportgewerbe. Die Bundesregierung hatte angekündigt, die seit Anfang Mai geltende Steuersenkung sowohl auf Benzin als auch Diesel wie geplant Ende Juni auslaufen zu lassen. Und das Wetter in Deutschland. Tagsüber gebietsweise freundlich, im Nordwesten teils starke Gewitter. Höchstwerte 23 bis 28 Grad an den Küsten bis 38 Grad am Oberrhein. Am Samstag zeitweise heiter, vor allem im Osten Schauer und Gewitter möglich. 23 bis 38 Grad. Und am Sonntag heiter, im Tagesverlauf steigt die Unwettergefahr bei 20 bis 38 Grad. Das waren die Nachrichten.
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4: Und wir starten mit einer Entwarnung auf der A643 Wiesbaden-Mainz. Da ist kein Falschfahrer mehr zwischen Schiersteiner Kreuz und Dreieck Mainz unterwegs. Die A1 Hamburg Richtung Lübeck ist zwischen Kreuz Bargteheide und Bad Oldesloe wegen einer Nachtbaustelle bis ca. 5 Uhr gesperrt. Die A25 Richtung Hamburg wird zwischen Neu-Allermöhe West und Allermöhe wegen Fahrbahnerneuerungen bis morgens um 5 Uhr gesperrt. Die A31 Gronau Richtung Oberhausen ist zwischen Schermbeck und Dorsten wegen Bauarbeiten bis Sonntag früh gesperrt. Die A40 Duisburg-Essen ist zwischen Mülheim-Winkhausen und Mülheim-Heißen in beiden Richtungen bis Montag gesperrt. Die A61 Hockenheim Richtung Ludwigshafen ist zwischen dem Dreieck Hockenheim und dem Kreuz Speyer wegen einer Fahrbahnerneuerung bis Montag 5 Uhr gesperrt. Und die A71 Erfurt Richtung Suhl ist zwischen Oberhof und Suhl-Zellermelis wegen Wartungsarbeiten im Hochwaldtunnel bis ca. 6 Uhr gesperrt. Kommen Sie gut und sicher an Ihr Ziel.
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4: Mit Maja Weber einen schönen guten Morgen. Das Rahmenabkommen zwischen den USA und dem Iran ist in Kraft. Die Straße von Hormuz soll für den internationalen Schiffsverkehr wieder offen sein. Außenminister Wadefuhl hatte angeboten, dass deutsche Marineschiffe bei der Minenräumung helfen sollen. Zwei sind auch schon unterwegs. Wie geht es aber nun weiter mit dem Angebot der Bundesregierung? Unter welchen rechtlichen Bedingungen wäre ein solcher Bundeswehreinsatz überhaupt möglich? Max Bauer klärt auf.
5: Für Auslandseinsätze der Bundeswehr hat das Bundesverfassungsgericht grundsätzliche Vorgaben gemacht. Wichtig ist, das Parlament muss solchen Einsätzen immer zustimmen. Es sei denn, es ist Gefahr im Verzug,

0: wie bei Geiselnahmen von deutschen Staatsbürgern im Ausland. Bei dem geplanten Minenräumeinsatz in der Straße von Hormus kann man sicher sagen, dass es einen Bundestagsbeschluss braucht, damit deutsche Schiffe in Aktion treten können. Voraussetzung für einen Auslandseinsatz der Bundeswehr ist auch, dass dieser im Rahmen eines sogenannten Systems gegenseitiger kollektiver Sicherheit stattfindet. Die UNO oder die NATO sind solche Systeme kollektiver Sicherheit. Ob auch andere Staatenkoalitionen gemeint sind, ist verfassungsrechtlich umstritten und gerichtlich noch nicht geklärt. Deutschland hat sich aber in der Vergangenheit bereits an solchen wechselnden Koalitionen beteiligt, zum Beispiel mit Tornado- und Avex-Flugzeugen bei Einsätzen gegen den IS in Syrien. Bei deutschen Auslandseinsätzen muss aber nicht nur das Grundgesetz, sondern natürlich auch das Völkerrecht beachtet werden. Und mit Blick auf eine mögliche Minenräumung in der Straße von Hormus ist rechtlich noch vieles ungeklärt. Klar ist, dass es völkerrechtswidrig war, dass der Iran die Straße von Hormus für die internationale Schifffahrt gesperrt hat und dabei auch Minen einsetzte, die die zivile Schifffahrt bedrohen. Nicht ganz klar ist hingegen, wer unter welchen Voraussetzungen Minen wieder räumen darf. Manche Völkerrechtler vertreten die Ansicht, dass auch neutrale Staaten wie Deutschland Minen räumen dürfen, wenn die Minen völkerrechtswidrig ausgelegt wurden. Der minenräumende Staat werde dann nicht zur Kriegspartei. Andere Völkerrechtler betonen, zulässig wäre ein internationaler Minenräumeinsatz nur, wenn der Iran dem zustimmt oder wenn der UN-Sicherheitsrat ein Mandat für den Einsatz gibt. Dort haben allerdings Russland und China ein Vetorecht und es ist nicht auszuschließen, dass sie einen Einsatz, den der Iran nicht will, in seinem Sinne verhindern würden. Die Bundesregierung scheint darüber nachzudenken, den Bundeswehreinsatz auf eine UN-Resolution zu stützen, die es bereits gibt. Am 11. März hatte der Sicherheitsrat den Iran aufgefordert, die freie internationale Schifffahrt durch die Straße von Hormus zu achten. Alle dagegen gerichteten Handlungen seien eine ernsthafte Bedrohung des Weltfriedens und der internationalen Sicherheit. Ob diese alte Resolution, die nur generell die freie Durchfahrt durch die Straße von Hormus fordert, als Grundlage für einen Einsatz ausreicht, scheint fraglich. Völkerrechtler haben daran jedenfalls Zweifel, weil nicht ausdrücklich Maßnahmen erlaubt werden.
1: Ein Bericht von Max Bauer.
2: Wirtschaft.
1: Naturschutz ist wichtig und wenn man sich den Zustand der Meere von Flora und Fauna anschaut, dann ist er auch dringend notwendig. Deshalb wurden im März an der Ostsee 3 neue Naturschutzgebiete ausgewiesen und das Land Schleswig-Holstein plant 4 weitere. Naturschutz hat aber auch Verlierer. Sophie Rausch und Jörg Fuhl berichten.
3: Heiko Carstensen ist Milchbauer. Seinen Hof in der Nähe von Bad Segeberg führt er in dritter Generation.
4: Ich habe das blöde gesagt, das Treckerfahren gelernt. Oder ich sage mal, mein Opa hier Zaun repariert. Man hängt da ja auch emotional dran. Das ist schon von Bedeutung, muss man schon so sehen.
3: Ob er den Hof noch an seinen Sohn übergeben kann, ist plötzlich fraglich geworden. Die Landesregierung plant, das angrenzende Hasenmoor zu vergrößern und zum Naturschutzgebiet zu erklären. Carstensen müsste gut 17 Hektar seine Weideflächen abgeben.
4: Auf dem Hektar halte ich 2 Kühe. Die würden dann 20.000 Kilo Milch produzieren. Und das sind ja dann ungefähr 350.000 Kilo Milch weniger im Jahr, die ich abliefern kann.
3: Wenn das Hasenmoor kommt, droht Carstensens Hof das aus. Auf Fehmarn haben sie das gerade erlebt. Seit westlich der Insel ein Naturschutzgebiet gewerbliche Fischerei verbietet, muss Peter Dietze seine Schollen und Flundern woanders fangen.
5: Es ist halt sehr flach überall. Der Fang ist jetzt nicht so schlecht für die eine Reihe. Aber früher hat man halt nicht nur eine Reihe gehabt, sondern 8 bis 10. Und das wäre hier eben vom Platz her gar nicht machbar, ne?
3: Im neuen Fanggrund gibt es weniger Fisch. Und was er rauszieht, ist kleiner und magerer. 20 Jahre lang hat Dietze vom Fischfang gelebt. Jetzt bietet er auch Kutterfahrten an und Seebestattungen. Wilhelm Schwenn ist auch Fischer, aber noch jung. Er hat gerade erst ausgelernt.
6: Meine eigene Zukunft, obwohl ich das nicht wahrhaben möchte, ist, dass man, wenn das so weitergeht, leider was anderes machen muss. Obwohl man da halt die Leidenschaft reinsteckt. Aber von Leidenschaft wird ja keiner satt.
3: Finn Fieberg kann das verstehen. Als Leiter des WWF-Büros Ostsee kennt er Gegend und Menschen. Aber in der Abwägung hält der Naturschutz für wichtiger.
7: Es geht ja nicht um Gängelung, sondern es geht um Schutz. Es geht um eine nachhaltige Betrachtung der Fläche. Das bedeutet, dass wir hier die Natur eben auch mal Natur sein lassen müssen.
3: Die Landesregierung will den Fischern helfen, langfristige Perspektiven aufzubauen, stellt jährlich 750.000 Euro zur Verfügung über 10 Jahre. Für den einzelnen Fischer aber sind das maximal 10.000 Euro im Jahr. Wie es für die Kühe auf dem Hof Carstensen weitergeht, entscheidet sich demnächst. Aber wenn das Hasenmoor ausgeweitet wird, sieht Piet, der 19-jährige Sohn von Heiko Carstensen, keine Chance, den elterlichen Betrieb zu übernehmen.
2: Ich bin jetzt quasi mit meinem Abitur dieses Jahr fertig. Es steht alles in den Startlöchern, dass ich Landwirtschaft studieren wollte. Und jetzt ist einfach so, durch diese Unsicherheit, die ausgestrahlt wird, durch unsere Landesregierung, dass ich halt einfach nicht mehr wirklich damit planen kann.
3: Demnächst soll es eine Informationsveranstaltung geben. Die Landwirte hoffen, dass es für sie nicht so gravierend wird wie für die Fischer auf Fehmarn.
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1: Schutz für die verletzlichsten Mitglieder einer Gesellschaft. Das ist wohl der Gedanke, der jetzt auch in Großbritannien dazu geführt hat, dass der Zugang zu sozialen Medien für Jugendliche unter 16 Jahren bald verboten sein soll. Auch in Deutschland werden solche Einschränkungen geprüft. Ob ein Verbot hilfreich sein kann, darüber hat meine Kollegin Elif Schennel gesprochen mit Judith Simon, Professorin für Ethik in der Informationstechnologie an der Uni Hamburg und Mitglied im Deutschen Ethikrat. Australien hat ein Social-Media-Verbot für Jugendliche unter 16 Jahren eingeführt. Doch der Deutsche Ethikrat hält ein Verbot für keine besonders gute Idee. Warum nicht?
9: Ja, wir haben uns das wirklich nicht leicht gemacht und genau angeguckt, um gleich mal vorne wegzunehmen. Wenn wir sagen, kein Verbot, dann sagen wir nicht, soziale Medien sind kein Problem. Es gibt wahnsinnig viele Probleme mit sozialen Medien. Wir haben halt nur gesagt, das Problem, das Verbot wird diese Probleme nicht wirklich lösen, selber welche verursachen. Und wir müssen einfach stattdessen ein risikobasiertes Schutzkonzept machen, um Kinder wirklich auch zu schützen, aber gleichzeitig auch Teilhabe und Befähigung sicherzustellen.
10: Und wie sollte das aussehen aus Ihrer Sicht?
9: Also wir haben als erstens mal gesagt, dass die ersten Adressaten, die was ändern müssen, sind die Plattformanbieter, also die Social-Media-Anbieter. Und es gibt auf europäischer Ebene das Gesetz für digitale Dienste. Das hat schon einen Artikel für Kinder- und Jugendschutz und den muss man einfach umsetzen. Worum geht's da? Es geht darum, dass ja nicht soziale Medien als Kategorienproblem sind, sondern bestimmte Features, bestimmte Funktionen. Nämlich einerseits diese Endless Scrolls, dass man halt dauernd weiter scrollt, dass man dauernd Notifikationen und Benachrichtigungen kriegt, dass sozusagen Kinder von Erwachsenen kontaktiert werden können und so weiter und so fort. Und es ist eigentlich sowieso schon vorgesehen, dass die Plattformen, wenn dort Kinder und Jugendliche drauf können, die einfach das abstellen müssen. Also nicht den Kindern und den Jugendlichen den Zugang verbieten, sondern einfach das, was die problematischen Funktionen dieser Plattformen sind, das müssten die eigentlich abstellen. Und da haben wir gesagt, das muss gemacht werden.
10: So, da sprechen Sie einerseits die Plattformen an. Ich würde da gerne dabei bleiben, weil das Geschäftsmodell dieser Plattformen, das wissen Sie ja noch besser als ich, ist ja, die Leute so lange wie möglich dran zu halten, egal in welchem Alter, egal wer das ist, jeder User soll maximale Zeit darin verbringen. Jetzt sagen Sie, die sollen dieses Modell verändern. Wie realistisch ist das?
9: Also es ist so, es gibt dafür eine Gesetzesgrundlage. Der Digital Services Act, der ist seit letztem Jahr in Kraft. Es gibt schon die ersten Klagen. Es gibt Klagen gegen TikTok, gegen Meta, gegen Google, also oder beziehungsweise gegen all diese Unternehmen, dass ihre Funktionen tatsächlich süchtig machende Funktionen haben und dass sie die abstellen müssen. Dass damit Widerstand zu rechnen ist von diesen Plattformen, das ist völlig klar. Nichtsdestotrotz muss der Hebel ja irgendwie sein, dass das auf europäischer Ebene ist. Das Problem ist im Moment, wenn alle Nationalstaaten ihre eigenen Regeln machen können. Wir haben aber gar keine Handhabe, diese nationalen Gesetzgebungen gegen diese Plattformen durchzusetzen, weil das EU-Recht in diesem Fall das nationale Recht schlägt. Und dementsprechend, selbst wenn wir nationale Regeln haben, müssen die über die EU in diesem Fall umgesetzt werden. Darüber wird auch nicht so gerne geredet, aber tatsächlich muss es europäisch passieren.
10: Unbedingt. Das ist, glaube ich, völlig klar, dass da eine europäische Regelung benötigt wird. Das eine, also wir halten jetzt mal fest, die Plattformen machen es zu diesem Zeitpunkt nicht, auch wenn sie mit Klagen überzogen werden. Das andere ist die Umsetzung des Digital Services Act, was die Europäische Kommission auch auf den Weg gebracht hat. Die Umsetzung in den Nationalstaaten funktioniert noch nicht gut, mehr als schlecht. Warum sagen Sie, zu diesem Zeitpunkt, wo das noch nicht funktioniert, ist das trotzdem ein Argument für ein weiteres Erlauben dieser Plattform für junge Leute?
9: Also nochmal, es geht darum, worüber wir gesprochen haben, ist, wir haben ein Maßnahmenpaket vorgeschlagen, was gemacht werden soll, können wir ja gleich noch drüber reden. Und wir haben 4 Gründe angegeben, warum ein Verbot nicht die Lösung ist. Das eine ist, dass nicht die Kategorie soziale Medien das Problem ist, sondern die Dienste, die Funktionen, die angeboten werden. Und die problematischen Dienste, wie diese Endless Scrolls, diese süchtig machenden Funktionen und so weiter, die haben wir in einer ganzen Reihe von anderen Technologien, wie zum Beispiel Messenger-Diensten, Spiele, also mit Online-Spielen, aber auch insgesamt mit generativer KI. Das heißt, einerseits geht diese Idee des Verbots für soziale Medien, greift die zu kurz, weil die andere Dienste, die genauso gefährlich sind, nicht in den Blick bekommen. Zweitens ist es so, ein Verbot zielt ja nur darauf ab, dass Kinder und Jugendliche sich bei diesen sozialen Medien nicht registrieren dürfen. Bei allen Diensten, wo ich mich gar nicht registrieren muss und die trotzdem verwenden kann, greift das Verbot sowieso nicht. Das heißt, YouTube oder Ähnliches wäre sowieso raus, wenn es nur um dieses Verbot von sozialen Medien geht. Das Zweite ist, es gibt ganz einfache Umgehungsstrategien. Das heißt, in dem Moment, wo man einfach nur so ein VPN-Client, ich erkläre das kurz, das heißt, man kann sich eine kleine Software runterladen, mit der sage ich, ich bin gar nicht in Hamburg, sondern ich bin tatsächlich in einem anderen Land und dann kann ich auf alles zugreifen, weil ich natürlich im digitalen Raum nicht an meinen physischen Ort gebunden bin, sondern relativ simpel, und das hat man auch in Australien gesehen, nach dem Verbot ist die Verwendung von diesen Technologien, mit denen die Kinder und Jugendlichen angeben können, sie sind woanders, massiv durch die Decke gegangen. Das heißt, wir müssen uns auch klar machen, wirkt dieses Verbot, ist es effektiv. Und dazu kommt eben noch, dass dieses Verbot dazu führen kann, dass Kinder dann eben auf andere Dienste ausweichen, die unreguliert sind oder insbesondere auf KI-Chatbots, und anstatt eben mit ihren Freunden und anderen zu kommunizieren, dann eben mit diesen Chatbots kommunizieren. Und das Letzte ist eben, wir haben uns orientiert aus der ethischen Analyse am Kindeswohl, und das ist eben nicht nur Schutz, sondern auch Teilhabe und Befähigung. Und das waren die 4 Gründe, weswegen wir gesagt haben, das Verbot ist einerseits wahrscheinlich nicht der effektivste und wirksamste Weg, also weil es einfach so viel Umgehung gibt, und es beschneidet die Kinderrechte dann aber auch übermäßig.
10: Ich würde einmal nochmal, also Sie haben viele Punkte angesprochen, ich weiß gar nicht, ob wir alle auf alle dann eingehen können, aber zum Beispiel die Frage nach dem Verbot, weil es dann Dinge nochmal reizvoller macht. Es gibt, das wird auch viel oft gesagt, es gibt auch ein Alkoholverbot, und natürlich kann ich meinen Kumpel bitten, uns die Flasche an der Tankstelle zu holen, auch wenn ich eben noch nicht in dem richtigen Alter bin. Verbote sind ja aber dafür da, dass erstmal der Rahmen gesetzt ist. Warum funktioniert das in der Situation jetzt nicht, in der Abwägung?
9: Also das eine ist zunächst mal, dass tatsächlich im Unterschied zum physischen Raum, im digitalen Raum, ich einfach das noch viel leichter umgehen kann. Eben durch diese 5 Minuten, ich installiere mir eine Software und ich habe das umgangen. Das zweite Problem ist, wenn ich sage, ich will bestimmte Angebote für Kinder und Jugendliche beschränken, muss ich auch sagen, womit stelle ich denn fest, wer erwachsen und wer Kinder sind? Und dafür brauchen wir sogenannte Alterskontrolltechnologien. Die brauchen wir auf alle Fälle, in dem Moment, wo es bestimmte Inhalte gibt, auf die nur Kinder und Jugendliche zugreifen können. Die Frage ist, wie weit soll das gehen? Wenn man ein Verbot haben will, muss man sagen, mit welchen Technologien will man das durchsetzen. Und da haben wir tatsächlich gesagt, in erster Instanz, was eigentlich passieren sollte und was auch technisch möglich ist und was eigentlich auch schon der Rechtslage entspricht, ist, dass wenn Eltern die Handys ihrer Kinder einrichten und sagen, mein Kind ist 12, dann müssten eigentlich alle Funktionen, alle Features, die jugendgefährdend sind, müssten automatisch geblockt sein. Da brauche ich sozusagen keine weitere Kontrolltechnologie, mit der ich beispielsweise, ich weiß nicht, ob Sie das kennen, wenn man zum Beispiel im Öffentlich-Rechtlichen teilweise einen Film gucken will, der erst ab 18 ist und will den schon tagsüber schauen, dann muss man seinen Pass manchmal in die Kamera halten und sein Gesicht, um zu verifizieren, dass man älter ist als 18. Das ist hochgradig invasiv, weil ich natürlich ganz sensible Daten preisgeben muss an diese Plattform. Und jetzt kann man sich vorstellen, wenn man das jedes Mal, wenn man sich bei sozialen Medien einloggt, ich da sozusagen meine Identität preisgeben muss, ist nicht so ohne.
10: Ich würde da direkt auch nochmal dazwischen fragen, weil wir nämlich heute im WDR5-Tagesgespräch ab 11:50 über die neue europäische Plattform, das Konkurrenzprodukt zu X, sprechen werden, nämlich über W Social, wo auch eine Verifikation stattfinden soll. Hier habe ich gelesen, aber vielleicht können Sie das einordnen. Ja. Da soll die Verifikation auf dem Handy bleiben. Also da gehen die Daten, so heißt es, nicht raus. Warum? Also ist das tatsächlich auch so aus Ihrer Sicht? Und wenn das so ist, warum kann man das in diesem Falle bei den jungen Menschen nicht auch so machen?
9: Genau, also ich habe mir das für WeSocial nicht angeguckt, das kann ich dazu sagen, aber wir haben genau dieses gestufte Konzept vorgeschlagen, haben gesagt, auf der ersten Ebene sollen es die Eltern über diese Funktion machen. Das haben die meisten Eltern, kennen das wahrscheinlich schon. Sie können auf ihren Geräten ja sagen, auf welche Apps dürfen meine Kinder zugreifen und wie lange. Also auf dieser Ebene würde das gehen. Wir sagen nur, das ist im Moment nicht wahnsinnig intuitiv, das muss besser gemacht werden, darüber muss aufgeklärt werden. Zweite Ebene, auf der Ebene der Endgeräte, auf den Handys sozusagen, könnte man auch Biometrie, so ähnlich wie beim Handy, entsperren, wenn man dann ein Gesicht davor hält, oder Pass hinterlegen machen. Aber ganz entscheidend wäre dafür, dass die Daten auf dem Endgerät bleiben. Und dann gibt es aber noch eine dritte Stufe für Materialien, beispielsweise pornografische Materialien, wo im Grunde genommen auch gecheckt werden muss, nicht nur hat einmal jemand dieses Gerät freigegeben, sondern sitzt da auch jemand davor, der über 18 ist. Da braucht man so eine Wallet-Lösung oder beziehungsweise Lösungen wie diese Eudi-Wallet. Das ist so eine Art digitale Brieftasche, die gerade entwickelt wird, womit man sich auch ausweisen kann. Und diese Möglichkeiten haben wir alle genannt, auch als Optionen zur Verwendung.
10: Sie haben auch genannt, dass zum Beispiel mehr Informationen, mehr Verständnis, Präventionsarbeit, Vermittlungsarbeit, Medienkompetenz stattfinden soll beispielsweise. Wo ich mich dann auch gefragt habe, in OGSen, im offenen Ganztag gibt es zu wenig Personal. Die Lehrer sind entweder nicht da, weil es zu wenig Lehrerinnen und Lehrer an den Schulen gibt. Es gibt auch da zu wenig Personal. Die Eltern sind mit der Technologie zum Teil überfordert. Wer soll das machen? Auch da fragte ich mich, ob das nicht eine realitätsfremde eine Wunschvorstellung vielleicht sein könnte.
9: Also sagen wir mal so, die Erziehung von Kindern und Jugendlichen liegt ja in anderen Bereichen auch in den Händen der Eltern. Es ist jetzt ja nicht so, dass wir in dem sozialen Medienbereich auf einmal einen Bereich haben, der ganz anders ist als andere Bereiche in der Welt, wo wir sagen können, da können jetzt Eltern gar nichts mehr machen, da muss irgendwie ein Verbot her. Das ist das eine. Das zweite ist, natürlich funktioniert das im Moment nicht gut. Wir haben auch angeregt, dass beispielsweise in so U-Untersuchungen bei Kinderärzten, die zumindest das Thema Medienkonsum auch schon ab der frühen Kindheit, weil sozusagen dann erreicht man tatsächlich auch alle schon vor dem Kindergarten und vor der Schule. Und das natürlich, wie auf der anderen Seite auch eine andere Art von Medienkompetenz in den Kindergärten, in den Schulen brauchen. Das ist eine gesamtgesellschaftliche Aufgabe. Aber die Illusion, ich glaube, es ist einfach eine Illusion zu glauben, wir machen da ein Verbot und dann haben wir das Problem gelöst. Das ist meine große Sorge, dass dann sozusagen ein Signal gesendet wird und das wäre dann sozusagen alles behoben. Das heißt, alles, was Sie fordern, braucht man auch, wenn man kein Verbot hat oder auch mit einem Verbot.
1: Das war Judith Simon, Professorin für Ethik in der Informationstechnologie an der Uni Hamburg und Mitglied im Deutschen Ethikrat. Sie hält ein Social-Media-Verbot für Jugendliche unter 16 für keine gute Idee.
8: Kultur.
1: Video killed the radio star, das kennt man ja, aber jetzt hat Video das Kino gerettet. Die Rede ist von YouTube und Hollywood. Das könnte man meinen, wenn man zwei Überraschungsfilmerfolge aus den USA sich anschaut. Zwei Horrorfilme von zwei sehr jungen Regisseuren, die zu riesigen Hits wurden und ein Vielfaches ihrer Produktionskosten eingespielt haben. Ihr Hintergrund? Keine Filmhochschule, sondern YouTube. Anna Wollner hat sich die Filme Backrooms und Obsession mal genauer angeguckt und auch den Hype, den es um diese beiden Filme gibt.
11: Ich habe was gefunden. Im Laden.
12: Okay. Was haben Sie gefunden?
11: Einen Ort.
13: Diesen Ort kennt Kane Parsons, der 20-jährige Regisseur von Backrooms, sehr gut. Seit fast 5 Jahren hat er auf YouTube ein Internetphänomen als Webserie verarbeitet. Die Backrooms sind endlos gelbe Räume mit Neonlicht und Teppichboden. Ein Ort, der gleichzeitig ein Albtraum ist.
14: Es ist also eine Art leeres Bürogebäude?
15: Hier drin? Klar. Aber es ist, als hätten es einen Haufen Bauarbeiter auf Acid gebaut. Es gibt sogar einen Pool.
16: Einen Pool?
15: Ja, was Ähnliches zumindest. Folgt mir.
13: Der mit Chiwetel Ejiofor und Renate Reins für hochkarätig besetzte Film lebt fast komplett von seiner Atmosphäre. Ejiofor spielt einen Möbelverkäufer, der durch Zufall durch die Kellerwand seines abgeranzten Arbeitsplatzes in eben jenen Backrooms landet und dort auf Unheimliches trifft.
11: All diese Räume, diese Orte schafft sie. Es ist wie ein Labyrinth, es geht weiter und weiter. Manchmal habe ich Angst, verloren zu gehen.
17: Clark, können Sie mich hören?
18: Ich verstehe nicht. Was ist das?
13: Backrooms, produziert von der Kultschmiede A24, erzählt weniger eine Geschichte und mehr von einem Zustand. Ein ständiges Gefühl des Verlorenseins wird gepaart mit unterschwelligem Horror und einem diffusen Unbehagen.
11: Es ist wunderschön. Habe ich recht?
17: Hallo?
13: Obsession, du sollst mich lieben, vom 26-jährigen Curry Barker ist wesentlich konkreter. Auch er hat sein Handwerk auf YouTube gelernt und für unter $1 Million Budget jetzt mit einem im Horrorgenre beliebten Motiv gespielt. Pass auf, was du dir wünschst.
19: One wish, Willow. Du hast nur einen Wunsch. Ich wünsche mir, dass Nikki Freeman mich mehr liebt als alles andere.
20: Bear, ich liebe dich so, so, so, so, so sehr. Eine die nur der Zweig einer Weide hervorrufen kann.
13: Barker paart psychologischen Horror mit Jumpscares, Schreckmomenten und einer langsam aufbauenden Spannung, variiert ein beliebtes Motiv des Horrorgenres als Reflexion über toxische Beziehungen und ungesunde, einseitige Verliebtheit.
19: Ich habe angerufen, weil ich wissen wollte, ob ich meinen Wunsch stornieren kann.
8: Tut mir leid, sowas machen wir eigentlich nicht.
19: Sie ist also für immer am Arsch, oder was?
8: Ja, zumindest solange du lebst.
19: Solange ich lebe?
13: Beide Filme eint, die von Hollywood verloren geglaubte Gen Z zieht es zurück ins Kino. Parsons und Barker kennen ihr Publikum genau, nicht aus der Marktforschung, sondern aus jahrelangem Hochladen, Kommentaren, Feedback, Scheitern und Weitermachen. Die beiden Filme fühlen sich nicht nach Hollywood an, das sich an Jugendkultur dranhängt, sondern wie Jugendkultur, die Hollywood als Plattform benutzt. Und sowohl in Backrooms als auch in Obsession geht es um Kontrollverlust. Das verbindet eine Generation, die mit Algorithmen, Dauerbeobachten und kaputten Realitäten aufgewachsen ist.
1: Anna Wollner über zwei neue Filme. Backrooms läuft jetzt in unseren Kinos. Obsession dann ab nächsten Donnerstag.
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1: Die gerade unterzeichnete Rahmenvereinbarung zwischen den USA und dem Iran ist weiterhin Thema in vielen Kommentaren. In den USA ist sie von Republikanern als, Zitat, schlimmster außenpolitischer Fehler seit Jahrzehnten bezeichnet worden. Und auch der Trump-nahe Sender Fox News hat wenig Verständnis gezeigt. Im Was-Jetzt-Podcast der Wochenzeitung Die Zeit sieht Marc Scheritz aber auch Positives.
22: Das ist, glaube ich, der Punkt, der ein bisschen untergegangen ist in dieser negativen Kommentierung des Abkommens aus geopolitischer Sicht, muss man sagen, ist so. Iran wurde gestärkt, das Regime wurde gestärkt, aber es ist eine wahnsinnige Erleichterung für die deutsche Wirtschaft. Wir kommen jetzt wieder in ein Szenario, in dem wir in diesem Jahr, in der zweiten Jahreshälfte, vielleicht eine wirtschaftliche Erholung sehen werden. Trump hat genug davon. Er will sinkende Benzinpreise, egal was. Deshalb, glaube ich, er hat kein Interesse, diesen Krieg wieder zu beginnen. Und wird, auch wenn er noch extreme Zugeständnisse machen muss an die Iraner, ich glaube, der wird das durchgehen lassen und ich glaube, dass dieses Abkommen stabil sein wird mit all den negativen geopolitischen Folgen, aber eben auch mit all den positiven ökonomischen Folgen.
1: Marc Scheritz von der Zeit. Der Kölner Stadtanzeiger ahnt für die Zukunft nichts Gutes.
23: Das Abkommen mit dem Iran wird als eines der unzulänglichsten aller Zeiten in die Geschichte eingehen. Das schrieb US-Präsident Trump 2015 über den Nukleardeal seines Vorgängers Barack Obama. Gut möglich, dass eines Tages die Geschichte genau dieses vernichtende Urteil über Trumps Iran-Deal fällen wird.
1: Der Reutlinger Generalanzeiger verweist auf den Faktor Israel.
23: Premier Netanyahu wird sich mit Händen und Füßen dagegen sträuben, den Kampf gegen die Hisbollah im Libanon einzustellen. So nah wähnte er sich schon dem Ziel, den Erzfeind Iran mithilfe der USA endgültig in die Knie zu zwingen. Er wird weiter versuchen, Öl ins Feuer zu gießen.
1: Und das waren die Standpunkte, zusammengestellt von Martin Seiler. Schauen noch einmal auf diesen Spieltag der WM aus der Nacht. Die Ergebnisse. Die Schweiz hat in Los Angeles mit 4:1 gegen Bosnien-Herzegowina gewonnen. In Vancouver hat Gastgeber Kanada Katar besiegt mit 6:0. Und gerade ist das Spiel der Gruppe A Mexiko gegen Südkorea zu Ende gegangen. Mexiko hat 1:0 in Guadalajara gewonnen. Jetzt geht es gleich weiter mit den Nachrichten in der ARD-Infonacht. Mein Name ist Maja Weber und wir hören uns gleich nach 5 Uhr wieder. Dann sprechen wir über das NATO-Treffen der Verteidigungsministerinnen und Verteidigungsminister. Und wir haben auch ein Interview mit einer Politikwissenschaftlerin, die die Rahmenvereinbarung zwischen USA und Iran nochmal genauer analysiert. Bleiben Sie dran. Bis gleich.

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1: Um 5 Uhr mit Katja Kindermann. Die EU verlängert ihre Wirtschaftssanktionen gegen Russland. Das haben die EU-Staats- und Regierungschefs am Abend bei ihrem Gipfel in Brüssel beschlossen. Aus der Nachrichtenredaktion Christiane Rüther.
2: Es war das erste Treffen seit der Abwahl des ungarischen Rechtsnationalisten Orbán. Eine Einigung der 27 Staaten war ohne ihn wieder möglich. So werden die Wirtschaftssanktionen erstmals nicht nur um 6, sondern direkt um 12 Monate verlängert. An den Beratungen der EU-Staaten nahm auch der ukrainische Präsident Selenskyj teil. Er hatte schon im Vorfeld weitere Unterstützung von seinen europäischen Verbündeten eingefordert. Weiteres großes Thema des EU-Gipfels ist China. Insbesondere wird es darum gehen, wie sich die EU der Exportmacht gegenüber positioniert. Die oftmals billigeren chinesischen Produkte setzen der europäischen Wirtschaft zu. Deshalb soll über Gegenmaßnahmen beraten werden.
1: US-Vizepräsident Vance wird vorerst nicht zu Verhandlungen mit dem Iran in die Schweiz fliegen. Als Grund nannte das Weiße Haus logistische Schwierigkeiten. Ob und wann die Reise stattfinden soll, ist unklar. Eigentlich sollten sich die Delegationen aus dem Iran und den USA bereits heute in einem Hotel bei Luzern treffen, um über ein dauerhaftes Ende des Krieges zu verhandeln. Grundlage ist das Rahmenabkommen, das die Präsidenten der USA und des Iran, Trump und Pezeshkian, am Mittwoch unterzeichnet hatten. In Hamburg endet heute die Innenministerkonferenz von Bund und Ländern. Nach letzten Beratungen sollen Beschlüsse gefasst werden. Auch Verteidigungsminister Pistorius wird erwartet. Aus der Nachrichtenredaktion Martin Seiler.
3: Die Sicherheitslage steht im Fokus beim Treffen der Innenministerinnen und Minister. Russische Sabotage, Blackouts, Cyberabwehr. Bund und Länder wollen die Infrastruktur und die Bevölkerung besser im Katastrophenfall schützen. Hamburgs Innensenator Grote, der den Vorsitz hat, betonte, es brauche einen übergreifenden Fahrplan. Niedersachsens Innenministerin Behrens kritisierte, in den vergangenen Jahren seien immer wieder Beschlüsse zum Zivilschutz gefasst worden, passiert sei danach wenig. Neben der Sicherheitslage geht es bei der Konferenz auch um Jugendkriminalität und um Gewalt bei Fußballspielen.
1: Bei der Fußballweltmeisterschaft hat Mexiko vorzeitig das 16. Finale erreicht. Der Co-Gastgeber gewann gegen Südkorea mit 1:0. Mit Kanada hat zudem ein weiterer WM-Gastgeber ein Ausrufezeichen gesetzt und sich mit 6:0 gegen Katar durchgesetzt. Zuvor hatte die Schweiz mit 4:1 gegen Bosnien-Herzegowina gewonnen. Tschechien und Südafrika trennten sich 1:1. Das waren die Nachrichten. Das Wetter in Deutschland. Tagsüber gebietsweise freundlich, im Nordwesten teils starke Gewitter. Höchstwerte 23 bis 28 Grad an den Küsten bis 38 Grad am Oberrhein. Am Samstag zeitweise heiter, vor allem im Osten Schauer an Gewitter möglich. Die Temperaturen liegen dann bei 23 bis 38 Grad. Die Zeit, es ist jetzt 5:03 Uhr.
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4: Und wir beginnen mit der A1 Hamburg Richtung Lübeck. Die ist zwischen Kreuz Bargteheide und Bad Oldesloe wegen einer Nachtbaustelle bis ca. 5 Uhr gesperrt. Die A25 Richtung Hamburg wird zwischen Neu-Allermöhe West und Allermöhe wegen Fahrbahnerneuerungen bis 5 Uhr gesperrt. Die A31 Gronau Richtung Oberhausen ist zwischen Schermbeck und Dorsten wegen Bauarbeiten bis Sonntag früh gesperrt. Die A40 Duisburg-Essen ist zwischen Mülheim-Winkhausen und Mülheim-Heißen in beiden Richtungen bis Montag gesperrt. Die A61 Hockenheim Richtung Ludwigshafen ist zwischen dem Dreieck Hockenheim und dem Kreuz Speyer wegen einer Fahrbahnerneuerung bis Montag 5 Uhr gesperrt. Die A71 Erfurt Richtung Suhl ist zwischen Oberhof und Suhl-Zellermelis wegen Wartungsarbeiten im Hochwaldtunnel bis ca. 6 Uhr gesperrt. Die B9 Wörth Richtung Ludwigshafen ist zwischen Speyer-Rheinbrücke und Speyer-West wegen einer Baustelle weiterhin gesperrt. Dort wird eine Schutzwand aufgebaut. Und die letzte Meldung für den Augenblick, die B87 Naumburg-Leipzig ist zwischen Markranstädt und Leipzig in beiden Richtungen nach einem Unfall gesperrt. Fahren Sie bitte vorsichtig und kommen Sie bitte sicher an Ihr Ziel.
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4: Mit Maja Weber einen schönen guten Morgen. Ich melde mich hier aus dem NDR-Infostudio in Hamburg an diesem Freitag, den 19. Juni. In Brüssel haben sich die Verteidigungsministerinnen und Minister der NATO-Staaten getroffen. Auch da war das Iran-Abkommen ein Thema. Sabrina Fritz über die Reaktionen darauf und über das alte Lied der USA unter Trump, dass die europäischen NATO-Verbündeten immer noch nicht genügend Geld einzahlten.
5: Alle Verbündeten sind happy mit dem Iran-Deal, so NATO-Chef Mark Rutte zum Abschluss des Treffens in Brüssel. Der Iran müsse auf Atombomben verzichten, andernfalls werde man wieder angreifen, so der amerikanische Verteidigungsminister Hegseth. Einen direkten Einsatz der NATO in der Straße von Hormuz werde es nicht geben. Eine Koalition von 40 Staaten unter der Führung Frankreichs und Großbritanniens werde die USA dabei unterstützen, die Seewege offen zu halten. Das Treffen begann mit einer Standpauke für die Europäer. Der amerikanische Verteidigungsminister warf ihnen vor, die USA beim Angriff gegen den Iran im Stich gelassen zu haben. Außerdem gäbe es immer noch Trittbrettfahrer, die zu wenig für ihre Verteidigung ausgeben. In 6 Monaten werden die USA erneut überprüfen, ob die Europäer sich an die Verabredung halten, die beim letzten NATO-Gipfel getroffen wurde.
4: Und in weniger als 6 Monaten sind in den USA Zwischenwahlen. Was bedeutet die Rahmenvereinbarung jetzt für den Iran, die Region und für die USA? Darüber hat mein NDR-Kollege Markus Schubert mit Professor Gerlinde Greutel gesprochen. Sie ist Politikwissenschaftlerin und Expertin für die USA und internationale Politik an der Universität Regensburg. Zu Beginn ging es um ein Gesamturteil. Ist das, was sich abzeichnet, schärfer als das Abkommen vor 10 Jahren? Dass die Europäer mit ausgehandelt hatten? Oder hat der Iran mit dem Aushalten der Angriffe im Grunde sogar noch mehr erreicht, als er vor dem Krieg mit den USA in den Händen hatte?
6: Ich würde sagen, letzteres. Also der Iran hat wirklich sehr gut verhandelt und wir sehen jetzt bei diesem Abkommen einfach wirklich den Druck von Donald Trump und auf Donald Trump, dieses Engagement im Mittleren Osten zu beenden. Also es gab keine amerikanische Bereitschaft, all in zu gehen, wie man so schön auf Englisch sagt. Und das ist jetzt das Ergebnis. Also das ist wirklich kein gutes Ergebnis für die USA, denn wir werden gleich noch über die einzelnen Punkte sprechen. Da steht jetzt im Raum Lockerung von Sanktionen, Wiederaufbauhilfe für den Iran und vieles mehr. Und damit kann man eigentlich nicht zufrieden sein, wenn man anerkennt, dass der Iran eben ein wirklich problematisches Regime ist und ganz viel Destruktion in der ganzen Region verursacht.
7: Aber beide Seiten verpflichten sich zur Nicht-Einmischung in die jeweils anderen Länder, was ja im Grunde auch eine Selbstbeschneidung der USA ist und auch ein Aufgeben des Ziels, einen Regimewechsel zu bekommen.
6: Ich würde sagen, da sind eigentlich nur ganz viele Fragen offen. Mhm. Denn was wir jetzt haben, ist ja nur so ein Memorandum of Understanding, also eine Rahmenvereinbarung. Und das zeichnet sich gerade dadurch aus, dass die meisten schwierigen Fragen völlig offen sind. Also man vereinbart, dass man über bestimmte Themen sprechen wird. Was am Ende dabei rauskommt und ob man dann wirklich eine Einigung findet, das ist nochmal eine ganz andere Geschichte. Insofern wäre ich da auch noch nicht überzeugt, dass das Ende vom Lied ist, sondern ich könnte mir sehr gut vorstellen, dass das hier genauso passiert wie in anderen Fällen auch. Ich denke jetzt an den Gaza-Friedensdeal und Ähnliches mehr, dass die Fragen dann am Ende überhaupt nicht beantwortet werden und die Sache dann irgendwann entweder im Sande verläuft oder eben die nächste Eskalation ansteht. Weil, wie gesagt, die Positionen ja eigentlich sehr weit auseinander sind. Und was wir jetzt hier auf dem Papier haben, das klingt doch arg nach einer Niederlage der USA.
7: Bleibt die Straße von Hormuz ein Faustpfand, weil der Westen in den Abgrund geblickt hat, in dem die Weltwirtschaft landen könnte und weil ja noch nicht einmal eine Maut ausgeschlossen ist nach der nächsten Verhandlungsphase?
6: Also, dass man sich darauf einlassen würde, eine Maut zu kassieren oder das einfach zu akzeptieren, was der Iran will, das sehe ich ehrlich gesagt nicht. Und das steht auch nicht in dieser Rahmenvereinbarung
7: drin. Aber da steht nur drin, dass während der ersten Verhandlungsphase die Durchfahrt frei sein muss.
6: Genau. Aber was dann am Ende rauskommt, wie gesagt, das wissen wir noch nicht. Genauso wie bei allen anderen Themen, über die gesprochen werden wird. Aber was man auf jeden Fall eben gesehen hat, ist, dass diese Straße von Hormuz ein wichtiges Faustpfand ist und genutzt werden kann, um politischen Druck auszuüben. Und natürlich wird der Iran versuchen, da so viel wie möglich für sich rauszuholen, nicht nur jetzt, sondern auch in Zukunft. Und man kann nur hoffen, dass man hier wirklich sehr stark dem auch entgegensteht. Denn das wäre ein fürchterlicher Präzedenzfall, wenn man plötzlich anfängt, so politische Restriktionen von Zugangswegen zu erlauben. Also wie gesagt, ich kann mir das nicht vorstellen, dass das passieren wird. Aber dass der Iran das versuchen dürfte, davon, glaube ich, sollten wir ausgehen.
7: Im Abkommen, also im Rahmenabkommen, haben die USA Dinge stellvertretend für ihre Verbündeten in der Region zugesagt. Nämlich Schluss mit Angriffen. Nun ist Israel aber ja kein Bundesstaat der USA. Hat Donald Trump nun seinen Verbündeten im Stich gelassen oder hat er sich umgekehrt auf Gedeih und Verderb an Netanyahu gebunden, der ja mit einem weiteren heftigen Angriff etwa auf Beirut jederzeit während der anstehenden Verhandlungen dieses Abkommen platzen lassen kann?
6: Ja, das ist der nächste wirklich wichtige und strittige Punkt in dieser Rahmenübereinkunft. Also, dass die USA letztlich Israel auferlegen, Beschränkungen in der eigenen Sicherheitspolitik. Das ist schon erstaunlich, weil man aus israelischer Sicht das natürlich auch überhaupt nicht gut heißt. Also da gibt es wohl keine Abstimmung, zumindest hören wir nichts davon, sondern im Gegenteil, die Israelis sind nicht glücklich über das, was sie hier hören. Und man muss sich das auch vorstellen. Also Israel wird ständig von der Hisbollah beschossen. Und dann wird mit dem Iran, der im Hintergrund der Hisbollah steht, vereinbart, dass Israel sich hier quasi nicht mehr verteidigen dürfte, weil der Libanon quasi off-limits sei. Also man dürfe da nicht vorgehen. Auch das wieder ein Punkt mit ganz viel Sprengstoff drin und ganz vielen Unbekannten, ob das wirklich zukunftsfähig ist. Denn es müsste ja eigentlich passieren, der Iran hört auf, Terrormilizen in der ganzen Region zu pampern. Und davon steht leider nichts in diesem Abkommen. Genau. Also wieder so eine Leerstelle, die gelassen wurde. Und wie es in den Verhandlungen dann sich ausspielt, das werden wir sehen. Aber auf jeden Fall ist es für Israel auf jeden Fall keine gute Nachricht, weil man schon den Eindruck haben kann, als ob die USA hier so eine Sondervereinbarung mit dem Iran treffen, ohne Rücksicht auf israelische Interessen.
7: Muss das endgültige Abkommen dann durch den US-Kongress und wird es dort in den jetzigen Skizzen, die dort diskutiert werden, eine Zustimmung finden?
6: Das ist eine spannende Frage. Wie schaut es eigentlich innenpolitisch in den USA aus? Da bekommt Donald Trump schon viel Gegenwind, weil das, was wir eben beschrieben haben und diskutiert haben, dass da ganz viel drinsteckt, was eigentlich auf amerikanische Schwäche hindeutet, natürlich auch innenpolitisch in den USA ein heißes Thema ist. Und es da ganz viele gibt, die wirklich nicht erfreut sind über das, was sie momentan hören und lesen. Eben weil der Iran nicht viele Freunde hat in Washington in der Politik, sondern es da schon so einen sehr toughen, harten Konsens gab in vielen Teilen der Politik, dass man dem Iran mit Stärke begegnen muss. Also da ist auch das letzte Wort noch nicht gesprochen. Was in dieser Übereinkunft drin steht, ist, dass es vom Sicherheitsrat abgesegnet werden soll, also auf UN-Ebene. Genau. Und das ist dann eigentlich nochmal interessant, dass man versucht, dem Ganzen eine internationale Legitimität zu verleihen, um quasi Durchsetzungskraft zu erlangen. Aber das würde dann eben auch bedeuten, man braucht einen Beschluss im Sicherheitsrat, der das Ganze absegnet und wo sich dann auch alle potenziellen Partner Irans und die USA dann auch irgendwie einig werden, was denn der Stand der Dinge sein soll.
7: Frau Greutel, ganz zum Schluss, war es eigentlich nötig, dass die Europäer auf dem G7-Gipfel wie eine Schalmeienkapelle den US-Präsidenten für diesen Deal feiern, nur damit der vielleicht in Sachen Russland-Ukraine wieder in die Spur kommt?
6: Ja, dieser G7-Gipfel, das war wirklich ein zweischneidiges Schwert, weil auf der einen Seite ist es eine gute Nachricht, wenn sich die G7 einigen können, wenn Geschlossenheit demonstriert wird, wenn man auch gemeinsame Projekte vorantreiben kann. Auf der anderen Seite ist diese Rahmenvereinbarung, über die wir jetzt sprechen, halt wirklich in so vielen Punkten zweifelhaft. Und das Ergebnis dieses Krieges gegen den Iran, das ist nichts, was uns im Westen hier erfreuen könnte, dass man das dann so lobhudelnd eigentlich unkritisch kommentiert hat, das zeugt natürlich schon auch von europäischer Schwäche, weil man einfach nichts anbrennen lassen möchte mit Donald Trump, mit den USA, auch wenn vielleicht die nüchternen Einschätzungen hinter verschlossenen Türen dann doch anders lauten.
4: Sagt Gerlinde Greutel, Politikwissenschaftlerin und Expertin für die USA und internationale Politik an der Universität Regensburg. Und wir schauen einmal etwas ausführlicher auf das Wetter jetzt in der ARD Infonacht. Im Südosten viel Sonnenschein, kaum Wolken und meist trocken. Im Westen und Nordwesten aus der Nacht heraus Schauer und Gewitter, teils aber auch freundlich. Unwettergefahr. Höchstwerte zwischen 23 bis 28 Grad an den Küsten und bis 38 Grad erneut am Oberrhein. Es sind auch Gewitterböen möglich. Hier noch die Temperaturen in einigen deutschen Städten. Berlin 19 Grad bedeckt, Frankfurt am Main 22 Grad wolkig, Dresden 19 Grad klar, Hamburg 20 Grad bedeckt, Hannover 20 Grad wolkig, Leipzig 17 Grad bedeckt, München 19 Grad klar, Rostock 19 Grad bedeckt, Stuttgart 21 Grad klar. Kommen Sie gut in diesen Freitag, wie auch immer das Wetter wird.
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4: Die Linke kommt ab heute zu ihrem Bundesparteitag zusammen in Potsdam. Die Partei hat bei der vergangenen Bundestagswahl für viele, auch innerhalb der Linken, überraschend gut abgeschnitten. Und der Höhenflug setzt sich in den Umfragen fort. Aus der Opposition heraus setzt die Partei auf Proteste gegen die von der Bundesregierung angekündigten Sozialreformen. Innerhalb der Linkspartei gibt es aber auch viele Diskussionen. Und an der Spitze steht ein Führungswechsel an. Philipp Eckstein berichtet.
8: Die Linke als Steinhaus bauen. Dieses Motto hat die Linke zum Parteitag ausgegeben.
9: Jedes Kind kennt ja wahrscheinlich die Fabel der drei kleinen Schweinchen, die sich vor dem Wolf schützen müssen.
8: Und jedes Kind weiß, in einem Stroh- oder Holzhaus ist man vor dem Wolf nicht sicher. Und deshalb steht für Parteichefin Ines Schwertner fest.
9: Wir brauchen ein Steinhaus. Wir brauchen eine wirkliche Verankerung in der Gesellschaft, in Betrieben, in Nachbarschaften, in den Kiezen, auch wieder im ländlichen Raum. Denn wenn wir etwas gegen die AfD tun wollen, dann brauchen wir so ein Steinhaus.
8: Doch noch hat die Linke, so Schwertner, nur ein Holzhaus. Das ist aber immerhin schon recht solide. Und das bei einer Partei, die viele bereits für tot erklärt hatten, nachdem Sarah Wagenknecht und ihre Anhänger die Linke 2024 verlassen hatten.
10: Links lebt!
8: Durfte im Februar 2025 Co-Parteichef Jan van Aken jubeln.
10: Es haben über 4 Millionen Menschen heute die Linke gewählt.
8: 8,8% bei der Bundestagswahl. Die Linke wirkt bis heute von diesem Ergebnis euphorisiert, auch weil sie in den Umfragen weiter zugelegt hat und ihre Mitgliederzahlen verdoppeln konnte auf jetzt 126.000. Und doch gab es auch Rückschläge.
9: Am Ende bleibt das Ergebnis, dass wir den Einzug in den Landtag leider verpasst haben.
8: Im März scheitert die Linke bei den Wahlen in Baden-Württemberg und Rheinland-Pfalz an der 5%-Hürde. Stichwort Holzhaus. Blick voraus.
11: Ich freue mich über jeden großen Protest von Gewerkschaften, von Sozialverbänden, von Beschäftigten, von Menschen, die einfach sagen, es reicht.
8: Jan van Aken und die Linke werden auf dem Parteitag erneut dafür werben, gegen die von der Bundesregierung angekündigten Reformen zu demonstrieren, sei es bei den Themen Rente, Arbeitszeit oder Gesundheit. In der ersten Reihe wird die Linke aber künftig auf Van Aken verzichten müssen. Aus gesundheitlichen Gründen tritt er nicht mehr als Parteichef an. Bei der Wahl für die neue Doppelspitze wird neben Ines Schwertner jetzt Luigi Pantisano antreten. Pantisano, Bundestagsabgeordneter aus Baden-Württemberg, vielen bislang nicht bekannt.
12: Die Linke ist jünger, westlicher, feministischer und aber auch migrantischer geworden. Und ich finde, ich passe da ganz gut rein als Kandidat.
8: Gegenkandidaten sind bislang nicht bekannt, aber wer weiß, was der Parteitag noch bringt. Fest steht bereits, ein großes Thema wird die Debatte über die Nahostpolitik oder genauer die Position zu Israel.
11: Weil es in Gaza und im Westjordanland Völkerrechtsverbrechen gibt, Kriegsverbrechen gibt, das müssen wir massiv kritisieren,
8: sagt noch Parteichef Van Aken.
11: Und gleichzeitig sagen, es gibt keinen Platz, weder in unserer Partei, noch in Deutschland, noch in Europa, noch irgendwo auf der Welt für Antisemitismus.
8: Diskussionen könnte es auch über die Linksjugend geben. Eine aktuelle Recherche des Bayerischen Rundfunks zeigt, beim linken Nachwuchs gibt es Mitglieder, die Stalin, Mao und die DDR verherrlichen. Bleibt am Ende noch die Frage an Ines Schwertner, kann beim Parteitag auch Fußball geschaut werden?
9: Ja, die FIFA ist ein Drecksverein, aber Fußball ist natürlich toll und deswegen wird das Gott sei Dank auf dem Platz vor dem Parteitag wird auch das Deutschlandspiel übertragen.
8: Womit auch das geklärt wäre.
4: Philipp Eckstein berichtete im Vorfeld des Bundesparteitags der Partei Die Linke. Ja, gute Frage. Das fragte Herbert Grönemeyer bereits vor mehr als 40 Jahren. Wann ist ein Mann und was macht ihn aus? Eins ist klar, es gibt eine Vielschichtigkeit und Bandbreite an Männerbildern wie noch nie zuvor. Und dennoch scheint Unsicherheit darüber zu herrschen, welche Männlichkeit nun die richtige sei. Toxisch oder missverstanden? Was ist heute Männlichkeit? Um diese Frage ging es gestern Abend bei Mitreden Deutschland diskutiert, dem Dialogformat der ARD Infowellen. Mit dabei männliche wie weibliche Fachleute und ein gemischtes Publikum. Oda Tischewski hat die Höhepunkte aus der Sendung für uns zusammengefasst.
13: Wann ist der Mann ein Mann? Für viele Anruferinnen und Anrufer eine Frage, die sie auch heute noch umtreibt und besorgt.
14: Mein Schwiegersohn, der sehr klassisch aufgewachsen ist, und ich denke, dass er sich dann toxisch verhält, wenn er nicht mehr weiter weiß. Wenn er der Meinung ist, dass alles genauso sein soll, wie er das möchte, und er nicht weiterkommt, schmeißt er mich raus.
15: Wissen Sie, ich habe meinen richtigen Namen nicht im Radio genannt, weil wenn mein Bekanntenkreis das mitbekommt, dass ich über meine Gefühle, über meine Geschichte im Radio öffentlich rede, das wäre schon etwas Unmännliches. Ich komme aus einer kurdisch-alevitischen Familie. Da galt so ein bestimmter Ehrbegriff auch für Männer. Und mein Vater war einfach ein, also wie so eine stumme Naturgewalt. Ein stiller Berg.
16: Wenn ich mich an meine eigene Jugend zurückerinnere, dann haben mich Fragen beschäftigt, die in der Debatte darüber kommen, vorkommen. Wie verhindere ich selbst, Opfer zu werden bei der Gewalt, die da unter Jungs herrscht? Und da bietet Andrew Tate natürlich interessante Perspektiven.
13: Andrew Tate, ehemaliger Kickboxer und verurteilter Menschenhändler, predigt verunsicherten jungen Männern Härte als Zeichen von Männlichkeit. Männliche Vorbilder, ein wiederkehrendes Thema in der Debatte.
17: Ich bin im anderen Teil Deutschlands aufgewachsen. Meine Eltern waren beide berufstätig. Und da gab es auch keine Unterschiede, dass der Vater bestimmt hat, was da passiert. Es wurde gemeinsam Lösungen gesucht und dann auch gefunden.
18: Mein Vater ist Jahrgang 1939. Und da habe ich überlegt, mein Vater war männlich. Er war jetzt nicht der Kraftprotz oder so. Aber das war eine Generation, die Männer, die waren alles ein bisschen. Mein Vater war Maurer, Elektriker, egal. Und die anderen auch.
13: Fikri Anil Altintash arbeitet mit Jungs und jungen Männern an einem Geschlechterbild, das Vielschichtigkeit zulässt und wenig einengende Regeln kennt.
19: Männlichkeit ist immer das, was wir erlauben, Männern auch sein zu dürfen. Und das ist, glaube ich, immer wichtig zu sagen. Es ist total in Ordnung, dass du stark sein willst, Fußball spielen willst, 50.000 Liegestütz machen willst. Aber wir müssen und werden die Grenze ziehen, da wo es gewaltförmig wird. Ich würde mich stark daran orientieren, an eine zu appellieren, die auch Stricken cool macht, auch ein Fürsorglichsein cool macht, die ein Zuhören cool macht.
13: Ist die eigene Männlichkeit also eine freie Entscheidung? Nicht ganz, meint die Journalistin und Autorin Eva Ladipo. Denn auch das Umfeld prägt den Mann und sein Selbstbild.
20: Simone de Beauvoir hat damals gesagt, eine Frau wird nicht geboren, sondern eine Frau wird gemacht. Und genauso werden Männer gemacht. Und ich glaube, wir sind an einem Punkt angekommen, wo wir uns fragen, welche Männer wollen wir haben? Die Erwartungen an den Mann sind anders, als sie früher waren. Und das macht es so interessant.
13: Interessant und schwierig. Ist Mannsein eine Bürde? Nein, sagt Arndt Ziegler, ehemaliger Chefredakteur des Männermagazins Men's Health, und findet ein positives Schlusswort.
21: Ich persönlich finde es auch cool, wenn immer mal wieder man auch dahin zurückkommt, dass Mannsein schon auch cool ist. Dass auch männlich sein seine guten Seiten hat, und bitte nicht missverstehen. Das Thema toxische Männlichkeit hochaktuell, und trotzdem ist Mannsein auch schon cool.
4: Das sagt der Journalist Arndt Ziegler. Um Männlichkeit, toxisch oder missverstanden, ging es gestern Abend im ARD-Dialogformat Mitreden Deutschland diskutiert, und Oda Tischewski hat die Debatte zusammengefasst. Reden wir übers Wetter. Jetzt ist sie da, die Hitzewelle, und sie wird uns wieder gehörig ins Schwitzen bringen. Und gerade in Städten mit wenig Grün und viel Beton und Steinen bringt einen die Hitze dazu, die Wände hochzulaufen. Im wahrsten Sinne des Wortes gilt das für Pflanzen in manchen Städten. Also nicht nur die Bäume in der Straße, sondern eine neue Art der Fassadenbepflanzung. Christina Nova war in Koblenz unterwegs und hat sich dort Lösungen gegen zu große Hitze angeschaut.
22: Gärtnermeister Markus Kauer arbeitet an einem Mehrfamilienhaus im Koblenzer Stadtteil Goldgrube. Rund 15 Meter hoch ist die Fassade, die durchsetzt ist von grünen Flächen.
23: So eine Wandbegrünung ist halt für die Luftqualität unfassbar gut. Also die Schadstoffe und der Feinstaub wird gefiltert, die Pflanzen produzieren Sauerstoff.
22: Doch das ist nicht alles. Die grüne Wand soll auch gegen Hitze helfen. Experten sprechen von 10 bis 20 Grad Unterschied auf der Fassadenoberfläche. Aber auch die Umgebung profitiert, meint Kauer.
23: Also man merkt es schon, auch besonders bei warmen Temperaturen, dass die Pflanze deutlich das Klima abkühlen. Also wenn man wirklich im Hochsommer dran vorbeigeht, merkt man, dass es kühlt. Es ist wie eine andere Dämmung, besonders auch hier, weil der Pflasterstein ziemlich dunkel ist, merkt man den Unterschied schon zu vorher.
22: Das Gebäude ist erst ein paar Jahre alt. Der Eigentümer hat sich das System extra einbauen lassen. Bewohnerin Elisabeth Harder freut's.
1: Ich finde es auf jeden Fall sehr, sehr schön und ich merke auch, dass es vielen anderen gefällt, weil man viele Begutachter im Prinzip vor dem Haus auch stehen hat. Deswegen zu wenig Grün gibt's nicht.
22: Die Wand besteht aus einer Art Matte mit bepflanzten Taschen, die regelmäßig bewässert und gedüngt werden. Dafür sorgen technische Systeme. Vielleicht nicht die Lösung für jedermann, aber es geht auch einfacher.
23: Es gibt mittlerweile sehr viel Do-it-yourself-Anleitungen auch im Internet, wo man das Prinzip relativ einfach nachbauen kann. Ich sage jetzt mal mit einer Europalette und dann kleine Gefäße quasi drin aufhängen und bewässern, das ist schon möglich.
22: So hat sich auch Franziska Bachschuster auf ihrem Balkon im gleichen Stadtteil eine kleine Oase geschaffen, mit wildem Wein, der überall rankt.
2: Kann jeder machen, der wilde Wein wächst sogar im Kübel. Auf dem Balkon.
22: Bei ihr herrscht dank der vielen Pflanzen ein prima Klima, wie sie sagt.
2: Dadurch, dass es auf dem Balkon etwas frischer ist, kühler, haben wir auch den Vorteil, dass es in der Wohnung etwas kühler ist.
4: Christina Nova hat sich Lösungen für zu große Hitze in Städten angeschaut.
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4: Und hier haben wir ein paar Ergebnisse aus diesem Spieltag bzw. aus der Nacht. Kanada und Katar haben sich 6:0 für Kanada getrennt in Vancouver und Mexiko und Südkorea, da hat Mexiko mit 1:0 in Guadalajara gesiegt. Und jetzt kommen noch weitere Meldungen von Sport und auch von der WM.
5: Ja, und da hat die Schweiz in der Gruppe B, der Gruppe mit Kanada und Katar, im zweiten Spiel den ersten Sieg geholt gegen Bosnien-Herzegowina. Da wollte es lange nicht klappen mit dem Toreschießen, aber am Ende war es dann doch deutlich. 4:1, Martina Knief hat die Partie für uns verfolgt.
24: Die Schweiz ist auf dem besten Weg Richtung K.O.-Runde. Nach einer torlosen ersten Halbzeit war die zweite torreich und hochinteressant. Rund 20 Minuten vor dem Ende wechselte der Schweizer Trainer Murat Yakin 3 neue Spieler ein und damit auch den Sieg. Johann Mann Sambi erzielte kurz nach seiner Einwechslung das 1:0. Die rote Karte gegen Tarik Muharemovic nach einer Notbremse öffnete den Schweizern die Räume. Ruben Vargas und noch einmal Johann Mansambi erhöhten auf 3:0. Ermin Mamet traf in der Nachspielzeit für Bosnien und den Schlusspunkt setzte Granit Xhaka, der einen Foulelfmeter zum 4:1 für die Schweiz verwandelte.
5: Also die Schweiz jetzt mit 4 Punkten, das sieht ganz gut aus. Im ersten Spiel gegen Katar hat es ja nur zu einem 1:1 gereicht. Und 1:1, das war auch das Ergebnis am frühen Abend in der Gruppe A im Duell zwischen Tschechien und Südafrika. Die Tschechen waren früh in Führung gegangen durch Sadilek, aber in der Schlussphase dann Handelfmeter für Südafrika, Mokoena 1:1. Das war's. In einem ziemlich zähen Kick zweier Teams, die ihr erstes Spiel jeweils verloren hatten. Das Unentschieden hilft also beiden nicht so richtig weiter. Das deutsche Team spielt morgen wieder am Samstagabend in Toronto gegen die Elfenbeinküste. Wieder mit Manuel Neuer im Tor, über dessen Aura ja so viel gesprochen wird. Und die war auch auf der DFB-Pressekonferenz ein Thema. Was hat es auf sich mit dieser Aura, wollte ein Journalist von Neuer wissen. Und das war die Antwort.
25: Müssen Sie ja sagen, ich bin ja gerade in den Raum gekommen. Also Aura hat für mich was zu tun mit Erscheinungsbild, den eigenen Mitspielern ein gutes Gefühl zu geben, ein vertrauensvolles Gefühl zu geben, ohne dass man jetzt verbal kommuniziert, dass man mit der Körpersprache was mitgibt und denen quasi vermittelt, da ist noch jemand da, auf den kann ich mich verlassen, das versuche ich, das kann eventuell damit gemeint sein.
5: Ja, und dann hat Neuer auch noch erzählt, dass dies wohl sein letztes Turnier ist und er der Mannschaft den Titel zutraut, aber erstmal gilt die Konzentration nur der Partie in Toronto gegen die Elfenbeinküste, deren Stürmer Eliwahi nun übrigens doch dabei sein kann. Zunächst war ihm die Einreise nach Kanada verweigert worden, inzwischen seien aber alle Genehmigungen erteilt worden, so der ivorische Verband. Gegen Wahi laufen laut Medienberichten Ermittlungen wegen des Verdachts auf Spielmanipulation. Vom Fußball zum Tennis, da hat French Open-Sieger Alexander Zverev aus Hamburg auch sein zweites Match in dieser Saison auf Rasen gewonnen, beim wichtigsten deutschen Rasenturnier in Halle-Westfalen. Da hat er Jannik Hanfmann aus Karlsruhe geschlagen, 6:3 und 7:6, damit steht er im Viertelfinale und Und mit der Umstellung von Sand auf Rasen, das hat schon besser geklappt als noch im ersten Match.
0: Ja, besser. Viel besseres Match, viel besser von der Grundlinie auch gespielt, finde ich. Etwas besser aufgeschlagen. Gut, das erste Rasenplatzmatch, da war ich 3 Tage auf Rasen. Jetzt bin ich schon 5 Tage auf Rasen. Das ist schon ein kleiner Unterschied. Da kann man nochmal 2 Trainingseinheiten mehr haben. Das ist schon ein Unterschied. Aber klar, ich muss mich auf dem Belag noch wohlfühlen und noch weiter mein Spiel verbessern.
5: Denn in etwas mehr als einer Woche geht ja schon das nächste Grand-Slam-Turnier los in Wimbledon. Heute im Viertelfinale von Halle trifft Zverev aber erstmal auf den Qualifikanten Raphael Collignon aus Belgien. Auch Daniel Altmaier ist noch dabei. Der ist Außenseiter gegen den Russen Daniil Medvedev. Und bei den Frauen, da schlagen viele Weltklasse-Spielerinnen in dieser Woche in Berlin auf. Für die einzige Deutsche im Hauptfeld, Eva Lys, war allerdings im Achtelfinale Schluss. Die Hamburgerin hat gegen die Weltranglisten-Achte Jelena Svitolina aus der Ukraine glatt in 2 Sätzen verloren.
4: Das war der Sport von und mit Jan Möller. Und jetzt geht es hier gleich weiter mit den Nachrichten. Und nach 5.30 Uhr hören wir uns wieder. Mein Name ist Maya Weber. Und dann sprechen wir wieder über die Rahmenvereinbarung von Iran und USA. Da geht es jetzt los mit neuen Gesprächen oder mit dazugehörigen Gesprächen in der Schweiz. Bleiben Sie dran.

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1: Um 5.30 Uhr mit Katja Kindermann. Die EU verlängert ihre Wirtschaftssanktionen gegen Russland und zwar erstmals nicht um 6, sondern um 12 Monate. Das haben die EU-Staats- und Regierungschefs auf ihrem Gipfel in Brüssel entschieden. Es war das erste Treffen seit der Abwahl des ungarischen Rechtsnationalisten Orbán. Eine Einigung der 27 Staaten war ohne ihn wieder möglich. Weiteres Thema des Gipfels ist der Umgang mit China. Die Europäische Union wirft China vor, den eigenen Unternehmen mit Staatshilfen auf einen unfairen Vorteil auf dem Weltmarkt zu verschaffen. Nach Unterzeichnung einer Absichtserklärung sollen in Kürze Verhandlungen über ein dauerhaftes Friedensabkommen zwischen den USA und dem Iran beginnen. Laut US-Vizepräsident Vance starten Gespräche auf technischer Ebene an diesem Wochenende. Er selbst wird vorerst aber nicht zu den Verhandlungen in die Schweiz reisen.

0: Katastrophenschutz sorgen sollen. Das hat vor allem damit zu tun, dass Deutschland schon seit einer Weile im Fokus russischer Sabotage und Spionage steht. Auch auf weitere Angriffe von Linksextremisten auf die kritische Infrastruktur will man besser vorbereitet sein. Vor dem Düsseldorfer Oberlandesgericht soll heute das Urteil gegen einen rechtsradikalen Informatiker fallen. Laut Anklage hatte er im Internet zu Mordanschlägen auf Olaf Scholz und Angela Merkel aufgerufen. Aus der Nachrichtenredaktion Daniel Runge.
1: Der Fall sorgte bundesweit für Schlagzeilen. Der 50-Jährige hat in dem Prozess gestanden, im Darknet eine sogenannte Todesliste veröffentlicht zu haben. Darauf die Namen von Politikern, Richtern und Staatsanwälten. Außerdem soll der Rechtsextremist Anleitungen zum Bau von Bomben und Sprengkapseln ins Netz gestellt und um Spenden für Kopfgelder geworben haben. Sein Ziel, die staatliche Ordnung zu destabilisieren, so die Bundesanwaltschaft. Sie fordert eine Haftstrafe von 5 Jahren für den Angeklagten. Er selbst sieht sich hingegen als Opfer der Justiz.
0: Das Wetter in Deutschland. Tagsüber gebietsweise freundlich, im Nordwesten teils starke Gewitter. Höchstwerte 23 bis 28 Grad an den Küsten bis 38 Grad am Oberrhein. Am Samstag zeitweise heiter, vor allem im Osten Schauer und Gewitter möglich, 23 bis 38 Grad. Und auch am Sonntag heiter, im Tagesverlauf steigt die Unwettergefahr bei 20 bis 38 Grad. Das waren die Nachrichten.
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3: Und wir beginnen mit der A31, Gronau Richtung Oberhausen. Die ist zwischen Schermbeck und Dorsten wegen Bauarbeiten bis Sonntag früh gesperrt. Die A40, Duisburg-Essen, ist zwischen Mülheim-Winkhausen und Mülheim-Heißen in beiden Richtungen bis Montag gesperrt. Die A61, Hockenheim Richtung Ludwigshafen, ist zwischen dem Dreieck Hockenheim und dem Kreuz Speyer wegen einer Fahrbahnerneuerung bis Montag 5 Uhr gesperrt. Die A61 Ludwigshafen Richtung Koblenz ist zwischen dem Rastplatz Erzkaul und Emmelshausen wegen einer Baustelle noch bis etwa 6 Uhr gesperrt. Die A71 Richtung Schweinfurt ist zwischen Oberhof und Suhl-Zeller-Mehlis wegen Wartungsarbeiten im Hochwaldtunnel bis etwa 6 Uhr gesperrt. Die B9 Wörth Richtung Ludwigshafen ist zwischen Speyer-Rheinbrücke und Speyer-West wegen einer Baustelle weiterhin gesperrt. Dort wird nämlich eine Schutzwand aufgebaut. Und die letzte Meldung für den Augenblick. Die B87 Naumburg-Leipzig ist zwischen Markranstädt und Leipzig in beiden Richtungen nach einem Unfall gesperrt. Fahren Sie bitte vorsichtig und kommen Sie sicher an.
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3: Mit Maja Weber. Schön, dass Sie zuhören. Einen schönen guten Morgen an diesem Freitag, den 19. Juni. Nach der überraschend schnellen Unterschrift von US-Präsident Trump in Versailles sind für heute nun Details des Friedensabkommens auf dem Birkenstock in der Nähe von Luzern geplant. Jedenfalls Gespräche dazu. Anders als ursprünglich angekündigt, wird US-Vizepräsident J.D. Vance nicht in die Schweiz reisen, jedenfalls vorerst noch nicht. Sie sehen, vieles ist irgendwie unklar. Katrin Hondl hat noch mehr Einzelheiten.
4: Über Ablauf und Details des Treffens könnten keine weiteren Informationen gemacht werden, heißt es aus Bern. Auch wer genau aus den USA, dem Iran sowie den Vermittlerstaaten Pakistan und Katar an den Gesprächen teilnimmt, ist bislang unbekannt. Wir sind am Vorbereiten wie geplant, sagte ein Sprecher des Schweizer Außenministeriums am Abend gegenüber der ARD. Laut der gemeinsamen Absichtserklärung soll mit Option auf Fristverlängerung innerhalb von 60 Tagen ein endgültiges Abkommen zur Beendigung des Krieges erreicht werden. Roland Popp, strategischer Analyst von der Militärakademie an der ETH Zürich, ist skeptisch.
5: Also mein Eindruck ist, dass die 60 Tage nicht realistisch sind und dass man auch selber nicht daran glaubt, sondern dass dieses Rahmenabkommen eher darauf abzielt, den gegenwärtigen Zustand festzuschreiben, ein Wiederaufflammen der Kampfhandlungen zu verhindern. Und der Rest ist ja Wunschdenken. In 60 Tagen, so eine komplizierte Angelegenheit wie die Nuklearfrage der Iraner letztendgültig vertraglich abzuschließen, halte ich für vollkommen unrealistisch.
4: Laut dem Rahmenabkommen zwischen den USA und dem Iran sollen die Gespräche nun klären, was mit den iranischen Vorräten an hoch angereichertem Uran geschehen wird. Der Chef der Internationalen Atomenergiebehörde, IAEA, Rafael Grossi, sprach am Donnerstag in Genf diplomatisch von einem Moment der Umsicht und der Technologie.

0: technischen Arbeit.
1: Es gäbe Möglichkeiten, so Grossi, etwa eine Verdünnung des im Iran lagernden, hoch angereicherten Urans. Nun müsse versucht werden, das im Rahmenabkommen Erreichte umzusetzen und zu stabilisieren. Als langjähriger Beobachter des Atomstreits bezweifelt Strategieexperte Roland Popp von der Militärakademie in Zürich allerdings, dass die USA tatsächlich an einer Lösung der Nuklearfrage interessiert sein. Denn das Rahmenabkommen sieht im Gegenzug enorme Zugeständnisse aus Washington vor.
2: Es ist ja fast schon in Teilen eine Kapitulation. Wenn die Amerikaner nun wirklich ernsthaft versuchen, einen finalen Nuklearkompromiss mit den Iranern auszuhandeln, dann müssen sie nicht nur diese 300 Milliarden an Wirtschafts- und Wiederaufbauhilfe garantieren, irgendwie auftreiben, sondern eben auch noch sämtliche Sanktionen erlassen. Und ich halte das einfach nicht für realistisch. Das wird nicht das Ziel sein, sondern man versucht, so weit wie möglich an den Status vor diesem Krieg zurückzukehren, mit Ausnahme der Zugeständnisse, die man nun machen muss, damit die Straße von Hormuz wieder geöffnet ist.
0: Die Frage ist nun auch, wann die USA und Iran tatsächlich weiter verhandeln. Während es von Seiten der Beteiligten am Donnerstag noch keine Bestätigung gab für einen Beginn der Gespräche an diesem Freitag auf dem Birkenstock, ist die Schweiz nach den Worten ihres Verteidigungsministers Martin Pfister bereit für das Treffen am Vierwaldstätter See.
3: Wir gehen davon aus, dass weiterhin Gespräche stattfinden werden auf dem Birkenstock und bereiten uns auch mit Hochdruck darauf vor. Wie genau, das ist im Moment noch unsicher, aber es werden sicher irgendwelche Gespräche stattfinden.
4: Katrin Hondl berichtete über die anstehenden Gespräche zwischen USA und Iran in der Schweiz.
5: Wirtschaft.
4: Hat mein Beruf noch Zukunft oder wird er von der KI ersetzt? Eine Frage, die viele junge Menschen umtreibt. In den USA sind schon mehrfach bei Abschlussfeiern der Universitäten Vertreter großer Tech-Konzerne und KI-Entwickler, die eine Rede halten sollten, von den Absolventen ausgebuht worden. Sie auch machen sich Sorgen wegen der wachsenden Bedeutung der künstlichen Intelligenz. Immer besser werden von den Modellen auch komplexe und analytisch tiefgehende Aufgaben und Tätigkeiten ausgeführt. Bleiben dadurch junge Menschen als Berufseinsteiger auf der Strecke? Till Bücker berichtet.
6: Künstliche Intelligenz ist ein kontroverses Thema, auch unter Studierenden. An amerikanischen Universitäten wurden zuletzt mehrfach prominente Redner ausgebuht, als sie anfingen, von der Technologie zu schwärmen. Immer häufiger, auch in Deutschland, wird mittlerweile von einer sogenannten KI-Angst berichtet. Also die Sorge junger Menschen über ihre berufliche Zukunft. Laut der Jugendstudie 2026 schätzen viele der 14- bis 29-Jährigen ihre Jobchancen schlechter ein als früher. Eben auch wegen des wachsenden Einflusses von künstlicher Intelligenz.
7: Viele ergreifen dann auch bestimmte Jobs nicht oder bestimmte Studiengänge werden nicht mehr gewählt, weil eben die Vermutung da ist, dass künftige Jobs eher auch von der KI erledigt werden könnten.
6: Sagt Nina Kolleck, Professorin für Erziehungs- und Sozialisationstheorie an der Universität Potsdam und Mitautorin der Jugendstudie. Mehr als die Hälfte der jungen Menschen glauben demnach, dass einfache Tätigkeiten zunehmend durch KI ersetzt werden. Auch Björn Ommer, KI-Professor an der Universität München, beobachtet, dass junge Leute künstliche Intelligenz nicht mehr nur als Werkzeug sehen, sondern auch als Konkurrent auf dem Arbeitsmarkt.
8: Diejenigen, die in Schule, in Studium und so weiter mit künstlicher Intelligenz Texte geschrieben haben, Bilder analysiert, Recherchen gemacht oder Code erzeugt haben, fragen sich natürlich, wenn ich das alles in meinen Hausaufgaben oder im Studium entsprechend mit künstlicher Intelligenz machen konnte, wofür werde ich dann schlussendlich noch gebraucht?
6: Analysen aus den USA zeigen, gerade bei Routineaufgaben ersetzt KI immer häufiger menschliche Arbeit. Zum Beispiel Büro-, Assistenz- und Callcenter-Jobs verschwinden teilweise schon oder verändern sich stark. Doch die ganz große KI-Angst gibt es in Deutschland deshalb noch nicht.
7: Nur 21% der jungen Menschen glauben, dass sie sich beruflich neu orientieren müssen aufgrund von KI. Dadurch, dass KI ja schon ein sehr dominierendes Thema ist in Bezug auf die Berufswahl von jungen Menschen, finde ich das jetzt erstmal keine hohe Zahl.
6: Sagt Jugendforscherin Nina Kolleck. Und auch in einer Umfrage unter 14- bis 17-Jährigen der Barmer Krankenkasse gaben nur 20% an, dass sie wegen KI ernsthafte Sorgen um ihre Zukunft haben. Trotzdem sind sich die Expertinnen und Experten einig. KI wird künftig eine noch größere Rolle spielen, in vielen Branchen zum Standard werden, ähnlich wie Computer oder Internet heute. Laut einer aktuellen Umfrage des IFO-Instituts nutzen bereits mehr als die Hälfte aller Unternehmen in Deutschland KI in ihren Geschäftsprozessen. Das Institut für Arbeitsmarkt- und Berufsforschung schätzt, in den nächsten 15 Jahren sind 1,6 Millionen Arbeitsplätze vom Wandel durch KI betroffen. Sie verändern sich, entfallen oder entstehen neu. Die Gesamtbeschäftigung bleibt zwar stabil, doch die Anforderungen werden spürbar wachsen. Bildungsforscherin Nina Kolleck empfiehlt deshalb, sich noch mehr mit KI zu beschäftigen und den kritischen Umgang damit zu lernen. Denn viele junge Menschen nutzen entsprechende Weiterbildungsangebote bislang kaum. Und auch die Grenzen von KI zu kennen ist wichtig, sagt Experte Björn Ommer.
8: Ich glaube, dass es wichtig ist, Fähigkeiten zu erwerben, die so nicht automatisierbar sind. Gutes Urteilsvermögen, was wichtig ist. Kreativität und Kommunikation ist wichtig. Verantwortlichkeit wird in Zukunft wichtig sein, menschliche Verantwortlichkeit. Das heißt nachvollziehen, wie ist überhaupt diese Entscheidung zustande gekommen und nicht einfach etwas von der künstlichen Intelligenz zu übernehmen.
6: Denn künstliche Intelligenz wird die menschliche Arbeit nicht vollständig ersetzen, trotz aller Sorgen und der sogenannten KI-Angst.
4: Ein Bericht von Till Bücker, und auf der anderen Seite gibt es auch einen anderen Blick auf das Thema. Bei der Innovationsmesse VivaTech in Paris haben Wissenschaftseinrichtungen aus Deutschland und Frankreich ein gemeinsames Forschungszentrum für künstliche Intelligenz gegründet. Vielleicht können die ja Dassault Aviation und Airbus beraten, die damit ja gescheitert sind mit einem gemeinsamen Projekt. Diese Einrichtungen jedenfalls wollen einen Beitrag zur digitalen Souveränität Europas leisten, damit sich die KI-Entwicklung nicht nur in den USA abspielt. Caroline Düller hat Details.
5: Schon lange arbeiten das Deutsche Forschungszentrum für Künstliche Intelligenz und das französische IT-Forschungsinstitut INRIA eng zusammen. Jetzt haben beide Einrichtungen ihre Kooperation aufs nächste Level gehoben und ein gemeinsames Forschungszentrum für Künstliche Intelligenz gegründet. Das gemeinsame Forschungszentrum soll Ressourcen bündeln, Talente fördern, Bewerbungen für öffentliche Großprojekte anschieben und vor allem konkrete KI-Lösungen für die deutsche und französische Wirtschaft entwickeln. Es gehe darum, einen eigenen europäischen Weg für die Entwicklung von Technik und KI zu finden, sagt Antonio Krüger, Chef des Deutschen Forschungszentrums für Künstliche Intelligenz.
9: Und der kann aus meiner Sicht insbesondere darin bestehen, dass wir auf vertrauenswürdige und menschenzentrierte KI setzen. Und gleichzeitig bedeutet das auch, wenn jetzt die Infrastruktur aufgebaut wird, das passiert jetzt ja auf europäischer Ebene, teilweise auf nationaler Ebene, dann braucht es auch im Prinzip ein Angebot, wie Forschungsverbünde, Start-ups da auch direkt andocken können an diese Infrastruktur, die jetzt entsteht. Und das ist auch ein wichtiges Ziel, was wir haben.
5: Das deutsch-französische Forschungszentrum will außerdem eine KI-Denkfabrik auf den Weg bringen, um die europäische Industrie und Politik zu beraten. Die Programme zur Talentförderung sowie die gemeinsame Projektplattform sollen Ende des Jahres an den Start gehen.
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4: Die Bundesländer müssen sparen, so auch Sachsen. Dort werden immer weniger Kinder geboren. Das heißt, es werden weniger Plätze in Kitas und Schulen gebraucht, jedenfalls langfristig. Wenn weniger Kinder, dann weniger Lehrkräfte. Und schon hätte man mit diesem Gedanken Geld gespart. Zumindest in Sachsen macht man diese Rechnung jetzt auf und will langfristig 4.600 Lehrerstellen abbauen. Garib Hassou berichtet.
11: Unterrichtsbeginn in der Oberschule am Polandplatz in Dresden. Die Referendarin Charlotte Luise Sawicki unterrichtet hier eine 5. Klasse in Deutsch. Ihre Prüfung hat sie bereits bestanden. Nach den Sommerferien kann sie als ausgebildete Lehrerin starten. Wie es danach weitergeht, ist für sie allerdings noch offen.
12: Bisher plane ich, in Sachsen zu bleiben, da ich hier auch meine Familie habe und meine Freunde. Aber da ich jetzt beispielsweise noch keine eigenen Kinder habe und so auch noch recht, sage ich mal, ungebunden bin, ist für mich die Möglichkeit, in ein anderes Bundesland zu gehen, noch nicht vollends ausgeschlossen.
11: Der angekündigte Stellenabbau des Kultusministeriums verunsichert sie und ihre Kolleginnen.
12: Wenn man doch jetzt in den letzten Jahren immer Werbung gemacht hat für den Lehrberuf, das Lehramtsstudium beworben hat und vor allem auch den Quereinstieg, dann stellt man sich schon die Frage, mit welchem Ziel man jetzt auf einmal wieder zurückrudert.
11: Hintergrund der Pläne ist der erwartete Rückgang der Schülerzahlen in Sachsen. Bis 2040 sollen rund 80.000 Schüler weniger in Sachsen zur Schule gehen. Das Kultusministerium will den Personalbedarf entsprechend anpassen. Auch Thüringen und Sachsen-Anhalt erwarten sinkende Schülerzahlen. Eine Anfrage von MDR Aktuell in den zuständigen Ministerien zeigt jedoch, ein Stellenabbau ist hier bisher noch nicht geplant. Die Entscheidung des sächsischen Kultusministeriums sorgt für Kritik von verschiedenen Seiten. Auch von Thomas Langer, Englischlehrer und Vorsitzender des Philologenverbands Sachsen. Er kann die Entscheidung nicht nachvollziehen. Der Stellenabbau würde die ohnehin hohe Belastung der Lehrkräfte nur erhöhen.
13: Als Lehrer können wir es einfach nicht mehr leisten. Findet eigentlich nur noch Unterricht statt. Das ist auch etwas, was das Ministerium will. Wenn man mit ihnen redet, sagen sie, Unterricht hat Priorität. Alles andere klären wir gern später. Aber das kann es nicht sein. Schule ist so viel mehr als Unterricht. Und guter Unterricht, davon reden wir noch gar nicht. Also Schule braucht auch guten Unterricht.
11: Die Gewerkschaft GEW hofft in Thüringen und Sachsen-Anhalt, dass der Weg Sachsens hier nicht zum Vorbild wird. Für die GEW in Sachsen-Anhalt wäre ein solcher Schritt fatal. Schon eine Spekulation darüber wäre zu viel. Der Rückgang der Schülerzahlen sollte vielmehr genutzt werden, um die pädagogischen Bedingungen an den Schulen zu verbessern. Für die angehende Lehrerin Sawitzki an der Oberschule in Sachsen ist dies ebenfalls eine verpasste Möglichkeit.
12: Es wäre ja auch eine Chance gewesen, diesen Rückgang der Schülerzahlen zu nutzen, um beispielsweise die Schüler verstärkt auch fördern zu können, kleinere Klassen zu bilden.
4: Gary Passu berichtete über die Pläne in Sachsen, möglicherweise Lehrerstellen abzubauen.
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4: Wenn es draußen jetzt heiß wird, kann man ja vielleicht in die gekühlten Räume von Galerien oder Museen gehen. Passend dazu hat das Deutsche Architekturmuseum in Frankreich ab heute eine Ausstellung, die Too Hot heißt, heiße Städte, neue Wege. Die Ausstellung geht der Frage nach, wie städtisches Leben in Zeiten der Klimakrise gehen soll. Christoph Schäffer war da.
14: Ein gutes Dutzend rot-weiß gestreifter Windhosen flattert über dem Eingang zum Deutschen Architekturmuseum.
15: Sie machen deutlich sozusagen die nicht sichtbaren Windströme in einer Stadt, die man vielleicht gar nicht so mitbekommt, und weisen dadurch auf das Klima hin. Also es wird heißer, kühler, ist ja nichts, was wir wirklich sehen oder greifen können, sondern wir können es maximal fühlen auf unserer Haut. Wir schwitzen, und diese Windhosen verdeutlichen nochmal diese Schwankungen, Bewegungen, Dynamiken des Wetters, des Klimas.
14: Sagt Kurator Jonas Malzahn. Diese Kunstinstallation namens Schwarm von Christoph Brech war schon bei der Architekturbiennale im vergangenen Jahr in Venedig zu sehen. Jetzt markiert sie den Eingang zur Ausstellung Too Hot – heiße Städte, neue Wege. 13 Städte in 5 Klimazonen Europas werden hier vorgeführt, mit aktuellen Wetter- und Klimadaten, mit den Klimakatastrophen der vergangenen Jahre und mit Ideen, wie städtisches Leben trotz Hitze möglich ist. Zum Beispiel Paris, wo ein Architekturkollektiv die ikonischen Zinkdächer der Stadt begrünen will.
16: Unter den Zinkdächern wird es besonders heiß. Um die 47 Grad in den Innenräumen. Und mit ihrem Pilotprojekt, das sie auf der Académie du Climat errichtet haben, haben sie durch diese Begrünung gemessen, dass es im Innenraum 17 Grad dadurch kühler wird. Und sie zeigen hier, wie sie die Temperatur kühlen, aber natürlich auch zusätzlichen Lebensraum schaffen.
14: Sagt Kuratorin Katharina Böttger. Die grünen Dachlandschaften zeigt das Architekturmuseum in Form eines riesigen Modells mit Terrassen und kleinen Wäldern. Paris ist ein Beispiel, wie viel Klimaschutz in einer Millionenstadt möglich ist, wenn es der Politik gelingt, die Bevölkerung dafür zu begeistern. Auch Kopenhagen darf nicht fehlen in einer solchen Ausstellung voller guter Beispiele. Hier hat man mit einem Milliardenprogramm auf die Erfahrung eines verheerenden Wolkenbruchs im Jahr 2011 reagiert. Das Ziel, der Umbau Kopenhagens zur sogenannten Schwammstadt. Neue Parks gehören dazu, aber auch Entwässerungsanlagen und der Umbau bestehender Wohnviertel. Kurator Matthias Schnell zeigt dies an Luftaufnahmen.
17: Wo früher Autos standen, sind dort jetzt auch verschiedene Senken eingebaut, die eben auch das Wasser zurückhalten. Und hinzu kommt, dass das Wasser wirklich als Kreislauf in die Gebäude wieder zurückgespielt oder hineingespült wird, die dann einfach als Toilettenabwasser oder Waschwasser genutzt wird.
14: Welche Konflikte der Klimaschutz im Städtebau auslösen kann, beleuchtet die Ausstellung am Beispiel Frankfurts. Hier sollte im Bereich der sogenannten grünen Lunge ein neuer Stadtteil entstehen mit dringend benötigtem Wohnraum und einer Schule. Auf der anderen Seite standen wertvolle Grünflächen und Frischluftschneisen auf dem Spiel. Der politische Kompromiss, nur die bereits jetzt versiegelten Flächen dürfen neu bebaut werden. Die Folgen der Klimakrise werden in Städten besonders sichtbar. Darauf müssen die Kommunen reagieren, mit Trinkbrunnen und Schattenplätzen, mit neuer Infrastruktur und viel Grün.
4: Too Hot, heiße Städte, neue Wege, so heißt die neue Ausstellung im Deutschen Architekturmuseum in Frankfurt, zu sehen von heute bis zum 7. Februar.

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1: Die gerade unterzeichnete Rahmenvereinbarung zwischen den USA und dem Iran ist weiterhin Thema vieler Kommentare. In den USA ist sie von Republikanern als, Zitat, schlimmster außenpolitischer Fehler seit Jahrzehnten bezeichnet worden. Und auch der Trump-nahe Sender Fox News hat wenig Verständnis dafür gezeigt. Im Was-Jetzt-Podcast der Zeit sieht Marc Schieritz aber auch Positives.
2: Das ist, glaube ich, der Punkt, der ein bisschen untergegangen ist in dieser negativen Kommentierung des Abkommens. Aus geopolitischer Sicht muss man sagen, ist so. Iran wurde gestärkt, das Regime wurde gestärkt, aber es ist eine wahnsinnige Erleichterung für die deutsche Wirtschaft. Wir kommen jetzt wieder in ein Szenario, in dem wir in diesem Jahr, in der zweiten Jahreshälfte, vielleicht eine wirtschaftliche Erholung sehen werden. Trump hat genug davon. Er will sinkende Benzinpreise, egal was. Deshalb, glaube ich, er hat kein Interesse, diesen Krieg wieder zu beginnen und wird, auch wenn er noch extreme Zugeständnisse machen muss an die Iraner, ich glaube, der wird das durchgehen lassen und ich glaube, dass dieses Abkommen stabil sein wird mit all den negativen geopolitischen Folgen, aber eben auch mit all den positiven ökonomischen Folgen.
1: Marc Schieritz von der Zeit war das. Der Kölner Stadtanzeiger ahnt für die Zukunft nichts Gutes.
3: Das Abkommen mit dem Iran wird als eines der unzulänglichsten aller Zeiten in die Geschichte eingehen. Das schrieb US-Präsident Trump 2015 über den Nukleardeal seines Vorgängers Barack Obama. Gut möglich, dass eines Tages die Geschichte genau dieses vernichtende Urteil über Trumps Iran-Deal fällen wird.
1: Der Reutlinger Generalanzeiger verweist auf den Faktor Israel.
3: Premier Netanyahu wird sich mit Händen und Füßen dagegen sträuben, den Kampf gegen die Hisbollah im Libanon einzustellen. So nah wähnte er sich schon dem Ziel, den Erzfeind Iran mithilfe der USA endgültig in die Knie zu zwingen. Er wird weiter versuchen, Öl ins Feuer zu gießen.
1: Und das waren die Standpunkte, zusammengestellt von Martin Seiler.
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4: 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Es spricht Christiane Meyer, Pastorin in Seggebruch.
5: Er wollte immer alles perfekt machen. Die Schuhe am Abend vorher für den nächsten Tag geputzt und sauber rausgestellt. Bei der Arbeit morgens der Erste, abends der Letzte. Vater sollte ja stolz sein. Er wollte zeigen, ich kann's. Ich hab alles im Griff. Ich pack das. Ganz anders als der kleine Bruder, dieser K.O. zu verträumt, läuft immer ohne Socken aus dem Haus, immer geht irgendwas verloren. Sein ganzes Leben verbummelt, vertrödelt, kriegt nichts auf die Reihe. Hat aber Spaß dabei. Der Vater sieht seine beiden Söhne, sieht, wie verschieden sie sind, sieht, womit sie kämpfen und was sie richtig gut können. Und er hat sie beide lieb. Ob sie das wissen? Der jüngere Bruder hat irgendwann die Faxen dicke. Er will sein Erbe. Und dann raus in die weite Welt. Das Leben genießen in vollen Zügen. Umso verbissener tut der große Bruder das, wovon er denkt, dass es getan werden muss. Zu Hause bleiben, schuften, Tag ein, Tag aus. Die Pflicht ruft. Doch dann kommt der kleine Bruder wieder nach Hause zurück. Das ganze Geld zum Fenster rausgeworfen. Für nichts und wieder nichts. Und der Vater? Er freut sich so, dass er seinem jüngeren Sohn mit offenen Armen entgegenrennt. Der Ältere schäumt vor Wut. Wie kannst du nur, sagt er seinem Vater. Ich hab doch immer alles getan, was du wolltest. Und was habe ich nun davon? Die Geschichte vom verlorenen Sohn, eine biblische Geschichte. Jesus hat sie erzählt, um zu zeigen, wie Gott ist. Der verlorene Sohn nennen wir die. Eigentlich sind aber nicht nur einer, sondern beide Söhne verloren. Der eine ist verloren gegangen auf dem Weg, nur sich selbst zu verwirklichen. Der andere ist verloren gegangen auf dem Weg, nur das zu tun, was von ihm erwartet wird. In gewisser Weise, finde ich, ist auch der Vater verloren. Bislang konnte er seinen beiden Söhnen nicht deutlich machen, dass er sie beide gleichermaßen und bedingungslos liebt. Das ändert sich nun. Der Vater könnte dem älteren Sohn, dem Korrekten, einen Vortrag halten. Schließlich hat er es zu Hause ja warm und trocken. Tut er aber nicht. Er sagt nur, mein Sohn, du bist immer bei mir. Alles, was mein ist, ist dein. Alles, was mein ist, ist dein. Er sagt damit, mein Sohn, all die Liebe, die du dir erkämpfen wolltest, die ist doch schon längst da. Was der ältere Sohn daraus macht, wird nicht erzählt. Aber mehr als das kann der Vater nicht tun, den Mut zu haben, seine Liebe zu zeigen. Und so werden sie alle drei gefunden.
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1: Um 6 Uhr mit Emilie Seidel. Die EU verlängert ihre Wirtschaftssanktionen gegen Russland. Das haben die Staats- und Regierungschefs am Abend bei ihrem Gipfel in Brüssel beschlossen. Aus der NDR Nachrichtenredaktion Christiane Rüther.
2: Es war das erste Treffen seit der Abwahl des ungarischen Rechtsnationalisten Orbán. Eine Einigung der 27 Staaten war ohne ihn wieder möglich. So werden die Wirtschaftssanktionen erstmals nicht nur um 6, sondern direkt um 12 Monate verlängert. An den Beratungen der EU-Staaten nahm auch der ukrainische Präsident Selenskyj teil. Er hatte schon im Vorfeld weitere Unterstützung von seinen europäischen Verbündeten eingefordert. Weiteres großes Thema des EU-Gipfels ist China. Insbesondere wird es darum gehen, wie sich die EU der Exportmacht gegenüber positioniert. Die oftmals billigeren chinesischen Produkte setzen der europäischen Wirtschaft zu. Deshalb soll über Gegenmaßnahmen beraten werden. Außerdem sprechen die EU-Staats- und Regierungschefs über den nächsten mehrjährigen Haushalt ab 2028. Bundeskanzler Merz lehnte gestern neue gemeinsame Schulden erneut ab.
1: US-Vizepräsident Vance wird vorerst nicht zu Verhandlungen mit dem Iran in die Schweiz fliegen. Ob und wann die Reise stattfinden soll, ist unklar. Aus Washington Carsten Kühntop.
3: Das Weiße Haus erklärte, die Pläne für die technischen Gespräche mit dem Iran seien noch nicht abgeschlossen. Man freue sich aber auf einen baldmöglichen Start der Gespräche. Die Verzögerung dürfte zeigen, wie komplex die Aufgabe ist, vor der die Unterhändler jetzt stehen. Das Ziel, innerhalb von nur 60 Tagen ein Abkommen auszuhandeln, gilt als sehr ambitioniert. Amerikanische Medien berichten, auch in der Trump-Regierung zweifelten manche daran, dass sich dieser Zeitplan einhalten lässt. Nicht nur die Opposition, sondern auch führende Politiker der Republikaner kritisieren Trumps Vereinbarung mit dem Iran scharf. So sprach ein Senator vom schlimmsten außenpolitischen Fehler seit Jahrzehnten. Ein anderer erklärte, das Papier stehe völlig im Widerspruch zu Trumps Zielen.
1: Der britische Labour-Politiker Burnham hat die wichtige Nachwahl im nordenglischen Wahlkreis Makerfield gewonnen. Burnham hatte angekündigt, bei einem Sieg seinen Parteichef, den britischen Premier Starmer, herauszufordern. Der 56-jährige Bürgermeister von Manchester hat jetzt einen Sitz im Unterhaus, der Voraussetzung dafür ist. Sein Sieg sei eine letzte Chance auf Veränderung, sagte Burnham. Starmer und seine Labour-Partei sind unter anderem wegen Niederlagen bei den Kommunal- und Regionalwahlen in der Krise. In Hamburg endet heute die Innenministerkonferenz von Bund und Ländern. Nach letzten Beratungen sollen Beschlüsse gefasst werden. Auch Verteidigungsminister Pistorius wird erwartet. Aus der NDR Nachrichtenredaktion Martin Seiler.
4: Die Sicherheitslage steht im Fokus beim Treffen der Innenministerinnen und Minister. Russische Sabotage, Blackouts, Cyberabwehr. Bund und Länder wollen die Infrastruktur und die Bevölkerung besser im Katastrophenfall schützen. Hamburgs Innensenator Grote, der den Vorsitz hat, betonte, es brauche einen übergreifenden Fahrplan. Niedersachsens Innenministerin Behrens kritisierte, in den vergangenen Jahren seien immer wieder Beschlüsse zum Zivilschutz gefasst worden. Passiert sei danach wenig. Neben der Sicherheitslage geht es bei der Konferenz auch um Jugendkriminalität und um Gewalt bei Fußballspielen.
1: In Potsdam beginnt heute ein dreitägiger Bundesparteitag der Linken. Zum Auftakt geht es in einer Generaldebatte zunächst um Protest gegen geplante Sozialreformen der Bundesregierung. Anschließend will die Linke über ihre Haltung zur Lage im Nahen Osten diskutieren. Morgen soll der Vorstand neu gewählt werden. Der Co-Vorsitzende van Aken verzichtet aus gesundheitlichen Gründen auf sein Amt. Seine Kollegin Schwertner will wieder kandidieren. Bei der Fußball-WM hat es Mexiko als erstes Team in die K.O.-Runde geschafft. Der Co-Gastgeber gewann auch sein zweites Gruppenspiel. Aus dem ARD-WM-Team Michael Küster.
5: Die Mexikaner haben sich vorzeitig den Sieg in Gruppe A gesichert. Nach dem 1:0 am frühen Morgen über Südkorea ist der Co-Gastgeber nicht mehr vom Platz 1 zu verdrängen. Zittern ums Weiterkommen müssen dagegen noch Tschechien und Südafrika. Beide bleiben nach dem 1:1 am Abend weiter sieglos bei diesem Turnier. In Gruppe B haben die Schweiz und Kanada beste Chancen auf die K.O.-Runde. Die Nordamerikaner fertigten Katar in der Nacht mit 6:0 ab. Die Schweiz hat beim 4:1 über Bosnien-Herzegowina ihren ersten Sieg eingefahren.
1: Das waren die Nachrichten.
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6: Vor allem in Niedersachsen, Hamburg und Schleswig-Holstein starten wir mit Regen in diesen Freitag. Am Vormittag ziehen die Schauer dann aber weiter Richtung Mecklenburg-Vorpommern und bis mittags dann ganz raus aus dem Sendegebiet. Aber bis zum Nachmittag können sich dann neue Schauer oder auch Gewitter bilden und es wird zunehmend schwül. An der Küste heute maximal 23 bis 28 Grad, 29 Grad in Oldenburg in Holstein und bis zu 35 Grad in Hameln. Morgen am Sonnabend dann auch wieder schwül, dazu heiter bis wolkig, gebietsweise Schauer, auch starke Gewitter können sich bilden und die Höchstwerte 23 bis 34 Grad. In der Info der Verkehrsservice, es liegen uns keine Störungsmeldungen für die Autobahnen vor. Wir wünschen allen unterwegs weiterhin gute und sichere Fahrt. 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Ich bin Birgit Langhammer. Schönen guten Morgen. Die Staats- und Regierungschefs der EU setzen heute ihre Beratungen auf ihrem Gipfeltreffen in Brüssel fort. Wichtige Themen an Tag 2 sind unter anderem die Wettbewerbsfähigkeit, der EU-Haushalt und auch der Iran-Krieg und seine Folgen. Dazu aus Brüssel Sabrina Fritz.
7: Der französische Präsident Macron sah noch ein bisschen zerknittert aus, als er verspätet zum EU-Gipfel in Brüssel eintraf. Es war nun auch eine Umstellung vom Gastgeber auf Schloss Versailles zum Arbeitsessen in das nüchterne Brüsseler Ratsgebäude. Die meisten Staats- und Regierungschefs waren erleichtert über das Iran-Abkommen, das der amerikanische Präsident Trump dort vor goldener Kulisse unterschrieben hatte. Die Straße von Hormuz ist der Faktor für die Weltwirtschaft. Das betrifft uns alle. Je schneller wir das Problem lösen, desto schneller sinken die Preise, so Andris Kulbergs, der neue Ministerpräsident Lettlands. Er ist einer von vier neuen Gesichtern, die zum ersten Mal in der Runde der europäischen Staats- und Regierungschefs vertreten waren. Besondere Aufmerksamkeit zog Peter Modja auf sich, der Nachfolger des Dauerblockierers Viktor Orban als neuer Regierungschef von Ungarn. Der ukrainische Präsident Zelensky war entsprechend erleichtert, dass nun endlich Einstimmigkeit in der EU herrsche. Die Einstimmigkeit ist großartig. Damit haben wir das erste Cluster für die Beitrittsverhandlungen begonnen, sagt er bei seinem Besuch in Brüssel. Mit dieser Einstimmigkeit hat die EU die bestehenden Sanktionen gegen Russland gleich um ein Jahr verlängert. Mit dem ehemaligen ungarischen Regierungschef Viktor Orban war immer nur eine Verlängerung um 6 Monate drin. Und doch gibt es auch Misstöne in der Gemeinschaft, was den Umgang mit Russland betrifft. Bulgarien will das neue, das 21. Sanktionspaket gegen Russland blockieren, da es die heimische Wirtschaft belasten würde. Diskussionen gibt es auch darüber, ob die EU nun einen Kontakt nach Moskau knüpfen soll, um mögliche Friedensgespräche anzubahnen. Brüssel will bei künftigen Lösungen eine Schlüsselrolle spielen. Für den lettischen Regierungschef kommt dieser Gedanke zu früh. Russland habe gar kein Interesse an solchen Gesprächen.
8: Looking at the situation.
7: Heute am eigentlichen Gipfeltag werden die Europäer die Weltpolitik aber zur Seite legen, um über die eigenen Finanzen zu beraten. Die Produktflut aus China muss geklärt werden und der neue EU-Haushalt steht an. Welche Dimensionen da im Spiel sind, beschreibt der österreichische Regierungschef Christian Stocker.
9: Wir haben ursprünglich einen Vorschlag vorliegen gehabt mit einem Volumen von etwa 2.000 Milliarden Euro. Bei derzeit etwa 1.220 Milliarden Euro. Es hat jetzt eine Reduktion gegeben, aber so wie die Erhöhung viel zu hoch war, ist die Reduktion viel zu wenig.
7: Wie dann die Ausgaben für Verteidigung oder die Rückzahlung der Corona-Hilfen finanziert werden sollen, darüber wird in den nächsten Monaten hart verhandelt. Auch Kürzungen bei den Landwirten oder der Regionalförderung, wie die EU-Kommission es will, sind bei den meisten Ländern so gefürchtet wie Unkraut im Garten. 9 Länder gelten als sogenannte Nettozahler der Gemeinschaft. Das heißt, sie zahlen mehr in den EU-Topf ein, als sie herausbekommen. Das gilt zum Beispiel für Deutschland und Österreich. Aus Wien heißt es dazu:
9: Und die Nettozahler sind nicht der Bankomat der Europäischen Union.
6: Sagt Österreichs Regierungschef Christian Stocker. Auch er ist beim EU-Gipfel dabei in Brüssel. Dort heute Gipfeltag 2. Soweit Informationen von unserer Korrespondentin Sabrina Fritz. Und wir kommen zurück in den Norden.
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6: In Hamburg brauchen mehrere tausend Kinder Schulbegleiter und Begleiterinnen, um im Unterricht gut mitzukommen. Nach den Sommerferien will die Bildungsbehörde aber weniger Begleitung bewilligen. Der Paritätische Wohlfahrtsverband warnt bereits. Janni Witt.
8: Schulbegleiter unterstützen Kinder beim Lernen oder auch dabei, ihr Verhalten zu regulieren. Seit der Pandemie sind sie noch nachgefragter, denn ein wachsender Anteil der Kinder hat Probleme in der Schule. Stattdessen wolle die Bildungsbehörde die Schulbegleitung jetzt einschränken, sagen der Wohlfahrtsverband und die Lehrergewerkschaft GEW. Dazu hat sich die Behörde gestern trotz mehrmaliger Anfrage von NDR 90,3 nicht geäußert. Aus einem Behördenschreiben, das dem NDR vorliegt, geht allerdings hervor, Mitarbeiter der Bildungsbehörde werden von nun an über die Schulbegleitungsanträge mitentscheiden. Qualifizierte Sozialpädagogen und Pädagoginnen sollen für die Begleitung nur noch in Ausnahmefällen bewilligt werden. Und bei Kindern mit einer Lernbehinderung sollen Schulen ein Jahr lang selbst versuchen, eine angemessene Teilhabe am Unterricht zu ermöglichen. Erst dann könne eine Schulbegleitung bewilligt werden. Laut dem Paritätischen werden Schulkinder so mit ihren Problemen allein gelassen.
6: In Kiel startet morgen offiziell die Kieler Woche. Schon heute Abend gibt es zum sogenannten Soundcheck die ersten Konzerte in der Stadt. Bis nächste Woche Sonntag werden mehr als 3 Millionen Besucher auf dem Volksfest erwartet und die Polizei rechnet deshalb mit viel Verkehr und Stau in der Stadt. Thomas Wirtang.
10: Veranstalter und Polizei raten allen Besucherinnen und Besuchern, auf Busse und Bahnen zu setzen. Wer trotzdem mit dem Auto zur Kieler Woche kommen möchte, dem empfehlen die Veranstalter, eines der vielen Parkhäuser zu nutzen. Noch besser Park-and-Ride-Parkplätze am Stadtrand, denn im Zentrum wird viel los sein. Außerdem sind in einigen Straßen Sandsäcke und Barrieren aufgebaut, um Fußgänger vor Autos zu schützen. Die Beamten appellieren an alle Verkehrsteilnehmer, gegenseitig Rücksicht zu nehmen. Immer wieder soll es auch Verkehrskontrollen geben, besonders E-Scooter und Fahrradfahrer wollen die Beamten im Blick behalten, erklärt eine Sprecherin. Und auch auf Alkohol und Drogen wollen sie die Fahrer stärker kontrollieren.
6: Und wir schauen auf eine weitere Veranstaltung in Schleswig-Holstein. Heute und morgen beteiligen sich nämlich viele Vereine bei den sogenannten Sportabzeichentagen. Interessierte können kostenfrei das deutsche Sportabzeichen ablegen. Julian Marxen erklärt, warum diese Auszeichnung vor einigen Jahren noch viel häufiger verliehen wurde.
11: Ja, tatsächlich gab es eine große Corona-Delle vor der Pandemie, also zum Beispiel 2018. Da wurden bei uns im Land noch mehr als 25.500 Sportabzeichen abgelegt. In den Jahren nach Corona ungefähr jeweils 8.000 weniger. Der Deutsche Olympische Sportbund sagt, viele junge Leute, die machen seit der Pandemie weniger Sport, weil das damals teilweise weggefallen ist. Auch ehrenamtliche Prüfer sind den Verein weggebrochen. Ja, und eine Organisatorin vom Sportabzeichentag aus dem Kreis Segeberg meinte, sie hat das Gefühl, dass der Wettkampfgedanke eh nicht mehr so zieht. Der Landessportverband hofft, dass trotzdem viele mitmachen, auch um die eigene Fitness zu überprüfen. Die Disziplinen beim deutschen Sportabzeichen sind frei wählbar. Unter anderem gehören dazu Laufen, Springen, Werfen oder Liegestütze.
6: In Schleswig-Holstein gehen immer mehr Menschen auch im Rentenalter zur Arbeit. Das zeigen aktuelle Zahlen des Statistikamts Nord. Lena Hamann.
12: 75.000 Menschen im Alter über 65 waren im vergangenen Jahr in Schleswig-Holstein erwerbstätig. Rund 11% dieser Altersgruppe und fast doppelt so viele wie noch vor 10 Jahren. Das merkt auch der Sozialverband Schleswig-Holstein. Die Aktivrente, also ohne Abzüge weiterarbeiten zu können, wirke sich aus. Ohnehin seien viele Rentnerinnen und Rentner auf einen Zuverdienst angewiesen. Bei einer Durchschnittsrente von 1.700 Euro und den hohen Mieten im Land bleibe oft nicht viel zum Leben übrig. Markus Bircher von der Landesarbeitsagentur weiß, dass sich viele Angehörige der Babyboomer-Generation aber auch aus anderen Gründen zum Weiterarbeiten entscheiden. Weil sie Spaß an der Arbeit haben, das Bedürfnis nach einer sinnvollen Aufgabe oder sozialen Kontakten.
6: Der verurteilte Mörder Benjamin F. aus Niedersachsen ist nach seiner Flucht bei Peine bei einem Ausgang jetzt gefasst worden. Der 42-Jährige wurde in Italien von den dortigen Behörden festgenommen. Frank Ihm erklärt, wie die Ermittler auf die Spur des Straftäters gekommen sind.
13: Benjamin F. war in der Region Venetien mit seinem Motorrad gestürzt und musste verletzt ins Krankenhaus. Und dort wurde er dann von der italienischen Polizei festgenommen, so das Landeskriminalamt. Der Straftäter aus Peine wurde europaweit gesucht. Er liegt weiter im Krankenhaus und werde dort durch die Polizei überwacht. Erst wenn er die Klinik verlassen kann, könne er laut LKA nach Deutschland ausgeliefert werden. Nachdem das LKA mit Fotos nach dem Flüchtigen gesucht hatte, hätten sich zahlreiche Menschen gemeldet und mehrere Hinweise führten auf die Spur nach Italien. Die Ermittler waren also offenbar unabhängig vom Unfall an dem Straftäter dran. Die genauen Umstände des Unfalls sind noch unklar. Benjamin F. war 2011 wegen Mordes zu lebenslanger Haft verurteilt worden. Bei einem begleiteten Ausgang, einem Besuch bei seiner Mutter in Peine, war er am Dienstag mit einem Motorrad entkommen.
6: Und soweit Meldungen aus Norddeutschland. Morgen ist die deutsche Nationalelf wieder im Einsatz bei der Fußball-WM. Heute alle drei Gastgeber. Und zwei haben schon gespielt, Mexiko und Kanada. Und auf diese Partien schauen wir gleich etwas genauer im Sport. Davor aber noch kompakt zusammengefasst, was noch wichtig ist. Am Freitagmorgen um 6.14 Uhr.
1: Die EU hat die Sanktionen gegen Russland zum ersten Mal direkt um 12 Monate verlängert. Das haben die Staats- und Regierungschefs auf ihrem Gipfel in Brüssel beschlossen. Bisher mussten die Wirtschaftssanktionen alle 6 Monate einstimmig verlängert werden. Jetzt hat die EU den Zeitraum auf 1 Jahr ausgedehnt. Möglich wurde das durch den Regierungswechsel in Ungarn. Die ehemalige Regierung unter Viktor Orban hatte die Entscheidung für Russland-Sanktionen immer wieder blockiert. US-Vizepräsident Vance reist vorerst nicht in die Schweiz, um die Verhandlungen mit dem Iran über ein Ende des Krieges aufzunehmen. Das hat ein Regierungsbeamter in Washington gesagt. Nach der Unterzeichnung des Rahmenabkommens zwischen den USA und dem Iran ist unklar, wie es weitergeht. Eigentlich sollten heute Delegationen beider Länder in der Schweiz zu Gesprächen über die schwierigsten Punkte zusammenkommen, darunter Irans Atomprogramm. Wegen der aktuellen Hitzewelle sollen obdachlose Menschen besser geschützt werden. Das fordert die Präsidentin des Sozialverbands VdK Bentele. Dem Redaktionsnetzwerk Deutschland sagte sie, extreme Hitze könne genauso tödlich sein wie extreme Kälte. Wichtig seien sichere, gekühlte Unterkünfte und städtische Trinkbrunnen. Und das Wetter in Norddeutschland. Neben freundlichen Abschnitten Schauer und Gewitter. Es wird zunehmend schwül. An der Küste maximal 23 bis 28 Grad, sonst 29 bis 35 Grad. Das war der kurze Überblick. Und jetzt geht's zurück zu Birgit Langhammer.
6: Danke, Emily Seidel.
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6: Bei der Fußball-Weltmeisterschaft hat das erste Team die K.O.-Runde erreicht, und zwar einer der Gastgeber. Mexiko ist sicher weiter, Marcel Stober.
14: Ja, und Mexiko ist damit übrigens auch das erste Team in der WM-Geschichte, das es geschafft hat, ein 16-Finale zu erreichen. Sowas gibt's ja bei dieser WM das erste Mal. Mexiko hat das in der deutschen Nacht geschafft mit einem 1:0 Erfolg über Südkorea. Beide Teams hatten ja ihre Auftaktpartien jeweils gewonnen. Und über das Spiel in Guadalajara berichtet Jan Wochner.
15: Ein Torwartfehler ermöglichte den einzigen Treffer des Abends. Südkoreas Schlussmann Song Yoo Kim ließ kurz nach der Pause den Ball unabsichtlich fallen. Mexikos Luis Romo nutzte die Chance und schoss zum entscheidenden 1:0 in der 50. Minute ein. Auf der anderen Seite rettete Mexikos Torwart Rangel kurz vor Abpfiff mit 2 starken Reflexen auf der Linie. So gewann der WM-Co-Gastgeber diese insgesamt ausgeglichene Partie knapp. Die Mexikaner sind bei ihrer Heim-WM perfekt gestartet. 2 Spiele, 2 Siege, 2-mal ohne Gegentor. Lohn, der Einzug in die K.O.-Phase ist jetzt schon fix. Mehr noch, Mexiko steht als erster Gruppensieger fest.
14: Und das bedeutet, dass Mexiko auch nach der Vorrunde erst einmal im eigenen Land weiterspielen darf. Auch das 16. und ein mögliches Achtelfinale würden in Mexiko-Stadt ausgetragen werden. In der gleichen Gruppe trennten sich noch Tschechien und Südafrika 1:1. Ein anderer Mitgastgeber ist ja Kanada, und die Kanadier haben heute Morgen deutscher Zeit den ersten Sieg bei einer WM überhaupt geholt. Das Ganze im 8. Anlauf. Und wie? Mit 6:0 wurde ein überfordertes Team aus Katar abgefrühstückt. Katar hat auch noch 2 rote Karten in diesem Spiel kassiert. Nun ist aus kanadischer Sicht aber längst nicht alles gut, denn ein Foul in Minute 51 überschattet das gesamte Match, als nämlich der Kanadier Ismaël Koné so stark angegangen wurde, dass ihm möglicherweise der Unterschenkel gebrochen wurde. Kanadas Trainer Jesse Marsh hat die Situation so gesehen.
16: It was right in front of us and everyone could hear the bone snap.
17: Das war direkt vor uns und jeder konnte die Knochen brechen hören. Das Herz raste, jeder war durcheinander, aufgrund der schweren Verletzung, aber auch, weil Ismaël das Herzstück unseres Teams ist.
14: Ismaël Koné übrigens hat selbst noch gewunken, als er vom Platz getragen wurde. Eine schlagzeilenträchtige Geste, und nach seiner Verletzung hat Kanada noch 3 weitere Treffer erzielt. Die Schweiz ist dann jetzt auch mal in diesem Turnier angekommen. Dass man am ersten Spieltag über ein 1:1 gegen Katar nicht herauskam, das war die erste mittelgroße Überraschung bei dieser WM. Gegen Bosnien-Herzegowina lief es dann beim 4:1 doch besser, zumindest gegen Ende der Partie. Martina Knief.
18: Die Schweiz ist auf dem besten Weg Richtung K.O.-Runde. Nach einer torlosen ersten Halbzeit war die zweite torreich und hochinteressant. Rund 20 Minuten vor dem Ende wechselte der Schweizer Trainer Murat Yakin 3 neue Spieler ein und damit auch den Sieg. Johann Mansambi erzielte kurz nach seiner Einwechslung das 1:0. Die rote Karte gegen Tarik Muharemovic nach einer Notbremse öffnete den Schweizern die Räume. Ruben Vargas und noch einmal Johann Mansambi erhöhten auf 3:0. Ermin Mamet traf in der Nachspielzeit für Bosnien und den Schlusspunkt setzte Granit Xhaka, der einen Foulelfmeter zum 4:1 für die Schweiz verwandelte.
14: Die Schweiz und Kanada haben in Gruppe B beide 4 Punkte. Kanada allerdings besitzt das bessere Torverhältnis. Am letzten Spieltag treffen die beiden Teams in Vancouver direkt aufeinander. In dem anderen kanadischen Spielort dieser WM in Toronto, da muss Deutschland morgen Abend ran. Das zweite Gruppenspiel gegen die Elfenbeinküste wartet. Und vor diesem Duell hat sich jetzt Torhüter Manuel Neuer mal ausführlicher der Presse gestellt. Im DFB-Quartier in Winston-Salem hat er über die WM gesprochen, über sich, über sein Comeback und über Oliver Baumann, den er ja recht kurzfristig noch als deutsche Nummer 1 ersetzt hat. Philipp Weiskirch berichtet.
19: Es ist, als wäre er nie weg gewesen. Manuel Neuer ist zurück bei der deutschen Mannschaft und längst angekommen. Das erste WM-Spiel gegen Curaçao hat er absolviert und ein großes Ziel nun vor Augen. Nach 2014 möchte der 40-Jährige jetzt in Nordamerika wieder Weltmeister werden.
20: Ich glaube, dass es für mich ein absolutes Geschenk ist, nochmal dabei zu sein. Für mich wäre es natürlich was ganz Besonderes, das ein zweites Mal zu schaffen. Aber wenn ich diese Chance nicht sehen würde, dass wir die Möglichkeit mit unserer Mannschaft haben, das auch zu schaffen, dann würde ich jetzt nicht hier sitzen.
19: Diesmal soll es definitiv das letzte große Turnier im Nationaltrikot sein. Im DFB-Quartier in Winston-Salem sagte Neuer, bei der nächsten EM in 2 Jahren wolle er nicht mehr das Tor hüten. Er äußerte sich auch zu Oliver Baumann. Der musste nach Neuers Comeback ja wieder in die zweite Reihe rücken und seinen Status als Nummer 1 aufgeben.
20: Nachdem wir zusammengekommen sind, haben wir auch lange miteinander gesprochen, haben auch darüber geredet, wie, sage ich mal, die ganze Entwicklung und wie es dazu gekommen ist und haben uns da gegenseitig ausgetauscht und hatten da wirklich offene Worte gefunden.
19: Zu Baumann habe er ein sehr gutes Verhältnis, so Neuer, der im zweiten Vorrundenspiel am Samstag gegen die Elfenbeinküste einen neuen Rekord aufstellen wird. 21 Spiele bei einer WM. So viele hat kein anderer Keeper.
14: Ja, es fühlt sich ein bisschen so an, als gäbe es jeden Tag einen neuen Rekord bei dieser WM. Jetzt wäre also Manuel Neuer dafür zuständig. Morgen Abend um 22 Uhr ist Anpfiff, Deutschland gegen die Elfenbeinküste. Mit einem Sieg hätte Deutschland die Gruppenphase sicher überstanden. Zum ersten Mal seit 2014.
6: Wir drücken die Daumen. Danke für den Sport, Marcel Stober.
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6: Er nennt sich Kriegsminister und gilt als bedingungsloser Unterstützer des US-Präsidenten, Pentagon-Chef Pete Hegseth. Beim NATO-Treffen in Brüssel hat er mal wieder klargemacht, dass die USA mehr finanzielles Engagement von den anderen Mitgliedern erwarten und dass die USA ihre Truppenpräsenz in Europa im kommenden halben Jahr genau überprüfen werden, um sie möglicherweise zu verringern. Klaus Remme meint im Deutschlandfunk, wenn die USA reduzieren, dann müssen die Europäer die Lücke füllen.
21: Damit keine Missverständnisse aufkommen, es ist völlig richtig und überfällig, dass die Europäer ihre konventionelle Verteidigung endlich selbst in die Hand nehmen. Aber das westliche Bündnis lebt nun einmal vollständig von Solidarität und Vertrauen in den gegenseitigen Beistand. Wer so über Verbündete spricht wie Pete Hegseth, der muss sich nicht wundern, wenn das Misstrauen gegenüber Washington wächst. Zumal das Bekenntnis zu Artikel 5 zur NATO-Beistandspflicht bei Hegseth eher in einem verkniffenen Halbsatz daherkam. Auch wenn es stimmt, dass die Amerikaner über Jahrzehnte die Hauptlast der Verteidigung im Bündnis getragen haben und dieser Zustand von den Europäern nur zu gerne hingenommen wurde, auch die Amerikaner haben dieses Ungleichgewicht akzeptiert. Irgendein Kalkül muss da auch in Washington lange aufgegangen sein. Ein Grund mehr, die jetzt laufende Lastenverschiebung koordiniert vorzunehmen, nicht durch Hauruck-Aktionen der Amerikaner und schon gar nicht als Bestrafung für vermeintlich unsolidarische Bündnispartner.
6: Die Meinung von Klaus Remme. Ähnlich sieht das die Süddeutsche Zeitung aus München.
22: Viele Verbündete, auch Deutschland, haben gelernt, dass sie nicht mehr blind auf den Schutz Amerikas vertrauen und ihre Verteidigungsfähigkeit nicht vernachlässigen dürfen. Großbritannien oder die Bundesrepublik zeigen sich bereit, mehr Verantwortung zu übernehmen. Und das ist auch nötig. Man mag hoffen, dass die Selbstreinigungskräfte der amerikanischen Demokratie den Spuk dieser Administration einmal beenden werden. Doch ein Zurück unter den bequemen Mantel von Onkel Sam darf es nicht mehr geben. Europa muss dauerhaft in der Lage sein, sich, seine Freiheit und seine Werte selbst zu verteidigen.
2: Die gerade unterzeichnete Rahmenvereinbarung zwischen den USA und dem Iran ist weiterhin Thema vieler Kommentare. In den USA ist sie von Republikanern als schlimmster außenpolitischer Fehler seit Jahrzehnten bezeichnet worden. Und auch der Trump-nahe Sender Fox News hat wenig Verständnis gezeigt. Im Was-Jetzt-Podcast der Zeit sieht Marc Schieritz aber auch Positives.
3: Das ist, glaube ich, der Punkt, der ein bisschen untergegangen ist in dieser negativen Kommentierung des Abkommens aus geopolitischer Sicht, muss man sagen, ist so. Iran wurde gestärkt, das Regime wurde gestärkt, aber es ist eine wahnsinnige Erleichterung für die deutsche Wirtschaft. Wir kommen jetzt wieder in ein Szenario, in dem wir in diesem Jahr, in der zweiten Jahreshälfte, vielleicht eine wirtschaftliche Erholung sehen werden. Trump hat genug davon. Er will sinkende Benzinpreise, egal was. Deshalb, glaube ich, er hat kein Interesse, diesen Krieg wieder zu beginnen. Und wird, auch wenn er noch extreme Zugeständnisse machen muss an die Iraner, ich glaube, der wird das durchgehen lassen und ich glaube, dass dieses Abkommen stabil sein wird mit all den negativen geopolitischen Folgen, aber eben auch mit all den positiven ökonomischen Folgen.
2: Meint Marc Schieritz von der Zeit. Der Kölner Stadtanzeiger ahnt für die Zukunft nichts Gutes.
22: Das Abkommen mit dem Iran wird als eines der unzulänglichsten aller Zeiten in die Geschichte eingehen. Das schrieb US-Präsident Trump 2015 über den Nukleardeal seines Vorgängers Barack Obama. Gut möglich, dass eines Tages die Geschichte genau dieses vernichtende Urteil über Trumps Iran-Deal fällen wird.
2: Und der Reutlinger Generalanzeiger verweist auf den Faktor Israel.
22: Premier Netanyahu wird sich mit Händen und Füßen dagegen sträuben, den Kampf gegen die Hisbollah im Libanon einzustellen. So nah wähnte er sich schon dem Ziel, den Erzfeind Iran mithilfe der USA endgültig in die Knie zu zwingen. Er wird weiter versuchen, Öl ins Feuer zu gießen.
2: Und das waren die Standpunkte, zusammengestellt von Martin Seiler. Ja, wir schauen jetzt noch mal etwas genauer auf die Lage. Das NDR-Info-Thema, die Straße von Hormus. Wie kommt der internationale Schiffsverkehr wieder in Gang? Seit Anfang März ist ja die wichtige Seefahrtsverbindung gesperrt. Irans Antwort auf die Angriffe der USA und Israels. Seitdem haben nur wenige Schiffer und Tanker die Meerenge passiert. Das soll sich bald ändern. In dieser Woche sind schon Rahmenbedingungen für ein Abkommen unterzeichnet worden. Und heute gehen die Verhandlungen in der Schweiz also los. Es beginnt eine 60-Tage-Frist, hat US-Vizepräsident Vance verkündet. Es geht eben unter anderem um die sichere Durchfahrt der Meerenge, um die Freigabe eingefrorener iranischer Gelder, Reparationszahlungen der USA, aber natürlich auch um Irans Atomprogramm. Dazu jetzt unser Korrespondent Benjamin Weber. Wichtigste Frage für den internationalen Handel, aber natürlich, läuft denn der Schiffsverkehr jetzt schon sichtbar wieder an?
4: Nee, das läuft eigentlich eher schleppend wieder an. Da fahren nur verhalten Schiffe durch die Straße von Hormuz. Anders ist es mit iranischen Schiffen. Die USA haben ihre Seeblockade aufgehoben. Das heißt, auch iranische Schiffe können jetzt wieder iranische Häfen ansteuern oder die Straße von Hormuz verlassen. Die internationale Seeschifffahrt fährt da jetzt vielleicht noch deswegen etwas verhalten durch, weil ja da auch noch Minen in der Straße von Hormuz sind, die erstmal geräumt werden müssen.
2: Zu dem kommen wir gleich vor, aber nochmal der Blick. Wir hören ja viel Kritik an diesem Rahmenabkommen. Wie schaut denn die Regierung in Teheran darauf?
4: Auch zufrieden, würde ich sagen. Man sieht es als Erfolg. Es hat gestern Abend eine Erklärung gegeben, eine schriftliche Erklärung vom obersten Führer, der gesagt hat, dieses Abkommen ist ein Zeichen dafür, dass die USA massive Zugeständnisse gemacht haben und verkauft das also ganz klar als Erfolg. Auch ein bisschen, glaube ich, dahingehend, dass die Hardliner, die in den eigenen Reihen sind, da überzeugt werden. Denn es gibt durchaus ein paar Leute im Iran, in Machtzirkeln, die gegen Verhandlungen mit den USA sind.
2: Eigentlich wollten die USA aber doch die iranische Bevölkerung unterstützen. Ist jetzt also die Chance vertan auf einen Regimewechsel? Ist das Regime sogar jetzt noch gestärkter als zuvor?
4: Ja, ich würde schon sagen, dass das Regime gestärkter ist als zuvor. Es gibt in diesem Abkommen ja sehr viele Punkte, wo es um sehr viel Geld geht. 300 Milliarden Aufbaufonds zum Beispiel soll der Iran erhalten in Investitionen und dann sollen eingefrorene Vermögenswerte freigegeben werden. Also das ist sehr viel Geld und da kann man durchaus davon ausgehen, dass das Regime da sehr gestärkt von herausgehend. Und es ist natürlich eben auch klar, es gibt keine Angriffe mehr. Also wer geglaubt hat, dass diese Angriffe das Regime ablösen, der muss jetzt enttäuscht sein. Allerdings muss man auch sagen, USA und Israel haben das immer so verkauft, aber es war von Anfang an eigentlich doch, wenn man internationalen ExpertInnen zugehört hat, unwahrscheinlich, dass jetzt das Regime durch Luftschläge allein abgelöst werden könnte.
2: Und wir haben es gehört in den Nachrichten, ab heute laufen die Verhandlungen, da gibt es auch eine 60-Tage-Frist, also noch ist ja da kein Haken hinter allen Punkten. Was wird da wohl besonders wichtig sein?
4: Ich denke, das Atomprogramm ist auf jeden Fall ein Knackpunkt, das haben ja die USA auch immer gesagt. Dass das jetzt erst in den 60 Tagen in der zweiten Phase überhaupt verhandelt werden soll, ist auch wieder ein Erfolg für den Iran. Da ist alles noch relativ unklar. Darf der Iran jetzt Uran anreichern im eigenen Land oder nicht? Was passiert mit dem hoch angereicherten Material, das schon fast waffenfähig ist? Aber trotzdem hat man schon Sanktionserleichterungen in Aussicht gestellt. Also das wird, glaube ich, relativ schwierig, da zu einer Einigung zu kommen. Und natürlich die Lage im Libanon ist auch schwierig. Es ist ja zur aktuellen Stunde jetzt immer noch nicht ganz klar, ob in Genf jetzt wirklich überhaupt verhandelt wird oder nicht. Die iranische Delegation, also heute, die iranische Delegation hat ihre Teilnahme ja bislang offen gelassen.
2: Und J.D. Vance wird auch nicht anreisen, kommt vielleicht später. Also da sind immer noch viele Fragezeichen. Vielleicht noch ein Satz zur Minenräumung, weil da kommt ja wiederum Deutschland auch mit ins Spiel. Wir hören aber, vielleicht ist es gar nicht notwendig. Also ist das auch, geht es viel um Symbolik, geht es auch viel eben irgendwie auch um Taktik, auch Richtung USA zu zeigen, wir wären ja dabei, wenn ihr wollt, aber vielleicht auch nicht.
4: Also es ist auf jeden Fall so, dass jetzt auch schon wieder aus Teheran sozusagen in Richtung USA Äußerungen kommen, dass man sagt, wenn ihr euch nicht dran haltet, dann halten wir uns auch nicht dran und dann sind wir darauf vorbereitet, irgendwie da zu antworten.
2: Also wir werden die Lage weiterhin beobachten müssen. Das war Informationen von unserem Korrespondenten Benjamin Weber. Herzlichen Dank.
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7: Um 6.30 Uhr mit Emilie Seidel. Die EU verlängert die Sanktionen gegen Russland um 12 Monate. Das haben die Staats- und Regierungschefs auf ihrem Gipfeltreffen in Brüssel beschlossen. Mit dabei war auch der ukrainische Präsident Zelensky. Brüssel-Korrespondentin Tina Hassel über seine Rolle.
9: Es ist ein erster Gipfel, der eben nicht mehr belastet ist durch die ständige ukrainische Dauerblockade durch Orbán. Das hat man richtig gespürt hier. Die Beitrittsgespräche zur EU haben begonnen und die Finanzierung der Ukraine ist zunächst gesichert. Kiew hat noch einmal neue Zusagen in Milliardenhöhe bekommen für seinen Abwehrkampf. Und auch militärisch behauptet sich die Ukraine ja wieder etwas besser als zuvor. Und deshalb ist hier die Hoffnung, dass dieses Momentum auch genutzt werden kann, damit auch die Europäer

0: israelischen Truppen aus dem Libanon abziehen. Vance wird die Verhandlungen für die USA führen. Er verteidigte die Absichtserklärung gegen Kritik. Vor allem Israel soll sich nach seinen Worten zurückhalten. Er warnte, nicht den einzig mächtigen Verbündeten anzugehen, den es noch auf der Welt gebe. Mit Inkrafttreten der Absichtserklärung sollten die Kampfhandlungen auch im Libanon eigentlich enden. Israel kündigte aber weitere Angriffe an.
1: Der Deutsche Bauernverband fordert eine Verlängerung des Tankrabatts für Diesel. Nach den Worten von Präsident Ruckwied muss die Steuersenkung von 17 Cent pro Liter bis mindestens Ende November gelten. Er begründet das mit der bevorstehenden Erntesaison. Ruckwied hält den Tankrabatt aber auch für andere Branchen für notwendig, die unter hohen Spritpreisen leiden, wie das Transportgewerbe. Die Bundesregierung hatte angekündigt, die seit Anfang Mai geltende Steuersenkung sowohl auf Benzin als auch Diesel wie geplant Ende Juni auslaufen zu lassen. Bundesbauministerin Huberts stellt heute einen Aktionsplan für bezahlbares Bauen vor. Dazu gehören 13 Maßnahmen, um den Wohnungsbau zu beleben, wie die Planung zu straffen und Förderung zu bündeln. Aus Berlin, Jakob Mayer.
2: So setzt sich die Sozialdemokratin dafür ein, die geltenden Abschreibungsregeln zu verlängern, damit mehr zusätzliches Geld in den Wohnungsneubau fließt. Um Planung und Genehmigung deutlich zu verschlanken, sollen Bauvorhaben künftig vom Antrag bis zur Bewilligung digital behandelt werden. Bis 2028 soll digitale Antragstellung verbindliche Regel werden. Bauanträge auf Papier wären dann nur noch in begründeten Härtefällen zulässig. Um staatliche Förderung für Wohnungsneubauten übersichtlicher und leichter zugänglich zu machen, werden verschiedene Programme gebündelt. Das neue Förderprogramm soll im kommenden Jahr starten und Wohneigentum für Familien in den Mittelpunkt stellen.
1: Vor dem Düsseldorfer Oberlandesgericht soll heute das Urteil gegen einen rechtsradikalen Informatiker fallen. Laut Anklage hatte er im Internet zu Mordanschlägen auf Olaf Scholz und Angela Merkel aufgerufen. Aus der NDR Nachrichtenredaktion Daniel Runge.
3: Der Fall sorgte bundesweit für Schlagzeilen. Der 50-Jährige hat in dem Prozess gestanden, im Darknet eine sogenannte Todesliste veröffentlicht zu haben, darauf die Namen von Politikern, Richtern und Staatsanwälten. Außerdem soll der Rechtsextremist Anleitungen zum Bau von Bomben und Sprengkapseln ins Netz gestellt und um Spenden für Kopfgelder geworben haben. Sein Ziel, die staatliche Ordnung zu destabilisieren, so die Bundesanwaltschaft. Sie fordert eine Haftstrafe von 5 Jahren für den Angeklagten. Er selbst sieht sich hingegen als Opfer der Justiz.
1: Am dritten Tag der Innenministerkonferenz in Hamburg empfangen die Ressortchefs heute den Bundesverteidigungsminister. Dass Pistorius teilnimmt, nannte Bundesinnenminister Dobrindt ein wichtiges Zeichen angesichts hybrider Bedrohung. Bei Angriffen auf Infrastruktur, die Bundeswehr und bei Drohnenflügen soll die Truppe auch im Inland helfen dürfen. Gestern hatten Gastgeber und Hamburgs Innensenator Grote und die Amtskollegen vor allem über Zivilschutz gesprochen. Die Polizei hat einen geflohenen Mörder aus Niedersachsen gefasst. Der 42-Jährige wurde in Italien wieder festgenommen. Aus Hannover, Ute Andres.
4: Die Polizei hat den Straftäter in einem Krankenhaus gefunden, teilte das LKA mit. Er war demnach in der Nähe von Verona in einen Verkehrsunfall verwickelt und wurde in einer Klinik behandelt. Wie es zu dem Unfall kam und wie schwer der 42-Jährige verletzt ist, ist noch unklar. Der Mann war am Dienstag in Peine bei einem begleiteten Ausgang auf einem Motorrad geflohen. Nach Angaben des Justizministeriums hatte er den Besuch bei seiner Mutter genutzt, um mit seinem dort abgestellten Motorrad zu fliehen. Seitdem war öffentlich nach ihm gefahndet worden. Mehrere Hinweise hätten die Ermittler schließlich auf die Spur nach Italien geführt. Der Deutsche verbüßt wegen Mordes und versuchter schwerer Vergewaltigung eine lebenslange Freiheitsstrafe in der Justizvollzugsanstalt Celle.
1: Das waren die Nachrichten.
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6: Vor allem im nördlichen Niedersachsen war es zum Teil eine unruhige Nacht durch einige Gewitter. Und auch heute früh und Vormittag starten wir zum Teil doch sehr nass in den Tag. Das südliche Niedersachsen ist noch die Ausnahme und Mecklenburg-Vorpommern. Die Schauer ziehen jetzt aber weiter von West nach Ost. Heißt, bis mittags kann es dann auch in Vorpommern mal nass werden. Danach aber ist es trocken, dann geht es erstmal freundlich weiter, bevor sich dann zum Teil auch wieder neue Schauer und Gewitter bilden. Und es wird zunehmend schwül im Norden. Die Temperaturen an der Küste maximal 23 bis 28 Grad. 29 Grad in Oldenburg in Holstein bis 35 Grad werden in Hameln erwartet. Morgen dann auch wieder schwül, heiter bis wolkig, gebietsweise Schauer, auch starke Gewitter können sich dann bilden und nochmal bis zu 34 Grad. Am Sonntag dann Sonnenschein, Quellwolken, einzelne Schauer und Gewitter.

0: und 20 bis 30 Grad. Es wird also ein klein wenig kühler. In der Info der Verkehrsservice, es liegen uns immer noch keine Störungsmeldungen vor. Allen unterwegs, gute Fahrt. In Hamburg geht heute die Innenministerkonferenz zu Ende. Neben den Landesinnenministern war auch Bundesinnenminister Dobrindt in der Hansestadt und vor allem Zivil- und Katastrophenschutz waren große Themen. Dabei unterscheiden sich da die Zuständigkeiten. Der Katastrophenschutz schützt die Bevölkerung vor Unglücken im Frieden, also zum Beispiel Hochwasser oder Unwetter. Und der Zivilschutz ist Aufgabe der Bundesregierung, greift dann bei kriegerischen Konflikten ein. Wie wichtig das Thema Bevölkerungsschutz genommen wird, das sehen wir vielleicht auch daran, dass 10 Milliarden Euro zur Verfügung gestellt werden sollen vom Bund. Unter anderem auch für eine bessere Ausrüstung beim technischen Hilfswerk, was zum Beispiel auch Notstromaggregate betrifft.
1: Hier haben wir die Zelte, Zeltstangen, Schlafsäcke da oben.
2: Katastrophenschützer Fabian Borchert führt durch das zentrale Krisenschutzlager in Hamburg. In meterhohen Regalen stapeln sich hier links und rechts Hilfsgüter bis an die Decke. Gleich neben den Essensrationen.
1: Hygienepakete für eine sechsköpfige Familie, auch Luftpumpen natürlich, Luftmatratzen, Tische, Bänke, das, was wir brauchen, um die tägliche Versorgung der Betroffenen sicherzustellen.
2: Dutzende Gänge, voll bis ans Wellblechdach. Rund 400 Quadratmeter misst das Lager vom Deutschen Roten Kreuz. Aber reicht das, um Hamburg im Krisenfall zu versorgen?
1: Es ist, ja, also für 6.000 haben wir etwas da. Wenn wir darüber sprechen, Hamburg hat über 1,9 Millionen Einwohner, dann sind 6.000 natürlich nicht wirklich viel.
2: Nur 6.000 Menschen können im Ernstfall versorgt werden. Schuld sei ein jahrzehntelanger Sparkurs. Der soll jetzt aber vorbei sein. Im Mai hatte Bundesinnenminister Dobrindt den Pakt für den Bevölkerungsschutz vorgestellt. Konkret 10 Millionen Euro für Ausstattung, Fahrzeuge und Ausbildung. Bei der Innenministerkonferenz der Länder stellen sich jetzt aber die Fragen, reicht dieses Geld vom Bund und ist die Verteilung fair? Mehrere Bundesländer fordern Mitsprache, so wie Niedersachsens Innenministerin Daniela Behrens.
3: Wir müssen darüber reden, wie die Länder und die Kommunen davon partizipieren, wie wir das miteinander abstimmen. 10 Milliarden ist unbedingt wichtig, aber die Arbeit beginnt jetzt in der guten Abstimmung, wie wir das Geld verwenden.
2: Neben Naturkatastrophen wie 2021 bei der Flut im Ahrtal, Anschlägen auf kritische Infrastruktur wie Anfang des Monats in Reutlingen auf ein Umspannwerk, verdeutlicht auch der russische Angriffskrieg in der Ukraine eine Aufgabe: Zivilschutz im Verteidigungsfall. Über viele Jahre sei da wenig passiert, sagt Florian Grotz von der Helmut-Schmidt-Universität in Hamburg.
4: Und das betrifft eben nicht nur die Bundeswehr, Waffen, Gerät, Personal, sondern eben auch die zivile Seite, von Alarmsirenen, Überschutzräume bis hin zu Notstromaggregate etc. Und da ist natürlich noch viel Bewegung und viel Anpassung erforderlich.
2: Manuel Behrenbruch kennt das aus eigener Erfahrung. Der 44-Jährige ist seit mehr als 20 Jahren Katastrophenschützer beim Deutschen Roten Kreuz, hat während der Corona-Pandemie ehrenamtlich dafür gesorgt, dass der Alltag in Hamburg irgendwie weiterging. Und auch bei der Flutkatastrophe im Ahrtal hat er Verantwortung übernommen, war vor Ort im Führungsstab der Einsatzkräfte.
5: Also so eine Situation, so eine Katastrophe, wie wir im Ahrtal haben, die hat einfach keiner von uns jemals miterlebt. Die war eigentlich auch noch nicht mal denkbar, dass sowas in diesen Dimensionen bei uns passieren kann. Und das ist etwas, was man nie vergessen wird.
2: Über diesen Einsatz hat der Hamburger noch lange nachgedacht. Der Nachholbedarf im Katastrophenschutz wurde ihm hier besonders deutlich.
6: Was man wirklich gemerkt hat, ist, dass auch die Materialien gar nicht auf so eine Situation vorbereitet sind. Und man hat auch viel daraus gelernt und mitgenommen, dass gerade zum Beispiel Fahrzeuge, die geländegängig sind, in dieser Situation wesentlich hilfreicher gewesen wären. Und da muss auch in der Politik noch nachgesteuert werden, dass eben die Ausstattung für solche Situationen eben auch da ist.
2: Der Bevölkerungsschutz ist bei der Konferenz der Innenministerinnen und Minister der Länder ganz oben auf der Prioritätenliste. Die ehrenamtlichen Katastrophenschützer in Hamburg, aber wahrscheinlich nicht nur hier, hoffen auf ein Aufbruchssignal und mehr Unterstützung.
0: Tim Dietrichs berichtete über den Katastrophenschutz in Deutschland.
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0: Die Erleichterung ist zunächst riesengroß gewesen, als die USA und Iran ein Abkommen unterzeichnet haben, das die Basis für einen langfristigen Frieden legen soll. Allerdings sind ja noch sehr viele Fragen offen, auch ob beide Seiten die aufgeführten Bedingungen erfüllen. Eine davon: die Straße von Hormus soll wieder frei passierbar sein, denn die Blockade der Meerenge hat ja weltweit die Versorgung mit Öl, Gas und anderen Rohstoffen eingeschränkt. Auch hierzulande die Inflation nach oben getrieben. Alle hoffen also, dass sich da etwas tut. Nikolas Liefen aus unserer Wirtschaftsredaktion, unser Korrespondent für die Region, hat aber gesagt, das kann wohl dauern und da liegen ja einfach auch sehr viele Schiffe, oder?
8: Ja, also inzwischen sehen wir, dass erste Frachtschiffe die Meerenge passiert haben. Auch erste Tanker sind unterwegs. Das Ziel kann man noch nicht so ganz genau sagen, aber wahrscheinlich Richtung Asien. 80% des Öls gehen ja vor allen Dingen Richtung Japan, Richtung China. Aber du hast natürlich vollkommen recht, da liegen noch hunderte Schiffe. Und laut Verband der deutschen Reeder allein 46 deutsche Schiffe. So war es wenigstens Anfang der Woche. Man hält sich allerdings in der Branche sehr bedeckt, auch weil vieles eben noch unklar ist.
0: Das heißt?
8: Naja, eigentlich ist ja klar, du hast es eben gesagt, dass die Straße von Hormuz wieder freigegeben werden muss. Allerdings ist unklar, ob und wie Iran das Ganze da kontrolliert. Es gibt Meldungen, danach verlangt der Iran von jedem Schiff vor der Passage einen Antrag. Was jetzt genau da drin stehen soll, ist nicht bekannt, auch ob gegebenenfalls dann die Durchfahrt untersagt wird. Und Iran hat angekündigt, für 60 Tage keine Gebühren zu verlangen. Aber beides deutet eben darauf hin, dass Teheran künftig die Straße von Hormuz kontrollieren will, dass man Geld verlangen will und ob und wie das mit diesem Rahmenabkommen vereinbar sein soll, da müssen wir abwarten. Zunächst ist ja heute bekannt geworden, dass US-Vize J.D. Vance erstmal nicht zu den geplanten Verhandlungen in die Schweiz fahren bzw. fliegen wird.
0: Also da sind auf jeden Fall noch viele Fragezeichen. Dennoch, wenn die Meerenge zunehmend frei sein sollte, normalisiert sich denn dann die Lage auch bei uns wieder hinsichtlich der Versorgung mit Düngemitteln, Öl und Gas?
8: Ach, auch das wird natürlich dauern. Also diese Straße von Hormuz ist eng. 3 Kilometer pro Fahrtrichtung, sprich, da warten, wie gesagt, hunderte Schiffe und die können natürlich nicht alle gleichzeitig los. Das heißt, das wird dauern. Das kennen wir ja auch von der Autobahn. Wenn wir einen langen Stau haben, dann löst sich der auch nicht sofort auf, sondern er braucht einfach Zeit. Und wie gesagt, vieles ist unklar, was die Versorgungslage angeht. Es gibt so Prognosen für den Ölmarkt. Bis wir auf dem üblichen Niveau sind, wird es wahrscheinlich noch bis Anfang 2027 also Anfang des kommenden Jahres dauern.
0: Das ist mehr als ein halbes Jahr, das ist wirklich lang. Und wir schauen ja aus deutscher Sicht auch immer auf die Minen, die den Schiffsverkehr auch noch zusätzlich gefährden.
8: Ja, ist ja auch noch unklar, wer das räumen soll. Womöglich mit deutscher Beteiligung. Marineschiffe sind ja unterwegs. Iran soll auch helfen. Aber selbst wenn das alles funktioniert, das dauert trotzdem 40 bis 50 Tage, sagen die Expertinnen und Experten. Und ob die Reeder dann ihre Schiffe in dieser Lage in Bewegung setzen, ist natürlich abhängig davon, wie gefährdet ist die Crew an Bord. Die tragen ja auch Verantwortung. Aber natürlich auch, wie sieht's mit dem Versicherungsschutz aus? Es gibt ja sogenannte Kriegsrisikoversicherungen für Schiffe. Die wurden zuletzt vielfach aufgekündigt, die Prämien wurden hochgesetzt, sprich die Kosten. Man zahlt heute bis zu 10% des Schiffswerts für so eine Versicherung. Jetzt muss man sich nur vorstellen, so ein Tanker kostet mal eben, wenn er leer ist, $200 Millionen, beladen $400 Millionen. Das heißt, $40 Millionen für eine Versicherung, in der Regel für eine Woche Schutz. Natürlich fraglich, ob sich das rechnet. Irgendwer muss das in der Lieferkette bezahlen. Und wer jetzt nach Entlastung schaut, der wird enttäuscht werden, denn Teile der Golfregion sind in die höchste Risikokategorie eingestuft worden und das gilt eben vorerst weiter.
0: Mhm. Nikolas, eine Frage stellt sich mir schon immer, weil Experten und auch du hast ja das jetzt gerade lückenlos nochmal erklärt. Aber der Ölpreis hat sofort reagiert und ist deutlich gefallen. Also geht man an den Börsen schon davon aus, dass sich die Lage schneller normalisiert?
8: Ja, da könnte man meinen, wenn man das sieht. Aber erstmal sind ganz viele Spekulanten immer am Markt, die darauf setzen, dass der Preis noch weiter steigt. Das ist jetzt erstmal nicht der Fall. Die sind rausgegangen aus dem Markt. Und das Zweite ist, dass der Ölmarkt zum Großteil an sogenannte Termingeschäfte abgewickelt werden. Das heißt, es geht nicht um die Lieferungen hier und jetzt, sondern in Zukunft. Meist schaut man auf die nächsten Monate. Und wenn sich die Lage jetzt entspannt, dann steigt natürlich die Hoffnung, dass das auch künftig so sein wird. Nur, wir haben in den vergangenen Monaten gesehen, ja, wie schnell sich das ändern kann. Und je nachdem, wie die Gespräche sich entwickeln, ob sich ein dauerhafter Frieden abzeichnet, wie die Straße von Hormuz, wie sich es da weiterentwickelt. Die Schließung ist ja kein Tabu mehr, haben wir gesehen. Das ist ein politisches Druckmittel. Die Sorge wird natürlich weiter bleiben und so wird sich das eben auch entwickeln.
0: Informationen waren das live aus unserer Wirtschaftsredaktion und auch Einschätzungen von Nikolas Liefen. Vielen Dank dafür. Das NDR-Info-Thema heute früh, die Straße von Hormuz. Und wir fragen, wann wird sich die Lage wohl wieder normalisieren? Wann kommt der internationale Schiffsverkehr wieder in Gang? Was auf jeden Fall schon im Gang ist, die Fußball-Weltmeisterschaft. In den USA, Mexiko und Kanada, alle drei Gastgeber heute im Einsatz. Zwei Spiele gab es schon und wie sich die Deutschen vorbereiten, das fragen wir gleich unsere Kollegin, unsere Reporterin vor Ort bei der WM. Und zwar direkt nach diesem schnellen Überblick um 6.47 Uhr.
9: Am heutigen zweiten Tag geht es auf dem EU-Gipfel in Brüssel vor allem um die künftigen Ausgaben der EU. Dabei stehen die eher auf Sparsamkeit bedachten Nettozahlerländer wie Deutschland den Staaten gegenüber, die ein größeres Budget fordern. Gestern hatten die EU-Staats- und Regierungschefs die Wirtschaftssanktionen gegen Russland um ein ganzes Jahr verlängert. In den vergangenen Jahren hatte der damalige ungarische Regierungschef Orbán eine einjährige Verlängerung blockiert. US-Vizepräsident Vance hat seine geplante Reise in die Schweiz abgesagt. Dort sollte er mit iranischen Unterhändlern die Einzelheiten des 14-Punkte-Rahmenabkommens für ein Ende des Kriegs im Iran aushandeln. Das Weiße Haus erklärte, die Pläne für die Gespräche mit dem Iran seien noch nicht abgeschlossen. Auch von der iranischen Seite gibt es noch keine Bestätigung, dass eine Delegation nach Genf reist. Der verurteilte Mörder Benjamin F. ist gefasst worden. Der 42-jährige Strafgefangene ist in Norditalien festgenommen worden, wie das Landeskriminalamt Niedersachsen bestätigt hat. Am Dienstag war der Mann bei einem begleiteten Ausgang in Peine mit seinem Motorrad geflohen und damit bis an das Südende des Gardasees gefahren. Nahe Verona ist er offenbar mit der Maschine gestürzt und hat sich verletzt. Das Wetter in Norddeutschland, neben freundlichen Abschnitten Schauer und Gewitter. Es wird zunehmend schwül, an der Küste maximal 23 bis 28 Grad, sonst 29 bis 35 Grad. Das war der kurze Überblick und jetzt geht's zurück mit Birgit Langhammer.
0: Schönen guten Morgen.
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0: Heute sind alle drei Gastgeber gefordert bei der Fußballweltmeisterschaft. Tabea Kunze ist unsere WM-Reporterin, hat auch die Partien der Nacht verfolgt. Tabea, zwei der Gastgeber haben ja schon gespielt, Kanada und Mexiko. Mexiko also als erstes Team in der K.O.-Runde. Zwei Siege, kein Gegentor. Wie überzeugend ist das, was die Mexikaner da spielen?
10: Ja, das war schon eher harte Kost, muss ich sagen. Dieses 1:0 gegen Südkorea. Der mexikanische Sieg war eigentlich begünstigt. Entschuldigung, durch einen krassen Torwartfehler, weil der Torwart der Koreaner den Ball fallen gelassen hat. Und so ist eben dieses entscheidende 1:0 gefallen. Das war jetzt kein wirklich überzeugendes Spiel und das ist den mexikanischen Fans aber trotzdem vollkommen egal. Komplette Euphorie im Stadion von Guadalajara. Und das Fanfest in der Stadt musste sogar wegen Überfüllung geschlossen werden, weil mehr als 50.000 Menschen sich dort versammelt hatten im historischen Zentrum. Also die Euphorie in Mexiko, die ist gigantisch, sportlich war es noch ausbaufähig.
0: Kommen wir zur zweiten Partie. Kanada ja eigentlich im Torrausch gegen Katar, 6:0. Aber die Freude wird deutlich überlagert von der Sorge um einen Spieler.
10: Genau, der kanadische Mittelfeldspieler Ismaël Koné wurde schwer verletzt aus dem Stadion gebracht. Er wurde von seinem Gegenspieler heftig gefoult. Er hat einen Tritt gegen die Wade bekommen. Dann hat es geknackt und der linke Unterschenkel stand unnatürlich ab. Verstörende Bilder also. Der Verdacht auf Wadenbeinbruch ist leider ja kaum von der Hand zu weisen. Und seine Mitspieler haben dann auch direkt einen Kreis um ihn gebildet, um ihn vor den Kameras abzuschirmen. Einige hatten Tränen in den Augen. Also diese Szenen, diese wirklich ja beunruhigenden und schlimmen Bilder haben die Freude über den allerersten Sieg bei einer Fußball-WM für Kanada deutlich überschattet.
0: Und am Abend unserer Zeit sind dann die USA dran gegen Australien. Wer hat da die besseren Chancen?
10: Für mich sind das die Gastgeber. Die US-Amerikaner sind sehr überzeugend in dieses Turnier gestartet mit einem 4:1 gegen Paraguay. Für mich deutlich stärker als erwartet. Und die Australier haben zwar auch gewonnen zum Start, aber ich sehe trotzdem heute eben die US-Amerikaner favorisiert in diesem Spiel in Seattle. Und ja, wir haben gerade über die Begeisterung der Mexikaner gesprochen, aber auch die US-amerikanischen Sportfans entdecken langsam die Begeisterung für den Fußball. Und das ist ja bei dieser WM leider typisch. Das schlägt sich dann als erstes in den Ticketpreisen nieder. Es gab noch ein paar Restkarten für dieses Spiel in Seattle und die haben nicht weniger als $2.000 gekostet pro Karte.
0: Das muss man wollen. Aber eine Woche nach Turnierbeginn heißt es also, die Stimmung geht jetzt vor Ort auch ein bisschen los. Was berichten unsere Reporter vielleicht auch noch aus Kanada?
10: In Kanada ist die Stimmung richtig gut, das muss man wirklich sagen. Da sind viele Fans auf den Straßen unterwegs und auch am deutschen Spielort Toronto sind die Kneipen und Bars geschmückt. Also da ist wirklich viel Stolz auch zu spüren bei den Kanadiern. Sie heißen die Welt gerne willkommen, sie sind stolz, Teil dieser WM zu sein. Ich glaube, dass sogar in Mexiko und Kanada die WM-Stimmung wirklich deutlich spürbarer ist als hier in den USA, denn hier begegne ich auch immer noch Menschen, die bisher nicht wussten, dass diese WM überhaupt stattfindet.
0: Das ist in Deutschland anders und wir schauen jetzt auch schon voraus auf morgen dann das zweite Spiel für die deutsche Nationalelf. Du hast schon gesagt, in Toronto, Kanada, Gegner, das Team der Elfenbeinküste. Ist das jetzt auch eher ein Außenseiter wie Curaçao oder doch die größere Herausforderung?
10: Das ist eine deutlich größere Herausforderung, denn die Elfenbeinküste ist ein Team, in dem etablierte Profis spielen, die in den europäischen Top-Ligen ihr Geld verdienen, zum Beispiel in der Fußball-Bundesliga. Ich sage mal einen Namen, den wir uns merken können, Yann Diomondé von RB Leipzig. Das ist ein Mann, der auf dem Flügel wirbelt, der spektakulär dribbelt und der die deutschen Außenverteidiger vor Herausforderungen stellen wird. Da brauchen Kimmich und Brown auf jeden Fall die Unterstützung der Mittelfeldspieler, auch der Innenverteidiger, um unter anderem diesen Mann zu stoppen. Also die Elfenbeinküste wird wirklich mehr Aufschluss darüber geben, wie stark diese deutsche Mannschaft hier in diesem Turnier wirklich ist.
0: Und ein Rekord kann aber Manuel Neuer auf jeden Fall morgen schon verzeichnen, wenn er im Tor steht, weil er kommt dann auf 21 WM-Spiele.
10: Genau, und damit wird er der neue WM-Rekordtorhüter, wird Hugo Lloris ablösen. Und ja, also Manuel Neuer, der ist dann auf jeden Fall schon mal ein Gewinner hier bei seiner 5. Weltmeisterschaft, wenn er dann mit diesem 21. WM-Einsatz eben zum Rekordtorhüter der Fußballgeschichte aufsteigt.
0: Die Partie morgen Abend Deutschland gegen Elfenbeinküste beginnt um 22
10: Gerne.
0: Uhr.
10: Tschüss.
0: Dankeschön, Tabea Kunze, unsere WM-Reporterin.
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0: Mit ihrem Debütalbum Heaven Knows hat die britische Sängerin Micka Miller vor 4 Jahren viele Soul-Fans begeistert. Ihre Songs erzählen von einer schwierigen Lebensphase mit großer Stimme und großen Gefühlen. Jetzt erscheint ihr zweites Album, A Little Bit of Me. Der Titel ist Programm, denn darauf wird Miller noch persönlicher. Florian Schmidt hat das Album bereits gehört und mit der Sängerin über das Entstehen des Albums gesprochen.
11: Früher Soul und die großen Girlgroups der 60er Jahre. Das vor allem steckt in Micka Millers neuem Album. Schon die erste Single, A Little More Time for Love, macht klar, diesmal klingt vieles leichter und unbeschwerter.
12: If Heaven Knows was autumn, then this album to me definitely feels more like summer.
11: Wenn ihr Debüt der Herbst war, dann ist dieses Album für Micka Miller der Sommer. Die Sängerin hat sich bewusst auf die Suche nach mehr Leichtigkeit gemacht. Inspiration fand sie bei Künstlerinnen wie Aretha Franklin, Natalie Cole oder den Supremes. Musik, die Freude macht und Wärme ausstrahlt. Trotz aller Vorbilder klingt das Album nicht wie eine nostalgische Rückschau. Micka Miller verbindet klassische Soul-Einflüsse mit einem modernen Sound. Gleichzeitig sei sie heute deutlich selbstbewusster als noch beim Debüt, sagt sie, und vertraue stärker ihrer eigenen Intuition. Mehr Selbstvertrauen bedeutet auch mehr persönliche Offenheit. Auf dem Album findet sich mit Under My Skin ein Song über Sexualität.
13: Ich war mir nicht sicher, ob ich mich dabei wohlfühlen würde, ihn zu veröffentlichen. Aber ich habe mich in diesen Song verliebt und hatte das Gefühl, dass er auf das Album gehört.
11: Noch persönlicher wird es in Times Like These, einer Rückschau auf Erschöpfung, Zweifel und die Schattenseiten des Musikerlebens. Trotzdem bleibt am Ende vor allem Hoffnung. Denn Soul-Musik ist für Mika Miller immer auch etwas Spirituelles.
12: At the root of soul music.
13: Die Wurzeln der Soul-Musik liegen in der Gospelmusik. Soul-Musik strahlt von Natur aus, einfach diese Wärme aus.
11: Diese Wärme durchzieht das gesamte Album, in seinen ruhigeren und nachdenklichen Momenten, vor allem aber in den lebensbejahenden Songs. Manchmal wirkt A Little Bit of Me fast etwas zu glatt produziert, sodass der Pop-Anteil den raueren Soul-Kern gelegentlich überlagert. Gleichzeitig ist genau diese Leichtigkeit Teil des Konzepts. Für das Album wünscht sich Mika Miller vor allem eines, dass ihre Songs nicht als fertige Botschaften verstanden werden, sondern als persönliche Reise für jede und jeden.
12: I would like people to have, I guess, a spiritual and an emotional journey when they're listening to the record.
13: Ich hoffe, dass jeder seine eigene Reise damit macht und dass die Songs berühren, trösten und vielleicht sogar ein kleines Stück Heilung geben.

Der Song See You on the Other Side der britischen Soul-Sängerin Mika Miller. Ihr neues Album A Little Bit of Me ist gerade erschienen. Ja, und auf der anderen Seite der Nachrichten, da kommen wir zum NDR-Info-Thema. Wir beschäftigen uns heute Morgen natürlich mit der Straße von Hormus und fragen, wie kommt der internationale Schiffsverkehr wieder in Gang? Wir sind dann verabredet mit einem Experten für maritime Sicherheit.

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1: Um 7 Uhr mit Emily Seidel. Die EU verlängert ihre Wirtschaftssanktionen gegen Russland. Das haben die Staats- und Regierungschefs am Abend bei ihrem Gipfel in Brüssel beschlossen. Aus der NDR Nachrichtenredaktion Christiane Rüther.
2: Es war das erste Treffen seit der Abwahl des ungarischen Rechtsnationalisten Orbán. Eine Einigung der 27 Staaten war ohne ihn wieder möglich. So werden die Wirtschaftssanktionen erstmals nicht nur um 6, sondern direkt um 12 Monate verlängert. An den Beratungen der EU-Staaten nahm auch der ukrainische Präsident Selenskyj teil. Er hatte schon im Vorfeld weitere Unterstützung von seinen europäischen Verbündeten eingefordert. Weiteres großes Thema des EU-Gipfels ist China. Insbesondere wird es darum gehen, wie sich die EU der Exportmacht gegenüber positioniert. Die oftmals billigeren chinesischen Produkte setzen der europäischen Wirtschaft zu. Deshalb soll über Gegenmaßnahmen beraten werden. Außerdem sprechen die EU-Staats- und Regierungschefs über den nächsten mehrjährigen Haushalt ab 2028. Bundeskanzler Merz lehnte gestern neue gemeinsame Schulden erneut ab.
1: Der Start der 60-tägigen Verhandlungen über ein endgültiges Abkommen zwischen den USA und dem Iran verzögert sich. Wie das Schweizer Außenministerium mitgeteilt hat, werden die Gespräche in Luzern, anders als geplant, heute noch nicht beginnen. US-Vizepräsident Vance hatte seine Reise in die Schweiz bereits abgesagt. Aus Washington Carsten Kühntop.
3: Das Weiße Haus erklärte, die Pläne für die technischen Gespräche mit dem Iran seien noch nicht abgeschlossen. Man freue sich aber auf einen baldmöglichen Start der Gespräche. Die Verzögerung dürfte zeigen, wie komplex die Aufgabe ist, vor der die Unterhändler jetzt stehen. Das Ziel, innerhalb von nur 60 Tagen ein Abkommen auszuhandeln, gilt als sehr ambitioniert. Amerikanische Medien berichten, auch in der Trump-Regierung zweifelten manche daran, dass sich dieser Zeitplan einhalten lässt. Nicht nur die Opposition, sondern auch führende Politiker der Republikaner kritisieren Trumps Vereinbarung mit dem Iran scharf. So sprach ein Senator vom schlimmsten außenpolitischen Fehler seit Jahrzehnten. Ein anderer erklärte, das Papier stehe völlig im Widerspruch zu Trumps Zielen.
1: In Hamburg endet heute die Innenministerkonferenz von Bund und Ländern. Nach letzten Beratungen sollen Beschlüsse gefasst werden. Auch Verteidigungsminister Pistorius wird erwartet. Aus der NDR Nachrichtenredaktion Martin Seiler.
4: Die Sicherheitslage steht im Fokus beim Treffen der Innenministerinnen und Minister. Russische Sabotage, Blackouts, Cyberabwehr. Bund und Länder wollen die Infrastruktur und die Bevölkerung besser im Katastrophenfall schützen. Hamburgs Innensenator Grote, der den Vorsitz hat, betonte, es brauche einen übergreifenden Fahrplan. Niedersachsens Innenministerin Behrens kritisierte, in den vergangenen Jahren seien immer wieder Beschlüsse zum Zivilschutz gefasst worden, passiert sei danach wenig. Neben der Sicherheitslage geht es bei der Konferenz auch um Jugendkriminalität und um Gewalt bei Fußballspielen.
1: In der britischen Labour-Partei nimmt der interne Machtkampf um den Vorsitz Fahrt auf. Andy Burnham gewann eine wichtige Nachwahl im nordenglischen Wahlkreis Makerfield und könnte nun den Parteichef und Premierminister Starmer herausfordern. Aus London, Christoph Brössel.
5: Andy Burnham konnte 55% der Stimmen auf sich vereinigen. Der Kandidat von Reform UK erhielt 35%. Andy Burnham hat nun einen Sitz im Unterhaus. Das ist die Voraussetzung, Premier Keir Starmer in eine Abstimmung, um den Parteivorsitz zu zwingen. Andy Burnham sagte am Morgen, er habe seiner eigenen Partei gesagt, das sei die letzte Chance für Veränderung. Das Land stehe nicht da, wo es stehen sollte. Er wolle Hoffnung für die Zukunft geben. Keir Starmer steht in den Umfragewerten sehr schlecht da. Bei den Regional- und Kommunalwahlen im Mai hatte Labour massiv verloren. Seitdem wird in der Partei debattiert, ob Starmer an der Spitze der Partei und damit als Premier abgelöst werden sollte.
1: Bei der Fußball-Weltmeisterschaft hat Mexiko vorzeitig das 16. Finale erreicht. Der Co-Gastgeber gewann gegen Südkorea mit 1:0. Mit Kanada hat zudem ein weiterer WM-Gastgeber ein Ausrufezeichen gesetzt und sich mit 6:0 gegen Katar durchgesetzt. Zuvor hatte die Schweiz mit 4:1 gegen Bosnien-Herzegowina gewonnen. Tschechien und Südafrika trennten sich 1:1. Das waren die Nachrichten.
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6: Von West nach Ost ziehen in den frühen Morgenstunden und bis zum Mittag heute Regenwolken, die zum Teil auch Gewitter mitbringen, über Norddeutschland hinweg. Heißt, es wird bis mittags dann auch in Mecklenburg-Vorpommern durchaus mal regnen. Überall sonst wird es dann eine Zeit lang trocken sein, aber auch zunehmend schwül heiß. An der Küste heute maximal 23 bis 28 Grad. 29 Grad erwarten wir in Oldenburg in Holstein bis 35 Grad in Hameln. Nachmittags und abends dann örtlich auch Schauer möglich. Morgen dann auch wieder schwül, dann heiter bis wolkig und auch dann einzelne Schauer, zum Teil aber auch starke Gewitter, dann vor allem am Nachmittag. Die Höchstwerte 23 bis 34 Grad. In der Info der Verkehrsservice störungsfrei. Wir haben keine Störungsmeldungen von den norddeutschen Autobahnen und hoffen, das bleibt so. Allen unterwegs eine gute und sichere Fahrt. Das NDR-Info-Thema, die Straße von Hormus. Wie kommt der internationale Schiffsverkehr wieder in Gang? In dieser Woche sollte es ja deutlich vorangehen, aber wie schon die ganze Zeit im Iran-Krieg bleibt die Lage doch ein bisschen unübersichtlich. Nach dem G7-Gipfel sollten eigentlich in der Nähe von Luzern in der Schweiz heute Verhandlungen zwischen den USA und dem Iran beginnen mit Unterhändlern, aber offenbar wird das heute sich noch verzögern. Wir haben schon gehört, Vizepräsident J.D. Vance aus den USA wird wohl nicht wie erwartet anreisen. Ob die iranische Delegation kommt, ist Stand jetzt nach Informationen unseres Korrespondenten auch noch unklar. Dennoch wollen wir auf die Lage vor Ort schauen, auch auf die deutsche Rolle. Und dazu jetzt am Telefon Dr. Moritz Brake. Er ist Experte für maritime Sicherheit, Gründer und Geschäftsführer von Nexmaris und Senior Fellow bei Cassis, einem Think Tank an der Uni Bonn. Einen schönen guten Morgen.
7: Ja, schönen guten Morgen an die Küste.
6: Herr Brack, wo stehen wir jetzt mit diesem Deal? Ist das unter diesen Umständen, wenn wir jetzt nur mal auf das Rahmenabkommen gucken, der beste Deal für alle Seiten?
7: Nein, also dieses Rahmenabkommen enthält viele, viele, viele Probleme. Wenn es so käme, also wenn das, was da so schon jetzt vorformuliert ist, tatsächlich Ergebnis einer Friedensverhandlung wäre, dann würde uns das sehr, sehr große Probleme bereiten. Also ich würde einen Frieden begrüßen natürlich, aber unter diesen Bedingungen kaufen wir uns riesengroße Probleme ein.
6: Darauf kommen wir gleich noch, vielleicht noch mal zum zeitlichen Ablauf. J.D. Vance reist zwar nicht an, hat aber gesagt, die 60-Tage-Frist läuft. Heißt der Tag heute vielleicht sogar schon verschenkt? Kann dieser Zeitraum ausreichen?
7: Also ich glaube, der Zeitraum ist weniger das Thema. 60 Tage klingt vielleicht sogar viel, ist es tatsächlich aber nicht. Denn wir sehen ja, dass die Grundpositionen des Irans und der USA und die USA mit Iran stehen ja hier nicht nur einem einzigen Kontrahenten gegenüber, sondern der Iran wird unterstützt aus China und aus Russland, auch in diesen Verhandlungsführungen und auch in ihrem Krieg und ihrer Kontrolle der Straße von Hormuz. Das heißt also, hier gibt es aus meiner Sicht keinen Grund zu hoffen, dass man schnell zu einer Einigung kommt. Welchen Grund sollte der Iran haben, sich hier auf Bedingungen einzulassen, die die Region oder auch wir als Weltgemeinschaft gut tragen können?
6: Und Straße von Hormuz, heute früh natürlich auch unser Thema. Wir haben auch da schon Einschätzungen gehört. Es fahren jetzt wohl die ersten Schiffe, ersten Tanker, aber es würde ohnehin sich noch einige Zeit verzögern, bis alles wieder auf Normalstand wäre. Dennoch, Sie sind Sicherheitsexperte. Kann man das gerade machen? Kann man da wirklich die auch deutschen Schiffe schon losschicken?
7: Also die Marineschifffahrtleitung, das heißt also die Stelle im Marinekommando in Deutschland, die die Handelsschifffahrt unterstützt, begleitet, informiert und auch im Verteidigungsfalle führen würde, die rät ganz klar davon ab, jetzt aufzubrechen. Also sie sagen, die Risiken bleiben erheblich. Und es ist auch da, das muss man auch, das darf man nicht vergessen, die Verhandlungen, die hier überhaupt geführt werden, finden mit der sogenannten oder zivilen Regierung, die im Grunde nicht wirklich zivil ist, also die Regierung des Irans statt. Aber die Revolutionsgarden, die eigentliche Macht im Iran haben, sind nur indirekt auf diesen Deal überhaupt eingegangen. Das heißt also, hier haben wir auch unklare Ablagen zwischen der einen und der anderen Seite im Iran selber. Es ist gar nicht sicher, dass der Iran sich hier ruhig verhält. Es gibt also auch gegensätzliche Positionen, wo klar gesagt wird, die Straße bleibt weiter gesperrt und Passagen können nur mit uns verhandelt werden, also nach Schutzgeldzahlung. Und das ist etwas, wozu die Marineschifffahrtleitung hier nicht rät und die Risiken nach wie vor für erheblich hält und damit auch Reedern eher abrät und Kapitänen eher abrät, hier die Passage weiterzuführen.
6: Erstmal soll es aber wohl 6 Wochen keine Maut geben. Also es wird ja offiziell Maut genannt und nicht Schutzgeld. Was erwarten Sie, wenn Sie eben auch sagen, Iran hat ja quasi freie Hand? Also kann man da schon eine Größenordnung für danach absehen?
7: Ja, also ich halte es für falsch, überhaupt von Maut oder Gebühren zu sprechen, denn damit reden wir diesem Regime das Wort. Es ist Schutzgeld, man bezahlt Geld dafür, dass man nicht beschossen wird. Das muss man ganz klar so sagen. Und es ist so, dass das weiterhin gelten kann oder dass die aktuellen Äußerungen der Revolutionsgarden, die widersprüchlich sind zu Verhandlungen hier, weiterhin in die Richtung gehen. Und dann haben wir zusätzlich eine Minengefahr, die auch bestätigt wurde, auch in den Aussagen indirekt durch den US-Präsidenten, die auch durch Äußerungen der US-Marine bestätigt sind, die wir nicht verifizieren können. Aber wenn es Minen in der Region gibt, dann ist das Risiko ohnehin erheblich, selbst wenn die Waffen schweigen. Aber selbst das ist ja nicht sicher. Das heißt, sowohl die Amerikaner haben angedroht, wenn die Iraner nicht machen, was die Amerikaner wollen, wird wieder bombardiert. Und auch die Iraner können natürlich jederzeit wieder eskalieren. Mhm. Und ein Angriff auf ein Handelsschiff ist einfach zu führen. Handelsschiffe können sich schlecht verteidigen. Und selbst mit Marinepräsenz aus Europa oder der USA ist klar, dass absoluter Schutz nicht möglich ist. Das heißt, das Risiko für die Besatzung auf den Handelsschiffen bleibt extrem hoch und liegt damit vor allem in der Verantwortung der Kapitäninnen und Kapitäne.
6: Wenn wir nochmal den Punkt Minenräumung aufgreifen, da kann sich ja Deutschland vorstellen zu unterstützen. Das Minenjagdboot Fulda und das Versorgungsschiff Mosel haben gestern schon den Suezkanal passiert, werden also schon in diese Richtung verlegt. Wie wichtig ist ein deutscher Beitrag oder ist es mehr ein symbolisches Zeichen Richtung USA? Und dann reden wir gleich auch noch, Herr Brake, über das Bundestagsmandat.
7: Naja, also Symbolik hat ja ihren Wert und es geht um diplomatische Signale. Das, was wir definitiv nicht können, also einerseits mit dem militärischen Setup, was jetzt geschickt wird, also das, was da Europa hinschickt in Richtung Straße von Hormuz, wenn es überhaupt zum Einsatz kommt, reicht nicht, um die Straße frei zu kämpfen. Das heißt also, ein Iran, der plötzlich wieder eskaliert, kann durch dieses Aufgebot nicht daran gehindert werden oder Handelsschiffe dauerhaft geschützt werden. Was man aber kann, ist zeigen, wir sind hier und wir unterstützen einen Frieden. Aber was die Schattenseite oder die gefährliche Seite dieses Arrangements ist, wir positionieren uns bewusst in der Schusslinie. Denn wenn wir Kriegsschiffe in der Straße von Hormuz hätten, würden sie genau zwischen dem Iran und den Anrainerstaaten stehen und zwischen dem Iran und Angriffen auf die Handelsschifffahrt. Das heißt, alle Eskalationen in einem Verhandlungsprozess oder auch nach einem dann geschlossenen, wie auch immer gearteten Frieden, hätten immer auch europäische Kriegsschiffe als Faustpfand zwischen den Frontlinien. Mhm. Das kann einerseits dämpfend wirken, kann aber natürlich auch neue Machtpotenziale und Hebelwirkungen dem Iran in die Hand geben. Das heißt, wir müssen uns sehr klar darüber sein, und das ist zum Glück auch so, dass das tatsächlich politisch natürlich reflektiert wird, aber diese Risiken müssen wir auch als Bevölkerung anerkennen. Und deswegen ist das Bundestagsmandat auch wichtig, dass wir das tief in der Bevölkerung in unserem politischen Prozess verankern, dass unsere Marine hier mit hohem Risiko für unsere Sicherheit, und zwar auch unsere eigene Sicherheit, in einen solchen Einsatz geht, den ich aktuell aber nicht für wahrscheinlich halte.
6: Das wäre die Frage, auch jetzt, Sie haben das Politische angesprochen und da kommt auch wieder eine Zeitachse mit ins Spiel. Also glauben Sie denn, das könnte mit dem Bundestagsmandat auch noch klappen? Schnell, vor dem Sommer.
7: Also da mache ich mir überhaupt keine Sorgen. Wir haben in der Vergangenheit bei klassischen Auslandseinsätzen, also wo es um Stabilisierungsmissionen, Beiträge zu internationalem Frieden ging, gesehen, dass Bundestagsmandate sehr schnell gehen. 72 Stunden beispielsweise ist durchaus machbar. Und auch hier wäre das schnell möglich. Schneller, als die Schiffe überhaupt in der Straße von Hormuz sein könnten, wenn man sie jetzt direkt dorthin schicken würde. Aber das Thema ist gar nicht unbedingt, ob wir das Mandat bekommen können. Die Voraussetzungen für einen solchen Einsatz werden aus meiner Sicht nicht zustande kommen. Mhm. Denn das würde bedeuten, wir hätten wirklich greifbaren Frieden. Ein Iran, der sagt, wir spielen mit und sagen euch beispielsweise, wo Minen liegen. Wir brauchen vielleicht eure Hilfe beim Räumen. Wir sind präsent, um dann diesen Frieden dauerhaft zu stabilisieren, aber nicht ihn zu erzwingen. Das können wir mit diesem Aufgebot nicht. Und die Risiken dafür wären auch obendrein ja kaum vertretbar bei allem, was gerade auf die Welt, in der Welt auf uns zukommt. Also das dürfen wir nicht vergessen.
6: Wie die deutsche Marine selbst die Lage einschätzt, das hören wir in etwa 30 Minuten hier auf NDR Info. Soweit aber schon Einschätzungen von Dr. Moritz Brake, Experte für maritime Sicherheit. Herzlichen Dank.
7: Ja, gerne.
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6: In Schleswig-Holstein finden viele Menschen keine bezahlbare Wohnung. Nun hat der Landtag darüber debattiert, wie bestehender Wohnraum künftig besser genutzt werden kann. Konkret ging es um einen Gesetzentwurf von Schwarz-Grün und einen Antrag der SPD. Stefan Bönke berichtet.
8: CDU und Grüne wollen mit ihrem Antrag erreichen, dass künftig Wohnraum in bestehenden Gebäuden durch Umbauten leichter möglich werden soll. Dazu zählen der Ausbau von Dachgeschosswohnungen, Aufstockungen oder Neuschneidungen von Wohnungen. Dafür soll die Landesbauordnung geändert werden. Als Beispiel wurden Wohnungen genannt, die für Menschen im Alter zu groß geworden sind. Durch Umbauten könnten aus einer Wohnung mehrere entstehen. Über dieses Vorhaben wird in den Ausschüssen weiter beraten. Abgelehnt wurde dagegen ein Antrag der SPD. Mit dem sollten Eigentümer unter anderem durch Beratungs- und Informationsangebote unterstützt werden, ihren Wohnraum zu teilen und Untervermietungen zu erleichtern.
6: 18 Millionen Euro fließen aus dem Bundeshaushalt in den kommenden Jahren an die Universität Rostock, um die Energie der Zukunft zu erforschen. Das Geld soll den laufenden Betrieb eines Instituts unterstützen. Mehr von Dagmar Amm.
9: Die Hochenergiedichte-Initiative, kurz HEDI, bekommt in Rostock ein eigenes Institut. Allein der Neubau kostet 20 Millionen Euro, von denen 90% aus dem Bundeshaushalt und 10% vom Freistaat Sachsen kommen. So teilt es die Rostocker Universität mit. Das Helmholtz-Zentrum Dresden-Rossendorf ist der engste Partner bei dem neuen Forschungsschwerpunkt, der in Rostock aufgebaut wird. Extreme Materiezustände, wie sie sonst nur im Inneren von Sternen vorkommen, sollen dort erforscht werden, so die Rostocker Universität. Mithilfe von Laserimpulsen wird dabei die Fusion von Atomkernen angeregt. Wie die so entstehende Energie nutzbar gemacht werden kann, sollen die Wissenschaftlerinnen und Wissenschaftler in Rostock herausfinden.
6: In Niedersachsen ist einem Straftäter nach Jahren in Haft die Flucht gelungen. Trotz Begleitung konnte der Mann während eines Freigangs auf einem Motorrad davonfahren. Ute Andres erklärt, wie die Ermittler auf die Spur des Straftäters gekommen sind, der nun in Italien verunfallt ist.
10: Die Polizei hat den Straftäter in einem Krankenhaus gefunden, teilte das LKA mit. Er war demnach in der Nähe von Verona in einen Verkehrsunfall verwickelt und wurde in einer Klinik behandelt. Wie es zu dem Unfall kam und wie schwer der 42-Jährige verletzt ist, ist noch unklar. Der Mann war am Dienstag in Peine bei einem begleiteten Ausgang auf einem Motorrad geflohen. Nach Angaben des Justizministeriums hatte er den Besuch bei seiner Mutter genutzt, um mit seinem dort abgestellten Motorrad zu fliehen. Seitdem war öffentlich nach ihm gefahndet worden. Mehrere Hinweise hätten die Ermittler schließlich auf die Spur nach Italien geführt.
6: Und das waren Meldungen aus Norddeutschland. Schon seit Wochen und Monaten ist es eine Zitterpartie für den englischen Premier Keir Starmer. Mehrmals sah es schon so aus, als wäre seine Amtszeit zu Ende. Dennoch, er hat es immer überstanden. Jetzt allerdings wird es noch enger. Ein Thema in der kommenden Viertelstunde hier bei NDR Info. Jetzt geht's aber weiter mit allem, was noch wichtig ist am Freitagmorgen um 7.17 Uhr.
1: Die EU hat die Wirtschaftssanktionen gegen Russland erstmals um ein ganzes Jahr verlängert. Das haben die Staats- und Regierungschefs gestern auf ihrem Gipfel in Brüssel beschlossen. Heute, am zweiten Gipfeltag, soll die Debatte über das wachsende Handelsdefizit mit China weitergehen. Die EU will die starke Abhängigkeit von dem Land zum Beispiel bei seltenen Erden und anderen wichtigen Rohstoffen verringern. US-Vizepräsident Vance reist vorerst nicht in die Schweiz, um mit dem Iran die Einzelheiten für ein Ende des Krieges auszuhandeln. Das hat ein Regierungsbeamter in Washington gesagt. Nachdem die USA und der Iran eine Absichtserklärung schneller als erwartet unterzeichnet hatten, ist unklar, wie es weitergeht. Eigentlich sollten heute Delegationen beider Länder in der Schweiz zu Gesprächen über die schwierigsten Punkte zusammenkommen, darunter Irans Atomprogramm. Wegen der aktuellen Hitzewelle sollen obdachlose Menschen besser geschützt werden. Das fordert die Präsidentin des Sozialverbands VDK Bentele. Dem Redaktionsnetzwerk Deutschland sagte sie, extreme Hitze könne genauso tödlich sein wie extreme Kälte. Wichtig seien sichere, gekühlte Unterkünfte und städtische Trinkbrunnen. Und das Wetter in Norddeutschland. Neben freundlichen Abschnitten Schauer und Gewitter, es wird zunehmend schwül, an der Küste maximal 23 bis 28 Grad, sonst 29 bis 35 Grad. Das war der kurze Überblick und jetzt geht's zurück zu Birgit Langhammer.
6: Guten Morgen.
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6: In unserer deutschen Nacht hat Kanada bei der Fußball-Weltmeisterschaft mit 6:0 gegen Katar gewonnen. Und trotzdem ist die Stimmung im Land des Co-Gastgebers gerade sehr gedrückt, Marcel Stober.
11: Ja, 6 Tore, darunter 3 vom überragenden Jonathan David von Juventus Turin. Eindeutig Spieler des Spiels. Aber trotzdem redet heute keiner über Jonathan David, sondern über seinen kanadischen Teamkollegen Ismaël Koné. Der wurde nämlich derart heftig gefoult, dass er mit einer Trage vom Platz gebracht werden musste. Das ganze Stadion in Vancouver war still und möglicherweise ist auch sein Unterschenkel gebrochen. Jan Wochner erzählt, was da genau passiert ist.
12: Ja, das waren heftige und letztlich auch bewegende Bilder auf dem Rasen von Vancouver. Nach diesem schrecklichen und heftigen Foul des Kataras Madibo am Kanadier Ismaël Koné, da waren alle, wirklich alle Beteiligten geschockt. Allen war sofort klar, das ist eine wirklich schwere Verletzung, eine, die das sichere WM aus für Koné und wohl auch eine lange Pause für ihn nach sich ziehen wird. Für Koné ging es auf der Trage raus aus dem Stadion, er konnte selbst nicht mehr laufen und Assim Madibo, der nach Videobeweis natürlich die rote Karte gesehen hatte, dem war der Schock wirklich ins Gesicht geschrieben. Der war total schuldbewusst, ist aber noch zu Koné gelaufen, als der schon auf der Trage saß. Und der Katarer hat sich dann fast rührend entschuldigt für sein Foul. Wenn wir es richtig gesehen haben, hat Koné ihm geantwortet, it's okay, es ist okay. Teil der Geschichte übrigens auch, dass Nathan Saliba für Koné eingewechselt worden ist. Wenig später hat genau dieser Saliba einen Freistoß direkt zum zwischenzeitlichen 4:0 verwandelt und statt ausgelassenem Torjubel holte sich Saliba an der Bank ein Trikot von Koné ab und streckte das mit beiden Armen für alle im Stadion sichtbar nach oben.
11: Nicht ganz so dramatisch war es im anderen Spiel der Gruppe B, der Schweiz gegen Bosnien-Herzegowina. Auch hier gab es zwar eine rote Karte für einen Bosnier, aber das Spiel ging in Los Angeles ohne allzu heftige Szenen zu Ende. Und zwar mit einem 4:1-Sieg für die Schweiz, der sich aber lange nicht abgezeichnet hatte. Vor der 74. Minute fiel schon mal gar kein Tor und ab Minute 90 sogar 3. Zwei Schweizer Treffer erzielte der Freiburger Bundesliga-Profi Johann Mansambi.
13: Das ist wie ein Traum, dass ich WM spielen kann. Zwei Tore zu schießen und dann Player of the Match. Ja, heute bin ich ganz sicher nicht schlafen.
11: In Gruppe A steht Mexiko als Gruppensieger bereits nach dem zweiten Spiel fest. Die Mexikaner haben gegen Südkorea mit 1:0 gewonnen und können nicht mehr eingeholt werden. Damit steht Mexiko auch als erstes und bislang einziges Team sicher in der K.O.-Phase. Deutlich schwieriger, die noch zu erreichen, wird's für Südafrika und Tschechien. Die beiden Mannschaften hatten am ersten Spieltag beide verloren und haben sich gestern 1:1 getrennt. Heute Abend geht's übrigens weiter mit dem zweiten Auftritt von Mitgastgeber USA gegen Australien um 21 Uhr. In der deutschen Nacht müssen dann noch etwa noch Brasilien und die Türkei ran. Beide haben ja was gut zu machen. Beide konnten ihre ersten Spiele nicht gewinnen. Alexander Zverev hingegen, Deutschlands bester Tennisspieler, der hat schon ganz schön lange kein Spiel mehr verloren. Er hat ja die French Open gewonnen und es geht auch auf Rasen sehr gut für ihn weiter. Beim Turnier in Halle-Westfalen steht er heute im Viertelfinale. Aus Halle Uli Schäfer.
14: Alexander Zverev hat den nächsten Schritt gemacht auf dem Weg zum erhofften ersten Turniersieg in Halle, dem ersten auf Rasen überhaupt. Der French Open-Sieger gewann bei großer Hitze das deutsche Duell gegen Jannik Hanfmann in 2 Sätzen, 6:3 und 7:6 und fand sein zweites Match auf Rasen im Vergleich zu seinem Auftaktspiel in Halle.
15: Besser, viel besseres Match, viel besser von der Grundlinie auch gespielt, finde ich. Aber klar, ich muss mich auf dem Belag noch wohlfühlen und weiter mein Spiel verbessern.
14: Richtig stark war sein Aufschlagspiel. Der Hamburger schlug 9 Asse und ließ keinen einzigen Breakball zu. Zverev reichte am Ende ein Break im ersten Satz und der Tiebreak im zweiten Satz zum Einzug ins Viertelfinale. Und da wird es noch heißer auf dem Center Court, was die Temperatur betrifft, aber kein Problem, im Gegenteil.
15: Ich bin ja generell jemand, der Hitze liebt.
14: Gute Aussichten also für Alexander Zverev, auch sportlich, denn im Viertelfinale trifft der Weltranglistendritte auf den Belgier Raphael Collignon. Die Nummer 51 in der Welt. Zverev geht als großer Favorit ins Spiel. Und noch ein Deutscher kämpft in Halle um den Einzug ins Halbfinale. Daniel Altmaier trifft als Außenseiter auf Top-10-Spieler Daniil Medvedev aus Russland.
11: Das Match von Zverev heute dann wahrscheinlich gegen 14:30. Das Match von Altmaier gibt's im Anschluss in Halle. In Berlin wird auch gespielt, da sind die Frauen dran, allerdings von heute an ohne deutsche Beteiligung, weil die Hamburgerin Eva Lys gestern gegen Elina Svitolina aus der Ukraine verlor.
6: Soweit der Sport. Es ist 7.23 Uhr, 7 Minuten vor 8. Makerfield ist ein kleiner Ort im Nordwesten Englands in der Nähe von Manchester und er würde wohl kaum überregional oder sogar international Beachtung erfahren, wenn nicht von einer Nachwahl auf lokaler Ebene auch das Schicksal des britischen Premiers Keir Starmer betroffen wäre. Dazu jetzt live unser Korrespondent für London und Großbritannien, Christoph Prössel. Gestern ist in Makerfield abgestimmt worden und ist ein Abgeordneter extra zurückgetreten, um den Weg freizumachen für Andy Burnham. Und der hat die Wahl auch gewonnen. Aber erstmal nochmal, Christoph, einen Schritt zurück. Burnham ist Bürgermeister von Manchester, der beliebteste Politiker im Land und er will nach Downing Street Number 10. Wieso braucht er dazu den Platz im Unterhaus?
16: So sehen es die Parteistatuten vor, dass er eben, wenn er eine Kampfabstimmung auslösen möchte gegen Keir Starmer, dass er dann Mitglied sein muss in der Fraktion. Deswegen also dieser Umweg, den er nehmen muss, erst einen Sitz einnehmen, dann kann er 81 Personen hinter sich versammeln aus der Fraktion, dann kann die Kampfabstimmung ausgelöst werden und dann könnte er Parteivorsitzender werden, was in Großbritannien auch immer bedeutet, dass er dann auch der Premierminister wäre.
6: Burnham war lange auch in London politisch aktiv in früheren Regierungszeiten, ist dann bewusst nach Manchester. Wieso will er denn jetzt zurück nach London? Welche Fähigkeiten werden ihm jetzt auch zugesprochen?
16: Er ist gerufen worden von sehr, sehr vielen in seiner Partei, die das Gefühl haben, mit Keir Starmer nicht auf dem richtigen Kurs zu sein. Und das ist nochmal sehr laut geworden, diese Kritik an Keir Starmer nach den Regional- und Kommunalwahlen im Mai in Großbritannien. Und da ist nämlich deutlich geworden, dass Reform UK, die rechtspopulistische Partei, unglaublich gut abschneiden konnte. Und da ist schlicht die Panik ausgebrochen in der Labour-Partei. Vor zwei Jahren hat Keir Starmer gewonnen. Er hat Change versprochen, aber die Menschen sehen und fühlen das nicht. Er hat eigentlich ein paar ganz gute Sachen umsetzen können. Er hat auch Erfolge verzeichnet, muss man sagen. Aber die Menschen erwarten mehr, beziehungsweise er kann es auch nicht so kommunizieren, wie man sich das vielleicht wünschen würde. Andy Burnham, der funktioniert sehr anders, der ist sehr nahbar, der hat eine andere Art der Kommunikation. Der ist so ein bisschen einer von uns, so wird es in Großbritannien wahrgenommen, deutlich charmanter auch. Und ich glaube, das ist jetzt die Hoffnung, die viele in der Partei mit ihm verbinden, dass er den Wandel liefern könnte, den das Land und vor allem diese Partei braucht. Und das hat er auch am Morgen gesagt. Wir hören mal rein.
17: But I do say to my own party, this is a final chance to change.
16: Also, das sei jetzt die letzte Chance für den Wandel. So hat er sich heute dargestellt, als er das Ergebnis erfahren hatte.
6: Bis hierhin haben wir ja aber auch Keir Starmer gesehen, der wirklich dabei bleibt und sagt, er will nicht zurücktreten, er will das Amt nicht aufgeben. Was heißt das jetzt also für die Labour-Partei und auch für Keir Starmer?
16: Ja, das ist eigentlich eine ziemlich absurde Situation. Der Premier hat klar gesagt, ich bin gewählt worden, ich habe einen Auftrag und ich bin dabei, meine Arbeit zu machen. Ich sehe nicht, dass ich zurücktreten muss oder sollte. Er hat auch Andy Burnham einen Posten im Kabinett angeboten. Also er versucht da auf ihn zuzugehen und diese Kraft vielleicht auch in die aktuelle Regierung zu integrieren. Aber Andy Burnham und eben auch andere, wie beispielsweise der schon zurückgetretene Gesundheitsminister Wes Streeting, haben gesagt, das muss jetzt kommen, diese Abstimmung, und dann müssen wir eine neue Regierung aufsetzen, um dann eben auch in der Lage zu sein, für beispielsweise die Wahlen 2029 überhaupt noch gegen Reform UK gewinnen zu können. Oder anders formuliert, wenn Keir Starmer weitermacht, wenn Labour das Ruder nicht rumreißen kann, dann heißt der nächste Premierminister Nigel Farage. Das ist der Parteivorsitzende von Reform UK. Das ist das Szenario, was Labour unbedingt verhindern möchte.
6: Informationen live aus London von unserem Korrespondenten Christoph Prössel. Vielen Dank.
18: Sehr gerne.
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6: Die gerade unterzeichnete Rahmenvereinbarung zwischen den USA und dem Iran ist weiterhin Thema vieler Kommentare. In den USA ist sie von Republikanern als schlimmster außenpolitischer Fehler seit Jahrzehnten bezeichnet worden. Und auch der Trump-nahe Sender Fox News hat wenig Verständnis gezeigt. Im Was-Jetzt-Podcast der Zeit sieht Marc Schieritz aber auch Positives.
19: Das ist, glaube ich, der Punkt, der ein bisschen untergegangen ist in dieser negativen Kommentierung des Abkommens aus geopolitischer Sicht, muss man sagen, ist so. Iran wurde gestärkt, das Regime wurde gestärkt, aber es ist eine wahnsinnige Erleichterung für die deutsche Wirtschaft. Wir kommen jetzt wieder in ein Szenario, in dem wir in diesem Jahr, in der zweiten Jahreshälfte, vielleicht eine wirtschaftliche Erholung sehen werden. Trump hat genug davon. Er will sinkende Benzinpreise, egal was. Deshalb, glaube ich, er hat kein Interesse, diesen Krieg wieder zu beginnen und wird, auch wenn er noch extreme Zugeständnisse machen muss an die Iraner. Ich glaube, der wird das durchgehen lassen und ich glaube, dass dieses Abkommen stabil sein wird mit all den negativen geopolitischen Folgen, aber eben auch mit all den positiven ökonomischen Folgen.
6: Marc Schieritz war das von der Zeit. Der Kölner Stadtanzeiger ahnt für die Zukunft nichts Gutes.
18: Das Abkommen mit dem Iran wird als eines der unzulänglichsten aller Zeiten in die Geschichte eingehen. Das schrieb US-Präsident Trump 2015 über den Nukleardeal seines Vorgängers Barack Obama. Gut möglich, dass eines Tages die Geschichte genau dieses vernichtende Urteil über Trumps Iran-Deal fällen wird.
6: Und der Reutlinger Generalanzeiger verweist auf den Faktor Israel.
18: Premier Netanyahu wird sich mit Händen und Füßen dagegen sträuben, den Kampf gegen die Hisbollah im Libanon einzustellen. So nah wähnte er sich schon dem Ziel, den Erzfeind Iran mithilfe der USA endgültig in die Knie zu zwingen. Er wird weiter versuchen, Öl ins Feuer zu gießen.
6: Das waren die Standpunkte, zusammengestellt von Martin Seiler. Heute früh das NDR-Info-Thema, die Straße von Hormus. Und wir schauen in der kommenden Viertelstunde auch noch auf die Beteiligung, gegebenenfalls, der deutschen Marine.
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20: Um 7.30 Uhr mit Emilie Seidel. Die EU-Staats- und Regierungschefs haben sich darauf geeinigt, die bestehenden Sanktionen gegen Russland um 12 Monate zu verlängern. Eigentlich wollte die EU den Druck auf Russland weiter erhöhen und neue Sanktionen beschließen. Das ist jedoch vorerst gescheitert. Aus Brüssel Sabrina Fritz.
21: Bulgarien hat angekündigt, das 21. Sanktionspaket zu blockieren. Gleichzeitig zeigen sich einige Regierungschefs verärgert, dass Ratspräsident Antonio Costa Kontakte nach Russland geknüpft hat, um die Möglichkeit von Verhandlungen auszuloten. Dies war offenbar nicht mit den Staats- und Regierungschefs abgesprochen. Nachdem der ungarische Regierungschef Viktor Orban nicht mehr mit am Tisch sitzt, hatte zum Beispiel die Ukraine auf mehr Einigkeit im Widerstand gegen Russland gehofft. Heute, am eigentlichen Gipfeltag, sollen Wirtschaft und Finanzen im Mittelpunkt stehen. Europa leidet unter der Warenflut aus China. Gleichzeitig muss der nächste EU-Haushalt verhandelt werden. Was das Geld betrifft, ist die Gemeinschaft aber von einer gemeinsamen Stimme noch sehr weit entfernt.
20: Die für heute geplanten Gespräche zwischen den USA und dem Iran wurden laut Schweizer Außenministerium abgesagt. Eigentlich sollten die Unterhändler beider Seiten in der Nähe von Luzern über eine dauerhafte Vereinbarung für ein Kriegsende verhandeln. US-Präsident Trump und der iranische Präsident Pezeshkian hatten ein Rahmenabkommen unterzeichnet, das unter anderem die Öffnung der Straße von Hormus vorsieht. Nach Einschätzung unseres Korrespondenten in Istanbul Benjamin Weber geht der Iran gestärkt aus dem Konflikt hervor.
22: Es gibt in diesem Abkommen ja sehr viele Punkte, wo es um sehr viel Geld geht. 300 Milliarden Aufbaufonds zum Beispiel soll der Iran erhalten in Investitionen und dann sollen eingefrorene Vermögenswerte freigegeben werden. Also das ist sehr viel Geld und da kann man durchaus davon ausgehen, dass das Regime da sehr gestärkt von herausgehend. Und es ist natürlich eben auch klar, es gibt keine Angriffe mehr. Also wer geglaubt hat, dass diese Angriffe das Regime ablösen, der muss jetzt enttäuscht sein. Allerdings muss man auch sagen, USA und Israel haben das immer so verkauft, aber es war von Anfang an eigentlich doch, wenn man internationalen Experten

0: wie das Transportgewerbe. Die Bundesregierung hatte angekündigt, die seit Anfang Mai geltende Steuersenkung sowohl auf Benzin als auch auf Diesel wie geplant Ende Juni auslaufen zu lassen. Bundesbauministerin Huberts stellt heute einen Aktionsplan für bezahlbares Bauen vor. Dazu gehören 13 Maßnahmen, um den Wohnungsbau zu beleben, wie die Planung zu straffen und Förderung zu bündeln. Aus Berlin Jakob Mayer.
1: So setzt sich die Sozialdemokratin dafür ein, die geltenden Abschreibungsregeln zu verlängern, damit mehr zusätzliches Geld in den Wohnungsneubau fließt. Um Planung und Genehmigung deutlich zu verschlanken, sollen Bauvorhaben künftig vom Antrag bis zur Bewilligung digital behandelt werden. Bis 2028 soll digitale Antragstellung verbindliche Regel werden. Bauanträge auf Papier wären dann nur noch in begründeten Härtefällen zulässig. Um staatliche Förderung für Wohnungsneubauten übersichtlicher und leichter zugänglich zu machen, werden verschiedene Programme gebündelt. Das neue Förderprogramm soll im kommenden Jahr starten und Wohneigentum für Familien in den Mittelpunkt stellen.
0: In Potsdam beginnt heute ein dreitägiger Bundesparteitag der Linken. Zum Auftakt geht es in einer Generaldebatte zunächst um Protest gegen geplante Sozialreformen der Bundesregierung. Anschließend will die Linke über ihre Haltung zur Lage im Nahen Osten diskutieren. Morgen soll der Vorstand neu gewählt werden. Der Co-Vorsitzende van Aken verzichtet aus gesundheitlichen Gründen auf sein Amt. Seine Kollegin Schwertner will wieder kandidieren. Vor dem Düsseldorfer Oberlandesgericht soll heute das Urteil gegen einen rechtsradikalen Informatiker fallen. Laut Anklage hatte er im Internet zu Mordanschlägen auf Olaf Scholz und Angela Merkel aufgerufen. Aus der NDR-Nachrichtenredaktion Daniel Runge.
2: Der Fall sorgte bundesweit für Schlagzeilen. Der 50-Jährige hat in dem Prozess gestanden, im Darknet eine sogenannte Todesliste veröffentlicht zu haben, darauf die Namen von Politikern, Richtern und Staatsanwälten. Außerdem soll der Rechtsextremist Anleitungen zum Bau von Bomben und Sprengkapseln ins Netz gestellt und um Spenden für Kopfgelder geworben haben. Sein Ziel, die staatliche Ordnung zu destabilisieren, so die Bundesanwaltschaft. Sie fordert eine Haftstrafe von 5 Jahren für den Angeklagten. Er selbst sieht sich hingegen als Opfer der Justiz.
0: Am dritten Tag der Innenministerkonferenz in Hamburg empfangen die Ressortchefs den Bundesverteidigungsminister. Dass Pistorius teilnimmt, nannte Bundesinnenminister Dobrindt ein wichtiges Zeichen angesichts hybrider Bedrohung. Bei Angriffen auf die Infrastruktur und bei Drohnenflügen soll die Bundeswehr auch im Inland helfen dürfen. Gestern hatten Hamburgs Innensenator Grote und seine Kollegen vor allem über Zivilschutz gesprochen. Dazu werden heute mehrere Beschlüsse erwartet. Das waren die Nachrichten.
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4: Am Vormittag kann es örtlich noch nass sein. Von West nach Ost zieht heute Morgen und am Vormittag schon die erste Regenfront über Norddeutschland hinweg. Da bilden sich mitunter lokal auch Gewitter. Und danach wird es schwül heiß. An der Küste maximal 23 bis 28 Grad. 29 Grad erwarten wir in Oldenburg, in Holstein, bis 35 Grad in Hameln. Und da kann also auch weiter noch ein Schauer am Nachmittag oder Hitzegewitter dabei sein. Auch am Wochenende morgen wieder schwül, dabei heiter bis wolkig. Auch dann Schauer oder zum Teil sehr starke Gewitter bei 23 bis 34 Grad. Am Sonntag dann auch Sonne und später am Tag Quellwolken und Schauer und Gewitter dann bis zu 30 Grad. In der Info der Verkehrsservice A1 Bremen Richtung Lübeck zwischen Harburg und Norderelbbrücke 3 Kilometer stockend und A27 Bremen Richtung Bremerhaven zwischen Bremerhaven Süd und Geestemünde 3 Kilometer stockender Verkehr. Das NDR-Info-Thema, die Straße von Hormus. Wie kommt der internationale Schiffsverkehr wieder in Gang? Und wir haben heute früh schon gehört, es läuft langsam an vor Ort. Aber ein Marineexperte hat deutschen Schiffen aus Sicherheitsgründen noch von einer Durchfahrt abgeraten. Es gibt einfach noch sehr viele offene Fragen zur Sicherheit, auch zu den Minen, die es vor Ort noch geben soll. Und auch die internationale Beteiligung an der Sicherung, die deutsche Rolle, sind noch nicht in Gänze geklärt. Es gibt in Deutschland einen Ort, an dem man vermutlich besser über die Vorgänge in der Straße von Hormus informiert ist als an jedem anderen. In einer Bundeswehrkaserne im Westen Hamburgs befindet sich nämlich die sogenannte Marine Schifffahrtsleitung der Bundeswehr, die eine entscheidende Rolle spielen könnte bei der Normalisierung am Persischen Golf. Und dieses Kommando hat unser Team des NDR-Info-Podcasts Streitkräfte und Strategien diese Woche besucht, aus aktuellem Anlass. Denn am Mittwoch ist ja das Rahmenabkommen zwischen den USA und Iran unterzeichnet worden. Kai Küssner berichtet.

0: Wenn Fregattenkapitän Steffen Lange aus seinem Bürofenster blickt, schaut er auf Kasernenarchitektur und nicht auf die nahegelegene Elbe oder ein anderes Gewässer. Und dennoch dürfte es in Deutschland nur wenige Menschen geben, die besser im Bilde darüber sind, was auf den Weltmeeren gerade vor sich geht.
1: Ja, seit dem 28. Februar waren die Tage nicht langweilig.
0: Mit dem Tag des amerikanisch-israelischen Angriffs auf den Iran kam der Schiffsverkehr im Persischen Golf abrupt zum Erliegen. Anschließend betätigte sich das Regime in Teheran als eine Art Schleusenwärter am Golf. Was für den Leiter des Marinekommandos und sein Team bedeutete, sie rieten deutschen Reedereien dringend davon ab, eine Durchfahrt zu wagen.
1: Es war einfach die Gefahrensituation so groß, dass jedes Schiff, was die Fahrt zur Straße von Hormuz aufgenommen hätte, dass man von einer Beschädigung oder sogar eines Totalverlustes, inklusive leider auch, was in der Vergangenheit geschehen ist, vielleicht auch zum toten Besatzungsmitglied geführt hätte.
0: Die Folge: 57 Schiffe, die mit Deutschland in Verbindung stehen, also zum Beispiel unter deutscher Flagge fahren oder auch einem deutschen Reeder oder Management unterstehen, saßen von heute auf morgen fest. An diesem Donnerstag waren es noch immer 41. Nach anfänglichen Zweifeln weiß man heute auch, im Persischen Golf befinden sich Seeminen. Fregattenkapitän Lange berät von Hamburg aus als eine Art Schnittstelle zwischen militärischer und ziviler Flotte eben auch Reedereien. Im Moment wimmelt es rund um die Straße von Hormuz nur so von Handelsschiffen. Etwa 3000 seien es im Persischen Golf insgesamt, erklärt Marineexperte Lange. Und von denen wollen mindestens 700 bis 800 am liebsten sofort ins offene Meer hinaus. Was eine Herausforderung darstellt, wenn denn die Schleusen in Hormuz im übertragenen Sinn denn auch wirklich wieder gänzlich offen stehen.
1: Und jetzt muss man sich vorstellen, Sie haben eine Sektflasche, die unter Druck steht und man öffnet den Korken. Der will natürlich der Sekt aus diesen engen Flaschenhals. Und so ungefähr muss man sich den Persischen Golf vorstellen mit der Anzahl an Schiffen. Und das muss koordiniert werden. Also wäre eine Aufgabe, die wir, wenn es dazu kommt, wahrnehmen könnten.
0: Stichwort Sektkorken. Gut möglich, dass selbige bei den Reedereien erst einmal knallen, wenn die Straße von Hormuz wieder gänzlich risikolos befahrbar ist. Doch selbst dann könne es vom Moment der Öffnung an noch 3 Monate bis zu einem Jahr dauern, bis sich der Öl-, der Flüssiggas- und auch der Düngemittelverkehr wieder auf Normalmaß bewegt, erläutert der Fregattenkapitän. Und dann ist da ja neben den vielen zivilen Fragen noch die militärische. Deutschland hatte angeboten, gemeinsam mit Großbritannien und Frankreich zu helfen, die Straße von Hormuz zu sichern. Auch wenn der Tag eines deutschen Einsatzes am Golf Kapitän Lange zufolge noch ein Stück weit entfernt ist.
1: Derzeit ja.
2: Kann man sagen, wie weit?
1: Glaskugel.
0: Sein Kommando jedenfalls, das in die Planung in jedem Fall eingebunden ist, sei bereit. Doch Bundesregierung und Generalinspekteur hatten hinlänglich klargestellt, dass dafür ein belastbarer Waffenstillstand und ein Bundestagsmandat nötig seien. Eine Annäherung an den Golf hat die Marine bereits vollzogen. Das Minenjagdboot Fulda und der Tender Mosel haben gemeinsam mit einem britischen Versorgungsschiff bereits den Suezkanal in Richtung Rotes Meer passiert. Geplant ist, dass die deutschen Schiffe Kurs auf das ostafrikanische Djibouti nehmen, um sich dort für einen möglichen Einsatz im Persischen Golf bereitzuhalten. Grundsätzlich gäbe es, wenn denn der Tag gekommen ist, unterschiedliche Möglichkeiten, Handelsschiffe militärisch abzusichern, erklärt Steffen Lange.
1: Und da gibt es eben die einfachste Möglichkeit. Ich habe Seestreitkräfte im Seegebiet und die spannen mit ihrem Radarsystem eine Art Regenschirm auf und unter diesem Regenschirm bewegen sie die Handelsschiffe. Das nächste, was natürlich möglich wäre, wäre Konvoibildung, indem ich auf einem empfohlenen Transitweg Handelsschiffe an einer Perlenkette langfahren lasse, begleitet von Kriegsschiffen. Und natürlich die höchste Sicherheit, die ich gewährleisten kann mit Kriegsschiffen, ist, dass ich ein Kriegsschiff für ein Handelsschiff direkt an die Seite stelle und das vom Punkt A nach Punkt B begleite.
0: Für diese Luxuslösung allerdings bräuchte es jede Menge militärischer Geleitschiffe, über die die deutsche Marine, die kleiner ist als je zuvor in ihrer bundesrepublikanischen Geschichte, schlicht nicht verfügt. Außerdem hatte die Bundeswehr auch der NATO zugesagt, sich auf Nord- und Ostsee zu konzentrieren. Meere, in denen Russland schon heute mit seiner Schattenflotte und Störaktionen auffällt. Und jedes Schiff, das von dort nach Nahost abgezogen wird, reißt eine Lücke vor der eigenen Haustür.
3: Soweit Informationen von Kai Küstner. 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
3: Bei seinem Besuch in China hat sich Bundeslandwirtschaftsminister Reiner zuversichtlich gezeigt, dass deutsche Fleischproduzenten bald wieder nach China liefern dürfen. Das sagte der CSU-Politiker nach einem Treffen mit seinem chinesischen Amtskollegen. Insbesondere geht es um Schweinefleischprodukte, die wegen der afrikanischen Schweinepest nicht mehr nach China geliefert werden dürfen. Aber auch Lieferungen von Rind- und Geflügelprodukten sind wegen Tierseuchen eingeschränkt. Deutsche Produzenten drängen seit langem darauf, den wichtigen Exportmarkt China wieder beliefern zu dürfen. Mehr aus Peking von Benjamin Eisel.
4: So, das haben wir jetzt geschickt.
5: Der Bundeslandwirtschaftsminister auf Fleischmission in Peking. Deutsche Landwirte wollen endlich wieder Schweinefleischprodukte nach China exportieren. Die kommunistische Führung hatte die Einfuhr 2020 verboten. Landwirtschaftsminister Alois Reiner von der CSU macht deshalb Werbung.
4: Seit dem Ausbruch der afrikanischen Schweinepest in Deutschland vor circa 6 Jahren sind wir gesperrt, was Schweinefleischprodukte nach China anbelangt. Ich bin jetzt seit einem Jahr im Amt. Ich habe mit der Agrarexportstrategie den Export zur Chefsache gemacht. Und wir arbeiten mit Hochdruck auch seitdem daran, das Regionalisierungsabkommen hinzubekommen.
5: Ein Regionalisierungsabkommen würde bedeuten, dass bei einem Ausbruch von afrikanischer Schweinepest in einem Bundesland andere deutsche Regionen weiter liefern können, wenn es dort keine Fälle gibt. Andere Länder nutzen dieses System bereits. Momentan behandelt China Deutschland als ein gemeinsames Herkunftsgebiet. Er sei zuversichtlich, dass ein solches Abkommen noch in diesem Jahr unterzeichnet werden kann, so der CSU-Politiker Reiner. Bei seinem China-Besuch im Februar hatte Bundeskanzler Friedrich Merz eine Absichtserklärung unterzeichnet, wonach ein solches Regionalisierungsabkommen ausgearbeitet werden soll. Bundeslandwirtschaftsminister Alois Reiner nach seinem Treffen mit Chinas Landwirtschaftsminister Zhang Zhu.
4: Auf meine Einladung hin hat Minister Zhang zugesagt, dass kurzfristig Experten aus seinem Haus nach Deutschland kommen und unsere hochwirksamen Tierseuchenbekämpfungsmaßnahmen anschauen wollen und wir dann in die weiteren technischen Verhandlungen gehen. Dieses sogenannte Monitoring ist eine wichtige Voraussetzung, die Regionalisierungsabkommen am Ende der Tage dann auch zu erhalten.
5: Auch Lieferungen von Rind- und Geflügelprodukten nach China sind wegen Tierseuchen derzeit eingeschränkt. Allerdings haben sie nicht die wirtschaftliche Bedeutung von Schweinefleisch. Deutschland ist nach Spanien der zweitgrößte Produzent in der EU. Vor dem Exportverbot ging fast ein Viertel aller Schweinefleischexporte nach China. Die Volksrepublik gilt als wichtiger Markt, weil dort Produkte als Delikatessen gelten, die anderswo kaum Gewinn erzielen. Darunter Köpfe, Füße, Ohren, Schwänze und Innereien. Ob China im Gegenzug von Deutschland etwas verlangt, ist unbekannt. Denkbar ist, dass die Führung in Peking möchte, dass die Bundesregierung Druck macht auf die EU, die derzeit schärfere Handelsmaßnahmen gegen China debattiert. Am Gesamthandel zwischen Deutschland und China machen landwirtschaftliche Erzeugnisse nur einen geringen Anteil aus. Doch auch hier liefert China inzwischen mehr Produkte nach Deutschland als andersherum. Insgesamt importierte Deutschland im vergangenen Jahr Agrargüter im Wert von rund 2,2 Milliarden Euro aus China, darunter beispielsweise immer mehr Gemüsekonserven. Deutschland exportierte im Gegenzug Waren in Höhe von 1,7 Milliarden Euro. Größte Posten, Getreideprodukte und Erzeugnisse aus Milch.
3: Und das waren Informationen von unserem Korrespondenten Benjamin Eisel. In diesen Tagen sprechen wir ja viel über die Bundeswehr, gerade auch zur Frage, ob wir die Marine in die Straße von Hormuz entsenden sollten, wenn ja, mit welchem Auftrag. In der kommenden Viertelstunde schauen wir auf den Deutschen Veteranentag, der am Sonntag begangen wird, und fragen, wie hat sich auch der Blick der Gesellschaft auf die Bundeswehr vielleicht verändert. Hier geht's weiter mit dem schnellen Überblick.
6: Die EU hat die Sanktionen gegen Russland zum ersten Mal direkt um 12 Monate verlängert. Das haben die Staats- und Regierungschefs auf ihrem Gipfel in Brüssel beschlossen. Bisher mussten die Wirtschaftssanktionen alle 6 Monate einstimmig verlängert werden. Jetzt hat die EU den Zeitraum auf 1 Jahr ausgedehnt. Möglich wurde das durch den Regierungswechsel in Ungarn. Die ehemalige Regierung unter Viktor Orbán hatte die Entscheidung für Russlands Sanktionen immer wieder blockiert. Die Gespräche zwischen den USA und dem Iran über Details für ein Ende des Krieges in der Schweiz sind abgesagt. Das hat das Schweizer Außenministerium mitgeteilt. Eigentlich sollten beide Seiten in Luzern über die Einzelheiten des sogenannten Memorandum of Understanding verhandeln. Das Rahmenabkommen hatten die USA und der Iran diese Woche überraschend schnell unterzeichnet. Innerhalb der nächsten 60 Tage sollten die Einzelheiten ausgehandelt werden. Bei der Fußball-Weltmeisterschaft hat Co-Gastgeber Kanada klar gegen Katar gewonnen. Am Ende stand es in Vancouver 6:0. Vorher konnte sich schon die Schweiz mit 4:1 gegen Bosnien-Herzegowina durchsetzen. Außerdem haben Tschechien und Südafrika 1:1 gespielt. Und das Wetter in Norddeutschland, neben freundlichen Abschnitten Schauer und Gewitter. Es wird zunehmend schwül, an der Küste maximal 23 bis 28 Grad, sonst 29 bis 35 Grad. Das war der kurze Überblick und jetzt geht's zurück zu Birgit Langhammer.
3: Danke, Emily Seidel. Am Sonntag wird in Deutschland zum zweiten Mal der Nationale Veteranentag gefeiert. Er steht in diesem Jahr unter dem Motto Veterans, Family and Friends und rückt neben den aktiven und ehemaligen Soldatinnen und Soldaten auch deren Familien und Wegbegleiter in den Fokus. Veteranen sind ja nicht nur ehemalige Soldaten und Soldatinnen, sondern alle, die bei der Bundeswehr aktiv sind oder waren, also auch Wehrdienstleistende oder Zeitsoldaten. Wir fragen gleich eine Expertin, selbst Soldatin und Politikerin, die sich sehr für den Veteranentag eingesetzt hat, warum es so einen nationalen Tag braucht. Zunächst hören wir aber Valeria Dobralskaja, die die Frage aufgreift, wie hat sich der gesellschaftliche Blick auf Veteranen verändert? Und sie erzählt die Geschichte anhand eines Bundeswehr-Zahnarztes.
2: Geht? Drückt oder tut weh?
7: Weisheitszahn-OP. Für den Oralchirurgen Martin Ulbrich ist das Routine. Seit 20 Jahren macht er den Job. Mehr als 20.000 Zähne hat er schon gezogen.
2: Durchbrechende Weisheitszähne auf einer Seefahrt oder im Einsatz ist Katastrophe. Und ich war ja vor einem Jahr noch mal im Irak gewesen. Meine ersten 5 Patienten, das waren alles Amerikaner mit Weisheitszahnabszessen.
7: Der Arzt arbeitet im Bundeswehrkrankenhaus in Hamburg, ist selbst Soldat und in vielen Einsätzen gewesen. Afghanistan, Irak, Südostasien. Zurück in Deutschland habe er aber oft das Gefühl gehabt, die Menschen wüssten kaum, was die Bundeswehr im Ausland leistet.
2: Die Bundeswehr war immer irgendein Punkt, der ab und zu mal in den Nachrichten auftauchte, aber der spielte eigentlich in der öffentlichen Wahrnehmung keine große Rolle. Gerade auch als damals die Wehrpflicht abgeschafft wurde, war ja dann praktisch die Verbindung zur Gesellschaft gekappt, wenn man so möchte.
7: Das wollte die Ampelregierung vor 2 Jahren verändern. Soldatinnen und Soldaten, auch ehemalige, sollten sichtbarer werden. Der Veteranentag wurde ins Leben gerufen. Auf dem Hamburger Rathausmarkt hat die Bundeswehr nun erstmalig ein Bürgerfest gefeiert. Mit Marineorchester, Infoständen und einer Hüpfburg. Auch Oberstarzt Martin Ulbrich ist dabei. Heute in Flecktarnuniform statt im OP-Kittel. Sein Eindruck ist, dass sich etwas verändert.
2: Man wird viel offener empfangen, man wird positiv angesprochen, es wird sich bedankt bei einem.
7: Doch die neue Aufmerksamkeit für Soldaten gefällt nicht jedem. Am Rande gibt es Protest. Etwa 30 Menschen sind da, bunt gemischt. Linke Friedensaktivisten mit Palästinensertuch, neben Schülern in modischer Alltagskleidung. Eine von ihnen ist die 14-jährige Maja Ivanova. Sie engagiert sich beim Schülerstreikkomitee gegen die Wehrpflicht.
8: Dieses Geld, was wir in der Schule oder zum Beispiel im Gesundheitssystem brauchen, wird stattdessen in das Militär gesteckt, um Waffen zu finanzieren, die genau gegen Schüler, vielleicht nicht hier in Deutschland, aber in anderen Ländern genutzt werden.
7: Aus Mayas Sicht braucht es keinen Veteranentag. Anders sieht das offenbar Johannes Burchardt. Er ist mit seinen Söhnen auf dem Veteranentag. 4 und 6 sind die beiden. Sie interessieren sich für Feuerwehr, THW und die Bundeswehr. Für den Vater geht es aber um mehr als Technik.
9: Einfach auch aufgrund der politischen Situation finde ich es ja wichtig, dass man einfach weiß, dass es Leute gibt, die im Notfall immer noch bereitstehen und für das Land sich einsetzen würden.
7: Sie wissen, was es heißt, sich im Notfall für ihr Land einzusetzen. Eine Gruppe von Einsatzveteranen aus der Ukraine ist ebenfalls mit einem Stand auf dem Rathausmarkt vertreten. Diese Männer haben im Krieg gekämpft, wurden verwundet und sind nun bei ihren Familien in Deutschland. Einer von ihnen ist Dennis Bragin.
10: Ich denke, dass dieser Tag sehr wichtig ist, weil er vom Respekt gegenüber den Soldaten und der Armee zeugt. Das kehrt nach Deutschland zurück. Ich denke, dass das deutsche Volk ein mutiges, ein starkes Volk ist und Deutschland eine starke Armee haben soll, als Teil einer gemeinsamen europäischen Armee.
7: Der Blick der Gesellschaft auf die Bundeswehr verändert sich. Das ist beim Veteranentag spürbar. Dass diese Entwicklung von Krisen getrieben wird, weiß auch Oberstarzt Martin Ulbrich.
11: Mir persönlich wäre es auch lieber gewesen, wenn sich das Bewusstsein geändert hätte, ohne den Hintergrund, den wir jetzt geopolitisch dabei ja haben. Das ist aber nun mal nicht so. Und insofern bin ich sehr zufrieden damit, dass wir jetzt die Wertschätzung haben, dass die Bedeutung der Bundeswehr tatsächlich wieder praktisch gezwungenermaßen vielleicht, aber immerhin, wieder in den Vordergrund gespielt wird und auch den Bürgern in Deutschland hoffentlich bewusst geworden ist auch, dass wir wirklich eine einsatzstarke Bundeswehr brauchen.
3: Sagt Oberstarzt Martin Ulbrich. Das war ein Beitrag von Valeria Dobralskaja. Und wir wollen das Thema noch vertiefen mit einer, die sich auch besonders für den Veteranentag eingesetzt hat. Jetzt bei mir am Telefon Diana Hebeschreuth. Sie ist Bundestagsabgeordnete der CDU und selbst Oberstleutnant bei der Bundeswehr. Schönen guten Morgen, Frau Herbstreuth.
12: Einen wunderschönen guten Morgen. Ja, Herbstreuth, kein Problem.
3: Ich habe es gesagt, Sie haben sich sehr für den Veteranentag eingesetzt. Wir haben gerade ja auch schon gehört, warum der wichtig ist. Was ist Ihre Einschätzung? Für wen ist der eigentlich am wichtigsten?
12: Am wichtigsten ist er natürlich für alle ehemaligen und aktiven Soldatinnen und Soldaten, damit da zum Ausdruck kommt, dass sie in der Gesellschaft verankert sind, dass sie die Einbindung der gesamten Bundeswehr, da gehören ja auch ihre ganzen zivilen Mitarbeiter, die ja alle in dieser ganzen Sicherheitskette für Wertschöpfung von Sicherheit aktiv sind, dass die gestärkt werden und die Leistung und Entbehrung, aber auch die Risiken im Dienst, dass die anerkannt werden, denn unsere zivilen Mitarbeiter und Mitarbeiterinnen, die jetzt nicht als Veteran per se gelten, aber auch Dienst tun, dass das ganze System Bundeswehr seine Wertschätzung in der Gesellschaft zurückgewinnt zu einem Punkt, wo wir vielleicht noch nie waren, vielleicht andere Nationen schon sind. Und sie haben im Vergleich die USA. Die USA zelebrieren das natürlich seit Jahren und Jahrzehnten schon ganz anders als wir. Mhm. Wir sind letztes Jahr damit eingestiegen, offiziell mit dem 15. Juni als Tag für die Veteranen zur Ehrung und haben das mittlerweile auf 130 verschiedene Städte und Gemeinden bundesweit ausgeweitet. Deswegen haben wir auch so viele Veranstaltungen überall.
3: Jetzt haben Sie gerade die USA schon angesprochen, 11. November, da ein großer Tag mit großen Paraden, oftmals Rabatten für Veteranen in Restaurants. Aber auch im Alltag herrscht dort ja ein ganz anderer Umgang mit Soldaten. Da steht man auf in der U-Bahn. In Deutschland tut man sich mit öffentlichem Dank eher schwer. Warum ist das so?
12: Natürlich ist nach wie vor eingebettet in der Geschichte Deutschlands, dass Streitkräfte immer so einen Makel grundsätzlich haben. Das ist sofort, wenn man das Bundeswehr und das Wort Krieg, das ist bei allen sofort in einem Zusammenhang, erinnert an die Geschichte, aber das ist es ja gar nicht. Weil das, was Sie gerade gesagt haben, habe ich selber in den USA beobachtet. Der Soldat, wenn ich gekennzeichnet war, natürlich durch die Uniform in den USA, eine absolute Selbstverständlichkeit, dass jeder zu dem Soldaten geht oder zur Soldatin und dankt ihr oder ihm für seinen Dienst. Wir entwickeln uns gerade dahin. Wenn Sie sehen, das Fahren in Uniform mit der Deutschen Bahn, das macht Sichtbarkeit. Das war von unserer ehemaligen Verteidigungsminister Kramp-Karrenbauer ein wirklich guter Schritt nach vorne, dass wir gesehen werden, dass das nicht in dieser, ich sage es Ihnen ganz ehrlich, in irgendeiner Ecke, in irgendeiner Kammer, dieser Gedanke Bundeswehr und ihre Einsatzfähigkeit, ganz im Gegenteil, dass das zelebriert wird und dass klar ist, dass wir stark sind und verteidigungsfähig sind. Und da sind wir auf einen Weg hin.
3: Und Frau Herbstreuth, vielleicht auch da nochmal auf die Gesellschaft geschaut. Sind jetzt durch die Kriege und Krisen Bundeswehr und Gesellschaft ohnehin schon näher zusammengerückt?
12: Noch nicht in diesem positiven Kontext, wie es eigentlich wünschenswert ist. Die Streitkräfte verrichten ja einen Dienst mit ganz besonderer Belastung. Sie haben angesprochen Auslandseinsätze, das heißt Gefahr für Leib und Leben. Wir haben auch physische und psychische Belastung bei den Soldaten, die nicht nur von der langen Trennung von der Familie im sozialen Umfeld her sind, natürlich auch von den Ereignissen. Und da gehört eine Gesellschaft auch zu, wenn die Damen und Herren zurückkommen, aufgefangen zu werden, dass wir als Gesellschaft Interesse nicht nur bekunden, sondern durch wirklich Gespräche und Aufmerksamkeit Und einfaches Zuhören ist manchmal mehr als alles andere, was man braucht als Mensch, um eine Wertschätzung auch zu erhalten.
3: Jetzt gibt
12: es ja.
3: Jetzt gibt's ja den zweiten Nationalen Veteranentag. Ich würde gerne noch kurz von Ihnen wissen, wie es über diesen Tag hinaus eben auch mehr Anerkennung geben kann. Also vielleicht ein ganz praktisches Beispiel. Würden Sie sich wünschen, dass wir auch Soldaten, Soldatinnen ansprechen in der Bahn?
12: Ja, ganz ehrlich, ich mache das. Ich fand das so toll aus den USA und das habe ich mitgenommen. Jetzt bin ich natürlich als Abgeordnete in ziviler Kleidung unterwegs. Und wann immer ich die Soldatinnen und Soldaten sehe und auch in der Bahn, ich fahre ja regelmäßig nach Berlin, dann spreche ich sie auch einfach an und sage ihnen ganz einfach nur, danke, dass sie sich für uns stark machen. Also man kann das auch ganz einfach sagen. Oder danke für ihren Dienst. Und dann mittlerweile, am Anfang war das so ein verdutzter Blick und mittlerweile ist das so, ja, danke, sehr gerne. Und das spricht sich rum und das gibt etwas mit. Und da kann ich nur jeden auffordern und ermutigen, sprechen Sie die Soldatinnen und Soldaten an, weil sie gehen mit der Tapferkeit voran, um für uns alle die Sicherheit zu gewinnen und auch die Abschreckungsleistung zu erzielen, damit niemand auf die Idee kommt, uns anzugreifen und wir unseren Wohlstand, den wir haben, weiter pflegen dürfen.
3: Am Sonntag feiert Deutschland zum zweiten Mal den Nationalen Veteranentag. Soweit Einschätzungen, Informationen und auch Aufforderungen von Diana Herbstreut, Bundestagsabgeordnete für die CDU und selbst Oberstleutnant bei der Bundeswehr. Danke für Ihre Zeit.
12: Ich danke Ihnen auch und wünsche Ihnen einen schönen Tag.

Ja, da sind wir auch gleich schon wieder beim NDR-Info-Thema heute Morgen, denn da geht es unter anderem ja auch um einen möglichen deutschen Marineeinsatz in der Straße von Hormuz. Wir hören gleich nach den Nachrichten um 8 noch mal etwas ausführlicher, wie sich die Lage vor Ort entwickelt von unserem Korrespondenten.

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1: Um 8 Uhr mit Emily Seidel. Die EU verlängert ihre Wirtschaftssanktionen gegen Russland. Das haben die Staats- und Regierungschefs am Abend bei ihrem Gipfel in Brüssel beschlossen. Aus der NDR-Nachrichtenredaktion Christiane Rüther.
2: Es war das erste Treffen seit der Abwahl des ungarischen Rechtsnationalisten Orbán. Eine Einigung der 27 Staaten war ohne ihn wieder möglich. So werden die Wirtschaftssanktionen erstmals nicht nur um 6, sondern direkt um 12 Monate verlängert. An den Beratungen der EU-Staaten nahm auch der ukrainische Präsident Selenskyj teil. Er hatte schon im Vorfeld weitere Unterstützung von seinen europäischen Verbündeten eingefordert. Weiteres großes Thema des EU-Gipfels ist China. Insbesondere wird es darum gehen, wie sich die EU der Exportmacht gegenüber positioniert. Die oftmals billigeren chinesischen Produkte setzen der europäischen Wirtschaft zu. Deshalb soll über Gegenmaßnahmen beraten werden. Außerdem sprechen die EU-Staats- und Regierungschefs über den nächsten mehrjährigen Haushalt ab 2028. Bundeskanzler Merz lehnte gestern neue gemeinsame Schulden erneut ab.
1: In der Schweiz können die geplanten Gespräche zwischen den USA und dem Iran heute doch nicht beginnen. Das Treffen auf dem Bürgerstock in der Nähe von Luzern finde nicht statt, teilte das Schweizer Außenministerium mit, ohne Gründe zu nennen. Pia Masurczak berichtet.
3: In iranischen Medien kursierten gestern unbestätigte Meldungen, die Delegation Irans wolle wegen der anhaltenden israelischen Angriffe auf Libanon ihre Reise in die Schweiz verschieben. Das Weiße Haus erklärte in der Nacht, US-Vizepräsident Vance werde nicht nach Luzern reisen. Offen ist, wann es einen neuen Termin für die Verhandlungen geben könnte. Beide Seiten wollten ursprünglich am Vierwaldstätter See über die Umsetzung des sogenannten Memorandum of Understanding sprechen. Ziel ist eine endgültige Einigung unter anderem über das iranische Atomprogramm und das Kriegsende zwischen Israel und der libanesischen Hisbollah. Laut der Absichtserklärung sollte diese innerhalb von 60 Tagen erreicht werden. Experten waren im Vorfeld skeptisch, ob innerhalb dieses knappen Zeitraums eine dauerhafte Lösung gefunden werden kann.
1: In Hamburg endet heute die Innenministerkonferenz von Bund und Ländern. Nach letzten Beratungen sollen Beschlüsse gefasst werden. Auch Verteidigungsminister Pistorius wird erwartet. Aus der NDR-Nachrichtenredaktion Martin Seiler.
4: Die Sicherheitslage steht im Fokus beim Treffen der Innenministerinnen und Minister. Russische Sabotage, Blackouts, Cyberabwehr. Bund und Länder wollen die Infrastruktur und die Bevölkerung besser im Katastrophenfall schützen. Hamburgs Innensenator Grote, der den Vorsitz hat, betonte, es brauche einen übergreifenden Fahrplan. Hessens Innenminister Poseck sagte, am Ende käme es darauf an, dass alle staatlichen Ebenen, Kommunen, Land und Bund hier ihre Hausaufgaben machten. Da sei man einen wesentlichen Schritt weitergekommen. Niedersachsens Innenministerin Behrens kritisierte, in den vergangenen Jahren seien immer wieder Beschlüsse zum Zivilschutz gefasst worden, passiert sei danach wenig. Neben der Sicherheitslage geht es bei der Konferenz auch um Jugendkriminalität und um Gewalt bei Fußballspielen.
1: Der britische Labour-Politiker Burnham hat die wichtige Nachwahl im nordenglischen Wahlkreis Makerfield gewonnen. Burnham hatte angekündigt, bei einem Sieg seinen Parteichef, den britischen Premier Starmer, herauszufordern. Der 56-jährige Bürgermeister von Manchester hat jetzt einen Sitz im Unterhaus, der Voraussetzung dafür ist. Sein Sieg sei eine letzte Chance auf Veränderung, sagte Burnham. Starmer und seine Labour-Partei sind unter anderem wegen Niederlagen bei den Kommunal- und Regionalwahlen in der Krise. Bei der Fußball-Weltmeisterschaft steht Mexiko als erstes Team vorzeitig in der K.O.-Runde. Der Co-Gastgeber gewann heute früh deutscher Zeit auch sein zweites Gruppenspiel. Aus dem ARD-WM-Team Michael Küster.
5: Ein knappes 1:0 über Südkorea hat den Mexikanern gereicht für Platz 1 in Gruppe A. Zuvor hatten sich zum Auftakt des zweiten Spieltags Tschechien und Südafrika mit 1:1 getrennt. Beide warten damit weiter auf den ersten Turniersieg. Den hat in Gruppe B die Schweiz beim 4:1 über Bosnien-Herzegowina gefeiert. Zweifacher Torschütze war der Freiburger Johann Mansambi. Den ersten Sieg bei einer WM-Endrunde überhaupt hat Kanada geholt beim 6:0 über Katar. Überschattet wurde dieser Erfolg allerdings von der schweren Verletzung von Ismaël Koné. Der Mittelfeldspieler musste mit Verdacht auf einen Unterschenkelbruch ins Krankenhaus gebracht werden.
1: Das waren die Nachrichten.
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6: Ja, gerade noch mal einen Blick aufs Regenradar geworfen und tatsächlich die Schauer ziehen jetzt weiter Richtung Osten ab. Heißt vor allem Richtung Schleswig-Holstein und Mecklenburg-Vorpommern wird es in den kommenden Stunden noch Schauer geben. Gerade auch noch mal stärkere Gewitter und zwar vor allem Richtung nördliches Niedersachsen. Das wird heute ein eher schwül-heißer Tag. An der Küste maximal 23 bis 28 Grad, 29 Grad in Oldenburg, in Holstein bis 35 Grad in Hameln und auch tagsüber und nachmittags dann ab und zu noch Schauer möglich. Morgen ähnlich, wieder schwül-heiß, heiter bis wolkig, auch dann gebietsweise Schauer und morgen können sich auch richtig starke Gewitter bilden. Die Höchstwerte 23 bis 34 Grad, auch am Sonntag ganz ähnlich, Sonne, Wolken, einzelne Schauer und Gewitter am Sonntag bis zu 30 Grad. In der Info der Verkehrsservice, die A1 Lübeck Richtung Hamburg ist zwischen Rheinfeld und Bad Oldesloe nach einem Unfall gesperrt. A1 Bremen Richtung Lübeck zwischen Harburg und Norderelbbrücke 3 Kilometer stockend. A27 Bremen Richtung Bremerhaven zwischen Bremerhaven Süd und Geestemünde 3 Kilometer stockend. Und die A39 Braunschweig Richtung Salzgitter ist zwischen Salzgitter-Lichtenberg und Dreieck Salzgitter wegen Bauarbeiten bis ca. 12 Uhr heute gesperrt. Allen, die uns unterwegs zuhören, gute und sichere Fahrt. Seit Anfang März ist die wichtige Seefahrtsverbindung, die Straße von Hormus, gesperrt. Irans Antwort auf die Angriffe der USA und Israels. Das NDR-Info-Thema: Wie kommt der internationale Schiffsverkehr wieder in Gang? Es haben auch seit Unterzeichnung des Rahmenabkommens nur wenige Schiffer und Tanker die Meerenge passiert. Es soll sich eigentlich ändern, aber es ist eben auch noch sehr vieles ungewiss. Ursprünglich für heute geplante Gespräche in der Schweiz zwischen den USA und Iran sind nun ganz abgesagt worden. Knackpunkte sind die Durchfahrt der Meerenge von Hormus, die Freigabe eingefrorener iranischer Gelder, die Reparationszahlungen der USA. Aber natürlich geht es auch um das iranische Atomprogramm. Ich habe über all das heute früh mit unserem Korrespondenten Benjamin Weber in Istanbul gesprochen und ihn gefragt, ob denn der Schiffsverkehr in der Straße von Hormus jetzt schon sichtbar wieder anläuft.
7: Nee, das läuft eigentlich eher schleppend wieder an. Da fahren nur verhalten Schiffe durch die Straße von Hormus. Anders ist es mit iranischen Schiffen. Die USA haben ihre Seeblockade aufgehoben. Das heißt, auch iranische Schiffe können jetzt wieder iranische Häfen ansteuern oder die Straße von Hormus verlassen. Die internationale Seeschifffahrt fährt da jetzt vielleicht noch deswegen etwas verhalten durch, weil ja da auch noch Minen in der Straße von Hormus sind, die erstmal geräumt werden müssen.
6: Zu dem kommen wir gleich vor, aber nochmal der Blick. Wir hören ja viel Kritik an diesem Rahmenabkommen. Wie schaut denn die Regierung in Teheran darauf?
7: Auch zufrieden, würde ich sagen. Man sieht es als Erfolg. Es hat gestern Abend eine Erklärung gegeben, eine schriftliche Erklärung vom obersten Führer, der gesagt hat, dieses Abkommen ist ein Zeichen dafür, dass die USA massive Zugeständnisse gemacht haben und verkauft das also ganz klar als Erfolg. Auch ein bisschen, glaube ich, dahingehend, dass die Hardliner, die in den eigenen Reihen sind, da überzeugt werden. Denn es gibt durchaus ein paar Leute im Iran, in Machtzirkeln, die gegen Verhandlungen mit den USA sind.
6: Eigentlich wollten die USA aber doch die iranische Bevölkerung unterstützen. Ist jetzt also die Chance vertan auf einen Regimewechsel? Ist das Regime sogar jetzt noch gestärkter als zuvor?
7: Ja, ich würde schon sagen, dass das Regime gestärkter ist als zuvor. Es gibt in diesem Abkommen ja sehr viele Punkte, wo es um sehr viel Geld geht. 300 Milliarden Aufbaufonds zum Beispiel soll der Iran erhalten in Investitionen und dann sollen eingefrorene Vermögenswerte freigegeben werden. Also das ist sehr viel Geld und da kann man durchaus davon ausgehen, dass das Regime da sehr gestärkt von herausgehend. Und es ist natürlich eben auch klar, es gibt keine Angriffe mehr. Also wer geglaubt hat, dass diese Angriffe das Regime ablösen, der muss jetzt enttäuscht sein. Allerdings muss man auch sagen, USA und Israel haben das immer so verkauft, aber es war von Anfang an eigentlich doch, wenn man internationalen ExpertInnen zugehört hat, unwahrscheinlich, dass jetzt das Regime durch Luftschläge allein abgelöst werden könnte. Ich denke, das Atomprogramm ist auf jeden Fall ein Knackpunkt, das haben ja die USA auch immer gesagt. Dass das jetzt erst in den 60 Tagen in der zweiten Phase überhaupt verhandelt werden soll, ist auch wieder ein Erfolg für den Iran. Da ist alles noch relativ unklar. Darf der Iran jetzt Uran anreichern im eigenen Land oder nicht? Was passiert mit dem hoch angereicherten Material, das schon fast waffenfähig ist? Aber trotzdem hat man schon Sanktionserleichterungen in Aussicht gestellt. Also das wird, glaube ich, relativ schwierig, da zu einer Einigung zu kommen. Und natürlich die Lage im Libanon ist auch schwierig.
6: Also da sind immer noch viele Fragezeichen. Vielleicht noch ein Satz zur Minenräumung, weil da kommt ja wiederum Deutschland auch mit ins Spiel. Wir hören aber, vielleicht ist es gar nicht notwendig. Also ist das auch, geht es viel um Symbolik, geht es auch viel eben irgendwie auch um Taktik, auch Richtung USA zu zeigen, wir wären ja dabei, wenn ihr wollt, aber vielleicht auch nicht?
7: Also es ist auf jeden Fall so, dass jetzt auch schon wieder aus Teheran sozusagen in Richtung USA Äußerungen kommen, dass man sagt, wenn ihr euch nicht dran haltet, dann halten wir uns auch nicht dran und dann sind wir darauf vorbereitet, irgendwie da zu antworten.
6: Und die heutigen Verhandlungen sind ja auch abgesagt worden. Soweit Einschätzungen von Benjamin Weber, unserem Korrespondenten, unter anderem auch für den Iran. Wir kommen jetzt zurück in den Norden.
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6: In Schleswig-Holstein gehen immer mehr Menschen auch im Rentenalter zur Arbeit. Das zeigen aktuelle Zahlen des Statistikamts Nord. Lena Hamann berichtet.
8: 75.000 Menschen im Alter über 65 waren im vergangenen Jahr in Schleswig-Holstein erwerbstätig. Rund 11% dieser Altersgruppe und fast doppelt so viele wie noch vor 10 Jahren. Das merkt auch der Sozialverband Schleswig-Holstein. Die Aktivrente, also ohne Abzüge weiterarbeiten zu können, wirke sich aus. Ohnehin seien viele Rentnerinnen und Rentner auf einen Zuverdienst angewiesen. Bei einer Durchschnittsrente von 1.700 Euro und den hohen Mieten im Land bleibe oft nicht viel zum Leben übrig. Markus Bircher von der Landesarbeitsagentur weiß, dass sich viele Angehörige der Babyboomer-Generation aber auch aus anderen Gründen zum Weiterarbeiten entscheiden. Weil sie Spaß an der Arbeit haben, das Bedürfnis nach einer sinnvollen Aufgabe oder sozialen Kontakten.
6: In Hamburg brauchen mehrere tausend Kinder Schulbegleiter und Begleiterinnen, um im Unterricht gut mitzukommen. Nach dem Sommer will die Bildungsbehörde aber weniger Begleitung bewilligen. Der Paritätische Wohlfahrtsverband warnt bereits. Janni Witt weiß mehr.
9: Schulbegleiter unterstützen Kinder beim Lernen oder auch dabei, ihr Verhalten zu regulieren. Seit der Pandemie sind sie noch nachgefragter, denn ein wachsender Anteil der Kinder hat Probleme in der Schule. Stattdessen wolle die Bildungsbehörde die Schulbegleitung jetzt einschränken, sagen der Wohlfahrtsverband und die Lehrergewerkschaft GEW. Dazu hat sich die Behörde gestern trotz mehrmaliger Anfrage von NDR 90,3 nicht geäußert. Aus einem Behördenschreiben, das dem NDR vorliegt, geht allerdings hervor, Mitarbeiter der Bildungsbehörde werden von nun an über die Schulbegleitungsanträge mitentscheiden. Qualifizierte Sozialpädagogen und Pädagoginnen sollen für die Begleitung nur noch in Ausnahmefällen bewilligt werden. Und bei Kindern mit einer Lernbehinderung sollen Schulen ein Jahr lang selbst versuchen, eine angemessene Teilhabe am Unterricht zu ermöglichen. Erst dann könne eine Schulbegleitung bewilligt werden. Laut dem Paritätischen werden Schulkinder so mit ihren Problemen allein gelassen.
6: Und wir schauen auf eine weitere Veranstaltung in Schleswig-Holstein. Heute und morgen beteiligen sich viele Vereine bei den sogenannten Sportabzeichentagen. Interessierte können dann kostenfrei das deutsche Sportabzeichen ablegen. Julian Marxen erklärt, warum diese Auszeichnung vor einigen Jahren noch viel häufiger verliehen worden ist.
10: Ja, tatsächlich gab es eine große Corona-Delle vor der Pandemie, also zum Beispiel 2018. Da wurden bei uns im Land noch mehr als 25.500 Sportabzeichen abgelegt. In den Jahren nach Corona ungefähr jeweils 8.000 weniger. Der Deutsche Olympische Sportbund sagt, viele junge Leute, die machen seit der Pandemie weniger Sport, weil das damals teilweise weggefallen ist. Auch ehrenamtliche Prüfer sind den Verein weggebrochen. Ja, und eine Organisatorin vom Sportabzeichentag aus dem Kreis Segeberg meinte, sie hat das Gefühl, dass der Wettkampfgedanke eh nicht mehr so zieht. Der Landessportverband hofft, dass trotzdem viele mitmachen, auch um die eigene Fitness zu überprüfen. Die Disziplinen beim deutschen Sportabzeichen sind frei wählbar. Unter anderem gehören dazu Laufen, Springen, Werfen oder Liegestütze.
6: Wettkämpfe gibt es auch beim Segeln. In Kiel startet morgen offiziell die Kieler Woche. Schon heute Abend gibt es zum sogenannten Soundcheck die ersten Konzerte in der Stadt. Bis nächste Woche Sonntag werden dann mehr als 3 Millionen Besucher und Besucherinnen auf dem Volksfest erwartet. Und die Polizei rechnet mit viel Verkehr und Stau in der Stadt. Thomas Wirth, Dank.
11: Veranstalter und Polizei raten allen Besucherinnen und Besuchern, auf Busse und Bahnen zu setzen. Wer trotzdem mit dem Auto zur Kieler Woche kommen möchte, dem empfehlen die Veranstalter, eines der vielen Parkhäuser zu nutzen. Noch besser Park-and-Ride-Parkplätze am Stadtrand, denn im Zentrum wird viel los sein. Außerdem sind in einigen Straßen Sandsäcke und Barrieren aufgebaut, um Fußgänger vor Autos zu schützen. Die Beamten appellieren an alle Verkehrsteilnehmer, gegenseitig Rücksicht zu nehmen. Immer wieder soll es auch Verkehrskontrollen geben, besonders E-Scooter und Fahrradfahrer wollen die Beamten im Blick behalten, erklärt eine Sprecherin. Und auch auf Alkohol und Drogen wollen sie die Fahrer stärker kontrollieren.
6: Der verurteilte Mörder Benjamin F. aus Peine in Niedersachsen ist nach seiner Flucht gefasst worden. Der 42-Jährige wurde in Italien von den dortigen Behörden festgenommen. Frank Ieben erklärt, wie die Ermittler ihm auf die Spur gekommen sind.
12: Benjamin F. war in der Region Venetien mit seinem Motorrad gestürzt und musste verletzt ins Krankenhaus. Und dort wurde er dann von der italienischen Polizei festgenommen, so das Landeskriminalamt. Der Straftäter aus Peine wurde europaweit gesucht. Er liegt weiter im Krankenhaus und werde dort durch die Polizei überwacht. Erst wenn er die Klinik verlassen kann, könne er laut LKA nach Deutschland ausgeliefert werden. Nachdem das LKA mit Fotos nach dem Flüchtigen gesucht hatte, hätten sich zahlreiche Menschen gemeldet und mehrere Hinweise führten auf die Spur nach Italien. Die Ermittler waren also offenbar unabhängig vom Unfall an dem Straftäter dran. Die genauen Umstände des Unfalls sind noch unklar. Benjamin F. war 2011 wegen Mordes zu lebenslanger Haft verurteilt worden. Bei einem begleiteten Ausgang, einem Besuch bei seiner Mutter in Peine, war er am Dienstag mit einem Motorrad entkommen.
6: Das waren Meldungen aus Norddeutschland. Und natürlich auch im Norden, morgen Abend ab 22 Uhr wird natürlich wieder das deutsche Team angefeuert. Wir schauen im Sport aber gleich auf die drei Gastgeberländer, die nämlich heute im Einsatz waren oder noch sein werden. Zunächst noch das Wichtigste in Kürze um 8.15 Uhr.
1: Die EU hat die Wirtschaftssanktionen gegen Russland erstmals um ein ganzes Jahr verlängert. Das haben die Staats- und Regierungschefs gestern auf ihrem Gipfel in Brüssel beschlossen. Heute, am zweiten Gipfeltag, soll die Debatte über das wachsende Handelsdefizit mit China weitergehen. Die EU will die starke Abhängigkeit von dem Land zum Beispiel bei seltenen Erden und anderen wichtigen Rohstoffen verringern. US-Vizepräsident Vance reist vorerst nicht in die Schweiz, um mit dem Iran die Einzelheiten für ein Ende des Krieges auszuhandeln. Das hat ein Regierungsbeamter in Washington gesagt. Auch die Schweizer Regierung hat inzwischen bestätigt, dass die Verhandlungen in Luzern ausfallen. Nachdem die USA und der Iran eine Absichtserklärung schneller als erwartet unterzeichnet hatten, ist unklar, wie es weitergeht. Eigentlich sollten heute Delegationen beider Länder in der Schweiz zu Gesprächen zusammenkommen. In Hamburg kommen heute noch einmal die Innenminister der Bundesländer zusammen. Nach letzten Beratungen am Vormittag werden Beschlüsse erwartet, die den Zivilschutz und den Katastrophenschutz verbessern sollen. Heute ist auch Bundesverteidigungsminister Pistorius auf der Konferenz zu Gast. Und das Wetter in Norddeutschland. Neben freundlichen Abschnitten Schauer und Gewitter, es wird zunehmend schwül. An der Küste maximal 23 bis 28 Grad, sonst 29 bis 35 Grad. Das war der kurze Überblick. Und jetzt geht's zurück zu Birgit Langhammer.
6: Vielen Dank.
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6: Da sind heute also Trinkpausen auch für uns Otto-Normalverbraucher wichtig. Wir schauen jetzt zur WM. Heute ist ja Reisetag für die deutschen Fußballer. Nach einem letzten Training im Quartier in den USA geht es um 21 Uhr deutscher Zeit dann in den Flieger in Richtung Kanada, in Richtung Toronto zum zweiten WM-Gruppenspiel morgen, Marcel Stuber.
13: Der Gegner heißt dann Elfenbeinküste. Und ja, ein erneutes 7:1 wie noch im ersten Spiel gegen Curaçao. Das dürfte unwahrscheinlich sein. Die Elfenbeinküste hat nämlich auch ihr erstes Spiel in der Gruppe gewonnen. Das ist morgen also erstmal das Spitzenduell der Gruppe E. Wer gewinnt, steht sicher in der K.O.-Phase. Das wäre ja mal wieder was fürs deutsche Team, nachdem es zuletzt 2018 und 2022 nicht geklappt hat. Torhüter Manuel Neuer war da ja beide Male dabei.
14: Wir haben alles in der eigenen Hand. Wir hatten einen sehr guten Start jetzt und wir wollen gar nicht so zurückblicken, wie die Turniere zuvor bei den WMs gelaufen sind. Ich glaube einfach, dass die Mannschaft sich damit auch überhaupt nicht beschäftigt, sondern mit dem nächsten Schritt. Und der nächste Schritt heißt für uns Elfenbeinküste. Ich glaube, dass es nach dem zweiten Spiel schon was sehr Besonderes für uns wäre, dass wir qualifiziert sind, in die Knockout-Runde zu gehen und dann man vielleicht ein bisschen weiter nach vorne schauen kann.
13: Das klingt jetzt eher weniger wie das typische von Spiel zu Spiel denken, was man ja sonst immer hört. Manuel Neuer kann und wird voraussichtlich morgen einen neuen Rekord aufstellen, denn mit dann 21 WM-Einsätzen hätte er mehr als alle anderen Torhüter jemals. Diese WM ist bereits die fünfte, bei der er dann spielt. Ja, man mag sich gar nicht ausmalen, wäre Deutschland nicht zweimal in Folge in der Vorrunde rausgeflogen, wie hoch sein Rekord jetzt schon liegen könnte. Was wird denn das jetzt morgen Abend gegen die Elfenbeinküste? Unser Reporter Michael Augustin hat ein paar deutsche Fans in Toronto befragt.
15: Ja gut, ich glaube, das Spiel wird ein Unentschieden, 2:2. Ich habe das Spiel Elfenbeinküste gegen Ecuador gesehen und das sind schon zwei Mannschaften mit Herz und mit Power. Das ist ein ganz anderes Kaliber wie Curaçao.
16: Also ich glaube, es wird auf jeden Fall schwieriger, aber ich nehme an, letztendlich werden wir es schaffen. 3:1, würde ich sagen.
17: Die spielen ein bisschen körperbetonter als Curaçao, aber ich denke, so ein knackiges 3:1 ist schon realistisch.
18: Ich denke, die deutsche Elf wird wahrscheinlich sicherlich ein bisschen auch da zu kämpfen haben.
19: Ja. Wir werden live im Stadion sein am Samstag. Ja, 16 Uhr spätestens sind wir da. Wir haben schöne Karten in der 12. Reihe. Also wir werden da mithelfen, dass die deutsche Mannschaft gewinnt.
13: Dann kann eigentlich nichts mehr schiefgehen, würde ich sagen. Ein Team hat es ja schon in die nächste Runde geschafft, nämlich Mexiko. Die Mexikaner schlugen Südkorea heute Morgen mit 1:0 und sind sicher als Gruppenerste weiter. Südafrika und Tschechien trennten sich in einem weitgehend müden Spiel in der gleichen Gruppe mit 1:1. In Gruppe B spielt mit Gastgeber Kanada und hat heute mit 6:0 gegen Katar gewonnen. Das war der erste WM-Sieg im 8. Versuch für das Team aus Kanada. Aber der Sieg war teuer erkauft, Jan Wochner.
20: Der klare Sieg Kanadas geriet in Vancouver fast zur Nebensache. Eine wohl schwere Verletzung von Ismaël Koné überschattete das 6:0 des Co-Gastgebers, der sich damit vorerst an die Tabellenspitze der Gruppe B setzte. Kurz nach der Halbzeit faulte Katars Madibo den kanadischen Mittelfeldspieler Koné folgenschwer. Direkt nach dem Foul war allen Spielern auf dem Feld der Schock ins Gesicht geschrieben. Koné musste mit einer Trage vom Feld gebracht werden, konnte selbst nicht mehr laufen. Madibo sah als zweiter Katarer in diesem Spiel die rote Karte. Bemerkenswert, der für Koné eingewechselte Nathan Saliba traf wenig später mit einem direkt verwandelten Freistoß zum zwischenzeitlichen 4:0. Auf den Torjubel verzichtete Saliba aber. Stattdessen hielt er für alle im Stadion sichtbar ein Trikot des verletzten Koné hoch.
13: Also Kanada mit diesem Kantersieg Tabellenführer in der Gruppe vor der Schweiz. Die Schweiz hat mit 4:1 gegen Bosnien-Herzegowina gewonnen. Am letzten Spieltag der Gruppe B kommt es dann übrigens zum Aufeinandertreffen der beiden Teams mit 4 Punkten, Kanada und der Schweiz, und der 2 Teams mit 1 Punkt, Katar und Bosnien-Herzegowina. Heute Abend spielen dann die USA wieder, also der dritte Gastgeber, und zwar an der Westküste des Landes in Seattle. Dann heißt der Gegner Australien. Beide haben ihre ersten Spiele gewonnen, also gilt auch hier, wer heute siegt, ist sicher weiter. Aber wie kommt dieses Spiel bei den Leuten in den USA an? Unser Reporter Tom Gernke ist für das Spiel in Seattle und ich habe ihn mal gefragt, wie denn die Stimmung rund um das Match ist.
21: Also das Interesse an diesem Spiel ist schon echt groß, muss man sagen. Ein ganz gutes Indiz dafür ist ja manchmal das Aufkommen bei diesen Pressekonferenzen vor so einem Spiel. Der Raum, der war ziemlich gut gefüllt. Nach dem Paraguay-Spiel schrieben die großen Zeitungen hier, dass dieses Team das Potenzial hätte, die Zukunft des Fußballs im Land für die nächsten Generationen zu prägen. Das muss man, glaube ich, mal abwarten. Aber immerhin 27,5 Millionen Zuschauer hatten den Auftakt im Fernsehen geschaut. So viele wie nie zuvor. Also das macht schon was mit diesem Land, in dem ja eigentlich Football, Baseball und Basketball so die dominanten Sportarten sind. Hier jetzt in Seattle, da wird das nochmal was ganz Spezielles, denn die Stadt ist eine der Fußballhochburgen in den USA. Es gibt sowohl ein erfolgreiches Männer- als auch ein Frauenteam hier. Und das Stadion, das liegt mitten in der Stadt. Anpfiff ist dann ja schon um 12 Uhr Ortszeit. Also da wird keiner dran vorbeikommen. Und schon jetzt laufen hier viele mit USA-Trikots rum. Und freuen sich einfach auf dieses zweite Spiel ihres Nationalteams.
13: Und 12 Uhr Ortszeit heißt 21 Uhr in Deutschland, USA gegen Australien. Gibt's nachher auch live im Ersten.
22: Soweit der Sport. Denn von der Fußball-Weltmeisterschaft der Männer kommen wir jetzt zur Männlichkeit. Wann ist ein Mann ein Mann? Das hat Herbert Grönemeyer schon vor mehr als 40 Jahren gefragt. Und was macht ihn aus, den Mann? Eins ist klar, es gibt eine Vielschichtigkeit und Bandbreite an Männerbildern wie nie zuvor. Und dennoch scheint große Unsicherheit darüber zu herrschen, welche Männlichkeit denn nun die richtige ist. Toxisch oder missverstanden, was ist heute Männlichkeit? Um diese Frage ging es gestern Abend bei Mitreden Deutschland diskutiert, dem Dialogformat der ARD Infowellen. Mit dabei männliche wie weibliche Fachleute und ein sehr gemischtes Publikum. Oder Tischewski mit Höhepunkten aus der Sendung.
23: Wann ist der Mann ein Mann? Für viele Anruferinnen und Anrufer eine Frage, die sie auch heute noch umtreibt und besorgt.
24: Mein Schwiegersohn, der sehr klassisch aufgewachsen ist, und ich denke, dass er sich dann toxisch verhält, wenn er nicht mehr weiter weiß. Wenn er der Meinung ist, dass alles genauso sein soll, wie er das möchte, und er nicht weiterkommt, schmeißt er mich raus.
25: Wissen Sie, ich habe meinen richtigen Namen nicht im Radio genannt, weil wenn mein Bekanntenkreis das mitbekommt, dass ich über meine Gefühle, über meine Geschichte im Radio öffentlich rede, das wäre schon etwas Unmännliches. Ich komme aus einer kurdisch-alevitischen Familie. Da galt so ein bestimmter Ehrbegriff auch für Männer. Und mein Vater war einfach wie so eine stumme Naturgewalt. Ein stiller Berg.
26: Wenn ich mich an meine eigene Jugend zurückerinnere, dann haben mich Fragen beschäftigt, die in der Debatte darüber kommen, vorkommen. Wie verhindere ich selbst, Opfer zu werden bei der Gewalt, die da unter Jungs herrscht? Und da bietet Andrew Tate natürlich interessante Perspektiven.
23: Andrew Tate, ehemaliger Kickboxer und verurteilter Menschenhändler, predigt verunsicherten jungen Männern Härte als Zeichen von Männlichkeit. Männliche Vorbilder, ein wiederkehrendes Thema in der Debatte.
27: Ich bin im anderen Teil Deutschlands aufgewachsen. Meine Eltern waren beide berufstätig.
2: Und da gab es auch keine Unterschiede, dass der Vater bestimmt hat, was da passiert. Es wurde gemeinsam Lösungen gesucht und dann auch gefunden.
3: Mein Vater ist Jahrgang 1939 und da habe ich überlegt, mein Vater war männlich. Er war jetzt nicht der Kraftprotz oder so, aber das war eine Generation, die Männer, die waren alles ein bisschen. Mein Vater war Maurer, Elektriker, egal. Und die anderen auch.
23: Fikri Anil Altintash arbeitet mit Jungs und jungen Männern an einem Geschlechterbild, das Vielschichtigkeit zulässt und wenig einengende Regeln kennt.
4: Männlichkeit ist immer das, was wir erlauben, Männern auch sein zu dürfen. Und das ist, glaube ich, immer wichtig zu sagen. Es ist total in Ordnung, dass du stark sein willst, Fußball spielen willst, 50.000 Liegestütz machen willst. Aber wir müssen und werden die Grenze ziehen, da wo es gewaltförmig wird. Ich würde mich stark daran orientieren, an eine zu appellieren, die auch Stricken cool macht, auch ein Fürsorglichsein cool macht, die ein Zuhören cool macht.
23: Ist die eigene Männlichkeit also eine freie Entscheidung? Nicht ganz, meint die Journalistin und Autorin Eva Ladipo. Denn auch das Umfeld prägt den Mann und sein Selbstbild.
5: Simone de Beauvoir hat damals gesagt, eine Frau wird nicht geboren, sondern eine Frau wird gemacht. Und genauso werden Männer gemacht. Und ich glaube, wir sind an einem Punkt angekommen, wo wir uns fragen, welche Männer wollen wir haben? Die Erwartungen an den Mann sind anders, als sie früher waren. Und das macht es so interessant.
23: Interessant und schwierig. Ist Mannsein eine Bürde? Nein, sagt Arndt Ziegler, ehemaliger Chefredakteur des Männermagazins Men's Health, und findet ein positives Schlusswort.
7: Ich persönlich finde es auch cool, wenn immer mal wieder man auch dahin zurückkommt, dass Mannsein schon auch cool ist. Dass auch männlich sein seine guten Seiten hat. Und bitte nicht missverstehen, das Thema toxische Männlichkeit hochaktuell. Und trotzdem ist Mannsein auch schon cool.
22: Sagt der Journalist Arndt Ziegler. Um Männlichkeit, toxisch oder missverstanden, ging es gestern Abend im ARD-Dialogformat Mitreden, Deutschland diskutiert. Oder Tischewski hat die Debatte zusammengefasst. Und am Montag dann die nächste Ausgabe. Und die kommt aus dem Norden, live aus Rostock-Warnemünde. Das Thema dann: Demokratie unter Druck. Wie kann Vertrauen neu entstehen?
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22: Er nennt sich Kriegsminister und gilt als bedingungsloser Unterstützer des US-Präsidenten, Pentagon-Chef Pete Hegseth. Beim NATO-Treffen in Brüssel hat er mal wieder klargemacht, dass die USA mehr finanzielles Engagement von den anderen Mitgliedern erwarten und dass die USA ihre Truppenpräsenz in Europa im kommenden halben Jahr genau überprüfen werden, um sie möglicherweise zu verringern. Klaus Remme meint im Deutschlandfunk, wenn die USA reduzieren, dann müssen die Europäer die Lücke füllen.
8: Damit keine Missverständnisse aufkommen, es ist völlig richtig und überfällig, dass die Europäer ihre konventionelle Verteidigung endlich selbst in die Hand nehmen. Aber das westliche Bündnis lebt nun einmal vollständig von Solidarität und Vertrauen in den gegenseitigen Beistand. Wer so über Verbündete spricht wie Pete Hegseth, der muss sich nicht wundern, wenn das Misstrauen gegenüber Washington wächst. Zumal das Bekenntnis zu Artikel 5 zur NATO-Beistandspflicht bei Hegseth eher in einem verkniffenen Halbsatz daherkam. Auch wenn es stimmt, dass die Amerikaner über Jahrzehnte die Hauptlast der Verteidigung im Bündnis getragen haben und dieser Zustand von den Europäern nur zu gerne hingenommen wurde, auch die Amerikaner haben dieses Ungleichgewicht akzeptiert. Irgendein Kalkül muss da auch in Washington lange aufgegangen sein. Ein Grund mehr, die jetzt laufende Lastenverschiebung koordiniert vorzunehmen, nicht durch Hauruck-Aktionen der Amerikaner und schon gar nicht als Bestrafung für vermeintlich unsolidarische Bündnispartner.
22: Die Meinung von Klaus Remme. Ähnlich sieht es die Süddeutsche Zeitung aus München.
9: Viele Verbündete, auch Deutschland, haben gelernt, dass sie nicht mehr blind auf den Schutz Amerikas vertrauen und ihre Verteidigungsfähigkeit nicht vernachlässigen dürfen. Großbritannien oder die Bundesrepublik zeigen sich bereit, mehr Verantwortung zu übernehmen. Und das ist auch nötig. Man mag hoffen, dass die Selbstreinigungskräfte der amerikanischen Demokratie den Spuk dieser Administration einmal beenden werden. Doch ein Zurück unter den bequemen Mantel von Onkel Sam darf es nicht mehr geben. Europa muss dauerhaft in der Lage sein, sich, seine Freiheit und seine Werte selbst zu verteidigen.
22: Die gerade unterzeichnete Rahmenvereinbarung zwischen den USA und dem Iran ist weiterhin Thema vieler Kommentare. In den USA ist sie von Republikanern als schlimmster außenpolitischer Fehler seit Jahrzehnten bezeichnet worden. Und auch der Trump-nahe Sender Fox News hat wenig Verständnis gezeigt. Im Was-Jetzt-Podcast der Zeit sieht Marc Schieritz aber auch Positives
1: Das ist, glaube ich, der Punkt, der ein bisschen untergegangen ist in dieser negativen Kommentierung des Abkommens aus geopolitischer Sicht, muss man sagen, ist so. Iran wurde gestärkt, das Regime wurde gestärkt, aber es ist eine wahnsinnige Erleichterung für die deutsche Wirtschaft. Wir kommen jetzt wieder in ein Szenario, in dem wir in diesem Jahr, in der zweiten Jahreshälfte, vielleicht eine wirtschaftliche Erholung sehen werden. Trump hat genug davon. Er will sinkende Benzinpreise, egal was. Deshalb, glaube ich, er hat kein Interesse, diesen Krieg wieder zu beginnen und wird, auch wenn er noch extreme Zugeständnisse machen muss an die Iraner, ich glaube, der wird das durchgehen lassen und ich glaube, dass dieses Abkommen stabil sein wird mit all den negativen geopolitischen Folgen, aber eben auch mit all den positiven ökonomischen Folgen.
22: Sagt Marc Schieritz von der Zeit. Der Reutlinger Generalanzeiger verweist auf den Faktor Israel.
6: Premier Netanyahu wird sich mit Händen und Füßen dagegen sträuben, den Kampf gegen die Hisbollah im Libanon einzustellen. So nah wähnte er sich schon dem Ziel, den Erzfeind Iran mithilfe der USA endgültig in die Knie zu zwingen. Er wird weiter versuchen, Öl ins Feuer zu gießen.
22: Und das waren die Standpunkte, zusammengestellt von Martin Seiler.
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10: Um 8.30 Uhr mit Emilie Seidel. Die EU-Staats- und Regierungschefs haben sich darauf geeinigt, die bestehenden Sanktionen gegen Russland um 12 Monate zu verlängern. Eigentlich wollte die EU den Druck auf Russland weiter erhöhen und neue Sanktionen beschließen. Das ist jedoch vorerst gescheitert. Aus Brüssel Sabrina Fritz.
11: Bulgarien hat angekündigt, das 21. Sanktionspaket zu blockieren. Gleichzeitig zeigen sich einige Regierungschefs verärgert, dass Ratspräsident Antonio Costa Kontakte nach Russland geknüpft hat, um die Möglichkeit von Verhandlungen auszuloten. Dies war offenbar nicht mit den Staats- und Regierungschefs abgesprochen. Nachdem der ungarische Regierungschef Viktor Orban nicht mehr mit am Tisch sitzt, hatte zum Beispiel die Ukraine auf mehr Einigkeit im Widerstand gegen Russland gehofft. Heute, am eigentlichen Gipfeltag, sollen Wirtschaft und Finanzen im Mittelpunkt stehen. Europa leidet unter der Warenflut aus China. Gleichzeitig muss der nächste EU-Haushalt verhandelt werden. Was das Geld betrifft, ist die Gemeinschaft aber von einer gemeinsamen Stimme noch sehr weit entfernt.
10: Anders als geplant finden die ersten Gespräche über ein Friedensabkommen zwischen den USA und dem Iran doch nicht heute statt. Das hat das Schweizer Außenministerium mitgeteilt, ohne Gründe zu nennen. Eigentlich waren in einem Luxusresort am Vierwaldstätter See Vertreter der USA und des Irans sowie aus den Vermittlerstaaten Katar und Pakistan erwartet worden. Grundlage der Verhandlungen ist ein Rahmenabkommen, das unter anderem das Ende der Sanktionen gegen den Iran und mindestens 300 Milliarden Dollar für den Wiederaufbau vorsieht. Bundestagsvizepräsident Nuripur von den Grünen zeigte sich im ARD-Morgenmagazin empört über die Entwicklung.
12: Das ist eine Lebensverlängerung für das Regime. Das Regime stand vor wenigen Monaten noch am Abgrund. Wir haben einen Bundeskanzler, der vor 5 Monaten ja auch noch erzählt hat, dass das Regime keine Legitimität mehr hat, weil es zigtausend Menschen umgebracht hat. Jetzt gratuliert derselbe Bundeskanzler diesem Regime zu diesem Abkommen auf offener Bühne. Das heißt, die haben nicht nur Geld bekommen, um sich selbst zu festigen, sondern die haben jetzt ja auch eine andere

0: die geltenden Abschreibungsregeln zu verlängern, damit mehr zusätzliches Geld in den Wohnungsneubau fließt. Um Planung und Genehmigung deutlich zu verschlanken, sollen Bauvorhaben künftig vom Antrag bis zur Bewilligung digital behandelt werden. Bis 2028 soll digitale Antragstellung verbindliche Regel werden. Bauanträge auf Papier wären dann nur noch in begründeten Härtefällen zulässig. Um staatliche Förderung für Wohnungsneubauten übersichtlicher und leichter zugänglich zu machen, werden verschiedene Programme gebündelt. Das neue Förderprogramm soll im kommenden Jahr starten und Wohneigentum für Familien in den Mittelpunkt stellen.
1: In Potsdam beginnt heute ein dreitägiger Bundesparteitag der Linken. Zum Auftakt geht es in einer Generaldebatte zunächst um Protest gegen geplante Sozialreformen der Bundesregierung. Anschließend will die Linke über ihre Haltung zur Lage im Nahen Osten diskutieren. Morgen soll der Vorstand neu gewählt werden. Der Co-Vorsitzende van Aken verzichtet aus gesundheitlichen Gründen auf sein Amt. Seine Kollegin Schwertner will wieder kandidieren. Am dritten Tag der Innenministerkonferenz in Hamburg empfangen die Ressortchefs den Bundesverteidigungsminister. Dass Pistorius teilnimmt, nannte Bundesinnenminister Dobrindt ein wichtiges Zeichen angesichts hybrider Bedrohung. Bei Angriffen auf die Infrastruktur und bei Drohnenflügen soll die Bundeswehr auch im Inland helfen dürfen. Gestern hatten Hamburgs Innensenator Grote und seine Kollegen vor allem über Zivilschutz gesprochen. Dazu werden heute mehrere Beschlüsse erwartet. Vor dem Düsseldorfer Oberlandesgericht soll heute das Urteil gegen einen rechtsradikalen Informatiker fallen. Laut Anklage hatte er im Internet zu Mordanschlägen auf Olaf Scholz und Angela Merkel aufgerufen. Aus der NDR Nachrichtenredaktion Daniel Runge.
2: Der Fall sorgte bundesweit für Schlagzeilen. Der 50-Jährige hat in dem Prozess gestanden, im Darknet eine sogenannte Todesliste veröffentlicht zu haben, darauf die Namen von Politikern, Richtern und Staatsanwälten. Außerdem soll der Rechtsextremist Anleitungen zum Bau von Bomben und Sprengkapseln ins Netz gestellt und um Spenden für Kopfgelder geworben haben. Sein Ziel, die staatliche Ordnung zu destabilisieren, so die Bundesanwaltschaft. Sie fordert eine Haftstrafe von 5 Jahren für den Angeklagten. Er selbst sieht sich hingegen als Opfer der Justiz.
1: Verbraucher können im Internet geschlossene Verträge in Zukunft einfacher widerrufen. Ab heute ist der Widerrufsbutton auf Webseiten und in Apps Pflicht.
3: Wir müssen leider die Nachrichten kurz unterbrechen. NDR Info, der Verkehrsservice mit einer dringenden Gefahrenmeldung. Achtung, ein Falschfahrer auf der A7 Hannover-Kassel zwischen Bokenem und Rüden kommt Ihnen ein Falschfahrer entgegen. Fahren Sie hier bitte äußerst rechts und überholen Sie nicht. Auf der A7 Hannover-Kassel zwischen Bokenem und Rüden ist ein Falschfahrer unterwegs. Vorsicht in beiden Richtungen.
1: Nochmal die Meldung von gerade. Verbraucher können im Internet geschlossene Verträge in Zukunft einfacher widerrufen. Ab heute ist der Widerrufsbutton auf Webseiten und in Apps Pflicht. Mit dem Gesetz soll der Online-Widerruf genauso schnell und unkompliziert möglich sein wie der Kauf selbst. Der Button ist überall dort Pflicht, wo Verbrauchern ohnehin ein gesetzliches Widerrufsrecht zusteht. Er greift beim klassischen Online-Einkauf, bei Dienstleistungen und digitalen Gütern wie Streaming-Abos und bei online abgeschlossenen Finanzdienstleistungen wie Krediten oder Versicherungen. Das waren die Nachrichten.
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3: Für viele war es eine unruhige Nacht, weil es schon Gewitter gab. Schauer und Gewitter ziehen jetzt Richtung Osten und dann auch ab. Und dann gibt es neben freundlichen Abständen nur noch einzelne Schauer oder auch Gewitter. Es wird heute zunehmend schwül durch die Feuchtigkeit und die Hitze. An der Küste heute maximal 23 bis 28 Grad, 29 Grad in Oldenburg in Holstein und bis zu 35 Grad in Hameln. Und auch am Wochenende ganz ähnlich, morgen wieder schwül heiß, dabei heiter bis wolkig und es können sich wieder Schauer bilden und zum Teil auch schwere Gewitter, die Höchstwerte 23 bis 34 Grad. NDR Info, der Verkehrsservice, und wir wiederholen nochmal die Gefahrenmeldung. Achtung, ein Falschfahrer auf der A7 Hannover-Kassel zwischen Bokenem und Rüden. Hier kommt Ihnen ein Falschfahrer entgegen. Fahren Sie äußerst rechts und überholen Sie nicht. Auf der A7 Hannover-Kassel zwischen Bokenem und Rüden ein Falschfahrer. Die A1 Lübeck Richtung Hamburg ist zwischen Rheinfeld und Bad Oldesloe nach einem Unfall gesperrt. A1 Bremen Richtung Lübeck zwischen Maschener Kreuz und Norderelbbrücke abschnittsweise stockender Verkehr. A7 Hannover Richtung Hamburg zwischen Flehstedt und Heimfeld 4 Kilometer Stau. Und die A39 Braunschweig Richtung Salzgitter ist zwischen Salzgitter-Lichtenberg und Dreieck-Salzgitter wegen Bauarbeiten bis ca. 12 Uhr gesperrt. Die Linke kommt heute zu ihrem Bundesparteitag zusammen. Die wichtigsten Inhalte werden der Leitantrag Die Linke als Steinhaus

0: Frauen und die Wahl der neuen Parteivorsitzenden sein. Die Linke kommt nach den Turbulenzen der letzten Jahren etwas zur Ruhe, verzeichnete auch in der Wählergunst Zuwächse. Wie also kann sie diese Entwicklung verfestigen und sich wieder dauerhaft etablieren? Wer soll die Linke führen? Und möchte sie auf lange Sicht auch ans Regieren kommen? Philipp Eckstein schaut auf den Parteitag in Potsdam.
1: Die Linke als Steinhaus bauen. Dieses Motto hat die Linke zum Parteitag ausgegeben.
2: Jedes Kind kennt ja wahrscheinlich die Fabel der drei kleinen Schweinchen, die sich vor dem Wolf schützen müssen.
1: Und jedes Kind weiß, in einem Stroh- oder Holzhaus ist man vor dem Wolf nicht sicher. Und deshalb steht für Parteichefin Ines Schwertner fest.
2: Wir brauchen ein Steinhaus. Wir brauchen eine wirkliche Verankerung in der Gesellschaft, in Betrieben, in Nachbarschaften, in den Kiezen, auch wieder im ländlichen Raum. Denn wenn wir etwas gegen die AfD tun wollen, dann brauchen wir so ein Steinhaus.
1: Doch noch hat die Linke, so Schwertner, nur ein Holzhaus. Das ist aber immerhin schon recht solide. Und das bei einer Partei, die viele bereits für tot erklärt hatten, nachdem Sarah Wagenknecht und ihre Anhänger die Linke 2024 verlassen hatten.
3: Links lebt!
1: Durfte im Februar 2025 Co-Parteichef Jan van Aken jubeln.
3: Es haben über 4 Millionen Menschen heute die Linke gewählt.
1: 8,8% bei der Bundestagswahl. Die Linke wirkt bis heute von diesem Ergebnis euphorisiert, auch weil sie in den Umfragen weiter zugelegt hat und ihre Mitgliederzahlen verdoppeln konnte auf jetzt 126.000. Und doch gab es auch Rückschläge.
2: Am Ende bleibt das Ergebnis, dass wir den Einzug in den Landtag leider verpasst haben.
1: Im März scheitert die Linke bei den Wahlen in Baden-Württemberg und Rheinland-Pfalz an der 5%-Hürde. Stichwort Holzhaus. Blick voraus.
4: Ich freue mich über jeden großen Protest von Gewerkschaften, von Sozialverbänden, von Beschäftigten, von Menschen, die einfach sagen, es reicht.
1: Jan van Aken und die Linke werden auf dem Parteitag erneut dafür werben, gegen die von der Bundesregierung angekündigten Reformen zu demonstrieren, sei es bei den Themen Rente, Arbeitszeit oder Gesundheit. In der ersten Reihe wird die Linke aber künftig auf Van Aken verzichten müssen. Aus gesundheitlichen Gründen tritt er nicht mehr als Parteichef an. Bei der Wahl für die neue Doppelspitze wird neben Ines Schwertner jetzt Luigi Pantisano antreten. Pantisano, Bundestagsabgeordneter aus Baden-Württemberg, vielen bislang nicht bekannt.
5: Die Linke ist jünger, westlicher, feministischer und aber auch migrantischer geworden. Und ich finde, ich passe da ganz gut rein als Kandidat.
1: Gegenkandidaten sind bislang nicht bekannt, aber wer weiß, was der Parteitag noch bringt. Fest steht bereits, ein großes Thema wird die Debatte über die Nahostpolitik oder genauer die Position zu Israel.
4: Weil es in Gaza und im Westjordanland Völkerrechtsverbrechen gibt, Kriegsverbrechen gibt, das müssen wir massiv kritisieren,
1: sagt noch Parteichef Van Aken.
4: Und gleichzeitig sagen, es gibt keinen Platz, weder in unserer Partei, noch in Deutschland, noch in Europa, noch irgendwo auf der Welt für Antisemitismus.
1: Diskussionen könnte es auch über die Linksjugend geben. Eine aktuelle Recherche des Bayerischen Rundfunks zeigt, beim linken Nachwuchs gibt es Mitglieder, die Stalin, Mao und die DDR verherrlichen. Bleibt am Ende noch die Frage an Ines Schwertner, kann beim Parteitag auch Fußball geschaut werden?
2: Ja, die FIFA ist ein Drecksverein, aber Fußball ist natürlich toll und deswegen wird das Gott sei Dank auf dem Platz vor dem Parteitag wird auch das Deutschlandspiel übertragen.
1: Womit auch das geklärt wäre.
0: Die Linken-Vorsitzende Ines Schwertner vor dem Parteitag heute in Potsdam und sie werden wir übrigens auch noch im NDR-Info-Interview hören und zwar um 20 nach 9 dann bei meinem Kollegen Peter Mücke.
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0: Die Erleichterung war zunächst sehr groß, als die USA und Iran ein Abkommen unterzeichnet haben, das die Basis für einen langfristigen Frieden legen soll. Allerdings sind ja noch sehr viele Fragen offen geblieben, auch ob beide Seiten die aufgeführten Bedingungen erfüllen. Eine davon, die Straße von Hormuz soll wieder frei passierbar sein, denn die Blockade der Meerenge hat weltweit die Versorgung mit Öl, Gas und anderen Rohstoffen eingeschränkt und ja auch hierzulande die Inflation nach oben getrieben. Nicolas Liefen aus unserer Wirtschaftsredaktion. Noch sitzen dort aber sehr viele Schiffe fest, oder?
7: Ja, also inzwischen sehen wir, dass erste Frachtschiffe die Meerenge passiert haben. Auch erste Tanker sind unterwegs. Das Ziel kann man noch nicht so ganz genau sagen, aber wahrscheinlich Richtung Asien. 80% des Öls gehen ja vor allen Dingen Richtung Japan, Richtung China. Aber du hast natürlich vollkommen recht. Da liegen noch hunderte Schiffe. Und laut Verband der deutschen Reeder allein 46 deutsche Schiffe. So war es wenigstens Anfang der Woche. Man hält sich allerdings in der Branche sehr bedeckt, auch weil vieles eben noch unklar ist.
0: Das heißt?
7: Naja, eigentlich ist ja klar, du hast es eben gesagt, dass die Straße von Hormuz wieder freigegeben werden muss. Allerdings ist unklar, ob und wie Iran das Ganze da kontrolliert. Es gibt Meldungen, danach verlangt der Iran von jedem Schiff vor der Passage einen Antrag. Was jetzt genau da drin stehen soll, ist nicht bekannt, auch ob gegebenenfalls dann die Durchfahrt untersagt wird. Und Iran hat angekündigt, für 60 Tage keine Gebühren zu verlangen. Aber beides deutet eben darauf hin, dass Teheran künftig die Straße von Hormuz kontrollieren will, dass man Geld verlangen will und ob und wie das mit diesem Rahmenabkommen vereinbar sein soll, da müssen wir abwarten. Zunächst ist ja heute bekannt geworden, dass US-Vize J.D. Vance erstmal nicht zu den geplanten Verhandlungen in die Schweiz fahren bzw. fliegen wird.
0: Also da sind auf jeden Fall noch viele Fragezeichen. Dennoch, wenn die Meerenge zunehmend frei sein sollte, normalisiert sich denn dann die Lage auch bei uns wieder hinsichtlich der Versorgung mit Düngemitteln, Öl und Gas?
7: Ach, auch das wird natürlich dauern. Also diese Straße von Hormuz ist eng. 3 Kilometer pro Fahrtrichtung, sprich, da warten, wie gesagt, hunderte Schiffe und die können natürlich nicht alle gleichzeitig los. Das heißt, das wird dauern. Das kennen wir ja auch von der Autobahn. Wenn wir einen langen Stau haben, dann löst sich der auch nicht sofort auf, sondern er braucht einfach Zeit. Und wie gesagt, vieles ist unklar, was die Versorgungslage angeht. Es gibt so Prognosen für den Ölmarkt. Bis wir auf dem üblichen Niveau sind, wird es wahrscheinlich noch bis Anfang 2027, also Anfang des kommenden Jahres dauern.
0: Das ist mehr als ein halbes Jahr, das ist wirklich lang. Und wir schauen ja aus deutscher Sicht auch immer auf die Minen, die den Schiffsverkehr auch noch zusätzlich gefährden.
7: Ja, ist ja auch noch unklar, wer das räumen soll. Womöglich mit deutscher Beteiligung. Marineschiffe sind ja unterwegs. Iran soll auch helfen. Aber selbst wenn das alles funktioniert, das dauert trotzdem 40 bis 50 Tage, sagen die Expertinnen und Experten. Und ob die Reeder dann ihre Schiffe in dieser Lage in Bewegung setzen, ist natürlich abhängig davon, wie gefährdet ist die Crew an Bord. Die tragen ja auch Verantwortung. Aber natürlich auch, wie sieht's mit dem Versicherungsschutz aus? Es gibt ja sogenannte Kriegsrisikoversicherungen für Schiffe. Die wurden zuletzt vielfach aufgekündigt. Die Prämien wurden hochgesetzt, sprich die Kosten. Man zahlt heute bis zu 10% des Schiffswerts für so eine Versicherung. Jetzt muss man sich nur vorstellen, so ein Tanker kostet mal eben, wenn er leer ist, 200 Millionen Dollar, beladen 400 Millionen Dollar. Das heißt, 40 Millionen Dollar für eine Versicherung, in der Regel für eine Woche Schutz. Natürlich fraglich, ob sich das rechnet. Irgendwer muss das in der Lieferkette bezahlen. Und wer jetzt nach Entlastung schaut, der wird enttäuscht werden, denn Teile der Golfregion sind in die höchste Risikokategorie eingestuft worden. Und das gilt eben vorerst weiter.
0: Mhm. Nikolas, eine Frage stellt sich mir schon immer, weil Experten, und auch du hast ja das jetzt gerade lückenlos nochmal erklärt, aber der Ölpreis hat sofort reagiert und ist deutlich gefallen. Also geht man an den Börsen schon davon aus, dass sich die Lage schneller normalisiert?
7: Ja, da könnte man meinen, wenn man das sieht. Aber erstmal sind ganz viele Spekulanten immer am Markt, die darauf setzen, dass der Preis noch weiter steigt. Das ist jetzt erstmal nicht der Fall. Die sind rausgegangen aus dem Markt. Und das Zweite ist, dass der Ölmarkt zum Großteil an sogenannte Termingeschäfte abgewickelt werden. Das heißt, es geht nicht um die Lieferung hier und jetzt, sondern in Zukunft. Meist schaut man auf die nächsten Monate. Und wenn sich die Lage jetzt entspannt, dann steigt natürlich die Hoffnung, dass das auch künftig so sein wird. Nur, wir haben in den vergangenen Monaten gesehen, ja, wie schnell sich das ändern kann. Und je nachdem, wie die Gespräche sich entwickeln, ob sich ein dauerhafter Frieden abzeichnet, wie die Straße von Hormuz, wie sich da weiterentwickelt. Die Schließung ist ja kein Tabu mehr, haben wir gesehen. Das ist ein politisches Druckmittel. Die Sorge wird natürlich weiter bleiben und so wird sich das eben auch entwickeln.
0: Nikolas Liefen war das aus unserer Wirtschaftsredaktion. Und in der kommenden Viertelstunde schauen wir aus Gründen nach Großbritannien und auf Keir Starmer. Davor noch der kompakte Überblick.
8: Die EU hat die Wirtschaftssanktionen gegen Russland direkt um ein ganzes Jahr verlängert. Dieser Schritt war bisher immer wieder von Ungarn blockiert worden. Weil dort die Regierung Orbán abgelöst wurde, haben zum ersten Mal seit Dezember 2024 alle Mitgliedstaaten den Erklärungen zur Ukraine zugestimmt. Neue Sanktionen gegen Russland sind allerdings bei Bulgarien auf Widerstand gestoßen. Regierungschef Radev lehnt Teile des geplanten nächsten EU-Sanktionspakets ab. Die Gespräche zwischen den USA und dem Iran in der Schweiz über Details für ein Ende des Krieges sind abgesagt. Das hat das Schweizer Außenministerium mitgeteilt. Eigentlich sollten beide Seiten in Luzern über die Einzelheiten des sogenannten Memorandum of Understanding verhandeln. Das Rahmenabkommen hatten die USA und der Iran diese Woche überraschend schnell unterzeichnet. Innerhalb der nächsten 60 Tage sollten die Einzelheiten ausgehandelt werden. In Großbritannien gerät Premierminister Starmer weiter unter Druck. Sein parteiinterner Rivale Burnham hat eine Nachwahl um einen Sitz im Parlament gewonnen. Mit dem Sitz im Unterhaus kann Burnham Regierungschef Starmer in eine Abstimmung um den Labour-Vorsitz zwingen. Damit hat er sich auch den Weg für eine mögliche Ablösung von Starmer als Premierminister geebnet. Und das Wetter in Norddeutschland, neben freundlichen Abschnitten Schauer und Gewitter. Es wird zunehmend schwül. An der Küste maximal 23 bis 28 Grad, sonst 29 bis 35 Grad. Das war der kurze Überblick und jetzt geht's zurück zu Birgit Langhammer.
0: Guten Morgen. Ja, das letzte Thema greifen wir nochmal auf. Ich habe darüber nämlich auch mit unserem Korrespondenten für London und Großbritannien gesprochen, mit Christoph Prössl. Also gestern ist in Makerfield abgestimmt worden. Dort ist ein Abgeordneter extra zurückgetreten, um den Weg freizumachen für Andy Burnham. Und der hat die Wahl gewonnen. Erstmal nochmal einen Schritt zurück. Burnham ist bislang Bürgermeister von Manchester und will nach Downing Street Number 10. Wieso braucht er zunächst den Platz im Unterhaus?
9: So sehen es die Parteistatuten vor, dass er eben, wenn er eine Kampfabstimmung auslösen möchte gegen Keir Starmer, dass er dann Mitglied sein muss in der Fraktion. Deswegen also dieser Umweg, den er nehmen muss, erst einen Sitz einnehmen, dann kann er 81 Personen hinter sich versammeln aus der Fraktion, dann kann die Kampfabstimmung ausgelöst werden und dann könnte er Parteivorsitzender werden, was in Großbritannien auch immer bedeutet, dass er dann auch der Premierminister wäre.
0: Burnham war lange auch in London politisch aktiv in früheren Regierungszeiten, ist dann bewusst nach Manchester. Wieso will er denn jetzt zurück nach London? Welche Fähigkeiten werden ihm jetzt auch zugesprochen?
9: Er ist gerufen worden von sehr, sehr vielen in seiner Partei, die das Gefühl haben, mit Keir Starmer nicht auf dem richtigen Kurs zu sein. Und das ist nochmal sehr laut geworden, diese Kritik an Keir Starmer nach den Regional- und Kommunalwahlen im Mai in Großbritannien. Und da ist nämlich deutlich geworden, dass Reform UK, die rechtspopulistische Partei, unglaublich gut abschneiden konnte. Und da ist schlicht die Panik ausgebrochen in der Labour-Partei. Vor zwei Jahren hat Keir Starmer gewonnen. Er hat Change versprochen, aber die Menschen sehen und fühlen das nicht. Er hat eigentlich ein paar ganz gute Sachen umsetzen können. Er hat auch Erfolge verzeichnet, muss man sagen. Aber die Menschen erwarten mehr, beziehungsweise er kann es auch nicht so kommunizieren, wie man sich das vielleicht wünschen würde. Andy Burnham, der funktioniert sehr anders, der ist sehr nahbar, der hat eine andere Art der Kommunikation. Der ist so ein bisschen einer von uns, so wird es in Großbritannien wahrgenommen, deutlich charmanter auch. Und ich glaube, das ist jetzt die Hoffnung, die viele in der Partei mit ihm verbinden, dass er den Wandel liefern könnte, den das Land und vor allem diese Partei braucht. Und das hat er auch am Morgen gesagt. Wir hören mal rein.
10: But I do say to my own party, this is a final chance to change.
9: Also, das sei jetzt die letzte Chance für den Wandel. So hat er sich heute dargestellt, als er das Ergebnis erfahren hatte.
0: Bis hierhin haben wir ja aber auch Keir Starmer gesehen, der wirklich dabei bleibt und sagt, er will nicht zurücktreten, er will das Amt nicht aufgeben. Was heißt das jetzt also für die Labour-Partei und auch für Keir Starmer?
9: Ja, das ist eigentlich eine ziemlich absurde Situation. Der Premier hat klar gesagt, ich bin gewählt worden, ich habe einen Auftrag und ich bin dabei, meine Arbeit zu machen. Ich sehe nicht, dass ich zurücktreten muss oder sollte. Er hat auch Andy Burnham einen Posten im Kabinett angeboten. Also er versucht da, auf ihn zuzugehen und diese Kraft vielleicht auch in die aktuelle Regierung zu integrieren. Aber Andy Burnham und eben auch andere, wie beispielsweise der schon zurückgetretene Gesundheitsminister Wes Streeting, haben gesagt, das muss jetzt kommen, diese Abstimmung, und dann müssen wir eine neue Regierung aufsetzen, um dann eben auch in der Lage zu sein, für beispielsweise die Wahlen 2029 überhaupt noch gegen Reform UK gewinnen zu können. Oder anders formuliert, wenn Keir Starmer weitermacht, wenn Labour das Ruder nicht rumreißen kann, dann heißt der nächste Premierminister Nigel Farage. Das ist der Parteivorsitzende von Reform UK. Das ist das Szenario, was Labour unbedingt verhindern möchte.
0: Einschätzungen von unserem Korrespondenten Christoph Prössl in London.
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0: Wir sind mittendrin in den Hitzetagen, auch im Norden. Dazu ist es noch schwül heiß heute, bis zu 34 Grad. Da sollten wir alle ein bisschen langsamer machen. Dass Hitzewellen ein Risiko für die Gesundheit sind, das dürfte ja vielen schon bekannt sein. Das betrifft vor allem Menschen mit Herz-Kreislauf-Erkrankungen, aber auch Kinder. Denn die haben ein ungünstiges Verhältnis von Körpergröße zu Körpergewicht. Heißt, sie nehmen viel mehr Wärme auf. Was viele aber nicht wissen, wer regelmäßig Medikamente nimmt, der muss womöglich auch einiges beachten. Silke Jäger und Corinna Hennig.
11: Wenn es heiß ist, kann sich die Wirkung mancher Medikamente verändern. Antidepressiva zum Beispiel können das Temperaturempfinden stören. Der Körper schwitzt dann weniger und kann die Wärme schlechter loswerden. Menschen, die Medikamente wegen ihrer Depressionen nehmen, sind also anfälliger für Hitzeerkrankungen. Doch viele Betroffene wissen das womöglich gar nicht. Eine wichtige Hilfe kann da die Heidelberger Hitzetabelle sein. Sie listet Arzneimittel auf, die bei Hitze anders wirken als sonst, erklärt die Ärztin Alina Herrmann von der Universität Heidelberg.
12: Zum Beispiel, weil sie vielleicht beeinflussen, wie der Körper sich abkühlen kann, also ob der Körper noch schwitzen kann, wie der sich von der Verteilung des Blutvolumens und so weiter anpasst. Oder ob er vielleicht auch die Pharmakokinetik, also die Art und Weise, wie sich Medikamente im Körper verteilen und wirken, beeinflusst. Das sind so Sachen, die in dieser Hitzetabelle sehr kurz und schön zusammengefasst sind.
11: Viele der betroffenen Arzneimittelgruppen werden sehr häufig verschrieben. Neben Antidepressiva sind das zum Beispiel auch manche Medikamente, die bei ADHS verordnet werden. Außerdem Tabletten, die entwässernd wirken und bei einer Herzschwäche eingenommen werden. Weil sich Hitze auf den Flüssigkeitshaushalt auswirkt, muss man damit vielleicht dann vorsichtig sein. Aber auch mit blutdrucksenkenden Mitteln.
12: Vielleicht auch relativ naheliegend, dass wenn es sehr warm ist, dann gehen natürlich die Blutgefäße werden weit, um die Wärme abzugeben. Und das geht meistens damit einher, dass der Blutdruck sinkt. Das beobachtet man auch generell, dass der Blutdruck im Sommer bei vielen, nicht bei allen Patienten, aber so bei 2/3 der Menschen ist der Blutdruck im Sommer niedriger als im Winter.
11: Für Menschen, die schon eine Krankheit haben, bedeuten Hitzeperioden also vor allem mehr Stress. Hausärztinnen können sie mit einem sogenannten Infozept aufklären, ähnlich einem Rezept zur Verschreibung von Medizin. Da stehen dann konkrete Schutzmaßnahmen drauf, die Sie im Alltag beachten sollten. Zum Beispiel, ab welcher Temperatur Sie Ihre Medikamente anpassen müssen. Aber auch, dass Sie sich einen Hitzepartner suchen sollten, der in dieser Zeit nach Ihnen schaut. Denn vor allem alleinlebende Menschen sind gefährdet bei Hitzewellen, weiß Alina Herrmann.
13: Wir wissen zumindest für Herzerkrankungen, dass zum Beispiel wir immer sehen, dass die Mortalität durch zum Beispiel Herzinfarkte in Hitzewellen ansteigt, aber dass die Hospitalisierung für kardiologische Erkrankungen nicht ansteigt. Und da gibt es eben oft auch diese Theorie, dass sozusagen die Leute dann einfach zu Hause versterben.
11: Wie Praxen und Kliniken sich auf Extremwetterlagen vorbereiten müssen, hängt deshalb nicht nur von ihrer geografischen Lage ab, sondern auch von der Altersstruktur der Menschen vor Ort.
0: 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Und wir können noch entwarnen für die A7 Hannover-Kassel. Hier ist kein Falschfahrer mehr unterwegs zwischen Bokenem und Rüden.
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0: Spätestens seit dem Literaturnobelpreis gilt Elfriede Jelinek als eine der wichtigsten Stimmen der deutschsprachigen Gegenwartsliteratur. Romane wie Die Klavierspielerin oder Liebhaberinnen sind längst Klassiker. Ihre Texte prägen bis heute auch die Theaterbühnen. 4 Jahre nach ihrer letzten Buchveröffentlichung erscheint nun ein neuer Text von ihr, Unter Tieren. Kais Harabi hat das Buch bereits gelesen.
14: Elfriede Jelinek spricht sie mühelos, die Sprache des Geldes. In ihrem neuen Text Unter Tieren setzt sie ihre Beschäftigung mit den Finanzströmen und ihre Wirkung auf die Gegenwart fort. Ausgangspunkt ist die Pleite des österreichischen Unternehmers René Benko und seiner Signa Unternehmensgruppe. Die Benko-Pleite ist aber nur die Startrampe für einen Wutausbruch des Jelinekschen Gerechtigkeitssinns, der vor dem gegenwärtigen Finanzwesen kaum mehr kann, als zu kapitulieren.
15: Bei kleinen Krediten gibt es strenge, klare Regeln. Doch irgendwo dahinter wird Zielwerfen ohne Ziel geübt. Was man getroffen hat, das ist dann das Ziel gewesen. Etwas fällt um. Etwas entsteht gar nicht erst. Das ist der Beweis. Das ist doch der Beweis, oder?
14: Im Gegensatz zu Jelineks 2022 erschienenem Text Angabe der Person ist Unter Tieren wieder eindeutiger als Theaterstück identifizierbar. Jelinek verteilt ihren Wutausbruch auf verschiedene Tierrollen. Fuchs und Hase kommen zu Wort. Bär und Kuh dürfen natürlich nicht fehlen, wenn es um Geld und Börse geht. Und?
15: Der Delfin? Man hat mich dazu gezwungen, ihn einzusetzen. Der Delfin. Aber nur kurz.
14: Fairerweise muss man sagen, den Text auf verschiedene Rollen zu verteilen, macht nicht viel Unterschied. Die Rollen sind kaum voneinander zu unterscheiden, gehen ineinander über und sprachlich klingen sie sowieso alle ähnlich. Alle Tiere sind gleichermaßen zynisch und sarkastisch. Da, wo manche unbedarfter sein dürfen, verfliegt es aber im Textverlauf recht schnell. Oft scheint es, als ob Jelinek da direkt zu ihren Lesern spricht. Das ist nicht gerade einfach zu lesen und erfordert durchaus Konzentration. Vor allem, weil Jelinek sich quasi immer wieder selbst ins Wort fällt. Gedanken und Beobachtungen werden von Wortwitzen und Karlauern umgelenkt und abgelenkt, bevor ein Gedanke dann doch wieder weitergeht. Und ja, auch die relativ aktuelle Tagespolitik wie der Krieg gegen den Iran finden in Jelineks Text Eingang. Manchmal wirken die Schleifen, die sie zieht, etwas wahllos. Oft überrascht Jelinek dann aber doch wieder mit analytischer Schärfe oder mit Einsichten. Etwa wenn sie die sprachliche Nähe von Kreditwirtschaft und Christentum zutage fördert.
15: Der Züge sind mannigfaltig, fahren in total unterschiedliche Richtungen, die alle vorgegeben und damit vergeben sind. Und vergib uns unsere Schuld, wie wir vergeben unseren Schuldnern.
14: Gläubiger und Gläubiger liegen bei Jelinek nahe beieinander, wenn auch nur für einen Satz. Unter Tieren ist in allererster Linie ein Theaterstück, ein Spielangebot an Theatermacher und Schauspieler. Das Lesevergnügen hält sich dagegen in Grenzen.
0: Elfriede Jelineks Unter Tieren ist bei Rowohlt erschienen, hat 224 Seiten und kostet 24 Euro. Die Rezension war von Kais Harabi. Hier bei NDR Info geht es gleich weiter mit den 9 Uhr Nachrichten und danach übernimmt mein Kollege Peter Mücke. Ich wünsche Ihnen noch einen schönen Freitag und einen guten Start ins Wochenende.

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1: Um 9 Uhr mit Claudia Drews. An Tag 2 des EU-Gipfels in Brüssel steht heute der Haushalt ab 2028 im Mittelpunkt. Die Staats- und Regierungschefs werden noch einmal über neue gemeinsame Schulden diskutieren. Aus der NDR-Nachrichtenredaktion Petra Mittermeier.
2: Beim Thema Geld spalten sich die EU-Mitglieder in zwei Lager. Deutschland zählt zu den Ländern, die eher auf Sparsamkeit setzen. Andere Staaten fordern ein größeres Budget und damit mehr Schulden. Außerdem sprechen die EU-Staats- und Regierungschefs über die Lage im Nahen Osten und in der Golfregion. Einige Mitglieder wie Deutschland und Frankreich wollen sich an der Sicherung der Straße von Hormus militärisch beteiligen. Eine größere EU-Marinemission gilt dagegen als unwahrscheinlich. Gestern Abend hatte der EU-Gipfel die Wirtschaftssanktionen gegen Russland um 12 Monate verlängert. Für Ärger sorgte, dass EU-Ratspräsident Costa offenbar unabgesprochen Kontakt zu Russland aufgenommen hat. Ein weiterer Streitpunkt ist die Frage, wie hart die EU sich in Handelsfragen gegenüber China zeigen sollte.
1: In der Schweiz können die geplanten Gespräche zwischen den USA und dem Iran heute doch noch nicht beginnen. Das Treffen auf dem Birkenstock in der Nähe von Luzern finde nicht statt, teilte das Schweizer Außenministerium mit, ohne Gründe zu nennen. Pia Masurczak berichtet.
3: In iranischen Medien kursierten gestern unbestätigte Meldungen, die Delegation Irans wolle wegen der anhaltenden israelischen Angriffe auf Libanon ihre Reise in die Schweiz verschieben. Das Weiße Haus erklärte in der Nacht, US-Vizepräsident Vance werde nicht nach Luzern reisen. Offen ist, wann es einen neuen Termin für die Verhandlungen geben könnte. Beide Seiten wollten ursprünglich am Vierwaldstätter See über die Umsetzung des sogenannten Memorandum of Understanding sprechen. Ziel ist eine endgültige Einigung unter anderem über das iranische Atomprogramm und das Kriegsende zwischen Israel und der libanesischen Hisbollah. Laut der Absichtserklärung sollte diese innerhalb von 60 Tagen erreicht werden. Experten waren im Vorfeld skeptisch, ob innerhalb dieses knappen Zeitraums eine dauerhafte Lösung gefunden werden kann.
1: Die Linke trifft sich an diesem Wochenende zu einem Bundesparteitag. Dabei will sich die Partei nicht nur inhaltlich neu aufstellen, sondern auch personell verändern. Aus Potsdam, Paul Vorreiter.
4: Rund anderthalb Jahre lang stand Jan van Aken an der Spitze der Linkspartei. Aus gesundheitlichen Gründen tritt der 65-Jährige jetzt nicht mehr an. Der Bundestagsabgeordnete Luigi Pantisano will ihm nachfolgen. Der 46-Jährige möchte die Partei stärker auf migrantische Wähler ausrichten und bewirbt sich als Co-Chef neben Ines Schwertner. Sie tritt nach gut anderthalb Jahren im Amt erneut an. Auf dem dreitägigen Parteitag in Potsdam geht es neben der Wahl des Parteivorstands auch um die künftige Ausrichtung der Linken mit Blick auf die kommenden Landtagswahlen in Ostdeutschland. In Berlin hofft die Partei, mit ihrer Spitzenkandidatin Elif Erralp die nächste regierende Bürgermeisterin zu stellen. In den Wahlkämpfen will sich die Linke unter anderem für bezahlbare Mieten einsetzen. Für Diskussionen dürfte ein Vorschlag zur Deckelung von Abgeordnetengehältern sorgen. Außerdem wird erneut über das umstrittene Israel-Verhältnis der Partei debattiert.
1: Der britische Labour-Politiker Burnham hat die wichtige Nachwahl im nordenglischen Wahlkreis Makerfield gewonnen. Burnham hatte angekündigt, bei einem Sieg seinen Parteichef, den britischen Premier Starmer, herauszufordern. Der 56-jährige Bürgermeister von Manchester hat jetzt einen Sitz im Unterhaus, der Voraussetzung dafür ist. Sein Sieg sei eine letzte Chance auf Veränderung, sagte Burnham. Starmer und seine Labour-Partei sind unter anderem wegen Niederlagen bei den Kommunal- und Regionalwahlen in der Krise. Bei der Fußball-Weltmeisterschaft steht Mexiko als erstes Team vorzeitig in der K.O.-Runde. Der Co-Gastgeber gewann heute früh deutscher Zeit auch sein zweites Gruppenspiel. Aus dem ARD-WM-Team Michael Küster.
5: Ein knappes 1:0 über Südkorea hat den Mexikanern gereicht für Platz 1 in Gruppe A. Zuvor hatten sich zum Auftakt des zweiten Spieltags Tschechien und Südafrika mit 1:1 getrennt. Beide warten damit weiter auf den ersten Turniersieg. Den hat in Gruppe B die Schweiz beim 4:1 über Bosnien-Herzegowina gefeiert. Zweifacher Torschütze war der Freiburger Johan Mansambi. Den ersten Sieg bei einer WM-Endrunde überhaupt hat Kanada geholt beim 6:0 über Katar. Überschattet wurde dieser Erfolg allerdings von der schweren Verletzung von Ismaël Koné. Der Mittelfeldspieler musste mit Verdacht auf einen Unterschenkelbruch ins Krankenhaus gebracht werden.
1: Und das waren die Nachrichten.
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6: Das Wetter in Norddeutschland, neben freundlichen Abschnitten auch Schauer und Gewitter. Es wird zunehmend schwül, an der Küste maximal 23 bis 28 Grad, 29 Grad in Oldenburg in Holstein, bis zu 35 Grad in Hameln. Morgen wird es wieder schwül, dabei heiter bis wolkig, gebietsweise Schauer, auch starke Gewitter bei Höchstwerten von 23 bis 34 Grad. Am Sonntag Sonne, später Quellwolken, einzelne Schauer und Gewitter, das Ganze bei 20 bis 30 Grad. Und am Montag und Dienstag vielerorts heiter, später allerdings auch einzelne Schauer und Gewitter möglich bei 21 bis 32 Grad. Der Verkehrsservice, Entwarnung zunächst für die A7 Hannover-Kassel. Kein Falschfahrer mehr zwischen Bokenem und Rüden. Stau oder stockender Verkehr dafür ab einer Länge von 3 Kilometern auf der A1 Lübeck Richtung Hamburg. Die Autobahn ist zwischen Rheinfeld und Bad Oldesloe nach einem Unfall gesperrt. A1 Bremen Richtung Lübeck. Zwischen dem Maschener Kreuz und der Norderelbbrücke abschnittsweise stockender Verkehr. Die A2 Hannover Richtung Berlin ist zwischen Braunschweig-Hafen und Kreuz Braunschweig-Nord wegen Reinigungsarbeiten gesperrt. Dadurch gibt es Stau. A7 Hannover Richtung Hamburg zwischen Fleestedt und Heimfeld 6 Kilometer Stau. Hier ist nach einem Unfall nur eine Spur frei. Und die A39 Braunschweig Richtung Salzgitter ist zwischen Salzgitter-Lichtenberg und Dreieck-Salzgitter wegen Bauarbeiten bis etwa 12 Uhr mittags gesperrt.
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6: In Hamburg geht heute die Innenministerkonferenz zu Ende. Neben den Landesinnenministern war auch Bundesinnenminister Dobrindt in der Hansestadt. Vor allem der Zivil- und Katastrophenschutz waren ein großes Thema. Dabei unterscheiden sich auch die Zuständigkeiten. Der Katastrophenschutz schützt die Bevölkerung vor Unglücken im Frieden, also Hochwasser oder Unwetter etwa, und ist Aufgabe der Bundesländer. Der Zivilschutz greift bei kriegerischen Konflikten und der ist Bundessache. Wie wichtig das Thema genommen wird, sehen wir vielleicht auch daran, dass 10 Milliarden Euro zur Verfügung gestellt werden sollen vom Bund, unter anderem für bessere Ausrüstung bei technischem Hilfswerk, zum Beispiel auch für Notstromaggregate.
7: Hier haben wir die Zelte, Zeltstangen, Schlafsäcke da oben.
8: Katastrophenschützer Fabian Borchert führt durch das zentrale Krisenschutzlager in Hamburg. In meterhohen Regalen stapeln sich hier links und rechts Hilfsgüter bis an die Decke. Gleich neben den Essensrationen.
7: Hygienepakete für eine 6-köpfige Familie, auch Luftpumpen natürlich, Luftmatratzen, Tische, Bänke, das, was wir brauchen, um die tägliche Versorgung der Betroffenen sicherzustellen.
8: Dutzende Gänge, voll bis ans Wellblechdach. Rund 400 Quadratmeter misst das Lager vom Deutschen Roten Kreuz. Aber reicht das, um Hamburg im Krisenfall zu versorgen?
7: Es ist, ja, also für 6.000 haben wir etwas da. Wenn wir darüber sprechen, Hamburg hat über 1,9 Millionen Einwohner, dann sind 6.000 natürlich nicht wirklich viel.
8: Nur 6.000 Menschen können im Ernstfall versorgt werden. Schuld sei ein jahrzehntelanger Sparkurs. Der soll jetzt aber vorbei sein. Im Mai hatte Bundesinnenminister Dobrindt den Pakt für den Bevölkerungsschutz vorgestellt. Konkret 10 Millionen Euro für Ausstattung, Fahrzeuge und Ausbildung. Bei der Innenministerkonferenz der Länder stellen sich jetzt aber die Fragen, reicht dieses Geld vom Bund und ist die Verteilung fair? Mehrere Bundesländer fordern Mitsprache, so wie Niedersachsens Innenministerin Daniela Behrens.
9: Wir müssen darüber reden, wie die Länder und die Kommunen davon partizipieren, wie wir das miteinander abstimmen. 10 Milliarden ist unbedingt wichtig, aber die Arbeit beginnt jetzt in der guten Abstimmung, wie wir das Geld verwenden.
8: Neben Naturkatastrophen wie 2021 bei der Flut im Ahrtal, Anschlägen auf kritische Infrastruktur wie Anfang des Monats in Reutlingen auf ein Umspannwerk, verdeutlicht auch der russische Angriffskrieg in der Ukraine eine Aufgabe: Zivilschutz im Verteidigungsfall. Über viele Jahre sei da wenig passiert, sagt Florian Grotz von der Helmut-Schmidt-Universität in Hamburg.
10: Und das betrifft eben nicht nur die Bundeswehr, Waffen, Gerät, Personal, sondern eben auch die zivile Seite, von Alarmsirenen, Überschutzräume bis hin zu Notstromaggregate etc. Und da ist natürlich noch viel Bewegung und viel Anpassung erforderlich.
8: Manuel Behrenbruch kennt das aus eigener Erfahrung. Der 44-Jährige ist seit mehr als 20 Jahren Katastrophenschützer beim Deutschen Roten Kreuz, hat während der Corona-Pandemie ehrenamtlich dafür gesorgt, dass der Alltag in Hamburg irgendwie weiterging. Und auch bei der Flutkatastrophe im Ahrtal hat er Verantwortung übernommen, war vor Ort im Führungsstab der Einsatzkräfte.
11: Also so eine Situation, so eine Katastrophe, wie wir im Ahrtal haben, die hat einfach keiner von uns jemals miterlebt. Die war eigentlich auch noch nicht mal denkbar, dass sowas in diesen Dimensionen bei uns passieren kann. Und das ist etwas, was man nie vergessen wird.
8: Über diesen Einsatz hat der Hamburger noch lange nachgedacht. Der Nachholbedarf im Katastrophenschutz wurde wurde ihm hier besonders deutlich.
12: Was man wirklich gemerkt hat, ist, dass auch die Materialien gar nicht auf so eine Situation vorbereitet sind. Und man hat auch viel daraus gelernt und mitgenommen, dass gerade zum Beispiel Fahrzeuge, die geländegängig sind, in dieser Situation wesentlich hilfreicher gewesen wären. Und da muss auch in der Politik noch nachgesteuert werden, dass eben die Ausstattung für solche Situationen eben auch da ist.
8: Der Bevölkerungsschutz ist bei der Konferenz der Innenministerinnen und Minister der Länder ganz oben auf der Prioritätenliste. Die ehrenamtlichen Katastrophenschützer in Hamburg, aber wahrscheinlich nicht nur hier, hoffen auf ein Aufbruchssignal und mehr Unterstützung.
6: Tim Driedrichs über Katastrophenschutz in Hamburg. Wir bleiben in Norddeutschland. In Hamburg brauchen mehrere tausend Kinder Schulbegleiter und Begleiterinnen, um im Unterricht gut mitzukommen. Nach dem Sommer will die Bildungsbehörde allerdings weniger Begleitung bewilligen. Der Paritätische Wohlfahrtsverband warnt. Jenny Witt.
13: Schulbegleiter unterstützen Kinder beim Lernen oder auch dabei, ihr Verhalten zu regulieren. Seit der Pandemie sind sie noch nachgefragter, denn ein wachsender Anteil der Kinder hat Probleme in der Schule. Stattdessen wolle die Bildungsbehörde die Schulbegleitung jetzt einschränken, sagen der Wohlfahrtsverband und die Lehrergewerkschaft GEW. Dazu hat sich die Behörde gestern trotz mehrmaliger Anfrage von NDR 90,3 nicht geäußert. Aus einem Behördenschreiben, das dem NDR vorliegt, geht allerdings hervor, Mitarbeiter der Bildungsbehörde werden von nun an über die Schulbegleitungsanträge mitentscheiden. Qualifizierte Sozialpädagogen und Pädagoginnen sollen für die Begleitung nur noch in Ausnahmefällen bewilligt werden. Und bei Kindern mit einer Lernbehinderung sollen Schulen ein Jahr lang selbst versuchen, eine angemessene Teilhabe am Unterricht zu ermöglichen. Erst dann könne eine Schulbegleitung bewilligt werden. Laut dem Paritätischen werden Schulkinder so mit ihren Problemen allein gelassen.
6: In Schleswig-Holstein finden viele Menschen keine bezahlbare Wohnung mehr. Nun hat der Landtag darüber debattiert, wie bestehender Wohnraum künftig besser genutzt werden kann. Konkret ging es um einen Gesetzentwurf von Schwarz-Grün und einen Antrag der SPD. Stefan Böhnke.
14: CDU und Grüne wollen mit ihrem Antrag erreichen, dass künftig Wohnraum in bestehenden Gebäuden durch Umbauten leichter möglich werden soll. Dazu zählen der Ausbau von Dachgeschosswohnungen, Aufstockungen oder Neuschneidungen von Wohnungen. Dafür soll die Landesbauordnung geändert werden. Als Beispiel wurden Wohnungen genannt, die für Menschen im Alter zu groß geworden sind. Durch Umbauten könnten aus einer Wohnung mehrere entstehen. Über dieses Vorhaben wird in den Ausschüssen weiter beraten. Abgelehnt wurde dagegen ein Antrag der SPD. Mit dem sollten Eigentümer unter anderem durch Beratungs- und Informationsangebote unterstützt werden, ihren Wohnraum zu teilen und Untervermietungen zu erleichtern.
6: 18 Millionen Euro fließen aus dem Bundeshaushalt in den kommenden Jahren an die Universität in Rostock, um die Energie der Zukunft zu erforschen. Das Geld soll den laufenden Betrieb eines Instituts unterstützen. Dagmar Amm berichtet.
15: Die Hochenergiedichte-Initiative, kurz HEDI, bekommt in Rostock ein eigenes Institut. Allein der Neubau kostet 20 Millionen Euro, von denen 90% aus dem Bundeshaushalt und 10% vom Freistaat Sachsen kommen. So teilt es die Rostocker Universität mit. Das Helmholtz-Zentrum Dresden-Rostock Rossendorf ist der engste Partner bei dem neuen Forschungsschwerpunkt, der in Rostock aufgebaut wird. Extreme Materiezustände, wie sie sonst nur im Inneren von Sternen vorkommen, sollen dort erforscht werden, so die Rostocker Universität. Mithilfe von Laserimpulsen wird dabei die Fusion von Atomkernen angeregt. Wie die so entstehende Energie nutzbar gemacht werden kann, sollen die Wissenschaftlerinnen und Wissenschaftler in Rostock herausfinden.
6: In Niedersachsen ist einem Straftäter nach Jahren in Haft die Flucht gelungen. Trotz Begleitung konnte der Mann während eines Freigangs auf einem Motorrad davonfahren. Inzwischen ist er gefasst worden. Und Ute Andres erklärt, wie die Ermittler auf die Spur des Straftäters gekommen sind.
16: Die Polizei hat den Straftäter in einem Krankenhaus gefunden, teilte das LKA mit. Er war demnach in der Nähe von Verona in einen Verkehrsunfall verwickelt und wurde in einer Klinik behandelt. Wie es zu dem Unfall kam und wie schwer der 42-Jährige verletzt ist, ist noch unklar. Der Mann war am Dienstag in Peine bei einem begleiteten Ausgang auf einem Motorrad geflohen. Nach Angaben des Justizministeriums hatte er den Besuch bei seiner Mutter genutzt, um mit seinem dort abgestellten Motorrad zu fliehen. Seitdem war öffentlich nach ihm gefahndet worden. Mehrere Hinweise hätten die Ermittler schließlich auf die Spur nach Italien geführt.
6: Hamburg will mehr Falschparker erwischen mit Hilfe von Kamerafahrzeugen. Dazu startet bald ein Test in zwei großen Gebieten in der Stadt. Das Konzept hat Verkehrssenator Tjax vorgestellt. Reinhard Postelt erklärt, wie es funktionieren soll.
17: Die Stadt hat einen blauen SUV geleast mit der Aufschrift Parkraum-Videokontrolle. Und der fotografiert alle Autokennzeichen auf öffentlichen Parkplätzen. Erstmal nur in Bewohnerparkaktionen in Havestehude und Borgfelde-Uhlenhorst. Die Gebiete sind durch weiße Schilder gekennzeichnet und die Fotos schickt das Auto dann sofort an einen Computer. Der gleicht automatisch ab, ob es für das Auto einen Bewohnerparkausweis gibt oder einen gültigen Parkschein. Ist das nicht der Fall, dann muss weiterhin ein Mitarbeiter des Landesbetriebsverkehrs hinlaufen zu dem beanstandeten Auto und schauen, ob es wirklich falsch parkt. Und nur die Mitarbeiter dürfen Knöllchen verteilen.
6: Totgesagte leben länger. An dieser Stelle müssen wir diese Plattitüde mal bemühen, denn gleich nach dem Sport geht es um den Bundesparteitag der Linken, der heute in Potsdam beginnt. Vor anderthalb Jahren war die Partei so gut wie tot. Jetzt liegt sie stabil bei 10% in Umfragen. Allerdings stehen jetzt in Potsdam personelle und inhaltliche Neuausrichtungen an. Fragen dazu gleich an die Co-Parteivorsitzende Ines Schwertner. Nach dem kurzen Überblick und dann dem Sport die Zeit jetzt. Es ist 9.15 Uhr.
1: Am heutigen zweiten Tag geht es auf dem EU-Gipfel in Brüssel vor allem um die künftigen Ausgaben der EU. Dabei stehen die eher auf Sparsamkeit bedachten Länder wie Deutschland den Staaten gegenüber, die ein größeres Budget fordern. Bundeskanzler Merz hat zum wiederholten Mal gemeinsame Schulden abgelehnt. Gestern hatten die EU-Staats- und Regierungschefs die Wirtschaftssanktionen gegen Russland um ein Jahr verlängert. US-Vizepräsident Vance reist vorerst nicht in die Schweiz, um mit dem Iran die Einzelheiten für ein Ende des Krieges auszuhandeln. Das hat ein Regierungsbeamter in Washington gesagt. Auch die Schweizer Regierung hat inzwischen bestätigt, dass die Verhandlungen in Luzern ausfallen. Eigentlich sollten heute Delegationen der USA und des Iran in der Schweiz zusammenkommen, um über die schwierigsten Punkte zu sprechen, darunter Irans Atomprogramm. In Potsdam beginnt heute der Bundesparteitag der Linken. Knapp 600 Delegierte wollen über die künftige Ausrichtung der Partei diskutieren. Auch soll eine neue Führung gewählt werden. Zuerst geht es in einer Generaldebatte um Protest gegen geplante Sozialreformen der Bundesregierung. Die Linke wendet sich gegen Einschnitte bei Sozialleistungen und verlangt eine stärkere Belastung von Menschen mit hohem Einkommen. Das Wetter in Norddeutschland, neben freundlichen Abschnitten Schauer und Gewitter und es wird zunehmend schwül. An der Küste maximal 23 bis 28 Grad, ansonsten 29 bis 35 Grad. Das war der Überblick, ich gebe zurück zu Peter Mücke.
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6: Zum ersten Mal in der Geschichte der Fußball-Weltmeisterschaft hat Kanada ein Spiel gewonnen. Und das im eigenen Land und mit 6:0, Marcel Schober.
18: Das war ein Sieg gegen Katar, ein Sieg für die Geschichtsbücher, ein Sieg, der das Weiterkommen nach der Vorrunde noch total möglich hält. Aber auch ein Sieg, der überschattet wurde von der schweren Verletzung eines Kanadiers nach einem Foul Anfang der zweiten Halbzeit. Anne van Eickels.
19: Manchmal steht eine kleine Geste für etwas ganz Großes. Die 57. Minute des Spiels zwischen WM-Gastgeber Kanada und Katar ist so ein kleiner, großer Moment. 6 Minuten zuvor verletzte sich Kanadas Ismaël Koné schwer, als sein Gegenspieler Asim Madibo ihn unglücklich am Bein trifft, direkt vor der Trainerbank von Jesse March.
20: Was right in front of us and everyone could hear the bone snap.
21: Das war direkt vor uns und jeder konnte die Knochen brechen hören. Das Herz raste, jeder war durcheinander, aufgrund der schweren Verletzung, aber auch, weil Ismaël das Herzstück unseres Teams ist.
19: Und in all diesem Schock, den Tränen der Mitspieler und des Gegenspielers, der in seinem ungewollten Unglück körperlich fast zusammenfällt, signalisiert Koné Asim Madibo sofort: Alles okay, du hast keine Schuld. Und dann kurz darauf, als Koné auf einer Trage sitzend mit seinem dick geschienten Bein aus dem Stadion gebracht wird, erhebt sich seine Hand zu einem zarten Winken.
20: Waving to the crowd and almost making everybody else.
21: Dass er den Zuschauern zugewunken hat, hat alle erleichtert, obwohl er verletzt ist. Das ist ein außergewöhnliches Statement und sagt etwas über Ismaël als Person, aber auch über unser Team.
19: Eine kleine Geste mit großer Wirkung. Das Team von Jesse March spielt anschließend für den schwer verletzten Koné, siegt für ihn mit 6:0 gegen Katar und gewinnt damit das erste WM-Spiel überhaupt in Kanadas Fußballgeschichte.
20: You can say and do all the right things, but you need moments like today.
21: Du kannst die richtigen Dinge sagen und tun, aber du brauchst Momente wie heute. Momente, an die sich jeder erinnert, was passiert ist. Kein Kanadier wird diesen Tag vergessen. Darauf bin ich wirklich sehr stolz.
19: Ein Moment und ein Sieg für die Ewigkeit. Für Trainer Jesse March verkörpert seine Mannschaft alles, was Kanada ausmacht.
21: Es ist ein unglaublich wegweisender Moment, dass es alle verstehen. Da ist Talent in diesem Land, Mentalität, Antrieb, viele Dinge, die dieses Land zu etwas Besonderem gemacht haben.
19: Und manchmal steht eine kleine Geste am Ende für etwas ganz Großes.
18: Sportlich bringt dieser Kantersieg Kanada auf Platz 1 der Gruppe B vor der Schweiz, die Bosnien-Herzegowina mit 4:1 besiegen konnte. In Gruppe A sicherte sich mit Gastgeber Mexiko heute Nacht schon den Gruppensieg. Durch das 1:0 gegen Südkorea in Guadalajara kann Mexiko nicht mehr eingeholt werden und ist auch als erstes und einziges Team der WM bereits jetzt sicher für die K.O.-Phase qualifiziert. Tschechien und Südafrika spielten in der Gruppe 1:1. Ein Weiterkommen dürfte für beide schwierig werden. Für Deutschland hingegen ist eins ganz klar, ein Sieg noch, entweder morgen gegen die Elfenbeinküste oder danach gegen Ecuador und man steht sicher in der nächsten Runde. Natürlich will man das lieber gleich morgen schon schaffen. Die Frage ist jetzt nur noch, mit welchem Personal. Vertraut Bundestrainer Julian Nagelsmann der gleichen Startelf wie beim 7:1 gegen Curaçao oder lieber nicht? Gerade an einem Spieler scheiden sich ja die Geister. Leroy Sané von Galatasaray Istanbul. Der Spieler wird vom Bundestrainer immer wieder in Schutz genommen, hat zuletzt im DFB-Trikot aber selten seine beste Leistung zeigen können. Auch unter unseren WM-Reportern im DFB-Quartier in Winston-Salem gibt es unterschiedliche Meinungen über Sané. Deshalb jetzt mal ein kleines Pro und Contra. Burkhard Hupe ist zum Beispiel der Meinung, ja, Sané sollte spielen.
2: Leroy Sané hat schon eine Menge verspielt, das ist klar, aber er hat auch schon eine Menge gespielt. International auf Top-Niveau mit den Bayern, mit Manchester City, mit der Nationalmannschaft. Natürlich ist er dabei oftmals ein uneingelöstes Versprechen geblieben und natürlich helfen seine Gestik und seine Mimik nicht dabei, seine Kritiker zu überzeugen. Wenn aber ein Joshua Kimmich seine Hand für diesen Spieler Sané ins Feuer legt, mit diesem Spieler dann auch noch auf derselben Seite unterwegs ist, dann sollte für Sané das Prinzip Glaube und Hoffnung gelten, auch gegen die Elfenbeinküste, wo auf jeden Fall die schnellsten Außenspieler gebraucht werden.
18: Ja, diese Argumente überzeugen Felix Mansel wenig. Er findet Sané und die Startelf, das passt nicht mehr.
3: Wenn Leroy Sané diesen einen genialen Moment, den er drauf hat, ja, wenn er den trifft, dann ist er Weltklasse, keine Frage. Aber wie oft passiert es, ganz ehrlich? Ja, er ist schnell, aber er kann seine Schnelligkeit halt auch nur selten einsetzen, sodass Gefahr einsetzt. Und sein Defensivverhalten, ja, das hat deutliche Defizite. Und was denken sich dann eigentlich die anderen Spieler, die draußen auf der Bank sitzen, auf der gleichen Position spielen könnten? Und Bundestrainer Nagelsmann, der das Leistungsprinzip ausgerufen hat, ja, der hält sich jetzt einfach nicht dran. Weil er genauso wie sein Vorgänger darauf hofft, dass Leroy Sané diesen einen genialen Moment hat, mit dem er dann vielleicht ein Spiel entscheidet.
18: Ja, die Hoffnung stirbt zuletzt. Wer nun tatsächlich gegen die Elfenbeinküste aufläuft, das erfahren wir morgen Abend. Das Spiel beginnt in Toronto, Kanada um 22 Uhr.
6: Marcel Stober mit dem Sport in dieser Stunde. Als Ines Schwertner und Jan van Aken im Oktober 2024 zu den Vorsitzenden der Linken gewählt wurden, da lag die Partei am Boden. Der Flügel um Sarah Wagenknecht hatte sich gerade abgespalten. Nach einer Serie von Wahlschlappen stand die Partei bei der Sonntagsfrage von Infratest DIMAP bei einem Strich, also nicht messbar. Andere Umfragen kamen auf bundesweit 2-3%. Und dann geschah etwas Unerwartetes. Die Linken kamen mit 8,8% sicher in den Bundestag. Derzeit steht die Partei stabil sogar um die 10%. Und die Mitgliederzahl, die hat sich seit Ende 2024 mehr als verdoppelt auf 126.000. Einen großen Anteil daran hatte sicherlich auch der Co-Vorsitzende Jan van Aken, der heute beim beginnenden Parteitag in Potsdam aus gesundheitlichen Gründen nicht wieder antreten wird. Vor der Sendung habe ich mit Ines Schwertner gesprochen. Sie ist die zweite Co-Vorsitzende und ich habe sie gefragt, wie groß der Verlust für die Partei ist, gerade was diese Wiederauferstehung angeht.
22: Ja, ich habe natürlich ein weinendes Auge, weil ich einfach mit Jan van Aken sehr, sehr gern zusammengearbeitet habe. Also wir waren ein super Team und haben es mit den vielen tausenden Mitgliedern, Sie haben es gerade gesagt, geschafft, in einem wirklich harten Wahlkampf wieder zurückzukommen. Und ich glaube, wir können sehr stolz auf das sein, was wir da gemeinsam erreicht haben. Aber ich freue mich jetzt auch, wir sind so viele und mit Luigi Pantisano haben wir einen tollen neuen Kandidaten, dass wir jetzt die Erfolgsgeschichte weiterschreiben, aber eben auch ein neues Kapitel aufschlagen. Und ja, darauf freue ich mich eigentlich.
4: Luigi Pantisano, Sie hatten es angesprochen, ein Bundestagsabgeordneter, der soll der Nachfolger werden. Und er hat schon in Interviews gesagt, dass er etwas andere Akzente setzen will. Er will sich stärker der Arbeiterschaft zuwenden, nachdem man ja doch zuletzt eher beim akademisch-großstädtischen Publikum gepunktet hat. Warum dieser Schwenk? Man war doch eigentlich sehr erfolgreich.
22: Ja, wir wollen natürlich auch also diejenigen, die jetzt zu uns gekommen sind, halten. Also dass viele, auch jüngere Frauen zu uns gekommen sind, das freut uns natürlich total, weil die Menschen total aktiv sind bei uns. Aber wir sagen auch, das reicht als soziale Basis noch nicht. Wir wollen mehr Menschen erreichen und insbesondere auch die, die so frustriert sind jetzt von der Politik der Bundesregierung, die sagen, wir wollen nicht länger arbeiten, weniger Rente, Kürzung bei Pflege und Krankenkassen. Das sind natürlich harte Einschläge jetzt für viele Menschen. Tausende Industriejobs fallen jeden Tag weg. Das heißt, wir müssen uns wirklich auch um diese Probleme kümmern. Und jetzt sind wir stark genug, das zu tun. Und deswegen sagt Luigi Pantisano zu Recht und wir gemeinsam auch, wir müssen jetzt auch in die Betriebe gehen und mit den Menschen sprechen, mit den arbeitenden Menschen, die sich abgewandt haben von der Politik insgesamt. Das ist ja auch ein Problem für uns alle.
4: Ein Problem könnte sein, dass man sich damit allerdings vielleicht auch verzettelt, denn man war ja eigentlich bei einem ganz anderen Publikum extrem erfolgreich in den vergangenen anderthalb Jahren.
22: Naja, wir haben uns in den letzten anderthalb Jahren sehr, sehr stark auf das Thema Wohnen und Miete konzentriert, was natürlich auch richtig war, weil es eines der größten sozialen Probleme unserer Zeit ist. Aber da viele Menschen sich jetzt eben auch um die Wirtschaft sorgen, sagen wir, das ist etwas, was die Mehrheit der Bevölkerung angeht. Also die Rente, die Arbeitszeit, die Löhne, das sind alles Dinge, die betreffen uns ja alle. Und wenn der größte Sozialkahlschlag seit der Agenda 2010 kommt, dann müssen wir als Linke da jetzt bereitstehen. Und deswegen sagen wir auch, wir rufen zu Protesten auf. Wir unterstützen Proteste der Gewerkschaften, auch der Sozialverbände, weil diese Kürzungen so heftig sind. Da können wir nicht einfach ruhig sagen, wir reden jetzt nur noch weiter über Miete. Die Probleme sind einfach viel zu groß.
4: Ein Streitpunkt beim Parteitag wird ganz sicherlich das Thema Nahostkonflikt werden, bei den Linken sehr kontrovers diskutiert. Der Parteivorstand hat einen Kompromissantrag formuliert, der sich sehr ausgewogen liest, der das Existenzrecht Israels verteidigt, eine einseitig verstandene deutsche Staatsräson aber ablehnt, die Hamas als islamistische Terrororganisation verurteilt und ein Ende der israelischen Besatzung fordert, aber auch einen Stopp von Waffenlieferungen an Israel. Das klingt, wie gesagt, sehr ausgewogen. Das sehen viele Mitglieder allerdings doch anders. Es wird Änderungsanträge geben, das ist absehbar. Wie scharf wird denn die Diskussion verlaufen und wie sicher sind Sie, dass Sie mit Ihrem Vorstandsantrag durchkommen werden?
22: Na, ich bin erstmal froh, dass wir als Linke überhaupt um die Frage ringen, endlicherweise, weil viele andere Parteien schweigen dazu oder eiern darum. Und ich finde ganz klar zu sagen, wir dulden keinen Antisemitismus, nicht in unserer Partei, nicht in der Gesellschaft. Wir wollen nicht, dass Jüdinnen und Juden Angst haben müssen, mit einer Kippa auf die Straße zu gehen. Ich finde, das ist absolut wichtig und genauso wichtig aber zu sagen, die Mehrheit der Menschen in Deutschland verurteilt diesen Krieg, den Krieg Israels gegen die palästinensische Bevölkerung und sagt keine Waffenlieferung. Und auch da muss es eine Partei geben, die da klar ist und für das Völkerrecht einsteht. Und beides muss möglich sein. Das werden wir verhandeln und ich bin da ganz zuversichtlich, dass wir da auch eine gute Lösung finden, weil, wie gesagt, die Menschen erwarten von uns da auch eine Klarheit.
4: Es gibt allerdings eine große Unbekannte und das sind die Delegierten, nicht ganz unerheblich bei einem Parteitag. Ein Viertel der Delegierten in Potsdam, knapp ein Viertel, sind erst nach 2024 Mitglied geworden. Die Delegierten sind so jung wie nie und gerade die Jungen haben ja zuletzt für Schlagzeilen gesorgt. Kurz vor dem Parteitag zitierte der Bayerische Rundfunk Äußerungen aus einem internen Forum der Linksjugend, wo mit Blick auf den Gaza-Krieg von israelischen Konzentrationslagern die Rede war, einem israelischen Genozid im Namen des Judentums. Also welche Unsicherheit oder welches Potenzial an Unsicherheit droht da bei den Delegierten? Denn sie wissen ja gar nicht, wer da sitzt.
22: Ja, das stimmt. Ein Drittel der Delegierten ist neu und ich liebe ja Parteitage. Ich freue mich auch immer, wenn neue Leute dazukommen und eben trotzdem, wir müssen in der Sache klar diskutieren, vielleicht auch heftig diskutieren, aber uns am Ende trotzdem einigen. Das wird für viele sicherlich auch sehr lehrreich sein, wie das in einer Partei funktioniert. Dass wir da unterschiedliche Meinungen aushalten müssen, ist klar. Aber an solchen Punkten eben, also wie die Linksjugend das formuliert hat, da müssen wir klare Grenzen ziehen und das haben wir auch gemacht und ich finde, das gehört auch zum Wachstum einer Partei dazu. Auch Jugendschutz vor Torheit nicht. Also da müssen wir als politische Partei ganz klar sein und das sind wir auch.
4: Anderes potenzielles Streitthema könnte der Gehaltsdeckel werden, den Sie und Jan van Aken ja vorgelebt und Ihr Gehalt begrenzt haben. Nun soll der Gehaltsdeckel nach dem Willen des Parteivorstands jedenfalls auf alle linken Abgeordneten im Bundestag und auch im EU-Parlament ausgeweitet werden. Das kommt nicht überall gut an, wenn die Abgeordnetendiäten auf den aktuellen Durchschnittslohn begrenzt werden sollen, so steht es im Antrag. In der Bundestagsfraktion gibt es offenbar Widerstand. Wie wird die Sache ausgehen?
22: Ja, auch das werden wir verhandeln. Ich finde es erstmal richtig, dass wir in einer Zeit, wo sich der Bundestag ja selber eine Diätenerhöhung genehmigen wollte, das wurde jetzt ja Gott sei Dank gestoppt, aber wo es ja wirklich darum geht, alle Menschen in Deutschland sollen den Gürtel enger schnallen, das wird ihnen jeden Tag gesagt und wir als Abgeordnete können uns nicht einfach die Diäten erhöhen. Und deswegen finde ich richtig, darüber zu sprechen, wie viel sollten Abgeordnete eigentlich verdienen, damit sie überhaupt noch nah am Leben dranbleiben. Wir schlagen den Durchschnittslohn vor. Ich habe damit jetzt gute Erfahrungen gemacht in meinem Wahlkreis, die Menschen haben Respekt davor, weil sie sagen, okay, Politiker meinen es jetzt mal ernst. Sie geben sich selbst nur den Durchschnittslohn und geben den Rest an Menschen in Notlagen und spenden den Rest des Geldes. Das ist ein wichtiges Zeichen, gerade in so einer Zeit, wo eben ganz viele Menschen das Vertrauen in die Politik komplett verloren haben. Und deswegen finde ich die Debatte wichtig. Wir werden da am Ende entscheiden, in welcher Höhe wir deckeln wollen, wie wir deckeln wollen. Aber dass die Linke darüber spricht, das finde ich erstmal toll.
4: Sagt Ines Schwertner, sie ist die linken Co-Vorsitzende vor dem Parteitag heute in Potsdam.
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1: Um 9.30 Uhr mit Claudia Drews. Die EU-Staats- und Regierungschefs haben sich darauf geeinigt, die bestehenden Sanktionen gegen Russland um 12 Monate zu verlängern. Eigentlich wollte die EU den Druck auf Russland weiter erhöhen und neue Sanktionen beschließen. Das ist jedoch vorerst gescheitert. Aus Brüssel, Sabrina Fritz.
5: Bulgarien hat angekündigt, das 21. Sanktionspaket zu blockieren. Gleichzeitig zeigen sich einige Regierungschefs verärgert, dass Ratspräsident Antonio Costa Kontakte nach Russland geknüpft hat, um die Möglichkeit von Verhandlungen auszuloten. Dies war offenbar nicht mit den Staats- und Regierungschefs abgesprochen. Nachdem der ungarische Regierungschef Viktor Orban nicht mehr mit am Tisch sitzt, hatte zum Beispiel die Ukraine auf mehr Einigkeit im Widerstand gegen Russland gehofft. Heute am eigentlichen Gipfeltag sollen Wirtschaft und Finanzen im Mittelpunkt stehen. Europa leidet unter der Warenflut aus China. Gleichzeitig muss der nächste EU-Haushalt verhandelt werden. Was das Geld betrifft, ist die Gemeinschaft aber von einer gemeinsamen Stimme noch sehr weit entfernt.
1: Der Start der 60-tägigen Verhandlungen über ein endgültiges Abkommen zwischen den USA und dem Iran verzögert sich. Wie das Schweizer Außenministerium mitgeteilt hat, werden die Gespräche in der Nähe von Luzern, anders als geplant, heute noch nicht beginnen. US-Vizepräsident Vance hatte eine Reise in die Schweiz bereits abgesagt. Aus Washington, Carsten Kühntop.
7: Das Weiße Haus erklärte, die Pläne für die technischen Gespräche mit dem Iran seien noch nicht abgeschlossen. Man freue sich aber auf einen baldmöglichen Start der Gespräche. Die Verzögerung dürfte zeigen, wie komplex die Aufgabe ist, vor der die Unterhändler jetzt stehen. Das Ziel, innerhalb von nur 60 Tagen ein Abkommen auszuhandeln, gilt als sehr ambitioniert. Amerikanische Medien berichten, auch in der Trump-Regierung zweifelten manche daran, dass sich dieser Zeitplan einhalten lässt. Nicht nur die Opposition, sondern auch führende Politiker der Republikaner kritisieren Trumps Vereinbarung mit dem Iran scharf. So sprach ein Senator vom schlimmsten außenpolitischen Fehler seit Jahrzehnten. Ein anderer erklärte, das Papier stehe völlig im Widerspruch zu Trumps Zielen.
1: In der britischen Labour-Partei nimmt der interne Machtkampf um den Vorsitz Fahrt auf. Andy Burnham gewann eine wichtige Nachwahl im nordenglischen Wahlkreis Makerfield und könnte nun Labour-Chef und Premierminister Starmer herausfordern. Aus London, Christoph Prössel.
9: Andy Burnham konnte 55% der Stimmen auf sich vereinigen. Der Kandidat von Reform UK erhielt 35%. Andy Burnham hat nun einen Sitz im Unterhaus. Das ist die Voraussetzung, Premier Keir Starmer in eine Abstimmung, um den Parteivorsitz zu zwingen. Andy Burnham sagte am Morgen, er habe seiner eigenen Partei gesagt, das sei die letzte Chance für Veränderung. Das Land stehe nicht da, wo es stehen sollte. Er wolle Hoffnung für die Zukunft geben. Keir Starmer steht in den Umfragewerten.

0: Tag. Aber für das Erfolgsduo geht es nicht weiter, denn Jan van Aken will aus gesundheitlichen Gründen nicht mehr für das Amt kandidieren. Es gibt aber auch einiges inhaltlich zu klären. Die Linke will einen Leitantrag beschließen, der die Hauptziele der Partei festlegt. Wohl unstrittig sind die Markenkerne: bezahlbare Mieten, soziale Gerechtigkeit und kostenlose Bildung und Gesundheitsvorsorge. Es geht aber auch um umstrittene Themen wie das Verhältnis zu Israel oder etwa die heikle Frage, wie viel sollen Abgeordnete der Linken verdienen?
1: Vor dem Düsseldorfer Oberlandesgericht soll heute das Urteil gegen einen rechtsradikalen Informatiker fallen. Laut Anklage hatte er im Internet zu Mordanschlägen auf Olaf Scholz und Angela Merkel aufgerufen. Aus der NDR-Nachrichtenredaktion Daniel Runge.
2: Der Fall sorgte bundesweit für Schlagzeilen. Der 50-Jährige hat in dem Prozess gestanden, im Darknet eine sogenannte Todesliste veröffentlicht zu haben, darauf die Namen von Politikern, Richtern und Staatsanwälten. Außerdem soll der Rechtsextremist Anleitungen zum Bau von Bomben und Sprengkapseln ins Netz gestellt und um Spenden für Kopfgelder geworben haben. Sein Ziel, die staatliche Ordnung zu destabilisieren, so die Bundesanwaltschaft. Sie fordert eine Haftstrafe von 5 Jahren für den Angeklagten. Er selbst sieht sich hingegen als Opfer der Justiz.
1: Verbraucher können im Internet geschlossene Verträge in Zukunft einfacher widerrufen. Ab heute ist der Widerrufsbutton auf Webseiten und in Apps Pflicht. Mit dem Gesetz soll der Online-Widerruf genauso schnell und unkompliziert möglich sein wie der Kauf selbst. Der Button ist überall dort Pflicht, wo Verbrauchern ohnehin ein gesetzliches Widerrufsrecht zusteht. Er greift beim klassischen Online-Einkauf, bei Dienstleistungen und digitalen Gütern wie Streaming-Abos und bei online abgeschlossenen Finanzdienstleistungen wie Krediten oder Versicherungen. Und das waren die Nachrichten.
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4: Zunächst das Wetter in Norddeutschland. Neben freundlichen Abschnitten Schauer und Gewitter. Es wird zunehmend schwül. An der Küste maximal 23 bis 28 Grad. 29 Grad in Oldenburg, in Holstein bis 35 Grad in Hameln. Morgen wieder schwül. Dabei heiter bis wolkig, gebietsweise Schauer. Auch starke Gewitter sind möglich. Höchstwerte 23 bis 34 Grad. Am Sonntag dann Sonne. Später Quellwolken, einzelne Schauer und Gewitter. Das Ganze bei 20 bis 30 Grad. Am Montag und Dienstag dann vielerorts heiter. Später einzelne Schauer und Gewitter möglich, 21 bis 32 Grad. Der Verkehrsservice, die A1 Lübeck Richtung Hamburg, ist zwischen Rheinfeld und Bad Oldesloe nach einem Unfall gesperrt. Dadurch staut es sich. A1 Osnabrück Richtung Bremen zwischen Bremen-Brinkum und Hemelingen, 3 Kilometer stockender Verkehr vor der Baustelle. A1 Bremen Richtung Lübeck zwischen Hamburg und Norderelbbrücke, 3 Kilometer stockender Verkehr. A7 Hannover Richtung Kassel zwischen Hannover-Anderten und Laatzen, 3 Kilometer stockender Verkehr nach einem Unfall. Und die A39 Braunschweig Richtung Salzgitter, die ist zwischen Salzgitter-Lichtenberg und Dreieck Salzgitter wegen Bauarbeiten bis etwa 12 Uhr gesperrt.
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4: An dieser Stelle im Programm schauen wir immer wieder hinter die Kulissen unseres Sendebetriebs auf Fehler, die auch uns gelegentlich passieren können, oder auch auf neue Projekte. Heute soll es um die Arbeit unserer Auslandskorrespondenten gehen. In Anbetracht der besonderen außenpolitischen Ereignislage in dieser Woche blicken wir nochmals gemeinsam mit unserer Korrespondentin in Brüssel, Katrin Schmidt, zurück auf das G7-Treffen im französischen Evian. Katrin Schmidt, war bei diesem Gipfel in Evian etwas anders als bei früheren vergleichbaren Ereignissen?
5: Ja, also was mich als Berichterstatterin jetzt in den letzten Tagen dort in Evian eigentlich besonders überrascht hat, muss ich sagen, war diese wirklich positive, total konstruktive Stimmung unter auch den Staatschefs. Ne? Also wir neigen ja als Journalisten häufig dazu, das nicht alles so rosig zu sehen. Sollten wir ja auch nicht, das ist unser Job. Und ich muss auch sagen, ich in Brüssel seit Jahren berichte hier über EU-Gipfel. Da war jetzt nicht jeder so konstruktiv und auch nicht jedes Abschlusspapier hat am Ende wirklich, war das Papier wahrscheinlich wert, auf dem es stand. Das muss man oft dazu sagen. Insofern umso größer die Überraschung, dass das eigentlich wirklich so progressiv und konstruktiv gelaufen ist, dass diese 7 Staatschefs, die ja erstmal die Kernrunde bilden, sich so einig waren, aber natürlich auch ergänzt, zum Beispiel durch die EU-Kommissionschefin Ursula von der Leyen, Volodymyr Zelensky war dabei, also viele Gäste auch, aber diese G7 haben es dann doch wirklich

0: hingekriegt auf einem Gipfel, der eigentlich nicht dafür da ist, große Entscheidungen zu treffen, sondern mehr auch ein Austausch, ein wichtiger Austausch ist, da Dinge zu erklären und Abschlusserklärungen zu entwerfen, die wirklich viele überrascht haben. Ganz so, als wollten sie quasi beweisen, dass G7 noch was wert ist, was ja im Vorfeld immer so ein bisschen in Frage gestellt wurde. Also das war durchaus ein Vibe, mit dem ich gar nicht so gerechnet hätte und der auch anders ist, als wir es die letzten Jahre erlebt haben, wo ja Protagonisten auch gerne mal frühzeitig abgereist sind, weil man sich nichts mehr zu sagen hatte. Also das war erfrischend und überraschend, ja.
1: Ja, Donald Trump ist diesmal geblieben bis zum Ende. Es brummt ganz fürchterlich, aber wir versuchen es trotzdem mal weiter. Wie arbeitet man denn vor Ort? Woher bekommt man Informationen und wieso lohnt es sich, vor Ort zu sein bei so einem Gipfel?
0: Ja, das ist eine gute Frage. Ich meine, man kann in heutigen Zeiten ja wirklich auch fast schon sagen, fast alles wird irgendwo gestreamt. Also man könnte auch einfach zu Hause sitzen bleiben oder in seinem Büro und sich alles am Computer angucken. Also das meiste kann man ja wirklich frei zugänglich sehen. Warum dann nicht einfach von hier? Diese Frage stellt man sich oft, die stellen auch wir uns. Inwiefern lohnt sich das noch? Aber es lohnt sich, weil man kriegt vor Ort natürlich so viel mehr mit. Man muss sich zum Beispiel vorstellen, wir arbeiten bei solchen Großereignissen wie G7 auch in einem ja schon großen, auch diversen Team zusammen, was sich dann wirklich auszahlt. Also es sind Kollegen zum Beispiel aus Paris da gewesen, die sind ja als Frankreich-Korrespondenten zuständig, auch für Evian dann. Es waren Kollegen aus Washington da, aus Berlin, ich jetzt aus Brüssel. Und zum Beispiel ist es so, dass ich besonders versorgt werde mit Informationen aus dem Team von Kommissionschefin von der Leyen. Die haben natürlich dann den guten Zugang und geben mir die ersten Informationen oder machen möglich, dass ich durch den Hochsicherheitstrakt dann Evian durch komme, um zu einer kleinen Pressekonferenz, einem kleinen Hintergrundgespräch mit der Kommissionschefin zu kommen, wo ich ihr dann persönlich Fragen stellen kann. Beim Kollegen aus Washington ist es so, dass er viel mehr an den Informationen des Weißen Hauses dranhängt. Der Kollege aus Berlin hat natürlich einen direkten Draht auch ins Presseteam des Kanzlers und kriegt da die Informationen. Und wir können uns dann eben dort austauschen und haben wirklich dann ja diverse Blickwinkel mit drin. Und das macht dann die Berichterstattung ja auch so interessant und hoffentlich ja auch zu einem großen Mehrwert für alle, die da uns zuhören oder zusehen oder unsere Berichte lesen.
1: Wie laufen denn Entscheidungsprozesse bei solch einem Gipfel ab und was bekommt man als Korrespondent davon zu welchem Zeitpunkt überhaupt mit?
0: Ja, man muss schon sagen, so ein Gipfel ist natürlich minutiös vorgeplant und das vielleicht fast schon über Jahre, wo es dann anfängt, wenn dann die französische Delegation in dem Fall, also das Team rund um Macron, angefangen hat, diesen Gipfel vorzubereiten. Da wird ja wirklich nichts dem Zufall überlassen, also bis hin zu so Kleinigkeiten. Wahrscheinlich haben ja viele das Bild gesehen, als der Bundeskanzler Merz Trump dieses Deutschland-Trikot überreicht hat mit der 47 hinten drauf. Das ist ja auch nicht einfach so passiert, sondern da gab es ganz genau diesen Slot dafür. Da sollte es gemacht werden, damit es auch fotografiert wird. Oder auch, wann geht Präsident Macron mit Zelensky einen langen Spaziergang machen in der Bergidylle von Evian. Also all diese Sachen passieren natürlich überhaupt nicht zufällig. Das heißt, es ist durchorchestriert. Und wir kennen auch den Zeitablauf, um uns darauf einzustellen. Was natürlich nicht vorhersehbar ist, ist dann wirklich die Dynamik dieser Gespräche. Auch häufig ja bilateraler Gespräche. Also wenn sich zwei Staatschefs da alleine treffen. Insofern hat das trotzdem noch ein Element, das nicht vorhersehbar ist. Und das macht es einerseits für uns gut zu planen, wann berichten wir über was, weil wir die Agenda kennen und auch vorher zum Beispiel die Abschlusserklärung auch ein Stück weit vorher bekommen, damit wir wissen, wenn es dann veröffentlicht wird und schnell berichten können. Das sind alles so Sachen. Aber ich muss auch sagen, auch diesmal war es wieder so, dann gibt es Details, die erfährt keiner vorweg, nämlich zum Beispiel, dass dann Donald Trump doch noch am Mittwochabend im Spiegelsaal von Versailles, wo er ein königliches Dinner da nochmal einnehmen sollte mit Macron, auf einmal den Stift zückt und dieses Iran-Abkommen unterschreibt, wo eigentlich alle davon ausging, das passiert dann zwei Tage später in Luzern. Also es sind auch immer noch Dinge drin, die erfahren wir auch nicht, obwohl wir vor Ort sind.
1: Live aus Brüssel waren das Einschätzungen von unserer Korrespondentin Katrin Schmidt und die schlechte Tonqualität gerade zu Anfang dieses Gesprächs bitten wir zu entschuldigen.
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1: Bei seinem Besuch in China hat sich Bundeslandwirtschaftsminister Alois Rainer zuversichtlich gezeigt, dass deutsche Fleischproduzenten bald wieder nach China liefern dürfen. Der CSU-Politiker hatte zuvor seinen chinesischen Amtskollegen getroffen. Wegen der afrikanischen Schweinepest ist ja zurzeit der Export von Schweinefleisch und Schweinefleischprodukten nach China untersagt. Auch Lieferungen von Rind- und Geflügelprodukten sind wegen Tierseuchen eingeschränkt. Deutsche Produzenten drängen deshalb seit langem darauf, den wichtigen Exportmarkt wieder beliefern zu dürfen. Aus Peking berichtet Benjamin Eisel.
3: Der Bundeslandwirtschaftsminister auf Fleischmission in Peking. Deutsche Landwirte wollen endlich wieder Schweinefleischprodukte nach China exportieren. Die kommunistische Führung hatte die Einfuhr 2020 verboten. Landwirtschaftsminister Alois Rainer von der CSU macht deshalb Werbung.
4: Seit dem Ausbruch der afrikanischen Schweinepest in Deutschland vor circa 6 Jahren sind wir gesperrt, was Schweinefleischprodukte nach China anbelangt. Ich bin jetzt seit einem Jahr im Amt. Ich habe mit der Agrarexportstrategie den Export zur Chefsache gemacht. Und wir arbeiten mit Hochdruck auch seitdem daran, das Regionalisierungsabkommen hinzubekommen.
3: Ein Regionalisierungsabkommen würde bedeuten, dass bei einem Ausbruch von afrikanischer Schweinepest in einem Bundesland andere deutsche Regionen weiter liefern können, wenn es dort keine Fälle gibt. Andere Länder nutzen dieses System bereits. Momentan behandelt China Deutschland als ein gemeinsames Herkunftsgebiet. Er sei zuversichtlich, dass ein solches Abkommen noch in diesem Jahr unterzeichnet werden kann, so der CSU-Politiker Rainer. Bei seinem China-Besuch im Februar hatte Bundeskanzler Friedrich Merz eine Absichtserklärung unterzeichnet, wonach ein solches Regionalisierungsabkommen ausgearbeitet werden soll. Bundeslandwirtschaftsminister Alois Rainer nach seinem Treffen mit Chinas Landwirtschaftsminister Zhang Zhu.
4: Auf meine Einladung hin hat Minister Zhang zugesagt, dass kurzfristig Experten aus seinem Haus nach Deutschland kommen und unsere hochwirksamen Tierseuchenbekämpfungsmaßnahmen anschauen wollen und wir dann in die weiteren technischen Verhandlungen gehen. Dieses sogenannte Monitoring ist eine wichtige Voraussetzung, die Regionalisierungsabkommen am Ende der Tage dann auch zu erhalten.
3: Auch Lieferungen von Rind- und Geflügelprodukten nach China sind wegen Tierseuchen derzeit eingeschränkt. Allerdings haben sie nicht die wirtschaftliche Bedeutung von Schweinefleisch. Deutschland ist nach Spanien der zweitgrößte Produzent in der EU. Vor dem Exportverbot ging fast ein Viertel aller Schweinefleischexporte nach China. Die Volksrepublik gilt als wichtiger Markt, weil dort Produkte als Delikatessen gelten, die anderswo kaum Gewinn erzielen. Darunter Köpfe, Füße, Ohren, Schwänze und Innereien. Ob China im Gegenzug von Deutschland etwas verlangt, ist unbekannt. Denkbar ist, dass die Führung in Peking möchte, dass die Bundesregierung Druck macht auf die EU, die derzeit schärfere Handelsmaßnahmen gegen China debattiert. Am Gesamthandel zwischen Deutschland und China machen landwirtschaftliche Erzeugnisse nur einen geringen Anteil aus. Doch auch hier liefert China inzwischen mehr Produkte nach Deutschland als andersherum. Insgesamt importierte Deutschland im vergangenen Jahr Agrargüter im Wert von rund 2,2 Milliarden Euro aus China, darunter beispielsweise immer mehr Gemüsekonserven. Deutschland exportierte im Gegenzug Waren in Höhe von 1,7 Milliarden Euro. Größte Posten, Getreideprodukte und Erzeugnisse aus Milch.
1: In anderen Staaten ist es ganz selbstverständlich. Wer als Soldat sein Leben für sein Land riskiert, der bekommt Anerkennung, auch in Form eines Gedenktages. In Deutschland ist ein solcher Veteranentag erst vor einem Jahr eingeführt worden. Am Sonntag wird er offiziell begangen. Unser Thema gleich nach dem kurzen Überblick. Die Zeit, es ist 9.45 Uhr.
5: Beim EU-Gipfel in Brüssel geht es heute ums Geld. Die Staats- und Regierungschefs beraten über den nächsten mehrjährigen Haushalt ab 2028. Bundeskanzler Merz hat klargemacht, dass er neue gemeinsame Schulden ablehnt. Ein weiteres Thema ist die Beziehung zu China. Die EU-Länder müssten sich besser abstimmen, um die eigene Wirtschaft zu schützen, sagte der niederländische Regierungschef Jetten. Die EU-Kommission erwägt eine härtere Linie gegenüber China. Die Gespräche zwischen den USA und dem Iran in der Schweiz über Details für ein Ende des Krieges sind abgesagt. Das hat das Schweizer Außenministerium mitgeteilt. Eigentlich sollten beide Seiten in Luzern über die Einzelheiten des sogenannten Memorandum of Understanding verhandeln. Das Rahmenabkommen hatten die USA und der Iran diese Woche überraschend schnell unterzeichnet. Innerhalb der nächsten 60 Tage sollten die Einzelheiten ausgehandelt werden. Bei der Fußball-Weltmeisterschaft hat Mitgastgeber Mexiko heute früh mit 1:0 gegen Südkorea gewonnen und ist damit in die K.O.-Runde eingezogen. Co-Gastgeber Kanada hat klar gegen Katar gewonnen. Am Ende stand es in Vancouver 6:0. Vorher konnte sich schon die Schweiz mit einem 4:1 gegen Bosnien-Herzegowina durchsetzen. Außerdem haben Tschechien und Südafrika 1:1 gespielt. Das Wetter in Norddeutschland: neben freundlichen Abschnitten Schauer und Gewitter, zunehmend schwülwarm. An der Küste maximal 23 bis 28, sonst 29 bis 35 Grad. Das war der Überblick. Zurück zu Peter Mücke.
1: Die Bundeswehr sucht Nachwuchs, will attraktiver werden als Arbeitgeber für Wehrdienstleistende. Allerdings kämpfen Veteranen, also ehemalige Soldaten, oft jahrelang um eine angemessene Versorgung, wenn sie beispielsweise psychisch erkrankt aus dem Auslandseinsatz zurückkommen. Sogar Kasilav berichtet über einen ehemaligen Soldaten aus Schleswig-Holstein mit posttraumatischer Belastungsstörung.
6: Philipp Lorenzen sortiert seine Unterlagen, Anwaltsschreiben, Anträge, Gerichtsurteile auf seinem Wohnzimmertisch in Bordesholm. Hier den Überblick zu behalten, nicht einfach für ihn, denn der Afghanistan-Veteran hat eine posttraumatische Belastungsstörung, PTBS.
7: Ich weiß, ich kriege das eine Stunde so hin, mich damit auseinanderzusetzen, damit ich auch weiß, was ich da lese.
6: Seit vielen Jahren streitet er mit der Bundeswehr um seine Versorgung als Einsatzgeschädigter. 2003 sieht er die Auswirkungen eines Anschlags auf seine Kameraden in Afghanistan. Die Tagesschau berichtet.
8: Von einem Taxi kam der Sprengsatz auf einen mit 33 Personen besetzten Bundeswehrbus, als dieser das Taxi passierte.
6: Philipp Lorenzen ist im Camp, als die Verwundeten angeliefert werden.
7: Leid, Tod, Menschenteile. Wenn man dann die Ärzte hört, die dann sagen, naja, Arm verloren, Auge verloren. Eigentlich wäre es besser, den sterben zu lassen. Ne? Also das war, wie hat das mein damaliger Chef noch gesagt, ein tiefer Einschnitt.
6: Zurück zu Hause geht es ihm immer schlechter. Trotzdem wird er als Lehrfeldwebel eingesetzt.
7: Dieses typische, man denkt nicht mehr an sich und regelmäßige Mahlzeiten. Und ich bin einfach sehr impulsiv und aggressiv geworden. Das auch den Rekruten gegenüber.
6: Jahrelang lässt er sich immer wieder krank schreiben.
7: Als ich dann wieder hin sollte, konnte ich das nicht. Da habe ich mir dann meine rechte Hand selbst so verletzt, dass ich wieder krankgeschrieben war.
6: Die Geburt seiner Tochter, ein dramatischer Kaiserschnitt, retraumatisiert ihn noch zusätzlich. An die Zeit nach der Geburt kann er sich kaum erinnern.
7: Und das hat mich dann 2012 nochmal so richtig aus der Bahn geworfen. Und ist das auch so schlimm, nichts mehr zu wissen davon. Das ist... Die Zeit fehlt.
6: Jetzt besteht seine Frau auf eine Paartherapie. Dort die Vermutung posttraumatische Belastungsstörung. Nach der Diagnose geht es um seine Versorgung. Die Bundeswehr will nicht anerkennen, dass Lorenzens PTBS vom Einsatz kommt. Lorenzen klagt durch zwei Instanzen und gewinnt. Jetzt zweifelt die Bundeswehr den sogenannten Grad der Schädigungsfolgen an. Das bedeutet deutlich weniger Versorgung.
7: Das hat schon meine erste Therapeutin gesagt. Es geht gar nicht immer nur um das Finanzielle, sondern diese Anerkennung der Erkrankung und dieses Bewilligen, das ist auch ein wichtiger Teil der Heilung.
6: Auch aktuell klagt Lorenzen gegen die Bundeswehr. Wir haben die Bundeswehr dazu angefragt. Diese will sich zu laufenden Verfahren aber nicht äußern, so eine Sprecherin. Philipp Lorenzen will weiterkämpfen. Ein Weg, der noch Jahre dauern kann.
1: Den Film über den Einsatzveteranen Philipp Lorenzen können Sie morgen in der Das-Sendung sehen. Zu Gast ist dort auch anlässlich des Veteranentags eine Reservistin, Aktivistin und Psychologin, die sich für eine Verbesserung der Situation vor allem von Frauen in der Bundeswehr einsetzt. Dieser Bundeswehrveteran hatte sich beim Team unseres Podcasts Killed in Action gemeldet, nach der letzten Staffel Trauma Bundeswehr. Und dazu gehört neben sogar Kasilav auch Christoph Heinzle. Mit ihm habe ich vor der Sendung gesprochen und ihn gefragt, so wie wir das eben gehört haben, muss man sich so einen typischen Veteranen vorstellen?
9: Na, ich würde sagen, viele von uns stellen sich so einen typischen Veteranen vor. Jemand, der im Einsatz war, jemand, der viel erlebt hat in seinem Soldatenberuf, der vielleicht mit Verletzungen, Verwundungen seelischer Art, wie in diesem Fall, oder körperlicher Art zurückgekommen ist. Aber der Veteranenbegriff der Bundeswehr, der geht viel, viel weiter. Der umfasst eigentlich alle, die mal bei der Bundeswehr waren, ob als Wehrpflichtige nur kurz, ob als Zeitsoldaten mehrere Jahre oder ihr ganzes Leben lang als Berufssoldaten. Egal, ob sie noch aktiv sind, ob sie ausgeschieden sind, ehrenhaft ausgeschieden, das muss man dazu sagen, ist die Bedingung in dieser Definition. Und dann landen wir bei 10 Millionen Menschen in Deutschland, die unter diesen Veteranenbegriff fallen.
1: Wozu braucht es denn diesen Veteranentag, der ja jetzt dieses Jahr das zweite Mal erst stattgefunden hat? Worauf will er aufmerksam machen?
9: Er will darauf aufmerksam machen, dass diese Menschen Dienst tun und anders als in anderen Berufen wie Feuerwehr oder Sanitäter oder sowas, die auch der Öffentlichkeit dienen, ist das ja ein Beruf, der zurückgeht aufs Grundgesetz und zurückgeht auf den Bundestag, denn der schickt die Soldaten und Soldatinnen zum Beispiel in den Auslandseinsatz, beschließt das jedes Mal, und darauf aufmerksam zu machen, wir führen das aus, setzen unser Leben aufs Spiel, und es gibt dabei ja auch Verluste und Verwundungen. Das ist ein Grund, diesen Veteranentag zu begehen. Und ein anderer ist sicherlich, man möchte wahrgenommen werden in der breiten Öffentlichkeit. Seit wir die verpflichtende Wehrpflicht, also den Zwang dazu, Dienst zu leisten, nicht mehr haben, ist natürlich nicht nur die Zahl der Soldatinnen und Soldaten in der Bundeswehr zurückgegangen, sondern sie sind weniger sichtbar, als sie es früher mal gewesen sind. Sie sind nicht mehr in jeder Familie irgendwo. Das heißt, man kann sich von dem, was die eigentlich machen, wie die eigentlich sind, nicht mehr im direkten Umfeld unbedingt überzeugen. Und das ist auch ein Sinn, eine Idee hinter diesem Tag.
1: Jetzt haben andere Länder ganz andere Traditionen, was solche Veteranentage angeht. Geht die Rechnung in Deutschland denn auf? Schafft der Veteranentag in Deutschland mehr Aufmerksamkeit für Bundeswehrsoldatinnen und Soldaten? Mhm.
9: Naja, Deutschland hat durch seine Geschichte da sicherlich eine besondere Sicht auf dieses Thema, und da ist man schnell Richtung Militarismusvorwurf unterwegs und Staat im Staate und solche Dinge. Das heißt, man ist da durchaus vorsichtig, muss es auch aus gutem Grund sein, finde ich. Noch geht die Rechnung nicht ganz auf, würde ich sagen, weil gedacht ist, dass nicht nur als eine zentrale Veranstaltung in Berlin, die es am kommenden Wochenende ja geben wird, sondern als viele, viele Veranstaltungen in der Fläche bis aufs Land, bis zu den Standorten. Und da sehe ich durchaus Ansätze, aber noch keine breite Massenbewegung. Und wenn dann Veranstaltungen stattfinden, wie neulich in Hamburg, dann kann es auch durchaus sein, dass da nur wenige hundert Menschen kommen. Also so ganz ist die Wahrnehmung noch nicht da, wo man sie, glaube ich, haben möchte.
1: Reicht denn da überhaupt ein Tag im Jahr, oder was bräuchte es noch von der Politik oder auch von der Bundeswehr?
9: Ich glaube, was es bräuchte, und das haben wir in diesem langen, dem mit Abstand größten Einsatz der Bundeswehr in Afghanistan gesehen, was es bräuchte, wäre mehr Offenheit, mehr Kommunikation. Nicht schönreden, nicht zugunsten einer Parlamentsmehrheit, Abgeordneten, die ruhig gehalten werden wollen, Dinge ein bisschen tief halten, sondern einfach offen kommunizieren. Das ist ja im Zusammenhang mit Szenarien, die für Osteuropa entworfen werden, jetzt schon deutlich mehr der Fall. Aber ich glaube, das gehört dazu, dass man sagt, das sind die Risiken und Nebenwirkungen, wenn wir darüber reden, unsere Streitkräfte einzusetzen für die Soldaten, für die Gesellschaft. Und das kann, denke ich, dazu beitragen, neben solchen Feiertagen, also wirklich schonungslose Offenheit.
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1: Um 10 Uhr mit Claudia Drews. An Tag 2 des EU-Gipfels in Brüssel steht heute der Haushalt ab 2028 im Mittelpunkt. Die Staats- und Regierungschefs werden noch einmal über neue gemeinsame Schulden diskutieren. Aus der NDR-Nachrichtenredaktion Petra Mittermeier.
2: Beim Thema Geld spalten sich die EU-Mitglieder in zwei Lager. Deutschland zählt zu den Ländern, die eher auf Sparsamkeit setzen. Andere Staaten fordern ein größeres Budget und damit mehr Schulden. Außerdem sprechen die EU-Staats- und Regierungschefs über die Lage im Nahen Osten und in der Golfregion. Einige Mitglieder wie Deutschland und Frankreich wollen sich an der Sicherung der Straße von Hormus militärisch beteiligen. Eine größere EU-Marinemission gilt dagegen als unwahrscheinlich. Gestern Abend hatte der EU-Gipfel die Wirtschaftssanktionen gegen Russland um 12 Monate verlängert. Für Ärger sorgte, dass EU-Ratspräsident Costa offenbar unabgesprochen Kontakt zu Russland aufgenommen hat. Ein weiterer Streitpunkt ist die Frage, wie hart die EU sich in Handelsfragen gegenüber China zeigen sollte.
1: Anders als geplant finden die ersten Gespräche über ein Friedensabkommen zwischen den USA und dem Iran doch nicht heute statt. Das hat das Schweizer Außenministerium mitgeteilt, ohne Gründe zu nennen. Eigentlich waren in einem Luxusresort am Vierwaldstätter See Vertreter der USA und des Iran sowie aus den Vermittlerstaaten Katar und Pakistan erwartet worden. Grundlage der Verhandlungen ist ein Rahmenabkommen, das unter anderem das Ende der Sanktionen gegen den Iran und mindestens 300 Milliarden Dollar für den Wiederaufbau vorsieht. Bundestagsvizepräsident Nuripur von den Grünen zeigte sich im ARD-Morgenmagazin empört über die Entwicklung.
3: Das ist eine Lebensverlängerung für das Regime. Das Regime stand vor wenigen Monaten noch am Abgrund. Wir haben einen Bundeskanzler, der vor 5 Monaten ja auch noch erzählt hat, dass das Regime keine Legitimität mehr hat, weil es zigtausend Menschen umgebracht hat. Jetzt gratuliert derselbe Bundeskanzler diesem Regime zu diesem Abkommen auf offener Bühne. Das heißt, die haben nicht nur Geld bekommen, um sich selbst zu festigen, sondern die haben jetzt ja auch eine andere Legitimität. Und wenn jetzt wirklich alle Sanktionen aufgehoben werden, wie die Amerikaner mit ihnen vereinbart haben, was ich nicht hoffe, dann ist es der Weg in eine Normalität für ein Regime, was nicht normal ist.
1: Bundestagsvizepräsident Nuripur. In Potsdam beginnt heute ein 3-tägiger Bundesparteitag der Linken. Zum Auftakt geht es in einer Generaldebatte zunächst um Protest gegen geplante Sozialreformen der Bundesregierung. Anschließend will die Linke über ihre Haltung zur Lage im Nahen Osten diskutieren. Morgen soll der Vorstand neu gewählt werden. Der Co-Vorsitzende von Aken verzichtet aus gesundheitlichen Gründen auf sein Amt. Seine Kollegin Schwertner will wieder kandidieren. Online-Shops müssen ab heute auf ihrer Homepage einen gut sichtbaren Widerrufsbutton anbieten. Hintergrund ist eine neue Richtlinie der Europäischen Union. Die sieht vor, dass bei Geschäften zwischen Unternehmen und Privatpersonen künftig eine Stornierung deutlich einfacher angeboten werden muss als bisher. Andernfalls drohen Bußgelder. Michael Kück aus der NDR-Nachrichtenredaktion fasst zusammen, wo die neue Regelung greift.
4: Der Widerrufsbutton, der ist überall dort Pflicht, wo Verbraucher ein Widerrufsrecht von 14 Tagen haben. Das ist also keine neue Regelung. Für Kundinnen und Kunden soll es jetzt aber eben einfacher werden, Online-Geschäfte auch wieder rückgängig zu machen. Das ist bisher in vielen Fällen nämlich nur nach langer Suche und viel Klickerei möglich. Das Ganze gilt also, wenn man Waren online kauft, bei Streaming-Abos oder auch bei Kredit- und Versicherungsgeschäften. Übrigens egal, wie groß oder klein der Anbieter ist. Kurz gesagt, wer Verträge im Internet anbietet, muss gut sichtbar auf seiner Homepage eben auch diesen Widerrufsknopf platzieren. Lob gibt es dafür von den Verbraucherzentralen und Kritik kommt vom Handel. Der findet das vor allem zu bürokratisch.
1: Seit gestern sind in Lüneburg das Rathaus, das Bürgeramt und mehrere Schulen weder telefonisch noch per Mail erreichbar. Wie die Stadt mitteilt, könne es auch beim kommunalen Abwasserbetrieb AGL, der Volkshochschule und beim städtischen Theater Probleme geben. Grund ist ein Internetausfall im Lüneburger Glasfasernetz. Bis eine Trasse mit 700 Einzelkabeln wiederhergestellt ist, kann es noch dauern, teilte die Stadt mit. Auch eine Ratssitzung in Lüneburg wurde verschoben, weil sich die Mitglieder nicht per Video zuschalten können. Die Stadt hofft, am Montag wieder erreichbar zu sein. Und das waren die Nachrichten.
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5: Neben freundlichen Abschnitten gibt es heute Schauer und Gewitter. Es wird zunehmend schwül an der Küste bei 23 bis 28 Grad, in Oldenburg in Holstein bei 29 Grad und in Hameln bei bis zu 35 Grad. Morgen auch wieder schwül, dabei heiter bis wolkig, gebietsweise Schauer, auch starke Gewitter bei Höchstwerten von 23 bis 34 Grad, am Sonntag dann Sonne, später Quellwolken, einzelne Schauer und Gewitter bei 20 bis 30 Grad. Und in der kommenden Woche erstmal vielerorts heiter, später einzelne Schauer und Gewitter bei 21 bis 32 Grad. Der Verkehrsservice, die A1 Lübeck Richtung Hamburg, ist zwischen Rheinfeld und Bad Oldesloe nach einem Unfall gesperrt. Dadurch staut es sich. A1 Osnabrück Richtung Bremen zwischen Bremen-Brinkum und Hemelingen, 3 Kilometer stockender Verkehr vor der Baustelle. A7 Hannover Richtung Kassel zwischen Hannover-Anderten und Laatzen, 3 Kilometer stockender Verkehr nach einem Unfall. A38 Göttingen Richtung Halle zwischen Friedland und Ahrenshausen, 4 Kilometer Stau nach einem Unfall. Und die A39 Braunschweig Richtung Salzgitter ist zwischen Salzgitter-Lichtenberg und Dreieck-Salzgitter wegen Bauarbeiten bis etwa 12 Uhr heute Mittag gesperrt. 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Schönen guten Tag. Die Linke kommt ab heute zu ihrem Bundesparteitag in Potsdam zusammen. Die wichtigsten Inhalte werden der Leitantrag Die Linke als Steinhaus bauen und die Wahl der neuen Parteivorsitzenden sein. Die Partei kommt nach den Turbulenzen der vergangenen Jahre zur Ruhe und verzeichnet in der Wählergunst Zuwächse, 8,8% bei der Bundestagswahl. In Umfragen liegt sie stabil bei 10. Wie kann sich diese Entwicklung verfestigen, um sich wieder dauerhaft zu etablieren? Wer soll Die Linke führen und möchte sie sich auch auf lange Sicht als Oppositionspartei einrichten oder soll es irgendwann doch mal ans Regieren gehen? Philipp Eckstein schaut auf den Parteitag in Potsdam voraus.
6: Die Linke als Steinhaus bauen. Dieses Motto hat Die Linke zum Parteitag ausgegeben.
7: Jedes Kind kennt ja wahrscheinlich die Fabel der 3 kleinen Schweinchen, die sich vor dem Wolf schützen müssen.
6: Und jedes Kind weiß, in einem Stroh- oder Holzhaus ist man vor dem Wolf nicht sicher. Und deshalb steht für Parteichefin Ines Schwertner fest:
7: Wir brauchen ein Steinhaus. Wir brauchen eine wirkliche Verankerung in der Gesellschaft, in Betrieben, in Nachbarschaften, in den Kiezen, auch wieder im ländlichen Raum. Denn wenn wir etwas gegen die AfD tun wollen, dann brauchen wir so ein Steinhaus.
6: Doch noch hat Die Linke, so Schwertner, nur ein Holzhaus. Das ist aber immerhin schon recht solide. Und das bei einer Partei, die viele bereits für tot erklärt hatten, nachdem Sarah Wagenknecht und ihre Anhänger Die Linke 2024 verlassen hatten.
8: Links lebt!
6: Durfte im Februar 2025 Co-Parteichef Jan van Aken jubeln.
8: Es haben über 4 Millionen Menschen heute Die Linke gewählt.
6: 8,8% bei der Bundestagswahl. Die Linke wirkt bis heute von diesem Ergebnis euphorisiert, auch weil sie in den Umfragen weiter zugelegt hat und ihre Mitgliederzahlen verdoppeln konnte auf jetzt 126.000. Und doch gab es auch Rückschläge.
7: Am Ende bleibt das Ergebnis, dass wir den Einzug in den Landtag leider verpasst haben.
6: Im März scheitert Die Linke bei den Wahlen in Baden-Württemberg und Rheinland-Pfalz an der 5%-Hürde. Stichwort Holzhaus. Blick voraus.
9: Ich freue mich über jeden großen Protest von Gewerkschaften, von Sozialverbänden, von Beschäftigten, von Menschen, die einfach sagen, es reicht.
6: Jan van Aken und Die Linke werden auf dem Parteitag erneut dafür werben, gegen die von der Bundesregierung angekündigten Reformen zu demonstrieren, sei es bei den Themen Rente, Arbeitszeit oder Gesundheit. In der ersten Reihe wird Die Linke aber künftig auf Van Aken verzichten müssen. Aus gesundheitlichen Gründen tritt er nicht mehr als Parteichef an. Bei der Wahl für die neue Doppelspitze wird neben Ines Schwertner jetzt Luigi Pantisano antreten. Pantisano, Bundestagsabgeordneter aus Baden-Württemberg, vielen bislang nicht bekannt.
10: Die Linke ist jünger, westlicher, feministischer und aber auch migrantischer geworden. Und ich finde, ich passe da ganz gut rein als Kandidat.
6: Gegenkandidaten sind bislang nicht bekannt, aber wer weiß, was der Parteitag noch bringt. Fest steht bereits, ein großes Thema wird die Debatte über die Nahostpolitik oder genauer die Position zu Israel.
9: Weil es in Gaza und im Westjordanland Völkerrechtsverbrechen gibt, Kriegsverbrechen gibt, das müssen wir massiv kritisieren,
6: sagt noch Parteichef Van Aken.
9: Und gleichzeitig sagen, es gibt keinen Platz, weder in unserer Partei, noch in Deutschland, noch in Europa, noch irgendwo auf der Welt für Antisemitismus.
6: Diskussionen könnte es auch über die Linksjugend geben. Eine aktuelle Recherche des Bayerischen Rundfunks zeigt, beim linken Nachwuchs gibt es Mitglieder, die Stalin, Mao und die DDR verherrlichen. Bleibt am Ende noch die Frage an Ines Schwertner, kann beim Parteitag auch Fußball geschaut werden?
7: Ja, die FIFA ist ein Drecksverein, aber Fußball ist natürlich toll und deswegen wird das Gott sei Dank auf dem Platz vor dem Parteitag wird auch das Deutschlandspiel übertragen.
6: Womit auch das geklärt wäre.
5: Das war zum Schluss die Linken-Vorsitzende Ines Schwertner vor dem Parteitag heute in Potsdam. Ein Interview mit ihr haben wir geführt heute Vormittag und zu hören ist es um 11.20 Uhr hier auf NDR Info.
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5: In Schleswig-Holstein gehen immer mehr Menschen auch im Rentenalter arbeiten. Das zeigen aktuelle Zahlen des Statistikamtes Nord. Lena Hamann berichtet.
11: 75.000 Menschen im Alter über 65 waren im vergangenen Jahr in Schleswig-Holstein erwerbstätig. Rund 11% dieser Altersgruppe und fast doppelt so viele wie noch vor 10 Jahren. Das merkt auch der Sozialverband Schleswig-Holstein. Die Aktivrente, also ohne Abzüge weiterarbeiten zu können, wirke sich aus. Ohnehin seien viele Rentnerinnen und Rentner auf einen Zuverdienst angewiesen. Bei einer Durchschnittsrente von 1.700 Euro und den hohen Mieten im Land bleibe oft nicht viel zum Leben übrig. Markus Bircher von der Landesarbeitsagentur weiß, dass sich viele Angehörige der Babyboomer-Generation aber auch aus anderen Gründen zum Weiterarbeiten entscheiden. Weil sie Spaß an der Arbeit haben, das Bedürfnis nach einer sinnvollen Aufgabe oder sozialen Kontakten.
5: Wir bleiben in Schleswig-Holstein. Dort beteiligen sich heute und morgen viele Vereine an den sogenannten Sportabzeichentagen. Interessierte können dann kostenfrei das deutsche Sportabzeichen ablegen. Julian Marxen erklärt, warum die Auszeichnung vor einigen Jahren noch viel häufiger verliehen wurde als heutzutage.
12: Ja, tatsächlich gab es eine große Corona-Delle vor der Pandemie, also zum Beispiel 2018. Da wurden bei uns im Land noch mehr als 25.500 Sportabzeichen abgelegt. In den Jahren nach Corona ungefähr jeweils 8.000 weniger. Der Deutsche Olympische Sportbund sagt, viele junge Leute, die machen seit der Pandemie weniger Sport, weil das damals teilweise weggefallen ist. Auch ehrenamtliche Prüfer sind den Verein weggebrochen. Ja, und eine Organisatorin vom Sportabzeichentag aus dem Kreis Segeberg meinte, sie hat das Gefühl, dass der Wettkampfgedanke eh nicht mehr so zieht. Der Landessportverband hofft, dass trotzdem viele mitmachen, auch um die eigene Fitness zu überprüfen. Die Disziplinen beim Deutschen Sportabzeichen sind frei wählbar. Unter anderem gehören dazu Laufen, Springen, Werfen oder Liegestütze.
5: In Hamburg beginnen heute die 11. Hamburger Stiftungstage. Bis Ende Juni geben mehr als 160 Stiftungen wieder Einblick in ihre Arbeit und laden zu Events und Aktionen ein. Morgen gibt es beispielsweise ein großes Fest auf dem Rathausmarkt. Hamburgs längste Tafel für Demokratie, Vielfalt und Zusammenhalt. Anna-Lena Ehle.
13: Auf dem Rathausmarkt bilden morgen viele Tische im Zickzackkurs eine etwa 400 Meter lange Tafel. Über 150 Stiftungen, Vereine und Initiativen sind dabei. Sie laden die Hamburgerinnen und Hamburger ein, ab 12 Uhr vorbeizukommen, um zu klönen, zu diskutieren, zu spielen und zu tanzen. An jedem Tisch gibt es ein anderes Angebot. Außerdem ist eine große Sachspenden-Sammelaktion von Hanseatic Help, der Hamburger Tafel und der Hafen Hilft geplant. Insgesamt gibt es bei den Stiftungstagen bis zum 28. Juni mehr als 350 Veranstaltungen, wie etwa Workshops, Konzerte, Ausstellungen, Führungen oder auch ein Picknick gegen Einsamkeit in Planten und Blumen. Interessierte können so die Arbeit der Organisationen kennenlernen, Kontakte knüpfen und Ideen für eigenes Engagement finden.
5: Der verurteilte Mörder Benjamin F. aus Peine in Niedersachsen ist nach seiner Flucht gefasst worden. Der 42-Jährige wurde in Italien von den dortigen Behörden festgenommen. Frank Ieben erklärt, wie die Ermittler auf die Spur des Straftäters gekommen sind.
14: Benjamin F. war in der Region Venetien mit seinem Motorrad gestürzt und musste verletzt ins Krankenhaus. Und dort wurde er dann von der italienischen Polizei festgenommen, so das Landeskriminalamt. Der Straftäter aus Peine wurde europaweit gesucht. Er liegt weiter im Krankenhaus und werde dort durch die Polizei überwacht. Erst wenn er die Klinik verlassen kann, könne er laut LKA nach Deutschland ausgeliefert werden. Nachdem das LKA mit Fotos nach dem Flüchtigen gesucht hatte, hätten sich zahlreiche Menschen gemeldet und mehrere Hinweise führten auf die Spur nach Italien. Die Ermittler waren also offenbar unabhängig vom Unfall an dem Straftäter dran. Die genauen Umstände des Unfalls sind noch unklar. Benjamin F. war 2011 wegen Mordes zu lebenslanger Haft verurteilt worden. Bei einem begleiteten Ausgang, einem Besuch bei seiner Mutter in Peine, war er am Dienstag mit einem Motorrad entkommen.
5: Das Abkommen zwischen den USA und dem Iran ist unterschrieben. Die Verhandlungen jedoch, die heute in der Schweiz beginnen sollten, die sind verschoben worden. Was hat das zu bedeuten und welche Rolle kann und soll Deutschland spielen bei der Sicherung der Straße von Hormuz? Das fragen wir den Sicherheitsexperten Moritz Brake. Nach dem Sport zunächst noch der kurze Überblick. Die Zeit ist es gleich 10.15 Uhr.
1: In Brüssel geht es heute auf dem EU-Gipfel vor allem um die künftigen Ausgaben der Gemeinschaft. Bundeskanzler Merz hat zum wiederholten Mal gemeinsame Schulden abgelehnt. Gegenüber China haben sich einige EU-Länder für eine härtere Linie ausgesprochen. Die EU wirft Peking vor, den eigenen Unternehmen mit Staatshilfen einen unfairen Vorteil auf dem Weltmarkt zu verschaffen. US-Vizepräsident Vance reist vorerst nicht in die Schweiz, um mit dem Iran die Einzelheiten für ein Ende des Krieges auszuhandeln. Das hat ein Regierungsbeamter in Washington gesagt. Auch die Schweizer Regierung hat inzwischen bestätigt, dass die Verhandlungen in Luzern ausfallen. Nachdem US-Präsident Trump und der iranische Präsident Pezeshkian eine Absichtserklärung schneller als erwartet unterzeichnet hatten, ist unklar, wie es jetzt weitergeht. Bundesverteidigungsminister Pistorius nimmt heute an der Konferenz der Innenminister in Hamburg teil. Dort hat er betont, wie wichtig es sei, dass Deutschland widerstandsfähig werde für Krisenfälle. Nach letzten Beratungen der Minister am Vormittag werden Beschlüsse erwartet, die den Zivilschutz und den Katastrophenschutz verbessern sollen. Bundesinnenminister Dobrindt hat angekündigt, mehr Geräte, Material und Fahrzeuge für das Technische Hilfswerk und andere Organisationen anzuschaffen. Das Wetter in Norddeutschland, freundliche Abschnitte, aber auch Schauer und Gewitter, zunehmend schwülwarm an der Küste, maximal 23 bis 28 Grad, aber ansonsten 29 bis 35 Grad. Soweit der Überblick. Es geht weiter mit Peter Mücke.
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5: Ein Sieg fehlt noch, dann steht Deutschland in der K.O.-Runde der Fußball-Weltmeisterschaft. Morgen Abend könnte dieser eine Sieg gelingen, Marcel Stober.
15: Da wird das zweite deutsche WM-Spiel angepfiffen. Übrigens von Schiedsrichter Juan Gabriel Benitez aus Paraguay, sein erstes WM-Spiel, das er leitet. Da spielt dann Deutschland gegen die Elfenbeinküste in Toronto. Heute Abend reist das deutsche Team an. Und dann dürfte es ja wahrscheinlich auch ein bisschen mehr auf den deutschen Torhüter Manuel Neuer ankommen. Nachdem der ja beim 7:1 gegen Curaçao kaum Gelegenheit hatte, sich auszuzeichnen, könnte das morgen Abend schon anders werden. Aus dem DFB-Quartier berichtet Felix Manzel.
16: Die Partie gegen die Elfenbeinküste wird für Manuel Neuer eine ganz besondere. Sie wird sein 21. WM-Spiel. Kein Keeper hat mehr, weltweit. Ein Rekord.
17: Ja, ist natürlich was ganz Besonderes, gerade wenn man weiß, wie viele Vorbilder man selber hatte als kleines Kind, als jugendlicher Torwart und natürlich auch als Erwachsener, welche Torhüter die Turniere einfach gespielt haben. Das ist für mich unbeschreiblich.
16: Seine Karriere als Nationaltorhüter beginnt 2009. Sein erstes Heimländerspiel bestreitet Manuel Neuer ausgerechnet in Gelsenkirchen, seiner Heimatstadt, gegen, genau, die Elfenbeinküste. Manuel Neuer ist damals 23 Jahre alt.
18: Oh, das war ganz großes Pech. Was für ein kurioses Tor. Westermann erwischt Neuer auf dem falschen Fuß. Bittere Szene für den jungen Schalker.
16: 8 Tage nachdem DFB-Stammkeeper Robert Enke Suizid begeht, steht Manuel Neuer im deutschen Kasten und patzt. Deutschland spielt letztlich 2:2.
19: Das Tor nämlich auf meine Kappe ist blöd gelaufen. An sich wollte ich den Ball aufnehmen und ich habe ihn einfach volles Risiko dann mit dem Vollspann wurde genommen und wollte ihn einfach aus der Gefahrenzone schlagen und dann ist natürlich blöd gelaufen.
16: Neuer schießt Gegenspieler Eboué an. Der Ball prallt von dessen Körper ins deutsche Tor. Auch heute noch erinnert er sich ganz genau an diesen Tag. Den Fehler scheint er allerdings vergessen zu haben. Neuer, ganz cool, genau wie damals.
17: Tim Wiese hat, glaube ich, die erste Halbzeit gespielt. Ich wurde eingewechselt. Es war eine sehr starke Mannschaft gewesen in Gelsenkirchen, gegen die wir gespielt haben. Und es war immer so, dass sie auch eine Robustheit und gerade im 1 gegen 1 auch eine gewisse Power mitgebracht haben. Diese Power haben sie jetzt natürlich auch.
16: 16,5 Jahre später also steht wieder ein Spiel gegen die Elfenbeinküste an. Im Tor wieder Manuel Neuer. Mittlerweile ist er ein Weltstar. Eine Torhüterlegende, einer, vor dem die gegnerischen Spieler mindestens großen Respekt, wenn nicht sogar Angst haben. Es ist Neuers Klasse und dessen Ausstrahlung, letztlich seine Aura, die alle so fasziniert.
17: Aura hat für mich was zu tun mit Erscheinungsbild, wenn man auf dem Platz steht, den eigenen Mitspielern ein gutes Gefühl zu geben, den Spielern einfach, ohne dass man jetzt verbal kommuniziert, mit der Körpersprache denen quasi vermittelt, da ist noch jemand da, auf den kann ich mich verlassen, das versuche ich.
16: Es ist erst das zweite Länderspiel gegen die Elfenbeinküste überhaupt. Beide mit Manuel Neuer im Tor. Diesmal ist es ein WM-Gruppenspiel. Diesmal könnte Deutschland mit einem Sieg den vorzeitigen Gruppensieg klar machen. Dann wäre die Begegnung wieder eine ganz besondere, auch für Manuel Neuer.
15: Morgen Abend um 22 Uhr holt sich dann Manuel Neuer den Torhüterrekord bei einer WM. Gibt's übrigens wie jedes deutsche Spiel auch in voller Länge hier auf NDR Info. Deutschland will in die K.O.-Phase. Mexiko ist schon da. Heute Morgen um 3 Uhr ging das Duell gegen Südkorea los und es endete in Guadalajara mit einem 1:0 Erfolg für den WM-Co-Gastgeber Mexiko. Damit ist das Team eben als Gruppensieger bereits vorzeitig für das 16-Finale qualifiziert. Für Torhüter Raúl Rangel hat die WM fantastisch begonnen.
20: Ich bin so stolz, ich bin so glücklich über unsere Leistung. Diese ersten beiden Spiele waren ein Statement und ich hoffe, dass wir genauso weitermachen.
15: Und er selbst will natürlich auch genauso weitermachen, denn er blieb in den ersten beiden Partien ohne Gegentor. In Mexikos Gruppe haben sich noch Tschechien und Südafrika 1:1 getrennt. Mit WM-Gastgeber Kanada holte sich in Vancouver ein 6:0 gegen Katar und ist dank des ersten WM-Sieges in der Geschichte Tabellenführer in der Gruppe B vor der Schweiz, die 4:1 gegen Bosnien-Herzegowina gewann. Sieg oder Niederlage, das bestimmte lange auch das Leben der ehemaligen Tennisspielerin Angelique Kerber. Die Kielerin gewann 3 Grand-Slam-Titel und beendete ihre Karriere nach den Olympischen Spielen vor knapp 2 Jahren. Dem Tennis ist sie aber immer noch verbunden und ist mittlerweile Turnierdirektorin bei den Bad Homburg Open in Hessen. Dort spielen ab morgen einige Top-Tennisspielerinnen ein letztes Mal vor Wimbledon auf Rasen. Und auch Angelique Kerber nimmt den Schläger nochmal in die Hand. Denn sie bekommt ein Abschiedsmatch. Aus Bad Homburg, Johann Gallwitz.
21: Tag und Nacht ackern die Bauarbeiter an den Plätzen im Kurpark. An der Haupttribüne des Center Courts wird noch geschraubt. Hier steigt der erste Höhepunkt. Das Abschiedsspiel von Angelique Kerber gegen Anna Ivanovic.
22: Wir sind zusammen aufgewachsen auf den Turnieren in der Welt und wir sind tatsächlich auch sehr gut befreundet. Also es ist eine meiner besten Freundinnen und ich freue mich ganz besonders, dass ich mit ihr den Platz jetzt nochmal teilen kann.
21: Angelique Kerber ist seit 2 Jahren nicht mehr aktiv, feiert aber jetzt nochmal mit den Fans eine Abschiedsparty. Ansonsten ist sie auch Sportdirektorin des Turniers mit der wichtigen Aufgabe, jedes Jahr die Stars in den Taunus zu locken.
22: Ich glaube, da mache ich auch mittlerweile einen guten Job, weil ich halt die Spielerin auch sehr gut kenne, auch privat kenne und jeder will nach Bad Homburg kommen, weil es halt das schöne Vorbereitungsturnier vor Wimbledon ist.
15: Kerbers Abschiedsmatch dann morgen und zu diesen Spielerinnen, die dabei sind beim Turnier, zählen zum Beispiel die Nummern 2 und 3 der Weltrangliste, Jelena Rybakina und Iga Świątek. Auch große Tennis-Ikonen wie Naomi Osaka und Venus Williams werden in Bad Homburg antreten. Eva Lüß aus Hamburg, die gestern noch in Berlin verloren hat, ist dann auch dabei.
5: Der Sport in dieser Stunde mit Marcel Stober. Die Straße von Hormuz. Wann und wie kommt der internationale Schiffsverkehr wieder in Gang? In dieser Woche sollte es ja deutlich vorangehen, aber wie schon die ganze Zeit im Iran-Krieg bleibt die Lage unübersichtlich. Nach dem G7-Gipfel sollten eigentlich in der Nähe von Luzern in der Schweiz heute Verhandlungen zwischen den USA und dem Iran beginnen mit Unterhändlern, aber vorerst wird nicht gesprochen. Dennoch wollen wir auf die Lage vor Ort schauen, auch auf die deutsche Rolle und zwar mit Dr. Moritz Brake. Er ist Experte für maritime Sicherheit, er ist der Gründer von Nex Maris und Senior Fellow bei Cassis, einem Think Tank der Universität in Bonn. Birgit Langhammer, meine Kollegin, hat heute früh mit ihm gesprochen und gefragt, wo stehen wir jetzt mit dieser Vereinbarung? Ist das Abkommen, das Rahmenabkommen, das Beste für alle Seiten?
23: Nein, also dieses Rahmenabkommen enthält viele, viele, viele Probleme. Wenn es so käme, also wenn das, was da so schon jetzt vorformuliert ist, tatsächlich Ergebnis einer Friedensverhandlung wäre, dann würde uns das sehr, sehr große Probleme bereiten. Also ich würde einen Frieden begrüßen natürlich, aber unter diesen Bedingungen kaufen wir uns riesengroße Probleme ein.
24: Darauf kommen wir gleich noch, vielleicht noch mal zum zeitlichen Ablauf. J.D. Vance reist zwar nicht an, hat aber gesagt, die 60-Tage-Frist läuft. Heißt der Tag heute vielleicht sogar schon verschenkt? Kann dieser Zeitraum ausreichen?
23: Also ich glaube, der Zeitraum ist weniger das Thema. 60 Tage klingt vielleicht sogar viel, ist es tatsächlich aber nicht. Denn wir sehen ja, dass die Grundpositionen des Irans und der USA und die USA mit Iran stehen ja hier nicht nur einem einzigen Kontrahenten gegenüber, sondern der Iran wird unterstützt aus China und aus Russland, auch in diesen Verhandlungsführungen und auch in ihrem Krieg und ihrer Kontrolle der Straße von Hormuz. Das heißt also, hier gibt es aus meiner Sicht keinen Grund zu hoffen, dass man schnell zu einer Einigung kommt. Welchen Grund sollte der Iran haben, sich hier auf Bedingungen einzulassen, die die Region oder auch wir als Weltgemeinschaft gut tragen können?
24: Und Straße von Hormus, heute früh natürlich auch unser Thema. Wir haben auch da schon Einschätzungen gehört. Es fahren jetzt wohl die ersten Schiffe, ersten Tanker, aber es würde ohnehin sich noch einige Zeit verzögern, bis alles wieder auf Normalstand wäre. Dennoch, Sie sind Sicherheitsexperte. Kann man das gerade machen? Kann man da wirklich die auch deutschen Schiffe schon losschicken?
23: Also die Marineschifffahrtleitung, das heißt also die Stelle im Marinekommando in Deutschland, die die Handelsschifffahrt unterstützt, begleitet, informiert und auch im Verteidigungsfalle führen würde, die rät ganz klar davon ab, jetzt aufzubrechen. Also sie sagen, die Risiken bleiben erheblich. Und es ist auch da, das darf man nicht vergessen, die Verhandlungen, die hier überhaupt geführt werden, finden mit der sogenannten oder zivilen Regierung, die im Grunde nicht wirklich zivil ist, also die Regierung des Irans statt. Aber die Revolutionsgarden, die die eigentliche Macht im Iran haben, sind nur indirekt auf diesen Deal überhaupt eingegangen. Das heißt also, hier haben wir auch unklare Ablagen zwischen der einen und der anderen Seite im Iran selber. Es ist gar nicht sicher, dass der Iran sich hier ruhig verhält. Es gibt also auch gegensätzliche Positionen, wo klar gesagt wird, die Straße bleibt weiter gesperrt und Passagen können nur mit uns verhandelt werden, also nach Schutzgeldzahlung. Und das ist etwas, wozu die Marineschifffahrtleitung hier nicht rät und die Risiken nach wie vor für erheblich hält und damit auch Reedern eher abrät und Kapitänen eher abrät, hier die Passage weiterzuführen.
24: Erstmal soll es aber wohl 6 Wochen keine Maut geben. Also es wird ja offiziell Maut genannt und nicht Schutzgeld. Was erwarten Sie, wenn Sie eben auch sagen, Iran hat ja quasi freie Hand? Also kann man da schon eine Größenordnung für danach absehen?
23: Ja, also ich halte es für falsch, überhaupt von Maut oder Gebühren zu sprechen, denn damit reden wir diesem Regime das Wort. Es ist Schutzgeld, man bezahlt Geld dafür, dass man nicht beschossen wird. Das muss man ganz klar so sagen. Also es ist so, dass das weiterhin gelten kann oder dass die aktuellen Äußerungen der Revolutionsgarden, die widersprüchlich sind zu Verhandlungen hier, weiterhin in die Richtung gehen. Und dann haben wir zusätzlich eine Minengefahr, die auch bestätigt wurde, auch in den Aussagen indirekt durch den US-Präsidenten, die auch durch Äußerungen der US-Marine bestätigt sind, die wir nicht verifizieren können. Aber wenn es Minen in der Region gibt, dann ist das Risiko ohnehin erheblich, selbst wenn die Waffen schweigen. Aber selbst das ist ja nicht sicher. Das heißt, sowohl die Amerikaner haben angedroht, wenn die Iraner nicht machen, was die Amerikaner wollen, wird wieder bombardiert. Und auch die Iraner können natürlich jederzeit wieder eskalieren. Mhm. Und ein Angriff auf ein Handelsschiff ist einfach zu führen. Handelsschiffe können sich schlecht verteidigen. Und selbst mit Marinepräsenz aus Europa oder der USA ist klar, dass absoluter Schutz nicht möglich ist. Das heißt, das Risiko für die Besatzung auf den Handelsschiffen bleibt extrem hoch und liegt damit vor allem in der Verantwortung der Kapitäninnen und Kapitäne.
24: Wenn wir nochmal den Punkt Minenräumung aufgreifen, da kann sich ja Deutschland vorstellen zu unterstützen. Das Minenjagdboot Fulda und das Versorgungsschiff Mosel haben gestern schon den Suezkanal passiert, werden also schon in diese Richtung verlegt. Wie wichtig ist ein deutscher Beitrag oder ist das mehr ein symbolisches Zeichen Richtung USA? Und dann reden wir gleich auch noch, Herr Brake, über das Bundestagsmandat.
23: Naja, also Symbolik hat ja ihren Wert und es geht um diplomatische Signale. Das, was wir definitiv nicht können, also einerseits mit dem militärischen Setup, was jetzt geschickt wird, also das, was da Europa hinschickt in Richtung Straße von Hormus, wenn es überhaupt zum Einsatz kommt, reicht nicht, um die Straße frei zu kämpfen. Das heißt also, ein Iran, der plötzlich wieder eskaliert, kann durch dieses Aufgebot nicht daran gehindert werden oder Handelsschiffe dauerhaft geschützt werden. Was man aber kann, ist zeigen, wir sind hier und wir unterstützen einen Frieden. Aber was die Schattenseite oder die gefährliche Seite dieses Arrangements ist, wir positionieren uns bewusst in der Schusslinie. Denn wenn wir Kriegsschiffe in der Straße von Hormus hätten, würden sie genau zwischen dem Iran und den Anrainerstaaten stehen und zwischen dem Iran und Angriffen auf die Handelsschifffahrt. Das heißt, alle Eskalationen in einem Verhandlungsprozess oder auch nach einem dann geschlossenen, wie auch immer gearteten Frieden, hätten immer auch europäische Kriegsschiffe als Faustpfand zwischen den Frontlinien. Mhm. Das kann einerseits dämpfend wirken, kann aber natürlich auch neue Machtpotenziale und Hebelwirkungen dem Iran in die Hand geben. Das heißt, wir müssen uns sehr klar darüber sein, und das ist zum Glück auch so, dass das tatsächlich politisch natürlich reflektiert wird, aber diese Risiken müssen wir auch als Bevölkerung anerkennen. Und deswegen ist das Bundestagsmandat auch wichtig, dass wir das tief in der Bevölkerung, in unserem politischen Prozess verankern, dass unsere Marine hier mit hohem Risiko für unsere Sicherheit, und zwar auch unsere eigene Sicherheit, in einen solchen Einsatz geht, den ich aktuell aber nicht für wahrscheinlich halte.
24: Das wäre die Frage, auch jetzt, Sie haben das Politische angesprochen und da kommt auch wieder eine Zeitachse mit ins Spiel. Also glauben Sie denn, das könnte mit dem Bundestagsmandat auch noch klappen? Schnell, vor dem Sommer.
23: Das Bundes... Also da mache ich mir überhaupt keine Sorgen. Wir haben in der Vergangenheit bei klassischen Auslandseinsätzen, also wo es um Stabilisierungsmissionen, Beiträge zu internationalem Frieden ging, gesehen, dass Bundestagsmandate sehr schnell gehen. 72 Stunden beispielsweise ist durchaus machbar. Und auch hier wäre das schnell möglich. Schneller, als die Schiffe überhaupt in der Straße von Hormuz sein könnten, wenn man sie jetzt direkt dorthin schicken würde. Aber das Thema ist gar nicht unbedingt, ob wir das Mandat bekommen können. Die Voraussetzungen für einen solchen Einsatz werden aus meiner Sicht nicht zustande kommen. Denn das würde bedeuten, wir hätten wirklich greifbaren Frieden. Ein Iran, der sagt, wir spielen mit und sagen euch beispielsweise, wo Minen liegen. Wir brauchen vielleicht eure Hilfe beim Räumen. Wir sind präsent, um dann diesen Frieden dauerhaft zu stabilisieren, aber nicht ihn zu erzwingen. Das können wir mit diesem Aufgebot nicht. Und die Risiken dafür wären auch obendrein ja kaum vertretbar bei allem, was gerade in der Welt auf uns zukommt. Das dürfen wir nicht vergessen.
5: Sagt Moritz Brake, Experte für maritime Sicherheit, im Interview auf NDR Info.
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1: Um 10.30 Uhr mit Claudia Drews. Auf dem EU-Gipfel debattieren die Staats- und Regierungschefs heute über den Haushalt der Europäischen Union, den nächsten siebenjährigen Finanzrahmen. Die EU-Kommission hat für den Zeitraum von 2028 bis 2034 einen Gesamtetat von knapp 2 Billionen Euro vorgeschlagen. Viel zu hoch, meint Bundeskanzler Merz, wie er bei seiner Ankunft am zweiten Gipfeltag in Brüssel deutlich machte.
2: Die Zahlen müssen runter und wir müssen uns über die Einnahmen der Europäischen Union unterhalten, denn wir können nur so viel Geld ausgeben, wie wir auch haben. Ich werde auch heute im Europäischen Rat noch einmal meine Bitte wiederholen, hier nicht in eine weitere Verschuldung der Europäischen Union zu gehen. Das dürfen wir nicht. Der gegenwärtige Vorschlag ist in seiner abstrakten Höhe viel zu hoch. Es muss ein neuer Vorschlag auf den Tisch und dann müssen wir uns über Einnahmen und Ausgabenstruktur unterhalten und das wird eine sehr spannende Diskussion.
1: Bundeskanzler Merz. Die für heute geplanten Gespräche zwischen den USA und dem Iran wurden laut Schweizer Außenministerium abgesagt. Eigentlich sollten die Unterhändler beider Seiten in der Nähe von Luzern über eine dauerhafte Vereinbarung für ein Kriegsende verhandeln. US-Präsident Trump und der iranische Präsident Pezeshkian hatten ein Rahmenabkommen unterzeichnet, das unter anderem die Öffnung der Straße von Hormuz vorsieht. Nach Einschätzung unseres Korrespondenten in Istanbul, Benjamin Weber, geht der Iran gestärkt aus dem Konflikt hervor.
3: Es gibt in diesem Abkommen ja sehr viele Punkte, wo es um sehr viel Geld geht. 300 Milliarden Aufbaufonds zum Beispiel soll der Iran erhalten in Investitionen und dann sollen eingefrorene Vermögenswerte freigegeben werden. Also das ist sehr viel Geld und da kann man durchaus davon ausgehen, dass das Regime da sehr gestärkt von herausgeht. Und es ist natürlich eben auch klar, es gibt keine Angriffe mehr. Also wer geglaubt hat, dass diese Angriffe das Regime ablösen, der muss jetzt enttäuscht sein. Allerdings muss man auch sagen, die USA und Israel haben das immer so verkauft, aber es war von Anfang an eigentlich doch, wenn man internationalen ExpertInnen zugehört hat, unwahrscheinlich, dass jetzt das Regime durch Luftschläge allein abgelöst werden könnte.
1: In der britischen Labour-Partei nimmt der interne Machtkampf um den Vorsitz Fahrt auf. Andy Burnham gewann eine wichtige Nachwahl im nordenglischen Wahlkreis Makerfield und könnte nun Labour-Chef und Premierminister Starmer herausfordern. Aus London, Christoph Prössel.
4: Andy Burnham konnte 55% der Stimmen auf sich vereinigen. Der Kandidat von Reform UK erhielt 35%. Andy Burnham hat nun einen Sitz im Unterhaus. Das ist die Voraussetzung, Premier Keir Starmer in eine Abstimmung um den Parteivorsitz zu zwingen. Andy Burnham sagte am Morgen, er habe seiner eigenen Partei gesagt, das sei die letzte Chance für Veränderung. Das Land stehe nicht da, wo es stehen sollte. Er wolle Hoffnung für die Zukunft geben. Keir Starmer steht in den Umfragewerten sehr schlecht da. Bei den Regional- und Kommunalwahlen im Mai hatte Labour massiv verloren. Seitdem wird in der Partei debattiert, ob Starmer an der Spitze der Partei und damit als Premier abgelöst werden sollte.
1: Die Linke kommt heute zu ihrem Bundesparteitag in Potsdam zusammen. Zentrales Thema ist der Protest gegen die geplanten Sozialreformen der Bundesregierung.

0: diese Probleme kümmern. Und jetzt sind wir stark genug, das zu tun. Und deswegen sagt Luigi Pantisano zu Recht und wir gemeinsam auch, wir müssen jetzt auch in die Betriebe gehen und mit den Menschen sprechen, mit den arbeitenden Menschen, die sich abgewandt haben von der Politik insgesamt. Das ist ja auch ein Problem für uns alle.
1: Die Linken Co-Vorsitzende Schwertner auf NDR Info. Verbraucher können im Internet geschlossene Verträge in Zukunft einfacher widerrufen. Ab heute ist der Widerrufsbutton auf Webseiten und in Apps Pflicht. Mit dem Gesetz soll der Online-Widerruf genauso schnell und unkompliziert möglich sein wie der Kauf selbst. Der Button ist überall dort Pflicht, wo Verbrauchern ohnehin ein gesetzliches Widerrufsrecht zusteht. Er greift beim klassischen Online-Einkauf, bei Dienstleistungen und digitalen Gütern wie Streaming-Abos und bei online abgeschlossenen Finanzdienstleistungen wie Krediten oder Versicherungen. In Hamburg gibt es Kritik an einer möglichen Einschränkung der Schulbegleitung für hilfsbedürftige Kinder. Der Paritätische Wohlfahrtsverband und die Bildungsgewerkschaft GEW kritisieren Pläne, für die Kinder weniger Fachkräfte einzusetzen. Laut einem Schreiben der Hamburger Schulbehörde, das dem NDR vorliegt, sollen künftig seltener qualifizierte Kräfte eingesetzt werden. Außerdem will die Schulbehörde über Begleitungsanträge mitentscheiden. Im benachbarten Schleswig-Holstein sind die Kosten für Schulbegleitung zuletzt stark gestiegen. Weil immer mehr Kinder mit Lern- oder Verhaltensproblemen auf Begleitung angewiesen sind, hatten sich die Kosten dort in knapp 10 Jahren auf rund 200 Millionen Euro im Jahr verfünffacht, moniert der Landesrechnungshof. Und das waren die Nachrichten.
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3: Das Wetter in Norddeutschland, neben freundlichen Abschnitten auch Schauer und Gewitter. Es wird zunehmend schwül an der Küste, 23 bis 28 Grad, 29 in Oldenburg in Holstein, bis zu 35 Grad in Hameln. Morgen wieder schwül, dabei heiter bis wolkig, gebietsweise Schauer, auch starke Gewitter sind möglich. Das Ganze bei Höchstwerten von 23 bis 34 Grad. Am Sonntag dann Sonne, später Quellwolken, einzelne Schauer und Gewitter bei 20 bis 30 Grad. Und der Start in der neuen Woche, in die neue Woche, vielerorts heiter, später einzelne Schauer und Gewitter bei 21 bis 32 Grad. Der Verkehrsservice auf NDR Info, A1 Lübeck Richtung Hamburg zwischen Kreuz Lübeck und Bad Oldesloe, 7 Kilometer Stau nach einem Unfall. A1 Osnabrück Richtung Bremen zwischen Bremen-Brinkum und Hemelingen, 4 Kilometer stockender Verkehr vor einer Baustelle. A7 Hannover Richtung Kassel zwischen Hannover-Anderten und Laatzen, 3 Kilometer stockender Verkehr nach einem Unfall. Und die A39 Braunschweig Richtung Salzgitter ist zwischen Salzgitter-Lichtenberg und Dreieck Salzgitter wegen Bauarbeiten bis etwa 12 Uhr Mittag noch gesperrt. NDR Info mit Peter Mücke. Rom, Italiens Hauptstadt, lockt jedes Jahr Millionen Touristen. Neben dem Vatikan, der Spanischen Treppe und dem Kolosseum gehören für viele auch Pasta, Aperol und Eis zu einem Besuch. Aber dank einiger dreister Touristenfallen stößt manch einem das Dolce Vita sauer auf. Wie einem Paar aus den USA zuletzt. Wie sich das alles auf die aktuelle Stimmung unter Gastronomen und Touristen in Rom auswirkt, dazu unsere Korrespondentin Verena Schelter.
4: Eine Eisdiele in einer Seitengasse der Piazza Navona. Ein etwa 50-jähriger Mann kommt aus dem Laden gelaufen. Als er das Mikrofon sieht, fängt er an zu schimpfen. Auf Journalisten ist er gerade nicht gut zu sprechen. Ein Paar aus Florida hat hier vor kurzem 2 kleine Eis bestellt und dafür 44 Euro bezahlt. Medien aus aller Welt berichteten über die Touri-Abzocke. Wenig überraschend hat der Mann aus der Eisdiele keine Lust auf ein Interview. Dafür redet Anna Maria Tellemann. Nur wenige Meter weiter betreibt auch sie eine Eisdiele und ärgert sich ein wenig. In Rom gibt es unzählige schöne und gute Lokale, die tolle Sachen machen und anbieten. Man muss also nur ein bisschen aufpassen und man findet bestimmt etwas zu normalen Preisen, die absolut fair sind. Keine Sorge. Die selbstgemachten Sorten des Tages schreibt sie von Hand auf ein Schild. Daneben groß die Preisübersicht. 3,50 Euro für ein kleines Eis, also 2 Kugeln und wenn man möchte mit Sahne. Auch das gibt es an der Piazza Navona. Nur wenige Kilometer weiter, auf der anderen Seite des Tibers, macht Elisabetta Garfeo gerade Pause. Seit über 20 Jahren ist Elisabetta Fremdenführerin in Rom, kennt die Stadt wie ihre Westentasche, inklusive der Fallstricke, die es aber an vielen touristischen Orten der Welt gäbe. Die Altstadt ist ja groß. Natürlich kostet ein Getränk, das man direkt neben

0: einer Sehenswürdigkeit bestellt, mehr. Aber wenn man nur 200-300 Meter weitergeht, ändert sich der Preis bereits ein bisschen. Ein Problem sei, dass vor allem Touristen aus dem außereuropäischen Ausland oft gar kein Gefühl für angemessene Preise hätten. An der Piazza Navona steht eine Familie aus Texas vor einer Bar. Jeder einen Affogato in der Hand, einen Espresso mit einer Kugel Vanilleeis. Wir haben 3 bekommen und das kostete 18 Euro. Für uns ist das gut. Ich meine, Starbucks ist in den USA ziemlich teuer. Ein guter Kaffee kostet dort etwa 8 Dollar. Daher sind 18 Euro für 3 ein ziemlich gutes Angebot. Apropos Kaffee. In Italien gilt, wer seinen Espresso, wie die Einheimischen, an der Bar bestellt, zahlt in der Regel weniger. Im Zentrum von Rom zwischen 1,20 Euro und 1,70 Euro. Setzt man sich hin, kommt die in Italien auch in Restaurants übliche Servicegebühr dazu. Dann kann der Espresso besonders an touristischen Orten auch schon mal 3 Euro und mehr kosten. Und dann ist da noch die Sache mit den Taxis in Rom. Auf dem Weg vom Vatikan haben wir bar etwa 40 Euro bezahlt und das war mehr, als wir erwartet hatten. Für eine Strecke von gerade einmal 3 Kilometern. Es gibt zahlreiche Werbeplakate, auf denen empfohlen wird, die offiziellen Taxis zu nehmen. Es stimmt aber auch, dass manche Fahrer versuchen, die Situation auszunutzen, je nach Uhrzeit oder ob gerade Fußballspiele stattfinden. Sagt Fremdenführerin Elisabetta. Wer sicher gehen will, kann zum Beispiel Taxi-Apps benutzen. Ansonsten gilt, egal ob im Taxi, im Restaurant oder in der Eisdiele, im Zweifelsfall lieber vorher nach dem Preis fragen.
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2: Hat dieser Beruf noch Zukunft oder kann der weg? Nicht wenige junge Menschen machen sich Sorgen wegen der wachsenden Bedeutung der künstlichen Intelligenz. Immer besser werden von KI einfache Routinetätigkeiten ausgeführt. Bleiben dadurch Berufseinsteiger auf der Strecke und wie können sie sich dagegen wappnen? Till Brückner berichtet.
3: Künstliche Intelligenz ist ein kontroverses Thema, auch unter Studierenden. An amerikanischen Universitäten wurden zuletzt mehrfach prominente Redner ausgebuht, als sie anfingen, von der Technologie zu schwärmen. Immer häufiger, auch in Deutschland, wird mittlerweile von einer sogenannten KI-Angst berichtet, also die Sorge junger Menschen über ihre berufliche Zukunft. Laut der Jugendstudie 2026 schätzen viele der 14- bis 29-Jährigen ihre Jobchancen schlechter ein als früher, eben auch wegen des wachsenden Einflusses von künstlicher Intelligenz.
4: Viele ergreifen dann auch bestimmte Jobs nicht oder bestimmte Studiengänge werden nicht mehr gewählt, weil eben die Vermutung da ist, dass künftige Jobs eher auch von der KI erledigt werden könnten.
3: Sagt Nina Kolleck, Professorin für Erziehungs- und Sozialisationstheorie an der Universität Potsdam und Mitautorin der Jugendstudie. Mehr als die Hälfte der jungen Menschen glauben demnach, dass einfache Tätigkeiten zunehmend durch KI ersetzt werden. Auch Björn Ommer, KI-Professor an der Universität München, beobachtet, dass junge Leute künstliche Intelligenz nicht mehr nur als Werkzeug sehen, sondern auch als Konkurrent auf dem Arbeitsmarkt.
5: Diejenigen, die in Schule, in Studium und so weiter mit künstlicher Intelligenz Texte geschrieben haben, Bilder analysiert, Recherchen gemacht oder Code erzeugt haben, fragen sich natürlich, wenn ich das alles in meinen Hausaufgaben oder im Studium entsprechend mit künstlicher Intelligenz machen konnte, wofür werde ich dann schlussendlich noch gebraucht?
3: Analysen aus den USA zeigen, gerade bei Routineaufgaben ersetzt KI immer häufiger menschliche Arbeit. Zum Beispiel Büro-, Assistenz- und Callcenter-Jobs verschwinden teilweise schon oder verändern sich stark. Doch die ganz große KI-Angst gibt es in Deutschland deshalb noch nicht.
4: Nur 21% der jungen Menschen glauben, dass sie sich beruflich neu orientieren müssen aufgrund von KI. Dadurch, dass KI ja schon ein sehr dominierendes Thema ist in Bezug auf die Berufswahl von jungen Menschen, finde ich das jetzt erstmal keine hohe Zahl.
3: Sagt Jugendforscherin Nina Kolleck. Und auch in einer Umfrage unter 14- bis 17-Jährigen der Barmer Krankenkasse gaben nur 20% an, dass sie wegen KI ernsthafte Sorgen um ihre Zukunft haben. Trotzdem sind sich die Expertinnen und Experten einig. KI wird künftig eine noch größere Rolle spielen, in vielen Branchen zum Standard werden, ähnlich wie Computer oder Internet heute. Laut einer aktuellen Umfrage des IFO-Instituts nutzen bereits mehr als die Hälfte aller Unternehmen in Deutschland KI in ihren Geschäftsprozessen. Das Institut für Arbeitsmarkt- und Berufsforschung schätzt, in den nächsten 15 Jahren sind 1,6 Millionen Arbeitsplätze vom Wandel durch KI betroffen. Sie verändern sich, entfallen oder entstehen neu. Die Gesamtbeschäftigung bleibt zwar stabil, doch die Anforderungen werden spürbar wachsen. Bildungsforscherin Nina Kolleck empfiehlt deshalb, sich noch mehr mit KI zu beschäftigen und den kritischen Umgang damit zu lernen. Denn viele junge Menschen nutzen entsprechende Weiterbildungsangebote bislang kaum. Und auch die Grenzen von KI zu kennen ist wichtig, sagt Experte Björn Ommer.
5: Ich glaube, dass es wichtig ist, Fähigkeiten zu erwerben, die so nicht automatisierbar sind. Gutes Urteilsvermögen, was wichtig ist. Kreativität und Kommunikation ist wichtig. Verantwortlichkeit wird in Zukunft wichtig sein, menschliche Verantwortlichkeit. Das heißt nachvollziehen, wie ist überhaupt diese Entscheidung zustande gekommen und nicht einfach etwas von der künstlichen Intelligenz zu übernehmen.
3: Denn künstliche Intelligenz wird die menschliche Arbeit nicht vollständig ersetzen. Trotz aller Sorgen und der sogenannten KI-Angst.
2: Till Bücker berichtete. In anderen Staaten ist es ganz selbstverständlich. Wer als Soldat sein Leben für sein Land riskiert, der bekommt Anerkennung, auch in Form eines Gedenktages. In Deutschland ist ein solcher Veteranentag aber erst vor einem Jahr eingeführt worden. Am Sonntag wird er offiziell begonnen. Unser Thema gleich nach dem kurzen Überblick. Die Zeit jetzt gleich 10.46 Uhr.
6: Beim EU-Gipfel in Brüssel geht es heute ums Geld. Die Staats- und Regierungschefs beraten über den nächsten mehrjährigen Haushalt ab 2028. Bundeskanzler Merz hat klargemacht, dass er neue gemeinsame Schulden ablehnt. Ein weiteres Thema ist die Beziehung zu China. Die EU-Länder müssten sich besser abstimmen, um die eigene Wirtschaft zu schützen, sagte der niederländische Regierungschef Jetten. Die EU-Kommission erwägt eine härtere Linie gegenüber China. Die Gespräche zwischen den USA und dem Iran in der Schweiz über Details für ein Ende des Krieges sind abgesagt. Das hat das Schweizer Außenministerium mitgeteilt. Eigentlich sollten beide Seiten in Luzern über die Einzelheiten des sogenannten Memorandum of Understanding verhandeln. Das Rahmenabkommen hatten die USA und der Iran diese Woche überraschend schnell unterzeichnet. Innerhalb der nächsten 60 Tage sollten die Einzelheiten ausgehandelt werden. In Düsseldorf wird heute das Urteil gegen einen rechtsradikalen Informatiker erwartet. Die Bundesanwaltschaft fordert für den Mann 5 Jahre Haft. Der Dortmunder soll zu Attentaten auf bekannte Politiker aufgerufen haben, darunter die Ex-Bundeskanzler Scholz und Merkel. Der Angeklagte soll auch Anleitungen für diese Terrorakte gegeben haben. Das Wetter in Norddeutschland, freundliche Abschnitte, aber auch Schauer und Gewitter, zunehmend schwülwarm. An der Küste maximal 23 bis 28 Grad, ansonsten 29 bis 35. Das war der Überblick, ich gebe zurück zu Peter Mücke.
2: Am Sonntag feiert Deutschland zum zweiten Mal den Nationalen Veteranentag. Er steht in diesem Jahr unter dem Motto Veterans, Family and Friends und rückt neben den aktiven und ehemaligen Soldatinnen und Soldaten auch deren Familien sowie Wegbegleiter in den Fokus. Veteranen sind nicht nur ehemalige Soldaten, sondern alle, die bei der Bundeswehr aktiv sind oder waren, also auch Wehrdienstleistende oder Zeitsoldaten. Wir hören gleich von einer Expertin, erst Soldatin, dann Politikerin, die sich sehr für den Veteranentag eingesetzt hat, warum es einen solchen Tag braucht aus ihrer Sicht. Zunächst aber Valeria Dobralskaja, die Frage aufgreift, wie hat sich der gesellschaftliche Blick auf Veteranen verändert?
7: Geht? Drückt, drückt oder tut weh?
8: Weisheitszahn-OP. Für den Oralchirurgen Martin Ulbrich ist das Routine. Seit 20 Jahren macht er den Job. Mehr als 20.000 Zähne hat er schon gezogen.
7: Durchbrechende Weisheitszähne auf einer Seefahrt oder im Einsatz ist Katastrophe. Und ich war ja vor einem Jahr noch mal im Irak gewesen. Meine ersten 5 Patienten, das waren alles Amerikaner mit Weisheitszahn-Abszessen.
8: Der Arzt arbeitet im Bundeswehrkrankenhaus in Hamburg, ist selbst Soldat und in vielen Einsätzen gewesen. Afghanistan, Irak, Südostasien. Zurück in Deutschland habe er aber oft das Gefühl gehabt, die Menschen wüssten kaum, was die Bundeswehr im Ausland leistet. Die
7: Bundeswehr war immer irgendein Punkt, der ab und zu mal in den Nachrichten auftauchte, aber der spielte eigentlich in der öffentlichen Wahrnehmung keine große Rolle. Gerade auch als damals die Wehrpflicht abgeschafft wurde, war ja dann praktisch die Verbindung zur Gesellschaft gekappt, wenn man so möchte.
8: Das wollte die Ampelregierung vor 2 Jahren verändern. Soldatinnen und Soldaten, auch ehemalige, sollten sichtbarer werden. Der Veteranentag wurde ins Leben gerufen. Auf dem Hamburger Rathausmarkt hat die Bundeswehr nun erstmalig ein Bürgerfest gefeiert. Mit Marineorchester, Infoständen und einer Hüpfburg. Auch Oberstarzt Martin Ulbrich ist dabei. Heute in Flecktarnuniform statt im OP-Kittel. Sein Eindruck ist, dass sich etwas verändert.
7: Man wird viel offener empfangen, man wird positiv angesprochen, es wird sich bedankt bei einem.
8: Doch die neue Aufmerksamkeit für Soldaten gefällt nicht jedem. Am Rande gibt es Protest. Etwa 30 Menschen sind da, bunt gemischt. Linke Friedensaktivisten mit Palästinensertuch, neben Schülern in modischer Alltagskleidung. Eine von ihnen ist die 14-jährige Maja Ivanova. Sie engagiert sich beim Schülerstreikkomitee gegen die Wehrpflicht.
9: Dieses Geld, was wir in der Schule oder zum Beispiel im Gesundheitssystem brauchen, wird stattdessen in das Militär gesteckt, um Waffen zu finanzieren, die genau gegen Schüler, vielleicht nicht hier in Deutschland, aber in anderen Ländern genutzt werden.
8: Aus Mayas Sicht braucht es keinen Veteranentag. Anders sieht das offenbar Johannes Burchardt. Er ist mit seinen Söhnen auf dem Veteranentag. 4 und 6 sind die beiden. Sie interessieren sich für Feuerwehr, THW und die Bundeswehr. Für den Vater geht es aber um mehr als Technik.
10: Einfach auch aufgrund der politischen Situation finde ich es ja wichtig, dass man einfach weiß, dass es Leute gibt, die im Notfall immer noch bereitstehen und für das Land sich einsetzen würden.
8: Sie wissen, was es heißt, sich im Notfall für ihr Land einzusetzen. Eine Gruppe von Einsatzveteranen aus der Ukraine ist ebenfalls mit einem Stand auf dem Rathausmarkt vertreten. Diese Männer haben im Krieg gekämpft, wurden verwundet und sind nun bei ihren Familien in Deutschland. Einer von ihnen ist Dennis Bragin.
11: Ich denke, dass dieser Tag sehr wichtig ist, weil er vom Respekt gegenüber den Soldaten und der Armee zeugt. Das kehrt nach Deutschland zurück. Ich denke, dass das deutsche Volk ein mutiges, ein starkes Volk ist und Deutschland eine starke Armee haben soll, als Teil einer gemeinsamen europäischen Armee.
8: Der Blick der Gesellschaft auf die Bundeswehr verändert sich. Das ist beim Veteranentag spürbar. Dass diese Entwicklung von Krisen getrieben wird, weiß auch Oberstarzt Martin Ulbrich.
7: Mir persönlich wäre es auch lieber gewesen, wenn sich das Bewusstsein geändert hätte, ohne den Hintergrund, den wir jetzt geopolitisch dabei ja haben. Das ist aber nun mal nicht so. Und insofern bin ich sehr zufrieden damit, dass wir jetzt die Wertschätzung haben, dass die Bedeutung der Bundeswehr tatsächlich wieder praktisch gezwungenermaßen vielleicht, aber immerhin, wieder in den Vordergrund gespielt wird und auch den Bürgern in Deutschland hoffentlich bewusst geworden ist, auch, dass wir wirklich eine einsatzstarke Bundeswehr brauchen.
2: Sagt Bundeswehrarzt Martin Ulbrich. Meine Kollegin Birgit Langhammer hat über den Veteranentag heute früh schon mit Diana Herbstreuth gesprochen. Sie ist Bundestagsabgeordnete der CDU, Oberstleutnant bei der Bundeswehr und hat sich sehr für die Einrichtung dieses Veteranentags eingesetzt. An Sie geht die Frage, warum ist so ein Tag wichtig? Ist das mehr als nur ein bisschen Symbolik?
12: Am wichtigsten ist er natürlich für alle ehemaligen und aktiven Soldatinnen und Soldaten, damit da zum Ausdruck kommt, dass sie in der Gesellschaft verankert sind, dass sie die Einbindung der gesamten Bundeswehr, da gehören ja auch ihre ganzen zivilen Mitarbeiter, die ja alle in dieser ganzen Sicherheitskette für Wertschöpfung von Sicherheit aktiv sind, dass die gestärkt werden und die Leistung und Entbehrung, aber auch die Risiken im Dienst, dass die anerkannt werden, denn unsere zivilen Mitarbeiter und Mitarbeiterinnen, die jetzt nicht als Veteran per se gelten, aber auch Dienst tun, dass das ganze System Bundeswehr seine Wertschätzung in der Gesellschaft zurückgewinnt zu einem Punkt, wo wir vielleicht noch nie waren, vielleicht andere Nationen schon sind. Und sie haben im Vergleich die USA. Die USA zelebrieren das natürlich seit Jahren und Jahrzehnten schon ganz anders als wir. Mhm. Wir sind letztes Jahr damit eingestiegen, offiziell mit dem 15. Juni als Tag für die Veteranen zur Ehrung und haben das mittlerweile auf 130 verschiedene Städte und Gemeinden bundesweit ausgeweitet. Deswegen haben wir auch so viele Veranstaltungen überall.
13: Jetzt haben Sie gerade die USA schon angesprochen. 11. November, da ein großer Tag mit großen Paraden, oftmals Rabatten für Veteranen in Restaurants. Aber auch im Alltag herrscht dort ja ein ganz anderer Umgang mit Soldaten. Da steht man auf in der U-Bahn. In Deutschland tut man sich mit öffentlichem Dank eher schwer. Warum ist das so?
12: Natürlich ist nach wie vor eingebettet in der Geschichte Deutschlands, dass Streitkräfte immer so einen Makel grundsätzlich haben. Das ist sofort, wenn man die Bundeswehr und das Wort Krieg, das ist bei allen sofort in einem Zusammenhang erinnert an die Geschichte, aber das ist es ja gar nicht. Weil das, was Sie gerade gesagt haben, habe ich selber in den USA beobachtet. Der Soldat, wenn ich gekennzeichnet war, natürlich durch die Uniform in den USA, eine absolute Selbstverständlichkeit, dass jeder zu dem Soldaten geht oder zur Soldatin und dankt ihr oder ihm für seinen Dienst. Wir entwickeln uns gerade dahin. Wenn Sie sehen, das Fahren in Uniform mit der Deutschen Bahn, das macht Sichtbarkeit. Das war von unserer ehemaligen Verteidigungsminister Kramp-Karrenbauer ein wirklich guter Schritt nach vorne, dass wir gesehen werden, dass das nicht in dieser, ich sage es Ihnen ganz ehrlich, in irgendeiner Ecke, in irgendeiner Kammer, dieser Gedanke Bundeswehr und ihre Einsatzfähigkeit, ganz im Gegenteil, dass das zelebriert wird und dass klar ist, dass wir stark sind und verteidigungsfähig sind. Und da sind wir auf einen Weg hin.
13: Und Frau Hersreuth, vielleicht auch da nochmal auf die Gesellschaft geschaut. Sind jetzt durch die Kriege und Krisen Bundeswehr und Gesellschaft ohnehin schon näher zusammengerückt?
12: Noch nicht in diesem positiven Kontext, wie es eigentlich wünschenswert ist. Die Streitkräfte verrichten ja einen Dienst mit ganz besonderer Belastung. Sie haben angesprochen Auslandseinsätze, das heißt Gefahr für Leib und Leben. Wir haben auch physische und psychische Belastung bei den Soldaten, die nicht nur von der langen Trennung von der Familie im sozialen Umfeld her sind, natürlich auch von den Ereignissen. Und da gehört eine Gesellschaft auch zu, wenn die Damen und Herren zurückkommen, aufgefangen zu werden, dass wir als Gesellschaft Interesse nicht nur bekunden, sondern durch wirklich Gespräche und Aufmerksamkeit und einfaches Zuhören ist manchmal mehr als alles andere, was man braucht als Mensch, um eine Wertschätzung auch zu erhalten.
13: Jetzt gibt's jetzt gibt es ja den zweiten Nationalen Veteranentag. Ich würde gerne noch kurz von Ihnen wissen, wie es über diesen Tag hinaus eben auch mehr Anerkennung geben kann. Also vielleicht ein ganz praktisches Beispiel. Würden Sie sich wünschen, dass wir auch Soldaten, Soldatinnen ansprechen in der Bahn?
12: Ja, ganz ehrlich, ich mache das. Ich fand das so toll aus den USA und das habe ich mitgenommen. Jetzt bin ich natürlich als Abgeordnete in ziviler Kleidung unterwegs. Und wann immer ich die Soldatinnen und Soldaten sehe und auch in der Bahn, ich fahre ja regelmäßig nach Berlin, dann spreche ich sie auch einfach an und sage ihnen ganz einfach nur, danke, dass sie sich für uns stark machen. Also man kann das auch ganz einfach sagen. Oder danke für ihren Dienst. Und dann mittlerweile, am Anfang war das so ein verdutzter Blick und mittlerweile ist das so, ja danke, sehr gerne. Und das spricht sich rum und das gibt etwas mit. Und da kann ich nur jeden auffordern und ermutigen, sprechen Sie die Soldatinnen und Soldaten an, weil sie gehen mit der Tapferkeit voran, um für uns alle die Sicherheit zu gewinnen und auch die Abschreckungsleistung zu erzielen, damit niemand auf die Idee kommt, uns anzugreifen und wir unseren Wohlstand, den wir haben, weiter pflegen dürfen.
2: Diana Herbstreuth, Bundestagsabgeordnete der CDU und Oberstleutnant bei der Bundeswehr.
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1: Um 11 Uhr mit Claudia Drews. An Tag 2 des EU-Gipfels in Brüssel steht heute der Haushalt ab 2028 im Mittelpunkt. Die Staats- und Regierungschefs werden noch einmal über neue gemeinsame Schulden diskutieren. Aus der NDR-Nachrichtenredaktion Petra Mittermeier.
2: Beim Thema Geld spalten sich die EU-Mitglieder in zwei Lager. Deutschland zählt zu den Ländern, die eher auf Sparsamkeit setzen. Andere Staaten fordern ein größeres Budget und damit mehr Schulden. Außerdem sprechen die EU-Staats- und Regierungschefs über die Lage im Nahen Osten und in der Golfregion. Einige Mitglieder wie Deutschland und Frankreich wollen sich an der Sicherung der Straße von Hormus militärisch beteiligen. Eine größere EU-Marinemission gilt dagegen als unwahrscheinlich. Gestern Abend hatte der EU-Gipfel die Wirtschaftssanktionen gegen Russland um 12 Monate verlängert. Für Ärger sorgte, dass EU-Ratspräsident Costa offenbar unabgesprochen Kontakt zu Russland aufgenommen hat. Ein weiterer Streitpunkt ist die Frage, wie hart die EU sich in Handelsfragen gegenüber China zeigen sollte.
1: Die Innenminister von Bund und Ländern beenden heute in Hamburg ihre Frühjahrstagung. Zu Gast ist Bundesverteidigungsminister Pistorius, denn die Innenminister wollen sich mit der Bundeswehr künftig besser abstimmen, um auf Cyber-, Drohnen- und Sabotageattacken schneller zu reagieren. Vor Beginn der Sitzung sagte Pistorius, was er sich von den Gesprächen zum Thema Resilienz erwartet.
3: Ich sage immer, die Unvorhersehbarkeit wird immer ein Stück unvorhersehbarer. Aber die Antwort auf die Frage, wie man damit umgeht, ist eben, möglichst selber so krisenresilient zu sein, dass man mit jeder Krise, von der man ja vorher oft nicht weiß, wann sie kommt und wie sie ganz konkret aussieht, umgehen kann. Und Resilienz bedeutet eben dann für die zivilen und militärischen Strukturen abgestimmt miteinander agieren zu können, um dann im Krisenfall konzertiert agieren zu können. Darum geht es bei Resilienz und ich bin sehr dankbar dafür, dass wir das heute tun.
1: Bundesverteidigungsminister Pistorius in Hamburg. Bundesbauministerin Huberts will die Baukosten in Deutschland spürbar senken. Die SPD-Politikerin legte am Vormittag einen entsprechenden Aktionsplan vor. In Deutschland würden nach wie vor deutlich weniger Wohnungen gebaut, als dies vor allem in Großstädten nötig wäre. Hinderlich seien vor allem gestiegene Kosten, so Huberts. Deshalb müsse bezahlbares Bauen wieder zum Regelfall werden. Geplant ist unter anderem, Planungs- und Genehmigungsprozesse deutlich zu beschleunigen. Dafür setzt die Bauministerin vor allem auf die Digitalisierung. Künftig solle ein Bauantrag ein komplett digitaler Prozess sein, von der Antragstellung bis zur Genehmigung. In Potsdam beginnt heute der dreitägige Bundesparteitag der Linken. Erwartet werden rund 570 Delegierte, die unter anderem die Parteispitze neu wählen sollen. Aus Potsdam, Cornelia Geis.
4: Ines Schwertner und Jan van Aken leiten die Partei seit gut anderthalb Jahren. In dieser Zeit schaffte die Linke überraschend stark den Wiedereinzug in den Bundestag. Aber für das Erfolgsduo geht es nicht weiter, denn Jan van Aken will aus gesundheitlichen Gründen nicht mehr für das Amt kandidieren. Es gibt aber auch einiges inhaltlich zu klären. Die Linke will einen Leitantrag beschließen, der die Hauptziele der Partei festlegt. Wohl unstrittig sind die Markenkerne, bezahlbare Mieten, soziale Gerechtigkeit und kostenlose Bildung und Gesundheitsvorsorge. Es geht aber auch um umstrittene Themen wie das Verhältnis zu Israel oder etwa die heikle Frage, wie viel sollen Abgeordnete der Linken verdienen?
1: Online-Shops müssen ab heute auf ihrer Homepage einen gut sichtbaren Widerrufsbutton anbieten. Hintergrund ist eine neue Richtlinie der Europäischen Union. Die sieht vor, dass bei Geschäften zwischen Unternehmen und Privatpersonen künftig eine Stornierung deutlich einfacher angeboten werden muss als bisher. Andernfalls drohen Bußgelder. Michael Kück aus der NDR-Nachrichtenredaktion fasst zusammen, wo die neue Regelung greift.
5: Der Widerrufsbutton, der ist überall dort Pflicht, wo Verbraucher eh ein Widerrufsrecht von 14 Tagen haben. Das ist also keine neue Regelung. Für Kundinnen und Kunden soll es jetzt aber eben einfacher werden, Online-Geschäfte auch wieder rückgängig zu machen. Das ist bisher in vielen Fällen nämlich nur nach langer Suche und viel Klickerei möglich. Das Ganze gilt also, wenn man Waren online kauft, bei Streaming-Abos oder auch bei Kredit- und Versicherungsgeschäften. Übrigens egal, wie groß oder klein der Anbieter ist. Kurz gesagt, wer Verträge im Internet anbietet, muss gut sichtbar auf seiner Homepage eben auch diesen Widerrufsknopf platzieren. Lob gibt es dafür von den Verbraucherzentralen und Kritik kommt vom Handel. Der findet das vor allem zu bürokratisch.
1: Und das waren die Nachrichten.
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6: Das Wetter in Norddeutschland, neben freundlichen Abschnitten auch Schauer und Gewitter. Es wird zunehmend schwül, an der Küste maximal 23 bis 28 Grad, 29 Grad in Oldenburg in Holstein, bis 35 Grad sogar in Hameln. Morgen wird es dann wieder schwül, dabei heiter bis wolkig, gebietsweise Schauer. Auch starke Gewitter sind möglich, bei Höchstwerten zwischen 23 und 34 Grad. Am Sonntag Sonne, später Quellwolken, einzelne Schauer und Gewitter bei 20 bis 30 Grad. Und die kommende Woche beginnt vielerorts heiter, später einzelne Schauer und Gewitter bei 21 bis 32 Grad. Der Verkehrsservice, die A1 Lübeck Richtung Hamburg, ist zwischen dem Kreuz Lübeck und Bad Oldesloe wegen Aufräumarbeiten gesperrt. Dadurch staut es sich. Bitte weichen Sie großflächig aus. A1 Osnabrück Richtung Bremen, zwischen Bremen-Brinkum und Hemelingen, 4 Kilometer stockender Verkehr vor der Baustelle. Die A39 Braunschweig Richtung Salzgitter ist zwischen Salzgitter-Lichtenberg und Dreieck Salzgitter wegen Bauarbeiten gesperrt bis ca. 12 Uhr mittags, also noch eine Stunde ungefähr. NDR Info mit Peter Mücke. Die Straße von Hormuz. Wie kommt der internationale Schiffsverkehr wieder in Gang? Wir haben heute früh schon gehört, es läuft langsam an vor Ort. Ein Marineexperte rät deutschen Schiffen aus Sicherheitsgründen noch von einer Durchfahrt ab. Und es gibt noch viele offene Fragen, zum Beispiel auch zu den Minen, die es in der Straße von Hormuz noch geben soll. Und auch die internationale Beteiligung an der Sicherung, auch die deutsche Rolle. Es gibt in Deutschland einen Ort, an dem man vermutlich besser über die Vorgänge in der Straße von Hormuz informiert ist, als an jedem anderen. In einer Bundeswehrkaserne im Westen Hamburgs befindet sich nämlich die sogenannte Marineschifffahrtsleitung der Bundeswehr, die eine entscheidende Rolle spielen könnte bei der Normalisierung des Verkehrs am Persischen Golf. Und dieses Kommando hat unser Team des NDR Info Podcasts Streitkräfte und Strategien in dieser Woche besucht. Aus aktuellem Anlass. Das Rahmenabkommen zwischen den USA und dem Iran ist unterzeichnet. Kai Küstner berichtet.
7: Wenn Fregattenkapitän Steffen Lange aus seinem Bürofenster blickt, schaut er auf Kasernenarchitektur und nicht auf die nahegelegene Elbe oder ein anderes Gewässer. Und dennoch dürfte es in Deutschland nur wenige Menschen geben, die besser im Bilde darüber sind, was auf den Weltmeeren gerade vor sich geht.
8: Ja, seit dem 28. Februar waren die Tage nicht langweilig.
7: Mit dem Tag des amerikanisch-israelischen Angriffs auf den Iran kam der Schiffsverkehr im Persischen Golf abrupt zum Erliegen. Anschließend betätigte sich das Regime in Teheran als eine Art Schleusenwärter am Golf. Was für den Leiter des Marinekommandos und sein Team bedeutete, sie rieten deutschen Reedereien dringend davon ab, eine Durchfahrt zu wagen.
8: Es war einfach die Gefahrensituation so groß, dass jedes Schiff, was die Fahrt zur Straße von Hormuz aufgenommen hätte, dass man von einer Beschädigung oder sogar eines Totalverlustes, inklusive leider auch, was in der Vergangenheit geschehen ist, vielleicht auch zu einem toten Besatzungsmitglied geführt hätte.
7: Die Folge: 57 Schiffe, die mit Deutschland in Verbindung stehen, also zum Beispiel unter deutscher Flagge fahren oder auch einem deutschen Reeder oder Management unterstehen, saßen von heute auf morgen fest. An diesem Donnerstag waren es noch immer 41. Nach anfänglichen Zweifeln weiß man heute auch, im Persischen Golf befinden sich Seeminen. Fregattenkapitän Lange berät von Hamburg aus, als eine Art Schnittstelle zwischen militärischer und ziviler Flotte, eben auch Reedereien. Im Moment wimmelt es rund um die Straße von Hormuz nur so von Handelsschiffen. Etwa 3000 seien es im Persischen Golf insgesamt, erklärt Marineexperte Lange. Und von denen wollen mindestens 700 bis 800 am liebsten sofort ins offene Meer hinaus. Was eine Herausforderung darstellt, wenn denn die Schleusen in Hormuz im übertragenen Sinn denn auch wirklich wieder gänzlich offen stehen.
8: Und jetzt muss man sich vorstellen, Sie haben eine Sektflasche, die unter Druck steht und man öffnet den Korken. Der will natürlich der Sekt aus diesen engen Flaschenhals. Und so ungefähr muss man sich den Persischen Golf vorstellen mit der Anzahl an Schiffen. Und das muss koordiniert werden. Also wäre eine Aufgabe, die wir, wenn es dazu kommt, wahrnehmen könnten.
7: Stichwort Sektkorken. Gut möglich, dass selbige bei den Reedereien erst einmal knallen, wenn die Straße von Hormuz wieder gänzlich risikolos befahrbar ist. Doch selbst dann könne es vom Moment der Öffnung an noch 3 Monate bis zu einem Jahr dauern, bis sich der Öl-, der Flüssiggas- und auch der Düngemittelverkehr wieder auf Normalmaß bewegt, erläutert der Fregattenkapitän. Und dann ist da ja neben den vielen zivilen Fragen noch die militärische. Deutschland hatte angeboten, gemeinsam mit Großbritannien und Frankreich zu helfen, die Straße von Hormuz zu sichern. Auch wenn der Tag eines deutschen Einsatzes am Golf Kapitän Lange zufolge noch ein Stück weit entfernt ist.
8: Derzeit ja.
9: Kann man sagen, wie weit?
8: Glaskugel.
7: Sein Kommando jedenfalls, das in die Planung in jedem Fall eingebunden ist, sei bereit. Doch Bundesregierung und Generalinspekteur hatten hinlänglich klargestellt, dass dafür ein belastbarer Waffenstillstand und ein Bundestagsmandat nötig seien. Eine Annäherung an den Golf hat die Marine bereits vollzogen. Das Minenjagdboot Fulda und der Tender Mosel haben gemeinsam mit einem britischen Versorgungsschiff bereits den Suezkanal in Richtung Rotes Meer passiert. Geplant ist, dass die deutschen Schiffe Kurs auf das ostafrikanische Djibouti nehmen, um sich dort für einen möglichen Einsatz im Persischen Golf bereitzuhalten. Grundsätzlich gäbe es, wenn denn der Tag gekommen ist, unterschiedliche Möglichkeiten, Handelsschiffe militärisch abzusichern, erklärt Steffen Lange.
8: Und da gibt es eben die einfachste Möglichkeit. Ich habe Seestreitkräfte im Seegebiet und die spannen mit ihrem Radarsystem eine Art Regenschirm auf und unter diesem Regenschirm bewegen sie die Handelsschiffe. Das nächste, was natürlich möglich wäre, wäre Konvoibildung, indem ich auf einem empfohlenen Transitweg Handelsschiffe an einer Perlenkette langfahren lasse, begleitet von Kriegsschiffen. Und natürlich die höchste Sicherheit, die ich gewährleisten kann mit Kriegsschiffen, ist, dass ich ein Kriegsschiff für ein Handelsschiff direkt an die Seite stelle und das vom Punkt A nach Punkt B begleite.
7: Für diese Luxuslösung allerdings bräuchte es jede Menge militärischer Geleitschiffe, über die die deutsche Marine, die kleiner ist als je zuvor in ihrer bundesrepublikanischen Geschichte, schlicht nicht verfügt. Außerdem hatte die Bundeswehr auch der NATO zugesagt, sich auf Nord- und Ostsee zu konzentrieren. Meere, in denen Russland schon heute mit seiner Schattenflotte und Störaktionen auffällt. Und jedes Schiff, das von dort nach Nahost abgezogen wird, reißt eine Lücke vor der eigenen Haustür.
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6: In Hamburg brauchen mehrere tausend Kinder Schulbegleiter und Begleiterinnen, um im Unterricht gut mitzukommen. Nach dem Sommer will die Bildungsbehörde allerdings weniger Begleitung bewilligen. Der Paritätische Wohlfahrtsverband warnt. Jenny Witt berichtet.
9: Schulbegleiter unterstützen Kinder beim Lernen oder auch dabei, ihr Verhalten zu regulieren. Seit der Pandemie sind sie noch nachgefragter, denn ein wachsender Anteil der Kinder hat Probleme in der Schule. Stattdessen wolle die Bildungsbehörde die Schulbegleitung jetzt einschränken, sagen der Wohlfahrtsverband und die Lehrergewerkschaft GEW. Dazu hat sich die Behörde gestern trotz mehrmaliger Anfrage von NDR 90,3 nicht geäußert. Aus einem Behördenschreiben, das dem NDR vorliegt, geht allerdings hervor, Mitarbeiter der Bildungsbehörde werden von nun an über die Schulbegleitungsanträge mitentscheiden. Qualifizierte Sozialpädagogen und Pädagoginnen sollen für die Begleitung nur noch in Ausnahmefällen bewilligt werden. Und bei Kindern mit einer Lernbehinderung sollen Schulen ein Jahr lang selbst versuchen, eine angemessene Teilhabe am Unterricht zu ermöglichen. Erst dann könne eine Schulbegleitung bewilligt werden. Laut dem Paritätischen werden Schulkinder so mit ihren Problemen allein gelassen.
6: Und wir bleiben noch in Hamburg. Die Stadt will mehr Falschparker erwischen mit Hilfe von Kamerafahrzeugen. Dazu startet bald ein Test in zwei großen Gebieten in der Stadt. Das Konzept hat Verkehrssenator Tjarx vorgestellt. Reinhard Postelt erklärt, wie das funktionieren soll.
10: Die Stadt hat einen blauen SUV geleast mit der Aufschrift Parkraum-Videokontrolle. Und der fotografiert alle Autokennzeichen auf öffentlichen Parkplätzen. Erstmal nur in Bewohnerparkaktionen in Havestehude und Borgfelde-Uhlenhorst. Die Gebiete sind durch weiße Schilder gekennzeichnet und die Fotos schickt das Auto dann sofort an einen Computer. Der gleicht automatisch ab, ob es für das Auto einen Bewohnerparkausweis gibt oder einen gültigen Parkschein. Ist das nicht der Fall, dann muss weiterhin ein Mitarbeiter des Landesbetriebsverkehrs hinlaufen zu dem beanstandeten Auto und schauen, ob es wirklich falsch parkt. Und nur die Mitarbeiter dürfen Knöllchen verteilen.
6: In Kiel startet morgen offiziell die Kieler Woche. Schon heute Abend gibt es zum sogenannten Soundcheck die ersten Konzerte in der Stadt. Bis kommenden Sonntag werden mehr als 3 Millionen Besucher auf dem Volksfest erwartet. Die Polizei rechnet deshalb mit viel Verkehr und Staus in der Stadt. Thomas Fiedt-Dang berichtet.
11: Veranstalter und Polizei raten allen Besucherinnen und Besuchern, auf Busse und Bahnen zu setzen. Wer trotzdem mit dem Auto zur Kieler Woche kommen möchte, dem empfehlen die Veranstalter, eines der vielen Parkhäuser zu nutzen. Noch besser Park-and-Ride-Parkplätze am Stadtrand. Denn im Zentrum wird viel los sein. Außerdem sind in einigen Straßen Sandsäcke und Barrieren aufgebaut, um Fußgänger vor Autos zu schützen. Die Beamten appellieren an alle Verkehrsteilnehmer, gegenseitig Rücksicht zu nehmen. Immer wieder soll es auch Verkehrskontrollen geben. Besonders E-Scooter und Fahrradfahrer wollen die Beamten im Blick behalten, erklärt eine Sprecherin. Und auch auf Alkohol und Drogen wollen sie die Fahrer stärker kontrollieren.
6: In Potsdam beginnt heute der Bundesparteitag der Linken. Darum geht's gleich in der kommenden Viertelstunde hier auf NDR Info. Jetzt aber erstmal der kurze Überblick. Die Zeit, es ist 11.15 Uhr.
1: In Brüssel geht es heute auf dem EU-Gipfel vor allem um den Haushalt ab 2028. Bundeskanzler Merz rechnet nach eigener Aussage mit schwierigen Verhandlungen. Merz hat zum wiederholten Mal gemeinsame Schulden abgelehnt. Gegenüber China haben sich einige EU-Länder für eine härtere Linie ausgesprochen. Die EU wirft Peking vor, den eigenen Unternehmen mit Staatshilfen einen unfairen Vorteil auf dem Weltmarkt zu verschaffen. US-Vizepräsident Vance reist vorerst nicht in die Schweiz, um mit dem Iran die Einzelheiten für ein Ende des Krieges auszuhandeln. Das hat ein Regierungsbeamter in Washington gesagt. Auch die Schweizer Regierung hat inzwischen bestätigt, dass die Verhandlungen in Luzern ausfallen. Eigentlich sollten heute Delegationen der USA und des Iran in der Schweiz zu Gesprächen über die schwierigsten Punkte zusammenkommen. In Potsdam beginnt heute der Bundesparteitag der Linken. Knapp 600 Delegierte wollen über die künftige Ausrichtung der Partei diskutieren. Auch soll eine neue Führung gewählt werden. Zuerst geht es in einer Generaldebatte um Protest gegen geplante Sozialreformen der Bundesregierung. Die Linke wendet sich gegen Einschnitte bei Sozialleistungen und verlangt eine stärkere Belastung von Menschen mit hohen Einkommen. Das Wetter in Norddeutschland, neben freundlichen Abschnitten Schauer und Gewitter, zunehmend schwülwarm. An der Küste maximal 23 bis 28 Grad, sonst 29 bis 35 Grad. Das war der Überblick. Es geht weiter mit Peter Mücke.
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6: 14 Tore in 4 Spielen. Beim Auftakt in den zweiten Vorrundenspieltag bei der Fußball-Weltmeisterschaft war ordentlich was los, Moritz Kühn.
12: Ja, die torärmste Partie in der Nacht zu heute gab es in Guadalajara. Dort hat Co-Gastgeber Mexiko mit 1:0 gegen Südkorea gewonnen. Die Mexikaner sind damit auf jeden Fall in der K.O.-Runde am Start. Mit dem Rücken zur Wand stehen in dieser Gruppe A Tschechien und Südafrika nach dem 1:1 Unentschieden. Beide haben nur einen Punkt auf dem Konto und müssen ihre abschließenden Gruppenspiele gewinnen, um noch eine Chance aufs Weiterkommen zu haben. Alles in der eigenen Hand in Gruppe B hat die Schweiz, die mit 4:1 gegen Bosnien-Herzegowina gewonnen hat. Die Schweizer sind Tabellenzweite, punktgleich mit Kanada, das Außenseiter Katar mit 6:0 vom Platz gefegt hat. Für die Kanadier war es der erste WM-Sieg überhaupt. Ja, es war eine große Party in Vancouver, die aber von einer schweren Verletzung überschattet wurde. Anne van Eickels berichtet.
13: Manchmal steht eine kleine Geste für etwas ganz Großes. Die 57. Minute des Spiels zwischen WM-Gastgeber Kanada und Katar ist so ein kleiner, großer Moment. 6 Minuten zuvor verletzte sich Kanadas Ismaël Koné schwer, als sein Gegenspieler Asim Madibo ihn unglücklich am Bein trifft, direkt vor der Trainerbank von Jesse March.
14: Was right in front of us and everyone could hear the bone snap.
15: Das war direkt vor uns und jeder konnte die Knochen brechen hören. Das Herz raste, jeder war durcheinander, aufgrund der schweren Verletzung, aber auch, weil Ismaël das Herzstück unseres Teams ist.
13: Und in all diesem Schock, den Tränen der Mitspieler und des Gegenspielers, der in seinem ungewollten Unglück körperlich fast zusammenfällt, signalisiert Koné Asim Madibo sofort: Alles okay, du hast keine Schuld. Und dann kurz darauf, als Koné auf einer Trage sitzend mit seinem dick geschienten Bein aus dem Stadion gebracht wird, erhebt sich seine Hand zu einem zarten Winken.
14: Waving to the crowd and almost making everybody else.
15: Dass er den Zuschauern zugewunken hat, hat alle erleichtert, obwohl er verletzt ist. Das ist ein außergewöhnliches Statement und sagt etwas über Ismaël als Person, aber auch über unser Team.
13: Eine kleine Geste mit großer Wirkung. Das Team von Jesse March spielt anschließend für den schwer verletzten Koné, siegt für ihn mit 6:0 gegen Katar und gewinnt damit das erste WM-Spiel überhaupt in Kanadas Fußballgeschichte.
14: You can say and do all the right things, but you need moments like today.
15: Du kannst die richtigen Dinge sagen und tun, aber du brauchst Momente wie heute. Momente, an die sich jeder erinnert, was passiert ist. Kein Kanadier wird diesen Tag vergessen. Darauf bin ich wirklich sehr stolz.
13: Ein Moment und ein Sieg für die Ewigkeit. Für Trainer Jesse March verkörpert seine Mannschaft alles, was Kanada ausmacht.
15: Es ist ein unglaublich wegweisender Moment, dass es alle verstehen. Da ist Talent in diesem Land, Mentalität, Antrieb, viele Dinge, die dieses Land zu etwas Besonderem gemacht haben.
16: make this country special.
13: Und manchmal steht eine kleine Geste am Ende für etwas ganz Großes.
12: In Kanada ist auch unser Reporter Michael Augustin nicht in Vancouver, wo die Kanadier gestern gespielt haben oder in der Nacht zu heute, sondern in Toronto. Dort ist morgen die deutsche Mannschaft im Einsatz gegen die Elfenbeinküste. Michael, guten Morgen.
17: Hallo, guten Morgen.
12: Wie sehr ist Toronto schon in deutscher Hand?
17: Boah, noch gar nicht, würde ich sagen. Man sieht in der Stadt vereinzelt deutsche Fans. Ich war gestern beispielsweise auf dem CN Tower. Das ist das zweithöchste Bauwerk der Welt. Da habe ich im Fahrstuhl welche gesehen, oben auf der Aussichtsplattform auch ein paar vereinzelt, auch in der Warteschlange. Aber wenn man hier durch die Stadt schlendert, dann muss man schon sehr genau hingucken. Gestern war ich noch auf dem St. Lawrence Markt. Das ist eine große, riesengroße Markthalle. Da habe ich punktuell auch deutsche Fans gesehen. Aber das Toronto und deutsche Hand sei. Nee, das kann man nicht sagen. Davon sind wir weit entfernt.
12: Tja, kann ja noch werden. Morgen ist ja erst Anpfiff um 22 Uhr deutscher Zeit. Gespielt wird im BMO Field, so nennen die Einheimischen das Stadion. Das ist die kleinste Arena bei dieser WM. Hast du schon Stadionluft schnuppern dürfen?
17: Nein, aber ich war schon in der Nähe des Stadions und von diesem Tower, der über 500 Meter hoch ist, kann man das Stadion auch sehr gut erkennen. Es liegt direkt am Ufer des Ontario Lake, das erste reine Fußballstadion in Kanada. Und dort sind ja für die WM zusätzlich 18.000 Plätze hinter den Toren errichtet worden. Das kann ziemlich klapprig werden, weil es ist sehr windig. Also es ist extrem windig gewesen. Man kennt das aus Hamburg ja, wenn man da durch die Hafen City spaziert oder am Hafen, dann bläst der Wind auch. Aber das war gestern hier noch viel extremer. Also darauf sollten sich die Fans auch einstellen, wenn sie denn ins Stadion gehen, vielleicht nochmal so einen Windbreaker mitnehmen oder eine Regenjacke oder einen dicken Pullover, denn es ist auch nicht besonders warm hier, 20, 21 Grad.
12: Ja, und bei der klapprigen Konstruktion vielleicht auch so ein Gurt, um sich anzuschnallen, vielleicht auch nicht schlecht. Die Ausgangslage ist auf jeden Fall klar, gewinnt das deutsche Team gegen die Elfenbeinküste, ist das K.O.-Rundenticket vorzeitig in der Tasche. Meinst du, Michael, Bundestrainer Nagelsmann lässt die gleiche Startelf wie beim überzeugenden Auftaktsieg gegen Curaçao spielen?
17: Ja, davon gehe ich ehrlich gesagt aus. Auf die Außenverteidiger, auf Nathaniel Brown und Josua Kimmich wird aber viel Arbeit zukommen. Das liegt an den ja physisch starken und auch sehr schnellen Flügelspielern der Elfenbeinküste. Jan Diomande von RB Leipzig und Bazuma Touré von der TSG Hoffenheim. Die sind extrem schnell und auch deutlich schneller als Kimmich. Diomande wechselt auch immer wieder die Position. Da wird sich der Kapitän sicherlich so ein bisschen Unterstützung holen müssen im Verbund, vielleicht im Verbund Leroy Sané, der eine Position weiter vor ihm spielt, werden sie denn versuchen müssen, diese Spieler zu doppeln. Da liegt die ganz große Stärke der Elfenbeinküste.
12: Soweit Michael Augustin live in Toronto, dort, wo morgen die deutsche Mannschaft gegen die Elfenbeinküste spielt. Noch ist das DFB-Team nicht vor Ort. Heute Abend um 21 Uhr deutscher Zeit geht's mit dem Flieger vom WM-Quartier in North Carolina nach Kanada. Und apropos 21 Uhr, dann beginnt heute auch das erste Spiel des Tages. Die USA treffen auf Australien.
6: Der Sport in dieser Stunde mit Moritz Kühn. Als Ines Schwertner und Jan van Aken im Oktober 2024 zu den Vorsitzenden der Linken gewählt wurden, da lag die Partei am Boden. Die Flügel um Sarah Wagenknecht hatte sich abgespalten. Nach einer Serie von Wahlschlappen stand bei der Sonntagsfrage von Infratest DIMAP ein Strich, nicht messbar. Andere Umfragen kamen auf bundesweit 2-3%. Und dann geschah etwas Unerwartetes. Die Linke kam mit 8,8% sicher in den Bundestag. Derzeit steht die Partei stabil um die 10%. Und die Mitgliederzahl hat sich seit Ende 2024 mehr als verdoppelt auf 126.000. Einen großen Anteil daran hatte sicherlich auch der Co-Vorsitzende Jan van Aken, der beim heute beginnenden Parteitag in Potsdam aus gesundheitlichen Gründen allerdings nicht wieder antritt. Vor der Sendung habe ich mit Ines Schwertner gesprochen. Die ist die Schweizer, die zweite Co-Vorsitzende, und sie gefragt, wie groß ist der Verlust für die Partei, gerade auch was diese Wiederauferstehung angeht.
18: Ja, ich habe natürlich ein weinendes Auge, weil ich einfach mit Jan van Aken sehr, sehr gern zusammengearbeitet habe. Also wir waren ein super Team. Und haben es mit den vielen tausend Mitgliedern, Sie haben es gerade gesagt, geschafft, in einem wirklich harten Wahlkampf wieder zurückzukommen. Und ich glaube, wir können sehr stolz auf das sein, was wir da gemeinsam erreicht haben. Aber ich freue mich jetzt auch, wir sind so viele und mit Luigi Pantisano haben wir einen tollen neuen Kandidaten, dass wir jetzt die Erfolgsgeschichte weiterschreiben, aber eben auch ein neues Kapitel aufschlagen. Und ja, darauf freue ich mich eigentlich.
19: Luigi Pantisano, Sie hatten es angesprochen, ein Bundestagsabgeordneter, der soll der Nachfolger werden. Und er hat schon in Interviews gesagt, dass er etwas andere Akzente setzen will. Er will sich stärker der Arbeiterschaft zuwenden, nachdem man ja doch zuletzt eher beim akademisch-großstädtischen Publikum gepunktet hat. Warum dieser Schwenk? Man war doch eigentlich sehr erfolgreich.
18: Ja, wir wollen natürlich auch also diejenigen, die jetzt zu uns gekommen sind, halten. Also dass viele, auch jüngere Frauen zu uns gekommen sind, das freut uns natürlich total, weil die Menschen total aktiv sind bei uns. Aber wir sagen auch, das reicht als soziale Basis noch nicht. Wir wollen mehr Menschen erreichen und insbesondere auch die, die so frustriert sind jetzt von der Politik der Bundesregierung, die sagen, wir wollen nicht länger arbeiten, weniger Rente, Kürzung bei Pflege und Krankenkassen. Das sind natürlich harte Einschläge jetzt für viele Menschen. Tausende Industriejobs fallen jeden Tag weg. Das heißt, wir müssen uns wirklich auch um diese Probleme kümmern. Und jetzt sind wir stark genug, das zu tun. Und deswegen sagt Luigi Pantisano zu Recht und wir gemeinsam auch, wir müssen jetzt auch in die Betriebe gehen und mit den Menschen sprechen, mit den arbeitenden Menschen, die sich abgewandt haben von der Politik insgesamt. Das ist ja auch ein Problem für uns alle.
19: Ein Problem könnte sein, dass man sich damit allerdings vielleicht auch verzettelt, denn man war ja eigentlich bei einem ganz anderen Publikum extrem erfolgreich in den vergangenen anderthalb Jahren.
18: Naja, wir haben uns in den letzten anderthalb Jahren sehr, sehr stark auf das Thema Wohnen und Miete konzentriert, was natürlich auch richtig war, weil es eines der größten sozialen Probleme unserer Zeit ist. Aber da viele Menschen sich jetzt eben auch um die Wirtschaft sorgen, sagen wir, das ist etwas, was die Mehrheit der Bevölkerung angeht. Also die Rente, die Arbeitszeit, die Löhne, das sind alles Dinge, die betreffen uns ja alle. Und wenn der größte Sozialkahlschlag seit der Agenda 2010 kommt, dann müssen wir als Linke da jetzt bereitstehen. Und deswegen sagen wir auch, wir rufen zu Protesten auf. Wir unterstützen Proteste der Gewerkschaften, auch der Sozialverbände, weil diese Kürzungen so heftig sind. Da können wir nicht einfach ruhig sagen, wir reden jetzt nur noch weiter über Miete. Die Probleme sind einfach viel zu groß.
19: Ein Streitpunkt beim Parteitag wird ganz sicherlich das Thema Nahostkonflikt werden, bei den Linken sehr kontrovers diskutiert. Der Parteivorstand hat einen Kompromissantrag formuliert, der sich sehr ausgewogen liest, der das Existenzrecht Israels verteidigt, eine einseitig verstandene deutsche Staatsräson aber ablehnt, die Hamas als islamistische Terrororganisation verurteilt und ein Ende der israelischen Besatzung fordert, aber auch einen Stopp von Waffenlieferungen an Israel. Das klingt, wie gesagt, sehr ausgewogen. Das sehen viele Mitglieder allerdings doch anders. Es wird Änderungsanträge geben, das ist absehbar. Wie scharf wird denn die Diskussion verlaufen und wie sicher sind Sie, dass Sie mit Ihrem Vorstandsantrag durchkommen werden?
18: Na, ich bin erstmal froh, dass wir als Linke überhaupt um die Frage ringen, endlicherweise, weil viele andere Parteien schweigen dazu oder eiern darum. Und ich finde ganz klar zu sagen, wir dulden keinen Antisemitismus, nicht in unserer Partei, nicht in der Gesellschaft. Wir wollen nicht, dass Jüdinnen und Juden Angst haben müssen, mit einer Kippa auf die Straße zu gehen. Ich finde, das ist absolut wichtig und genauso wichtig aber zu sagen, die Mehrheit der Menschen in Deutschland verurteilt diesen Krieg, den Krieg Israels gegen die palästinensische Bevölkerung und sagt keine Waffenlieferung. Und auch da muss es eine Partei geben, die da klar ist und für das Völkerrecht einsteht. Und beides muss möglich sein. Das werden wir verhandeln und ich bin da ganz zuversichtlich, dass wir da auch eine gute Lösung finden, weil, wie gesagt, die Menschen erwarten von uns da auch eine Klarheit.
19: Es gibt allerdings eine große Unbekannte und das sind die Delegierten, nicht ganz unerheblich bei einem Parteitag. Ein Viertel der Delegierten in Potsdam, knapp ein Viertel, sind erst nach 2024 Mitglied geworden. Die Delegierten sind so jung wie nie und gerade die Jungen haben ja zuletzt für Schlagzeilen gesorgt. Kurz vor dem Parteitag zitierte der Bayerische Rundfunk Äußerungen aus einem internen Forum der Linksjugend, wo mit Blick auf den Gazakrieg von israelischen Konzentrationslagern die Rede war, einem israelischen Genozid im Namen des Judentums. Also welche Unsicherheit oder welches Potenzial an Unsicherheit droht da bei den Delegierten? Denn sie wissen ja gar nicht, wer da sitzt.
18: Ja, das stimmt. Ein Drittel der Delegierten ist neu und ich liebe ja Parteitage. Ich freue mich auch immer, wenn neue Leute dazukommen und eben trotzdem, wir müssen in der Sache klar diskutieren, vielleicht auch heftig diskutieren, aber uns am Ende trotzdem einigen. Das wird für viele sicherlich auch sehr lehrreich sein, wie das in einer Partei funktioniert. Dass wir da unterschiedliche Meinungen aushalten müssen, ist klar. Aber an solchen Punkten eben, also wie die Linksjugend das formuliert hat, da müssen wir klare Grenzen ziehen und das haben wir auch gemacht und ich finde, das gehört auch zum Wachstum einer Partei dazu. Auch Jugend schützt vor Torheit nicht. Also da müssen wir als politische Partei ganz klar sein und das sind wir auch.
19: Anderes potenzielles Streitthema könnte der Gehaltsdeckel werden, den Sie und Jan van Aken ja vorgelebt und Ihr Gehalt begrenzt haben. Nun soll der Gehaltsdeckel nach dem Willen des Parteivorstands jedenfalls auf alle linken Abgeordneten im Bundestag und auch im EU-Parlament ausgeweitet werden. Das kommt nicht überall gut an, wenn die Abgeordnetendiäten auf den aktuellen Durchschnittslohn begrenzt werden sollen, so steht es im Antrag. In der Bundestagsfraktion gibt es offenbar Widerstand. Wie wird die Sache ausgehen?
18: Ja, auch das werden wir verhandeln. Ich finde es erstmal richtig, dass wir in einer Zeit, wo sich der Bundestag ja selber eine Diätenerhöhung genehmigen wollte, das wurde jetzt ja Gott sei Dank gestoppt, aber wo es ja wirklich darum geht, alle Menschen in Deutschland sollen den Gürtel enger schnallen, das wird ihnen jeden Tag gesagt und wir als Abgeordnete können uns nicht einfach die Diäten erhöhen. Und deswegen finde ich richtig, darüber zu sprechen, wie viel sollten Abgeordnete eigentlich verdienen, damit sie überhaupt noch nah am Leben dranbleiben. Wir schlagen den Durchschnittslohn vor. Ich habe damit jetzt gute Erfahrungen gemacht in meinem Wahlkreis, die Menschen haben Respekt davor, weil sie sagen, okay, Politiker meinen es jetzt mal ernst. Sie geben sich selbst nur den Durchschnittslohn und geben den Rest an Menschen in Notlagen und spenden den Rest des Geldes. Das ist ein wichtiges Zeichen, gerade in so einer Zeit, wo eben ganz viele Menschen das Vertrauen in die Politik komplett verloren haben. Und deswegen finde ich die Debatte wichtig. Wir werden da am Ende entscheiden, in welcher Höhe wir deckeln wollen, wie wir deckeln wollen. Aber dass die Linke darüber spricht, das finde ich erstmal toll.
19: Sagt Ines Schwertner, die Linken-Vorsitzende, vor dem Parteitag heute in Potsdam.
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1: Um gleich 11.31 Uhr mit Claudia Drews. Auf dem EU-Gipfel debattieren die Staats- und Regierungschefs heute über den Haushalt der Europäischen Union, den nächsten siebenjährigen Finanzrahmen. Die EU-Kommission hat für den Zeitraum von 2028 bis 2034 einen Gesamtetat von knapp 2 Billionen Euro vorgeschlagen. Viel zu hoch, meint Bundeskanzler Merz, wie er bei seiner Ankunft am zweiten Gipfeltag in Brüssel deutlich machte.
20: Die Zahlen müssen runter und wir müssen uns über die Einnahmen der Europäischen Union unterhalten, denn wir können nur so viel Geld ausgeben, wie wir auch haben. Ich werde auch heute im Europäischen Rat noch einmal meine Bitte wiederholen, hier nicht in eine weitere Verschuldung der Europäischen Union zu gehen. Das dürfen wir nicht. Der gegenwärtige Vorschlag ist in seiner abstrakten Höhe viel zu hoch. Es muss ein neuer Vorschlag auf den Tisch und dann müssen wir uns über Einnahmen und Ausgabenstruktur unterhalten und das wird eine sehr spannende Diskussion.
1: Bundeskanzler Merz. Die für heute geplanten Gespräche zwischen den USA und dem Iran wurden laut Schweizer Außenministerium abgesagt. Eigentlich sollten die Unterhändler beider Seiten in der Nähe von Luzern über eine dauerhafte Vereinbarung für ein Kriegsende verhandeln. US-Präsident Trump und der iranische Präsident Pezeshkian hatten ein Rahmenabkommen unterzeichnet, das unter anderem die Öffnung der Straße von Hormus vorsieht. Nach Einschätzung unseres Korrespondenten in Istanbul, Benjamin Weber, geht der Iran gestärkt aus dem Konflikt hervor.
21: Es gibt in diesem Abkommen ja sehr viele Punkte, wo es um sehr viel Geld geht. 300 Milliarden Aufbaufonds zum Beispiel soll der Iran erhalten in Investitionen und dann sollen eingefrorene Vermögenswerte freigegeben werden. Also das ist sehr viel Geld und da kann man durchaus davon ausgehen, dass das Regime da sehr gestärkt von herausgehend. Und es ist natürlich eben auch klar, es gibt keine Angriffe mehr. Also wer geglaubt hat, dass diese Angriffe das Regime ablösen, der muss jetzt enttäuscht sein. Allerdings muss man auch sagen, USA und Israel haben das immer so verkauft, aber es war von Anfang an eigentlich doch, wenn man internationalen ExpertInnen zugehört hat, unwahrscheinlich, dass jetzt das Regime durch Luftschläge allein abgelöst werden könnte.
1: In der britischen Labour-Partei nimmt der interne Machtkampf um den Vorsitz Fahrt auf. Andy Burnham gewann eine wichtige Nachwahl im nordenglischen Wahlkreis Makerfield und könnte nun Labour-Chef und Premierminister Starmer herausfordern. Aus London, Christoph Prössel.
22: Andy Burnham konnte 55% der Stimmen auf sich vereinigen. Der Kandidat von Reform UK erhielt 35%. Andy Burnham hat nun einen Sitz im Unterhaus. Das ist die Voraussetzung, Premier Keir Starmer in eine Abstimmung, um den Parteivorsitz zu zwingen. Andy Burnham sagte am Morgen, er habe seiner eigenen Partei gesagt, das sei die letzte Chance für Veränderung. Das Land stehe nicht da, wo es stehen sollte. Er wolle Hoffnung für die Zukunft geben. Keir Starmer steht in den Umfragewerten sehr schlecht da. Bei den Regional- und Kommunalwahlen im Mai hatte Labour massiv verloren. Seitdem wird in der Partei debattiert, ob Starmer an der Spitze der Partei und damit als Premier abgelöst werden sollte.
1: Die Linke kommt heute zu ihrem Bundesparteitag in Potsdam zusammen. Zentrales Thema ist der Protest gegen die geplanten Sozialreformen der Bundesregierung. Morgen soll die Parteispitze neu gewählt werden. Der Co-Vorsitzende van Aken gibt sein Amt aus gesundheitlichen Gründen ab. Der Bundestagsabgeordnete Pantisano will zusammen mit Ines Schwertner die neue Doppelspitze bilden. Beide wollen den Schwerpunkt wieder mehr auf die Arbeiterschaft legen und die Menschen, die sich von der Politik abgewandt haben, sagte Schwertner auf NDR Info.
2: Dass viele, auch jüngere Frauen zu uns

0: Linken Co-Vorsitzende Schwertner auf NDR Info. Die für die Region wichtige Rheinbrücke in Bonn bleibt gesperrt. Nach den Worten von Bundesverkehrsminister Schnieder kann die Brücke wegen starker Schäden nicht mehr für den Verkehr freigegeben werden. Ein Neubau sei nötig, voraussichtliche Bauzeit 2,5 Jahre. Anfang des Monats waren an der Autobahnbrücke über den Rhein Risse und Korrosionsschäden festgestellt worden. Sie musste deshalb gesperrt werden. Die Auswirkungen sind massiv. Etwa 100.000 Autofahrer haben die Brücke bis zur Sperrung täglich genutzt. Sie müssen jetzt weite Umwege nehmen. Verbraucher können im Internet geschlossene Verträge in Zukunft einfacher widerrufen. Ab heute ist der Widerrufsbutton auf Webseiten und in Apps Pflicht. Mit dem Gesetz soll der Online-Widerruf genauso schnell und unkompliziert möglich sein wie der Kauf selbst. Der Button ist überall dort Pflicht, wo Verbrauchern ohnehin ein gesetzliches Widerrufsrecht zusteht. Er greift beim klassischen Online-Einkauf, bei Dienstleistungen und digitalen Gütern wie Streaming-Abo und bei online abgeschlossenen Finanzdienstleistungen wie Krediten oder Versicherungen. Das waren die Nachrichten.
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2: Das Wetter in Norddeutschland, teils heiter, teils Schauer, kräftige Gewitter, schwülwarm bei 29 bis 35 Grad an den Küsten bis 24. In der Nacht Schauer und Gewitter, gebietsweise klar, bei Tiefstwerten um 20 Grad. Morgen dann zeitweise freundlich, Schauer und Gefahr, teils starker Gewitter. Das Ganze bei Höchstwerten zwischen 23 und 34 Grad. Am Sonntag und Montag dann sonnig, später einzelne Schauer und Gewitter bei 20 bis 32 Grad. Der Verkehrsservice auf NDR Info. Die A1 Lübeck Richtung Hamburg ist zwischen Kreuz Lübeck und Bad Oldesloe wegen Aufräumarbeiten gesperrt. Dadurch staut es sich. Bitte großflächig ausweichen. A1 Bremen Richtung Osnabrück zwischen Ophusen, Bremen-Mahndorf und Arsten 3 Kilometer Stau. A1 Osnabrück Richtung Bremen zwischen Bremen-Brinkum und Hemelingen 4 Kilometer stockender Verkehr vor der Baustelle. Und A7 Flensburg Richtung Hamburg zwischen Hamburg-Stellingen und dem Elbtunnel 4 Kilometer stockender Verkehr.
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2: An dieser Stelle im Programm schauen wir immer wieder hinter die Kulissen unseres Sendebetriebs auf Fehler, die uns gelegentlich passieren können oder auch auf neue Projekte. Heute soll es aber um die Arbeit unserer Auslandskorrespondenten gehen. In Anbetracht der besonderen außenpolitischen Ereignisse in dieser Woche blicken wir nochmals gemeinsam mit unserer Korrespondentin in Brüssel, Katrin Schmidt, zurück auf das G7-Treffen im französischen Evian. Katrin Schmidt war bei diesem Gipfel etwas anders als bei früheren vergleichbaren Ereignissen. Das habe ich Sie vor der Sendung gefragt.
3: Ja, also was mich als Berichterstatterin jetzt in den letzten Tagen dort in Evian eigentlich besonders überrascht hat, muss ich sagen, war diese wirklich positive, total konstruktive Stimmung unter auch den Staatschefs. Ne? Also wir neigen ja als Journalisten häufig dazu, das nicht alles so rosig zu sehen. Sollten wir ja auch nicht, das ist unser Job. Und ich muss auch sagen, ich in Brüssel seit Jahren berichte hier über EU-Gipfel. Da war jetzt nicht jeder so konstruktiv und auch nicht jedes Abschlusspapier hat am Ende wirklich, war das Papier wahrscheinlich wert, auf dem es stand. Das muss man oft dazu sagen. Insofern umso größer die Überraschung, dass das eigentlich wirklich so progressiv und konstruktiv gelaufen ist, dass diese 7 Staatschefs, die ja erstmal die Kernrunde bilden, sich so einig waren, aber natürlich auch ergänzt zum Beispiel durch die EU-Kommissionschefin Ursula von der Leyen, Volodymyr Zelensky war dabei, also viele Gäste auch, aber diese G7 haben es dann doch wirklich hingekriegt auf einem Gipfel, der eigentlich nicht dafür da ist, große Entscheidungen zu treffen, sondern mehr auch ein Austausch, ein wichtiger Austausch ist, da Dinge zu erklären und Abschlusserklärungen zu entwerfen, die wirklich viele überrascht haben. Ganz so, als wollten sie quasi beweisen, dass G7 noch was wert ist, was ja im Vorfeld immer so ein bisschen in Frage gestellt wurde. Also das war durchaus ein Vibe, mit dem ich gar nicht so gerechnet hätte und der auch anders ist, als wir es die letzten Jahre erlebt haben, wo ja Protagonisten auch gerne mal frühzeitig abgereist sind, weil man sich nichts mehr zu sagen hatte. Also das war erfrischend und überraschend, ja.
2: Ja, Donald Trump ist diesmal geblieben bis zum Ende. Es brummt ganz fürchterlich, aber wir versuchen es trotzdem mal weiter. Wie arbeitet man denn vor Ort? Woher bekommt man Informationen und wieso lohnt es sich, vor Ort zu sein bei so einem Gipfel?
3: Ja, das ist eine gute Frage. Ich meine, man kann in heutigen Zeiten ja wirklich auch fast schon sagen, fast alles wird irgendwo gestreamt. Also man könnte auch einfach zu Hause sitzen bleiben oder in seinem Büro und sich alles am Computer angucken. Also das meiste kann man ja wirklich frei zugänglich sehen. Warum dann nicht einfach von hier? Diese Frage stellt man sich oft, die stellen auch wir uns. Inwiefern lohnt sich das noch?

0: Aber es lohnt sich, weil man kriegt vor Ort natürlich so viel mehr mit. Man muss sich zum Beispiel vorstellen, wir arbeiten bei solchen Großereignissen wie G7 auch in einem ja schon großen, auch diversen Team zusammen, was sich dann wirklich auszahlt. Also es sind Kollegen zum Beispiel aus Paris da gewesen, die sind ja als Frankreich-Korrespondenten zuständig, auch für Evian dann. Es waren Kollegen aus Washington da, aus Berlin, ich jetzt aus Brüssel. Und zum Beispiel ist es so, dass ich besonders versorgt werde mit Informationen aus dem Team von Kommissionschefin von der Leyen. Die haben natürlich dann den guten Zugang und geben mir die ersten Informationen oder machen möglich, dass ich durch den Hochsicherheitstrakt dann Evian durchkomme, um zu einer kleinen Pressekonferenz, einem kleinen Hintergrundgespräch mit der Kommissionschefin zu kommen, wo ich ihr dann persönlich Fragen stellen kann. Beim Kollegen aus Washington ist es so, dass er viel mehr an den Informationen des Weißen Hauses dranhängt. Der Kollege aus Berlin hat natürlich einen direkten Draht auch ins Presseteam des Kanzlers und kriegt da die Informationen. Und wir können uns dann eben dort austauschen und haben wirklich dann ja diverse Blickwinkel mit drin. Und das macht dann die Berichterstattung ja auch so interessant und hoffentlich ja auch zu einem großen Mehrwert für alle, die da uns zuhören oder zusehen oder unsere Berichte lesen.
1: Wie laufen denn Entscheidungsprozesse bei solch einem Gipfel ab? Und was bekommt man als Korrespondent davon zu welchem Zeitpunkt überhaupt mit?
0: Ja, man muss schon sagen, so ein Gipfel ist natürlich minutiös vorgeplant und das vielleicht fast schon über Jahre, wo es dann anfängt, wenn dann die französische Delegation in dem Fall, also das Team rund um Macron, angefangen hat, diesen Gipfel vorzubereiten. Da wird ja wirklich nichts dem Zufall überlassen, also bis hin zu so Kleinigkeiten. Wahrscheinlich haben ja viele das Bild gesehen, als der Bundeskanzler Merz Trump dieses Deutschland-Trikot überreicht hat mit der 47 hinten drauf. Das ist ja auch nicht einfach so passiert, sondern da gab es ganz genau diesen Slot dafür. Da sollte es gemacht werden, damit es auch fotografiert wird. Oder auch, wann geht Präsident Macron mit Zelensky einen langen Spaziergang machen in der Bergidylle von Evian. Also all diese Sachen passieren natürlich überhaupt nicht zufällig. Das heißt, es ist durchorchestriert. Und wir kennen auch den Zeitablauf, um uns darauf einzustellen. Was natürlich nicht vorhersehbar ist, ist dann wirklich die Dynamik dieser Gespräche. Auch häufig ja bilateraler Gespräche, also wenn sich zwei Staatschefs da alleine treffen. Insofern hat das trotzdem noch ein Element, das nicht vorhersehbar ist. Und das macht es einerseits für uns gut zu planen, wann berichten wir über was, weil wir die Agenda kennen und auch vorher zum Beispiel die Abschlusserklärung auch ein Stück weit vorher bekommen, damit wir wissen, wenn es dann veröffentlicht wird und schnell berichten können. Das sind alles so Sachen. Aber ich muss auch sagen, auch diesmal war es wieder so, dann gibt es Details, die erfährt keiner vorweg, nämlich zum Beispiel, dass dann Donald Trump doch noch am Mittwochabend im Spiegelsaal von Versailles, wo er ein königliches Dinner da nochmal einnehmen sollte mit Macron, auf einmal den Stift zückt und dieses Iran-Abkommen unterschreibt, wo eigentlich alle davon ausging, das passiert dann zwei Tage später in Luzern. Also es sind auch immer noch Dinge drin, die erfahren wir auch nicht, obwohl wir vor Ort sind.
1: Katrin Schmidt, unsere Korrespondentin in Brüssel, war das.
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1: Lithium gilt als wichtigster Rohstoff für die Energiewende, für Batterien von Elektroautos, für Speicher von Strom aus Wind- und Solarkraft. Doch bisher ist Europa auf Lithiumimporte angewiesen aus Australien, aus Chile und vor allen Dingen aus China. Die EU hat das Leichtmetall daher in ihrer Liste kritischer Rohstoffe aufgenommen. Zu den größten europäischen Lithiumlagerstätten gehört das Erzgebirge. In Zinnwald in Sachsen wird eine Förderung geprüft, ebenso in Zinnowetz in Tschechien. Dort liegt der größte Teil des Vorkommens. Die tschechische Regierung treibt das Abbauprojekt voran, aber die Menschen vor Ort, die machen sich Sorgen. Marianne Allweis.
3: Im Gemeindehaus von Dubí sind alle Sitzplätze belegt. Keine 10 Autominuten von der nordböhmischen Kleinstadt entfernt, direkt an der deutsch-tschechischen Grenze im Erzgebirge, soll bald Lithium gefördert werden. Mehrere hundert Menschen sind gekommen. Am Rand des großen Saales stehen ein paar Männer mit Plakaten. Zerstört unsere Heimat nicht, ist darauf zu lesen. Kein einfacher Termin für Martin Pochlodek, den Chef der Bergbaugesellschaft Geomet. Dieses Projekt ist das größte zur Förderung und Verarbeitung von Lithium in der EU. Pro Jahr lassen sich an dieser Lagerstätte rund 37,5000 Tonnen Lithiumcarbonat gewinnen. Daraus können Batterien für rund 1,3 Millionen E-Autos hergestellt werden. Die strategische Relevanz dieser Förderung hat die Europäische Kommission bestätigt, die dem Vorhaben den Status eines strategisch wichtigen Projekts gegeben hat. Das unterscheidet das Lithiumprojekt auf tschechischer Seite des Erzgebirges von dem Fördervorhaben im sächsischen Zinnwald. Geomet gehört dem teilstaatlichen tschechischen Energiekonzern ČEZ sowie einem australischen Rohstoffunternehmen. Ihnen zufolge liegen in Zinnowez rund 3% der weltweiten Lithiumreserven. Das wichtige Erz für die Energiewende soll in der Nähe aufbereitet werden. Die Abbaubefürworter werben mit 2000 Arbeitsplätzen in der wirtschaftsschwachen Region und bieten Ausgleichszahlungen an. Doch das Misstrauen vor Ort ist groß. Die Erinnerungen an die Umweltsünden der Vorwendezeit sind noch lebendig. Fast 9 Stunden lang bis Mitternacht dauert die Anhörung in Dubi. Allein Bürgermeister Jiří Kašpar hat 73 Einsprüche eingereicht. Unsere Natur hat sich endlich erholt. Es soll sogar ein Landschaftsschutzgebiet Erzgebirge geben. Und auf einmal sollen hier wieder Bäume gefällt werden. Dabei hat Dubi der Tschechischen Republik in der Vergangenheit schon viel gegeben. In Zinnowez wurden Zinn und Wolfram abgebaut, im Rest von Dubi Braunkohle. Ein Teil unserer Gemeinde wurde abgebaggert und die Stadt hat dafür nie etwas zurückbekommen. Anwohner und angrenzende Gemeinden sorgen sich außerdem vor mehr Verkehr, vor Lärm und Staub und vor allem vor einer Verschmutzung ihres Wassers. Die Heilquellen machen die Gegend zu einem beliebten Tourismusziel. Auch Dubi ist ein Kurort, aber vielleicht nicht mehr lange, befürchtet Josef Assmann aus der nächstgrößeren Stadt Teplice. Der Lithiumabbau wird keinen ökologischen Beitrag für unseren Planeten leisten und schon gar nicht für unsere Region. Außerdem gehen wir davon aus, dass die Arbeitskräfte aus dem Ausland kommen werden. Wegen möglicher Auswirkungen des geplanten Lithiumabbaus auf deutscher Seite des Erzgebirges hatte Sachsen eine grenzüberschreitende Öffentlichkeitsbeteiligung verlangt. Die Grüne Liga Osterzgebirge etwa reichte eine kritische Stellungnahme ein. Sie beklagte außerdem, es sei kaum möglich gewesen, 2800 Seiten an Unterlagen in 30 Tagen durchzuarbeiten. Nun prüfen die tschechischen Behörden. Eine verbindliche Entscheidung, ob und wann Lithium in Zinnowez gefördert werden kann, wird noch in diesem Jahr erwartet.
1: Marianne Allweis berichtete. Die Zeit 11.47 Uhr, jetzt der kurze Überblick.
4: Beim EU-Gipfel in Brüssel geht es heute ums Geld. Die Staats- und Regierungschefs beraten über den nächsten mehrjährigen Haushalt ab 2028. Bundeskanzler Merz hat klargemacht, dass er neue gemeinsame Schulden ablehnt. Ein weiteres Thema ist die Beziehung zu China. Die EU-Länder müssten sich besser abstimmen, um die eigene Wirtschaft zu schützen, sagte der niederländische Regierungschef Jetten. Die EU-Kommission erwägt eine härtere Linie gegenüber China. Die Gespräche zwischen den USA und dem Iran in der Schweiz über Details für ein Ende des Krieges sind abgesagt. Das hat das Schweizer Außenministerium mitgeteilt. Eigentlich sollten beide Seiten in Luzern über die Einzelheiten des sogenannten Memorandum of Understanding verhandeln. Das Rahmenabkommen hatten die USA und der Iran diese Woche überraschend schnell unterzeichnet. Innerhalb der nächsten 60 Tage sollten die Einzelheiten ausgehandelt werden. Bundesverteidigungsminister Pistorius nimmt heute an der Konferenz der Innenminister in Hamburg teil. Dort hat er betont, wie wichtig es sei, dass Deutschland widerstandsfähig werde für Krisenfälle. Nach letzten Beratungen der Minister am Vormittag werden Beschlüsse erwartet, die den Zivilschutz und den Katastrophenschutz verbessern sollen. Bundesinnenminister Dobrindt hat angekündigt, mehr Geräte, Material und Fahrzeuge für das Technische Hilfswerk und andere Organisationen anzuschaffen. Das Wetter in Norddeutschland, neben freundlichen Abschnitten Schauer und Gewitter, dabei schwül warm. An der Küste maximal 28 Grad, sonst bis 35 Grad. Das war der Überblick, zurück zu Peter Mücke.
1: Wann ist ein Mann, das fragte Herbert Grönemeyer vor mehr als 40 Jahren. Und was macht ihn aus, den Mann? Eins ist klar, es gibt eine Vielschichtigkeit und Bandbreite an Männerbildern wie nie zuvor. Und dennoch scheint Unsicherheit darüber zu herrschen, welche Männlichkeit nun die richtige sei, toxisch oder missverstanden. Was ist heute Männlichkeit? Um diese Frage ging es gestern Abend beim Mitreden Deutschland diskutiert, dem Dialogformat der ARD-Infowellen mit dabei. Männliche wie weibliche Fachleute und ein gemischtes Publikum. Oder Tischewski berichtet.
5: Wann ist der Mann ein Mann? Für viele Anruferinnen und Anrufer eine Frage, die sie auch heute noch umtreibt und besorgt.
6: Mein Schwiegersohn, der sehr klassisch aufgewachsen ist. Und ich denke, dass er sich dann toxisch verhält, wenn er nicht mehr weiter weiß. Wenn er der Meinung ist, dass alles genauso sein soll, wie er das möchte, und er nicht weiterkommt, schmeißt er mich raus.
7: Wissen Sie, ich habe meinen richtigen Namen nicht im Radio genannt, weil wenn mein Bekanntenkreis das mitbekommt, dass ich über meine Gefühle, über meine Geschichte im Radio öffentlich rede, das wäre schon etwas Unmännliches. Ich komme aus einer kurdisch-alevitischen Familie. Da galt so ein bestimmter Ehrbegriff auch für Männer. Und mein Vater war einfach ein, also wie so eine stumme Naturgewalt. Ein stiller Berg.
8: Wenn ich mich an meine eigene Jugend zurückerinnere, dann haben mich Fragen beschäftigt, die in der Debatte darüber kommen, vorkommen. Wie verhindere ich selbst, Opfer zu werden bei der Gewalt, die da unter Jungs herrscht? Und da bietet Andrew Tate natürlich interessante Perspektiven.
5: Andrew Tate, ehemaliger Kickboxer und verurteilter Menschenhändler, predigt verunsicherten jungen Männern Härte als Zeichen von Männlichkeit. Männliche Vorbilder, ein wiederkehrendes Thema in der Debatte.
9: Ich bin im anderen Teil Deutschlands aufgewachsen. Meine Eltern waren beide berufstätig. Und da gab es auch keine Unterschiede, dass der Vater bestimmt hat, was da passiert. Es wurde gemeinsam Lösungen gesucht und dann auch gefunden.
10: Mein Vater ist Jahrgang 1939 und da habe ich überlegt, mein Vater war männlich. Er war jetzt nicht der Krafttrotz oder so, aber das war eine Generation, die Männer, die waren alles ein bisschen. Mein Vater war Maurer, Elektriker, egal. Und die anderen auch.
5: Fikri Anil Altintash arbeitet mit Jungs und jungen Männern an einem Geschlechterbild, das Vielschichtigkeit zulässt und wenig einengende Regeln kennt.
11: Männlichkeit ist immer das, was wir erlauben, Männern auch sein zu dürfen. Und das ist, glaube ich, immer wichtig zu sagen. Es ist total in Ordnung, dass du stark sein willst, Fußball spielen willst, 50.000 Liegestütz machen willst. Aber wir müssen und werden die Grenze ziehen, da wo es gewaltförmig wird. Ich würde mich stark daran orientieren, an eine zu appellieren, die auch Stricken cool macht, auch ein Fürsorglichsein cool macht, die ein Zuhören cool macht.
5: Ist die eigene Männlichkeit also eine freie Entscheidung? Nicht ganz, meint die Journalistin und Autorin Eva Ladipo. Denn auch das Umfeld prägt den Mann und sein Selbstbild.
12: Simone de Beauvoir hat damals gesagt, eine Frau wird nicht geboren, sondern eine Frau wird gemacht. Und genauso werden Männer gemacht. Und ich glaube, wir sind an einem Punkt angekommen, wo wir uns fragen, welche Männer wollen wir haben? Die Erwartungen an den Mann sind anders, als sie früher waren. Und das macht es so interessant.
5: Interessant und schwierig. Ist Mannsein eine Bürde? Nein, sagt Arndt Ziegler, ehemaliger Chefredakteur des Männermagazins Men's Health, und findet ein positives Schlusswort.
13: Ich persönlich finde es auch cool, wenn immer mal wieder man auch dahin zurückkommt, dass Mannsein schon auch cool ist. Dass auch männlich sein seine guten Seiten hat. Und bitte nicht missverstehen, das Thema toxische Männlichkeit hochaktuell. Und trotzdem ist Mannsein auch schon cool.
1: Das sagt der Journalist Arndt Ziegler. Um Männlichkeit, toxisch oder missverstanden, ging es gestern Abend im ARD-Dialogformat Mitreden, Deutschland diskutiert. Oder Tischewski hat die Debatte zusammengefasst.
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1: Spätestens seit dem Literatur-Nobelpreis gilt Elfriede Jelinek als eine der wichtigsten Stimmen der deutschsprachigen Gegenwartsliteratur. Romane wie Die Klavierspielerin oder Liebhaberinnen sind längst Klassiker. Ihre Texte prägen bis heute auch die Theaterbühnen. 4 Jahre nach ihrer letzten Buchveröffentlichung erscheint nun ein neuer Text von ihr, Unter Tieren. Kais Harabi hat das Buch gelesen.
14: Elfriede Jelinek spricht sie mühelos, die Sprache des Geldes. In ihrem neuen Text Unter Tieren setzt sie ihre Beschäftigung mit den Finanzströmen und ihre Wirkung auf die Gegenwart fort. Ausgangspunkt ist die Pleite des österreichischen Unternehmers René Benko und seiner Signa Unternehmensgruppe. Die Benko-Pleite ist aber nur die Startrampe für einen Wutausbruch des Jelinekschen Gerechtigkeitssinns, der vor dem gegenwärtigen Finanzwesen kaum mehr kann, als zu kapitulieren.
15: Bei kleinen Krediten gibt es strenge, klare Regeln. Doch irgendwo dahinter wird Zielwerfen ohne Ziel geübt. Was man getroffen hat, das ist dann das Ziel gewesen. Etwas fällt um. Etwas entsteht gar nicht erst. Das ist der Beweis. Das ist doch der Beweis, oder?
14: Im Gegensatz zu Jelineks 2022 erschienenem Text Angabe der Person ist Unter Tieren wieder eindeutiger als Theaterstück identifizierbar. Jelinek verteilt ihren Wutausbruch auf verschiedene Tierrollen. Fuchs und Hase kommen zu Wort, Bär und Kuh dürfen natürlich nicht fehlen, wenn es um Geld und Börse geht. Und?
15: Der Delfin? Man hat mich dazu gezwungen, ihn einzusetzen, der Delfin. aber nur kurz.
14: Fairerweise muss man sagen, den Text auf verschiedene Rollen zu verteilen, macht nicht viel Unterschied. Die Rollen sind kaum voneinander zu unterscheiden, gehen ineinander über und sprachlich klingen sie sowieso alle ähnlich. Alle Tiere sind gleichermaßen zynisch und sarkastisch. Da, wo manche unbedarfter sein dürfen, verfliegt es aber im Textverlauf recht schnell. Oft scheint es, als ob Jelinek da direkt zu ihren Lesern spricht. Das ist nicht gerade einfach zu lesen und erfordert durchaus Konzentration. Vor allem, weil Jelinek sich quasi immer wieder selbst ins Wort fällt. Gedanken und Beobachtungen werden von Wortwitzen und Karlauern umgelenkt und abgelenkt, bevor ein Gedanke dann doch wieder weitergeht.
15: So, ihr seid jetzt mal Wirklichkeit. An der Wand steht es in Leuchtschrift. Viele konnten es nicht rechtzeitig sehen, was die Perser mit ihrem Atom schon wieder ausgeheckt hatten. Das muss man verstehen. Sie wollen sich bereichern. Die Perser wollen anreichern. Nein, nicht die Perser. Doch die Perser, auf die jetzt alle zufliegen. Alle Bomben. Sie fliegen. Nein, noch nicht. Doch, schon. Sie fliegen. Und sie fliegen danach wieder nach Hause.
14: Und ja, auch die relativ aktuelle Tagespolitik wie der Krieg gegen den Iran finden in Jelineks Text Eingang. Manchmal wirken die Schleifen, die sie zieht, etwas wahllos. Oft überrascht Jelinek dann aber doch wieder mit analytischer Schärfe oder mit Einsichten. Etwa wenn sie die sprachliche Nähe von Kreditwirtschaft und Christentum zutage fördert.
15: Der Züge sind mannigfaltig, fahren in total unterschiedliche Richtungen, die alle vorgegeben und damit vergeben sind. Und vergib uns unsere Schuld, wie wir vergeben unseren Schuldnern.
14: Gläubige und Gläubiger liegen bei Jelinek nahe beieinander, wenn auch nur für einen Satz. Unter Tieren ist in allererster Linie ein Theaterstück, ein Spielangebot an Theatermacher und Schauspieler. Das Lesevergnügen hält sich dagegen in Grenzen. Wer auf einen neuen Roman der Nobelpreisträgerin gehofft hat, der wird leider wieder enttäuscht. Dafür hat Jelinek aber auch mit fast 80 nichts an intellektueller und verbaler Schärfe eingebüßt. Nur ein bisschen mehr Fokus hätte ihrem Text gut getan.
1: Elfriede Jelineks Unter Tieren ist bei Rowohlt erschienen, hat 224 Seiten und kostet 24 Euro.
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1: Die beschäftigt sich mit der gestern von den USA und Iran unterzeichneten Absichtserklärung zum Ende des Krieges. Die britische Zeitung The Times kommentiert dazu:
16: Nach 110 Tagen anhaltender Feindseligkeiten scheint US-Präsident Trump das Unmögliche geschafft zu haben. Trotz des groß angelegten Einsatzes von US-Militärmacht ist es ihm gelungen, das Ansehen und die Macht des bösartigen und verlogenen iranischen Regimes zu stärken, das er eigentlich demütigen wollte. Er hat die Frage des iranischen Atomprogramms zurückgestellt und steuert auf ein Abkommen zu, das nicht strenger ausfällt als dasjenige, über das er sich zuvor lustig gemacht hatte. Besonders beunruhigend ist, dass Trump offenbar auch die faktische Kontrolle des Irans über die Straße von Hormus anerkennt. Trump und seine Gefolgsleute fielen den mit einer Niederlage einhergehenden Fehlern zum Opfer: Überheblichkeit, Unterschätzung des Gegners und das Versäumnis, die Kriegsziele mit den zur Verfügung stehenden Mitteln in Einklang zu bringen.
1: Die slowakische Zeitung SME schreibt:
16: Wenn sich US-Präsident Trump diese Parodie eines Memorandums noch zwei- oder dreimal durchliest, falls er den Text bisher überhaupt einmal gelesen hat, dann widerruft er das wohl selbst. Sollten die bisher bekannt gewordenen Informationen wahr sein, dann ist das eine Kapitulation der USA. Trump ahnt wohl schon etwas, denn seine Aussagen, falls der Iran sich nicht wohl verhalte, werde man ihn wieder bombardieren, signalisieren vor allem, dass die 60 Tage wirklichen Waffenstillstands zu vergessen sind. Dass also die Waffenstillstandsvereinbarung nur für mediale Zwecke und die US-Wählerschaft da ist, während in Wirklichkeit das weitergehen wird, was wir bisher hatten. Luftangriffe, Beschuss von Tankschiffen und die Blockade der Straße von Hormus.
1: Und El Mundo aus Spanien blickt auf Europa.
16: Das iranische Regime geht gestärkt, besser finanziert und mit größerer operativer Kapazität aus dem Konflikt hervor, nachdem es den Angriffen der weltweit führenden Militärmacht standgehalten hat. Der Westen hingegen ist geschwächt. Sowohl Trumps Zugeständnisse an den Iran als auch seine Infragestellung der NATO schwächen den Westen in einem kritischen Moment autokratischer Angriffe auf die liberal-demokratische Ordnung. Die Zeit läuft ab. Europa ist verpflichtet, einheitlich und entschlossen zur Verteidigung seiner Werte und eines eigenen Fortbestands zu handeln.
1: Das waren Auszüge aus Kommentaren der internationalen Presse, zusammengestellt von Emily Seidel.
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17: Um 12 Uhr mit Benjamin Kirsch. Beim EU-Gipfel in Brüssel geht es heute um den nächsten 7-jährigen Haushalt der Europäischen Union. Die Kommission will ihn deutlich erhöhen, dagegen gibt es Widerstand unter anderem aus Deutschland. Aus Brüssel Andreas Meyer-Feist.
18: Die Zahlen müssen runter. Mit diesen Worten kommentierte Bundeskanzler Friedrich Merz den Vorschlag der EU-Kommission, den EU-Haushalt annähernd zu verdoppeln. Mit den zusätzlichen Mitteln soll Europas Verteidigung ausgebaut und die Wirtschaft unterstützt werden. Das finden auch die großen EU-Nettozahler gut. Aber sie wollen verhindern, dass in Zukunft mehr als 1% des Bruttoinlandsproduktes in die Brüsseler Kassen fließt. Diese Schwelle soll nicht überschritten werden. Zu den Kritikern einer höheren EU-Ausgabenpolitik gehören insgesamt 9 EU-Länder. Sie finanzieren zusammen mehr als die Hälfte des Haushalts. Die Zahl der EU-Staaten, die mehr Geld in den Kassen der EU sehen wollen, ist aber größer. Unter anderem sind es süd- und osteuropäische Länder. Ein Kompromiss soll in den kommenden Monaten gefunden werden. Ein einstimmiges Ergebnis ist Pflicht.
17: Die Innenminister von Bund und Ländern beenden heute in Hamburg ihre Frühjahrstagung. Zu Gast ist Bundesverteidigungsminister Pistorius, denn die Innenminister wollen sich mit der Bundeswehr künftig besser abstimmen, um auf Cyber-, Drohnen- und Sabotageattacken schneller zu reagieren. Vor Beginn der Sitzung sagte Pistorius, was er sich von den Gesprächen erwartet.
19: Ich sage immer, die Unvorhersehbarkeit wird immer ein Stück unvorhersehbarer. Aber die Antwort auf die Frage, wie man damit umgeht, ist eben, möglichst selber so krisenresilient zu sein, dass man mit jeder Krise, von der man ja vorher oft nicht weiß, wann sie kommt und wie sie ganz konkret aussieht, umgehen kann. Und Resilienz bedeutet eben dann für die zivilen und militärischen Strukturen abgestimmt miteinander agieren zu können, um dann im Krisenfall konzertiert agieren zu können. Darum geht es bei Resilienz und ich bin sehr dankbar dafür, dass wir das heute tun.
17: Bundesverteidigungsminister Pistorius in Hamburg. Bundesbauministerin Huberts will die Baukosten in Deutschland spürbar senken. Die SPD-Politikerin hat am Vormittag einen entsprechenden Aktionsplan vorgestellt. In Deutschland würden nach wie vor zu wenig Wohnungen gebaut, vor allem in Großstädten, sagte Huberts. Vor allem die gestiegenen Kosten seien ein Problem. Bezahlbares Bauen müsse aber wieder zum Regelfall werden. Geplant ist unter anderem, Planungs- und Genehmigungsprozesse deutlich zu beschleunigen. Dafür setzt die Ministerin auch auf Digitalisierung vom Bauantrag bis zur Genehmigung. In Potsdam beginnt heute der 3-tägige Bundesparteitag der Linken. Erwartet werden rund 570 Delegierte, die unter anderem die Parteispitze neu wählen sollen. Aus Potsdam Cornelia Geis.
20: Ines Schwertner und Jan van Aken leiten die Partei seit gut 1,5 Jahren. In dieser Zeit schaffte die Linke überraschend stark den Wiedereinzug in den Bundestag. Aber für das Erfolgsduo geht es nicht weiter, denn Jan van Aken will aus gesundheitlichen Gründen nicht mehr für das Amt kandidieren. Es gibt aber auch einiges inhaltlich zu klären. Die Linke will einen Leitantrag beschließen, der die Hauptziele der Partei festlegt. Wohl unstrittig sind die Markenkerne, bezahlbare Mieten, soziale Gerechtigkeit und kostenlose Bildung und Gesundheitsvorsorge. Es geht aber auch um umstrittene Themen wie das Verhältnis zu Israel oder etwa die heikle Frage, wie viel sollen Abgeordnete der Linken verdienen?
17: Die für Bonn wichtige Nordbrücke über den Rhein bleibt weiter gesperrt. Anfang des Monats waren Risse im Beton festgestellt worden. Jetzt hat Verkehrsminister Schnieder angekündigt, dass noch in diesem Jahr der linksrheinische Teil der Brücke abgerissen und mit einem Neubau begonnen werden soll. Aus Bonn Tobias Alschomer.
21: Untersuchungen hatten ergeben, dass die Schäden zu tiefgreifend für eine Reparatur sind. Es komme jetzt auf Schnelligkeit an, betonte Schnieder. Das werde eines der Hauptkriterien für die Ausschreibung des Neubaus. Um die Verkehrsstörungen durch die gesperrte Brücke so gering wie möglich zu halten, werde alles unternommen. So sollen Verkehrsumleitungen ausgeweitet und weitere Baustellen, wenn möglich, verschoben werden. Trotzdem stehen Autofahrern in Bonn 2 harte Jahre bevor. Immerhin für Radfahrer und Fußgänger gab es gute Nachrichten. Ab Spätsommer sollen sie die Brücke wieder nutzen können. Wenn alles gut läuft, können Ende 2028 auch Pkw und Lkw die dann neue Nordbrücke wieder befahren.
17: Das waren die Nachrichten.
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1: Das Wetter in Norddeutschland, teils heiter, teils Schauer, kräftige Gewitter, schwülwarm bei 29 bis 35 Grad, an den Küsten um 24 Grad. In der Nacht dann Schauer und Gewitter, gebietsweise klar, Tiefstwerte 20 Grad. Morgen zeitweise freundlich, Schauer und Gewitter, teils Gefahr starker Gewitter, Höchstwerte bei 23 bis 34 Grad. Und am Sonntag und Montag ist es sonnig, später einzelne Schauer und Gewitter bei 20 bis 32 Grad. Stau oder stockender Verkehr ab einer Länge von 3 Kilometern. Die A1 Lübeck Richtung Hamburg ist zwischen Kreuz Lübeck und Bad Oldesloe wegen Aufräumarbeiten gesperrt. Dadurch staut es sich. Bitte weichen Sie großflächig aus. A1 Lübeck Richtung Hamburg zwischen Hamburg-Morfleth und Stillhorn 5 Kilometer stockender Verkehr. A1 Bremen Richtung Osnabrück zwischen Obhusen, Bremen-Mahndorf und Arsten 3 Kilometer Stau. A1 Osnabrück Richtung Bremen zwischen Bremen-Brinkum und Hemelingen 4 Kilometer stockender Verkehr vor einer Baustelle. A7 Flensburg Richtung Hamburg zwischen Dreieck Hamburg-Nordwest und dem Elbtunnel 5 Kilometer stockender Verkehr. Und die A21 Kiel Richtung Bargteheide zwischen Lezen und Bad Oldesloe Nord 4 Kilometer Stau. NDR Info mit Peter Mücke. Schönen guten Tag. Makerfield ist ein kleiner Ort im Nordwesten Englands in der Nähe von Manchester. Und dieser Ort würde sonst wohl kaum überregionale oder sogar internationale Beachtung erfahren, wenn nicht von einer Nachwahl hier auf lokaler Ebene auch das Schicksal des britischen Premierministers Keir Starmer abhängen würde. Denn genau hier in Makerfield hat Andy Burnham, einer der wichtigsten Herausforderer des Premierministers, gerade eine Neuwahl gewonnen, eine Nachwahl gewonnen. Dieser Wahlsieg ist wichtig, denn nur auf diesem Wege kann er ins Parlament kommen und dann auch offiziell den Premierminister herausfordern. In Makerfield war sogar extra ein Abgeordneter zurückgetreten, um dem Starmer-Rivalen den Weg freizumachen. Christoph Prössel über diesen Teilerfolg von Andy Burnham, bislang Bürgermeister von Manchester und derzeit beliebtester Politiker im Land.
0: Die britische Politik ist immer für Überraschungen gut, auf ganz vielen Ebenen. Da ist die ganz offensichtliche, als am Morgen die Ergebnisse der Nachwahl in Makerfield bekannt gegeben wurden, stand der Sieger Andy Burnham neben all den anderen Kandidaten auf der Bühne.
3: Burnham Andrew Murray, commonly known as Andy Burnham, the Labour and Cooperative Party, 24,927.
0: Neben Andy Burnham stand ein Mann verkleidet als Fuchs und auf der anderen Seite eine Art Ritter mit Mülleimer über dem Kopf. Während Burnham über 24.000 Stimmen erhielt, also rund 55%, konnte der Fuchs 18 Stimmen einfahren, der Ritter 95. Beides Kandidaten, die Protest äußern wollten oder schlicht als Comedy-Projekt unterwegs waren. Die zweite Überraschung dieses Morgens war die, dass Burnham sich deutlich gegen den Kandidaten von Reform UK durchsetzen konnte, Rob Kenyon. Der erhielt 35%. Damit ist der Weg frei für den Bürgermeister von Manchester, ins Unterhaus einzuziehen. Und Andy Burnham wird eine Kampfabstimmung auslösen können, um Keir Starmer an der Spitze der Partei und somit auch als Premier abzulösen. Dafür müsste er jetzt 81 Abgeordnete der Fraktion im Unterhaus hinter sich bringen. In seiner Rede nach der Verkündung des Wahlsiegs ging Burnham auch gleich auf das Große und Ganze ein.
22: Everyone knows that politics isn't working. Everyone can feel that the country isn't where it should be. Tonight could, just could, be the turning point.
0: Jeder wisse, dass die Politik derzeit nicht funktioniere, das Land stehe nicht da, wo es stehen sollte. Das heute, das könne der Wendepunkt sein. Der Wendepunkt für Labour, denn der ist nötig, denken viele in der Partei. Die Umfragewerte für Premier Keir Starmer sind schlecht. Bei den Regional- und Kommunalwahlen in Großbritannien im Mai konnte die rechtspopulistische Reform UK massiv zulegen. Innerhalb der Labour-Partei herrscht seitdem Panik und viele befürchten, Starmer kann es nicht richten. Der Premier hat einige Erfolge innenpolitisch vorzuweisen, doch ihm gelingt nicht so recht die Kommunikation. Er wirkt hölzern unnahbar. Das ist bei Burnham anders, der als Sympathieträger gilt und als Bürgermeister in Manchester auch eine ganz gute Bilanz hingelegt hat. Die wirtschaftliche Entwicklung der Stadt ist positiv. Andy Burnham ist der Ansicht, Labour habe jetzt noch eine Chance, sich zu verändern.
22: But I do say to my own party, this is a final chance to change.
0: Er möchte dieser Wandel sein. Wann genau jetzt die Kampfabstimmung gegen Keir Starmer angesetzt wird, ist offen. Wenn Burnham die 81 Abgeordneten vorweisen kann, dürfte er das Verfahren auslösen. Wenn dies bald geschieht, kann das als Hinweis interpretiert werden, dass Burnham einen großen Rückhalt in der Fraktion hat. Keir Starmer hat Burnham gratuliert. Er lehnt einen Rücktritt bislang ab. Starmer hatte Burnham auch einen Posten im Kabinett angeboten, doch den hat der Politiker aus Nordengland nicht angenommen.
1: Christoph Prössel berichtete aus England.
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1: So wie der Hamburger Senat möchte nun auch die schleswig-holsteinische Landesregierung angehende Staatsbedienstete auf ihre Verfassungstreue hin überprüfen. Mit einer Regelanfrage beim Verfassungsschutz soll geprüft werden, ob Beamte und Bewerber für den öffentlichen Dienst geeignet sind, hinter dem Grundgesetz, dem Rechtsstaat und der Demokratie stehen. Ziel ist es, Verfassungsfeinde aus dem Staatsdienst fernzuhalten. Über das Gesetzesvorhaben wurde am Vormittag im Landtag in Kiel beraten. Über die Debatte berichtet Anna Grusnick.
4: Der Gesetzentwurf sieht vor, dass angehende und bereits tätige Beamte des Landes mit einer Regelanfrage beim Verfassungsschutz auf ihre Treue zum Grundgesetz und zur freiheitlich-demokratischen Ordnung überprüft werden können. Die CDU-Abgeordnete Glissmann sagte, das demokratische Führungszeugnis für Beamte komme. Die SPD-Abgeordnete Raudes betonte, der Gesetzentwurf verfolge ein legitimes Ziel, es sei aber eine sorgfältige Prüfung nötig. Der FDP-Abgeordnete Buchholz betonte, er habe im Grundsatz nichts gegen eine Regelabfrage, sieht aber viel Bürokratie. Der SSW lehnt eine Regelabfrage ab und hält den Entwurf nicht für geeignet, um die Verfassungstreue zu stärken. Über den Entwurf wird im Ausschuss weiter beraten. Kritik kommt von der Gewerkschaft GEW, da unklar bleibe, nach welchen Kriterien die Verfassungstreue geprüft werden soll. In Schleswig-Holstein bestehe kein Bedarf für einen radikalen Erlass 2.0, hieß es.
1: Und plötzlich ist es heiß. Für weite Teile Norddeutschlands gilt heute eine amtliche Hitzewarnung. Meteorologen erwarten Temperaturen von über 35 Grad. Besonders heiß könnte es im südlichen und westlichen Niedersachsen werden, denn dort warnt der Deutsche Wetterdienst vor extremer Hitze. Die Temperaturen können etwa in den Landkreisen Göttingen, Emsland, Hameln, Holzminden und Osnabrück auf bis zu 36 Grad steigen. Aber auch in Hamburg, in Schleswig-Holstein, kann es über 30 Grad heiß werden. Ausgenommen sind nur Fehmarn und das nordöstliche Küstenumfeld Schleswig-Holsteins. Auch in Mecklenburg-Vorpommern wird es heute wohl nur direkt an der Küste etwas kühler sein. Vielen Menschen macht dieses Wetter zu schaffen, vor allem Älteren und Kindern. Der Regen, der heute früh zum Teil im Norden schwallartig vom Himmel kam, bietet keine Abkühlung. Im Gegenteil, das erklärt Kent Heinemann vom Kieler Meteorologenteam Wetterwelt.
6: Also wir haben jetzt nicht nur diese hohen Temperaturen, 32 und 33 Grad, sondern wir haben halt eben durch diesen Regen, die Regenschauer heute Morgen, haben wir eine sehr, sehr hohe Feuchtigkeit und das sorgt halt für eine enorme Hitzebelastung durch die Schwüle, durch die hohen Temperaturen und all das zusammen ergibt dann eben sehr, sehr anstrengendes Wetter heute.
1: Kent Heinemann von Wetterwelt in Kiel und unter ndr.de finden Sie auch Tipps, was Sie gegen die Hitze tun können, welche Regeln an Hitzetagen zum Beispiel am Arbeitsplatz gelten. Die Polizei in Wilhelmshaven und im Kreis Friesland in Niedersachsen warnt vor gefährlichen Choking Games, mit denen überwiegend Jugendliche sich in Lebensgefahr bringen. Die vermeintlichen Mutproben sind zuletzt an einer Schule im Kreis Friesland schlecht ausgegangen. Frank Jakobs berichtet.
7: Bei dem Choking Game würgen sich die Beteiligten gegenseitig. Dabei werde durch Zudrücken des Halses die Sauerstoffzufuhr im Gehirn bewusst eingeschränkt, um einen Rauschzustand oder eine Bewusstseinsveränderung herbeizuführen, so die Polizei. Diese vermeintliche Mutprobe werde dann häufig gefilmt und anschließend in sozialen Netzwerken geteilt. Die Polizei warnt, dass diese Aktionen bereits nach kurzer Zeit zu Sauerstoffmangel führen und die Opfer bewusstlos werden. Das Würgen könne zu dauerhaften gesundheitlichen Schäden führen oder sogar tödlich enden. Erst in der vergangenen Woche hatte laut Polizei ein 13-Jähriger an einer Schule im Kreis Friesland einen Mitschüler bis zur Bewusstlosigkeit gewürgt. Gegen den Jugendlichen wird jetzt wegen gefährlicher Körperverletzung ermittelt. Nach Angaben der Polizei können sich Menschen strafbar machen, wenn sie andere zu solchen Handlungen auffordern, diese unterstützen oder entsprechende Inhalte verbreiten. Eltern sollten Kinder und Jugendliche über die erheblichen Gefahren solcher Mutproben aufklären, hieß es.
1: Die Universität in Rostock in Mecklenburg-Vorpommern erhält in den kommenden Jahren 18 Millionen Euro aus dem Bundeshaushalt, um die Energie der Zukunft zu erforschen. Das Geld soll in den laufenden Betrieb eines Instituts fließen. Dagmar Am berichtet.
8: Die Hochenergiedichte-Initiative, kurz HEDI, bekommt in Rostock ein eigenes Institut. Allein der Neubau kostet 20 Millionen Euro, von denen 90% aus dem Bundeshaushalt und 10% vom Freistaat Sachsen kommen. So teilt es die Rostocker Universität mit. Das Helmholtz Zentrum Dresden-Rossendorf ist der engste Partner bei dem neuen Forschungsschwerpunkt, der in Rostock aufgebaut wird. Extreme Materiezustände, wie sie sonst nur im Inneren von Sternen vorkommen, sollen dort erforscht werden, so die Rostocker Universität. Mithilfe von Laserimpulsen wird dabei die Fusion von Atomkernen angeregt. Wie die so entstehende Energie nutzbar gemacht werden kann, sollen die Wissenschaftlerinnen und Wissenschaftler in Rostock herausfinden.
1: In anderen Staaten ist es ganz selbstverständlich. Wer als Soldat sein Leben für sein Land riskiert, der bekommt Anerkennung, auch in Form eines Gedenktags. In Deutschland ist ein solcher Veteranentag erst vor einem Jahr eingeführt worden. Am Sonntag wird er offiziell begangen. Unser Thema gleich nach dem kurzen Überblick. Die Zeit, es ist 12.15 Uhr.
17: In Brüssel geht es heute auf dem EU-Gipfel vor allem um den Haushalt ab 2028. Bundeskanzler Merz rechnet nach eigener Aussage mit schwierigen Verhandlungen. Merz hat zum wiederholten Mal gemeinsame Schulden abgelehnt. Gegenüber China haben sich einige EU-Länder für eine härtere Linie ausgesprochen. Die EU wirft Peking vor, den eigenen Unternehmen mit Staatshilfen einen unfairen Vorteil auf dem Weltmarkt zu verschaffen. Bundesbauministerin Huberts setzte auf ein Maßnahmenbündel, um die Baukosten zu senken und dem Wohnungsmangel in Deutschland entgegenzuwirken. Dazu zählen gebündelte Förderprogramme, schnellere Verfahren und mehr serielles Bauen. Außerdem sollen ab 2028 Bauanträge generell noch digital möglich sein. Das geht aus dem Aktionsplan hervor, den Huberts heute vorgestellt hat. Sie kündigte darüber hinaus eine Plattform von Bund und Ländern für kostenreduziertes Bauen an. Dort sollen Musterbeispiele präsentiert werden. Wer im Internet einen Vertrag abgeschlossen hat, kann ihn künftig einfacher widerrufen. Seit heute gilt ein entsprechendes Gesetz. Demnach müssen Firmen auf ihrer Website und in Apps einen gut sichtbaren Button für den Widerruf platzieren. Das betrifft Online-Shops, Anbieter von Dienstleistungen, Krediten, Versicherungen und Streaming-Abos. Das Wetter in Norddeutschland. Zeitweise heiter, auch Schauer und kräftige Gewitter. 29 bis 35 Grad, an den Küsten um 24 Grad. Das war der kurze Überblick. Weiter mit Peter Mücke.
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1: Die deutsche Fußballnationalmannschaft ist noch im WM-Quartier in North Carolina in den USA. Heute um 21 Uhr deutscher Zeit steigt sie aber ins Flugzeug nach Toronto in Kanada. Denn dort steht morgen das zweite Gruppenspiel auf dem Terminplan. Moritz Kühn.
9: Gegner ist die Elfenbeinküste, die genau wie das deutsche Team ihr WM-Auftaktspiel gewonnen hat. Also steht eines schon fest, der Sieger dieser Partie hat das Ticket für die K.O.-Runde schon vorzeitig in der Tasche. Zwischen den Pfosten wird wieder Keeper Manuel Neuer vom FC Bayern stehen und der muss einiges organisieren, auch abseits des Platzes. Denn seine Familie, beziehungsweise sein zweijähriger Sohn, der ist zu Hause geblieben.
10: Das ist ein bisschen schwierig, muss ich ganz ehrlich sagen, mit der Zeitverschiebung. Ich meine, ihr kennt es von euren Familien. Ich habe den Kleinen jetzt gerade quasi ins Bett gebracht vor der PK. Er war noch kurz in der Badewanne gewesen und vorher im Kinderturnen. Also es läuft alles.
9: Alles dank Handy und Videocall. Morgen Abend, wenn Neuer gegen die Elfenbeinküste spielt, wird sein Sohn wahrscheinlich schon schlafen, denn Anpfiff ist um 22 Uhr deutscher Zeit zu hören, live hier im Programm auf NDR Info oder auch zu sehen im ZDF. Bevor die deutsche Mannschaft im Einsatz ist, gibt es noch ein paar andere Partien bei dieser Fußball-WM. Unter anderem kommt es in der Nacht zu morgen in Boston zum Duell Schottland gegen Marokko. Dieses Aufeinandertreffen gab es bei einer WM zuletzt 1998. Damals gewannen die Marokkaner 3:0. Und was damals niemand ahnte, es sollte Schottlands letztes WM-Spiel für die nächsten 28 Jahre bleiben. Aber nun sind die Schotten zurück. Und das ist nirgendwo in den USA so spürbar wie in Boston, wie unser Kollege Heiko Olderb von genau dort berichtet.
5: Nein, das hier ist nicht Glasgow und auch nicht Edinburgh, sondern Boston. Doch dass es in der Hauptstadt von Massachusetts derzeit so klingt wie in Glasgow oder Edinburgh, das liegt an Ihnen. Den schottischen Fans, bekannt als Tartan Army. Erstmals seit 1998 ist Schottland wieder bei einer WM und somit auch die berühmten Anhänger. Rund 50.000 von ihnen sind mittlerweile in Boston. Sie trällern und trinken, sind laut, aber lustig und vor allem friedlich. Und sie sind Dauergäste im Pub von Noel Somers.
11: Their energy is unmatched.
5: Ihre Energie ist unvergleichlich. Sie haben unsere Stadt aufgeweckt, den Spaß und die Freude zurückgebracht. Schottland hatte in Boston das erste WM-Spiel gegen Haiti 1:0 gewonnen und tritt nun hier im zweiten Match gegen Marokko an. Die Tartan Army ist somit mehr als eine Woche in der Stadt und sie ist unübersee und unüberhörbar. No Scotland, No Party ist in Boston längst ein Ohrwurm geworden. Die schunkelnden Schotten hatten es sogar geschafft, dass in einigen Pubs das Bier ausging. Dabei hatten viele Barbetreiber, so auch Noel Somers, ihre Warenbestellungen extra verdreifacht. Wir dachten, wir wären vorbereitet, aber niemand konnte sowas erahnen. Meine Familie hat seit mehr als 30 Jahren diesen Pub. Wir haben schon viel erlebt, aber noch nie sowas wie am vergangenen Wochenende. Doch die Tartan Army ist nicht nur laut und leidenschaftlich, sondern auch listig. Da Bostons öffentliche Verkehrsbetriebe für eine Bahnfahrt zum 50 Kilometer entfernten Stadion $80 haben wollten und für die Anreise mit dem Bus gar $95, fuhren die Fans in angemieteten Schulbussen zur Arena. Und als die FIFA für einen Parkplatz in Stadionnähe $600 pro Bus verlangte, lehnten die Schotten ab und konnten dank privater Kontakte bei einer Autovermietung parken, zum Freundschaftspreis. So sparten sie insgesamt $30.000. Das Geld spendete die Tartan Army an ein lokales Kinderkrankenhaus und einen Dudelsackverein.
9: Und das ist aller Ehren wert. Mal sehen, ob es für die Schotten heute noch mehr zu feiern gibt. Um Mitternacht deutscher Zeit geht's los gegen Marokko. Ein Sieg und Schottland ist im 16. Finale dabei. Zuvor um 21 Uhr spielt Co-Gastgeber USA gegen Australien. In der Nacht gibt es dann noch folgende Partien. Brasilien gegen Haiti um 2.30 Uhr und Türkei gegen Paraguay. Da ist um 5 Uhr Anpfiff. Und noch eine Meldung aus der zweiten Fußball-Bundesliga. Abwehrspieler Marco Komenda verlässt Holstein Kiel. Der 29-Jährige wechselt in die polnische zweite Liga. Komenda war 6 Jahre bei der KSV, stand 104 Mal für den Nordverein auf dem Platz und war Teil des historischen ersten Bundesliga-Aufstiegs im Jahr 2024.
1: Moritz Kühn mit dem Sport in dieser Stunde. Die Bundeswehr sucht Nachwuchs, will attraktiver werden als Arbeitgeber und für Wehrdienstleistende. Trotzdem kämpfen Veteranen oft jahrelang um eine angemessene Versorgung, wenn sie beispielsweise psychisch erkrankt aus dem Auslandseinsatz zurückkommen. Sogar Kasilav berichtet über einen ehemaligen Soldaten aus Schleswig-Holstein mit posttraumatischer Belastungsstörung.
12: Philipp Lorenzen sortiert seine Unterlagen, Anwaltsschreiben, Anträge, Gerichtsurteile auf seinem Wohnzimmertisch in Bordesholm. Hier den Überblick zu behalten, nicht einfach für ihn, denn der Afghanistan-Veteran hat eine posttraumatische Belastungsstörung, PTBS.
23: Ich weiß, ich kriege das eine Stunde so hin, mich damit auseinanderzusetzen, damit ich auch weiß, was ich da lese.
12: Seit vielen Jahren streitet er mit der Bundeswehr um seine Versorgung als Einsatzgeschädigter. 2003 sieht er die Auswirkungen eines Anschlags auf seine Kameraden in Afghanistan. Die Tagesschau berichtet.
24: Von einem Taxi kam der Sprengsatz auf einen mit 33 Personen besetzten Bundeswehrbus, als dieser das Taxi passierte.
12: Philipp Lorenzen ist im Camp, als die Verwundeten angeliefert werden.
23: Leid, Tod, Menschenteile. Wenn man dann die Ärzte hört, die dann sagen, naja, Arm verloren, Auge verloren. Eigentlich wäre es besser, den sterben zu lassen. Ne? Also das war wie hat das mein damaliger Chef noch gesagt, ein tiefer Einschnitt.
12: Zurück zu Hause geht es ihm immer schlechter. Trotzdem wird er als Lehrfeldwebel eingesetzt.
23: Dieses typische, man denkt nicht mehr an sich und regelmäßige Mahlzeiten. Und ich bin einfach sehr impulsiv und aggressiv geworden. Das auch den Rekruten gegenüber.
12: Jahrelang lässt er sich immer wieder.
1: Eine wichtige Verkehrsmeldung, wir müssen leider unterbrechen. Achtung, Falschfahrer auf der A31 Leer-Emden zwischen Pewsum und die Übergang zur A31 Emden-West kommt Ihnen ein Falschfahrer entgegen. Fahren Sie äußerst rechts, überholen Sie nicht. Auf der A31 Leer-Emden zwischen Pewsum und dem Übergang zur A31 Emden-West ist ein Falschfahrer unterwegs. Vorsicht bitte in beiden Richtungen.
23: Da ist das auch so schlimm, nichts mehr zu wissen davon. Das ist... Die Zeit fehlt.
12: Jetzt besteht seine Frau auf eine Paartherapie. Dort die Vermutung posttraumatische Belastungsstörung. Nach der Diagnose geht es um seine Versorgung. Die Bundeswehr will nicht anerkennen, dass Lorenzens PTBS vom Einsatz kommt. Lorenzen klagt durch zwei Instanzen und gewinnt. Jetzt zweifelt die Bundeswehr den sogenannten Grad der Schädigungsfolgen an. Das bedeutet deutlich weniger Versorgung.
23: Das hat schon meine erste Therapeutin gesagt. Es geht gar nicht immer nur um das Finanzielle, sondern diese Anerkennung der Erkrankung und dieses Bewilligen, das ist auch ein wichtiger Teil der Heilung.
12: Auch aktuell klagt Lorenzen gegen die Bundeswehr. Wir haben die Bundeswehr dazu angefragt. Diese will sich zu laufenden Verfahren aber nicht äußern, so eine Sprecherin. Philipp Lorenzen will weiterkämpfen. Ein Weg, der noch Jahre dauern kann.
1: Den Film über den Einsatzveteranen Philipp Lorenzen können Sie morgen in der DAS-Sendung sehen. Zu Gast ist dort anlässlich des Veteranentags auch eine Reservistin, Aktivistin und Psychologin, die sich für die Verbesserung der Situation von Frauen in der Bundeswehr einsetzt. Ja, dieser Bundeswehr-Veteran, den wir gerade gehört haben, hatte sich beim Team unseres Podcasts Killed in Action gemeldet nach der letzten Staffel Trauma Bundeswehr. Und dazu gehört neben Sogaka Silav auch Christoph Heinzle. Mit ihm habe ich vor der Sendung gesprochen und ihn gefragt, so wie wir das gerade gehört haben in dem Stück, muss man sich so einen typischen Bundeswehr-Veteranen vorstellen?
13: Na, ich würde sagen, viele von uns stellen sich so einen typischen Veteranen vor. Jemand, der im Einsatz war, jemand, der viel erlebt hat in seinem Soldatenberuf, der vielleicht mit Verletzungen, Verwundungen seelischer Art, wie in diesem Fall, oder körperlicher Art zurückgekommen ist. Aber der Veteranenbegriff der Bundeswehr, der geht viel, viel weiter. Der umfasst eigentlich alle, die mal bei der Bundeswehr waren, ob als Wehrpflichtige nur kurz, ob als Zeitsoldaten mehrere Jahre oder ihr ganzes Leben lang als Berufssoldaten. Egal, ob sie noch aktiv sind, ob sie ausgeschieden sind, ehrenhaft ausgeschieden, das muss man dazu sagen, ist die Bedingung in dieser Definition. Und dann landen wir bei 10 Millionen Menschen in Deutschland, die unter diesen Veteranenbegriff fallen.
1: Wozu braucht es denn diesen Veteranentag, der ja jetzt dieses Jahr das zweite Mal erst stattgefunden hat? Worauf will er aufmerksam machen?
13: Er will darauf aufmerksam machen, dass diese Menschen Dienst tun und anders als in anderen Berufen wie Feuerwehr oder Sanitäter oder sowas, die auch der Öffentlichkeit dienen, ist das ja ein Beruf, der zurückgeht aufs Grundgesetz und zurückgeht auf den Bundestag. Denn der schickt die Soldaten und Soldatinnen zum Beispiel in den Auslandseinsatz, beschließt das jedes Mal. Und darauf aufmerksam zu machen, wir führen das aus, setzen unser Leben aufs Spiel und es gibt dabei ja auch Verluste und Verwundungen. Das ist ein Grund, diesen Veteranentag zu begehen. Und ein anderer ist sicherlich, man möchte wahrgenommen werden in der breiten Öffentlichkeit. Seit wir die verpflichtende Wehrpflicht, also den Zwang dazu, Dienst zu leisten, nicht mehr haben, ist natürlich nicht nur die Zahl der Soldatinnen und Soldaten in der Bundeswehr zurückgegangen, sondern sie sind weniger sichtbar, als sie es früher mal gewesen sind. Sie sind nicht mehr in jeder Familie irgendwo. Das heißt, man kann sich von dem, was die eigentlich machen, wie die eigentlich sind, nicht mehr im direkten Umfeld unbedingt überzeugen. Und das ist auch ein Sinn, eine Idee hinter diesem Tag.
1: Jetzt haben andere Länder ganz andere Traditionen, was solche Veteranentage angeht. Geht die Rechnung in Deutschland denn auf? Schafft der Veteranentag in Deutschland mehr Aufmerksamkeit für Bundeswehrsoldatinnen und Soldaten? Mhm.
13: Naja, Deutschland hat durch seine Geschichte da sicherlich eine besondere Sicht auf dieses Thema. Und da ist man schnell Richtung Militarismusvorwurf unterwegs und Staat im Staate und solche Dinge. Das heißt, man ist da durchaus vorsichtig, muss es auch aus gutem Grund sein, finde ich. Noch geht die Rechnung nicht ganz auf, würde ich sagen, weil gedacht ist, dass nicht nur als eine zentrale Veranstaltung in Berlin, die es am kommenden Wochenende ja geben wird, sondern als viele, viele Veranstaltungen in der Fläche bis aufs Land, bis zu den Standorten. Und da sehe ich durchaus Ansätze, aber noch keine breite Massenbewegung. Und wenn dann Veranstaltungen stattfinden, wie neulich in Hamburg, dann kann es auch durchaus sein, dass da nur wenige hundert Menschen kommen. Also so ganz ist die Wahrnehmung noch nicht da, wo man sie, glaube ich, haben möchte.
1: Reicht denn da überhaupt ein Tag im Jahr oder was bräuchte es noch von der Politik oder auch von der Bundeswehr?
13: Ich glaube, was es bräuchte, und das haben wir in diesem langen, dem mit Abstand größten Einsatz der Bundeswehr in Afghanistan gesehen, was es bräuchte, wäre mehr Offenheit, mehr Kommunikation. Nicht schönreden, nicht zugunsten einer Parlamentsmehrheit, Abgeordneten, die ruhig gehalten werden wollen, Dinge ein bisschen tief halten, sondern einfach offen kommunizieren. Das ist ja im Zusammenhang mit Szenarien, die für Osteuropa entworfen werden, jetzt schon deutlich mehr der Fall. Aber ich glaube, das gehört dazu, dass man sagt, das sind die Risiken und Nebenwirkungen, wenn wir darüber reden, unsere Streitkräfte einzusetzen für die Soldaten, für die Gesellschaft. Und das kann, denke ich, dazu beitragen, neben solchen Feiertagen, also wirklich schonungslose Offenheit.
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17: Um 12.30 Uhr mit Benjamin Kirsch. Auf dem EU-Gipfel debattieren die Staats- und Regierungschefs heute über den Haushalt der Europäischen Union, den nächsten siebenjährigen Finanzrahmen. Die EU-Kommission hat für den Zeitraum von 2028 bis 2034 einen Gesamtetat von knapp 2 Billionen Euro vorgeschlagen. Viel zu hoch, meint Bundeskanzler Merz, wie er bei seiner Ankunft am zweiten Gipfeltag in Brüssel deutlich machte.
14: Die Zahlen müssen runter und wir müssen uns über die Einnahmen der Europäischen Union unterhalten, denn wir können nur so viel Geld ausgeben, wie wir auch haben. Ich werde auch heute im Europäischen Rat noch einmal meine Bitte wiederholen, hier nicht in eine weitere Verschuldung der Europäischen Union zu gehen. Das dürfen wir nicht. Der gegenwärtige Vorschlag ist in seiner abstrakten Höhe viel zu hoch. Es muss ein neuer Vorschlag auf den Tisch. Und dann müssen wir uns über Einnahmen- und Ausgabenstruktur unterhalten. Und das wird eine sehr spannende Diskussion.
17: Bundeskanzler Merz. Im Libanon ist kein Ende der Kämpfe zwischen israelischem Militär und der Hisbollah-Miliz in Sicht. Beide Seiten melden erneut Tote und Verletzte. Aus Kairo, Nina Amin.
15: Laut libanesischer Behörden sind bei den neuen Angriffen mindestens 18 Menschen getötet worden. Viele wurden verletzt. Israels Armee meldete den Tod 4 seiner Soldaten. Die Lage im Libanon gilt als Knackpunkt bei den anstehenden Verhandlungen zwischen den USA und Iran. Die bilaterale Absichtserklärung sieht zwar auf Drängen des Iran ein Ende der Kampfhandlungen in der Region, einschließlich Libanon, vor, aber es gibt keine Klausel über einen Abzug israelischer Truppen aus dem Südlibanon. Israels Regierung lehnt das ab. Eine von der Armee eingerichtete sogenannte Sicherheitszone wird mit dem Schutz ihrer Bürger in Nordisrael vor Angriffen der Hisbollah-Miliz begründet. Für die libanesische Regierung, keine Konfliktpartei in diesem Krieg, sind Israels Stellungen hingegen völkerrechtswidriges, besetztes Staatsgebiet. Nina Amin, Kairo.
17: Der Ostseeraum ist nach Einschätzung von Außenminister Wadoufoul von zentraler Bedeutung für die NATO. Der CDU-Politiker sagte zum Auftakt einer Sicherheitskonferenz in Kiel, die Ostsee sei strategisch wichtig für Verstärkung und Nachschub. Russland sehe den Bereich zunehmend als Konfliktzone. Man beobachte Sabotageakte und Luftraumverletzungen, so der Außenminister. Außerdem tauchten wiederholt russische Forschungsschiffe in der Nähe kritischer Infrastruktur auf. Auf der Konferenz in Kiel sprechen Politiker, führende Militärs und Experten über die veränderte Lage im Ostseeraum. Die Innenminister von Bund und Ländern haben heute ihre Konferenz in Hamburg fortgesetzt. Zu Gast war diesmal Verteidigungsminister Pistorius, denn die Innenminister wollen sich mit der Bundeswehr künftig besser abstimmen. Aus Hamburg, Oliver Wuttke.
16: Die Grenzen zwischen innerer und äußerer Sicherheit verschwimmen. Stärker als in früheren Jahren steht Deutschland im Fokus russischer Spionage und Sabotage. Gleichzeitig zeigen Anschläge auf Strom-, Verkehrs- und Kommunikationsnetze Schwachstellen auf. Ein Lagebild des Verteidigungsministers stand am Beginn der Sitzung. Schon im Vorfeld sagte Pistorius, er fühle sich an die 80er und frühen 90er Jahre erinnert. Übungen von militärischen und zivilen Stellen und gemeinsame Planungen für einen Krisenfall müsse es jetzt wiedergeben. Denn das Unvorhersehbare werde immer unvorhersehbarer, so Pistorius. Die zivile Verteidigung und die Krisenvorsorge standen im Mittelpunkt des Treffens in Hamburg. Künftig sollen Vertreter des Verteidigungsministeriums regelmäßig an den Innenministerkonferenzen teilnehmen.
17: Die Linke kommt heute zu ihrem Bundesparteitag in Potsdam zusammen. Zentrales Thema ist der Protest gegen die geplanten Sozialreformen der Bundesregierung. Morgen soll die Parteispitze neu gewählt werden. Der Co-Vorsitzende Van Aken gibt sein Amt aus gesundheitlichen Gründen ab. Der Bundestagsabgeordnete Pantisano will zusammen mit Ines Schwertner die neue Doppelspitze bilden. Beide wollen den Schwerpunkt wieder mehr auf die Arbeiterschaft legen und die Menschen, die sich von der Politik abgewandt haben, sagte Schwertner auf NDR Info.
18: Dass viele, auch jüngere Frauen zu uns gekommen sind, das freut uns natürlich total. Aber wir sagen auch, das reicht als soziale Basis noch nicht. Wir wollen mehr Menschen erreichen und insbesondere auch die, die so frustriert sind jetzt von der Politik der Bundesregierung. Die sagen, wir wollen nicht länger arbeiten, weniger Rente, Kürzung bei Pflege und Krankenkassen. Das sind natürlich harte Einschläge jetzt für viele Menschen. Tausende Industriejobs fallen jeden Tag weg. Das heißt, wir müssen uns wirklich auch um diese Probleme kümmern. Und jetzt sind wir stark genug, das zu tun. Und deswegen sagt Luigi Pantisano zu Recht und wir gemeinsam auch, wir müssen jetzt auch in die Betriebe gehen und mit den Menschen sprechen, mit den arbeitenden Menschen, die sich abgewandt haben von der Politik insgesamt. Das ist ja auch ein Problem für uns alle.
17: Die linken Co-Vorsitzende Schwertner auf NDR Info. Die für Bonn wichtige Nordbrücke über den Rhein bleibt gesperrt. Nach den Worten von Bundesverkehrsminister Schnieder kann die Brücke wegen starker Schäden

0: Grad ist es heute an den Küsten um 24 Grad. In der Nacht dann Schauer und Gewitter, gebietsweise wird es auch klar werden, Tiefstwerte um 20 Grad. Morgen zeitweise freundlich, Schauer und Gefahr, teils starker Gewitter. Das Ganze bei Höchstwerten von 23 bis 34 Grad. Am Sonntag und Montag sonnig, später einzelne Schauer und Gewitter, das Ganze bei 20 bis 32 Grad. Der Verkehrsservice auf NDR Info zunächst mit der Entwarnung für die A31 Leer Emden. Kein Falschfahrer mehr zwischen Pewsum und dem Übergang zur A31. Dafür aber Stau oder stockender Verkehr ab einer Länge von 3 Kilometern. Die A1 Lübeck Richtung Hamburg ist zwischen Kreuz Lübeck und Bad Oldesloe wegen Aufräumarbeiten gesperrt. Dadurch staut es sich. Bitte weichen Sie großflächig aus. A1 Lübeck Richtung Hamburg zwischen Hamburg-Morfleet und Stillhorn 5 Kilometer stockend. A1 Bremen Richtung Osnabrück zwischen Uphusen, Bremen-Mahndorf und Arsten 3 Kilometer Stau. A7 Flensburg Richtung Hamburg zwischen Dreieck Hamburg-Nordwest und dem Elbtunnel 5 Kilometer stockender Verkehr. Und A21 Kiel Richtung Bargteheide zwischen Leetzen und Bad Oldesloe Nord, dort 4 Kilometer Stau. NDR Info mit Peter Mücke. Rom, Italiens Hauptstadt, lockt jedes Jahr Millionen Touristen. Neben dem Vatikan, der Spanischen Treppe und dem Kolosseum gehören für viele auch Pasta, Aperol und Eis zum Besuch. Aber dank einiger dreister Touristenfallen stößt manch einem das deutsche Vita sauer auf. Wie einem Paar aus den USA zuletzt. Und die Geschichte ging viral. Wie sich das auf die aktuelle Stimmung unter Gastronomen und Touristen in Rom auswirkt, dazu aus Rom unsere Korrespondentin Verena Schelter.
1: Eine Eisdiele in einer Seitengasse der Piazza Navona. Ein etwa 50-jähriger Mann kommt aus dem Laden gelaufen. Als er das Mikrofon sieht, fängt er an zu schimpfen. Auf Journalisten ist er gerade nicht gut zu sprechen. Ein Paar aus Florida hat hier vor kurzem 2 kleine Eis bestellt und dafür 44 Euro bezahlt. Medien aus aller Welt berichteten über die Touri-Abzocke. Wenig überraschend hat der Mann aus der Eisdiele keine Lust auf ein Interview. Dafür redet Anna Maria Tellemann. Nur wenige Meter weiter betreibt auch sie eine Eisdiele und ärgert sich ein wenig. In Rom gibt es unzählige schöne und gute Lokale, die tolle Sachen machen und anbieten. Man muss also nur ein bisschen aufpassen und man findet bestimmt etwas zu normalen Preisen, die absolut fair sind. Keine Sorge. Die selbstgemachten Sorten des Tages schreibt sie von Hand auf ein Schild. Daneben groß die Preisübersicht. 3,50 Euro für ein kleines Eis, also 2 Kugeln und wenn man möchte mit Sahne. Auch das gibt es an der Piazza Navona. Nur wenige Kilometer weiter, auf der anderen Seite des Tibers, macht Elisabetta Garfeo gerade Pause. Seit über 20 Jahren ist Elisabetta Fremdenführerin in Rom, kennt die Stadt wie ihre Westentasche, inklusive der Fallstricke, die es aber an vielen touristischen Orten der Welt gäbe. Die Altstadt ist ja groß. Natürlich kostet ein Getränk, das man direkt neben einer Sehenswürdigkeit bestellt, mehr. Aber wenn man nur 200-300 Meter weiter geht, ändert sich der Preis bereits ein bisschen. Ein Problem sei, dass vor allem Touristen aus dem außereuropäischen Ausland oft gar kein Gefühl für angemessene Preise hätten. An der Piazza Navona steht eine Familie aus Texas vor einer Bar. Jeder einen Affogato in der Hand, einen Espresso mit einer Kugel Vanilleeis. Wir haben 3 bekommen und das kostete 18 Euro. Für uns ist das gut. Ich meine, Starbucks ist in den USA ziemlich teuer. Ein guter Kaffee kostet dort etwa 8 Dollar. Daher sind 18 Euro für 3 ein ziemlich gutes Angebot. Apropos Kaffee. In Italien gilt, wer seinen Espresso, wie die Einheimischen, an der Bar bestellt, zahlt in der Regel weniger. Im Zentrum von Rom zwischen 1,20 Euro und 1,70 Euro. Setzt man sich hin, kommt die in Italien auch in Restaurants übliche Servicegebühr dazu. Dann kann der Espresso besonders an touristischen Orten auch schon mal 3 Euro und mehr kosten. Und dann ist da noch die Sache mit den Taxis in Rom. Auf dem Weg vom Vatikan haben wir bar etwa 40 Euro bezahlt. Und das war mehr, als wir erwartet hatten. Für eine Strecke von gerade einmal 3 Kilometern. Es gibt zahlreiche Werbeplakate, auf denen empfohlen wird, die offiziellen Taxis zu nehmen. Es stimmt aber auch, dass manche Fahrer versuchen, die Situation auszunutzen, je nach Uhrzeit oder ob gerade Fußballspiele stattfinden. Sagt Fremdenführerin Elisabetta. Wer sicher gehen will, kann zum Beispiel Taxi-Apps benutzen. Ansonsten gilt, egal ob im Taxi,

0: Taxi, im Restaurant oder in der Eisdiele? Im Zweifelsfall lieber vorher nach dem Preis fragen.
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2: Hat dieser Beruf noch Zukunft oder kann der weg? Nicht wenige junge Menschen machen sich Sorgen wegen der wachsenden Bedeutung der künstlichen Intelligenz. Immer besser werden von KI einfache Routinetätigkeiten ausgeführt. Bleiben dadurch Berufseinsteiger auf der Strecke? Wie können sie sich dagegen wappnen? Till Bücker berichtet.
3: Künstliche Intelligenz ist ein kontroverses Thema, auch unter Studierenden. An amerikanischen Universitäten wurden zuletzt mehrfach prominente Redner ausgebuht, als sie anfingen, von der Technologie zu schwärmen. Immer häufiger, auch in Deutschland, wird mittlerweile von einer sogenannten KI-Angst berichtet. Also die Sorge junger Menschen über ihre berufliche Zukunft. Laut der Jugendstudie 2026 schätzen viele der 14- bis 29-Jährigen ihre Jobchancen schlechter ein als früher. Eben auch wegen des wachsenden Einflusses von künstlicher Intelligenz.
4: Viele ergreifen dann auch bestimmte Jobs nicht oder bestimmte Studiengänge werden nicht mehr gewählt, weil eben die Vermutung da ist, dass künftige Jobs eher auch von der KI erledigt werden könnten.
3: Sagt Nina Kolleck, Professorin für Erziehungs- und Sozialisationstheorie an der Universität Potsdam und Mitautorin der Jugendstudie. Mehr als die Hälfte der jungen Menschen glauben demnach, dass einfache Tätigkeiten zunehmend durch KI ersetzt werden. Auch Björn Ommer, KI-Professor an der Universität München, beobachtet, dass junge Leute künstliche Intelligenz nicht mehr nur als Werkzeug sehen, sondern auch als Konkurrent auf dem Arbeitsmarkt.
5: Diejenigen, die in Schule, in Studium und so weiter mit künstlicher Intelligenz Texte geschrieben haben, Bilder analysiert, Recherchen gemacht oder Code erzeugt haben, fragen sich natürlich, wenn ich das alles in meinen Hausaufgaben oder im Studium entsprechend mit künstlicher Intelligenz machen konnte, wofür werde ich dann schlussendlich noch gebraucht?
3: Analysen aus den USA zeigen, gerade bei Routineaufgaben ersetzt KI immer häufiger menschliche Arbeit. Zum Beispiel Büro-, Assistenz- und Callcenter-Jobs verschwinden teilweise schon oder verändern sich stark. Doch die ganz große KI-Angst gibt es in Deutschland deshalb noch nicht.
4: Nur 21% der jungen Menschen glauben, dass sie sich beruflich neu orientieren müssen aufgrund von KI. Dadurch, dass KI ja schon ein sehr dominierendes Thema ist in Bezug auf die Berufswahl von jungen Menschen, finde ich das jetzt erstmal keine hohe Zahl.
3: Sagt Jugendforscherin Nina Kolleck. Und auch in einer Umfrage unter 14- bis 17-Jährigen der Barmer Krankenkasse gaben nur 20% an, dass sie wegen KI ernsthafte Sorgen um ihre Zukunft haben. Trotzdem sind sich die Expertinnen und Experten einig. KI wird künftig eine noch größere Rolle spielen, in vielen Branchen zum Standard werden, ähnlich wie Computer oder Internet heute. Laut einer aktuellen Umfrage des IFO-Instituts nutzen bereits mehr als die Hälfte aller Unternehmen in Deutschland KI in ihren Geschäftsprozessen. Das Institut für Arbeitsmarkt- und Berufsforschung schätzt, in den nächsten 15 Jahren sind 1,6 Millionen Arbeitsplätze vom Wandel durch KI betroffen. Sie verändern sich, entfallen oder entstehen neu. Die Gesamtbeschäftigung bleibt zwar stabil, doch die Anforderungen werden spürbar wachsen. Bildungsforscherin Nina Kolleck empfiehlt deshalb, sich noch mehr mit KI zu beschäftigen und den kritischen Umgang damit zu lernen. Denn viele junge Menschen nutzen entsprechende Weiterbildungsangebote bislang kaum. Und auch die Grenzen von KI zu kennen, ist wichtig, sagt Experte Björn Ommer.
5: Ich glaube, dass es wichtig ist, Fähigkeiten zu erwerben, die so nicht automatisierbar sind. Gutes Urteilsvermögen, was wichtig ist. Kreativität und Kommunikation ist wichtig. Verantwortlichkeit wird in Zukunft wichtig sein. Menschliche Verantwortlichkeit, das heißt nachvollziehen, wie ist überhaupt diese Entscheidung zustande gekommen und nicht einfach etwas von der künstlichen Intelligenz zu übernehmen.
3: Denn künstliche Intelligenz wird die menschliche Arbeit nicht vollständig ersetzen, trotz aller Sorgen und der sogenannten KI-Angst.
2: Till Bücker berichtete. Wer damals schon dabei war, der hat, sagen wir mal, gemischte Gefühle beim Gedanken an die Fußball-Weltmeisterschaft 1994 in den USA. Far Away in America, der Tiefpunkt der Sangeskunst der deutschen Nationalmannschaft. Dann der Stinkefinger von Effenberg und Stadionbesucher, die bei jedem Befreiungsschlag in Jubel ausbrachen, weil sie dachten, es handle sich um eine Art Home Run wie beim Baseball. Die WM 94 und der Vergleich zu heute, unser Thema in der kommenden Viertelstunde. Die Zeit jetzt, gleich 12.46 Uhr.
6: Beim EU-Gipfel in Brüssel geht's heute ums Geld. Die Staats- und Regierungschefs beraten über den nächsten mehrjährigen Haushalt ab 2028. Bundeskanzler Merz hat klargemacht, dass er neue gemeinsame Schulden ablehnt. Ein weiteres Thema ist die Beziehung zu China. Die EU-Länder müssten sich besser abstimmen, um die eigene Wirtschaft zu schützen, sagte der niederländische Regierungschef Jetten. Die EU-Kommission erwägt eine härtere Linie gegenüber China. Israel hat erneut Ziele der pro-iranischen Hisbollah im Libanon angegriffen. Nach libanesischen Angaben kamen mehrere Menschen ums Leben. Die israelische Armee teilte mit, die Angriffe seien eine Reaktion auf wiederholte Verstöße gegen die Feuerpause durch die Hisbollah. 4 israelische Soldaten seien bei Attacken im Süden des Libanon getötet worden. Das Rahmenabkommen zwischen den USA und Iran sieht eigentlich auch eine Waffenruhe im Libanon vor. In Potsdam beginnt am Nachmittag der Bundesparteitag der Linken. Knapp 600 Delegierte wollen über die künftige Ausrichtung der Partei diskutieren. Auch soll eine neue Führung gewählt werden. Zuerst geht es in einer Generaldebatte um Protest gegen geplante Sozialreformen der Bundesregierung. Die Linke wendet sich gegen Einschnitte bei Sozialleistungen und verlangt eine stärkere finanzielle Belastung von Menschen mit hohen Einkommen und Vermögen. Das Wetter in Norddeutschland. Zeitweise heiter, auch Schauer und kräftige Gewitter. 29 bis 35 Grad, an den Küsten um 24 Grad. Das war der kurze Überblick. Weiter geht's mit Peter Mücke.
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7: 1994, vor mehr als 30 Jahren also, da schauten schon mal alle Fußballfans über den großen Teich Richtung USA. Dort fand nämlich damals schon mal eine Fußball-Weltmeisterschaft statt. Und seitdem hat sich aber einiges geändert. Fußball ist viel beliebter geworden in den USA, berichtet Matthias Friebe.
8: Mit so einer Entwicklung haben die wenigsten gerechnet. Mit dem Stand von 1994 verglichen, bewegt sich Fußball in den Vereinigten Staaten jetzt auf einem anderen Level.
9: It's obviously grown beyond what anybody could have imagined.
8: Das ist mehr, als man sich ausmalen konnte, sagt US-Kapitän Tim Ream bei Fox. Inzwischen, das zeigt eine aktuelle Umfrage unter US-Sportfans, ist der Fußball in die schier unbezwingbare Phalanx der Top-4-Sportarten eingedrungen. Nach American Football und Basketball liegt Fußball also schon auf Rang 3.
10: At the youth level, it is the most popular sport.
8: Im Nachwuchssport ist Fußball schon die Nummer 1, ergänzt Alan Rothenberg, in den 90er Jahren Chef des US-Verbands. Die US-Frauen sind mit 5 olympischen Goldmedaillen und 4 WM-Titeln sowieso Weltspitze. 1991 zum ersten Mal Weltmeisterin, war damals bei den Männern noch eine komplett andere Zeit.
10: Totally different era.
8: Ein Vergleich zur WM 1994 sei deshalb auch eigentlich nicht zulässig, sagt Rothenberg. Damals war er auch Chef der WM, leitete eine kleine Firma, die für alles verantwortlich war.
10: So we had one company ran the whole thing, whereas this time FIFA's running it. And it's really a difficult process.
8: Heute mache das die FIFA. Ein ganz anderes System. Und auch das Turnier an sich hat sich komplett verändert. Doppelt so viele Teams, doppelt so viele Spiele, Rekordeinnahmen in x-facher Höhe. Auch in den USA gäbe es viel Kritik an der FIFA, nur nicht in einem Punkt: Dynamic Pricing.
10: It wasn't a shock to people in the United States as much as it was to people around the world.
8: Das sind die US-Fans von ihren anderen großen Sportarten gewöhnt. Ein Vergleich zu 1994 ist dennoch auch hier spannend. Das teuerste Ticket fürs Finale damals kostete $475. Das ist weniger als der Durchschnittspreis aller Karten bei dieser WM. Dennoch sagt der heute 87-jährige Rothenberg, dafür bekomme man einiges geboten.
10: If you are charging the kind of prices that are being charged, you better have an exciting atmosphere.
8: Wer in eine Sportarena in den USA gehe, der erwarte Entertainment.
10: I'll plead guilty to that one.
8: Ich bekenne mich schuldig daran, The Rosenberg. Er habe das 1994 erfunden, auch um den Fußball überhaupt in den USA etablieren zu können.
10: But I knew that America loves a big event.
8: Die Show damals gewann Brasilien.
11: Roberto Baggio. He's missed it. And Brazil win the World Cup.
8: Dieses Jahr sind wir noch weit vom Endspiel entfernt. Dem Turnier werde aber sicher helfen, wenn das US-Team weiter so erfolgreich ist wie im ersten Spiel.
10: People are going to love it. It's going to be huge, not only for soccer in the United States.
8: Diese WM könnte für den Fußball in den USA, aber auch darüber hinaus noch sehr wichtig werden, glaubt der 94er WM-Chef Rothenberg. Und wer weiß, vielleicht ist noch einmal 30 Jahre weiter gedacht, auch in den USA der Fußball dann die Nummer 1.
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7: Mit ihrem Debütalbum Heaven Knows hat die britische Sängerin Mika Miller vor 4 Jahren viele Soul-Fans begeistert. Die Songs erzählen von einer schwierigen Lebensphase mit großer Stimme und großen Gefühlen. Jetzt erscheint ihr 2. Album A Little Bit of Me. Der Titel ist Programm, denn darauf wird Miller noch persönlicher. Florian Schmidt hat das Album gehört und mit der Sängerin über dessen Entstehung gesprochen.
12: Früher Soul und die großen Girlgroups der 60er Jahre. Das vor allem steckt in Mika Millers neuem Album. Schon die erste Single, A Little More Time for Love, macht klar, diesmal klingt vieles leichter und unbeschwerter.
13: If Heaven Knows was autumn, then this album to me definitely feels more like summer.
12: Wenn ihr Debüt der Herbst war, dann ist dieses Album für Mika Miller der Sommer. Die Sängerin hat sich bewusst auf die Suche nach mehr Leichtigkeit gemacht. Inspiration fand sie bei Künstlerinnen wie Aretha Franklin, Natalie Cole oder den Supremes. Musik, die Freude macht und Wärme ausstrahlt. Trotz aller Vorbilder klingt das Album nicht wie eine nostalgische Rückschau. Mika Miller verbindet klassische Soul-Einflüsse mit einem modernen Sound. Gleichzeitig sei sie heute deutlich selbstbewusster als noch beim Debüt, sagt sie, und vertraue stärker ihrer eigenen Intuition. Mehr Selbstvertrauen bedeutet auch mehr persönliche Offenheit. Auf dem Album findet sich mit Under My Skin ein Song über Sexualität.
14: Ich war mir nicht sicher, ob ich mich dabei wohlfühlen würde, ihn zu veröffentlichen. Aber ich habe mich in diesen Song verliebt und hatte das Gefühl, dass er auf das Album gehört.
12: Noch persönlicher wird es in Times Like These, einer Rückschau auf Erschöpfung, Zweifel und die Schattenseiten des Musikerlebens. Trotzdem bleibt am Ende vor allem Hoffnung, denn Soulmusik ist für Mika Miller immer auch etwas Spirituelles.
13: At the root of soul music.
14: Die Wurzeln der Soulmusik liegen in der Gospelmusik. Soulmusik strahlt von Natur aus, einfach diese Wärme aus.
12: Diese Wärme durchzieht das gesamte Album, in seinen ruhigeren und nachdenklichen Momenten, vor allem aber in den lebensbejahenden Songs. Manchmal wirkt A Little Bit of Me fast etwas zu glatt produziert, sodass der Pop-Anteil den raueren Soul-Kern gelegentlich überlagert. Gleichzeitig ist genau diese Leichtigkeit Teil des Konzepts. Für das Album wünscht sich Mika Miller vor allem eines, dass ihre Songs nicht als fertige Botschaften verstanden werden, sondern als persönliche Reise für jede und jeden.
13: I would like people to have, I guess, a spiritual and an emotional journey when they're listening to the record.
14: Ich hoffe, dass jeder seine eigene Reise damit macht und dass die Songs berühren, trösten und vielleicht sogar ein kleines Stück Heilung geben.

0: Der Song See You on the Other Side der britischen Soul-Sängerin Mika Miller. Ihr neues Album A Little Bit of Me ist gerade erschienen.
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0: Die internationale Presse beschäftigt sich mit der gestern von den USA und dem Iran unterzeichneten Absichtserklärung zum Ende des Krieges. Die britische Zeitung The Times kommentiert:
2: Nach 110 Tagen anhaltender Feindseligkeiten scheint US-Präsident Trump das Unmögliche geschafft zu haben. Trotz des groß angelegten Einsatzes von US-Militärmacht ist es ihm gelungen, das Ansehen und die Macht des bösartigen und verlogenen iranischen Regimes zu stärken, das er eigentlich demütigen wollte. Er hat die Frage des iranischen Atomprogramms zurückgestellt und steuert auf ein Abkommen zu, das nicht strenger ausfällt als dasjenige, über das er sich zuvor lustig gemacht hatte. Besonders beunruhigend ist, dass Trump offenbar auch die faktische Kontrolle des Irans über die Straße von Hormus anerkennt. Trump und seine Gefolgsleute fielen den mit einer Niederlage einhergehenden Fehlern zum Opfer: Überheblichkeit, Unterschätzung des Gegners und das Versäumnis, die Kriegsziele mit den zur Verfügung stehenden Mitteln in Einklang zu bringen.
0: Die slowakische Zeitung SME schreibt:
2: Wenn sich US-Präsident Trump diese Parodie eines Memorandums noch zwei- oder dreimal durchliest, falls er den Text bisher überhaupt einmal gelesen hat, dann widerruft er das wohl selbst. Sollten die bisher bekannt gewordenen Informationen wahr sein, dann ist das eine Kapitulation der USA. Trump ahnt wohl schon etwas, denn seine Aussagen, falls der Iran sich nicht wohl verhalte, werde man ihn wieder bombardieren, signalisieren vor allem, dass die 60 Tage wirklichen Waffenstillstands zu vergessen sind. Dass also die Waffenstillstandsvereinbarung nur für mediale Zwecke und die US-Wählerschaft da ist, während in Wirklichkeit das weitergehen wird, was wir bisher hatten. Luftangriffe, Beschuss von Tankschiffen und die Blockade der Straße von Hormus.
0: Die russische Zeitung Moskowski Komsomolets meint:
2: Trump verkauft der Welt eine schöne Formel. Zuerst löse ich das mit dem Iran, dann nehme ich mir die Ukraine vor. In der Praxis ist das kein Plan, sondern der Versuch, die eigenen beschränkten Möglichkeiten in das Bild eines allmächtigen Friedensstifters umzupacken. Das Memorandum mit dem Iran löst, selbst wenn es eingehalten wird, weder die iranische Atomfrage noch den regionalen Bogen der Instabilität. Es stellt den Krieg nur auf Pause, die Washington und der Iran zur Anhäufung eigener Ressourcen und zur Umformatierung von Bündnissen nutzen wollen.
0: Und El Mundo aus Spanien blickt auf Europa.
2: Das iranische Regime geht gestärkt, besser finanziert und mit größerer operativer Kapazität aus dem Konflikt hervor, nachdem es den Angriffen der weltweit führenden Militärmacht standgehalten hat. Der Westen hingegen ist geschwächt. Sowohl Trumps Zugeständnisse an den Iran als auch seine Infragestellung der NATO schwächen den Westen in einem kritischen Moment autokratischer Angriffe auf die liberal-demokratische Ordnung. Die Zeit läuft ab. Europa ist verpflichtet, einheitlich und entschlossen zur Verteidigung seiner Werte und eines eigenen Fortbestands zu handeln.
0: Das waren Auszüge aus Kommentaren der internationalen Presse. Zusammengestellt hat sie Emily Seidel. NDR Info bis hierher mit Peter Mücke. Hier geht's gleich weiter mit den Nachrichten und dann mit meinem Kollegen Gerd Wolf.

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1: Um 13 Uhr mit Benjamin Kirsch. Auf dem EU-Gipfel in Brüssel geht es heute ums Geld, denn die Staats- und Regierungschefs wollen versuchen, sich auf den nächsten Haushalt zu einigen. Die Höhe des 7-jährigen Etats ist unter den Mitgliedsländern umstritten. Hintergründe von unserem Korrespondenten in Brüssel, Christian Feld.
2: Der deutsche Bundeskanzler Friedrich Merz ist hier angekommen und hat nochmal darauf hingewiesen, dass der Vorschlag, der momentan von der zyprischen Ratspräsidentschaft auf dem Tisch liegt, deutlich zu hoch sei. Er hat gesagt, wir müssen auch mal über die Einnahmen sprechen, die die EU erzielen kann. Und er hat das wiederholt, was er gestern ja auch schon mal gesagt hat, dass dafür jetzt auch keine neuen Schulden gemacht werden müssen. Es gibt jetzt heute eine Orientierungsdebatte. Hier fällt heute noch keine Entscheidung. Aber mit Sicherheit werden diese unterschiedlichen Positionen hier aufeinanderprallen.
1: Im Libanon gehen die Gefechte zwischen der israelischen Armee und der Hezbollah-Miliz weiter. Israel fühlt sich weiterhin nicht an die zwischen den USA und dem Iran vereinbarte Waffenruhe gebunden. Aus Tel Aviv, Bettina Meyer.
3: Das libanesische Gesundheitsministerium teilte mit, dass es bei Angriffen in der Nacht mindestens 18 Tote gegeben habe, darunter seien auch Zivilisten. Laut dem israelischen Militär habe die Armee auf wiederholte Verstöße der Hezbollah im Libanon reagiert, hieß es in einer schriftlichen Mitteilung. Die Terroristen würden sich weiter den israelischen Soldaten nähern und Anschläge verüben. In der Nacht sind laut Militärangaben 4 israelische Soldaten bei einem möglichen Drohnenangriff der Hezbollah auf einen Panzer ums Leben gekommen. Bei einem weiteren Angriff der Terrormiliz seien Soldaten verletzt worden, hieß es in der Mitteilung.
1: Wie gut ist Deutschland vor hybriden Angriffen geschützt, also einer Kombination von militärischen Mitteln und beispielsweise Cyberattacken und Propaganda? Mit dieser Frage haben sich heute die Innenminister von Bund und Ländern auf ihrer Konferenz in Hamburg befasst. Der Innensenator der Hansestadt Grote sagte, Deutschland sei ein Hauptziel hybrider Angriffe aus Russland. Die Gesellschaft müsse deshalb ihre Widerstandsfähigkeit steigern und sich auf eine mögliche Eskalation vorbereiten.
4: Und das bedeutet, dass wir alle, jeder von uns, auch sich mit einer solchen Situation beschäftigen muss. Wir haben das Thema der Eigenvorsorge ein bisschen in den Vordergrund gestellt. Das ist aber nur ein Aspekt. Wir brauchen insgesamt als Gesellschaft die Haltung, dass wir dieses Szenario, das wir mit allen Kräften vermeiden wollen, auf das wir uns aber vorbereiten müssen, trotzdem, dass wir das für uns auch annehmen, dass das etwas ist, womit wir uns beschäftigen wollen.
1: Hamburgs Innensenator Grote. Bundesbauministerin Huberts will die Baukosten in Deutschland spürbar senken. Die SPD-Politikerin hat am Vormittag einen entsprechenden Aktionsplan vorgestellt. In Deutschland würden nach wie vor zu wenig Wohnungen gebaut, vor allem in Großstädten, sagte Huberts. Vor allem die gestiegenen Kosten seien ein Problem, bezahlbares Bauen müsse aber wieder zum Regelfall werden. Geplant ist unter anderem, Planungs- und Genehmigungsprozesse deutlich zu beschleunigen. Dafür setzt die Ministerin auch auf die Digitalisierung vom Bauantrag bis zur Genehmigung. Die für Bonn wichtige Nordbrücke über den Rhein bleibt weiter gesperrt. Anfang des Monats waren Risse im Beton festgestellt worden. Jetzt hat Verkehrsminister Schnieder angekündigt, dass noch in diesem Jahr der linksrheinische Teil der Brücke abgerissen und mit einem Neubau begonnen werden soll. Aus Bonn, Tobias Alschoma.
5: Untersuchungen hatten ergeben, dass die Schäden zu tiefgreifend für eine Reparatur sind. Es komme jetzt auf Schnelligkeit an, betonte Schnieder. Das werde eines der Hauptkriterien für die Ausschreibung des Neubaus. Um die Verkehrsstörungen durch die gesperrte Brücke so gering wie möglich zu halten, werde alles unternommen. So sollen Verkehrsumleitungen ausgeweitet und weitere Baustellen, wenn möglich, verschoben werden. Trotzdem stehen Autofahrern in Bonn 2 harte Jahre bevor. Immerhin für Radfahrer und Fußgänger gab es gute Nachrichten. Ab Spätsommer sollen sie die Brücke wieder nutzen können. Wenn alles gut läuft, können Ende 2028 auch Pkw und Lkw die dann neue Nordbrücke wieder befahren.
1: Das waren die Nachrichten.
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6: Heute im Wesentlichen heiter, aber Achtung, es können einige Schauer und kräftige Gewitter nach wie vor geben. Schwülwarm bei 29 bis 35 Grad heute noch. An den Küsten um die 24 Grad. Morgen dann zeitweise freundlich, Schauer und weiterhin die Gefahr von starken Gewittern bei unveränderten Temperaturen. Und auch Sonntag und Montag werden ähnlich sonnig, aber später am Tag lauern dann immer wieder Gewitter. Ende Info, der Verkehrsservice mit Stau oder stockendem Verkehr ab 3 Kilometern für Sie zusammengefasst. Wir beginnen auf der A1 Lübeck Richtung Hamburg. zwischen Kreuz Lübeck und Bad Oldesloe 3 Kilometer Stau nach einem Unfall. Die Sperrung ist aber bereits aufgehoben worden. A1 Lübeck Richtung Hamburg, zwischen Hamburg-Moorfleet und Stillhorn 5 Kilometer stockend im Moment. A1 Bremen Richtung Osnabrück, zwischen Uphusen-Bremen-Mahndorf und Asten 3 Kilometer Stau. Dann zur A7 Flensburg Richtung Hamburg, zwischen dem Dreieck Hamburg-Nordwest und dem Elbtunnel 5 Kilometer stockend. Und die A21 Kiel Richtung Bargteheide zwischen Dahldorf und Wahlstedt im Moment gesperrt, weil dort ein Pkw brennt. Es gibt Stau. Ende Info mit Gerd Wolf. Etwa ein Viertel des weltweiten Ölhandels geht durch die Straße von Hormuz. Ähnlich hoch der Anteil bei Flüssigerdgas und entsprechend groß war jetzt die Erleichterung, dass sich der Iran und die USA zumindest fürs Erste darauf geeinigt haben, dass die Meerenge wieder geöffnet werden könne. Kann der internationale Schiffsverkehr also wieder Fahrt aufnehmen? Wo liegen Herausforderungen, wo liegen weitere Probleme? Das ist das NDR-Info-Thema heute.
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8: Das war nicht einfach, sagt US-Präsident Donald Trump, als er die Absichtserklärung mit dem Iran unterzeichnet. Er meint damit die Verhandlungen. Doch das war nicht einfach, so lässt sich auch die Lage der Weltwirtschaft beschreiben in den vergangenen 3,5 Monaten. Seit Trump zusammen mit Israel den Iran angegriffen und Teheran daraufhin die Straße von Hormuz blockiert hat. Seit heute Morgen ist die Meerenge offiziell wieder passierbar, doch es bleiben viele Fragen. Wie sicher ist die Fahrt? Wie geht es weiter in den Verhandlungen zwischen den USA und dem Iran? Und wann merken wir in Deutschland eine Entlastung, zum Beispiel beim Einkaufen oder auch beim Tanken? Diese Fragen wollen wir beleuchten in den kommenden rund 10 Minuten mit unserem Korrespondenten für die Region und auch mit Sicherheits- und Wirtschaftsexperten. Die Straße von Hormuz, wie kommt der internationale Schiffsverkehr wieder in Gang? Unser NDR-Info-Thema am Freitag, den 19. Juni. Ich bin Max Seib. Hallo. Und zunächst einmal schauen wir auf die Situation in der Straße von Hormuz. Das ist ja die weltweit wichtigste Meerenge für Erdöl und auch für Flüssig-Erdgastransporte. Rund 3000 Schiffe halten sich aktuell in der Region auf. Hunderte, so heißt es von Experten, würden am liebsten sofort wieder losfahren. Unser Korrespondent aus dem ARD-Studio Istanbul, Benjamin Weber, beobachtet die Lage für uns. Die Schiffe können also wieder fahren. Tun sie das auch?
9: Nee, das läuft eigentlich eher schleppend wieder an. Da fahren nur verhalten Schiffe durch die Straße von Hormuz. Anders ist es mit iranischen Schiffen. Die USA haben ihre Seeblockade aufgehoben. Das heißt, auch iranische Schiffe können jetzt wieder iranische Häfen ansteuern oder die Straße von Hormuz verlassen. Die internationale Seeschifffahrt fährt da jetzt vielleicht noch deswegen etwas verhalten durch, weil ja da auch noch Minen in der Straße von Hormuz sind, die erstmal geräumt werden müssen.
8: Parallel dazu sollten jetzt auch Verhandlungen starten in Genf in der Schweiz. Die wurden allerdings erst einmal verschoben, wahrscheinlich aufs Wochenende. Der US-Präsident Donald Trump hatte schon vor 3 Monaten, also kurz nach Kriegsbeginn, erklärt:
10: We killed all their leadership. We have really regime change.
8: Die USA hätten die politische Führung in Teheran getötet, für einen Regime-Change gesorgt. Dabei, so schätzt es unser Korrespondent Benjamin Weber ein, ist das Regime im Iran heute stärker als vor dem Krieg und den Verhandlungen.
9: Ja, ich würde schon sagen, dass das Regime gestärkter ist als zuvor. Es gibt in diesem Abkommen ja sehr viele Punkte, wo es um sehr viel Geld geht. 300 Milliarden Aufbaufonds zum Beispiel soll der Iran erhalten in Investitionen und dann sollen eingefrorene Vermögenswerte freigegeben werden. Also das ist sehr viel Geld und da kann man durchaus davon ausgehen, dass das Regime da sehr gestärkt von herausgeht. Und es ist natürlich eben auch klar, es gibt keine Angriffe mehr. Also wer geglaubt hat, dass diese Angriffe das Regime ablösen, der muss jetzt enttäuscht sein. Allerdings muss man auch sagen, USA und Israel haben das immer so verkauft, aber es war von Anfang an eigentlich doch, wenn man internationalen ExpertInnen zugehört hat, unwahrscheinlich, dass jetzt das Regime durch Luftschläge allein abgelöst werden könnte.
8: Der Deal mit dem selbsternannten Dealmaker Trump hat das Regime in Teheran also eher gestärkt. Trump selbst bekommt in seiner Heimat hingegen viel Kritik, sogar von Parteifreunden und auf seinem Lieblingssender Fox News.
11: It's much bigger than a mistake.
12: This doesn't feel like a victory.
13: It makes absolutely no sense.
14: Inexplicable. A disaster.
15: They've played him like a violin.
8: Mehr als nur ein Fehler. Das fühle sich nicht wie ein Sieg an, ergebe keinen Sinn, sei unerklärlich, eine Katastrophe. Sie haben ihn nach Belieben manipuliert. Scharfe Kritik Kritik an Donald Trump aus dem eigenen Lager. Trump selbst reagierte nun ja Trump-like. Auf seiner Plattform Truth Social schrieb er, die, die ihn für diesen Deal kritisieren würden, die seien entweder neidisch, schlechte Menschen oder dumm. Soweit, so Trump, und soweit auch die politische Dimension. Doch ganz gleich, wie gut oder schlecht die USA verhandelt haben, dass die Straße von Hormus wieder öffnet, ist eine Nachricht, auf die die ganze Welt gewartet hat. Denn die Blockade, die hat weltweit die Versorgung mit Öl, Gas und auch mit anderen Rohstoffen eingeschränkt. Das haben wir auch hier bei uns in Deutschland zu spüren bekommen. Spritpreise, Inflation sind nach oben gegangen. Kommt jetzt also die Wende, die große Entspannung der Lage, sinken die Preise? Und wenn ja, wann? Das schätzt uns Nicolas Liefen aus der NDR Info Wirtschaftsredaktion ein.
13: Das wird natürlich dauern. Also diese Straße von Hormuz ist eng. 3 Kilometer pro Fahrtrichtung, sprich, da warten hunderte Schiffe und die können natürlich nicht alle gleichzeitig los. Das heißt, das wird dauern. Das kennen wir ja auch von der Autobahn. Wenn wir einen langen Stau haben, dann löst sich der auch nicht sofort auf, sondern er braucht einfach Zeit. Und wie gesagt, vieles ist unklar, was die Versorgungslage angeht. Es gibt so Prognosen für den Ölmarkt, bis wir auf dem üblichen Niveau sind, wird es wahrscheinlich noch bis Anfang 2027, also Anfang des kommenden Jahres, dauern.
8: Ein Problem, das unser Korrespondent Benjamin Weber eben schon angesprochen hat, ist ja das Thema Minen. Der Iran soll die Straße von Hormuz vermint haben. Welche Folgen hat das, wenn wir jetzt auf Entspannung hoffen?
13: Ja, ist ja auch noch unklar, wer das räumen soll. Womöglich mit deutscher Beteiligung. Marineschiffe sind ja unterwegs. Iran soll auch helfen. Aber selbst wenn das alles funktioniert, das dauert trotzdem 40 bis 50 Tage, sagen die Expertinnen und Experten. Und ob die Räder dann ihre Schiffe in dieser Lage in Bewegung setzen, ist natürlich abhängig davon, wie gefährdet ist die Crew an Bord. Die tragen ja auch Verantwortung. Aber natürlich auch, wie sieht's mit dem Versicherungsschutz aus? Es gibt ja sogenannte Kriegsrisikoversicherungen für Schiffe. Die wurden zuletzt vielfach aufgekündigt, die Prämien wurden hochgesetzt, sprich die Kosten. Man zahlt heute bis zu 10% des Schiffswerts für so eine Versicherung. Jetzt muss man sich nur vorstellen, so ein Tanker kostet mal eben, wenn er leer ist, $200 Millionen, beladen $400 Millionen. Das heißt, $40 Millionen für eine Versicherung, in der Regel für eine Woche Schutz. Natürlich fraglich, ob sich das rechnet.
8: Das sind also immense Kosten, 2-stellige Millionenbeträge und das alleine für eine Woche Versicherung. Das macht es teuer in den kommenden Wochen und Monaten dort in der Region unterwegs zu sein. Doch wie sicher ist es, auch für deutsche Schiffe? Das ordnet uns Moritz Brake ein. Er ist Experte für maritime Sicherheit.
14: Also die Marineschifffahrtleitung, das heißt also die Stelle im Marinekommando in Deutschland, die die Handelsschifffahrt unterstützt, begleitet, informiert und auch im Verteidigungsfalle führen würde, die rät ganz klar davon ab, jetzt aufzubrechen. Also sie sagen, die Risiken bleiben erheblich. Und es ist auch da, das darf man nicht vergessen, die Verhandlungen, die hier überhaupt geführt werden, finden mit der sogenannten oder zivilen Regierung, die im Grunde nicht wirklich zivil ist, also die Regierung des Irans, statt. Aber die Revolutionsgarden, die die eigentliche Macht im Iran haben, sind nur indirekt auf diesen Deal überhaupt eingegangen. Das heißt also, hier haben wir auch unklare Ablagen zwischen der einen und der anderen Seite im Iran selber. Es ist gar nicht sicher, dass der Iran sich hier ruhig verhält. Es gibt also auch gegensätzliche Positionen, wo klar gesagt wird, die Straße bleibt weiter gesperrt und Passagen können nur mit uns verhandelt werden, also nach Schutzgeldzahlung.
8: Das Thema Schutzgeld, das der Sicherheitsexperte Moritz Brake hier anspricht, das Regime in Teheran hat dafür ein Wort gewählt, das unschuldiger klingt, nämlich Maut. Diese Zahlung, die soll jetzt in der Übergangsphase nicht anfallen. Danach könnte der Iran aber das erste Mal überhaupt Geld für diese Durchfahrt verlangen durch die Straße von Hormuz. Sonst könnten Schiffe festgesetzt oder gar abgeschossen werden. Das andere Sicherheitsrisiko, wir hatten es heute schon an ein paar Stellen, sind die Minen, die geräumt werden müssen. Da kann sich die Bundesregierung auch einen deutschen Einsatz vorstellen, für den bräuchte es allerdings ein Bundestagsmandat. Wie wichtig wäre aber ein deutscher Beitrag oder ist das mehr ein symbolisches Angebot Richtung USA? Dazu noch einmal Sicherheitsexperte Moritz Brake.
14: Naja, also Symbolik hat ja ihren Wert und es geht um diplomatische Signale. Das, was wir definitiv nicht können, also einerseits mit dem militärischen Setup, was jetzt geschickt wird, also das, was da Europa hinschickt in Richtung Straße von Hormuz, wenn es überhaupt zum Einsatz kommt, reicht nicht, um die Straße frei zu kämpfen. Das heißt also, ein Iran, der plötzlich wieder eskaliert, kann durch dieses Aufgebot nicht daran gehindert werden oder Handelsschiffe dauerhaft geschützt werden. Was man aber kann, ist zeigen, wir sind hier und wir unterstützen einen Frieden. Aber was die Schattenseite oder die gefährliche Seite dieses Arrangements ist, wir positionieren uns bewusst in der Schusslinie. Denn wenn wir Kriegsschiffe in der Straße von von Hormus hätten, würden sie genau zwischen dem Iran und den Anrainerstaaten stehen und zwischen dem Iran und Angriffen auf die Handelsschifffahrt. Das heißt, alle Eskalationen in einem Verhandlungsprozess oder auch nach einem dann geschlossenen, wie auch immer gearteten Frieden, hätten immer auch europäische Kriegsschiffe als Faustpfand zwischen den Frontlinien. Und deswegen ist das Bundestagsmandat auch wichtig, dass wir das tief in der Bevölkerung, in unserem politischen Prozess verankern, dass unsere Marine hier mit hohem Risiko für unsere Sicherheit, und zwar auch unsere eigene Sicherheit, in einen solchen Einsatz geht, den ich aktuell aber nicht für wahrscheinlich halte.
8: Die Straße von Hormus, wie kommt der internationale Schiffsverkehr wieder in Gang? Die Antwort, das haben wir in den vergangenen rund 10 Minuten gemerkt, ist, es wird dauern. Minen müssen geräumt werden, Verständigungen zwischen den USA und dem Iran sind fragil. Und wie es nach einem möglichen Friedensdeal weitergeht, das ist völlig offen. Immerhin, die Spritpreise in Deutschland, die sind zuletzt wieder gesunken. Auch die Börsen freuen sich, dass die Straße von Hormus wieder passierbar ist. Eine Rückkehr zur Normalität wird es so schnell aber nicht geben.
6: 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Es geht ums Geld in Brüssel, um den nächsten Haushalt. Viel Geld wird gebraucht für Verteidigung, für die Landwirtschaft. Aber wo soll es herkommen? Sparer und Vertreter einer neuen Schuldenpolitik stehen sich gegenüber. Wir schalten gleich nach dem Sport zu unserem Korrespondenten und führen jetzt schon mal ein im aktuellen Überblick um 13.16 Uhr.
1: Beim EU-Gipfel in Brüssel stehen heute Finanzfragen im Mittelpunkt. Es geht um den nächsten Haushalt ab 2028. Aus Sicht von Bundeskanzler Merz ist der Finanzrahmen, den die EU-Kommission vorschlägt, deutlich zu hoch. Merz betonte, die Zahlen müssten runter. Der EU-Haushalt wird für 7 Jahre festgelegt. Als größte Volkswirtschaft der EU trägt Deutschland den mit Abstand größten Teil dazu bei. Auch andere Länder, die unter dem Strich mehr in den Haushalt einzahlen, als sie herausbekommen, fordern Kürzungen. Die Innenminister von Bund und Ländern haben am Mittag ihre Konferenz in Hamburg beendet. Sie beschlossen unter anderem, den Zivil- und Katastrophenschutz zu verbessern, mit mehr Geräten, Material und Fahrzeugen, etwa für das Technische Hilfswerk und andere Organisationen. Hamburgs Innensenator Grote erklärte, Deutschland sei ein Hauptziel hybrider Angriffe und von Destabilisierungsversuchen, vor allem aus Russland. Er nannte es eine gesamtgesellschaftliche Aufgabe, die Widerstandsfähigkeit zu steigern und sich auf eine mögliche Eskalation vorzubereiten. Bundesbauministerin Huberts setzt auf ein Maßnahmenbündel, um die Baukosten zu senken und dem Wohnungsmangel in Deutschland entgegenzuwirken. Dazu zählen gebündelte Förderprogramme, schnellere Verfahren und mehr serielles Bauen. Außerdem sollen ab 2028 Bauanträge generell noch digital möglich sein. Das geht aus dem Aktionsplan hervor, den Huberts heute vorgestellt hat. Sie kündigte darüber hinaus eine Plattform von Bund und Ländern für kostenreduziertes Bauen an. Dort sollen Musterbeispiele präsentiert werden. Das Wetter in Norddeutschland. Zeitweise heiter, auch Schauer und kräftige Gewitter. 29 bis 35 Grad an den Küsten um 24 Grad. Das war der kurze Überblick. Weiter geht's mit Gerd Wolf.
6: Vielen Dank.
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6: Ja, alle Fußballfans wissen es. Morgen spielt Deutschland bei der Weltmeisterschaft gegen die Elfenbeinküste. Und wie sich das gehört, Moritz Kühn, wir diskutieren Aufstellungen.
16: Ja, das machen wir. Und die große Frage ist, spielt die gleiche Startelf wie beim Auftaktsieg gegen Curaçao beim 7:1? Falls ja, würde auch wieder Leroy Sané von Beginn an auf dem Platz stehen. Der Mann von Galatasaray Istanbul konnte zuletzt nicht immer überzeugen. Soll er trotzdem wieder starten? Darüber gibt es viele Diskussionen, auch unter unseren WM-Reportern. Deshalb gibt es jetzt ein kleines Pro und Contra. Zunächst die Meinung von Burka Tupe. Er sagt, ja, Sané soll spielen.
17: Leroy Sané hat schon eine Menge verspielt, das ist klar, aber er hat auch schon eine Menge gespielt. International auf Top-Niveau mit den Bayern, mit Manchester City, mit der Nationalmannschaft. Natürlich ist er dabei oftmals ein uneingelöstes Versprechen geblieben und natürlich helfen seine Gestik und seine Mimik nicht dabei, seine Kritiker zu überzeugen. Wenn aber ein Joshua Kimmich seine Hand für diesen Spieler Sané ins Feuer legt, mit diesem Spieler dann auch noch auf derselben Seite unterwegs ist, dann sollte für Sané das Prinzip Glaube und Hoffnung gelten, auch gegen die Elfenbeinküste, wo auf jeden Fall die schnellsten Außenspieler gebraucht werden.
16: Diese Argumente überzeugen Felix Mansel wenig. Er findet, Sané und die Startelf, das passt nicht mehr.
18: Wenn Leroy Sané diesen einen genialen Moment, den er drauf hat, ja, wenn er den trifft, dann ist er Weltklasse, keine Frage. Aber wie oft passiert es, ganz ehrlich? Ja, er ist schnell, aber er kann seine Schnelligkeit halt auch nur selten einsetzen, so dass Gefahr einsetzt. Und sein Defensivverhalten, ja, das hat deutliche Defizite. Und was denken sich dann eigentlich die anderen Spieler, die draußen auf der Bank sitzen, auf der gleichen Position spielen könnten? Und Bundestrainer Nagelsmann, der das Leistungsprinzip ausgerufen hat, ja, der hält sich jetzt einfach nicht dran, weil er genauso wie sein Vorgänger darauf hofft, dass Leroy Sané diesen einen genialen Moment hat, mit dem er dann vielleicht ein Spiel entscheidet.
16: Vielleicht ja morgen, vielleicht aber auch nicht. Das Spiel in Toronto in Kanada beginnt um 22 Uhr deutscher Zeit, zu sehen im ZDF oder zu hören live hier im Programm auf NDR Info. Ja, wir spitzen jetzt unsere Ohren und schauen nach Halle, Westfalen. Dort schlägt Tennisprofi Alexander Zverev auf. Es ist sein erstes Turnier nach seinem ersten Grand-Slam-Sieg, den er ja in Paris bei den French Open gefeiert hatte. Gleich geht's für den Hamburger um den Halbfinaleinzug. Vor Ort ist unser Reporter Christian Schulze. Christian, ja, es sind schon so rund 30 Grad im Schatten, Temperaturen, die Zverev ja liebt. Da kann doch nicht schiefgehen heute, oder?
19: Ich liebe diese Hitze und die Temperaturen, das hatte Alexander Zverev gestern gesagt, als er eben ins Viertelfinale eingezogen ist. Von daher machen ihn die Bedingungen jetzt nicht wirklich was aus. Die sind natürlich extrem, gar keine Frage, 30 Grad und mehr werden dann nachher erwartet, wenn er spielt. Die Frage ist eben, wann er spielt, könnte nämlich das Ganze noch ein bisschen sich nach hinten verschieben, weil momentan das erste Viertelfinale läuft und das wäre dann der mögliche Gegner von Alexander Zverev. Ben Shelton und Taylor Fritz liefern sich hier ein sehr enges Duell, sind gerade im Tiebreak, da steht es auch ausgeglichen. Also könnten sie noch einen Moment dauern, bis die Zuschauer in der Arena hier in Halle dann wirklich Alexander Zverev im Viertelfinale sehen. Und in dieses Viertelfinale gegen den Belgier Collignon geht er auf jeden Fall als großer Favorit.
16: Ja, ein bisschen Geduld haben wir noch. Christian Schulze war das live in Halle, Westfalen. Sieg oder Niederlage, das bestimmte lange auch das Leben von Angelique Kerber aus Kiel. Die mittlerweile Tennis-Superstar-Rentnerin gewann 3 Grand-Slam-Titel und beendete ihre Karriere nach den Olympischen Spielen vor knapp 2 Jahren. Dem Tennis ist sie aber immer noch verbunden und ist mittlerweile Turnierdirektorin bei den Bad Homburg Open in Hessen. Dort spielen ab morgen einige Top-Tennisspielerinnen ein letztes Mal vor Wimbledon auf Rasen und auch Angelique Kerber nimmt den Schläger nochmal in die Hand, denn die 38-Jährige bekommt ein Abschiedsmatch. Aus Bad Homburg, Johann Gallwitz.
20: Tag und Nacht ackern die Bauarbeiter an den Plätzen im Kurpark. An der Haupttribüne des Center Courts wird noch geschraubt. Hier steigt der erste Höhepunkt. Das Abschiedsspiel von Angelique Kerber gegen Anna Ivanovic.
21: Wir sind zusammen aufgewachsen auf den Turnieren in der Welt und wir sind tatsächlich auch sehr gut befreundet. Also es ist eine meiner besten Freundinnen und ich freue mich ganz besonders, dass ich mit ihr den Platz jetzt nochmal teilen kann.
20: Angelique Kerber ist seit 2 Jahren nicht mehr aktiv, feiert aber jetzt nochmal mit den Fans eine Abschiedsparty. Ansonsten ist sie auch Sportdirektorin des Turniers mit der wichtigen Aufgabe, jedes Jahr die Stars in den Taunus zu locken.
21: Ich glaube, da mache ich auch mittlerweile einen guten Job, weil ich halt die Spielerin auch sehr gut kenne, auch privat kenne und jeder will nach Bad Homburg kommen, weil es halt das schöne Vorbereitungsturnier vor Wimbledon ist.
16: Und dazu zählen dieses Jahr zum Beispiel die Nummer 2 und 3 der Weltrangliste Jelena Rybakina und Iga Świątek. Auch große Tennis-Ikonen wie Naomi Osaka oder und Venus Williams werden in Bad Homburg antreten. Eva Lüß aus Hamburg, die gestern in Berlin ausgeschieden ist, wird auch dabei sein. Zum Schluss noch das, der Spielplan für die neue Handball-Bundesliga-Saison steht. Handball-Rekordmeister THW Kiel startet Ende August gegen Lemgo in die neue Spielzeit. Die beiden Mannschaften trafen ja schon am letzten Spieltag der abgelaufenen Saison aufeinander. Da verlor der THW und rutschte auf einen enttäuschenden 6. Platz ab. Mit Heimspielen starten auch die SG Flensburg-Handewitt und die TSV Hannover-Burgdorf. Flensburg empfängt Eisenach, Hannover die Rhein-Neckar-Löwen. Auswärts muss dagegen der HSV Hamburg antreten. Die Hanseaten reisen zu Aufsteiger Balingen-Wallstätten. Und das Nordderby zwischen Kiel gegen Flensburg, das gibt es Ende September.
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23: Ja, gestern große Einigkeit, heute neuer Dissens. 2. Tag des EU-Gipfels in Brüssel. Gestern hatten ja die europäischen Staats- und Regierungschefs einstimmig die Russland-Sanktionen gleich um 12 Monate verlängert. Heute nun überlagert eher der Streit ums Geld diesen Gipfel. Der nächste EU-Haushalt muss beraten werden und wie immer stehen sich die eher Sparsamen und diejenigen gegenüber, die den Haushalt ausbauen wollen. Jean-Marie Magro in Brüssel. Wie verlaufen diesmal die Konfliktlinien?
2: Also beim sogenannten mehrjährigen Finanzrahmen, da geht es ja um das EU-Budget für die Jahre 2028 bis 2034 und da geht es um eine sehr, sehr große Menge Geld, 2 Billionen Euro und ich würde es jetzt einfach mal so vereinfachen, es gibt Länder, die sind Nettozahler, zum Beispiel Deutschland und die Niederlande und die wollen, dass diese Summe erheblich kleiner wird. Und dann gibt es wiederum kleinere Länder, vor allem die sich dagegen wünschen, dass die Lebensstandards in der Europäischen Union sich immer mehr angleichen und meinen, dafür braucht es mehr Mittel, beziehungsweise zumindest noch genauso viele wie in den 7 Jahren zuvor. Das würde ich jetzt mal so als die große Konfliktlinie ausmachen.
23: Die Sparsamen in der Minderheit, dazu gehört auch der deutsche Kanzler. Wie viel Überzeugungskraft gestehen Sie Friedrich Merz zu, der einen kleineren Haushalt bevorzugt?
2: Ich würde sagen, das Wort des Kanzlers hat natürlich ein großes Gewicht. Deutschland ist der größte Nettozahler in der Europäischen Union und trotzdem ist die EU eben eine riesige Interessensausgleichsmaschine. Und vor allem Deutschland macht ja Druck darauf, dass man noch in diesem Jahr fertig wird mit dem EU-Haushalt, obwohl es ja eigentlich erst ab 2028 so weit ist, dass dieser in Kraft tritt. Aber im kommenden Jahr stehen dann große Wahlen an, unter anderem im wichtigen Partnerland und Nachbarland Frankreich. Und da macht man sich dann einerseits Sorge, dass dieser EU-Haushalt dann Wahlkampfthema sein könnte. Und auf der anderen Seite natürlich, falls in Frankreich etwa ein extrem rechter Präsident in den Élysée einziehen sollte, wie Jordan Bardella oder Marine Le Pen, die dann die Verhandlungen wesentlich schwieriger machen könnten.
23: Soweit dieses Thema werden wir sicherlich in den kommenden Monaten noch häufiger drüber sprechen. Was den Gipfel auch beschäftigt hat heute, ist die Diskussion um Antonio Costa, den EU-Ratspräsidenten, der über einen Mitarbeiter Kontakte Richtung Moskau aufgenommen haben soll, Gesprächskontakte geknüpft haben. Eine große Diskussion, die eine Luftdebatte ist oder tatsächlich einen ernsten Hintergrund hat.
2: Es geht schon um einen ernsten Hintergrund, weil es eigentlich auch in gewisser Weise um eine Richtungsfrage geht. Antonio Costa hat, wie es in diplomatischen Worten formuliert wird, versucht, einen Gesprächskanal nach Moskau zu öffnen. Also es ging dabei eben nicht um Inhalte, sondern das könnte zum Beispiel so ausgesehen haben, dass dieser Mitarbeiter Costas mal überprüft hat, ob die alte Telefonnummer des Kreml noch aktuell ist. Also das wäre ja auch schon die Prüfung eines Gesprächskanals. Und da gibt es eben Länder, auch die deutsche Seite zum Beispiel, waren nicht sehr glücklich darüber, weil man eben gesagt hat, der Kreml ist noch gar nicht bereit dafür, Verhandlungen zu führen. Also müssen wir uns da nicht darum kümmern, sondern erstmal muss man sich um die Inhalte einig sein und dann braucht es eben Gesprächsbereitschaft von Moskau. Das würde ich sagen, ist der Richtungsstreit und da hat sich Antonio Costa einiges anhören müssen. Und dann gibt es natürlich auch noch Interessen, falls es denn irgendwann mal zu Verhandlungen mit Moskau kommen sollte. Wer wird denn da von europäischer Seite am Tisch sitzen? Also es herrscht große Einigkeit darüber, dass es 4 Parteien am Tisch geben wird. Russland, die Ukraine, die USA und die Europäer. Und wer vertritt dann die Europäer? Da gibt es eine Präferenz von Seiten Deutschlands und Frankreichs. Die beiden wollen natürlich mit dabei sein und am liebsten auch noch die Briten, also das Vereinigte Königreich. Aber es gibt auch andere Länder, die Interesse angemeldet haben, etwa Polen und Italien.
23: Herr Magro, der zweite große internationale Konflikt, dieser mögliche Iran-Deal, aber dann die abgesagten Friedensgespräche in der Schweiz, die neuen israelischen Angriffe im Libanon, die aktuelle Entwicklung im Nahen Osten, wie wird das auf dem EU-Gipfel beurteilt?
2: Zuerst einmal war es gestern so, dass man sehr positiv auf die Einlassungen Donald Trumps und den in Versailles unterschriebenen Vertrag bzw. das Rahmenabkommen zwischen USA und dem Iran, das hat man sehr, sehr positiv aufgenommen. Auf der anderen Seite ist aber natürlich nicht klar, ob die Waffen auch weiterhin schweigen werden. Wir hören ja Berichte etwa aus dem Libanon, dass Israel nicht davor zurückschreckt, dort weiterhin einzuschreiten. Und das ist wiederum auch ein wichtiger Punkt für heute Nachmittag. Gerade nämlich wurden die Beratungen über den EU-Haushalt beendet. Und jetzt geht es um den Mittleren Osten. Und da stehen etwa auch Sanktionen gegen israelische Minister, etwa Itamar Ben-Gvir, auf der Tagesordnung, sowie auch ein Importverbot von Produkten, die aus illegal besetzten Siedlungsgebieten stammen.
23: Der EU-Gipfel in Brüssel. Ein Zwischenstand von Jean-Marie Magro, unserem Korrespondenten dort.

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1: Um 13.31 Uhr mit Benjamin Kirsch. Beim EU-Gipfel in Brüssel geht es heute um den nächsten 7-jährigen Haushalt der Europäischen Union. Die Kommission will ihn deutlich erhöhen. Dagegen gibt es Widerstand, unter anderem aus Deutschland. Aus Brüssel Andreas Mayer-Feist.
2: Die Zahlen müssen runter. Mit diesen Worten kommentierte Bundeskanzler Friedrich Merz den Vorschlag der EU-Kommission, den EU-Haushalt annähernd zu verdoppeln. Mit den zusätzlichen Mitteln soll Europas Verteidigung ausgebaut und die Wirtschaft unterstützt werden. Das finden auch die großen EU-Nettozahler gut. Aber sie wollen verhindern, dass in Zukunft mehr als 1% des Bruttoinlandsproduktes in die Brüsseler Kassen fließt. Diese Schwelle soll nicht überschritten werden. Zu den Kritikern einer höheren EU-Ausgabenpolitik gehören insgesamt 9 EU-Länder. Sie finanzieren zusammen mehr als die Hälfte des Haushalts. Die Zahl der EU-Staaten, die mehr Geld in den Kassen der EU sehen wollen, ist aber größer. Unter anderem sind es süd- und osteuropäische Länder. Ein Kompromiss soll in den kommenden Monaten gefunden werden. Ein einstimmiges Ergebnis ist Pflicht.
1: Im Libanon ist kein Ende der Kämpfe zwischen israelischem Militär und der Hisbollah-Miliz in Sicht. Beide Seiten melden erneut Tote und Verletzte. Aus Kairo, Nina Amin.
3: Laut libanesischer Behörden sind bei den neuen Angriffen mindestens 18 Menschen getötet worden. Viele wurden verletzt. Israels Armee meldete den Tod 4 seiner Soldaten. Die Lage im Libanon gilt als Knackpunkt bei den anstehenden Verhandlungen zwischen den USA und Iran. Die bilaterale Absichtserklärung sieht zwar auf Drängen des Iran ein Ende der Kampfhandlungen in der Region, einschließlich Libanon, vor, aber es gibt keine Klausel über einen Abzug israelischer Truppen aus dem Südlibanon. Israels Regierung lehnt das ab. Eine von der Armee eingerichtete sogenannte Sicherheitszone wird mit dem Schutz ihrer Bürger in Nordisrael vor Angriffen der Hisbollah-Miliz begründet. Für die libanesische Regierung, keine Konfliktpartei in diesem Krieg, sind Israels Stellungen hingegen völkerrechtswidriges, besetztes Staatsgebiet.
1: In Hamburg ist die Konferenz der Innenminister zu Ende gegangen. Im Mittelpunkt stand unter anderem das Thema Zivilschutz. Auch Verteidigungsminister Pistorius nahm an dem Treffen teil. Er betonte, dass innere und äußere Sicherheit heute kaum noch zu trennen seien. Daher müsse man Bedrohungen gemeinsam entgegentreten. Bundesinnenminister Dobrindt hatte im Vorfeld der Konferenz 10 Milliarden Euro für einen sogenannten Pakt für Bevölkerungsschutz in Aussicht gestellt. Für Bunkeranlagen, wie mehrere Medien berichtet hatten, sei das Geld aber nicht gedacht, so der CSU-Politiker.
4: Das ist nicht unsere Priorität. Das sind Ideen der 80er Jahre, wie man einen Zivilschutz organisiert. Uns geht es darum, dass wir diejenigen stärken, die zur Verfügung stehen, wenn wir Unterstützung in Krisensituationen benötigen. Das sind unsere Rettungsdienste, das sind die Feuerwehren, das ist das THW. Das heißt, da sehr stark mit diesem Geld in die Ausrüstung zu gehen, in schwere Geräte, in Technik, das ist der Auftrag, den wir dort wahrnehmen.
1: Bundesinnenminister Dobrindt. Der Ostseeraum ist nach Einschätzung von Außenminister Wadefuhl von zentraler Bedeutung für die NATO. Der CDU-Politiker sagte zum Auftakt einer Sicherheitskonferenz in Kiel, die Ostsee sei strategisch wichtig für Verstärkung und Nachschub. Russland sehe den Bereich zunehmend als Konfliktzone. Man beobachte Sabotageakte und Luftraumverletzungen, so der Außenminister. Außerdem tauchten wiederholt russische Forschungsschiffe in der Nähe kritischer Infrastruktur auf. Auf der Konferenz in Kiel sprechen Politiker, führende Militärs und Experten über die veränderte Lage im Ostseeraum. Der geflohene, verurteilte Mörder aus Niedersachsen ist gefasst. Der Mann war Anfang der Woche bei einem begleiteten Freigang in Peine auf einem Motorrad geflüchtet. Zunächst war vermutet worden, dass er sich noch in der Gegend aufhält. Festgenommen wurde er schließlich aber im Ausland, wie Frank Ieben in Braunschweig berichtet.
5: Er ist tatsächlich in einem Krankenhaus in der Nähe von Verona festgenommen worden, denn der Straftäter aus Peine hatte in Italien einen Unfall. Offenbar ist er mit seinem Motorrad gestürzt und wurde dann eben verletzt in die Klinik gebracht. Europaweit wurde ja nach ihm gesucht. Ob die Polizisten ihn erkannten oder es vorher einen Tipp aus Niedersachsen gab, das ist noch unbekannt. Aber was bekannt ist, die Ermittler waren laut des LKA auch dran an Benjamin F., denn es gab so viele Hinweise aus der Bevölkerung und die führten auch auf die Spur nach Italien.
1: Die für Bonn wichtige Nordbrücke über den Rhein bleibt gesperrt. Nach den Worten von Bundesverkehrsminister Schniedam kann die Brücke wegen starker Schäden nicht mehr für den Verkehr freigegeben werden. Ein Neubau sei nötig. Voraussichtliche Bauzeit 2,5 Jahre. Anfang des Monats waren an der Autobahnbrücke Risse und Korrosionsschäden festgestellt.

0: Aber die Gefahr von heftigen Gewittern bis zu 34 Grad und auch Sonntag und Montag im Wesentlichen unverändert. In der Info mit Stau oder Stau im Verkehr ab 3 Kilometern. Wir beginnen auf der A1 Lübeck Richtung Hamburg. Zwischen Kreuz Lübeck und Rheinfeld 3 Kilometer Stau nach einem Unfall. Nochmal A1 Lübeck Richtung Hamburg. Zwischen Hamburg-Billstedt und Stillhorn 5 Kilometer stockend. Dann die A1 Bremen Richtung Osnabrück. Zwischen Obhusen-Bremen-Marndorf und Arsten 3 Kilometer Stau. A1 Osnabrück Richtung Bremen. Zwischen dem Dreieck Stur und Bremen-Hemelingen 6 Kilometer stockend vor der Baustelle. A7 Flensburg Richtung Hamburg, zwischen dem Dreieck Hamburg-Nordwest und dem Elbtunnel 5 Kilometer stockend. Dann die A7 zwischen Hamburg Richtung Hannover, zwischen Schneverdingen und Soltau-Ost ist die Autobahn A7 im Moment nach einem Unfall gesperrt. Es gibt dort ebenfalls Stau. Und nochmal A7 Hannover Richtung Hamburg, zwischen Hamburg-Heimfeld und Elbtunnel 5 Kilometer stockend. Makerfield, kleiner Ort im Nordwesten Englands, macht gerade große Schlagzeilen, dieses Städtchen in der Nähe von Manchester. Makerfield würde wohl sonst kaum überregionale oder internationale Beachtung erfahren, wenn nicht von einer Nachwahl die Rede sein würde auf lokaler Ebene. Einer Wahl, von der auch das Schicksal des britischen Premiers Keir Starmer abhängen würde. Hier in Makerfield hat Andy Burnham, der wichtigste Herausforderer des Premierministers, nämlich gerade diese Nachwahl gewonnen. Dieser Wahlsieg ist wichtig, weil auf diesem Wege kann Burnham ins Parlament in London kommen und kann dann auch offiziell den Premier Keir Starmer herausfordern. In Makerfield war sogar extra ein Abgeordneter zurückgetreten, um dem Rivalen von Starmer den Weg frei zu machen. Christoph Prössl über diesen ersten Teilerfolg von Andy Burnham, bislang Bürgermeister von Manchester und derzeit sowas wie der beliebteste Politiker im Land.
1: Die britische Politik ist immer für Überraschungen gut, auf ganz vielen Ebenen. Da ist die ganz offensichtliche: Als am Morgen die Ergebnisse der Nachwahl in Makerfield bekannt gegeben wurden, stand der Sieger Andy Burnham neben all den anderen Kandidaten auf der Bühne.
2: Burnham Andrew Murray, commonly known as Andy Burnham, the Labour and Cooperative Party, 24,927.
1: Neben Andy Burnham stand ein Mann verkleidet als Fuchs und auf der anderen Seite eine Art Ritter mit Mülleimer über dem Kopf. Während Burnham über 24.000 Stimmen erhielt, also rund 55%, konnte der Fuchs 18 Stimmen einfahren, der Ritter 95. Beides Kandidaten, die Protest äußern wollten oder schlicht als Comedy-Projekt unterwegs waren. Die zweite Überraschung dieses Morgens war die, dass Burnham sich deutlich gegen den Kandidaten von Reform UK durchsetzen konnte, Rob Kenyon. Der erhielt 35%. Damit ist der Weg frei für den Bürgermeister von Manchester, ins Unterhaus einzuziehen, und Andy Burnham wird eine Kampfabstimmung auslösen können, um Keir Starmer an der Spitze der Partei und somit auch als Premier abzulösen. Dafür müsste er jetzt 81 Abgeordnete der Fraktion im Unterhaus hinter sich bringen. In seiner Rede nach der Verkündung des Wahlsiegs ging Burnham auch gleich auf das Große und Ganze ein.
3: Everyone knows that politics isn't working. Everyone can feel that the country isn't where it should be. Tonight could, just could, be the turning point.
1: Jeder wisse, dass die Politik derzeit nicht funktioniere, das Land stehe nicht da, wo es stehen sollte. Das heute, das könne der Wendepunkt sein. Der Wendepunkt für Labour, denn der ist nötig, denken viele in der Partei. Die Umfragewerte für Premier Keir Starmer sind schlecht. Bei den Regional- und Kommunalwahlen in Großbritannien im Mai konnte die rechtspopulistische Reform UK massiv zulegen. Innerhalb der Labour-Partei herrscht seitdem Panik und viele befürchten, Starmer kann es nicht richten. Der Premier hat einige Erfolge innenpolitisch vorzuweisen, doch ihm gelingt nicht so recht die Kommunikation. Er wirkt hölzern unnahbar. Das ist bei Burnham anders, der als Sympathieträger gilt und als Bürgermeister in Manchester auch eine ganz gute Bilanz hingelegt hat. Die wirtschaftliche Entwicklung der Stadt ist positiv. Andy Burnham ist der Ansicht, Labour habe jetzt noch eine Chance, sich zu verändern.
3: But I do say to my own party, this is a final chance to change.
1: Er möchte dieser Wandel sein. Wann genau jetzt die Kampfabstimmung gegen Keir Starmer angesetzt wird, ist offen. Wenn Burnham die 81 Abgeordneten vorweisen kann, dürfte er das Verfahren auslösen. Wenn dies bald geschieht, kann das als Hinweis interpretiert werden, dass Burnham einen großen Rückhalt in der Fraktion hat. Keir Starmer hat Burnham gratuliert. Er lehnt einen Rücktritt bislang ab. Starmer hatte

0: Burnham auch einen Posten im Kabinett angeboten, doch den hat der Politiker aus Nordengland nicht angenommen.
1: Christoph Pressel berichtete aus London.
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1: Lithium gilt als wichtigster Rohstoff für die Energiewende. Wir wissen es, er wird gebraucht für Batterien von Elektroautos, für Speicher von Strom aus Wind- und Solarkraft. Aber Europa ist bislang auf Lithium-Importe angewiesen. Und das kommt dann aus Australien, aus Chile oder aus China. Die Europäische Union hat das Leichtmetall Lithium deswegen auf der Liste kritischer Rohstoffe aufgelistet. Und zu den größten europäischen Lithium-Lagerstätten gehört das Erzgebirge interessanterweise. In Zinnwald in Sachsen wird jetzt eine Förderung geprüft. Ebenso in Zinnowitz in Tschechien, wo der größere Teil des Vorkommens liegt. Die tschechische Regierung treibt das massiv voran. Aber die Menschen vor Ort machen sich Sorgen. Marianne Alweis berichtet.
3: Im Gemeindehaus von Dubi sind alle Sitzplätze belegt. Keine 10 Autominuten von der nordböhmischen Kleinstadt entfernt, direkt an der deutsch-tschechischen Grenze im Erzgebirge, soll bald Lithium gefördert werden. Mehrere hundert Menschen sind gekommen. Am Rand des großen Saales stehen ein paar Männer mit Plakaten. Zerstört unsere Heimat nicht, ist darauf zu lesen. Kein einfacher Termin für Martin Pochlodek, den Chef der Bergbaugesellschaft Geomet. Dieses Projekt ist das größte zur Förderung und Verarbeitung von Lithium in der EU. Pro Jahr lassen sich an dieser Lagerstätte rund 37.500 Tonnen Lithiumcarbonat gewinnen. Daraus können Batterien für rund 1,3 Millionen E-Autos hergestellt werden. Die strategische Relevanz dieser Förderung hat die Europäische Kommission bestätigt, die dem Vorhaben den Status eines strategisch wichtigen Projekts gegeben hat. Das unterscheidet das Lithiumprojekt auf tschechischer Seite des Erzgebirges von dem Fördervorhaben im sächsischen Zinnwald. Geomet gehört dem teilstaatlichen tschechischen Energiekonzern ČEZ sowie einem australischen Rohstoffunternehmen. Ihnen zufolge liegen in Zinnowitz rund 3% der weltweiten Lithiumreserven. Das wichtige Erz für die Energiewende soll in der Nähe aufbereitet werden. Die Abbaubefürworter werben mit 2000 Arbeitsplätzen in der wirtschaftsschwachen Region und bieten Ausgleichszahlungen an. Doch das Misstrauen vor Ort ist groß. Die Erinnerungen an die Umweltsünden der Vorwendezeit sind noch lebendig. Fast 9 Stunden lang bis Mitternacht dauert die Anhörung in Dubi. Allein Bürgermeister Jiří Kašpar hat 73 Einsprüche eingereicht. Unsere Natur hat sich endlich erholt. Es soll sogar ein Landschaftsschutzgebiet Erzgebirge geben. Und auf einmal sollen hier wieder Bäume gefällt werden. Dabei hat Dubi der Tschechischen Republik in der Vergangenheit schon viel gegeben. In Zinnowitz wurden Zinn und Wolfram abgebaut, im Rest von Dubi Braunkohle. Ein Teil unserer Gemeinde wurde abgebaggert und die Stadt hat dafür nie etwas zurückbekommen. Anwohner und angrenzende Gemeinden sorgen sich außerdem vor mehr Verkehr, vor Lärm und Staub und vor allem vor einer Verschmutzung ihres Wassers. Die Heilquellen machen die Gegend zu einem beliebten Tourismusziel. Auch Dubi ist ein Kurort, aber vielleicht nicht mehr lange, befürchtet Josef Assmann aus der nächstgrößeren Stadt Teplice. Der Lithiumabbau wird keinen ökologischen Beitrag für unseren Planeten leisten und schon gar nicht für unsere Region. Außerdem gehen wir davon aus, dass die Arbeitskräfte aus dem Ausland kommen werden. Wegen möglicher Auswirkungen des geplanten Lithiumabbaus auf deutscher Seite des Erzgebirges hatte Sachsen eine grenzüberschreitende Öffentlichkeitsbeteiligung verlangt. Die Grüne Liga Osterzgebirge etwa reichte eine kritische Stellungnahme ein. Sie beklagte außerdem, es sei kaum möglich gewesen, 2800 Seiten an Unterlagen in 30 Tagen durchzuarbeiten. Nun prüfen die tschechischen Behörden. Eine verbindliche Entscheidung, ob und wann Lithium in Zinnowitz gefördert werden kann, wird noch in diesem Jahr erwartet.
1: Berichtet Marianne Alweis aus unserem Studio in Prag.
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1: So langsam laufen wir uns auch hier wieder warm auf NDR-Info vor dem zweiten WM-Spiel der deutschen Mannschaft morgen gegen die Elfenbeinküste. Das Neueste aus dem deutschen Lager nach dem Umzug nach Toronto gleich mit unserem Reporter vor Ort. Nach diesen Schlagzeilen jetzt um 13.47 Uhr.
9: Aus Deutschland gibt es Widerstand gegen den Vorschlag der EU-Kommission für den nächsten europäischen Haushalt. Bundeskanzler Merz bezeichnete den Entwurf beim EU-Gipfel in Brüssel als viel zu hoch und forderte einen neuen Vorschlag. Außerdem sprach er sich zum wiederholten Mal gegen gemeinsame Schulden aus. Die Staats- und Regierungschefs wollen heute auch über die Lage am Golf und im Nahostkonflikt beraten. Israel hat erneut Ziele der pro-iranischen Hisbollah im Libanon angegriffen. Nach libanesischen Angaben kamen mehrere Menschen ums Leben. Die israelische Armee teilte mit, die Angriffe seien eine Reaktion auf wiederholte Verstöße gegen die Feuerpause durch die Hisbollah. 4 israelische Soldaten seien bei Attacken im Süden des Libanon getötet worden. Das Rahmenabkommen zwischen den USA und Iran sieht eigentlich auch eine Waffenruhe im Libanon vor. Weil er eine Todesliste mit Namen von Politikern ins Darknet gestellt hat, muss ein rechtsextremer Informatiker aus Dortmund ins Gefängnis. Das Düsseldorfer Oberlandesgericht verurteilte den 50-Jährigen zu 3 Jahren Haft. Das Gericht sah es als erwiesen an, dass der Mann eine Darknet-Plattform entwickelte und betrieb, um zum Mord an Politikern aufzurufen. Dort seien Anleitungen zu Anschlägen und zum Bombenbau mitgeliefert worden. Auf der Liste standen unter anderem die Ex-Bundeskanzler Scholz und Merkel sowie Namen von Richtern, Staatsanwälten und Wissenschaftlern. Das Wetter in Norddeutschland: zeitweise heiter, auch Schauer und kräftige Gewitter, 29 bis 35 Grad, an den Küsten um 24 Grad. Das war der kurze Überblick, weiter mit Gerd Wolf.
1: Vielen Dank.
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1: Tja, schauen wir jetzt drauf mit unserem Reporter vor Ort, Michael Augustin, live in Toronto. Michael, schönen guten Morgen. Ist ja noch nicht mal 8 Uhr da in Toronto.
11: Ja, guten Morgen, genau, früher Morgen hier.
1: WM-Stimmung am frühen Morgen in Kanada, schon gut?
11: Am frühen Morgen noch nicht, aber grundsätzlich ist sie in Toronto okay, würde ich mal sagen. Also die Stadt ist geschmückt, es hängen Fahnen und Wimpel und WM-Kunst. Und was ich besonders schön finde, das kanadische Nationaltier ist auch in WM-Stimmung. Der Biber, der steht hier an verschiedenen Punkten in der Stadt verteilt, so als überdimensionale Plastikfigur. Und er trägt die Trikots der 48 Teilnehmerländer. Und da kann man mithilfe eines QR-Codes so eine kleine Biber-Rallye durchführen. Ich habe bisher so 6 oder 7 gesehen, einen sehe ich jeden Tag, das ist der Messi-Biber, der argentinische Biber, der steht nämlich direkt vor dem Hotel.
1: Toronto, habe ich gelesen, das kleinste Stadion dieser Weltmeisterschaft mit extra aufgebauten, extra Zusatztribünen, die sollen wackelig sein. Wie wackelig?
11: Ja, ich war selbst noch nicht drin, aber ich kann sagen, dass das Stadion direkt am Ufer des Ontario Lake liegt. Und ich war gestern mal an der Uferpromenade spazieren. Es war extrem windig. Also so windig wie in der Hamburger Hafen City, wenn der Spiegel der Elbe so ein bisschen steigt. Und darauf müssen sich erstens die Fans einstellen in diesem zugigen Stadion, aber auch die Spieler. Aber die Temperaturen sind dafür angenehm, keine 35 oder 37 Grad, wie es ja an einigen Spielorten der Fall ist. 20, 21 Grad, ab und zu kommt auch mal ein erfrischender Schauer runter. Das Wetter wird, was die Temperaturen angeht, kein Problem sein. Der Wind könnte zum Problem werden.
1: Schauen wir auf das Spiel heute zur besten Sendezeit in Deutschland. 21 Uhr, USA gegen Australien. Schafft es das größte Gastgeberland in die nächste Runde?
11: Ja, der Sieger wäre sicher weiter. Beide sind ja mit einem Sieg gestartet. Die Amerikaner mit einem 4-1 gegen Paraguay. Australien überraschend mit einem 2-0 gegen die Türkei. Die Amerikaner sind für mich favorisiert. Sie zittern aber noch um den Einsatz ihres besten Spielers, Christian Pulisic. Der war ja auch mal in der Bundesliga bei Borussia Dortmund. Der hat Probleme an der linken Wade. Wadenprobleme kennt man ja auch aus dem deutschen Lager ganz gut. Da war es die Wade von Manuel Neuer. Die Amerikaner zittern um die Wade von Christian Pulisic. Und die Australier feiern Patrick Beach, ihren Torhüter, der eigentlich nur Ersatzmann ist, aber im Spiel gegen die Türkei den Vorzug vor der Nummer 1 erhalten hat. Und Patrick Beach hat 8 starke Paraden gegen die Türken gezeigt. Ich könnte mir vorstellen, dass er auch heute Abend wieder etwas mehr zu tun bekommen wird, weil ich habe es ja gesagt, die Amerikaner sind für mich der Favorit in diesem Spiel.
1: Wir müssen natürlich vorausschauen auf die deutsche Mannschaft. Heute, dann gucken wir drauf vor dem Spiel gegen die Elfenbeinküste morgen Abend. Was machen die Deutschen heute?
11: Ja, sie trainieren, Abschlusstraining. Noch sind sie in Winston-Salem in North Carolina in ihrem WM-Quartier. Dann fliegen sie ungefähr so 1:20, eine Stunde 30 von North Carolina nach Toronto in die größte Stadt Kanadas. Um 18.45 Uhr ist hier noch eine Pressekonferenz angesetzt. Dann wäre es 0.45 Uhr in Deutschland. Julian Nagelsmann muss als Bundestrainer an dieser PK teilnehmen. Zusätzlich wird dort auch noch ein Spieler auf dem PK-Podium setzen. Ja, und dann warten sie natürlich, dass der Tag so schnell wie möglich vorübergeht, damit es dann morgen losgeht, 16 Uhr Ortszeit, Anstoß gegen die Elfenbeinküste, gegen den stärksten Gegner in der deutschen WM-Gruppe.
1: Wie nervig ist das eigentlich, Sachen packen, ab zum Flieger, wieder ein paar hundert Kilometer weit fliegen bis zum nächsten Spielort?
11: Ja, also die Nationalspieler müssen sich ja gar nicht um so viel kümmern. Der Zeugfahrt macht da ganz viel. Also die müssen jetzt nicht ihre Fußballschuhe, ihre Stutzen und die Hosen und die Trikots einpacken. Ich glaube, es wird, wenn die Flüge länger als eine Stunde 30 dauern, anstrengend. Vor allen Dingen, wenn man in eine unterschiedliche Zeitzone reist. Aber auch das ist in diesem Fall kein Problem. In Toronto herrscht Eastern Time, also dieselbe Ortszeit, die auch gerade in Winston-Salem herrscht.
1: Hier diskutiert man in den Medien über Leroy Sané im Team und bei euch auch?
11: Nee, weniger. Also im Team ist er sehr beliebt. Er hat ja mit vielen Nationalspielern bis vor kurzem auch noch zusammengespielt beim FC Bayern. Seit einem Jahr ist er bei Galatasaray Istanbul, also in der Türkei. Und ja, er hatte natürlich Chancen gegen Curaçao, die hätte er nutzen können. Er hat aber auch einmal den Ball wirklich in der Luft Weltklasse mit dem linken Fuß angenommen. Das ist bei ihm immer so ein bisschen das Problem. Leroy Sané ist in der deutschen Nationalmannschaft das ewige Versprechen. Seine Leistung gegen Curaçao war durchschnittlich. Der Bundestrainer hält sehr viel von ihm und die Mitspieler stützen ihn. Und ich kann mir vorstellen, dass er auch morgen wieder in der Startelf stehen wird.
1: Live vom nächsten Spielort der deutschen Fußballnationalmannschaft in Toronto war das unser Reporter Michael Augustin.
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1: Wer in den kommenden Wochen das Foyer der Kunsthalle St. Annen in Lübeck betritt, der kann seinen Augen fast nicht trauen, da scheinen hunderte Pinguine unterwegs zu sein. Tatsächlich ist das eine Installation namens The Birds. In kleinen ballonartigen Figuren sind da unterwegs und die erinnern an Pinguine und bewegen sich sogar ähnlich. Sören Gerhardt hat sich das mal angeschaut.
12: Einige watscheln schon durch das Foyer. Kleine Kaiserpinguine. Der Schnabel orange, schwarz am Kopf und ein schneeweißer, runder Körper. Platte, runde Füße. Es sind Heliumballons. Bei jedem Luftzug scheint es, als würden die Pinguine selbstständig hin und her tippeln. Kuratorin Felicitas Hommel hat eine große Heliumflasche vor sich, pustet damit jeden Ballon einzeln auf.
13: Das Schöne an der Installation ist, dass es eine interaktive Arbeit ist. Das heißt, man darf in das Kunstwerk reingehen, man darf damit in Berührung kommen. Und es funktioniert so, dass man als Besucherin durch die Arbeit durchgeht und dadurch diese ganz leichten Luftballons in Bewegung geraten, dass man so ein bisschen den Eindruck hat, dass sich die Pinguine bewegen und mit einem den Raum durchqueren und die Umgebung erkunden.
12: Mehr als 300 Ballons sollen sich hier durch Luftströme durchs Foyer bewegen. Das Material? Einfache Ballonfolie, bestellt vom Großhändler. Dafür hat sich die Künstlerin bewusst entschieden. Mit ihrer Arbeit will Bénédicte Bière unter anderem massenhaft produzierte Waren thematisieren, zum Nachdenken über Natur und Konsum anstoßen, sagt Felicitas Hommel.
13: Die Pinguine sind natürlich aufgrund ihrer ästhetischen Qualität ausgesucht worden. Sie sind niedlich, sie sind irgendwie poppig. Aber die Künstlerin spricht damit Themen an wie den Klimawandel und auch ökonomische Zusammenhänge in einer globalisierten spätkapitalistischen Welt. Und die Pinguine sind hier so ein bisschen so ein Sinnbild für die Erderwärmung. Und die Pinguine sind ja ganz massiv davon betroffen.
12: Seit 2 Monaten gilt der Kaiserpinguin als gefährdeter Art. Laut Weltnaturschutzunion ist die Population zwischen 2009 und 2018 um etwa 10% zurückgegangen. Die Organisation geht davon aus, dass sich die Population ohne einschneidende Maßnahmen gegen den Klimawandel bis 2080 halbieren wird. Hauptgrund sei das schmelzende Meereis. Das verleiht der Arbeit von 2017 Aktualität, sagt Hommel.
13: Wir haben uns überlegt, was für diesen Ort des Foyers eigentlich spannend wäre. Also wir sind so ein bisschen von diesem Ort ausgegangen, der immer kostenfrei zugänglich ist und teilweise auch so ein bisschen abgesondert von der Ausstellung, die momentan zu sehen ist, funktioniert. Und hier haben wir uns gedacht, was wäre denn eine Arbeit, die viele Leute anspricht, unabhängig von Alter, von vielleicht auch Zugang zu Kunst allgemein.
12: Etwa 300 Pinguine watscheln jetzt schon durchs Foyer. Bei einem Besuch will die Künstlerin noch mehr mitbringen. Ihre Installation The Birds ist noch bis Ende Oktober in der Kunsthalle St. Annen zu sehen. Je dichter die Besucher an den Ballons vorbeigehen, desto mehr bewegen sich die Pinguine.
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1: Und die internationale Presse beschäftigt sich heute mit der gestern von den USA und dem Iran unterzeichneten Absichtserklärung zum Ende des Krieges. Die britische Zeitung The Times kommentiert.
14: Nach 110 Tagen anhaltender Feindseligkeiten scheint US-Präsident Trump das Unmögliche geschafft zu haben. Trotz des groß angelegten Einsatzes von US-Militärmacht ist es ihm gelungen, das Ansehen und die Macht des bösartigen und verlogenen iranischen Regimes zu stärken, das er eigentlich demütigen wollte. Er hat die Frage des iranischen Atomprogramms zurückgestellt und steuert auf ein Abkommen zu, das nicht strenger ausfällt als dasjenige, über das er sich zuvor lustig gemacht hatte. Besonders beunruhigend ist, dass Trump offenbar auch die faktische Kontrolle des Irans über die Straße von Hormus anerkennt. Trump und seine Gefolgsleute fielen den mit einer Niederlage einhergehenden Fehlern zum Opfer: Überheblichkeit, Unterschätzung des Gegners und das Versäumnis, die Kriegsziele mit den zur Verfügung stehenden Mitteln in Einklang zu bringen.
1: Und die slowakische Zeitung SME schreibt:
14: Wenn sich US-Präsident Trump diese Parodie eines Memorandums noch 2 oder 3 Mal durchliest, falls er den Text bisher überhaupt einmal gelesen hat, dann widerruft er das wohl selbst. Sollten die bisher bekannt gewordenen Informationen wahr sein, dann ist das eine Kapitulation der USA. Trump ahnt wohl schon etwas, denn seine Aussagen, falls der Iran sich nicht wohl verhalte, werde man ihn wieder bombardieren, signalisieren vor allem, dass die 60 Tage wirklichen Waffenstillstands zu vergessen sind. Dass also die Waffenstillstandsvereinbarung nur für mediale Zwecke und die US-Wählerschaft da ist, während in Wirklichkeit das weitergehen wird, was wir bisher hatten. Luftangriffe, Beschuss von Tankschiffen und die Blockade der Straße von Hormus.
1: Das waren die Auszüge aus den Kommentaren der internationalen Presse. Emily Seidel hat sie heute für Sie zusammengestellt.

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1: Um 14 Uhr mit Benjamin Kirsch. Auf dem EU-Gipfel in Brüssel geht es heute ums Geld. Denn die Staats- und Regierungschefs wollen versuchen, sich auf den nächsten Haushalt zu einigen. Die Höhe des 7-jährigen Etats ist unter den Mitgliedsländern umstritten. Hintergründe von unserem Korrespondenten in Brüssel, Christian Feld.
2: Der deutsche Bundeskanzler Friedrich Merz ist hier vorangekommen und hat nochmal darauf hingewiesen, dass der Vorschlag, der momentan von der zyprischen Ratspräsidentschaft auf dem Tisch liegt, deutlich zu hoch sei. Er hat gesagt, wir müssen auch mal über die Einnahmen sprechen, die die EU erzielen kann. Und er hat das wiederholt, was er gestern ja auch schon mal gesagt hat, dass dafür jetzt auch keine neuen Schulden gemacht werden müssten. Es gibt jetzt heute eine Orientierungsdebatte. Hier fällt heute noch keine Entscheidung. Aber mit Sicherheit werden diese unterschiedlichen Positionen hier aufeinanderprallen.
1: Im Libanon gehen die Gefechte zwischen der israelischen Armee und der Hisbollah-Miliz weiter. Israel fühlt sich weiterhin nicht an die zwischen den USA und dem Iran vereinbarte Waffenruhe gebunden. Aus Tel Aviv, Bettina Meyer.
3: Das libanesische Gesundheitsministerium teilte mit, dass es bei Angriffen in der Nacht mindestens 18 Tote gegeben habe, darunter seien auch Zivilisten. Laut dem israelischen Militär habe die Armee auf wiederholte Verstöße der Hisbollah im Libanon reagiert, hieß es in einer schriftlichen Mitteilung. Die Terroristen würden sich weiter den israelischen Soldaten nähern und Anschläge verüben. In der Nacht sind laut Militärangaben 4 israelische Soldaten bei einem möglichen Drohnenangriff der Hisbollah auf einen Panzer ums Leben gekommen. Bei einem weiteren Angriff der Terrormiliz seien Soldaten verletzt worden, hieß es in der Mitteilung.
1: Wie gut ist Deutschland vor hybriden Angriffen geschützt, also einer Kombination von militärischen Mitteln und beispielsweise Cyberattacken und Propaganda? Mit dieser Frage haben sich heute die Innenminister von Bund und Ländern auf ihrer Konferenz in Hamburg befasst. Der Innensenator der Hansestadt Grote sagte, Deutschland sei ein Hauptziel hybrider Angriffe aus Russland. Die Gesellschaft müsse deshalb ihre Widerstandsfähigkeit steigern und sich auf eine mögliche Eskalation vorbereiten.
4: Und das bedeutet, dass wir alle und jeder von uns auch sich mit einer solchen Situation beschäftigen muss. Wir haben das Thema der Eigenvorsorge ein bisschen in den Vordergrund gestellt. Das ist aber nur ein Aspekt. Wir brauchen insgesamt als Gesellschaft die Haltung, dass wir dieses Szenario, das wir mit allen Kräften vermeiden wollen, auf das wir uns aber vorbereiten müssen, trotzdem, dass wir das für uns auch annehmen, dass das etwas ist, womit wir uns beschäftigen wollen.
1: Hamburgs Innensenator Grote. Ein rechtsextremer Informatiker aus Dortmund soll für mehrere Jahre ins Gefängnis, weil er zum Mord an Politikern, Richtern und Staatsanwälten aufgerufen hat. Das Oberlandesgericht Düsseldorf hat eine Haftstrafe von 3 Jahren verhängt. Es sah es als erwiesen an, dass der Angeklagte im Darknet eine sogenannte Todesliste veröffentlicht hat. Darauf standen Namen wie Angela Merkel und Olaf Scholz. Über die Plattform habe er auch versucht, Kopfgeld für Attentäter einzutreiben und Anleitungen für die Anschläge und den Bau von Bomben online gestellt. Der Mann hatte im Prozess ausgesagt, er habe mit der Todesliste nur provozieren wollen. Sein Verteidiger kündigte gegen das Urteil Revision an. Die für Bonn wichtige Nordbrücke über den Rhein bleibt weiter gesperrt. Anfang des Monats waren Risse im Beton festgestellt worden. Jetzt hat Verkehrsminister Schnieder angekündigt, dass noch in diesem Jahr der linksrheinische Teil der Brücke abgerissen und mit einem Neubau begonnen werden soll. Aus Bonn, Tobias Alschomer.
5: Untersuchungen hatten ergeben, dass die Schäden zu tiefgreifend für eine Reparatur sind. Es komme jetzt auf Schnelligkeit an, betonte Schnieder. Das werde eines der Hauptkriterien für die Ausschreibung des Neubaus. Um die Verkehrsstörungen durch die gesperrte Brücke so gering wie möglich zu halten, werde alles unternommen. So sollen Verkehrsumleitungen ausgeweitet und weitere Baustellen, wenn möglich, verschoben werden. Trotzdem stehen Autofahrern in Bonn 2 harte Jahre bevor. Immerhin für Radfahrer und Fußgänger gab es gute Nachrichten. Ab Spätsommer sollen sie die Brücke wieder nutzen können. Wenn alles gut läuft, können Ende 2028 auch Pkw und Lkw die dann neue Nordbrücke wieder befahren.
1: Das waren die Nachrichten.
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6: Weiter schwülwarm heute bis maximal 35 Grad. An den Küsten etwas kühler bis zu 24 Grad. Heiter ist vorausgesagt, aber es kann einige kräftige Gewitter geben, ähnlich morgen bei ähnlichen Werten und auch Sonntag und Montag unverändert, im Wesentlichen sonnig, später dann am Tag einzelne Schauer und Gewitter bei Werten um die 30 Grad. Ende Info der Verkehrsservice mit Stau oder stockendem Verkehr ab 3 Kilometern. A1 Lübeck Richtung Hamburg. Zwischen dem Kreuz Lübeck und Rheinfeld 3 Kilometer Stau nach einem Unfall. A1 Lübeck Richtung Hamburg. Zwischen Hamburg-Billstedt und Stillhorn 5 Kilometer stockend. Nochmal A1 Hamburg Richtung Osnabrück. Zwischen dem Bremer Kreuz und Hemelingen 4 Kilometer stockend vor der Baustelle. Und Gegenrichtung A1 Osnabrück Richtung Bremen. Zwischen dem Dreieck Stur und Bremen-Hemelingen 6 Kilometer stockend vor der Baustelle. Zur A7, Flensburg Richtung Hamburg, zwischen dem Dreieck Hamburg-Nordwest und dem Elbtunnel 5 Kilometer stockend. A7 Hamburg Richtung Hannover, zwischen Schneverdingen und Soltau-Ost 3 Kilometer Stau. A7 Hannover Richtung Hamburg, zwischen Hamburg-Heimfeld und Elbtunnel 5 Kilometer stockend. Und das war's also, wo es für Sie geht. Eine gute Fahrt. Die Bundeswehr soll bis Ende des Jahrzehnts verteidigungsfähig werden. Dafür investiert Deutschland Milliarden in neue Waffensysteme, in Panzer, in Drohnen, in Kampfjets. Aber Recherchen von WDR, NDR und der Süddeutschen Zeitung zeigen, bei Wartung und Reparatur vieler Waffensysteme gibt es erhebliche Probleme. Insider warnen vor einem wachsenden Reparaturstau, der im Ernstfall sogar die Einsatzfähigkeit der Truppe gefährden könnte. Schauen wir jetzt genauer drauf in der neuesten Folge von 11KM, dem Tagesschau-Podcast.
7: Die Bundeswehr soll in 4 Jahren verteidigungsfähig sein, aber Recherchen zeigen, dass die Truppe bei der Reparatur ihrer Waffensysteme offenbar gar nicht hinterherkommt. Das Material der Bundeswehr stammt zum Teil noch aus dem Kalten Krieg. Und mit dem Sondervermögen von 100 Milliarden Euro werden gerade neue Panzer, Kampfdrohnen und Jets angeschafft. Was dabei vernachlässigt wird, hat Roman Lehberger zusammen mit seinen Kolleginnen und Kollegen von der Recherchekooperation von WDR, NDR und Süddeutscher Zeitung recherchiert. Sie konnten interne Dokumente einsehen, nach denen der Reparaturstau bei manchen Waffen so groß ist, dass sogar die Einsatzfähigkeit der Bundeswehr gefährdet sein könnte. 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Ein Thema in aller Tiefe. Mein Name ist Kevin Ebert. Hallo Roman, schön, dass du da bist.
8: Hi, vielen Dank für die Einladung.
7: Roman, der Verteidigungsminister Boris Pistorius will die Bundeswehr nach eigener Aussage zur stärksten Armee Europas ausbauen, und zwar so schnell wie möglich. Und dafür hat er dieses milliardenschwere Sondervermögen zur Verfügung.
9: 100 Milliarden Euro Sondervermögen sind quasi verausgabt zuzüglich zu den jährlichen Budgets.
7: Um zum Beispiel neue Waffensysteme für die Bundeswehr zu beschaffen.
9: Unsere Beschaffung muss multinational und vor allem europäisch ausgerichtet sein. Diesen Anspruch wollen wir mehr mit Leben erfüllen.
7: Wo stehen wir da gerade?
8: Also auf dem Papier stehen wir da gerade ziemlich weit vorne, würde ich sagen. Es ist tatsächlich sehr viel Geld locker gemacht worden, um die marode Bundeswehr zu sanieren. Das heißt, das, was man im Hellfeld sieht an beschafften Panzern und so weiter, das geht erstmal alles in die richtige Richtung. Und da ist man auch in der Politik stolz drauf.
9: Jetzt geht es darum, den weiteren Schritt zu machen. Wir wollen jedem Beschaffungsprojekt nach Größe und Struktur gerecht werden können.
8: Hinter den Kulissen, wie wir recherchieren konnten, liegt einiges im Argen. Uns wurden interne Papiere zugespielt von einem der wichtigsten Dienstleister der Bundeswehr, die HIL GmbH, die Heeresinstandsetzungslogistik GmbH. Ein Wortungetüm.
7: Schönes Wort, ja.
8: Aber eben ein sehr wichtiger Partner der Bundeswehr. Diese Firma, von der hat man als Laie noch nie gehört, ist aber eben der wichtigste Reparaturdienstleister für das Heer. Und was macht das Heer? Das Heer ist verantwortlich zum Beispiel für Panzerfahrzeuge, und die HIL GmbH repariert diese Panzerfahrzeuge, Waffensysteme wie Raketenwerfer, Panzerhaubitze und so weiter und so fort. Also die Bundeswehr ist für die Instandsetzung und für die Wartung der Panzer und Fahrzeuge nicht selbst verantwortlich. Das ist ausgelagert worden an die HIL GmbH. Und diese Papiere, die uns aus dieser Firma vorliegen, die schlagen wirklich Alarm.
7: Was steht da drin? Was ist da so alarmschlagend?
8: Im Prinzip steht da drin, dass die Einsatzfähigkeit der Bundeswehr akut gefährdet ist. Dafür gibt es mehrere Gründe. Aus diesen Papieren geht hervor, dass es offenbar einen akuten Ersatzteilmangel gibt. Dass es also gar nicht ausreichend Ersatzteile gibt, um all diese neuen Gerätschaften angemessen zu reparieren und instand zu setzen. Diese Angaben aus dem Papier werden bestätigt von Managern, von Insidern aus dieser Firma, die mit uns gesprochen haben. Führungskräfte, die wirklich Einblick haben in die Abläufe. Und die sagen eben, ja, die Einsatzbereitschaft ist akut gesunken. Und das zeigt eben, dass ganz viele Fahrzeuge der Bundeswehr zurzeit in einer Art Reparaturstau hängen, in einer Wartungsschleife.
7: Wobei ich mich frage, wenn das alles oder zum Großteil neue Systeme sind und neue Fahrzeuge, wieso müssen die überhaupt schon so repariert werden? Also wenn ich mir ein Auto kaufe, dann gehe ich ja auch erstmal davon aus, dass das erstmal im Idealfall hält, ohne dass ich an die Werkstatt muss.
8: Ja, aber wenn du mit diesem Auto über Wald und Wiesen fährst und sozusagen Kriegsübungen abhältst, was natürlich jetzt verstärkt passiert, also es gibt immer mehr und sehr intensive Übungen des Heeres, wo dieses Gerät zum Einsatz kommt, dann ist es ganz normal, dass ein gewisser Prozentsatz dieser Waffensysteme danach erstmal gewartet werden muss.
7: Also normaler Verschleiß einfach.
8: Das ist normaler Verschleiß und man darf auch nicht vergessen, das sind hochkomplexe Waffensysteme, hochkomplexe Fahrzeuge, da ist Technik verbaut, Stromerzeugungsaggregate, da sind Steuerteile drin, elektronische. So, das sind wirklich sehr anfällige, sensible Komponenten, die da drin sind. Mhm. Und man hat es offensichtlich versäumt von Seiten der Politik, im Rahmen der Zeitenwende sich ausreichend um genau diese Kleinigkeiten, nenne ich es jetzt mal, zu kümmern, die aber ganz wichtig sind.
7: Welche Auswirkungen hat das denn konkret?
8: Die Hill GmbH hat das Ziel, 70% der von ihr betreuten Geräte immer einsatzbereit zu halten. Und dieses Ziel wird nach den Informationen, die uns vorliegen, nur noch vereinzelt erreicht bei einzelnen Fahrzeugen. Insbesondere, so erzählen uns das Insider aus der Firma, sind da offenbar Panzerfahrzeuge betroffen, zum Beispiel die Panzerhaubitze 2000, ein wichtiges Waffensystem. Da lag die Einsatzbereitschaft im vergangenen Monat bei nur rund 50%. Aber es betrifft auch andere Kettenfahrzeuge, Panzerfahrzeuge, wie zum Beispiel den Schützenpanzer Marder. Auch da lag die Einsatzfähigkeit im vergangenen Monat nur bei 50-60%. Ebenso beim Radpanzer Boxer 50-60%. Also weit unter der Zielmarke und Zielvorgabe. Und natürlich gibt es jetzt im Rahmen der Zeitenwende sehr viele intensive Übungen. Man will also als Truppe sich aufstellen, man will trainieren für den Ernstfall. Und diese Übungen sind teils sehr intensiv. Da kommen all diese Gerätschaften auch zum Einsatz. Die werden dort stark beansprucht. Und so erzählen uns unsere Informanten aus der Firma, nach diesen intensiven Übungen fällt die Einsatzbereitschaft bestimmter Waffensysteme teils auf ca. 30%.
10: Durch mehr Übung, durch mehr Einsätze, eine höhere Belastung fällt natürlich auch mehr aus.
8: Bastian Ernst, das ist der Präsident des Reservistenverbandes, der eben viel Einblick hat in die Truppe und der auch sagt, dass durch diese intensiven Übungen, die zurzeit stattfinden, die Waffensysteme so sehr beansprucht werden, dass sie eben danach gewartet werden müssen, ausfallen und dann eben teilweise wirklich am Limit operieren.
7: Okay, und welche langfristigen Folgen kann das haben, deiner Meinung nach?
8: Naja, das hat ganz dramatische Auswirkungen. Wenn das so weitergeht, wenn sich diese Zustände nicht schnell bessern, dann ist perspektivisch, so steht es auch in dem uns vorliegenden Papier, sind auch Bündnisverpflichtungen gefährdet. Also Verpflichtungen zum Beispiel gegenüber der NATO, dass die Bundeswehr eben versprochenes Gerät, versprochenes Material vielleicht nicht mehr für NATO-Aufträge zur Verfügung hat. Und ich will eine Sache nochmal betonen, weil diese Reparaturprobleme, Instandsetzung und so weiter, das ist wirklich wichtig zu verstehen, dass das nur ein Symptom ist von ganz vielen Problemen, die die Zeitenwende mit sich bringt. Uns erzählen Angehörige der Bundeswehr, also Insider aus der Truppe auch, dass inzwischen so viel Gerät ankommt bei der Bundeswehr, dass man dafür teilweise gar keine Lagerungsmöglichkeiten mehr hat. Diese Leute erzählen uns eben, dass Gerät teilweise der Witterung ausgesetzt ist. Ja, da hat man gar nicht genug Hallen oder provisorische Unterstände, um diese Fahrzeuge irgendwo unterzustellen. Die sind dann quasi der Witterung ausgesetzt, dem Regen und so weiter. Und auch das führt natürlich nicht dazu, dass diese Gerätschaften für immer und ewig halten. Natürlich begünstigt das einen gewissen Verschleiß und noch mehr Reparaturbedarf. Und deswegen ist das eben so wichtig, dass man auch an das denkt, an die Logistik denkt, denn das ist ganz entscheidend, wenn man wirklich eine schlagkräftige Armee will. Die Logistik, das sagt jeder Soldat, ohne Logistik gewinnst du keinen Krieg. Wie konkret diese fehlende Einsatzbereitschaft von Waffensystemen eben ist und welche Probleme das nach sich zieht, das zeigt sich auch an einer Brigade der Bundeswehr in Litauen, die gerade aufgebaut wird, dort also an der NATO-Ostflanke. Bastian Ernst erzählt uns, dass eben auch diese Brigade dort jede Menge einsatzfähiges Material braucht. Und zwar jetzt und heute.
10: Wenn ein Kampfpanzer oder ein Schützenpanzer nicht mehr repariert werden kann, steht er halt still. Und das ist natürlich immer eine Gefahr. Und auch bei der Einsatzbelastung, die wir haben und auch gerade in der Brigade in Litauen, brauchen wir Material, was zu jeder Zeit überall einsatzfähig ist.
11: Ja, und du hast ja schon gesagt, dass das Nachkommen der Bündnisverpflichtungen hier gerade so ein bisschen auch auf dem Spiel stehen könnte. Ist es denn so, dass es auch die Gefahr gibt oder das Risiko, dass beispielsweise Russland das merkt und ein bisschen diese Abschreckungswirkung darunter leiden könnte?
8: Mit Sicherheit. Also ich bin mir sicher, dass die russische Aufklärung von diesen Problemen bei der Bundeswehr weiß. Das ist kein Staatsgeheimnis. Und ja, die Politik hat eben diese Entscheidung getroffen, Gerätschaften anzuschaffen, und jeder neue Panzer, sagen Verteidigungsexperten auch, der hilft natürlich. Deswegen ist das nicht schlecht, so viel Gerätschaft anzuschaffen. Man muss aber eben auch an die dahinterliegende Instandsetzung, an die Wartung, an die Ersatzteile und so weiter denken. Und da muss man eben Geld ausgeben für Dinge, die man nicht sieht. So, und das ist natürlich für die Politik immer schwierig, Milliarden auszugeben für Dinge, die man gar nicht so wahrnimmt, die eben aus logistischer Perspektive ganz wichtig sind für das Funktionieren einer Armee. Und diese Schwachstellen, die sind Russland sicherlich bekannt.
11: Lass uns mal drauf schauen, wie es überhaupt so weit kommen konnte. Also der Bundestag hat ja dieses Sondervermögen von 100 Milliarden Euro für die Bundeswehr beschlossen. Warum fließt denn gerade überhaupt so viel Geld in die Beschaffung von neuer Ausrüstung?
8: Es ist tatsächlich so, dass die Bundeswehr nach dem Ende des Kalten Krieges kaputt gespart wurde. Das kann man schon so sagen. Also nicht nur Gerätschaften, die nicht in ausreichender Zahl vorhanden waren, sondern auch Liegenschaften, die heruntergekommen sind. Und deswegen gibt es da sehr viel Nachholbedarf. Also diese Massen an Milliarden, ja, 100 Milliarden Sondervermögen, Ausnahme von der Schuldenbremse beim Verteidigungsetat. Das ist wirklich nötig in diesen Zeiten, wenn man sich mit Leuten unterhält, die sich wirklich auskennen, mit Verteidigungsexperten, die sagen, ja, das ist alles, es kommt viel zu spät natürlich, aber jetzt müssen wir eben Gas geben. Und da ist die Politik natürlich schnell verleitbar, sag ich mal, auf die sichtbaren Effekte zu schielen, auf die neuen Gerätschaften und das Dahinterstehen ein bisschen zu vernachlässigen. Und deswegen gibt es eben jetzt diese Probleme. Und aus der Bundeswehr ist auch zu hören, also die sagen, klar ist das gut und wichtig, neue Gerätschaften zu kaufen, ja, am Markt, der zurzeit sehr umkämpft ist. Es ist ja nicht nur so, dass Deutschland aufrüstet, sondern natürlich viele andere Staaten auch. Deswegen, ja, ist die Logik erstmal sichern, sichern, sichern an Aufträgen und Gerätschaften, was eben da ist. Aber der beste Panzer nützt nichts, wenn er in der Werkstatt steht oder wenn er erstmal in der Schlange steht, um überhaupt mal in die Werkstatt zu kommen.
11: Würdest du sagen, man hat die Bundeswehr über ihre Verhältnisse schnell wachsen lassen?
8: Definitiv ist das eine Überforderung des Systems, was hier passiert. Also ich glaube, man war sich womöglich nicht bewusst, wie problematisch dieser massenhafte Ankauf, Aufwuchs an neuen Gerätschaften, wie sehr das die bestehenden Strukturen belastet. Also die Hill ist wirklich nur zuständig für die Arbeit am Gerät. Die sind sehr breit aufgestellt, aber kümmern sich eben tatsächlich um die Dienstleistung, um die Reparatur an sich. Dort gibt es eben Facharbeiter, Fachpersonal, Ingenieure, die wissen, wie man solche komplizierten Geräte wie die Panzerhaubitze oder wie den Leopard-Panzer, wie man den repariert und instand hält. Zuständig für die Beschaffung sämtlicher Rüstungsgüter in Deutschland ist das Beschaffungsamt der Bundeswehr mit Sitz in Koblenz. Das ist ein Amt im Geschäftsbereich des Verteidigungsministeriums, also gehört zum Verteidigungsministerium. Und dort wird sich eben um die Beschaffung auch von Ersatzteilen gekümmert.
11: Jetzt ist ja dieses Beschaffungsamt der Bundeswehr mit super viel Geld ausgestattet, um eben neue Systeme und Waffen zu beschaffen. Warum kriegen die das aber nicht so hin, dass es eben dann zu diesen Problemen kommt?
8: Auch da ist wieder genau das Problem, dass auch das Beschaffungsamt zu diesen Strukturen zählt, die über Jahre nicht wirklich effizient aufgestellt waren und überhaupt nicht so viel Geld zur Verfügung hatten. Das ist ein bisschen so, als ob ein Normalverdiener plötzlich den Euro-Jackpot gewinnt und der jetzt auf den ersten Drücker wahrscheinlich auch nicht weiß, wie er mit diesem ganzen Geld umgehen soll. Und das ist jetzt sehr platt gesagt, aber so ungefähr muss man sich das vorstellen. Das ist ein Amt, das plötzlich mit Geld zugeschüttet wird und mit Aufträgen zugeschüttet wird. Wie uns Insider aus der Hill eben sagen, wurde es dort offenbar versäumt, sich um langfristige, belastbare Lieferketten für Ersatzteile zu kümmern. Dass eben ständig ein kontinuierlicher Fluss an den gebrauchten Ersatzteilen an die Hill geliefert wird. So erzählen uns das Führungskräfte aus dieser Firma. Diese langfristigen Lieferverträge, die sind eben ganz zentral, weil die Industrie, die Rüstungsindustrie, muss sich natürlich auch darauf einstellen. Diese Ersatzteile, die müssen in ausreichender Stückzahl produziert werden können. Und dafür braucht die Industrie eben die Sicherheit. Aha, ich weiß, dass der Bund mir dieses Teil über viele Jahre abnehmen wird. Ich habe also eine belastbare Lieferkette, einen belastbaren Vertrag. Und deswegen setze ich auch als Industrie meine Ressourcen dafür ein, diese Ersatzteile jetzt konsequent und dauerhaft zu produzieren.
11: Roman, die Bundeswehr hat ja auch viel Material an die Ukraine abgegeben. Das darf man ja auch nicht vergessen. Könnte auch das ein Grund sein für den Mangel an Ersatzteilen?
8: Natürlich spielt das eine Rolle. Das erzählen uns auch Beobachter aus dem Verteidigungsbereich, dass wir viel Gerätschaft, viele Waffensysteme abgegeben haben an die Ukraine. Denn die sind natürlich dort an der Front im Einsatz, sind großen Belastungen ausgesetzt, müssen dort repariert werden. Das erzählt uns Bastian Ernst.
10: Wir haben das in der Ukraine gesehen, wo unsere Panzerhaubitzen intensivst benutzt wurden und da natürlich an ihr Limit kamen. Und deswegen ist das dann auch eine Gefahr für die Einsatzfähigkeit der Bundeswehr.
8: Dort gibt es dann Partnerschaften zwischen deutschen Rüstungsherstellern und dem ukrainischen Militär. Ja, da gibt es also Kooperationen, Joint Ventures für die Instandsetzung und Reparatur dieser Waffensysteme für die Ukraine. Das passiert teilweise in der Ukraine selbst, teilweise in Nachbarländern. Also auch da gehen sicherlich viele Ersatzteile hin. Nur da muss man sich eben vorher Gedanken drum machen. Ja? Also wenn ich ein gewisses Budget habe, beziehungsweise mittlerweile ist es ja fast unbegrenzt, mein Verteidigungsbudget, durch die Ausnahme von der Schuldenbremse, dann muss ich mir eben Gedanken machen, okay, ich unterstütze die Ukraine mit Waffen, das kommt auch unserer Sicherheit zugute, das macht also Sinn. So, das kann aber nicht dazu führen, dass wir hier in Deutschland dann eben nicht mehr genügend Ersatzteile für unser eigenes Gerät haben. Das sind eben genau die Dinge, über die sich eigentlich die Ministeriumsspitze noch viel mehr Gedanken machen müsste.
11: Also kommuniziert denn die Hill nicht an die Ministeriumsspitze, wie du sagst, wie schlecht die Versorgung an Ersatzteilen ihrer Meinung nach ist? Also reden die nicht miteinander?
8: Das scheint ein kompliziertes Verhältnis zu sein, das ist richtig. Hinzu kommt aber noch ein weiterer Faktor. Es gibt nämlich Abstimmungsprobleme zwischen der Hill und der übergeordneten Instanz, nämlich dem Bundesministerium für Verteidigung. Die Hill ist eine hundertprozentige Tochter des Verteidigungsministeriums. Die hat ein eigenes Management, eine eigene Geschäftsführung, untersteht aber sozusagen dem Verteidigungsministerium und dort insbesondere einem Fachreferat. Also das Ministerium ist aufgeteilt, ja, in verschiedene Abteilungen, darunter verschiedene Referate, ganz viele verschiedene Referate. Und in einem dieser Referate sitzen die Experten, die zuständig sind für die Hill. So, und dieses Verhältnis zwischen diesem Fachreferat und dem Hill-Management, das scheint, sagen wir mal, kompliziert bis belastet zu sein. Denn aus diesem Papier, das uns vorliegt, geht hervor, dass dieses Fachreferat im Ministerium offenbar großes Mikromanagement betreibt, sich ständig in Angelegenheiten der Hill einmischt, die eigentlich Aufgabe der Geschäftsführung sind. Das Mikromanagement des Ministeriums scheint so weit zu gehen, dass Angehörige des betreffenden Fachreferats tatsächlich in den Werkstätten der Hill auftauchen und dann einzelnen Arbeiter sagen, was sie zu tun oder zu lassen haben. Das wurde uns so berichtet von Führungskräften der Hill, die das beobachtet haben wollen, dass eben dort Militärs plötzlich an Standorten der Hill auftauchen, die ja teilweise sehr eng dann auf den Liegenschaften der Truppen sind und wirklich mit den einzelnen Arbeitern reden und dann nochmal von oben quasi neue Aufträge vergeben, an der Geschäftsführung, am Management vorbei. Und das ist natürlich nicht Sinn der Sache, so hat man dann anschließend Chaos.
11: Roman, du hast schon mehrfach erwähnt, ihr habt mit mehreren Insidern gesprochen aus der Hill GmbH, auch unter der Hand mit Führungskräften. Und ihr schützt eure Quellen, aber wie äußert sich das Unternehmen denn offiziell zu eurer Recherche?
8: Die Hill hat sich nicht gemeldet. Wir haben die natürlich auch angefragt, aber da kam keine Antwort. Dieses schwierige Arbeitsverhältnis zwischen dem zuständigen Ministerium und der Hill, das wird uns auch bestätigt von Verteidigungspolitikern wie Jens Lehmann von der CDU.
12: Natürlich werden viele kleinteilige Entscheidungen da vom Ministerium oder von den Abteilungen da auch reingetragen in die Hill. Manchmal lässt man die nicht so richtig, sagen wir, in ihren eigenen Managementstätigkeiten laufen. Das sollte man lassen.
8: Er ist Mitglied im Verteidigungsausschuss und sagt im Prinzip, dass dieses ständige Reinregieren des Ministeriums in Angelegenheit des Hill-Managements dazu führt, dass diese Firma ihren mittel- und langfristigen Planungen eigentlich gar nicht mehr nachkommen kann.
12: Ich glaube, dass man die Hill einfach diese Inhouse-Gesellschaften aufwerten sollte, dass man direkt im Ministerium unterhalb des Ministers einfach einen eigenen Geschäftsbereich dafür schaffen sollte, um die Wichtigkeit dieser Firmen auch nochmal hervorzuheben. Und dann wird es laufen.
8: Er sagt im Prinzip, es wäre viel effizienter, wenn die Zuständigkeit für die Hill nicht in einem Fachreferat im Ministerium liegen würde, sondern im Geschäftsbereich des Ministers, also auf einer viel höheren ministeriellen Ebene, damit das ein bisschen kohärenter funktioniert, diese Steuerung der Hill.
11: Und habt ihr das Bundesverteidigungsministerium mit euren Recherchen, mit dem, was euch dazugespielt wurde, konfrontiert? Was sagen die dazu?
8: Die sagen zu den Papieren, die uns zugespielt werden, erstmal nichts. Sie sagen auch nichts zu den Zahlen, die uns vorliegen, zum Beispiel nur noch 50% Einsatzbereitschaft bei der Panzerhaubitze. Sie sagen, das sind geheime Zahlen, da können sie sich nicht zu äußern. Sie sagen nur allgemein grundsätzlich, dass man mit der Hill im Austausch stehe, wie man Prozesse weiter verbessert.
11: Und die Ministeriumsspitze, also Pistorius, sind dem diese Probleme bekannt, diese Probleme bei der Beschaffung der Ersatzteile? Also weiß er davon?
8: Also davon ist auszugehen, dass er das weiß. Dem Ministerium in Berlin ist durchaus bewusst, dass es diese Probleme gibt, dass die Zeitenwende eben ganz massive Auswirkungen hat, auch auf den Bereich Reparatur. Und uns gegenüber spricht man dort etwas beschönigend von Herausforderungen. Aber das heißt, das Problem ist durchaus auch dem Minister klar. Und es gibt auch Bemühungen, die Lage zu verbessern. Zum Beispiel das Beschaffungsamt soll reformiert werden.
13: Der Verteidigungsminister steht für die drei ein kurzes Statement.
14: Ja, vielen Dank, meine Damen und Herren.
8: Das hat Pistorius angekündigt bei einer Pressekonferenz vor einigen Wochen.
14: Wir werden dafür sorgen, dass das Beschaffungsamt die Truppe künftig schneller einbezieht in das, was dort geschieht. Und wir verbessern darüber hinaus die Zusammenarbeit mit der Industrie.
8: Man will die Strukturen schlanker machen, entbürokratisieren und man will sich auch Lieferanten und Lieferketten noch mal genauer anschauen.
14: Wir werden mehr Kenntnis und Kontrolle haben über Lieferanten und Lieferketten. Auch das ist wichtig bei der Vollziehung der Aufträge, nachdem sie erteilt wurden.
8: Aber es ist eben so, dass das alles in der Regel sehr lange dauert und die Frage ist, haben wir noch so viel Zeit?
11: Und man will ja nicht nur ein gutes Heer, sondern die stärkste Armee Europas. Also das Ziel, das ist ja ein großes. Was ist denn deine Einschätzung? Die Bundeswehr, die will ja bis Ende des Jahrzehnts verteidigungsfähig sein. Darum geht's ja im Großen und Ganzen. Glaubst du, das ist noch machbar mit all dem, was wir jetzt wissen?
8: Es ist eine Herausforderung. Unmöglich ist nichts. Ich glaube, man kann sich das als Ziel setzen, darauf hinarbeiten und einfach so gut es geht versuchen, diese Strukturen anzupassen. Neben den Ersatzteilen braucht man natürlich auch ausreichend Soldaten, Fachpersonal, die dieses Gerät auch bedienen können. So, da sind wir schon beim nächsten Problem, dass es eben nicht ausreichend Fachpersonal gibt, um dieses bestellte Gerät wirklich entsprechend auch auszulasten. Also es brennt an verschiedenen Stellen. Und deswegen ist es richtig, dass diese Zeitenwende begonnen wurde, dass man sich darum kümmert und endlich sozusagen auch diese Verteidigungsstrukturen Deutschland, die man lange vernachlässigt hat, dass man das ernst nimmt. Aber es braucht eben Zeit. Es gibt diesen Hashtag des Verteidigungsministeriums, Beschaffung läuft. Ja, also in der Öffentlichkeit will man signalisieren, euer Geld, das Steuergeld wird gut eingesetzt und es kommt bei der Truppe an. Und das ist im Prinzip auch richtig. Also dieses Geld wird für wichtiges Gerät ausgegeben. Ich will das gar nicht sozusagen abstreiten oder in Frage stellen. Aber diese ganze Struktur dahinter, ob das in den nächsten Jahren wirklich alles so auf Vordermann gebracht wird, wie es sein sollte, ich habe da persönlich meine Zweifel.
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1: Um 14.30 Uhr mit Benjamin Kirsch. Auf dem EU-Gipfel debattieren die Staats- und Regierungschefs heute über den Haushalt der Europäischen Union für 7 Jahre. Die Kommission hat dafür eine Summe von knapp 2 Billionen Euro vorgeschlagen. Das sei viel zu viel, sagte Bundeskanzler Merz bei seiner Ankunft am zweiten Gipfeltag.
2: Die Zahlen müssen runter und wir müssen uns über die Einnahmen der Europäischen Union unterhalten, denn wir können nur so viel Geld ausgeben, wie wir auch haben. Ich werde auch heute im Europäischen Rat noch einmal meine Bitte wiederholen, hier nicht in eine weitere Verschuldung der Europäischen Union zu gehen. Das dürfen wir nicht. Der gegenwärtige Vorschlag ist in seiner abstrakten Höhe viel zu hoch. Es muss ein neuer Vorschlag auf den Tisch. Und dann müssen wir uns über Einnahmen- und Ausgabenstruktur unterhalten. Und das wird eine sehr spannende Diskussion.
1: Bundeskanzler Merz. Im Libanon ist kein Ende der Kämpfe zwischen israelischem Militär und der Hisbollah-Miliz in Sicht. Beide Seiten melden erneut Tote und Verletzte. Aus Kairo, Nina Amin.
3: Laut libanesischer Behörden sind bei den neuen Angriffen mindestens 18 Menschen getötet worden. Viele wurden verletzt. Israels Armee meldete den Tod 4 seiner Soldaten. Die Lage im Libanon gilt als Knackpunkt bei den anstehenden Verhandlungen zwischen den USA und Iran. Die bilaterale Absichtserklärung sieht zwar auf Drängen des Iran ein Ende der Kampfhandlungen in der Region, einschließlich Libanon, vor. Aber es gibt keine Klausel über einen Abzug israelischer Truppen aus dem Südlibanon.
1: In Hamburg ist die Konferenz der Innenminister zu Ende gegangen. Im Mittelpunkt stand unter anderem das Thema Zivilschutz. Auch Verteidigungsminister Pistorius nahm an dem Treffen teil. Er betonte, dass innere und äußere Sicherheit heute kaum noch zu trennen seien. Daher müsse man Bedrohungen gemeinsam entgegentreten. Bundesinnenminister Dobrindt hatte im Vorfeld der Konferenz 10 Milliarden Euro für einen sogenannten Pakt für Bevölkerungsschutz in Aussicht gestellt. Für Bunkeranlagen, wie mehrere Medien berichtet hatten, sei das Geld aber nicht gedacht, so der CSU-Politiker.
4: Das ist nicht unsere Priorität. Das sind Ideen der 80er Jahre, wie man einen Zivilschutz organisiert. Uns geht es darum, dass wir diejenigen stärken, die zur Verfügung stehen, wenn wir Unterstützung in Krisensituationen benötigen. Das sind unsere Rettungsdienste, das sind die Feuerwehren, das ist das THW. Das heißt, da sehr stark mit diesem Geld in die Ausrüstung zu gehen, in schwere Geräte, in Technik, das ist der Auftrag, den wir dort wahrnehmen.
1: Bundesinnenminister Dobrindt. Bauen soll billiger werden und es soll schneller gehen. Bundesbauministerin Huberts hat dazu auf einer Konferenz mit Branchenvertretern einen Aktionsplan vorgelegt. Aus Frankfurt am Main, Lars Hofmann.
5: Beispielsweise soll das gesamte Verfahren vom Auftrag bis zur Fertigstellung eines Gebäudes bundesweit bis 2028 digitalisiert und damit beschleunigt werden. Außerdem soll der Förderdschungel entrümpelt werden. Ziel: Es soll nur noch ein Förderprogramm für neue Wohnungen geben. Auch will Bundesbauministerin Huberts mehr Wohnungen aus industriell gefertigten Teilen bauen. Das sei billiger und gehe schneller. Dirk Salewski, Präsident des Bundesverbandes Freier Immobilien- und Wohnungsunternehmen, sagte, der Weg sei endlich eingeschlagen. Wichtig sei es, die Pläne jetzt schnell umzusetzen und auch einfacheres Bauen mit weniger Vorschriften weiter voranzutreiben. Dies senke wirklich Kosten und damit am Ende auch Mieten. Im vergangenen Jahr wurden rund 206.000 Wohnungen gebaut. Nötig wären jährlich bis zu 400.000.
1: Ein rechtsextremer Informatiker aus Dortmund soll für mehrere Jahre ins Gefängnis, weil er zum Mord an Politikern, Richtern und Staatsanwälten aufgerufen hat. Das Oberlandesgericht Düsseldorf hat eine Haftstrafe von 3 Jahren verhängt. Es sah es als erwiesen an, dass der Angeklagte im Darknet eine sogenannte Todesliste veröffentlicht hat. Darauf standen Namen wie Angela Merkel und Olaf Scholz. Über die Plattform habe er auch versucht, Kopfgeld für Attentäter einzutreiben und Anleitungen für die Anschläge und den Bau von Bomben online gestellt. Der Mann hatte im Prozess ausgesagt, er habe mit der Todesliste nur provozieren wollen. Sein Verteidiger kündigte gegen das Urteil Revision an. Der geflohene, verurteilte Mörder aus Niedersachsen ist gefasst. Der Mann war Anfang der Woche bei einem begleiteten Freigang in Peine auf einem Motorrad geflüchtet. Zunächst war vermutet worden, dass er sich noch in der Gegend aufhält. Festgenommen wurde er schließlich aber im Ausland, wie Frank Ieben in Braunschweig berichtet.
6: Er ist tatsächlich in einem Krankenhaus in der Nähe von Verona festgenommen worden, denn der Straftäter aus Peine hatte in Italien einen Unfall. Offenbar ist er mit seinem Motorrad gestürzt und wurde dann eben verletzt in die Klinik gebracht. Europaweit wurde ja nach ihm gesucht. Ob die Polizisten ihn erkannten oder es vorher einen Tipp aus Niedersachsen gab, das ist noch unbekannt. Aber was bekannt ist, die Ermittler waren laut des LKA auch dran an Benjamin F., denn es gab so viele Hinweise aus der Bevölkerung und die führten auch auf die Spur nach Italien.
1: Das waren die Nachrichten.
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7: Wir beginnen mit einer Unwetterwarnung für Mecklenburg-Vorpommern. Im Südosten Mecklenburg-Vorpommern sind schwere Gewitter angekündigt. Heftiger Starkregen um 30 Liter pro Quadratmeter, Sturmböen bis zu 75 Kilometer in der Stunde und Hagel um 2 Zentimeter. Ansonsten das Wetter, ja, heiter, aber es drohen einige kräftige Gewitter in Norddeutschland. Es bleibt erstmal schwülwarm bis zu 35 Grad, an den Küsten um die 24 Grad. Morgen eher freundlich, aber auch weiterhin die Gefahr von starken Gewittern um die 34 Grad. Sonntag und Montag unverändert. Wieder Gewitter sind vorhergesagt. Es wird ein bisschen kühler bis maximal 32 Grad. In der Info der Verkehrsservice, Stau oder stockender Verkehr zusammengefasst, ab 3 Kilometer.

0: Richtung Hannover zwischen Bispingen und Soltau-Ost 3 Kilometer stockend nach einem Unfall. Dann die A7 Hannover Richtung Hamburg zwischen Hamburg-Heimfeld und dem Elbtunnel 5 Kilometer stockend. Und dann zum Schluss A20 Lübeck Richtung Rostock, die A20 zwischen Grevesmühlen und Bobitz wegen Bergungsarbeiten im Moment gesperrt. 10 Tage lang haben mehr als 5000 Delegierte in Bonn die Weltklimakonferenz im November im türkischen Antalya vorbereitet. Die Forschenden sehen dabei Chancen, doch bei den üblichen Geldfragen zeigte sich erneut Streit. Janina Schreiber aus der ARD-Klimaredaktion hat die Konferenz vor Ort begleitet.
1: Es ist ein gemischtes Fazit, das Delegierte und Umweltverbände nach den Klimaverhandlungen in Bonn ziehen. Doch zweifelsohne, die aktuelle fossile Energiekrise war ein wichtiges Thema, sagt Niklas Höhne vom New Climate Institute.
2: Dieser Schock ist nachhaltig und viele haben sich jetzt schon entschlossen, wegzukommen von den fossilen Energien. Gerade bei Elektroautos kann man das sehen. Überall auf der Welt boomt der Absatz von Elektroautos. Wärmepumpen genau dasselbe, aber auch die Elektrifizierung in der Industrie hat einen riesigen Schritt nach vorne gemacht jetzt und das werden nachhaltige Effekte sein.
1: Passend dazu hatte schon zum Auftakt der Bonner Verhandlungen der designierte Präsident der kommenden Weltklimakonferenz Murat Kurum seine Vision für die Welt vorgestellt.
3: Wir wollen die Energiewende vorantreiben, indem wir den weltweiten Elektrifizierungsgrad auf 35% steigern.
1: Zum Vergleich, die Internationale Energieagentur gibt an, der weltweite Anteil von Strom am Endenergieverbrauch liege aktuell bei rund 20%. Nach Jahren der Verhandlungen unter dem Pariser Abkommen sei jetzt die Zeit der Umsetzung gekommen, so die türkisch-australische Doppelspitze der künftigen Klimakonferenz. Zwar basiert die Vision auf Freiwilligkeit, lanciert die Verhandlungen lediglich, doch Klimaforscher Höhne sieht darin einen Ansatz, der sich in Antalya in konkrete Ergebnisse übersetzen könnte.
2: Ja, meine Hoffnung wäre, dass so ein Ziel wie das Elektrifizierungsziel tatsächlich nicht nur freiwillig wäre, sondern abgestimmt wird von allen Ländern.
1: Doch eine fossile Welt umzubauen, wegzukommen von Kohle, Öl und Gas hin zu mehr Strom aus erneuerbaren Energien, kostet Geld. Und dieser alte Konflikt zeigte sich auch in Bonn. Entwicklungsländer forderten, die Frage der Klimafinanzierung in Antalya neu zu verhandeln. Woher das zuvor beschlossene Geld für Klimaschutz und Anpassung kommen soll und wie viel es vor allem im Hinblick auf Klimaanpassung sein soll. Jan Kowalsig von Oxfam.
4: Da gibt es im Moment unüberwindbare Widersprüche in den jeweiligen Positionen und das wird uns dann wahrscheinlich auch auf der Klimakonferenz in Antalya dann wieder begegnen.
1: Dabei macht auch ein aktuelles Klimaphänomen im Pazifik, das Meer, Dürre und Starkregen bringt, deutlich, wie wichtig Klimaanpassung vor allem für den globalen Süden ist, sagt Laura Schäfer von Germanwatch.
5: Diese aufziehende Ernährungskrise, die ja vor allem bedingt ist durch die fossile Energiekrise, die dazu geführt hat, dass keine Düngemittel in den Ländern ankommen, haben unsere Partnerorganisationen ganz viel von berichtet. Und wo wir sehen, dass zusammen mit dem aufkommenden El Niño, der ja wahrscheinlich besonders stark wird, das zu einer sehr großen Ernährungskrise führen könnte.
1: Wären diese Länder besser angepasst, sagt Schäfer, was mit mehr Geld möglich wäre, wären die Folgen weniger dramatisch. Ein weiterer Sorgenpunkt einiger Länder in den Verhandlungsräumen sei zunehmend das wissenschaftliche Fundament des Pariser Abkommens hinterfragt worden, erklärt Verhandlerin Anne Rasmussen aus Palau für die Gruppe der kleinen Inselstaaten.
6: Wir sind äußerst besorgt darüber, dass die Auseinandersetzung mit den neuesten wissenschaftlichen Erkenntnissen deutlich in den Hintergrund gerückt ist. Diese belegen die Dringlichkeit von Maßnahmen im Einklang mit dem 1,5-Grad-Ziel und die Begrenzung des Ausmaßes der Überschreitung desselben.
1: Auch hier zeigt sich das gemischte Bild der Bonner Konferenz. Während einige Länder die Umsetzung von Klimaschutz und Anpassung vorantreiben wollen, geht es für andere erneut um Grundsatzdiskussionen. Umweltverbände sind sich deshalb einig. Bis Antalya ist noch einiges zu tun.
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0: Viele Unternehmen, Beratungsfirmen, Forschende, all die setzen inzwischen auf künstliche Intelligenz. Die wird genutzt zum Beispiel, um Berichte und Analysen schneller und damit eben auch effizienter hinzubekommen. Aber das birgt natürlich Risiken. Falsche Quellenangaben, sogenannte Halluzinationen und ungefilterte Informationen sorgen für Fehler und Fehleinschätzungen, zeigen aktuelle Fälle. Till Bücker berichtet.
8: Künstliche Intelligenz ist längst in vielen Bereichen Standard. Im Alltag, in Unternehmen und der Wissenschaft. Sie hilft beim Ideenfinden, Recherchieren, Zusammenfassen oder Schreiben. Doch das nicht ohne Fehler. Viele der bekannten Sprachmodelle generieren Texte, indem sie die statistisch wahrscheinlichste Wortfolge auswählen

0: unabhängig davon, ob die Aussagen stimmen. Das führt zu Ungenauigkeiten oder Unwahrheiten, sogenannten Halluzinationen. Die Beratungsgesellschaft KPMG musste deshalb kürzlich einen Bericht zurückziehen, ausgerechnet über den weltweiten Einsatz von KI in Unternehmen. Er enthielt eben solche halluzinierten Fallstudien. Auch andere Firmen der Branche wie EY in Kanada oder Deloitte in Australien mussten Studien korrigieren, weil angebliche Quellen in Wahrheit nicht existierten. Dass diese Pannen in der Beratung von Wirtschaft und Politik auftreten, scheint kein Zufall zu sein. Denn in der Branche wird bereits überdurchschnittlich viel KI genutzt, etwa zum Sammeln von Informationen und Erstellen von Dokumenten, sagt Oliver Schlenker vom IFO-Zentrum für soziale Marktwirtschaft und Institutionenökonomik und vom Institut für Arbeitsmarkt- und Berufsforschung.
1: Auf den ersten Blick wirkt es erstmal, als gäbe es da extreme Produktivitätseffekte, weil so ein Report, für den es früher 2 Wochen gedauert hat, ist jetzt schnell geschrieben. Das macht so eine Arbeit natürlich noch nicht gut. Und da liegt eben die Krux, dass es das Monitoring, das Überarbeiten noch immer braucht.
0: Auch in anderen Wirtschaftsbereichen wächst der Einfluss von KI. Mehr als die Hälfte der Unternehmen in Deutschland setzt laut einer Umfrage des IFO-Instituts inzwischen KI ein. Daten des Instituts für Arbeitsmarkt- und Berufsforschung zeigen sogar, dass 2/3 aller Beschäftigten KI am Arbeitsplatz nutzen. Das Problem? Oft fehlt das richtige Training, um Fehler zu erkennen. Auch in der Wissenschaft ist das spürbar. Unis in den USA untersuchten jüngst Millionen Forschungsarbeiten und fanden dabei fast 150.000 durch Sprachmodelle gefälschte Zitate. Das Schreibzentrum der Goethe-Universität in Frankfurt hat bundesweit über 4.000 Studierende zu ihrem Umgang mit KI befragt. Den Risiken seien sie sich dabei durchaus bewusst, berichtet Nora Hoffmann, Leiterin des Schreibzentrums.
2: Ganz deutlich zeigen Studierende, sie wissen, dass die KI Fehler macht, dass die halluziniert, dass man der nicht trauen kann, in Anführungszeichen, das ist ganz klar. Das hält sie aber nicht davon ab, die KI zu nutzen. Sie nutzen es einfach genau in diesem Bewusstsein. Ich kann mich nicht darauf verlassen, ich muss die Quellen überprüfen.
0: Verbindliche Regeln gibt es an Unis und Hochschulen aber bislang kaum. Auch das trägt dazu bei, dass die Qualität in der Wissenschaft abnimmt und vermehrt Ideen geklaut werden, berichten Professoren. Sie wundern sich teilweise auch, wie viele den KI-Modellen einfach so vertrauen.
3: Seitdem es ChatGPT gibt, denken so viele Menschen, dass ChatGPT neutral ist. Und ich glaube, das ist ein großer Fehler. Und das denken auch viele Wissenschaftler. Und dadurch, dass ich mir selber mit solchen Programmen gearbeitet habe, sehe ich, nee, die machen doch auch nur das, was ich will, was sie machen. Und es hängt davon ab, mit welchen Informationen ich sie füttere und welche Algorithmen ich ihnen gebe.
0: Sagt Nina Kolleck, Professorin für Erziehungs- und Sozialisationstheorie an der Universität Potsdam. Sie fordert deshalb klare qualitative und ethische Standards. Denn eines steht fest: Ohne kritische Prüfung wächst nicht nur die Produktivität, sondern auch das Risiko, dass Fehler zum Alltag werden.
4: Wenn künstliche Intelligenz halluziniert, Till Bücker berichtete.
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4: Iran, USA, Israel, Libanon, Ukraine, Russland, die Schauplätze der vielen internationalen Konflikte haben auch in dieser Woche wieder Schlagzeilen gemacht. Es gibt Lösungsansätze, aber auch natürlich viele Fragen. Hält das Abkommen für den Golf? Kann es weiterentwickelt werden? Welche Auswirkungen hat die Golfdiplomatie beispielsweise auf den Ukraine-Krieg? Viele Fragen, Antworten nachher vom Sicherheitsexperten Ulrich Kühn, gleich nach diesem Überblick um 14.47 Uhr.
16: Aus Deutschland gibt es Widerstand gegen den Vorschlag der EU-Kommission für den nächsten europäischen Haushalt. Bundeskanzler Merz bezeichnete den Entwurf beim EU-Gipfel in Brüssel als viel zu hoch und forderte einen neuen Vorschlag. Außerdem sprach er sich zum wiederholten Mal gegen gemeinsame Schulden aus. Die Staats- und Regierungschefs wollen heute auch über die Lage am Golf und im Nahostkonflikt beraten. Die Innenminister von Bund und Ländern wollen bis spätestens 2029 Maßnahmen umsetzen, um den Schutz der Zivilbevölkerung zu verbessern. Das haben sie auf ihrer Konferenz in Hamburg als Reaktion auf Bedrohungen, besonders aus Russland, beschlossen. So soll es unter anderem für die Bevölkerung mehr Zivilschutzkurse und Übungen geben. An Schulen sollen notwendige Kenntnisse besser vermittelt werden. Außerdem einigten sich die Innenminister der Länder darauf, künftig mehr geflüchtete Straftäter und sogenannte Gefährder abzuschieben, auch wenn für sie in Deutschland ein Schutzstatus gilt. Weil er eine Todesliste mit Namen von Politikern ins Darknet gestellt hat, muss ein rechtsextremer Informatiker aus Dortmund ins Gefängnis. Das Düsseldorfer Oberlandesgericht verurteilte den 50-Jährigen zu 3 Jahren Haft. Das Gericht sah es als erwiesen an, dass der Mann eine Darknet-Plattform entwickelte und betrieb, um zum Mord an Politikern aufzurufen. Dort seien Anleitungen zu Anschlägen und zum Bombenbau mitgeliefert worden. Auf der Liste standen unter anderem die Ex-Bundeskanzler Scholz und Merkel sowie Namen von Richtern, Staatsanwälten und Wissenschaftlern. Das Urteil ist noch nicht rechtskräftig. Das Wetter in Norddeutschland. Zeitweise heiter, auch Schauer und kräftige Gewitter. 29 bis 35 Grad, an den Küsten um 24 Grad. Das war der kurze Überblick. Weiter mit Gerd Wolf.
9: Vielen Dank. Was für eine Woche. Eine Art Abkommen zum Iran, dessen weitere Ausgestaltung in der Schweiz schon wieder abgesagt wurde. Ein amerikanischer Präsident, der in Versailles ein sogenanntes Friedensdokument unterzeichnet, aber gleichzeitig mit neuen Bomben droht. Eine EU-Kommissionschefin, die Bewegung in der Ukraine-Diplomatie sieht. Ein Kanzler, der die USA plötzlich wieder fest im Lager der Ukraine Freunde verortet. So viel Bewegung und gleichzeitig so viel Stillstand. Ulrich Kühn, unser Fachmann für Sicherheitsfragen, er leitet den Bereich Rüstungskontrolle und neue Technologien am Institut für Friedensforschung und Sicherheitspolitik an der Uni Hamburg. Die Frage an den Experten war, was diese Woche gebracht hat am Ende. Mehr Bewegung oder doch mehr Stillstand?
17: Naja, was diese Woche vor allem gebracht hat, ist weitere Unsicherheit. Weitere Unsicherheit der Europäer über die Rolle der USA. Also versuchen wir das mal ein bisschen auseinanderzubrechen. Da hätten wir zunächst einmal den von den USA zusammen mit Israel verursachten neuen Konflikt mit dem Iran. Da hat man sich jetzt auf ein sogenanntes Rahmenabkommen verständigt. Und das ist genau das, nämlich ein Rahmen, und zwar ein Rahmen mit nichts drin. Das heißt, alle wirklich schwierigen Fragen, die es eigentlich zu klären gilt mit dem Iran, nämlich das atomare Programm des Iran, darüber hinaus das Raketenprogramm des Iran, die Unterstützung von radikalen Gruppen im Nahen Osten durch den Iran, die Verortung der Straße von Hormuz, wer wird da zukünftig zuständig sein und wer für was eigentlich, all das wurde ausgeklammert, nichts davon ist geklärt. Ob man sich da wirklich einigen kann und wird, ist völlig unklar. Das einzig Positive, zunächst einmal schweigen die Waffen. Und dann haben wir darüber hinaus noch den Krieg in der Ukraine. Da scheint es momentan an der Front so auszusehen, als wenn die Ukraine ein wenig die Oberhand gewinnt. Das ist gut und öffnet bestimmt auch ein Diplomatiefenster, aber völlig unklar ist, wer hier führen wird. Und dann als allerletztes, und das ist das Sahnehäubchen obendrauf, kommt der amerikanische Verteidigungsminister nach Europa und macht klar, die USA werden sich auch militärisch zurückziehen aus Europa, denn man ist enttäuscht von den Verbündeten.
9: Und wenn wir diese drei Punkte versuchen, ein bisschen auseinanderzuhalten, derweil die Israelis greifen im Libanon weiter an. Der Rahmen, für den Sie gesprochen haben, wie sehr ist der gefährdet jetzt dadurch?
17: Nun, der Rahmen ist deshalb allein schon gefährdet, weil offensichtlich Donald Trump nicht in der Lage ist, seine Politik gegenüber der israelischen Führung um Benjamin Netanyahu durchzusetzen. Die Israelis machen hier, was sie wollen. Und das zeigt auch, dass Trump letztlich in einer sehr schwachen Position ist. Denn das, was er da scheinbar oder seine Leute ausgehandelt haben mit dem Iran, gibt dem Iran ja deutlich mehr Hebelwirkung, als die Iraner noch vor dem Krieg hatten. Denn ich glaube nicht beispielsweise, dass die Iraner sich jetzt reinreden lassen, was ihr nukleares Programm angeht.
9: Trump steht ja wegen dieses Deals massiv in der Kritik, auch in der eigenen Partei ja. Diese Strategie scheint ja zu sein, dass er den Iran sozusagen mit Milliarden Wiederaufbauhilfen überzeugen will, Zugeständnisse zu machen. Kann das klappen?
17: Ich denke schon, dass das eine Strategie ist, um zumindest erstmal die Iraner an den Tisch zu bekommen. Die Frage ist dann, wo das Geld herkommt. Und das soll ja scheinbar irgendwie aus privaten Kassen, also aus Firmen kommen. Und dann eben auch von den Golf-Anrainerstaaten. Und das sind genau die Staaten, die jetzt massiv enttäuscht sind von den USA, die sich jetzt verstärkt China zuwenden werden. Und das muss man einmal so klar formulieren. Die USA sind gerade dabei, ihren Einfluss im Nahen Osten komplett zu verspielen.
9: Gibt es tatsächlich einen Zusammenhang zwischen, ich sag mal, Trumps diplomatischem Scheitern am Golf und diesem neuen Anti-Putin-Schwenk nun, was die Ukraine-Frage angeht, Putin, den er nun plötzlich an den Verhandlungstisch empfehlen möchte?
17: Ja, da wäre ich äußerst vorsichtig. Trump hat so oft schon den Kurs gewechselt. Deswegen auch mein Hinweis auf das, was der amerikanische Verteidigungsminister jetzt in Brüssel gesagt hat, zur NATO, Pete Hegseth, der dort nochmal ganz deutlich gemacht hat, die USA haben militärisch kein Interesse mehr an Europa. Das schließt nicht aus, dass die Amerikaner sich in einem diplomatischen Prozess um eine Beendigung des Krieges in der Ukraine auch wieder beteiligen werden. Aber sie werden halt nicht die Geduld aufbringen können und auch das diplomatische Fingerspitzengefühl, das man von Profis erwartet. Denn letztlich im Team Trump spielen nur Dilettanten mit. Und deswegen wird es auf den Schultern der Europäer letztlich lasten, hier auszutesten, gibt es denn wirklich eine Chance für Diplomatie mit Moskau?
9: Dieses Übergewicht, das die Ukraine militärisch im Moment haben soll, von dem Sie anfangs gesprochen haben, bietet das tatsächlich einen Weg hin zu Diplomatie?
17: Ich könnte mir das schon vorstellen. Man merkt doch jetzt zusehends, dass Moskau ins Hintertreffen gerät. Erst gestern wieder vermehrte Luftangriffe, auch wieder aus der Ukraine auf Moskau. Das heißt, hier ist man endlich auch von Seiten der Ukrainer in der Lage, gleichzuziehen. Und natürlich schmerzt das auch dem Regime Putin, denn auch der Wirtschaft Russlands geht es nicht gut. An der Front sieht es nicht gut aus. Die Zustimmungswerte von Putin dürften auch langsam runtergehen. So gesehen glaube ich schon, wenn Wladimir Putin seine eigene Macht bedroht sieht, dass er dann sich an den Verhandlungstisch bewegen wird.
9: Wir können zum Abschluss bitte noch einmal zurück zum Iran-Konflikt. Die Bundesmarine soll uns beim Minenräumen am Golf helfen. Zwei Boote sind quasi schon vor Ort. Es fehlt das Mandat des Bundestages. Das ist nicht unumstritten. Wird das klappen am Ende?
17: Das ist eine gute Frage. Ich denke, hier kommt die nächste Bewährungsprobe auf die ohnehin angespannte Koalition zu. Ein wenig gewagt vom Minister hier so vorzupreschen und das zuzusagen. Man wird sehen, ob es hier zu einer Koalitionsdisziplin kommen wird oder vielleicht auch nicht.
9: Die USA seien dabei, ihren Einfluss in Nahost zu verspielen. Das war die Einschätzung von Ulrich Kühn vom Institut für Friedensforschung und Sicherheitspolitik an der Universität in Hamburg.
18: Wo hat sich da eben irgendjemand gemeldet?
19: Mein Name ist Birgit Dicke und ich bin in der Sendesteuerung, die wir auch gerne Cockpit nennen.
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20: Ich wollte eigentlich nur Bescheid sagen, dass wir sehr früh dran sind, schon um 44.
19: Ich sorge dafür, dass das Programm sozusagen rund läuft. Ich komme erstmal in aller Ruhe rein und dann bereite ich das Studio für die Sendung um 6 vor. Das heißt, ich check die Mikrofone, ich gucke, dass alle Regler geöffnet sind. Und es sind ja durchaus manchmal, ja, vielleicht auch mal komische Situationen, wenn Fehler passieren. Aber ich glaube, das verzeiht der Hörer auch, weil er dann eben auch merkt, das sind Menschen am Werk.
21: Was hast du erlebt?
22: Bin ich noch zu hören? Ich habe
21: ja
22: gerade...
21: Sie, ganz kleinen Moment.
19: Und dann ist man doppelt aufmerksam für die nächsten Stunden. Aber diese Anspannung muss sein. Aber es ist dieses Schnelle, dieses Aktuelle. Immer dran am Geschehen, was durchaus manchmal auch so anstrengend ist, dass man eigentlich erst abends wirklich realisiert, wenn man zu Hause ist, was da über Tag passiert ist.
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23: Heute mit Rabbiner Netanjel Ohlhöft aus Oldenburg.
24: In Parashat Korach überschlagen sich die Ereignisse. Der Streit der Leviten und Rubeniten mit Moschee und Aaron, das Erdloch, das Korachs Zelte untergehen lässt, das göttliche Feuer, das die 250 Männer verschlingt, schließlich die Plage, die das Volk trifft. All dies ist aufregend, hitzig, tumultuös. Doch zum Abschluss dieser langen Entwicklung hören wir von einem stillen, wie wohl deutlich eindrücklicheren Wunder. Aarons Stab treibt Blüten und bringt Mandeln hervor. Warum waren es gerade Mandeln, die der zuvor trocken, saftlose Hirtenstock hervorbrachte? Wir erinnern uns, dass auch die Menorah, ein weiteres Zeichen der Heiligkeit des Tempels, bemandelt war. Offensichtlich sind Mandeln also nicht nur irgendeine Frucht. Wenn wir uns im Tanach umschauen, fallen uns Mandeln des Öfteren auf. Im Propheten Jeremiahu steht der Mandelbaum sinnbildlich für das Wiedererwachen der Natur nach dem Winter. So könnte auch Aarons mandelntreibender Stab darauf hinweisen, dass trotz aller Sünden, die zum Dekret über den 40-jährigen Aufenthalt in der Wüste geführt haben, nun eine Zeit der Versöhnung beginnt, die Aufblühen und Harmonie verheißt. Aber noch eine weitere Bedeutungsebene ist erkennbar. Das hebräische Wort für Mandel, Shaked, ist verwandt mit dem Wort Shoked, was eifrig oder wachsam bedeutet. Im Zusammenhang mit der Friedensstiftung, die nach dem Vorfall um Korach geschehen soll, mag dies darauf hindeuten, dass Frieden, so er bereits besteht, aktiv behütet und so er noch nicht besteht, mit ganzer Herzenskraft angestrebt werden muss. Nach unseren Weisen ist Frieden nämlich flüchtig, weshalb Friedensfreunde auch Rodfei Shalom, also die Verfolger des Friedens, genannt werden. Die Mandeln an Aarons Stab erinnern uns an die Grundeigenschaft dieses ersten Hohepriesters, überall Eintracht zu mehren. Im Sinne der Schule Hillels sollen auch wir als Individuen uns darum bemühen, Frieden unter uns zu mehren, durch gute Gedanken, gute Worte und gute Taten. Dafür braucht es tägliche Wachsamkeit und Hingabe. Shabbat Shalom.
9: Soweit Shabbat Shalom, heute mit Rabbiner Nathaniel Ohlhöft aus Oldenburg.

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1: Um 15 Uhr mit Tarek Yusbaşı. Beim EU-Gipfel in Brüssel geht es heute um den nächsten 7-jährigen Haushalt der Europäischen Union. Die Kommission will ihn deutlich erhöhen. Dagegen gibt es Widerstand, unter anderem aus Deutschland. Aus Brüssel Andreas Meyer-Feist.
2: Die Zahlen müssen runter. Mit diesen Worten kommentierte Bundeskanzler Friedrich Merz den Vorschlag der EU-Kommission, den EU-Haushalt annähernd zu verdoppeln. Mit den zusätzlichen Mitteln soll Europas Verteidigung ausgebaut und die Wirtschaft unterstützt werden. Das finden auch die großen EU-Nettozahler gut. Aber sie wollen verhindern, dass in Zukunft mehr als 1% des Bruttoinlandsproduktes in die Brüsseler Kassen fließt. Diese Schwelle soll nicht überschritten werden. Zu den Kritikern einer höheren EU-Ausgabenpolitik gehören insgesamt 9 EU-Länder. Sie finanzieren zusammen mehr als die Hälfte des Haushalts.
1: Im Libanon gehen die Gefechte zwischen der israelischen Armee und der Hisbollah-Miliz weiter. Israel fühlt sich weiterhin nicht an die zwischen den USA und dem Iran vereinbarte Waffenruhe gebunden. Aus Tel Aviv Bettina Meyer.
3: Das libanesische Gesundheitsministerium teilte mit, dass es bei Angriffen in der Nacht mindestens 18 Tote gegeben habe, darunter seien auch Zivilisten. Laut dem israelischen Militär habe die Armee auf wiederholte Verstöße der Hisbollah im Libanon reagiert, hieß es in einer schriftlichen Mitteilung. Die Terroristen würden sich weiter den israelischen Soldaten nähern und Anschläge verüben. In der Nacht sind laut Militärangaben 4 israelische Soldaten bei einem möglichen Drohnenangriff der Hisbollah auf einen Panzer ums Leben gekommen. Bei einem weiteren Angriff der Terrormiliz seien Soldaten verletzt worden, hieß es in der Mitteilung.
1: Die Bedrohungslage in Deutschland hat sich weiter verschärft. Das sagte Bundesinnenminister Dobrindt nach Beratungen mit seinen Länderkollegen in Hamburg. Oliver Wuttke berichtet.
4: Es gäbe ein deutlich erhöhtes Aufkommen an Hinweisen auf Ausspähaktivitäten und mögliche Vorbereitung von Sabotageaktionen in Deutschland, sowohl von befreundeten ausländischen Nachrichtendiensten als auch von den eigenen, so Bundesinnenminister Alexander Dobrindt, ohne aber konkreter zu werden. Vor diesem Hintergrund hatte sich die Innenministerkonferenz mit Verbesserungen beim Zivilschutz befasst. So wie die Bundeswehr einen Operationsplan Deutschland entwickelt hat, sollen auch zivile Behörden sich besser auf Krisen- und Katastrophenfälle vorbereiten. Bis 2029 soll Deutschland insgesamt widerstandsfähiger werden und schneller auf Stromausfälle, Anschläge oder äußere Bedrohungen reagieren können.
1: Mit Mexiko steht seit heute früh der erste K.O.-Rundenteilnehmer der Fußball-Weltmeisterschaft fest. Heute könnten die nächsten dazukommen. Wie es jetzt weitergeht, sagt uns Desiree Krause aus dem ARD-WM-Team.
5: Der Sieger der ersten Partie des Abends, USA gegen Australien, schafft es schon sicher ins 16. Finale. Mit einem Erfolg im Spiel gegen Marokko könnte auch Schottland erstmals bei einer WM in die K.O.-Runde einziehen. Wegen der knappen An- und Abreiseregelungen für sein Team möchte sich der iranische Verband bei der FIFA beschweren. Die Beschränkungen seien nicht vereinbar mit den Grundsätzen zur Schaffung gleicher Bedingungen für die teilnehmenden Teams, schrieb der Verband. Die deutsche Mannschaft hat heute um 16.15 Uhr ihr Abschlusstraining. Um 21 Uhr geht der Flug nach Toronto, wo morgen das Spiel gegen die Elfenbeinküste stattfindet.
1: In Frankreich werden am Wochenende bisher unveröffentlichte Noten von Wolfgang Amadeus Mozart uraufgeführt. Dabei handelt es sich um eine 44-seitige Handschrift von Mozart, die Anfang Februar in der Musikabteilung der Französischen Nationalbibliothek in Paris gefunden worden war. Das bisher unbekannte Heft soll Mozart verfasst haben, als er Kompositionsunterricht gab, heißt es von der Bibliothek. Eine Flötistin und ein Harfenist werden das Werk am Sonntag in Paris uraufführen. Am Montag wird es dann im französischen Radio gesendet. Das waren die Nachrichten.
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6: Und wir beginnen mit der Unwetterwarnung für Mecklenburg-Vorpommern. Im Südosten Mecklenburg-Vorpommerns schwere Gewitter, heftiger Starkregen um 30 Liter pro Quadratmeter, Sturmböen bis zu 75 Kilometern in der Stunde und Hagel um die 2 Zentimeter. Ansonsten in Norddeutschland heute im Tagesverlauf weiter heiter, allerdings drohen auch hier weitere Gewitter. Es ist schwül warm bei Werten bis maximal 35 Grad an den Küsten um die 24 Grad. Morgen dann zeitweise freundlich, Schauer und Gefahr, teils ebenfalls starker Gewitter bei unveränderten Werten bis maximal 34 Grad. Sonntag und Montag sonnig, aber auch dann drohen weitere Gewitter, ein bisschen kühler um die 32 Grad. In der Info der Verkehrsservice, Stau oder stockender Verkehr. Wir haben das ab 3 Kilometern für Sie zusammengefasst und beginnen auf der A1. Lübeck Richtung Hamburg. Zwischen Basbüttel und Stillhorn 12 Kilometer stockend. A1 Hamburg Richtung Osnabrück. Zwischen Bremer Kreuz und Hemelingen 4 Kilometer stockend vor der Baustelle. Gegenrichtung A1 Osnabrück Richtung Bremen. Zwischen dem Dreieck Stur und Bremen-Hemelingen 6 Kilometer stockend vor der Baustelle. Dann zur A7, Flensburg Richtung Hamburg, also Richtung Süden, zwischen dem Dreieck Hamburg-Nordwest und dem Elbtunnel 5 Kilometer stockend. A7, Hannover Richtung Hamburg, Richtung Norden, zwischen Hamburg-Heimfeld und dem Elbtunnel 5 Kilometer stockend. Dann die A20, Lübeck Richtung Rostock, zwischen Grevesmühlen und Bobitz, immer noch wegen Bergungsarbeiten gesperrt. Und die A352, Eckverbindung Richtung A7, zwischen Hannover Flughafen und dem Dreieck Hannover Nord, im Moment 4 Kilometer Stau. In der Info mit Gerd Wolf. Einen schönen guten Tag. Etwa 1/4 des weltweiten Ölhandels geht durch die Straße von Hormuz. Ähnlich hoch der Anteil bei Flüssigerdgas. Und entsprechend groß war jetzt die Erleichterung, dass sich der Iran und die USA zumindest fürs Erste geeinigt haben und diese Meerenge wieder geöffnet wurde. Kann der internationale Schiffsverkehr also wieder Fahrt aufnehmen? Wo liegen Herausforderungen, wo liegen noch weitere Probleme? Das ist das NDR-Info-Thema heute.
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8: Das war nicht einfach, sagt US-Präsident Donald Trump, als er die Absichtserklärung mit dem Iran unterzeichnet. Er meint damit die Verhandlungen. Doch das war nicht einfach, so lässt sich auch die Lage der Weltwirtschaft beschreiben in den vergangenen 3,5 Monaten. Seit Trump zusammen mit Israel den Iran angegriffen und Teheran daraufhin die Straße von Hormuz blockiert hat. Seit heute Morgen ist die Meerenge offiziell wieder passierbar, doch es bleiben viele Fragen. Wie sicher ist die Fahrt? Wie geht es weiter in den Verhandlungen zwischen den USA und dem Iran? Und wann merken wir in Deutschland eine Entlastung, zum Beispiel beim Einkaufen oder auch beim Tanken? Diese Fragen wollen wir beleuchten in den kommenden rund 10 Minuten mit unserem Korrespondenten für die Region und auch mit Sicherheits- und Wirtschaftsexperten. Die Straße von Hormuz, wie kommt der internationale Schiffsverkehr wieder in Gang? Unser NDR-Info-Thema am Freitag, den 19. Juni. Ich bin Max Seib. Hallo. Und zunächst einmal schauen wir auf die Situation in der Straße von Hormuz. Das ist ja die weltweit wichtigste Meerenge für Erdöl und auch für Flüssigerdgastransporte. Rund 3000 Schiffe halten sich aktuell in der Region auf. Hunderte, so heißt es von Experten, würden am liebsten sofort wieder losfahren. Unser Korrespondent aus dem ARD-Studio Istanbul, Benjamin Weber, beobachtet die Lage für uns. Die Schiffe können also wieder fahren. Tun sie das auch?
9: Nee, das läuft eigentlich eher schleppend wieder an. Da fahren nur verhalten Schiffe durch die Straße von Hormuz. Anders ist es mit iranischen Schiffen. Die USA haben ihre Seeblockade aufgehoben. Das heißt, auch iranische Schiffe können jetzt wieder iranische Häfen ansteuern oder die Straße von Hormuz verlassen. Die internationale Seeschifffahrt fährt da jetzt vielleicht noch deswegen etwas verhalten durch, weil ja da auch noch Minen in der Straße von Hormuz sind, die erstmal geräumt werden müssen.
8: Parallel dazu sollten jetzt auch Verhandlungen starten in Genf in der Schweiz. Die wurden allerdings erst einmal verschoben, wahrscheinlich aufs Wochenende. Der US-Präsident Donald Trump hatte schon vor 3 Monaten, also kurz nach Kriegsbeginn, erklärt:
10: We killed all their leadership. We have really regime change.
8: Die USA hätten die politische Führung in Teheran getötet, für einen Regime-Change gesorgt. Dabei, so schätzt es unser Korrespondent Benjamin Weber ein, ist das Regime im Iran heute stärker als vor dem Krieg und den Verhandlungen.
9: Ja, ich würde schon sagen, dass das Regime gestärkter ist als zuvor. Es gibt in diesem Abkommen ja sehr viele Punkte, wo es um sehr viel Geld geht. 300 Milliarden Aufbaufonds zum Beispiel soll der Iran erhalten in Investitionen und dann sollen eingefrorene Vermögenswerte freigegeben werden. Also das ist sehr viel Geld und da kann man durchaus davon ausgehen, dass das Regime da sehr gestärkt von herausgeht. Und es ist natürlich eben auch klar, es gibt keine Angriffe mehr. Also wer geglaubt hat, dass diese Angriffe das Regime ablösen, der muss jetzt enttäuscht sein. Allerdings muss man auch sagen, USA und Israel haben das immer so verkauft, aber es war von Anfang an eigentlich doch, wenn man internationalen ExpertInnen zugehört hat, unwahrscheinlich, dass jetzt das Regime durch Luftschläge allein abgelöst werden könnte.
8: Der Deal mit dem selbsternannten Dealmaker Trump hat das Regime in Teheran also eher gestärkt. Trump selbst bekommt in seiner Heimat hingegen viel Kritik, sogar von Parteifreunden und auf seinem Lieblingssender Fox News.
11: It's much bigger than a mistake.
12: This doesn't feel like a victory.
13: It makes absolutely no sense.
14: Inexplicable.
15: A disaster.
16: They've played him like a violin.
8: Mehr als nur ein Fehler. Das fühle sich nicht wie ein Sieg an, ergebe keinen Sinn, sei unerklärlich eine Katastrophe. Sie haben ihn nach Belieben manipuliert. Scharfe Kritik an Donald Trump aus dem eigenen Lager. Trump selbst reagierte, nun ja, Trump-like. Auf seiner Plattform Truth Social schrieb er, die, die ihn für diesen Deal kritisieren würden, die seien entweder neidisch, schlechte Menschen oder dumm. Soweit, so Trump, und soweit auch die politische Dimension. Doch ganz gleich, wie gut oder schlecht die USA verhandelt haben, dass die Straße von Hormus wieder öffnet, ist eine Nachricht, auf die die ganze Welt gewartet hat. Denn die Blockade, die hat weltweit die Versorgung mit Öl, Gas und auch mit anderen Rohstoffen eingeschränkt. Das haben wir auch hier bei uns in Deutschland zu spüren bekommen. Spritpreise, Inflation sind nach oben gegangen. Kommt jetzt also die Wende, die große Entspannung der Lage? Sinken die Preise? Und wenn ja, wann? Das schätzt uns Nikolas Liefen aus der NDR Info Wirtschaftsredaktion ein.
17: Das wird natürlich dauern. Also diese Straße von Hormuz ist eng. 3 Kilometer pro Fahrtrichtung, sprich, da warten hunderte Schiffe und die können natürlich nicht alle gleichzeitig los. Das heißt, das wird dauern. Das kennen wir ja auch von der Autobahn. Wenn wir einen langen Stau haben, dann löst sich der auch nicht sofort auf, sondern er braucht einfach Zeit. Und wie gesagt, vieles ist unklar, was die Versorgungslage angeht. Es gibt so Prognosen für den Ölmarkt, bis wir auf dem üblichen Niveau sind. Wird es wahrscheinlich noch bis Anfang 2027, also Anfang des kommenden Jahres dauern.
8: Ein Problem, das unser Korrespondent Benjamin Weber eben schon angesprochen hat, ist ja das Thema Minen. Der Iran soll die Straße von Hormuz vermint haben. Welche Folgen hat das, wenn wir jetzt auf Entspannung hoffen?
17: Ja, ist ja auch noch unklar, wer das räumen soll. Womöglich mit deutscher Beteiligung. Marineschiffe sind ja unterwegs. Iran soll auch helfen. Aber selbst wenn das alles funktioniert, das dauert trotzdem 40 bis 50 Tage, sagen die Expertinnen und Experten. Und ob die Räder dann ihre Schiffe in dieser Lage in Bewegung setzen, ist natürlich abhängig davon, wie gefährdet ist die Crew an Bord. Die tragen ja auch Verantwortung, aber natürlich auch, wie sieht's mit dem Versicherungsschutz aus. Es gibt ja sogenannte Kriegsrisikoversicherungen für Schiffe. Die wurden zuletzt vielfach aufgekündigt. Die Prämien wurden hochgesetzt, sprich die Kosten. Man zahlt heute bis zu 10% des Schiffswerts für so eine Versicherung. Jetzt muss man sich nur vorstellen, so ein Tanker kostet mal eben, wenn er leer ist, 200 Millionen Dollar, beladen 400 Millionen Dollar. Das heißt, 40 Millionen Dollar für eine Versicherung, in der Regel für eine Woche Schutz. Natürlich fraglich, ob sich das rechnet.
8: Das sind also immense Kosten, zweistellige Millionenbeträge und das alleine für eine Woche Versicherung. Das macht es teuer, in den kommenden Wochen und Monaten dort in der Region unterwegs zu sein. Doch wie sicher ist es, auch für deutsche Schiffe? Das ordnet uns Moritz Brake ein. Er ist Experte für maritime Sicherheit.
18: Also die Marineschifffahrtleitung, das heißt also die Stelle im Marinekommando in Deutschland, die die Handelsschifffahrt unterstützt, begleitet, informiert und auch im Verteidigungsfalle führen würde, die rät ganz klar davon ab, jetzt aufzubrechen. Also sie sagen, die Risiken bleiben erheblich. Und es ist auch da, das muss man auch, das darf man nicht vergessen, die Verhandlungen, die hier überhaupt geführt werden, finden mit der sogenannten oder zivilen Regierung, die im Grunde nicht wirklich zivil ist, also die Regierung des Irans statt. Aber die Revolutionsgarden, die eigentliche Macht im Iran haben, sind nur indirekt auf diesen Deal überhaupt eingegangen. Das heißt also, hier haben wir auch unklare Ablagen zwischen der einen und der anderen Seite im Iran selber. Es ist gar nicht sicher, dass der Iran sich hier ruhig verhält. Es gibt also auch gegensätzliche Positionen, wo klar gesagt wird, die Straße bleibt weiter gesperrt und Passagen können nur mit uns verhandelt werden, also nach Schutzgeldzahlung.
8: Das Thema Schutzgeld, das der Sicherheitsexperte Moritz Brake hier anspricht, das Regime in Teheran hat dafür ein Wort gewählt, das unschuldiger klingt, nämlich Maut. Diese Zahlung, die soll jetzt in der Übergangsphase nicht anfallen. Danach könnte der Iran aber das erste Mal überhaupt Geld für diese Durchfahrt verlangen durch die Straße von Hormuz. Sonst könnten Schiffe festgesetzt oder gar abgeschossen werden. Das andere Sicherheitsrisiko, wir hatten es heute schon an ein paar Stellen, sind die Minen, die geräumt werden müssen. Da kann sich die Bundesregierung auch einen deutschen Einsatz vorstellen, für den bräuchte es allerdings ein Bundestagsmandat. Wie wichtig wäre aber ein deutscher Beitrag oder ist das mehr ein symbolisches Angebot Richtung USA? Dazu noch einmal Sicherheitsexperte Moritz Brake.
18: Naja, also Symbolik hat ja ihren Wert und es geht um diplomatische Signale. Das, was wir definitiv nicht können, also einerseits mit dem militärischen Setup, was jetzt geschickt wird, also Also das, was da Europa hinschickt in Richtung Straße von Hormuz, wenn es überhaupt zum Einsatz kommt, reicht nicht, um die Straße frei zu kämpfen. Das heißt also, ein Iran, der plötzlich wieder eskaliert, kann durch dieses Aufgebot nicht daran gehindert werden oder Handelsschiffe dauerhaft geschützt werden. Was man aber kann, ist zeigen, wir sind hier und wir unterstützen einen Frieden. Aber was die Schattenseite oder die gefährliche Seite dieses Arrangements ist, wir positionieren uns bewusst in der Schusslinie. Denn wenn wir Kriegsschiffe in der Straße von Hormuz hätten, würden sie genau zwischen dem Iran und den Anrainerstaaten stehen und zwischen dem Iran und Angriffen auf die Handelsschifffahrt. Das heißt, alle Eskalationen in einem Verhandlungsprozess oder auch nach einem dann geschlossenen, wie auch immer gearteten Frieden, hätten immer auch europäische Kriegsschiffe als Faustpfand zwischen den Frontlinien. Und deswegen ist das Bundestagsmandat auch wichtig, dass wir das tief in der Bevölkerung, in unserem politischen Prozess verankern, dass unsere Marine hier mit hohem Risiko für unsere Sicherheit, und zwar auch unsere eigene Sicherheit, in einen solchen Einsatz geht, den ich aktuell aber nicht für wahrscheinlich halte.
8: Die Straße von Hormuz, wie kommt der internationale Schiffsverkehr wieder in Gang? Die Antwort, das haben wir in den vergangenen rund 10 Minuten gemerkt, ist, es wird dauern. Minen müssen geräumt werden, Verständigungen zwischen den USA und dem Iran sind fragil. Und wie es nach einem möglichen Friedensdeal weitergeht, das ist völlig offen. Immerhin, die Spritpreise in Deutschland, die sind zuletzt wieder gesunken. Auch die Börsen freuen sich, dass die Straße von Hormuz wieder passierbar ist. Eine Rückkehr zur Normalität wird es so schnell aber nicht geben.
14: Soweit das NDR-Info-Thema für heute mit Max Seib. Interviews hat Birgit Langhammer geführt. 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Spionage, Sabotage, die Bedrohungslage in Deutschland habe sich verschärft. So sieht es der Bundesinnenminister zum Abschluss von 3 Tagen Innenministerkonferenz in Hamburg. Was ist zu tun? Wir berichten gleich ausführlich über die Ergebnisse des Treffens der Innenexperten von Bund und Ländern nach dem Sport und nach diesen Schlagzeilen um 15.16 Uhr.
1: Beim EU-Gipfel in Brüssel stehen heute Finanzfragen im Mittelpunkt. Es geht um den nächsten Haushalt ab 2028. Aus Sicht von Bundeskanzler Merz ist der Finanzrahmen, den die EU-Kommission vorschlägt, deutlich zu hoch. Merz betonte, die Zahlen müssten runter. Der EU-Haushalt wird für 7 Jahre festgelegt. Als größte Volkswirtschaft der EU trägt Deutschland den mit Abstand größten Teil dazu bei. Auch andere Länder, die unter dem Strich mehr in den Haushalt einzahlen, als sie herausbekommen, fordern Kürzungen. Israel hat erneut Ziele der pro-iranischen Hisbollah im Libanon angegriffen. Nach libanesischen Angaben kamen mehrere Menschen ums Leben. Die israelische Armee teilte mit, die Angriffe seien eine Reaktion auf wiederholte Verstöße gegen die Feuerpause durch die Hisbollah. 4 israelische Soldaten seien bei Attacken im Süden des Libanon getötet worden. Das Rahmenabkommen zwischen den USA und Iran sieht eigentlich auch eine Waffenruhe im Libanon vor. Wer im Internet einen Vertrag abgeschlossen hat, kann ihn künftig einfacher widerrufen. Seit heute gilt ein entsprechendes Gesetz. Demnach müssen Firmen auf ihrer Webseite und in Apps einen gut sichtbaren Button für den Widerruf platzieren. Das betrifft Online-Shops, Anbieter von Dienstleistungen, Krediten, Versicherungen und Streaming-Abos. Das Wetter in Norddeutschland, zeitweise heiter, auch Schauer und kräftige Gewitter, 29 bis 35 Grad, an den Küsten um 24 Grad. Das war der kurze Überblick. Weiter geht's mit Gerd Wolf.
14: Vielen Dank. Nur ganz kurz, wir leiten über.
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14: Weil es jetzt offiziell ist. In der kommenden Basketball-Bundesliga-Saison spielen weiterhin 5 Nordvereine. Moritz Kühn.
15: Neben Hamburg, Vechta, Oldenburg, Rostock auch Braunschweig. Die Löwen sind zwar als Tabellenvorletzter der abgelaufenen Saison eigentlich abgestiegen, aber da nur ein Verein aus der 2. Liga aufsteigen wollte, haben sich die Braunschweiger die Wildcard geschnappt. Das ist nun offiziell, da es die Basketball-Bundesliga, kurz BBL, bestätigt hat. Tide Tedinger mit den Einzelheiten.
19: Es hatte sich abgezeichnet. Schon bevor die BBL zu Beginn des Monats das Verfahren offiziell eingeleitet hatte, hatten die Löwen Braunschweig ihr Interesse angemeldet. Man habe im Saisonendspurt darauf hingearbeitet, wenigstens noch Platz 17 und damit das Erstzugriffsrecht zu erhalten, hatte Geschäftsführer Nils Mittmann deutlich gemacht. Danach mussten die Braunschweiger und ihr Hauptgesellschafter Dennis Schröder aber noch die Finanzierung für die 800.000 Euro teure Wildcard sicherstellen. Die Extrachance auf den Klassenerhalt hatte sich sich deshalb ergeben, weil es mit Phoenix Hagen nur einen sportlichen Aufsteiger in die BBL gibt. Der Hagener Gegner im Playoff-Finale der zweiten Liga Pro A, die Kirchheim Knights, hatten den Aufstieg von vornherein ausgeschlossen.
15: Und mehr dazu gibt's bei uns im Netz unter ndr.de/sport. Wir bleiben am Ball, nehmen aber eine deutlich kleinere gelbe Filzkugel in die Hand. Wir sind beim Tennis und beim Turnier in Halle, Westfalen. Dort spielt Grand-Slam-Sieger Alexander Zverev aus Hamburg seit rund einer halben Stunde um den Halbfinaleinzug vor den Augen unseres Reporters Christian Schulze. Christian, welche Schulnote würdest du bislang Alexander Zverev geben?
20: Ja, ist eine 3, also sehr ausgeglichen das Ganze bislang. 4-3 momentan die Führung für Alexander Zverev. Allerdings hat sein Gegner, der Belgier Collignon, gerade einen Spielball im eigenen Aufschlagspiel. Also Zverev bringt seine eigenen Aufschläge sehr gut und vor allem auch sehr schnell durch. Aber er schafft es bisher noch nicht, dem Gegner den Aufschlag abzunehmen. Hat einmal dran geschnuppert, gleich im ersten Aufschlagspiel hatte er 2 Breakbälle, aber nicht genutzt. Und die Aufschlagspiele des Belgiers sind dann doch ein bisschen länger umkämpfter, aber jetzt mit einem Ass der Ausgleich zum 4-4. Also da kommt ein bisschen Arbeit natürlich zu auf Alexander Zverev, der aber der Top-Favorit ist. Der frisch gebackene French Open-Sieger hat bisher noch kein Duell gegen den Belgier bestritten, aber der ist als Qualifikant in dieses Duell gekommen und insofern Zverev bei über 34 Grad da unten auf dem Rasen der klare Favorit.
15: Soweit Christian Schulze, der wahrscheinlich auch ordentlich am Schwitzen ist, live vom Tennisturnier in Halle, Westfalen. Einen Live-Ticker vom Zverev-Match gibt es auf sportschau.de, steht 4-4 im ersten Satz. Bei der Fußball-WM kommt es heute Nacht in Boston zum Duell Schottland gegen Marokko. Das gab es bei einer WM zuletzt 1998. Damals gewannen die Marokkaner mit 3-0. Und, was damals niemand ahnte, es sollte Schottlands letztes WM-Spiel für die nächsten 28 Jahre bleiben. Aber nun sind die Schotten zurück mit 50.000 Fans in Boston. Heiko Olderb.
21: Sie trällen und trinken, sind laut, aber lustig und vor allem friedlich. Und sie sind Dauergäste im Pub von Noel Somers. Their energy is unmatched. Ihre Energie ist unvergleichlich. Sie haben unsere Stadt aufgeweckt, den Spaß und die Freude zurückgebracht. Schottland hatte in Boston das erste WM-Spiel gegen Haiti 1-0 gewonnen und tritt nun hier im zweiten Match gegen Marokko an. Die Tartan Army ist somit mehr als eine Woche in der Stadt und sie ist unübersehbar und unüberhörbar. No Scotland, no Party ist in Boston längst ein Ohrwurm geworden. Die schunkelnden Schotten hatten es sogar geschafft, dass in einigen Pubs das Bier ausging. Dabei hatten viele Barbetreiber, so auch Noel Somers, ihre Warenbestellungen extra verdreifacht. Wir dachten, wir wären vorbereitet, aber niemand konnte sowas erahnen. Meine Familie hat seit mehr als 30 Jahren diesen Pub. Wir haben schon viel erlebt, aber noch nie sowas wie am vergangenen Wochenende. Doch die Tartan Army ist nicht nur laut und leidenschaftlich, sondern auch listig. Da Bostons öffentliche Verkehrsbetriebe für eine Bahnfahrt zum 50 Kilometer entfernten Stadion $80 haben wollten und für die Anreise mit dem Bus gar $95, fuhren die Fans in angemieteten Schulbussen zur Arena. Und als die FIFA für einen Parkplatz in Stadionnähe $600 pro Bus verlangte, lehnten die Schotten ab und konnten dank privater Kontakte bei einer Autovermietung parken, zum Freundschaftspreis. So sparten sie insgesamt $30.000. Das Geld spendete die Tartan Army an ein lokales Kinderkrankenhaus und einen Dudelsackverein.
15: Tja, das ist aller Ehren wert. Mal sehen, ob es für die listigen Schotten heute noch mehr zu feiern gibt. Um Mitternacht deutscher Zeit geht es los gegen Marokko. Ein Sieg und Schottland ist im 16. Finale vorzeitig dabei. Zuvor um 21 Uhr spielt Co-Gastgeber USA gegen Australien. Und in der Nacht gibt es dann noch folgende Partien. Brasilien gegen Haiti um 2.30 Uhr und Türkei gegen Paraguay. Da ist um 5 Uhr Anpfiff.
14: Moritz Kühn hat den Sport für Sie in dieser Stunde. Drei Tage lang haben die Innenministerinnen und Innenminister der Länder jetzt in Hamburg zusammengesessen. Die Tagesordnung war lang, von der Krisenfestigkeit bei Behörden und Verwaltung über die Bekämpfung von organisiertem Sozialmissbrauch bis hin zu Asyl- und Flüchtlingsfragen. Oliver Wuttke hat für uns die Abschlusspressekonferenz verfolgt. Heute war der Bundesverteidigungsminister mit dabei. Oliver, was wollte Boris Pistorius von den Innenministern?
4: Der hat mit den Innenministern mal ein Lagebild geteilt. Heißt, innere und äußere Sicherheit, die sind gar nicht mehr so klar voneinander zu trennen. Es gibt viele Vorfälle, die sich nicht an der NATO-Außengrenze abspielen, aber mutmaßlich auf russischen Einfluss zurückzuführen sind. Und tatsächlich sprach Bundesinnenminister Alexander Dobrindt, CSU, heute von einer erhöhten abstrakten Bedrohungslage. Heißt, da gab es keine konkreten Beispiele, aber es gibt Anhaltspunkte dafür, dass Russland oder russische Agenten in Deutschland tätig sind. Zum Teil auch solche Wegwerfagenten, also keine professionellen Spione, sondern angeheuerte Amateure. Die werden Low-Level-Agents genannt. Und solche Menschen hat man tatsächlich in Deutschland und auch in Nachbarländern dabei erwischt, wie sie Anlagen oder bestimmte Orte auskundschaften, möglicherweise um Sabotageaktionen vorzubereiten. Es sind dabei immer dieselben Personen. Und das macht die Sache auffällig. Solche Aktivitäten sind von Deutschen und von ausländischen Diensten gemeldet worden, und zwar in deutlich größerer Zahl als noch in den Jahren zuvor. Auch Schäden von vermuteten Sabotageaktionen sind größer geworden, sagte Dobrindt. Also der materielle Schaden, die Wirkung größer als bisher gedacht. Und das ist der Grund, weshalb nun der Bundesverteidigungsminister mit am Tisch sitzt. Zivile Verteidigung durch zivile Behörden und auch die Verteidigung der Außengrenzen der NATO durch die Bundeswehr, das geht mittlerweile an vielen Punkten doch Hand in Hand.
14: Hier bleiben oder zurück zum Wiederaufbau. Der Umgang mit syrischen Flüchtlingen wird ja schon seit langem diskutiert. Haben die Innenminister einen neuen Plan dazu?
4: Die unionsgeführten Länder wünschen sich da deutlich mehr Rückkehrer nach Syrien. Die SPD-geführten Länder wollen das aber nicht forcieren. Und die Beschlusslage dieser Innenministerkonferenz, die lautet nun, es soll leichter möglich sein, Straftäter und Gefährder nach Syrien abzuschieben, also in Krisengebiete abzuschieben. Und das heißt konkret in vielen Fällen Syrien. Auf diese Gruppe will man es aber auch erst einmal beschränken, so die Beschlusslage dieser Konferenz hier. Das ist bisher nicht so einfach, denn wer in Deutschland einen Schutzstatus hat, dem kann dieser Schutzstatus nicht ohne weiteres entzogen werden. Das macht dann eine Rückführung ins Heimatland sehr schwer. Daran wollen die Innenminister nun drehen und sagen, da hat das Sicherheitsbedürfnis tatsächlich Vorrang. Das heißt, für diese eine Personengruppe will man Abschiebungen erleichtern und auch in größerer Zahl durchführen können.
14: Weiteres Schwerpunktthema: Sozialmissbrauch. Diese Fälle, von denen wir immer wieder hören. Menschen, die von Kriminellen ins Land geholt werden, von Organisationen, und die dann ausgebeutet werden, mit deren Hilfe dann Sozialleistungen erschlichen werden. Wie wollen sich Bund und Länder künftig wehren?
4: Ja, es geht um sogenannte Scheinarbeitsverhältnisse, die in Deutschland abgeschlossen werden, nur für kurze Zeit. Dann werden Menschen in oft Schrottimmobilien untergebracht und kassieren dann Sozialleistungen, weil sie ja ihr Arbeitsverhältnis verloren haben. Darauf haben EU-Bürger Anspruch, das ist im Moment geltende Rechtslage, und das wird von Banden ausgenutzt. Dieses Vorgehen, dieses Muster der Tatbegehung, das hinterlässt aber Spuren in den staatlichen Daten, und da will man nun mit KI unter anderem versuchen, den Datenaustausch zu verbessern und auch die Datenauswertung zu verbessern, um Menschen auf die Spur zu kommen, die das tatsächlich systematisch betreiben. Das ist die Beschlusslage hier der Innenministerkonferenz. Es gibt auch hier weiterreichende Forderungen der unionsgeführten Länder. Die rütteln ein bisschen an der Arbeitnehmerfreizügigkeit in Europa, wollen, dass es da höhere Hürden gibt, dass man beispielsweise Anspruch auf Sozialleistungen in einem anderen EU-Land erst nach längerer Zeit als bisher bekommt. Das sind aber Dinge, da müssen sozusagen andere auch ran. Das wird nicht im Kreis der deutschen Innenminister verhandelt. Das ist sozusagen auf dem Wunschzettel der ein oder andere Punkt klar beschlossen wurde, das schärfere Vorgehen gegen Banden, die systematisch versuchen, deutsche Sozialkassen zu plündern. Da schwanken die Schätzungen. Es geht laut Behörden um bis zu 4,5 Millionen Euro.
14: Ist diese Diskussion eigentlich weitergekommen, die schon im Vorfeld der Innenministerkonferenz geführt worden ist? Die Diskussion um den Umgang mit einem künftigen möglichen AfD-Innenminister im Kreis der Länderinnenminister. Wie will man da miteinander umgehen künftig?
4: Also in der Abschlusspressekonferenz reichte dazu ein einziger Satz des Hamburger Innensenators und Konferenzvorsitzenden Andi Grote. Die Innenministerkonferenz hat sich nicht mit anstehenden Wahlen und ihren Ergebnissen befasst. Soweit die offizielle Darstellung. Natürlich wird darüber spekuliert, was passiert, wenn ein AfD-Innenminister möglicherweise in dieser Runde beteiligt ist. Dazu gibt es verschiedene Szenarien oder Gedankenspiele, die aber bisher wirklich alle rein spekulativ sind. Man könnte beispielsweise das betreffende Bundesland aus dem Informationsaustausch über bestimmte Extremistengruppen ausschließen. Man könnte das der Bundesamt für Verfassungsschutz zum zentralen Drehkreuz des Informationsaustausches über Rechtsextreme beispielsweise machen, wenn das entsprechende Bundesland dieses Phänomenfeld nicht mehr bearbeitet. Das hat aber auch alles Nebenwirkungen. Ganz klares Beispiel. Die Bürgerschaft in Hamburg hat gestern eine Regelanfrage beim Verfassungsschutz beschlossen für alle Bewerber für den öffentlichen Dienst hier in der Hansestadt. Da wird also in Zukunft durchleuchtet, ob jemand eine extremistische Vorgeschichte hat. Und da werden die Verfassungsschutzbehörden aller Länder und des Bundes einmal angefragt. Wenn ein entsprechendes Bundesland nun aber nicht mitspielt, solche Daten nicht mehr liefert, ist diese Form der Regelanfrage eigentlich hinfällig und bringt nichts mehr. Also, ob man auf einen Informationsaustausch komplett verzichten kann, ist völlig offen.
14: 3 Tage Innenministerkonferenz zum Abschluss der Konferenz in Hamburg. Informationen von Oliver Wuttke.

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1: Um 15.30 Uhr mit Tarek Yusbashi. Israel und die mit dem Iran verbündete Hisbollah-Miliz im Libanon haben sich nach US-Angaben auf eine Waffenruhe geeinigt. Sie soll bereits um 15 Uhr unserer Zeit in Kraft getreten sein. Vermittler aus den USA und Katar hätten die Vereinbarung mit Unterstützung des Iran ausgearbeitet, hieß es aus Washington. Der Iran besteht darauf, dass die Waffenruhe mit den USA auch für die Kämpfe zwischen Israel und der Hisbollah gilt. Dies ist Teil der Rahmenvereinbarung zwischen den Regierungen in Washington und Teheran. Zuletzt hatte es noch Meldungen über schwere Gefechte mit Toten und Verletzten auf beiden Seiten gegeben. Wie gut ist Deutschland vor hybriden Angriffen geschützt, also einer Kombination aus militärischen Mitteln und beispielsweise Cyberattacken und Propaganda? Mit dieser Frage haben sich heute die Innenminister von Bund und Ländern auf ihrer Konferenz in Hamburg befasst. Der Innensenator der Hansestadt Grote sagte, Deutschland sei ein Hauptziel hybrider Angriffe aus Russland. Die Gesellschaft müsse deshalb ihre Widerstandsfähigkeit steigern und sich auf eine mögliche Eskalation vorbereiten.
2: Und das bedeutet, dass wir alle, jeder von uns, auch sich mit einer solchen Situation beschäftigen muss. Wir haben das Thema der Eigenvorsorge ein bisschen in den Vordergrund gestellt. Das ist aber nur ein Aspekt. Wir brauchen insgesamt als Gesellschaft die Haltung, dass wir dieses Szenario, das wir mit allen Kräften vermeiden wollen, auf das wir uns aber vorbereiten müssen, trotzdem, dass wir das für uns auch annehmen, dass das etwas ist, womit wir uns beschäftigen wollen.
1: Hamburgs Innensenator Grote. Auf dem EU-Gipfel in Brüssel geht es heute ums Geld, denn die Staats- und Regierungschefs wollen versuchen, sich auf den nächsten Haushalt zu einigen. Die Höhe des siebenjährigen Etats ist unter den Mitgliedsländern umstritten. Hintergründe von unserem Korrespondenten in Brüssel, Christian Feld.
3: Der deutsche Bundeskanzler Friedrich Merz ist hier angekommen und hat nochmal darauf hingewiesen, dass der Vorschlag, der momentan von der zyprischen Ratspräsidentschaft auf dem Tisch liegt, deutlich zu hoch sei. Er hat gesagt, wir müssen auch mal über die Einnahmen sprechen, die die EU erzielen kann. Und er hat das wiederholt, was er gestern ja auch schon mal gesagt hat, dass dafür jetzt auch keine neuen Schulden gemacht werden müssten. Es gibt jetzt heute eine Orientierungsdebatte. Hier fällt heute noch keine Entscheidung, aber mit Sicherheit werden diese unterschiedlichen Positionen hier aufeinanderprallen.
1: Bauen soll billiger werden und es soll schneller gehen. Bundesbauministerin Huberts hat dazu auf einer Konferenz mit Branchenvertretern einen Aktionsplan vorgelegt. Aus Frankfurt am Main, Lars Hoffmann.
4: Beispielsweise soll das gesamte Verfahren vom Auftrag bis zur Fertigstellung eines Gebäudes bundesweit bis 2028 digitalisiert und damit beschleunigt werden. Außerdem soll der Förderdschungel entrümpelt werden. Ziel, es soll nur noch ein Förderprogramm für neue Wohnungen geben. Auch will Bundesbauministerin Huberts mehr Wohnungen aus industriell gefertigten Teilen bauen. Das sei billiger und gehe schneller. Dirk Salewski, Präsident des Bundesverbandes Freier Immobilien- und Wohnungsunternehmen, sagte, der Weg sei endlich eingeschlagen. Wichtig sei es, die Pläne jetzt schnell umzusetzen. Und auch einfacheres Bauen mit weniger Vorschriften weiter voranzutreiben. Dies senke wirklich Kosten und damit am Ende auch Mieten. Im vergangenen Jahr wurden rund 206.000 Wohnungen gebaut. Nötig wären jährlich bis zu 400.000.
1: Ein rechtsextremer Informatiker aus Dortmund soll für mehrere Jahre ins Gefängnis, weil er zum Mord an Politikern, Richtern und Staatsanwälten aufgerufen hat. Das Oberlandesgericht Düsseldorf hat eine Haftstrafe von 3 Jahren verhängt. Es sah es als erwiesen an, dass der Angeklagte im Darknet eine sogenannte Todesliste veröffentlicht hat. Darauf standen Namen wie Angela Merkel und Olaf Scholz. Über die Plattform habe er auch versucht, Kopfgeld für Attentäter einzutreiben und Anleitungen für die Anschläge und den Bau von Bomben online gestellt. Der Mann hatte im Prozess ausgesagt, er habe mit der Todesliste nur provozieren wollen. Sein Verteidiger kündigte gegen das Urteil Revision an. Der geflohene verurteilte Mörder aus Niedersachsen ist gefasst. Der Mann war Anfang der Woche bei einem begleiteten Freigang in Peine auf einem Motorrad geflüchtet. Zunächst war vermutet worden, dass er sich noch in der Gegend aufhält. Festgenommen wurde er schließlich aber im Ausland, wie Frank Ieben in Braunschweig berichtet.
5: Er ist tatsächlich in einem Krankenhaus in der Nähe von Verona festgenommen worden, denn der Straftäter aus Peine hatte in Italien einen Unfall. Offenbar ist er mit seinem Motorrad gestürzt und wurde dann eben verletzt in die Klinik gebracht. Europaweit wurde ja nach ihm gesucht. Ob die Polizisten ihn erkannten oder es vorher einen Tipp aus Niedersachsen gab, das ist noch unbekannt. Aber was bekannt ist, die Ermittler waren laut des LKA auch dran an Benjamin F., denn es gab so viele Hinweise aus der Bevölkerung und die führten auch auf die Spur nach Italien.
1: Das waren die Nachrichten.
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6: Beginnt wieder mit der Unwetterwarnung für Mecklenburg-Vorpommern. Im Südosten Mecklenburg-Vorpommerns schwere Gewitter, heftiger Starkregen um 30 Liter pro Quadratmeter und Sturmböen bis zu 75 Kilometern in der Stunde sowie Hagel um die 2 Zentimeter Größe. Der Rest des Nordens, das Wetter und die Aussichten für heute. Die Nacht, da bringt es Schauer und Gewitter. Es bleibt aber gebietsweise klar, bei tiefsten Werten um die 20 Grad. Morgen dann zeitweise freundlich, Schauer und Gefahr von weiteren starken Gewittern. 23 bis 34 Grad maximal. Und der Sonntag und Montag, die werden sonnig. Später ziehen dann wieder Gewitter rein. Etwas kühler in Anführungsstrichen um die 32 Grad. Den für den Verkehrsservice mit Stau oder stockendem Verkehr ab 3 Kilometern. Wir beginnen auf der A1 Lübeck Richtung Hamburg. Zwischen Basbüttel und Stillhorn 12 Kilometer stocken mittlerweile.

0: ist die A20 im Moment wegen Bergungsarbeiten gesperrt. Und dann die A352, die Eckverbindung Richtung A7 zwischen Langenhagen, Kaltenweide und Mellendorf. 3 Kilometer Stau dort wegen Bauarbeiten. Die Schwedinnen und Schweden werden es heute wieder krachen lassen. Kein anderer Feiertag ist so mit Schweden verknüpft wie der Midsommerabend, der längste Tag dieses Sommers. Es wird getanzt, gesungen, getrunken, gelacht bis in die frühen Morgenstunden. Und Charlotte Littgen hat sich die schwedischen Traditionen in diesem Jahr einmal angeschaut und alles, was dazugehört.
1: Heute tanzt ganz Schweden um einen Baum, von jung bis alt. Die Frauen mit Blumen im Haar. Der Baum, das ist die sogenannte Midsommerstange. In fast jedem Ort gibt es eine, geschmückt mit Blumen und Birkenblättern. Für Schwedin Vera immer wieder ein besonderer Tag. Dann fängt einfach so richtig der Sommer an. Alle sind draußen und trinken viel. Und das Licht, es ist die ganze Nacht hell. Das ist einfach toll. Nach den oft langen und dunklen Wintern sehnen viele in Schweden den Sommer umso mehr herbei. Die Städte sind leer, viele fahren in ihr Sommerhaus auf dem Land, so wie Lars. Ich werde genauso wie die letzten 20 Jahre feiern, mit Freunden und der Familie. Auch im Stockholmer Freilichtmuseum Skansen gibt es jedes Jahr ein großes Midsommerfest. Hier wird das ganze Wochenende gefeiert. In diesem Jahr rechnet Organisatorin Lisa Karlfred mit 50.000 Besuchern. Es kommen Touristen aus aller Welt zu uns an Midsommar. Für die meisten ist die Midsommerstange ein Highlight. Die Touristen lieben vor allem unsere etwas merkwürdigen Tänze. Beim Smågrodorna-Tanz hüpfen Kinder und auch Erwachsene wie Frösche im Kreis. Aber Midsommar ist keineswegs nur ein Kinderfest. Für die Erwachsenen ist ordentlich Schnaps eine Tradition, erklärt Ethnologe Jonas Engmann vom Nordischen Museum in Stockholm.
2: So, in vissa sammanhang så kann man dricka en hel del alkohol.
1: Es wird ziemlich viel Alkohol getrunken, vor allem als ich aufgewachsen bin, war das so. Besonders Jugendliche haben die ganze Nacht durchgefeiert. Heute gibt es nicht mehr überall Schnaps, aber auf jeden Fall ein traditionelles Festtagsbuffet. Dabei dürfen Hering, Kartoffeln und Erdbeeren zum Nachtisch nicht fehlen. Die Midsommernacht ist aber auch ein bisschen magisch, erklärt Jonas Engmann. Es heißt, dass wenn man 7 verschiedene Arten von Blumen unter seinen Kopfkissen legt, dann träumt man von seinem zukünftigen Ehemann. Das haben Frauen schon im 17. und 18. Jahrhundert gemacht. Früher war es wichtig, einen Mann zu haben. Heute machen das nicht mehr nur junge Mädchen, sondern alle möglichen Leute. Midsommar ist für die Schweden mindestens genauso wichtig wie Weihnachten. Und der Inbegriff der schwedischen Kultur. Dass traditionell immer an einem Freitag gefeiert wird, hat einen großen Vorteil. So bleibt ein ganzes Wochenende, um sich vom Fest aller Feste zu erholen.
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0: Wenn die besten Fußballspieler aus 48 Nationen bei der WM aufeinandertreffen, dann ist das natürlich irgendwie auch ein Schaulaufen der 3 großen Sportartikelhersteller. Nike, Adidas, Puma statten zusammen den Großteil aller Mannschaften mit Trikots und mit Fußballschuhen aus. Adidas übrigens in diesem Jahr zum letzten Mal die deutsche Elf. Der amerikanische Konkurrent Nike wird vom kommenden Jahr an der neue DFB-Ausrüster sein. Welche Rolle eine Fußballweltmeisterschaft für die Verkaufszahlen am Ende spielt? Bianca von der Au.
4: Adidas ist unter den 3 großen Sportartikelherstellern in dieser WM die Nummer 1. Jedenfalls was die Ausrüstung der Mannschaften angeht. Insgesamt 14 Teams kleidet der Konzern mit den 3 Streifen auf den Trikots ein. Darunter Gastgeberland Mexiko, den amtierenden Weltmeister Argentinien, die deutsche Elf und Spanien. Platz 2 der Ausstatter belegt Nike, der weltgrößte Sportartikelkonzern, der die USA und Kanada sowie Brasilien, England und Frankreich ausrüstet. Dicht dahinter der kleinste unter den 3, Puma, mit Mannschaften wie Portugal oder Marokko.
5: Das zahlt halt insgesamt auf Markenbekanntheit ein, insbesondere in diesen Zeiten, wo ja Sportartikel und gerade auch Fußballtrikots nicht mehr nur im Sportumfeld getragen werden, sondern generell Einzug erhalten haben in die Street.

0: Software. Und je präsenter ein Logo einfach im Alltag ist, umso wichtiger ist es für die Marke.
1: Sagt Aktienexperte und bekennender Fußballfan Christian W. Röhl von Scalable Capital. So eine WM hat aber auch einen messbaren Effekt, etwa durch den Verkauf von Trikots. Allerdings sei dies ein temporärer Effekt, so Analyst Thomas Jöckel von Union Investment.
2: In den Jahren wie einer Weltmeisterschaft kann man mit Mehrumsätzen für das Segment Fußball von etwa 10-20% rechnen. Auf den Konzern hochgerechnet bedeutet das etwa 1-2% Mehrumsätze für das Gesamtjahr.
1: Auch die Börsenkurse von Adidas, Nike und Puma sind zu Beginn der WM kurz nach oben gelupft. Doch auch das ist aus Sicht von Börsenprofis nur ein kurzer Effekt, der nach der Weltmeisterschaft wieder verfliegen dürfte. Anders könnte die Sache aussehen, wenn ein Team mit Nike, Adidas oder dem Puma auf der Brust möglichst weit kommt in dem Turnier, sagt Branchenspezialist Thomas Jöckel.
3: Noch interessanter wird es, wenn ein Außenseiter und bevölkerungsreiches Land überraschend gut bei der WM abschneidet. Gute Beispiele hierfür sind Kolumbien oder Mexiko. Dann sind mit besonders hohen Mehrumsätzen für das Segment Fußball zu rechnen.
1: Schaut man auf die jüngste Börsenhistorie, so ist Puma die klare Nummer 1 mit einem Kursgewinn von fast 30% seit Jahresbeginn. Gefolgt vom großen Nachbarn Adidas mit 4% plus, während US-Konkurrent Nike seit Jahresbeginn fast 30% im Minus ist. Der einst unangefochtene Marktführer kämpft seit längerem schon mit schwächelnder Nachfrage.
0: Es kann natürlich eine gute WM mit einem Team, das man ausstattet, durchaus auch in einem Unternehmen irgendwie einen Ruck auslösen. Aber gravierender ist natürlich, wie die gesamten Absatzzahlen sich entwickeln. Und da haben ja alle drei großen Sportartikelkonzerne in den letzten Jahren nach der Pandemie doch mit erheblichen Problemen zu kämpfen gehabt.
1: Und das spiegelt sich auch in den Börsenkursen aller drei großen Hersteller wider, die auf 5-Jahressicht alle deutlich gefallen sind. Unter anderem wegen Imageproblemen, einem schwächelnden China-Geschäft und Lieferengpässen. Letztere hatten kürzlich erst bei Adidas zu einem kuriosen Engpass geführt. Aufgrund der hohen Nachfrage nach Beflockung der Fantrikots von UNDAF, Havertz und Pavlovic kam es kurzfristig zu Engpässen bei der Verfügbarkeit des Buchstaben V, sodass Fans länger auf die Trikots ihrer Favoriten warten mussten.
4: Auch in Brüssel geht es um viel Geld weiterhin. Es geht um den nächsten Haushalt von 2028 an. Viel Geld wird gebraucht für die Verteidigung, für die Landwirtschaft. Aber wo soll es herkommen? Sparer und Vertreter einer neuen Schuldenpolitik stehen sich gegenüber. Der Kanzler hat ein Machtwort gesprochen heute schon, aber das Lager der Sparer gilt noch als in der Minderheit. Wir schauen gleich drauf mit unserem Korrespondenten nach diesem Überblick jetzt um 15.46 Uhr.
5: Die Innenminister von Bund und Ländern wollen bis spätestens 2029 Maßnahmen umsetzen, um den Schutz der Zivilbevölkerung zu verbessern. Das haben sie auf ihrer Konferenz in Hamburg als Reaktion auf Bedrohungen, besonders aus Russland, beschlossen. So soll es unter anderem für die Bevölkerung mehr Zivilschutzkurse und Übungen geben. An Schulen sollen notwendige Kenntnisse besser vermittelt werden. Außerdem einigten sich die Innenminister darauf, mehr geflüchtete Straftäter und Gefährder mit Schutzstatus abzuschieben. Nach erneuten gegenseitigen Angriffen der israelischen Armee und der Hisbollah-Miliz sollen im Libanon jetzt die Waffen schweigen. Nach Angaben aus US-Regierungskreisen haben beide Seiten eine Waffenruhe vereinbart, die bereits gelten soll. Die USA und Katar hätten die Abmachung mit Unterstützung des Iran vermittelt. Der Iran besteht darauf, dass die Waffenruhe mit den USA auch für die Kämpfe zwischen Israel und der Hisbollah gilt. Dies ist Teil der Rahmenvereinbarung zwischen Washington und Teheran. Weil er eine Todesliste mit Namen von Politikern ins Darknet gestellt hat, soll ein rechtsextremer Informatiker aus Dortmund ins Gefängnis. Das Düsseldorfer Oberlandesgericht verurteilte den 50-Jährigen zu 3 Jahren Haft. Das Gericht sah es als erwiesen an, dass der Mann eine Darknet-Plattform entwickelte und betrieb, um zum Mord an Politikern aufzurufen. Dort seien Anleitungen zu Anschlägen und zum Bombenbau mitgeliefert worden. Auf der Liste standen unter anderem die Ex-Bundeskanzler Scholz und Merkel. Das Wetter in Norddeutschland, zeitweise heiter, auch Schauer und kräftige Gewitter, 29 bis 35 Grad, an den Küsten um 24 Grad. Das war der kurze Überblick und nun weiter mit Gerd Wolf.
4: Dankeschön. Gestern Einigkeit, heute eher neuer Dissens. Zweiter Tag des EU-Gipfels in Brüssel. Gestern hatten die europäischen Staats- und Regierungschefs ja einstimmig die Russland-Sanktionen gleich um 12 Monate verlängert. Heute nun überlagert die Diskussion, man kann auch sagen der Streit ums Geld, diesen Gipfel. Der nächste EU-Haushalt von 2028 an muss beraten werden. Und wie immer stehen sich da die eher Sparsamen mit denjenigen gegenüber, die den Haushalt eher ausbauen wollen. Ich habe darüber mit Jean-Marie Magro gesprochen, unserem Korrespondenten in Brüssel, und ihn gefragt, wie diesmal die Konfliktlinien verlaufen.
6: Also beim sogenannten mehrjährigen Finanzrahmen, da geht es ja um das EU-Budget für die Jahre 2028 bis 2034 und da geht es um eine sehr, sehr große Menge Geld, 2 Billionen Euro, und ich würde es jetzt einfach mal so vereinfachen, es gibt Länder, die sind Nettozahler, zum Beispiel Deutschland und die Niederlande, und die wollen, dass diese Summe erheblich kleiner wird. Und dann gibt es wiederum kleinere Länder vor allem, die sich dagegen wünschen, dass die Lebensstandards in der Europäischen Union sich immer mehr angleichen und meinen, dafür braucht es mehr Mittel, beziehungsweise zumindest noch genauso viele wie in den 7 Jahren zuvor. Das würde ich jetzt mal so als die große Konfliktlinie ausmachen.
4: Die Sparsamen in der Minderheit, dazu gehört auch der deutsche Kanzler. Wie viel Überzeugungskraft gestehen Sie Friedrich Merz zu, der einen kleineren Haushalt bevorzugt?
6: Ich würde sagen, das Wort des Kanzlers hat natürlich ein großes Gewicht. Deutschland ist der größte Nettozahler in der Europäischen Union und trotzdem ist die EU eben eine riesige Interessensausgleichsmaschine. Und vor allem Deutschland macht ja Druck darauf, dass man noch in diesem Jahr fertig wird mit dem EU-Haushalt, obwohl es ja eigentlich erst ab 2028 so weit ist, dass dieser in Kraft tritt. Aber im kommenden Jahr stehen dann große Wahlen an, unter anderem im wichtigen Partnerland und Nachbarland Frankreich. Und da macht man sich dann einerseits Sorge, dass dieser EU-Haushalt dann Wahlkampfthema sein könnte. Und auf der anderen Seite natürlich, falls in Frankreich etwa ein extrem rechter Präsident in den Élysée einziehen sollte, wie Jordan Bardella oder Marine Le Pen, die dann die Verhandlungen wesentlich schwieriger machen könnten.
4: Soweit dieses Thema, werden wir sicherlich in den kommenden Monaten noch häufiger drüber sprechen. Was den Gipfel auch beschäftigt hat heute, ist die Diskussion um Antonio Costa, den EU-Ratspräsidenten, der über einen Mitarbeiter Kontakte Richtung Moskau aufgenommen haben soll, Gesprächskontakte geknüpft haben. Eine große Diskussion, die eine Luftdebatte ist oder tatsächlich einen ernsten Hintergrund hat.
6: Es geht schon um einen ernsten Hintergrund, weil es eigentlich auch in gewisser Weise um eine Richtungsfrage geht. Antonio Costa hat, wie es in diplomatischen Worten formuliert wird, versucht, einen Gesprächskanal nach Moskau zu öffnen. Also es ging dabei eben nicht um Inhalte, sondern das könnte zum Beispiel so ausgesehen haben, dass dieser Mitarbeiter Costas mal überprüft hat, ob die alte Telefonnummer des Kreml noch aktuell ist. Also das wäre ja auch schon die Prüfung eines Gesprächskanals. Und da gibt es eben Länder, auch die deutsche Seite zum Beispiel, die waren nicht sehr glücklich darüber, weil man eben gesagt hat, der Kreml ist noch gar nicht bereit dafür, Verhandlungen zu führen. Also müssen wir uns da nicht darum kümmern, sondern erstmal muss man sich um die Inhalte einig sein und dann braucht es eben Gesprächsbereitschaft von Moskau. Das würde ich sagen, ist der Richtungsstreit, und da hat sich Antonio Costa einiges anhören müssen. Und dann gibt es natürlich auch noch Interessen, falls es denn irgendwann mal zu Verhandlungen mit Moskau kommen sollte. Wer wird denn da von europäischer Seite am Tisch sitzen? Also es herrscht große Einigkeit darüber, dass es 4 Parteien am Tisch geben wird. Russland, die Ukraine, die USA und die Europäer. Und wer vertritt dann die Europäer? Da gibt es eine Präferenz von Seiten Deutschlands und Frankreichs. Die beiden wollen natürlich mit dabei sein und am liebsten auch noch die Briten, also das Vereinigte Königreich. Aber es gibt auch andere Länder, die Interesse angemeldet haben, etwa Polen und Italien.
4: Herr Magow, der zweite große internationale Konflikt, dieser mögliche Iran-Deal, aber dann die abgesagten Friedensgespräche in der Schweiz, die neuen israelischen Angriffe im Libanon, die aktuelle Entwicklung im Nahen Osten, wie wird das auf dem EU-Gipfel beurteilt?
6: Zuerst einmal war es gestern so, dass man sehr positiv auf die Einlassungen Donald Trumps und den in Versailles unterschriebenen Vertrag beziehungsweise das Rahmenabkommen zwischen USA und dem Iran, das hat man sehr, sehr positiv aufgenommen. Auf der anderen Seite ist aber natürlich nicht klar, ob die Waffen auch weiterhin schweigen werden. Wir hören ja Berichte etwa aus dem Libanon, dass Israel nicht davor zurückschreckt, dort weiterhin einzuschreiten. Und das ist wiederum auch ein wichtiger Punkt für heute Nachmittag. Gerade nämlich wurden die Beratungen über den EU-Haushalt beendet. Und jetzt geht es um den Mittleren Osten. Und da stehen etwa auch Sanktionen gegen israelische Minister, etwa Itamar Ben-Gvir, auf der Tagesordnung, sowie auch ein Importverbot von Produkten, die aus illegal besetzten Siedlungsgebieten stammen.
4: Die Einschätzung von Jean-Marie Magrot, unserem Korrespondenten in Brüssel.
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4: Erst eine Absage aus Sicherheitsgründen, dann eine Welle der Empörung und dann die Kehrtwende mit einer Entschuldigung. Das Hin und Her um den Auftritt des Publizisten Michel Friedmann sorgt bei den Bayreuther Festspielen nach wie vor für heftige Diskussionen. Mein Kollege Mischa Kreiskott hat darüber mit unserem Kulturkorrespondenten und Bayreuth-Kenner Peter Jungblut gesprochen. Und der hat ihn erst einmal darum gebeten, dieses kommunikative Desaster der letzten Tage noch einmal einzuordnen.
8: Die Bayreuther Festspiele feiern ja in diesem Jahr den 150. Geburtstag. Und aus diesem Anlass sollte am 26. Juli, also zum Auftakt der Saison, eine Gedenkveranstaltung stattfinden im Festspielhaus vormittags um 11 Uhr. Dort sollte Michel Friedmann sprechen, und zwar über Richard Wagners notorischen Antisemitismus, über die Aufarbeitung oder besser gesagt nicht erfolgte Aufarbeitung der NS-Verstrickungen der Festspiele. Und das Ganze wurde zwar geplant, aber dann zu den Akten gelegt, weil Sicherheitsbestimmungen angeblich dagegen sprachen. Die Polizei habe signalisiert, dass sie zwei Veranstaltungen an einem Tag, also um 11 Uhr vormittags den Gedenkakt und um 16 Uhr dann die Premiere, nicht stemmen könne. Und daraufhin wollte man das Ganze verschieben auf den August. Ja, und dann war die Aufregung groß, weil Politik und einige Medien dahinter kamen. Und sich dann zu Recht, wie ich finde, darüber aufregten, dass der Gedenkakt so eine Art Verschiebebahnhof sein sollte.
9: Sind denn diese Sicherheitsbedenken an den Haaren herbeigezogen? Das wurde ja zumindest auch kolportiert, dass das ein vorgeschobenes Argument sei.
8: Also die Aufregung ist natürlich jedes Jahr in Bayreuth groß, was die Sicherheit angeht, und in diesen Zeiten natürlich ganz besonders, speziell wenn es um das Thema, das traurige Thema Antisemitismus geht. Natürlich müssen da Sicherheitsauflagen eingehalten werden. Da war dann zum Beispiel die Rede davon, dass Sprengstoffhunde durch das ganze Haus gehen müssen, und wenn die das zweimal am Tag müssen und man muss gleichzeitig das Bühnenbild aufbauen für die wichtige Premiere, ja, das kann schon schwierig werden. Also ich glaube nicht, dass das alles nur an den Haaren herbeigezogen war. Da war einfach, ja, man kann sagen, auch etwas provinzielle Hysterie sicherlich dabei. Also große Bedenken, und was man halt nicht richtig eingeschätzt hat in Bayreuth, die Brisanz dieses Themas. Man dachte, ja, mein Gott, so wichtig ist es nicht, ob es nun am 26. Juli oder irgendwann im August stattfindet. Aber das war eine Fehleinschätzung.
9: Da bin ich insofern überrascht. Also hat man, Sie sind ja auch ortskundig in Bayreuth, noch nichts von Klütz und dem Literaturhaus und dem ganzen Skandal in Mecklenburg-Vorpommern gehört?
8: Bayreuth liegt etwas ab vom Schuss, muss man ja sagen, geografisch, politisch, künstlerisch. Also es ist eine kleine bayerische Bezirkshauptstadt. Dass man dort nicht so sensibilisiert ist für diese Themen wie in Berlin, in Hamburg, in München oder in Köln, das ist noch nicht weiter verwunderlich. Und Sie hatten ja ein gutes Gewissen in Bayreuth. Katharina Wagner kam ja überhaupt erst auf die Idee für dieses Gedenkkonzert, was ja eine richtige Idee war, und hat immer gesagt, das wird auf jeden Fall stattfinden. Was sie unterschätzt hat, die Symbolik dieses Auftakts, diesen 26. Juli, dass es halt einen Unterschied macht, ob man symbolisch zu Beginn der Saison, wenn alle Prominenten da ist, so etwas macht, oder ob man das 2-3 Wochen später macht, wenn halt die normalen Zuschauer da sind und die Journalisten längst abgereist sind.
9: Nun, also, aber die Wende, das Ganze wird wie geplant stattfinden. Wie ist es dazu gekommen, zu der Entscheidung?
8: Na, ganz so wie geplant wird es nicht stattfinden, denn Christian Thielemann sollte ja ursprünglich dirigieren und der hat schon gesagt, er hat da keine Zeit dazu, weil er ist einfach zu sehr schon verpflichtet. Er muss am Vortag, dem 25. Juli, Beethovens 9. dirigieren. Er wird 3 Zyklen des Ring des Nibelungen dirigieren und er sagte, er schafft das einfach nicht, dann am 26. noch das Siegfried-Idyll und andere Musikstücke zu interpretieren. Man muss auf jeden Fall einen anderen Dirigenten suchen. Ansonsten soll es stattfinden, ob das im Festspielhaus stattfindet oder nicht doch irgendwo in der Stadt. Es gibt ja auch noch andere Räumlichkeiten dort. Das ist noch nicht ganz raus. Aber ja, 11 Uhr, 26. Juli, das steht. Michel Friedmann hat zugesagt, doch wieder zugesagt. Er hat gesagt, wenn sich die Gegenseite, also Katharina Wagner, bewegt, dann wolle er sich auch nicht lange bitten lassen und auch bewegen. Also es wird stattfinden. Die genaue Form ist noch offen.
9: Was bedeutet das für die Festspiele, die Sie ja schon lange verfolgen und die auch immer mal wieder solche kommunikativen Schwächen aufweisen, habe ich das Gefühl.
8: Man muss fairerweise sagen, auf der Bühne, also was die Inszenierungen angeht, da wird die NS-Geschichte regelmäßig aufgearbeitet. Es gab Meistersinger von Nürnberg, wo das explizit Thema war, der Antisemitismus von Richard Wagner. Es gab ein Parsifal als deutschen Bilderbogen vom Kaiserreich über die Nazizeit bis in die frühe Bundesrepublik. Da tun sie, was sie können, da ist ihnen nichts vorzuwerfen, was wirklich peinlich ist und auch ärgerlich. Diese kommunikativen Pannen und auch diese Fehleinschätzungen. Da fehlt es wirklich an jemandem, der ein Frühwarnsystem darstellt und sagt, Mensch Leute, das ist hochbrisant, da werden die bundesweiten Medien drauf einsteigen. Dieses Gefühl ist vielleicht schwer in Bayreuth, dieses Gefühl zu entwickeln und Leute aus Berlin oder München wollen halt nicht nach Bayreuth umziehen, um dort zu arbeiten das ganze Jahr. Das ist so ein bisschen der Spagat und das ist auch der Grund für diese Peinlichkeiten.
4: Was wäre der grüne Hügel ohne Knatsch? Kulturkorrespondent und Bayreuth-Experte Peter Jungblut über die aktuelle Debatte um die Aus- und Wiedereinladung von Michel Friedmann.

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1: Um 16 Uhr mit Tarek Yusbashi. Israel und die mit dem Iran verbündete Hisbollah-Miliz im Libanon haben sich offenbar auf eine Waffenruhe geeinigt. Nach US-Angaben soll sie bereits um 15 Uhr unserer Zeit in Kraft getreten sein. Aus der NDR-Nachrichtenredaktion Nils Hansen.
2: Aus Washington heißt es, dass Vermittler aus den USA und Katar die Vereinbarung mit Unterstützung des Iran ausgearbeitet haben. Die Feuerpause ist eine Bedingung des Iran. Sie ist Teil der Rahmenvereinbarung zwischen Washington und Teheran. Der Iran besteht darauf, dass die Waffenruhe mit den USA auch für Kämpfe zwischen Israel und der Hisbollah gilt. Noch haben sich weder Israel noch die Hisbollah dazu geäußert. Vorher hatte es heute noch gegenseitige Angriffe gegeben. Das Gesundheitsministerium des Libanon meldete, dass mindestens 21 Menschen durch israelische Angriffe ums Leben gekommen sind. Israel meldete den Tod von 4 Soldaten durch Hisbollah-Beschuss.
1: Die Bedrohungslage in Deutschland hat sich weiter verschärft, das sagte Bundesinnenminister Dobrindt nach Beratungen mit seinen Länderkollegen in Hamburg. Oliver Wuttke berichtet.
3: Es gäbe ein deutlich erhöhtes Aufkommen an Hinweisen auf Ausspähaktivitäten und mögliche Vorbereitung von Sabotageaktionen in Deutschland, sowohl von befreundeten ausländischen Nachrichtendiensten als auch von den eigenen, so Bundesinnenminister Alexander Dobrindt, ohne aber konkreter zu werden. Vor diesem Hintergrund hatte sich die Innenministerkonferenz mit Verbesserungen beim Zivilschutz befasst. So wie die Bundeswehr einen Operationsplan Deutschland entwickelt hat, sollen auch zivile Behörden sich besser auf Krisen und Katastrophenfälle vorbereiten. Bis 2029 soll Deutschland insgesamt widerstandsfähiger werden und schneller auf Stromausfälle, Anschläge oder äußere Bedrohungen reagieren können.
1: Beim EU-Gipfel in Brüssel geht es heute um den nächsten 7-jährigen Haushalt der Europäischen Union. Die Kommission will ihn deutlich erhöhen. Dagegen gibt es Widerstand, unter anderem aus Deutschland. Aus Brüssel Andreas Mayer-Feist.
4: Die Zahlen müssen runter. Mit diesen Worten kommentierte Bundeskanzler Friedrich Merz den Vorschlag der EU-Kommission, den EU-Haushalt annähernd zu verdoppeln. Mit den zusätzlichen Mitteln soll Europas Verteidigung ausgebaut und die Wirtschaft unterstützt werden. Das finden auch die großen EU-Nettozahler gut. Aber sie wollen verhindern, dass in Zukunft mehr als 1% des Bruttoinlandsproduktes in die Brüsseler Kassen fließt. Diese Schwelle soll nicht überschritten werden. Zu den Kritikern einer höheren EU-Ausgabenpolitik gehören insgesamt 9 EU-Länder. Sie finanzieren zusammen mehr als die Hälfte des Haushalts.
1: Bundesbauministerin Huberts will die Baukosten in Deutschland spürbar senken. Die SPD-Politikerin hat am Vormittag einen entsprechenden Aktionsplan vorgestellt. In Deutschland würden nach wie vor zu wenig Wohnungen gebaut, vor allem in Großstädten, sagte Huberts. Vor allem die gestiegenen Kosten seien ein Problem. Geplant ist unter anderem, Planungs- und Genehmigungsprozesse deutlich zu beschleunigen. Dafür setzt die Ministerin auch auf die Digitalisierung vom Bauantrag bis zur Genehmigung. Wie konnte ein Mörder aus einem Gefängnis in Celle flüchten? Diese Frage soll auch politisch aufgearbeitet werden. Niedersachsens Justizministerin Wallmann hat angekündigt, sich am kommenden Donnerstag zu äußern. Bei dem Fall geht es um Benjamin F. Er verbüßt eine lebenslange Freiheitsstrafe, weil er 2010 die damals 23-jährige Melanie aus Peine ermordet hat. Bei einem begleiteten Ausgang konnte er mit einem Motorrad wegfahren und bis nach Italien flüchten. Dort stürzte er und wird jetzt im Krankenhaus behandelt. Er soll möglichst bald nach Deutschland ausgeliefert werden. Mit Mexiko steht seit heute früh der erste K.O.-Rundenteilnehmer der Fußball-Weltmeisterschaft fest. Heute könnten die nächsten dazukommen. Wie es jetzt weitergeht, sagt uns Desiree Krause aus dem ARD-WM-Team.
5: Der Sieger der ersten Partie des Abends, USA gegen Australien, schafft es schon sicher ins 16-Finale. Mit einem Erfolg im Spiel gegen Marokko könnte auch Schottland erstmals bei einer WM in die K.O.-Runde einziehen. Wegen der knappen An- und Abreiseregelungen für sein Team möchte sich der iranische Verband bei der FIFA beschweren. Die Beschränkungen seien nicht vereinbar mit den Grundsätzen zur Schaffung gleicher Bedingungen für die teilnehmenden Teams, schrieb der Verband. Die deutsche Mannschaft hat heute um 16.15 Uhr ihr Abschlusstraining. Um 21 Uhr geht der Flug nach Toronto, wo morgen das Spiel gegen die Elfenbeinküste stattfindet.
1: Das waren die Nachrichten.
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6: Die Nacht bringt weitere Schauer und Gewitter. Gebietsweise bleibt es klar, tiefste Werte um die 20 Grad. Morgen im Wesentlichen freundlich, allerdings weiterhin Gefahr von starken Gewittern bis zu 34 Grad. Und Sonntag und Montag ebenfalls sonnig, aber es können Gewitter aufziehen. Es wird geringfügig kühler bis zu maximal 32 Grad. In der Info der Verkehrsservice, Stau oder stockender Verkehr, zusammengefasst auf 3 Kilometern. Wir beginnen auf der A1 Lübeck Richtung Hamburg. Zwischen Basbüttel und Stillhorn 12 Kilometer stockend in beiden Richtungen. A1 Hamburg Richtung Osnabrück. Zwischen Bremer Kreuz und Hemelingen 4 Kilometer stockend vor der Baustelle. Gegenrichtung Osnabrück Richtung Bremen. Zwischen dem Dreieck Stur und Bremen-Hemelingen 6 Kilometer stockend vor der Baustelle. Dann zur A2 Hannover Richtung Berlin. Zwischen Lehrte und Hämelerwald 4 Kilometer Stau. A7 Flensburg Richtung Hamburg, zwischen dem Dreieck Hamburg Nordwest und dem Elbtunnel 5 Kilometer stockend. Nochmal A7 Hannover Richtung Hamburg, zwischen Hamburg-Heimfeld und dem Elbtunnel 5 Kilometer stockend. Und dann die A352 Eckverbindung Richtung A7, zwischen Langenhagen, Kaltenweide und Mellendorf. 3 Kilometer Stau wegen Bauarbeiten. Klimaschutz ist teuer, aber die allermeisten halten ihn für notwendig. 10 Tage lang haben ja mehr als 5000 Delegierte in Bonn die Weltklimakonferenz im November im türkischen Antalya vorbereitet. Die Forschenden sehen gute Chancen für die nächste COP in der Türkei, aber bei den üblichen Geldfragen, da hat sich auch in Bonn gezeigt, es gibt nach wie vor Streit. Janina Schreiber aus der ARD-Klimaredaktion hat die Konferenz vor Ort begleitet.
7: Es ist ein gemischtes Fazit, das Delegierte und Umweltverbände nach den Klimaverhandlungen in Bonn ziehen. Doch zweifelsohne, die aktuelle fossile Energiekrise war ein wichtiges Thema, sagt Niklas Höhne vom New Climate Institute.
8: Dieser Schock ist nachhaltig und viele haben sich jetzt schon entschlossen, wegzukommen von den fossilen Energien. Gerade bei Elektroautos kann man das sehen. Überall auf der Welt boomt der Absatz von Elektroautos. Wärmepumpen genau dasselbe, aber auch die Elektrifizierung in der Industrie hat einen riesigen Schritt nach vorne gemacht jetzt und das werden nachhaltige Effekte sein.
7: Passend dazu hatte schon zum Auftakt der Bonner Verhandlungen der designierte Präsident der kommenden Weltklimakonferenz Murat Kurum seine Vision für die Welt vorgestellt.
9: Wir wollen die Energiewende vorantreiben, indem wir den weltweiten Elektrifizierungsgrad auf 35% steigern.
7: Zum Vergleich, die Internationale Energieagentur gibt an, der weltweite Anteil von Strom am Endenergieverbrauch liege aktuell bei rund 20%. Nach Jahren der Verhandlungen unter dem Pariser Abkommen sei jetzt die Zeit der Umsetzung gekommen, so die türkisch-australische Doppelspitze der künftigen Klimakonferenz. Zwar basiert die Vision auf Freiwilligkeit, lanciert die Verhandlungen lediglich, doch Klimaforscher Höhne sieht darin einen Ansatz, der sich in Antalya in konkrete Ergebnisse übersetzen könnte.
8: Ja, meine Hoffnung wäre, dass so ein Ziel wie das Elektrifizierungsziel tatsächlich nicht nur freiwillig wäre, sondern abgestimmt wird von allen Ländern.
7: Doch eine fossile Welt umzubauen, wegzukommen von Kohle, Öl und Gas hin zu mehr Strom aus erneuerbaren Energien, kostet Geld. Und dieser alte Konflikt zeigte sich auch in Bonn. Entwicklungsländer forderten, die Frage der Klimafinanzierung in Antalya neu zu verhandeln. Woher das zuvor beschlossene Geld für Klimaschutz und Anpassung kommen soll und wie viel es vor allem im Hinblick auf Klimaanpassung sein soll. Jan Kowalsig von Oxfam.
10: Da gibt es im Moment unüberwindbare Widersprüche in den jeweiligen Positionen und das wird uns dann wahrscheinlich auch auf der Klimakonferenz in Antalya dann wieder begegnen.
7: Dabei macht auch ein aktuelles Klimaphänomen im Pazifik, das Meer, Dürre und Starkregen bringt, deutlich, wie wichtig Klimaanpassung vor allem für den globalen Süden ist, sagt Laura Schäfer von Germanwatch.
11: Diese aufziehende Ernährungskrise, die ja vor allem bedingt ist durch die fossile Energiekrise, die dazu geführt hat, dass keine Düngemittel in den Ländern ankommen, haben unsere Partnerorganisationen ganz viel von berichtet. Und wo wir sehen, dass zusammen mit dem aufkommenden El Niño, der ja wahrscheinlich besonders stark wird, das zu einer sehr großen Ernährungskrise führen könnte.
7: Wären diese Länder besser angepasst, sagt Schäfer, was mit mehr Geld möglich wäre, wären die Folgen weniger dramatisch. Ein weiterer Sorgenpunkt einiger Länder in den Verhandlungsräumen sei zunehmend das wissenschaftliche Fundament des Pariser Abkommens hinterfragt worden, erklärt Verhandlerin Anne Rasmussen aus Palau für die Gruppe der kleinen Inselstaaten.
12: Wir sind äußerst besorgt darüber, dass die Auseinandersetzung mit den neuesten wissenschaftlichen Erkenntnissen deutlich in den Hintergrund gerückt ist. Diese belegen die Dringlichkeit von Maßnahmen im Einklang mit dem 1,5-Grad-Ziel und die Begrenzung des Ausmaßes Ausmaßes der Überschreitung desselben.
7: Auch hier zeigt sich das gemischte Bild der Bonner Konferenz. Während einige Länder die Umsetzung von Klimaschutz und Anpassung vorantreiben wollen, geht es für andere erneut um Grundsatzdiskussionen. Umweltverbände sind sich deshalb einig. Bis Antalya ist noch einiges zu tun.
6: Richtig, Janina Schreiber aus der ARD Klimaredaktion.
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6: In Mecklenburg-Vorpommern wird am 20. September ein neuer Landtag gewählt. Die AfD liegt nach Umfragen im Mai in der Wählergunst vorne. Die SPD konnte den Abstand zur AfD aber zuletzt verringern. Heute hat die amtierende rot-rote Koalition aus SPD und Linken eine Bilanz ihrer letzten 5 Jahre Regierungsarbeit gezogen. Wie diese Bilanz ausgefallen ist, Ingo Büttig hat zugehört.
13: Wir haben MV erfolgreich durch schwierige Zeiten geführt. So haben es Ministerpräsidentin Schwesig für die SPD und ihre Stellvertreterin Bildungsministerin Oldenburg für die Linke auf einer Pressekonferenz in Schwerin gesagt. Demnach sei die Wirtschaft in Mecklenburg-Vorpommern seit 2020 um gut 5% gewachsen, bundesweit überdurchschnittlich und die Zahl der Arbeitslosen gesunken um fast 3.500. Im Tourismus sei voriges Jahr sogar das zweitbeste Ergebnis eingefahren worden. Auch darauf ist die Landesregierung stolz. Die Löhne hätten sich positiv entwickelt, bei Vollzeitbeschäftigung von rund 35.200 Euro auf rund 44.000 im vorigen Jahr. Die Landesregierung räumt aber auch ein, dass sie nicht alle Ziele erreicht hat, vor allem wegen der großen Herausforderungen durch Corona und den russischen Angriffskrieg gegen die Ukraine.
6: Schulbegleiterinnen und Schulbegleiter helfen Kindern, die besondere Unterstützung im Schulalltag brauchen. Kinder also, die körperlich, geistig, emotional eingeschränkt sind. Die Hansestadt Hamburg plant hier Einschnitte. Schulen sollen bei Kindern mit einer Lernbehinderung zunächst 1 Jahr lang selbst versuchen, eine angemessene Teilhabe am Unterricht zu erreichen, also ohne qualifizierte Begleiter. Das stößt auf einiges an Kritik, unter anderem bei der Elternkammer. Auch Schleswig-Holstein plant Veränderungen bei der Schulbegleitung. Ole Terwey.
14: Künftig soll ein Schulbegleiter nicht mehr nur für ein Kind zuständig sein, wie es im Moment ist, sondern er soll alle Kinder der Klasse im Blick haben. Was so an einigen Schulen im Land schon passiert, soll nun ausgeweitet werden. Die Landesregierung argumentiert, so profitieren auch Kinder, deren Eltern keinen Antrag auf Schulbegleitung gestellt haben. Elternbeiräte und Sozialverbände kritisieren, dass Kinder so durchs Raster fallen könnten und dass das Land vor allem sparen wolle. Eine weitere Änderung: Das Land will, dass Schulbegleiter an der Schule besser eingebunden werden. In Dithmarschen beginnt nach den Sommerferien dazu eine Testphase, in der sollen möglichst viele Personen, die im Schulalltag zusammenarbeiten, unter dem Dach eines Arbeitgebers gebündelt werden. Das soll die Zusammenarbeit einfacher machen.
6: Viele freuen sich in diesen Tagen, dass die Badesaison endlich losgeht. Aber die Hitze ist für obdachlose Menschen oft ein großes Problem. Sie sind hohen Temperaturen häufig schutzlos ausgeliefert. Der Sozialverband VDK fordert deswegen mehr Sommerhilfen für Wohnungslose. Bertil Starke hat sich umgehört, was in Niedersachsen an heißen Tagen für Obdachlose getan wird.
15: In Hannover steht die Marktkirche Obdachlosen offen. Das Gotteshaus in der Innenstadt mit seinen bis zu 5 Meter dicken Wänden bietet Schutz vor der Hitze, meint Stadtsuperintendent Rainer Müller-Brandes. An der Marktkirche verteilt die Diakonie auch kostenlos Mineralwasserflaschen. In Oldenburg hat die Stadt für obdachlose Menschen das Projekt Straßenhitze ins Leben gerufen. Das versorgt Hilfseinrichtungen mit Wasser, Sonnencreme und Kopfbedeckungen. All das hat einen ernsten Hintergrund. Darauf macht VDK-Präsidentin Bentele im Interview mit dem Redaktionsnetzwerk Deutschland aufmerksam. Sie sagt, extreme Hitze kann genauso tödlich sein wie extreme Kälte. Deshalb sei es wichtig, vorbereitet zu sein. Das meint der Sprecher des niedersächsischen Sozialministeriums, Felix Thiel.
16: Gleichzeitig empfehlen wir allen Einrichtungen, das Hitzewarnsystem des Deutschen Wetterdienstes zu nutzen, um präventive Maßnahmen vor Hitzeperioden zu ergreifen.
15: Die Diakonie betont außerdem, helfen könne jeder, zum Beispiel indem man obdachlose Menschen höflich fragt, ob sie etwas zu trinken brauchen.
6: Dem Norden steht also wahrscheinlich ein heißes Wochenende bevor und viele werden es auch am Strand verbringen wollen. Denn an der See ist es naturgemäß ein bisschen frischer, man kann sich im Wasser abkühlen, im Wortsinne. Denn die Ostsee, die ist zum Baden noch ganz schön kalt. Die Wasserwacht, unter anderem in Mecklenburg-Vorpommern, ist gut auf Badegäste vorbereitet, rät aber zur Vorsicht im Moment. Warum? Dagmar Amm berichtet.
17: Es sind Temperaturen von bis zu 30 Grad für das Wochenende angekündigt. Die Ostsee hat aktuell im Schnitt um die 16 Grad Wassertemperatur. Das heißt, das Bad im Meer ist eher noch etwas für Hartgesottene. Die Rettungsschwimmer von DRK und DLRG warnen jetzt schon vor diesen speziellen Bedingungen. Thorsten Erdmann von der DLRG sagt, dass die zu erwartenden Unterschiede zwischen Luft- und Wassertemperatur so groß sind, dass das Baden wirklich sehr vorsichtig angegangen werden sollte. Die Haupttürme entlang der gesamten Ostseeküste sind am Wochenende besetzt und an vielbesuchten Stränden wie Warnemünde und Markgrafenheide auch weitere Rettungstürme.
6: Babyboom bei den Störchen in Hamburg. In dieser Brutsaison haben die Storchenpaare mehr Küken großgezogen als zuletzt in den vergangenen 100 Jahren. Jenny Witt.
18: Auf dem Hof der Familie Grundmann bei Kurslack schauen die drei Jungstörche immer wieder über den Nestrand. Hier haben sie eine Luxus-Babystube im Nest auf einem Pfahl hoch über dem Hofgarten. 6 Wochen sind sie alt und bald schon Flügge. Es ist eine außergewöhnlich gute Brutsaison in Hamburg. 49 Storchenpaare haben 129 Junge großgezogen. Das sind 16 mehr als im bisherigen Rekordjahr 2024. Zum hohen Bruterfolg hat wohl das gute Nahrungsangebot beigetragen, vermutet der NABU. Und die Tatsache, dass es früh in der Saison wenig Extremwetter, wie zum Beispiel Starkregen, gegeben hat. Eine Storchenfamilie frisst bis zu 4 Kilogramm Nahrung pro Tag, erklärt NABU-Storchbetreuer Jürgen Pelch. Deswegen brauchen die Tiere viel feuchtes Grünland. Das sei ein Grund mehr, diese Flächen in Hamburg zu schützen.
6: Das Neueste aus dem Norden für diese Stunde. Iran, USA, Israel, Libanon, Ukraine, Russland, die Schauplätze der vielen internationalen Konflikte haben sich auch in dieser Woche wieder zu Schlagzeilen entwickelt. Hält das Abkommen für den Golf? Kann es weiterentwickelt werden? Welche Auswirkungen hat die Golfdiplomatie am Ende auch auf den Ukraine-Krieg? Viele Fragen, die Antworten vom Sicherheitsexperten Ulrich Kühn von der Uni Hamburg gleich nach diesem Überblick um 16.17 Uhr.
1: Bis spätestens 2029 soll Deutschland deutlich besser und schneller auf äußere Bedrohungen, Krisen und Katastrophen reagieren können. Die Innenminister von Bund und Ländern haben dazu auf ihrer Konferenz in Hamburg eine Reihe von Maßnahmen vereinbart. So soll der Zivil- und Bevölkerungsschutz etwa mit Kursen und entsprechendem Schulunterricht verbessert werden. Außerdem sprachen sich die Innenminister dafür aus, geflüchtete Straftäter und Gefährder mit Schutzstatus schneller abzuschieben. Und sie wollen konsequenter gegen bandenmäßigen Sozialbetrug vorgehen. Aus Deutschland gibt es Widerstand gegen den Vorschlag der EU-Kommission für den nächsten europäischen Haushalt. Bundeskanzler Merz bezeichnete den Entwurf beim EU-Gipfel in Brüssel als viel zu hoch und forderte einen neuen Vorschlag. Außerdem sprach er sich zum wiederholten Mal gegen gemeinsame Schulden aus. Die Staats- und Regierungschefs wollen heute auch über die Lage am Golf und im Nahostkonflikt beraten. Im Libanon soll am Nachmittag eine Feuerpause zwischen Israel und der Hisbollah in Kraft getreten sein. US-Regierungsvertreter berichten von einer entsprechenden Einigung. Zuvor hatte es heftige gegenseitige Angriffe zwischen der israelischen Armee und der pro-iranischen Miliz gegeben. Diese drohten, das getroffene Rahmenabkommen zwischen Washington und Teheran über ein Ende des Iran-Krieges zu gefährden. Die Vereinbarung sieht unter anderem eine sofortige Waffenruhe in der gesamten Region vor, einschließlich des Libanon. Das Wetter in Norddeutschland, zeitweise heiter, auch Schauer und kräftige Gewitter, 29 bis 35 Grad, an den Küsten um 24 Grad. Das war der kurze Überblick. Es geht weiter mit Gerd Wolf.
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6: Heute Abend, 21 Uhr, da macht sich die deutsche Fußballnationalmannschaft per Flugzeug auf von North Carolina auf den Weg nach Toronto in Kanada. Da wird es ja bekanntlich morgen wieder ernst fürs deutsche Team. Das zweite Vorrundenspiel steht auf dem Programm. Moritz Kühn hat wieder ein Problem mit dem Mikrofon, aber wir helfen uns und nehmen das andere.
19: Ja, wie immer, manchmal piept es. Und jetzt piept es auch auf meinem Ohr, aber jetzt ist das Piepen weg bei euch und Ihnen hoffentlich auch. Ja, Gegner, morgen ist die Elfenbeinküste, die genau wie das deutsche Team ihr Auftaktspiel gewonnen hat. Also steht eines schon fest, der Sieger dieser Partie hat das Ticket für die K.O.-Runde schon vorzeitig in der Tasche. Eine der Fragen vor der Partie, gibt es Veränderungen in der Startelf beim DFB-Team? Falls nein, würde auch Leroy Sané wieder wieder von Beginn an auf dem Platz stehen. Der Mann von Galatasaray Istanbul konnte zuletzt nicht immer überzeugen. Philipp Weißkirch berichtet.
20: Es läuft die 63. Minute im deutschen WM-Auftaktspiel gegen Curaçao.
21: Sané ist durch und schießt den Ball am Tor vorbei.
22: Er ist nicht so richtig im Spiel, er ist nicht so richtig auf Sendung. Das ist eine hundertprozentige Torchance.
20: Am Ende steht zwar ein 7:1-Sieg, 6 verschiedene Torschützen, 4 verschiedene Vorlagengeber, aber Leroy Sané ist nicht dabei.
23: Sané, der heute wieder so einen unglücklichen Abend eher erwischt hat, der kaum mal eine geradlinige Aktion zu Ende gespielt bekommt.
20: Doch das Fazit von Bundestrainer Julian Nagelsmann nach dem Abpfiff dennoch positiv.
24: Ja, ich finde Lever super fleißig heute und ist ein super Laufweg und auch ein guter Ball. Ich hätte mich einfach gefreut, wenn er sich da belohnt. Aber er hat viel gearbeitet, finde ich, auch viel nach hinten gearbeitet, viele Umschaltsituationen mit weggenommen vom Gegner. Kann man ihm ein Kompliment machen, finde ich.
20: Leroy Sané und die Nationalmannschaft, das war und ist kompliziert. Seit 2015 ist Sané dabei, aber es schlüpft nie derselbe Sané ins DFB-Trikot. Da ist der Sané, dem das Talent aus beiden Ohren hinausläuft. Und da ist der Sané, der lustlos über den Platz schlurft.
24: Ja, das ist auch Fakt.
20: Im vergangenen Herbst dann wird's heiß. Es geht um Sanés Zukunft im deutschen Team.
24: Der hat nicht mehr unzählig viele Chancen.
20: Die klare Ansage von Nagelsmann, der keine Lust mehr hat, Sané zu schützen und zu streicheln.
24: Liebe, dass es knallt, die hat er von mir ganz viele Jahre gekriegt, die Liebe, dass es knallt.
20: Tja, und was passiert? In den letzten beiden WM-Quali-Spielen gegen Luxemburg und die Slowakei spielt Sané super, schießt 2 Tore, bereitet 2 vor und schickt Deutschland zur Weltmeisterschaft.
25: Ich weiß, was ich tun muss. Ich bin froh, dass ich so ein Stück weit Vertrauen zurückzahlen konnte.
20: Sagt Sané damals und freut sich auf das Turnier in Nordamerika.
25: Deswegen will ich mein Bestes geben, um der Mannschaft natürlich zu helfen.
20: Mit seinem Club Galatasaray Istanbul wird er vor der WM zwar Meister, aber Sanés Leistungen in dieser Saison, die waren schwankend. Seine Nominierung für die WM ruft Kritik bei Fans und Medien hervor.
26: Finde ich nicht so verständlich, ehrlicherweise.
20: Support für Sané von Joshua Kimmich. Der Kapitän blickt auf Sanés Leistung gegen Curaçao und findet, man könne Sané nicht nur daran messen, ob er trifft oder nicht.
26: Wenn ich Leroys Körpersprache jetzt gesehen habe, was ihm ja auch ab und zu mal vorgeworfen wird, war das wirklich durchweg positiv. Und auch wenn ich sehe, wie er sich freut, wenn wir Tore machen, der ist, glaube ich, immer der Erste, der jubelt. Das ist schon was, was für mich auch zeigt, dass es ihm ums große Ganze geht und jetzt nicht das Wichtigste, dass er 2 Tore macht und glänzt.
20: Darf Sané also gegen die Elfenbeinküste wieder von Anfang an ran? Das ist eine Frage für den Bundestrainer. Und seine Antwort, sein Ja oder Nein, wird genauso umstritten sein wie die bisherige DFB-Karriere von Leroy Sané.
19: Morgen, so rund eine Stunde vor Anpfiff, wissen wir, wer starten darf. Die Partie Deutschland gegen die Elfenbeinküste beginnt um 22 Uhr deutscher Zeit zu sehen im ZDF oder auch zu hören hier im Programm auf NDR Info. Und wir hören jetzt mal, was Tennisprofi Alexander Zverev so macht. Der Hamburger schlägt nach seinem ersten Grand-Slam-Sieg in seiner Karriere in Halle Westfalen auf, kämpft auf Rasen seit rund 1,5 Stunden um den Halbfinaleinzug. Mit dabei ist unser Reporter Christian Schulze. Christian, es ist ein umkämpftes Match bei brütender Hitze. Ja. Oder?
27: Absolut. Über 34 Grad sind es da unten und am Rasen gemessen sogar 52 Grad. Aber Alexander Zverev hat ja gesagt, die Hitze liebe ich eigentlich. Ja, das Spiel so wird er nicht lieben, denn es ist sehr, sehr eng. Aktuell im zweiten Satz 4:4 und Spielball für den Belgier Collignon, der aufschlägt und auch gut aufschlägt. Beide sehr gut in ihren Aufschlagspielen unterwegs. Und gerade tatsächlich dann einmal ein Breakball für den Belgier konnte Zverev aber abwehren und so in diesem zweiten Satz immer noch das Ganze sehr ausgeglichen. Den ersten hat Zverev gewonnen, allerdings auch da staunten die Zuschauer nicht schlecht, denn Zverev musste tatsächlich 3 Satzbälle gegen sich abwehren, bevor er seinen eigenen dritten dann im Tiebreak eben zum 7:6 nutzen konnte. Jetzt der Jubel, Einstand im Aufschlagspiel des Belgiers und die Hoffnung, dass Alexander Zverev eventuell jetzt das Break hinbekommt, um dann relativ zügig diesen zweiten Satz für sich entscheiden zu können. Deswegen nochmal das rhythmische Klatschen in Halle, bevor die Ruhe einkehrt und das Aufschlagspiel weitergeht.
19: Sagt Christian Schulze live in Halle Westfalen. Einen Live-Ticker vom Zverev-Match gibt es auf sportschau.de. Zum Schluss der Blick zum Basketball. Da steht jetzt fest, dass in der kommenden Bundesliga-Saison weiterhin 5 Nordvereine an den Start gehen werden. Neben Hamburg-Vechta, Oldenburg, Rostock, auch Braunschweig. Die Löwen wären zwar als Tabellenvorletzter der abgelaufenen Saison eigentlich abgestiegen, aber da nur ein Verein aus der zweiten Liga aufsteigen wollte, haben sich die Braunschweiger um die Wildcard beworben und diese nun auch bekommen. Das hat die BBL heute bestätigt.
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6: Was für eine Woche. Eine Art Abkommen zum Iran, dessen weitere Ausgestaltung in der Schweiz schon wieder abgesagt wurde. Ein US-Präsident, der in Versailles ein sogenanntes Friedensdokument unterzeichnet, aber gleichzeitig mit neuen Bomben droht. Eine EU-Kommissionschefin, die Bewegung plötzlich in der Ukraine-Diplomatie sieht. Ein Kanzler, der die USA plötzlich wieder fest im Lager der Ukraine Freunde verortet. Also es gibt so viel Bewegung, aber gleichzeitig auch so viel Stillstand, weil an den Konfliktherden nicht wirklich was vorankommt. Ulrich Kühn, unser Fachmann in Sicherheitsfragen, leitet den Bereich Rüstungskontrolle und neue Technologien am Institut für Friedensforschung und Sicherheitspolitik an der Uni Hamburg. Ich habe ihn vorhin gefragt, was diese Woche tatsächlich gebracht hat am Ende. Mehr Bewegung oder doch mehr Stillstand?
2: Naja, was diese Woche vor allem gebracht hat, ist weitere Unsicherheit. Weitere Unsicherheit der Europäer über die Rolle der USA. Also versuchen wir das mal ein bisschen auseinanderzubrechen. Da hätten wir zunächst einmal den von den USA zusammen mit Israel verursachten neuen Konflikt mit dem Iran. Da hat man sich jetzt auf ein sogenanntes Rahmenabkommen verständigt. Und das ist genau das, nämlich ein Rahmen, und zwar ein Rahmen mit nichts drin. Das heißt, alle wirklich schwierigen Fragen, die es eigentlich zu klären gilt mit dem Iran, nämlich das atomare Programm des Iran, darüber hinaus das Raketenprogramm des Iran, die Unterstützung von radikalen Gruppen im Nahen Osten durch den Iran, die Verortung der Straße von Hormuz, wer wird da zukünftig zuständig sein und wer für was eigentlich, all das wurde ausgeklammert, nichts davon ist geklärt. Ob man sich da wirklich einigen kann und wird, ist völlig unklar. Das einzig Positive, zunächst einmal schweigen die Waffen. Und dann haben wir darüber hinaus noch den Krieg in der Ukraine. Da scheint es momentan an der Front so auszusehen, als wenn die Ukraine ein wenig die Oberhand gewinnt. Das ist gut und öffnet bestimmt auch ein Diplomatiefenster, aber völlig unklar ist, wer hier führen wird. Und dann als allerletztes, und das ist das Sahnehäubchen obendrauf, kommt der amerikanische Verteidigungsminister nach Europa und macht klar, die USA werden sich auch militärisch zurückziehen aus Europa, denn man ist enttäuscht von den Verbündeten.
6: Und wenn wir diese drei Punkte versuchen, ein bisschen auseinanderzuhalten, derweil die Israelis greifen im Libanon weiter an. Der Rahmen, für den Sie gesprochen haben, wie sehr ist der gefährdet jetzt dadurch?
2: Nun, der Rahmen ist deshalb allein schon gefährdet, weil offensichtlich Donald Trump nicht in der Lage ist, seine Politik gegenüber der israelischen Führung um Benjamin Netanyahu durchzusetzen. Die Israelis machen hier, was sie wollen. Und das zeigt auch, dass Trump letztlich in einer sehr schwachen Position ist. Denn das, was er da scheinbar oder seine Leute ausgehandelt haben mit dem Iran, gibt dem Iran ja deutlich mehr Hebelwirkung, als die Iraner noch vor dem Krieg hatten. Denn ich glaube nicht beispielsweise, dass die Iraner sich jetzt reinreden lassen, was ihr nukleares Programm angeht.
6: Trump steht ja wegen dieses Deals massiv in der Kritik, auch in der eigenen Partei ja. Diese Strategie scheint ja zu sein, dass er den Iran sozusagen mit Milliarden Wiederaufbauhilfen überzeugen will, Zugeständnisse zu machen. Kann das klappen?
2: Ich denke schon, dass das eine Strategie ist, um zumindest erstmal die Iraner an den Tisch zu bekommen. Die Frage ist dann, wo das Geld herkommt. Und das soll ja scheinbar irgendwie aus privaten Kassen, also aus Firmen kommen. Und dann eben auch von den Golfanrainerstaaten. Und das sind genau die Staaten, die jetzt massiv enttäuscht sind von den USA, die sich jetzt verstärkt China zuwenden werden. Und das muss man einmal so klar formulieren. Die USA sind gerade dabei, ihren Einfluss im Nahen Osten komplett zu verspielen.
6: Gibt es tatsächlich einen Zusammenhang zwischen, ich sag mal, Trumps diplomatischem Scheitern am Golf und diesem neuen Anti-Putin-Schwenk nun, was die Ukraine-Frage angeht, Putin, den er nun plötzlich an den Verhandlungstisch empfehlen möchte?
2: Ja, da wäre ich äußerst vorsichtig. Trump hat so oft schon den Kurs gewechselt. Deswegen auch mein Hinweis auf das, was der amerikanische Verteidigungsminister jetzt in Brüssel gesagt hat, zur NATO, Pete Hegseth, der dort nochmal ganz deutlich gemacht hat, die USA haben militärisch kein Interesse mehr an Europa. Das schließt nicht aus, dass die Amerikaner sich in einem diplomatischen Prozess um eine Beendigung des Krieges in der Ukraine auch wieder beteiligen werden. Aber sie werden halt nicht die Geduld aufbringen können und auch das diplomatische Fingerspitzengefühl, das man von Profis erwartet. Denn letztlich im Team Trump spielen nur Dilettanten mit. Und deswegen wird es auf den Schultern der Europäer letztlich lasten, hier auszutesten, gibt es denn wirklich eine Chance für Diplomatie mit Moskau?
6: dieses Übergewicht, das die Ukraine militärisch im Moment haben soll, von dem Sie anfangs gesprochen haben, bietet das tatsächlich einen Weg hin zu Diplomatie?
2: Ich könnte mir das schon vorstellen. Man merkt doch jetzt zusehends, dass Moskau ins Hintertreffen gerät. Erst gestern wieder vermehrte Luftangriffe, auch wieder aus der Ukraine auf Moskau. Das heißt, hier ist man endlich auch von Seiten der Ukrainer in der Lage, gleichzuziehen. Und natürlich schmerzt das auch dem Regime Putin, denn auch der Wirtschaft Russlands geht es nicht gut. An der Front sieht es nicht gut aus. Die Zustimmungswerte von Putin dürften auch langsam runtergehen. So gesehen glaube ich schon, wenn Wladimir Putin seine eigene Macht bedroht sieht, dass er dann sich an den Verhandlungstisch bewegen wird.
6: Wir können zum Abschluss bitte noch einmal zurück zum Iran-Konflikt. Die Bundesmarine soll uns beim Minenräumen am Golf helfen. Zwei Boote sind quasi schon vor Ort. Es fehlt das Mandat des Bundestages. Das ist nicht unumstritten. Wird das klappen am Ende?
2: Das ist eine gute Frage. Ich denke, hier kommt die nächste Bewährungsprobe auf die ohnehin angespannte Koalition zu. Ein wenig gewagt vom Minister hier so vorzupreschen und das zuzusagen. Man wird sehen, ob es hier zu einer Koalitionsdisziplin kommen wird oder vielleicht auch nicht.
6: Ulrich Kühn vom Institut für Friedensforschung und Sicherheitspolitik an der Universität Hamburg.
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1: Um 16.30 Uhr mit Tarek Yusbashi. Israel und die mit dem Iran verbündete Hisbollah-Miliz im Libanon haben sich nach US-Angaben auf eine Waffenruhe geeinigt. Sie soll bereits um 15 Uhr unserer Zeit in Kraft getreten sein. Vermittler aus den USA und Katar hatten die Vereinbarung mit Unterstützung des Iran ausgearbeitet, hieß es aus Washington. Der Iran besteht darauf, dass die Waffenruhe mit den USA auch für die Kämpfe zwischen Israel und der Hisbollah gilt. Dies ist Teil der Rahmenvereinbarung zwischen den Regierungen in Washington und Teheran. Zuletzt hatte es noch Meldungen über schwere Gefechte mit Toten und Verletzten auf beiden Seiten gegeben. Wie gut ist Deutschland vor hybriden Angriffen geschützt, also einer Kombination aus militärischen Mitteln und beispielsweise Cyberattacken und Propaganda? Mit dieser Frage haben sich heute die Innenminister von Bund und Ländern auf ihrer Konferenz in Hamburg befasst. Der Innensenator der Hansestadt Grote sagte, Deutschland sei ein Hauptziel hybrider Angriffe aus Russland. Die Gesellschaft müsse deshalb ihre Widerstandsfähigkeit steigern und sich auf eine mögliche Eskalation vorbereiten.
3: Und das bedeutet, dass wir alle und jeder von uns auch sich mit einer solchen Situation beschäftigen muss. Wir haben das Thema der Eigenvorsorge ein bisschen in den Vordergrund gestellt. Das ist aber nur ein Aspekt. Wir brauchen insgesamt als Gesellschaft die Haltung, dass wir dieses Szenario, das wir mit allen Kräften vermeiden wollen, auf das wir uns aber vorbereiten müssen, trotzdem, dass wir das für uns auch annehmen, dass das etwas ist, womit wir uns beschäftigen wollen.
1: Hamburgs Innensenator Grote. Auf dem EU-Gipfel in Brüssel geht es heute ums Geld, denn die Staats- und Regierungschefs wollen versuchen, sich auf den nächsten Haushalt zu einigen. Die Höhe des siebenjährigen Etats ist unter den Mitgliedsländern umstritten. Hintergründe von unserem Korrespondenten in Brüssel, Christian Feld.
4: Der deutsche Bundeskanzler Friedrich Merz ist hier angekommen und er hat nochmal darauf hingewiesen, dass der Vorschlag, der momentan von der zyprischen Ratspräsidentschaft auf den Tisch liegt, deutlich zu hoch sei. Er hat gesagt, wir müssen auch mal über die Einnahmen sprechen, die die EU erzielen kann. Und er hat das wiederholt, was er gestern ja auch schon mal gesagt hat, dass dafür jetzt auch keine neuen Schulden gemacht werden müssen. Es gibt jetzt heute eine Orientierungsdebatte. Hier fällt heute noch keine Entscheidung. Aber mit Sicherheit werden diese unterschiedlichen Positionen hier aufeinanderprallen.
1: Bauen soll billiger werden und es soll schneller gehen. Bundesbauministerin Huberts hat dazu auf einer Konferenz mit Branchenvertretern einen Aktionsplan vorgelegt. Aus Frankfurt am Main, Lars Hoffmann.
5: Beispielsweise soll das gesamte Verfahren vom Auftrag bis zur Fertigstellung eines Gebäudes bundesweit bis 2028 digitalisiert und damit beschleunigt werden. Außerdem soll der Förderdschungel entrümpelt werden. Ziel, es soll nur noch ein Förderprogramm für neue Wohnungen geben. Auch will Bundesbauministerin Huberts mehr Wohnungen aus industriell gefertigten Teilen bauen. Das sei billiger und gehe schneller. Dirk Salewski, Präsident des Bundesverbandes Freier Immobilien- und Wohnungsunternehmen, sagte, der Weg sei endlich eingeschlagen. Wichtig sei es, die Pläne jetzt schnell umzusetzen. und auch einfacheres Bauen mit weniger Vorschriften weiter voranzutreiben. Dies senke wirklich Kosten und damit am Ende auch Mieten. Im vergangenen Jahr wurden rund 206.000 Wohnungen gebaut. Nötig wären jährlich bis zu 400.000.
1: Ein rechtsextremer Informatiker aus Dortmund soll für mehrere Jahre ins Gefängnis, weil er zum Mord an Politikern, Richtern und Staatsanwälten aufgerufen hat. Das Oberlandesgericht Düsseldorf hat eine Haftstrafe von 3 Jahren verhängt. Es sah es als erwiesen an, dass der Angeklagte im Darknet eine sogenannte Todesliste veröffentlicht hat. Darauf standen Namen wie Angela Merkel und Olaf Scholz. Über die Plattform habe er auch versucht, Kopfgeld für Attentäter einzutreiben und Anleitungen für die Anschläge und den Bau von Bomben online gestellt. Der Mann hatte im Prozess ausgesagt, er habe mit der Todesliste nur provozieren wollen. Sein Verteidiger kündigte gegen das Urteil Revision an. Temperaturen bis zu 35 Grad kann es heute im Norden geben. Hitze spielt auch bei der Einnahme von Medikamenten eine Rolle. Das Risiko für Nebenwirkungen kann sich erhöhen. Aus der ARD-Gesundredaktion Corinna Hennig.
7: Das betrifft manche Antidepressiva, aber auch Mittel gegen Parkinson oder ADHS. Auch wer regelmäßig Medikamente wegen einer Herzerkrankung einnimmt, sollte Rücksprache mit der Hausarztpraxis halten. Denn auch die Wirkung mancher Arzneien selbst verändert sich bei großer Hitze, weil sich die Blutgefäße weiten, die Durchblutung anders gesteuert wird und nicht genug Flüssigkeit im Körper ist. Dadurch kann die Konzentration der Wirkstoffe im Blut höher werden oder die Mittel bauen sich anders ab. Bei Beta-Blockern zum Beispiel kann der Körper nicht mehr ausreichend Wärme abgeben. Und sogenannte ACE-Hämmer gegen Bluthochdruck können das Durstgefühl reduzieren. Das Risiko für Hitzeerkrankungen wie Herz- und Nierenversagen steigt. Besonderes Augenmerk gilt auch bei Entwässerungstabletten, sogenannten Diuretika, bei Bluthochdruck, weil sie bei Hitze zu großem Flüssigkeitsmangel führen können. Im Zweifel können Hausärztinnen die verordnete Dosis verändern oder einzelne Medikamente in Hitzeperioden durch andere Präparate ersetzen.
1: Das waren die Nachrichten.
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6: Die Nacht bringt weitere Schauer und Gewitter. Tiefstwerte um die 20 Grad. Morgen dann zeitweise freundlich. Schauer und Gefahr von starken Gewittern bei maximal 34 Grad. Samstag, Sonntag und Montag unverändert. Einzelne Schauer, Gewitter. Ein bisschen kühler wird es bis zu 32 Grad nur noch. NDR Info, der Verkehrsservice mit Stau oder stockendem Verkehr ab 3 Kilometern. Wir beginnen auf der A1 Lübeck Richtung Hamburg. Zwischen Barsbüttel und Stillhorn 12 Kilometer stocken nach wie vor in beiden Richtungen. A1 Hamburg Richtung Osnabrück. Zwischen Bremerkreuz und Hemelingen 4 Kilometer stockend vor der Baustelle. A1 Osnabrück Richtung Bremen Gegenrichtung. Zwischen Dreieck Stur und Bremen-Hemelingen 6 Kilometer stockend vor der Baustelle. A2 Hannover Richtung Berlin, zwischen Lehrte und Hemmelerwald 4 Kilometer Stau. Zur A7 Flensburg Richtung Hamburg, zwischen dem Dreieck Hamburg Nordwest und dem Elbtunnel, also Richtung Süden 5 Kilometer stockend. Und gegen Richtung Norden A7 Hannover Richtung Hamburg, zwischen Hamburg-Heimfeld und dem Elbtunnel ebenfalls 5 Kilometer stockender Verkehr. Wie es hier wirklich geht, weiß niemand im Moment. Fakt ist,

0: Ansichten zum Umgang mit Minderheiten international umstritten waren. Seit mehr als 5 Jahren nun gibt es kein Lebenszeichen mehr von The Lady, wie sie genannt wird. Aus Singapur, Christiane Justus.
1: Es wird Blumen für sie geben zum 81. Geburtstag, auch wenn niemand weiß, wie es ihr geht. Die Anhänger der vor mehr als 5 Jahren entmachteten Aung San Suu Kyi werden sich mit den Blumen fotografieren, um die Fotos in sozialen Medien zu posten, als Zeichen, dass sie nicht vergessen und weiter im Widerstand sind gegen das Militär. Auch Susunue, die im Süden Yangons lebt, feiert den Geburtstag ihrer Heldin. Sie hat mit Aung San Suu Kyi für Demokratie gekämpft, war von Anfang an ihrer Seite. Seit ihrer Inhaftierung organisieren wir jedes Jahr an ihrem Geburtstag einen Blumenstreik. Manche haben zu viel Angst, aber ich trage dann weiterhin mein T-Shirt mit der Aufschrift Free Aung San Suu Kyi, Freiheit für sie. Niemand weiß, wo die ehemalige Regierungschefin festgehalten wird. Ende April hieß es überraschend im Staatsfernsehen, sie sei aus dem Gefängnis in der Hauptstadt Naypyidaw entlassen worden und verbringe den Rest der langjährigen Haftstrafe an einem anderen Ort. Aber weder ihre Familie noch ihre Anwälte und Berater haben Zugang erhalten. Mo Toussaint ist die Leiterin der Myanmar-Forschungsstelle am Singapurer Think Tank ISEAS.
2: This is not house arrest. Some people have equated this.
1: Das ist kein Hausarrest, auch wenn manche die verkündete Strafmilderung damit gleichsetzen. Vielleicht verbüßt sie ihre Strafe an einem anderen Ort, aber man muss das klarstellen, dass es sich nicht um einen Hausarrest handelt, wenn ihre Parteimitglieder und ihr Beraterstab keinen Zugang haben. Das ist ein großer Unterschied. Und sie hält sich definitiv nicht in ihrem Haus in Yangon auf. Auch der Sohn von Aung San Suu Kyi, Kim Ares, erhält keine Informationen, keinen Kontakt. Er spricht regelmäßig in der Öffentlichkeit, gibt Interviews, auch um die Erinnerung aufrechtzuhalten und damit den Druck auf die Regierung. Er fordert einen unabhängigen Beweis, dass sie überhaupt noch am Leben ist und sagte im australischen Sender ABC,
3: The military have said that she's been moved to house arrest, but they've provided no concrete evidence.
1: Er hat zwar erklärt, dass sie unter Hausarrest gestellt wurde, aber es hat dafür keine konkreten Beweise vorgelegt und niemand darf sie besuchen. Ich habe keinerlei Zugang zu ihr. Es dringen keinerlei Informationen nach außen. Die einzigen Berichte, die wir hören, stammen vom Militär und ich kann nichts glauben, was sie sagen. Seit dem Putsch vor gut 5 Jahren und der Inhaftierung befindet sich Myanmar in einer schweren Krise. Das Militär hatte damals die gewählte Regierung entmachtet, was landesweit Proteste und einen anhaltenden bewaffneten Konflikt auslöste. Seither prägen Gewalt und wirtschaftlicher Niedergang das Land. Das Militär rekrutiert junge Männer und Frauen scheinbar wahllos für die Front gegen die eigenen Mitbürger. Anfang April hatte sich der ehemalige Armeechef Min Aung Hlaing zum Präsidenten wählen lassen. Die Partei von Aung San Suu Kyi, die Nationale Liga für Demokratie, mit der sie kurz vor dem Putsch haushoch gewonnen hatte, konnte sich diesmal zur Parlamentswahl gar nicht registrieren. Sie war verboten worden. Dass ihr Aufenthaltsort streng verschwiegen wird, erklärt Politikwissenschaftlerin Mo Toussaint auch mit der Kraft, die die Partei mit Aung San Suu Kyi entwickeln konnte. Die Politik des Militärs gegenüber der Nationalen Liga für Demokratie, NLD, das ist ein langfristiges Projekt, ein Anti-NLD-Projekt, so würde ich es nennen. Es erstreckt sich über mehrere Jahrzehnte. Vor diesem Hintergrund muss man auch verstehen, warum das Militär sowohl Aung San Suu Kyi als auch die von ihr geführte Partei so behandelt. International gilt der Ruf der Friedensnobelpreisträgerin als beschädigt, weil der Genozid und die grausame Vertreibung der Minderheit der Rohingya in ihrer Amtszeit geschah. Auch viele Menschen in Myanmar sehen das sehr kritisch. Aber sie wurde und wird noch immer als besonders starke Frau respektiert. Und das ist es, was vielen Menschen auch heute Mut macht, trotz der Repressalien durch das Militär, erklärt Susunue, die selbst zweimal als politischer Häftling vom Militär gefangen genommen wurde. Wenn wir an sie denken, sagen wir uns, wenn Aung San Suu Kyi so viel für Myanmar und die Demokratie opfern kann, wie könnten wir dann jetzt schon aufgeben? Es ist gefährlich, den Geburtstag von Aung San Suu Kyi in Myanmar zu feiern. Die Nachrichtenplattform Democratic Voice of Burma berichtet, dass Polizei und Militär angewiesen worden seien, alle Aktivitäten zu überwachen, die mit dem Blumenstreik in Verbindung stehen.
0: Christiane Justus in Singapur zum 81. Geburtstag von Aung San Suu Kyi.
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0: Viele Unternehmen, Beratungsfirmen, Forschende,

0: Alle setzen inzwischen auf künstliche Intelligenz. Die wird zum Beispiel genutzt, um Berichte und Analysen schneller und damit eben auch offiziell effizienter zu erstellen. Aber das birgt eben Risiken. Falsche Quellenangaben, sogenannte Halluzinationen und ungefilterte Informationen sorgen am Ende für Fehler und für Fehleinschätzungen, zeigen aktuelle Fälle. Till Bücker.
1: Künstliche Intelligenz ist längst in vielen Bereichen Standard. Im Alltag, in Unternehmen und der Wissenschaft. Sie hilft beim Ideenfinden, Recherchieren, Zusammenfassen oder Schreiben. Doch das nicht ohne Fehler. Viele der bekannten Sprachmodelle generieren Texte, indem sie die statistisch wahrscheinlichste Wortfolge auswählen, unabhängig davon, ob die Aussagen stimmen. Das führt zu Ungenauigkeiten oder Unwahrheiten, sogenannten Halluzinationen. Die Beratungsgesellschaft KPMG musste deshalb kürzlich einen Bericht zurückziehen, ausgerechnet über den weltweiten Einsatz von KI in Unternehmen. Er enthielt eben solche halluzinierten Fallstudien. Auch andere Firmen der Branche, wie EY in Kanada oder Deloitte in Australien, mussten Studien korrigieren, weil angebliche Quellen in Wahrheit nicht existierten. Dass diese Pannen in der Beratung von Wirtschaft und Politik auftreten, scheint kein Zufall zu sein. Denn in der Branche wird bereits überdurchschnittlich viel KI genutzt, etwa zum Sammeln von Informationen und Erstellen von Dokumenten, sagt Oliver Schlenker vom IFO-Zentrum für soziale Marktwirtschaft und Institutionenökonomik und vom Institut für Arbeitsmarkt- und Berufsforschung.
2: Auf den ersten Blick wirkt es erstmal, als gäbe es da extreme Produktivitätseffekte, weil so ein Report, für den es früher 2 Wochen gedauert hat, ist jetzt schnell geschrieben. Das macht so eine Arbeit natürlich noch nicht gut. Und da liegt eben die Krux, dass es das Monitoring, das Überarbeiten noch immer braucht.
1: Auch in anderen Wirtschaftsbereichen wächst der Einfluss von KI. Mehr als die Hälfte der Unternehmen in Deutschland setzt laut einer Umfrage des IFO-Instituts inzwischen KI ein. Daten des Instituts für Arbeitsmarkt- und Berufsforschung zeigen sogar, dass 2/3 aller Beschäftigten KI am Arbeitsplatz nutzen. Das Problem? Oft fehlt das richtige Training, um Fehler zu erkennen. Auch in der Wissenschaft ist das spürbar. Unis in den USA untersuchten jüngst Millionen Forschungsarbeiten und fanden dabei fast 150.000 durch Sprachmodelle gefälschte Zitate. Das Schreibzentrum der Goethe-Universität in Frankfurt hat bundesweit über 4.000 Studierende zu ihrem Umgang mit KI befragt. Den Risiken seien sie sich dabei durchaus bewusst, berichtet Nora Hoffmann, Leiterin des Schreibzentrums.
3: Ganz deutlich zeigen Studierende, sie wissen, dass die KI Fehler macht, dass die halluziniert, dass man der nicht trauen kann, in Anführungszeichen, das ist ganz klar. Das hält sie aber nicht davon ab, die KI zu nutzen. Sie nutzen es einfach genau in diesem Bewusstsein. Ich kann mich nicht darauf verlassen, ich muss die Quellen überprüfen.
1: Verbindliche Regeln gibt es an Unis und Hochschulen aber bislang kaum. Auch das trägt dazu bei, dass die Qualität in der Wissenschaft abnimmt und vermehrt Ideen geklaut werden, berichten Professoren. Sie wundern sich teilweise auch, wie viele den KI-Modellen einfach so vertrauen.
4: Seitdem es ChatGPT gibt, denken so viele Menschen, dass ChatGPT neutral ist. Und ich glaube, das ist ein großer Fehler. Und das denken auch viele Wissenschaftler. Und dadurch, dass ich mir selber mit solchen Programmen gearbeitet habe, sehe ich, nee, die machen doch auch nur das, was ich will, was sie machen. Und es hängt davon ab, mit welchen Informationen ich sie füttere und welche Algorithmen ich ihnen gebe.
1: Sagt Nina Kolleck, Professorin für Erziehungs- und Sozialisationstheorie an der Universität Potsdam. Sie fordert deshalb klare qualitative und ethische Standards. Denn eines steht fest: Ohne kritische Prüfung wächst nicht nur die Produktivität, sondern auch das Risiko, dass Fehler zum Alltag werden.
0: Die Wirtschaft hier auf NDR Info. Schauen wir noch kurz auf die Finanzmärkte. Der DAX ohne klare Richtung heute steht mit 25.060 Punkten minimal im Minus. Dow Jones, ebenfalls leichte Abwärtsbewegung, gibt etwas nach, notiert im Moment mit rund 51.500 Punkten. Euro unverändert, kostet 1 US-Dollar 14,59 und ein Barrel Rohöl der Marke Brent liegt wieder um 0,75% zu, wird an den Märkten im Moment mit 76,06 Dollar gehandelt. Götz George, heute vor 10 Jahren ist er gestorben. Gleich in der Kultur erinnern wir an einen großen deutschen Schauspieler. Um kurz vor 17 Uhr hier auf NDR Info nach diesen Schlagzeilen jetzt um 16.47 Uhr.
5: Die Innenminister von Bund und Ländern wollen bis spätestens 2029 Maßnahmen umsetzen, um den Schutz der Zivilbevölkerung zu verbessern. Das haben sie auf ihrer Konferenz in Hamburg als Reaktion auf Bedrohungen, besonders aus Russland, beschlossen. So soll es unter anderem für die Bevölkerung mehr Zivilschutzkurse und Übungen geben. An Schulen sollen notwendige Kenntnisse besser vermittelt werden. Außerdem einigten sich die Innenminister darauf, mehr geflüchtete Straftäter und Gefährder mit Schutzstatus abzuschieben. Nach erneuten gegenseitigen Angriffen der israelischen Armee und der Hisbollah-Miliz sollen im Libanon jetzt die Waffen schweigen. Nach Angaben aus US-Regierungskreisen haben beide Seiten eine Waffenruhe vereinbart, die bereits gelten soll. Der Iran besteht darauf, dass die Waffenruhe mit den USA auch für die Kämpfe zwischen Israel und der Hisbollah gilt. Dies ist Teil der Rahmenvereinbarung zwischen Washington und Teheran. In Potsdam hat der Bundesparteitag der Linken begonnen. Etwa 600 Delegierte diskutieren dort bis Sonntag über die künftige Ausrichtung der Partei und wählen eine neue Führung. Zum Auftakt geht es in einer Generaldebatte um Protest gegen geplante Sozialreformen der Bundesregierung. Die Parteivorsitzende Schwertner warf Kanzler Merz vor, mit der Kettensäge an die Rente, Gesundheit, Arbeitszeit und Bildung zu gehen. Am Abend soll es um die Haltung der Partei zum Nahen Osten und zu Israel gehen. Das Wetter in Norddeutschland, zeitweise heiter, auch Schauer und kräftige Gewitter, 29 bis 35 Grad, an den Küsten um 24 Grad. Das war der kurze Überblick. Weiter geht's mit Gerd Wolf.
0: 3 Tage lang haben die Innenministerinnen und Innenminister der Länder jetzt in Hamburg zusammengesessen. Tagesordnung war lang, von der Krisenfestigkeit bei Behörden und Verwaltung über die Bekämpfung von organisiertem Sozialmissbrauch bis hin zu Asyl- und Flüchtlingsfragen. Oliver Wuttke hat für uns die Abschlusspressekonferenz verfolgt. Heute war auch der Bundesverteidigungsminister dabei. Was wollte Boris Pistorius von den Innenministern?
6: Der hat mit den Innenministern mal ein Lagebild geteilt, heißt innere und äußere Sicherheit. Die sind gar nicht mehr so klar voneinander zu trennen. Es gibt viele Vorfälle, die sich nicht an der NATO-Außengrenze abspielen, aber mutmaßlich auf russischen Einfluss zurückzuführen sind. Und tatsächlich sprach Bundesinnenminister Alexander Dobrindt, CSU, heute von einer erhöhten abstrakten Bedrohungslage. Heißt, da gab es keine konkreten Beispiele, aber es gibt Anhaltspunkte dafür, dass Russland oder russische Agenten in Deutschland tätig sind. Zum Teil auch solche Wegwerfagenten, also keine professionellen Spione, sondern angeheuerte Amateure. Die werden Low-Level-Agents genannt. Und solche Menschen hat man tatsächlich in Deutschland und auch in Nachbarländern dabei erwischt, wie sie Anlagen oder bestimmte Orte auskundschaften, möglicherweise um Sabotageaktionen vorzubereiten. Es sind dabei immer dieselben Personen. Und das macht die Sache auffällig. Solche Aktivitäten sind von Deutschen und von ausländischen Diensten gemeldet worden, und zwar in deutlich größerer Zahl als noch in den Jahren zuvor. Auch Schäden von vermuteten Sabotageaktionen sind größer geworden, sagte Dobrindt. Also der materielle Schaden, die Wirkung größer als bisher gedacht. Und das ist der Grund, weshalb nun der Bundesverteidigungsminister mit am Tisch sitzt. Zivile Verteidigung durch zivile Behörden und auch die Verteidigung der Außengrenzen der NATO durch die Bundeswehr, das geht mittlerweile an vielen Punkten doch Hand in Hand.
0: Hier bleiben oder zurück zum Wiederaufbau. Der Umgang mit syrischen Flüchtlingen wird ja schon seit langem diskutiert. Haben die Innenminister einen neuen Plan dazu?
6: Die unionsgeführten Länder wünschen sich da deutlich mehr Rückkehrer nach Syrien. Die SPD-geführten Länder wollen das aber nicht forcieren. Und die Beschlusslage dieser Innenministerkonferenz, die lautet nun, es soll leichter möglich sein, Straftäter und Gefährder nach Syrien abzuschieben, also in Krisengebiete abzuschieben. Und das heißt konkret in vielen Fällen Syrien. Auf diese Gruppe will man es aber auch erst einmal beschränken, so die Beschlusslage dieser Konferenz hier. Das ist bisher nicht so einfach, denn wer in Deutschland einen Schutzstatus hat, dem kann dieser Schutzstatus nicht ohne weiteres entzogen werden. Das macht dann eine Rückführung ins Heimatland sehr schwer. Daran wollen die Innenminister nun drehen und sagen, da hat das Sicherheitsbedürfnis tatsächlich Vorrang. Das heißt, für diese eine Personengruppe will man Abschiebungen erleichtern und auch in größerer Zahl durchführen können.
0: Weiteres Schwerpunktthema Sozialmissbrauch, diese Fälle, von denen wir immer wieder hören. Menschen, die von Kriminellen ins Land geholt werden, von Organisationen, und die dann ausgebeutet werden, mit deren Hilfe dann Sozialleistungen erschlichen werden. Wie wollen sich Bund und Länder künftig wehren?
6: Ja, es geht um sogenannte Scheinarbeitsverhältnisse, die in Deutschland abgeschlossen werden, nur für kurze Zeit. Dann werden Menschen in oft Schrottimmobilien untergebracht und kassieren dann Sozialleistungen, weil sie ja ihr Arbeitsverhältnis verloren haben. Darauf haben EU-Bürger Anspruch, das ist im Moment geltende Rechtslage, und das wird von Banden ausgenutzt. Dieses Vorgehen, dieses Muster der Tatbegehung, das hinterlässt aber Spuren in den staatlichen Daten. Und da will man nun mit KI unter anderem versuchen, den Datenaustausch zu verbessern und auch die Datenauswertung zu verbessern, um Menschen auf die Spur zu kommen, die das tatsächlich systematisch betreiben. Das ist die Beschlusslage hier der Innenministerkonferenz. Es gibt auch hier weiterreichende Forderungen der unionsgeführten Länder. Die rütteln ein bisschen an der Arbeitnehmerfreizügigkeit in Europa, wollen, dass es da höhere Hürden gibt, dass man beispielsweise Anspruch auf Sozialleistungen in einem anderen EU-Land erst nach längerer Zeit als bisher bekommt. Das sind aber Dinge, da müssen sozusagen andere auch ran. Das wird nicht im Kreis der deutschen Innenminister verhandelt. Das ist sozusagen auf dem Wunschzettel der ein oder andere Punkt klar beschlossen wurde, das schärfere Vorgehen gegen Banden, die systematisch versuchen, deutsche Sozialkassen zu plündern. Da schwanken die Schätzungen. Es geht laut Behörden um bis zu 4,5 Millionen Euro.
0: Ist diese Diskussion eigentlich weitergekommen, die schon im Vorfeld der Innenministerkonferenz geführt worden ist? Die Diskussion um den Umgang mit einem künftigen möglichen AfD-Innenminister im Kreis der Länderinnenminister. Wie will man da miteinander umgehen künftig?
6: Also in der Abschlusspressekonferenz reichte dazu ein einziger Satz des Hamburger Innensenators und Konferenzvorsitzenden Andi Grote. Die Innenministerkonferenz hat sich nicht mit anstehenden Wahlen und ihren Ergebnissen befasst. Soweit die offizielle Darstellung. Natürlich wird darüber spekuliert, was passiert, wenn ein AfD-Innenminister möglicherweise in dieser Runde beteiligt ist. Dazu gibt es verschiedene Szenarien oder Gedankenspiele, die aber bisher wirklich alle rein spekulativ sind. Man könnte beispielsweise das betreffende Bundesland aus dem Informationsaustausch über bestimmte Extremistengruppen ausschließen. Man könnte das Bundesamt für Verfassungsschutz zum zentralen Drehkreuz des Informationsaustausches über Rechtsextreme beispielsweise machen, wenn das entsprechende Bundesland dieses Phänomenfeld nicht mehr bearbeitet. Das hat aber auch alles Nebenwirkungen. Ganz klares Beispiel. Die Bürgerschaft in Hamburg hat gestern eine Regelanfrage beim Verfassungsschutz beschlossen für alle Bewerber für den öffentlichen Dienst hier in der Hansestadt. Da wird also in Zukunft durchleuchtet, ob jemand eine extremistische Vorgeschichte hat. Und da werden die Verfassungsschutzbehörden aller Länder und des Bundes einmal angefragt. Wenn ein entsprechendes Bundesland nun aber nicht mitspielt, solche Daten nicht mehr liefert, ist diese Form der Regelanfrage eigentlich hinfällig und bringt nichts mehr. Also, ob man auf einen Informationsaustausch komplett verzichten kann, ist völlig offen.
0: Zum Abschluss der dreitägigen Innenministerkonferenz in Hamburg. Informationen waren das von Oliver Wuttke.
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0: Er hat sozusagen den Trenchcoat bei den Kommissaren abgeschafft. Horst Schimanski war der erste Tatortkommissar in Feldjacke. Er war ruppig, laut, er war ungehobelt, er trank, er prügelte sich. Und er sagte Dinge, die Anfang der 80er im deutschen Fernsehen noch eine Art Tabubruch waren. Viele Duisburger waren zunächst entsetzt über diesen Kommissar, aber das Publikum liebte diesen Kultmann. Zum 10. Todestag von Götz George erinnert Susanne Fritz an einen Schauspieler, der Zeit seines Lebens mit einer seiner Rolle identifiziert worden ist.
8: An der Horst-Schimanski-Gasse in Duisburg-Ruhrort steht Götz George. Nicht wirklich, sondern als Bronzebüste und schaut die Passanten direkt an. Hier kommen Touristen auf Chimitouren inklusive Currywurst vorbei. Vor allem bei älteren Duisburgern ist der berüchtigte Tatort Bulle Kult.
9: Ich glaube hier in Ruhrort auf jeden Fall. Das sieht man ja hier an jeder Ecke, dass er noch seine Spuren hinterlassen hat. Ich glaube generell, wahrscheinlich für die Generation nach mir, ist Schimanski kein Begriff mehr.
8: Filmkommissar Horst Schimanski hat den Duisburgern und dem Ruhrgebiet in den 1980er Jahren Selbstbewusstsein gegeben. Chimie war eine Identifikationsfigur. Damals war das Bild vom Ruhrgebiet noch eher negativ. Mit dem populären Tatortkommissar hat sich das geändert. Aber nicht nur das.
10: In Duisburg, Schimanski.
11: Ja, Schimanski?
12: Schimanski, Telefon.
8: Götz George verkörpert mit Horst Schimanski einen komplett neuen Kommissartypus im deutschen Fernsehen. Trinkend, prügelnd, in schmuddeliger Feldjacke ermittelt er sich fluchend durch die Duisburger Mordfälle.
13: Ich habe Scheiße gebaut.
14: Ach, das ist doch Scheiße.
15: Scheiße.
8: Nie zuvor hatte ein Kommissar in einem ARD-Krimi Scheiße gesagt. Überhaupt, Horst Schimanski hat nichts mit den biederen Ermittlern vor seiner Zeit zu tun. In Duisburg kommt er deshalb bei Stadt und Polizei zunächst gar nicht gut an. Sie sehen ihren Ruf gefährdet. Doch viele Zuschauer lieben ihn. Für Götz George war das nur logisch.
11: Wir wollen so einen Actionheld haben. Das hatten wir nicht. Wir waren eher vergeistigtes Kino. Und auf einmal kommt da einer, der sagt, er hat nicht so viel in der Birne, aber springt durch die Tür durch.
8: Schon bald können die Ruhrpottler George und Schimanski kaum noch auseinanderhalten. Der Schauspieler verschwindet hinter seiner berühmtesten Rolle.
12: Sie kennen nur den Schimanski und lieben ihn auch. Aber sie wissen wirklich nicht, dass ich Götz George heiße. Das ist das Irrsinnige.
8: Dabei war Götz George auch vor Schimanski schon berühmt. In den 1960er Jahren spielte er als junger Mann in 3 Karl-May-Verfilmungen mit und war spätestens nach Der Schatz im Silbersee zum Publikumsliebling geworden.
13: Wo ist der Schatz im Silbersee? Antworte!
14: Der Schatz, das ist eine lange Geschichte. Die kann man nicht sein.
13: Dann mach sie kurz!
8: Mit dem neuen deutschen Film und seinen Regisseuren hadert Götz George und spielt deshalb in den 1970er Jahren vor allem Theater. Doch dann kehrt er zurück, spielt in Helmut Dietls Komödien Stonk und Rossini mit. Er entdeckt für sich anspruchsvolle und schwierige Figuren wie den Serienmörder Fritz Hamann in Der Todmacher. Und Götz George bleibt bis zum letzten Dreh 2013 seiner Rolle als Horst Schimanski treu. Für viele ältere Duisburger ist er heute, 10 Jahre nach seinem Tod, ein Klassiker.
15: Also wer ihn kennt und auch heute noch die Filme sieht, erkennt schon, dass das ein großer Schauspieler ist. Und so von daher, ich glaube, er wird nie Schnee von gestern sein.
0: In der Info bis hier mit Gerd Wolf. Mit den Nachrichten um 17 Uhr übernimmt hier der Kollege Markus Schubert mit den Themen dieses Tages. Schönen Tag.

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1: Um 17 Uhr mit Tarek Yusbashi. Israel und die mit dem Iran verbündete Hisbollah-Miliz im Libanon haben sich offenbar auf eine Waffenruhe geeinigt. Nach US-Angaben soll sie bereits um 15 Uhr unserer Zeit in Kraft getreten sein. Aus der NDR-Nachrichtenredaktion Nils Hansen.
2: Aus Washington heißt es, dass Vermittler aus den USA und Katar die Vereinbarung mit Unterstützung des Iran ausgearbeitet haben. Die Feuerpause ist eine Bedingung des Iran. Sie ist Teil der Rahmenvereinbarung zwischen Washington und Teheran. Der Iran besteht darauf, dass die Waffenruhe mit den USA auch für Kämpfe zwischen Israel und der Hisbollah gilt. Noch haben sich weder Israel noch die Hisbollah dazu geäußert. Vorher hatte es heute noch gegenseitige Angriffe gegeben. Das Gesundheitsministerium des Libanon meldete, dass mindestens 21 Menschen durch israelische Angriffe ums Leben gekommen sind. Israel meldete den Tod von 4 Soldaten durch Hisbollah-Beschuss.
1: EU-Ratspräsident Costa hat beim EU-Gipfel in Brüssel auch Zustimmung für die Kontaktaufnahme seines Teams zu Russland bekommen. Irlands Regierungschef Martin sagte, die Eröffnung eines Gesprächskanals sei aus seiner Sicht kein Fehler. Er vertraue Antonio Costa. Auch der lettische Ministerpräsident Kulbergs und Österreichs Kanzler Stocker stellten sich hinter den Ratspräsidenten. Costas Büro hatte bestätigt, dass es Kontakt mit Russland aufgenommen habe, um diplomatische Kanäle zu öffnen, allerdings ohne inhaltlichen Austausch. Bundeskanzler Merz und Frankreichs Präsident Macron hatten Berichten zufolge ihren Unmut darüber geäußert, dass sich Costa ohne Absprache an Moskau gewandt hat. In Hamburg ist die Konferenz der Innenminister zu Ende gegangen. Im Mittelpunkt stand unter anderem das Thema Zivilschutz. Auch Verteidigungsminister Pistorius nahm an dem Treffen teil. Er betonte, dass innere und äußere Sicherheit heute kaum noch zu trennen seien. Daher müsse man Bedrohungen gemeinsam entgegentreten. Bundesinnenminister Dobrindt hatte im Vorfeld der Konferenz 10 Milliarden Euro für einen sogenannten Pakt für Bevölkerungsschutz in Aussicht gestellt. Für Bunkeranlagen, wie mehrere Medien berichtet hatten, sei das Geld aber nicht gedacht, so der CSU-Politiker.
3: Das ist nicht unsere Priorität. Das sind Ideen der 80er Jahre, wie man einen Zivilschutz organisiert. Uns geht es darum, dass wir diejenigen stärken, die zur Verfügung stehen, wenn wir Unterstützung in Krisensituationen benötigen. Das sind unsere Rettungsdienste. Das sind die Feuerwehren, das ist das THW. Das heißt, da sehr stark mit diesem Geld in die Ausrüstung zu gehen, in schwere Geräte, in Technik, das ist der Auftrag, den wir dort wahrnehmen.
1: Bundesinnenminister Dobrindt. Die Linke ist zu ihrem Bundesparteitag in Potsdam zusammengekommen. Die 600 Delegierten diskutieren bis Sonntag über die künftige Ausrichtung der Partei. Aus Potsdam Cornelia Geis.
4: Die Partei sieht sich als Protestpartei gegen die geplanten Sozialreformen der Bundesregierung unter Kanzler Merz. Die Linke will umverteilen. Menschen mit hohen Einkommen und Vermögen stärker belasten. Profitieren sollen Menschen mit kleinen Einkommen. Streit droht beim Thema Nahost. Die Haltung zu Israel hat die Partei in der Vergangenheit tief gespalten. Immer wieder wird der Linken Antisemitismus vorgeworfen. Am Abend steht ein Antrag des Parteivorstandes dazu auf der Tagesordnung mit einem klaren Ja zum Existenzrecht Israels und einem Bekenntnis zur Zwei-Staaten-Lösung.
1: Bei der Fußball-Weltmeisterschaft könnten die nächsten Teams in die K.O.-Phase einziehen. Der Sieger des Spiels USA gegen Australien schafft es sicher ins 16-Finale. Aus dem ARD-WM-Team Desiree Krause.
5: Beide Teams sind mit Siegen ins Turnier gestartet. Gerade die USA überzeugte beim 4:1-Erfolg gegen Panama auch spielerisch. Verlieren verboten gilt im zweiten Spiel der Gruppe D zwischen der Türkei und Paraguay. Je nachdem, wie die USA und Australien spielen, könnte sonst für den Verlierer schon Schluss sein. In der Gruppe C will Schottland Geschichte schreiben und mit einem Sieg gegen Marokko erstmals bei einer Weltmeisterschaft in die K.O.-Runde einziehen. 17:1 für Brasilien ist die Torstatistik bei den Duellen mit Haiti. Die Brasilianer gewannen alle 3 bisherigen Spiele, müssen in dem heute Nacht aber wieder auf Allstar Neymar verzichten. Für Haiti könnte mit einer Niederlage das WM aus schon feststehen.
1: Das waren die Nachrichten.
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6: Das Wetter in Norddeutschland, freundliche Phasen, zeitweise Schauer und teils kräftige Gewitter. 22 bis 33 Grad. In der Nacht ziehen Schauer und Gewitter durch. Teilweise bleibt es trocken, die Tiefstwerte 22 bis 18 Grad. Morgen heiter bis wolkig, gebietsweise Schauer und Gefahr starker Gewitter. Höchstwerte 23 Grad auf den Nordseeinseln bis 34 Grad im Wendland. NDR Info, der Verkehrsservice, Stau oder stockender Verkehr ab 3 Kilometern. A1 Lübeck-Hamburg zwischen Barsbüttel und Stillhorn, 12 Kilometer stockender Verkehr in beiden Richtungen. A1 Hamburg Richtung Richtung Osnabrück zwischen Bremer Kreuz und Hemelingen, 4 Kilometer stockender Verkehr vor der Baustelle. Die A1 Bremen Richtung Osnabrück ist zwischen Lohne, Dinklage und Holdorf nach einem Unfall gesperrt. A1 Osnabrück Richtung Bremen zwischen Dreieck Stur und Bremen-Hemelingen, 6 Kilometer stockender Verkehr vor der Baustelle. A2 Hannover Richtung Berlin zwischen Lehrte und Hemelerwald, 4 Kilometer Stau. A7 Flensburg Richtung Hamburg zwischen Dreieck Hamburg Nordwest und dem Elbtunnel, 5 Kilometer stockender Verkehr. A7 Hannover Richtung Hamburg zwischen Dreieck Walsrode und Bad Fallingbostel, 4 Kilometer Stau. A7 Hannover Richtung Hamburg zwischen Hamburg-Heimfeld und dem Elbtunnel, 5 Kilometer stockender Verkehr. Und die A23 Hamburg Richtung Heide ist zwischen Tornesch und Elmshorn bis auf Weiteres gesperrt.
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6: Die Ergebnisse des zweitägigen EU-Gipfels, der Blick der Grünen-Vorsitzenden Franziska Brandner auf Europas Souveränität, der linken Parteitag in Potsdam und der designierte neue Co-Vorsitzende, die Ergebnisse der Innenministerkonferenz in Hamburg und die Fußball-WM am Tag vor dem zweiten Gruppenspiel der DFB-11, die Themen des Tages heute. Ich bin Markus Schubert, guten Tag. Am ehesten ähnelt der EU-Gipfel der 27 Staats- und Regierungschefs in Brüssel dann einem Basar, wenn es um den mehrjährigen Haushalt der Union geht. Heute wurde deutlich, dass mit einer schnellen Einigung nicht zu rechnen ist. Sarah Lopez in Brüssel. Der Bundeskanzler findet, der Haushalt ist viel zu umfangreich angesetzt. Und da steht er nicht allein.
7: Nee, auf gar keinen Fall. Er hat da ein paar Länder an seiner Seite. Österreich zum Beispiel, die Niederlande, Schweden, Dänemark. Also das sind Länder, die genau wie Deutschland unterm Strich mehr einzahlen als rauskriegen bei der EU. Also nochmal zur Erinnerung, die Kommission hat ja zuletzt einen Vorschlag gemacht von 1,76 Billionen Euro für den Haushalt. Die zyprische Ratspräsidentschaft hat vorgeschlagen, das nochmal um 2% zu kürzen. Da sagt Merz aber, die Zahlen müssen deutlich runter. Wir sind da weit entfernt von dem, was Deutschland will, und Deutschland ist ja der größte Beitragszahler.
6: Wie ist der weitere Fahrplan? Kommt ein neuer Entwurf und bis wann muss das Zahlenwerk stehen?
7: Also Ziel ist, bis Ende des Jahres eine Einigung zu haben. Das liegt daran, dass nächstes Jahr mehrere Wahlen anstehen. In Frankreich ja zum Beispiel die Präsidentschaftswahl. Und man will nicht, dass das zu einem allzu großen Thema im Wahlkampf wird. Und je nachdem, wer da als nächstes Präsident wird, könnte das ja auch nochmal für Schwierigkeiten in Brüssel sorgen. Jetzt ist aber erstmal Sommerpause in Brüssel, was den Gipfel angeht. Und dann will man im Oktober weitermachen. Dann haben die Iren den Ratsvorsitz. Aber ob man das dann wirklich schafft bis Ende des Jahres, da kann man auf jeden Fall ein Fragezeichen dran machen.
6: Gestern zum Auftakt hatte man sich bereits wieder demonstrativ an die Seite der Ukraine gestellt. Heute hat man die Sanktionen gegen Russland einmütig verlängert. Weitere sind in der Pipeline. Bleibt das nun auf absehbare Zeit unumstritten oder tritt nach dem Abgang Viktor Orbáns jetzt vielleicht ein Bulgare mit Moskau Nähe auf die Bremse?
7: Also ich würde jetzt noch nicht so weit gehen, den bulgarischen Ministerpräsidenten mit dem ehemaligen ungarischen Ministerpräsidenten Orbán gleichzusetzen. Also Orbán hat ja zum Beispiel die letzten Jahre Abschlusserklärungen vom Gipfel gar nicht mehr unterschrieben und quasi durchweg blockiert. Da sind wir jetzt mit dem Bulgaren noch nicht. Aber ja, der hat gestern das 21. Sanktionspaket so nicht durchgehen lassen, hat das ja mit der eigenen Wirtschaft begründet, mit der größten Ölraffinerie des Landes. Also das war jetzt mit der Einigkeit gestern nicht so optimal, aber wir müssen mal schauen, wie das weitergeht.
6: Und wer will und wer darf für die EU mit dem Kreml sprechen irgendwann über den Krieg?
7: Ja, das ist eine große Frage, die heute noch nicht beantwortet wurde. Also es gab ja Aufruhr, weil aus dem Team von Ratspräsident Costa wer eine Gesprächsleitung nach Moskau getestet hat. Da gab es zum Beispiel Kritik von Bundeskanzler Merz und dem französischen Präsidenten Macron. Unabgestimmt sei das, unprofessionell, das war so die Reaktion. Und Frankreich und Deutschland, die wollen ja selbst zusammen mit Großbritannien gerne an Verhandlungen beteiligt sein. Es gab aber auch Regierungschefs hier, die waren so ein bisschen entspannt mit der Initiative von Costa, zum Beispiel der irische Regierungschef. Aber auch das ist eine Frage, da gibt es noch keine Antwort drauf. Und das wird man auch mitnehmen für nach die Sommerpause.
8: Die USA lassen die Gespräche mit dem Iran für heute erstmal ausfallen. Das letzte Abkommen dieser Art 2016 ist ja mit den Europäern an Bord 2 Jahre lang verhandelt worden. Wie sehr wollen sich die Europäer jetzt engagieren, auch in der Straße von Hormus? Oder lässt man Donald Trump lieber erstmal sich die Finger verbrennen?
7: Ja, also gerade ist man da noch in so einer relativ abwartenden Haltung, wie es weitergeht, weil da hat man natürlich mit Donald Trump auch schon so seine Erfahrungen gemacht. Heute wurden ja auch geplante Gespräche zwischen dem Iran und der USA in der Schweiz erstmal verschoben. Aber man hat sich hier in Brüssel schon Gedanken gemacht, welche Rolle man einnehmen kann, wenn es denn wirklich einen nachhaltigen Frieden gibt. Da geht es vor allem darum, dass die Straße von Hormus wieder für Schiffe befahrbar gemacht wird. Da könnte die Bundeswehr zum Beispiel bei der Minenräumung helfen. Bundeskanzler Merz hat Trump da auch schon seine Hilfe zugesagt. Aber dafür braucht es erst auch noch ein Bundestagsmandat. Und das ist in anderen Ländern ganz ähnlich.
8: Brüssel-Korrespondentin Sarah Lopez. Über die großen Konflikte und die Rolle Europas habe ich am Nachmittag mit der Vorsitzenden der Grünen, Franziska Brandner, gesprochen. Der Kanzler hat schon nach dem G7-Gipfel die große neue Einigkeit des Westens betont. War es wirklich nötig, Donald Trump für ein Memorandum, das viele Fragen aufwirft, von Mautsystemen bis Waffenarsenalen und das auch Verbündete im Stich lässt oder zur Kasse bittet, dafür auch noch Dank und Anerkennung auszusprechen, statt vielleicht einfach zu sagen, gut, das ist jetzt unsere Arbeitsgrundlage?
9: Ich fand es nicht richtig, hier so euphorisch zu gratulieren und dafür auch noch zu danken. Wir sind de facto ja in einer schlechteren Lage als vor dem Beginn des Krieges, den ja die USA angezettelt haben. Ja, das iranische Mullah-Regime soll jetzt 300 Milliarden bekommen, die Sanktionen sollen weg sein und man weiß überhaupt nicht, was mit dem Atomprogramm passiert. Die Menschenrechte sind noch weniger geschützt als vorher. Also es ist total irre. Eigentlich ist ja eine Kapitulation Trumps vor dem iranischen Mullah-Regime.
8: Kann man, Sie sprechen es an, die internationale Kontrolle des Atomprogramms die Europäer mit erreicht hatten vor 10 Jahren, in den eigentlichen Verhandlungen, die jetzt anstehen, überhaupt noch erreichen, wenn Trump das bloße Lippenbekenntnis des Iran im Memorandum, bestimmt keine Bombe mehr bauen zu wollen, schon völlig ausreicht?
9: Ja, es ist eben absurd. Deswegen ist es ja eine Kapitulation, wirklich. Also, weil wir sehen ja jetzt, dass Iran eine Waffe in der Hand hat, nämlich die Straße von Hormuz, und die im Zweifel einfach immer wieder sperren wird. Und das war vorher nicht der Fall. Wir hatten einen offenen Handelsweg und jetzt wissen wir, im Zweifel sitzt der Iran, die iranische Regierung, an einem längeren Hebel und zieht es auch noch durch. Und Trump ist eingeknickt, hat jetzt aufgegeben, zahlt 300 Milliarden, für was, man weiß es nicht. Und wir haben trotzdem keinen Schutz vor einer iranischen Bombe, übrigens auch Israel nicht. Hm.
8: Würden wir dann, wenn Sie die Straße von Hormuz ansprechen, mit einer Mission, einer Marinemission im Persischen Golf als Europäer, auch als Bundeswehr, doch noch in den Konflikt und zwischen die Fronten geraten? Welche Voraussetzungen müssten stimmen, dass die Grünen im Bundestag einem Mandat dafür zustimmen?
9: Erstmal muss man immer das Mandat kennen. Das ist immer die Hauptvoraussetzung. Das kennen wir bis jetzt nicht. Und wir haben einfach sehr, sehr viele Fragen. Stimmt der Iran zu, dass dort Minen geräumt werden sollen? Wer schützt die entsprechenden Boote? Also dort sind so viele Fragen, völkerrechtliche Fragen, aber auch wirklich Sicherheitsfragen. Und natürlich am Ende bleibt die Frage, warum ist es unsere Aufgabe? Trump hat diesen Krieg angezettelt. Aber vor allen Dingen die Fragen, wie verhält sich Iran? Wir sollten nicht dort jetzt Kriegspartei werden.
8: Wir haben gehört, dass es bei den Sanktionen Russlands vorangeht im Sinne einer Beschlussfassung für ein ganzes Jahr. Wir haben aber auch gehört, dass es Reibereien gibt um den Versuch des Ratspräsidenten Costa, einen Kanal in den Kreml aufzubauen. Soll die EU versuchen, mit eigenen Initiativen auf Augenhöhe mit Russland zu gelangen, nachdem die USA sich ja nicht mehr erkennbar engagieren, wenigstens aber auch nicht mehr russlandfreundlich agieren.
9: Wir fordern schon lange auf, dass die Europäische Union selber hier auch in die Initiative geht, dass sie selber die Verhandlungen nicht einfach Trump überlässt, sondern selber aktiver ist. Deswegen ist es auch richtig, aber es muss eben gemeinsam passieren. Ja, es war auch nicht ausreichend, dass Frankreich, Deutschland und Großbritannien sich zusammengetan haben. Man braucht da die Polen. Man muss wirklich alle einbeziehen. Dann hat das Ganze eine Kraft. Und lassen Sie mich auch sagen, wir brauchen jetzt wirklich nochmal weitere Schritte des Druckes auf Putin. Ja, die deutsche Regierung könnte endlich mal die Schattenflotte lahmlegen. Wir könnten da jeden Tag die Schiffe kontrollieren. Das wäre ein wichtiger Hebel, damit der Krieg nicht länger so finanziert werden kann.
8: Sehen Sie und glauben Sie an die europäische Souveränität neben den USA und China und mit aktiverer Rolle international, oder wird das nicht weiter in Kleinstaat-Egoismen zerrieben, wobei ich die vermeintlich Großen, die Sie erwähnt haben, in diesem Bildmaßstab dann auch als Kleinstaaten betrachte?
9: Ja, Deutschland ist auf jeden Fall zu klein, um gegenüber Putin alleine oder China oder wem auch immer standzuhalten. Deswegen ist es absolut nötig, dass wir als Europa jetzt in unsere Unabhängigkeit, unsere Souveränität investieren. Und ich glaube aber nicht, dass das alle 27 im Zweifel mitmachen. Deswegen braucht es eine Koalition der Mutigen, eine europäische Verteidigungsunion, in der man sich zusammenschließt, gemeinsam investiert, gemeinsam beschafft in dem Rüstungsbereich, aber auch im digitalen Bereich, die Clouds, die KI gemeinsam voranbringt, wirklich mit einer großen Geschwindigkeit und großen Konsequenz. Und wenn alle mitmachen, umso besser. Aber wenn nicht, geht man mit denjenigen voran, die bereit sind dafür. Ich bin fest der Überzeugung, dass Kanzler Merz hier eine Chance hätte, jetzt Europa wirklich nach vorne zu bringen, ohne Angst davor, na, was im Zweifel auch schief gehen kann. Vielleicht geht noch was schief, aber wenn wir jetzt nicht anfangen, dann werden wir immer in diesen Abhängigkeiten bleiben.
8: Heute war aber erstmal seine Ansage, den mittelfristigen Haushalt der EU auf die lange Bank zu schieben, mit der Ansage, die EU braucht nicht so viel Geld und dafür dann lieber weniger Aufgaben. Kommen wir so zu einem politischen Powerhouse?
9: Nein, das ist ja auch total absurd zu glauben, dass wir nicht die Gelder stärker poolen müssen. Das bedeutet ja nicht, dass Europa alles zusätzlich macht. Aber wenn wir bei Quanten, wenn wir bei KI, wenn wir bei den militärischen Komponenten auch wirklich vorankommen wollen, dann macht es so viel mehr Sinn, dass wir die Gelder zusammentun, die Synergien schaffen, gemeinsam das voranbringen, als dass es die Franzosen machen, die Deutschen alleine. Jeder versucht jetzt ein Kampfflugzeug zu bauen. Das ist doch absurd. Ja, wenn wir Glück haben, haben wir am Ende zwei, aber für doppelt so viel Geld. Das ist doch irre. Also es ist wirklich, ich muss jetzt darum gehen, das Geld sinnvoll gemeinsam auszugeben, europäisch auch zu poolen. Und wer da jetzt knausert, ja, wirklich, der hat nicht verstanden, was die Zeichen der Zeit sind. Wir haben jetzt die Chance, endlich europäisch voranzugehen. Ich weiß gar nicht, auf was man noch warten soll, um das endlich auch mal jetzt anzugehen.
8: Die Co-Vorsitzende von Bündnis 90, die Grünen, Franziska Brandner. Der designierte linken Chef provoziert Versprecher. Leicht kommt einem Luigi Partisano über die Lippen, weil es nach einem linken Kampfnamen klingt. Aber er heißt Partisano und ist eine Art Antwort der Linken auf den grünen Cem Özdemir. Ein schwäbischer Sohn einer Gastarbeiterfamilie. Leicht fällt der Linken, die einen politischen Lauf hat, auch und gerade im Westen der Republik. Der Wechsel auf dem gerade begonnenen Bundesparteitag in Potsdam aber nicht. Der scheidende Co-Chef Jan van Aken galt als Garant für eine streitarme, aber doch auffällige Partei. Bianca Schwarz.
10: Der bekannteste Satz von Jan van Aken in den letzten anderthalb Jahren dürfte der hier gewesen sein.
11: Mein Name ist Jan van Aken und ich finde, es sollte keine Milliardäre geben.
10: Für die Linke ist er schon seit 2009 eine prägende Figur. Zuletzt als Abgeordneter im Bundestag und Parteichef an der Seite von Ines Schwertner. Diese Doppelbelastung hat Spuren hinterlassen. Schon Ende letzten Jahres hat er das ab und zu durchklingen lassen. Zum Beispiel sprach Jan van Aken im Dezember im ARD-Interview der Woche über seine 70-Stunden-Woche.
12: Ich habe in meinem früheren Leben mir immer ganz großkürzig gesagt, man kann jeden Job in 40 Stunden machen, man muss dann halt mal weniger tun. Und jetzt scheitere ich das ein bisschen an meinen eigenen Ansprüchen, aber ich habe immer noch den Anspruch, dass ich das im nächsten Jahr mit 50 Stunden schaffe. Man muss einfach häufiger Nein sagen.
13: Und das bei 5 Landtagswahlen und 3 Kommunalwahlen?
12: Touché, ja. Ja, wird nicht einfach.
10: Rund 5 Monate nach diesem Interview die Entscheidung, Jan van Aken, 64 Jahre alt, tritt im Sommer als Parteichef ab. aus gesundheitlichen Gründen. Er bleibt aber im Bundestag als Abgeordneter. Auch wenn es immer mal Kritik gab an seinem Auftreten, manche ihn zu populistisch finden, andere ihm vorwerfen, dass er als Whistleblower Papiere zum Freihandelsabkommen TTIP geleakt hat, Van Aken hinterlässt große Fußspuren, sagt auch seine Co-Vorsitzende Ines Schwertner.
14: Ja, Sie können sich vorstellen, ich bin heute sehr traurig. Wir haben sehr vertrauensvoll zusammengearbeitet und wir haben zusammen für das Comeback der Linken gesorgt. Und trotzdem, manchmal geht die Gesundheit eben vor.
10: Die Parteispitze hat aber einen Wunschkandidaten. Luigi Pantisano.
15: Jan van Aken war ein großartiger Vorsitzender. Ines Schwertner und er haben gemeinsam eine sehr gute Arbeit gemacht. Ich möchte diesen Weg, den Sie begonnen haben, fortführen und eigene Akzente setzen.
10: Luigi, wer? Innerhalb der Partei hat Luigi Pantisano schon wichtige Rollen gespielt. Er bringt nicht nur jahrzehntelange Erfahrung aus der Kommunalpolitik mit, er wurde in seinem Heimatland Baden-Württemberg nur knapp nicht Bürgermeister von Konstanz und er ist aktuell stellvertretender Fraktionsvorsitzender im Bundestag.
15: Die Linke ist jünger, westlicher, feministischer und aber auch migrantischer geworden. Und ich finde, ich passe da ganz gut rein als Kandidat.
10: Luigi Pantisano ist 46 Jahre alt, Sohn italienischer Gastarbeiter und das hat ihn geprägt.
15: Ich möchte die Arbeiterinnen und Arbeiter gewinnen, weil ich selber aus einer Gastarbeiterfamilie komme, in dem meine Eltern ihr Leben lang gearbeitet haben und ich es erlebt habe, wie die Politik auf sie herabgeschaut hat. Ich habe selber einen Hauptschulabschluss und ich habe auch persönlich erlebt, wie es ist, verächtlich gemacht zu werden von anderen, weil man irgendwelchen Ansprüchen scheinbar nicht gerecht wird. Und mit dieser Erfahrung möchte ich als Parteivorsitzender reingehen.
10: Als Nachfolger von Jan van Aken müsste Luigi Pantisano voraussichtlich an der Seite von Ines Schwertner arbeiten. Sie kann sich das gut vorstellen.
14: Wir ziehen beide am gleichen Strang und uns ist beiden wichtig, die arbeitenden Menschen wieder zu erreichen und diejenigen zu erreichen, die frustriert sind von diesem politischen System. Und ich glaube, wenn man so ein gemeinsames Fundament hat, dann ist das schon eine gute Grundlage.
10: Luigi Pantisano wird also mit der Rückendeckung von Ines Schwertner und vom scheidenden Jan van Aken beim linken Parteitag zur Wahl antreten zum neuen Parteichef. Das letzte Wort hat der Parteitag, betont auch Ines Schwertner.
8: Hauptstadtkorrespondentin Bianca Schwarz berichtete. 3 Tage berieten die Innenminister und Ministerinnen von Bund und Ländern in Hamburg und am Ende saß ein Minister unter ihnen, der da eigentlich nicht hingehört. Oder vielleicht gerade doch, Bundesverteidigungsminister Pistorius. Polizei und Armee, das soll sich nicht vermischen, aber manche Bedrohungen sind mittlerweile so gelagert, dass der Sicherheitsbegriff ganzheitlich gedacht werden muss. Und schließlich berieten die Innenpolitiker ja auch über die zivile Verteidigungsfähigkeit Deutschlands. Resilienz ist eben keine Exklusivaufgabe der Bundeswehr. Hamburg-Reporter Jörn Strehler-Pohl fasst die Ergebnisse zusammen.
16: Eine Zeitenwende in der inneren Sicherheit. Dieses Signal sollte von der Innenministerkonferenz in Hamburg ausgehen. Künftig solle das Verteidigungsministerium und die Bundeswehr enger in die Arbeit eingebunden werden.
17: Weil wir wissen, dass wir gar nicht anders können als in einer Zeit, in der die Trennlinien zwischen äußerer und innerer Sicherheit immer weiter verwischen, hier die Dinge gemeinsam und ganzheitlich wahrnehmen müssen.
16: Sagt Hamburgs Innensenator Andi Grote. Der SPD-Politiker hat in diesem Jahr den Vorsitz der Innenministerkonferenz inne. Er kündigt einen gemeinsamen Fahrplan von Bund und Ländern an. Bis 2029 soll nicht nur die Bundeswehr kriegstüchtig sein, sondern auch die zivile Verteidigungsfähigkeit stehen. Dazu zählt zum Beispiel der Zivilschutz.
17: Wenn wir uns das ansehen, werden wir feststellen, dass vieles auch schon da ist. Aber es gibt eben nicht diesen in sich konsistenten Gesamtplan zur Erreichung der zivilen Verteidigungsfähigkeit. Das ist das, was wir mit dem Fahrplan meinen, wo wir sagen, das ist das Ziel und das sind die Stationen und in der zeitlichen Schrittfolge und mit der Rollenverteilung wollen wir da ankommen.
16: Diese engere Verzahnung zwischen innerer und äußerer Verteidigung machte Verteidigungsminister Boris Pistorius von der SPD am Beispiel des Hamburger Hafens deutlich. Er spricht von einer Dual Use, also Doppelnutzung des Hafens.
18: Wenn wir so wie hier in Hamburg in den Hafen investieren, dann investieren wir in den zivilen Wirtschaftsinfrastrukturfaktor Hafen. Aber gleichzeitig ist es eben im Ernstfall auch ein wichtiger Hub für den Transport militärischen Materials und Soldatinnen und Soldaten. Das heißt, alles greift in das andere über und das ist extrem wichtig.
16: Auch Bundesinnenminister Alexander Dobrindt von der CSU sagt, wir denken jetzt die Dinge so zusammen, wie wir es bisher nicht gemacht haben. Und er will die Bevölkerung weiter darauf vorbereiten, dass die Zeiten unsicherer geworden sind. Wir sind in einer Phase der hohen Bedrohung, sagt Dobrindt.
19: Aktuell werden unsere Achillesfersen ausgetestet. Und diese Analyse
3: bringt uns dazu, dass wir jetzt von einer hohen Bedrohungslage sprechen müssen.
16: Statt wie bisher nur von einer abstrakten Bedrohungslage zu sprechen, sagt der CSU-Politiker. Er räumt aber ein, dass das in erster Linie ein Signal sei. Konkrete Veränderungen bedeutet das nicht, so Dobrindt. Überhaupt, in erster Linie sind es die Signale, die von der Innenministerkonferenz ausgehen sollen, die Signale der Geschlossenheit. Zu den vielleicht konkreten Beschlüssen zählt, dass die Minister die Abschiebung von straffälligen Ausländern erleichtern wollen und dass Angriffe auf Menschen im Gesundheitsbereich ab sofort in der polizeilichen Kriminalstatistik aufgenommen werden sollen. Nachzulesen werden die Beschlüsse aber erst in einigen Tagen sein, heißt es.
8: Jörn Strelerpool aus Hamburg. Labour gewinnt eine Nachwahl zum britischen Unterhaus, aber für den Labour-Premier ist das eine schlechte Nachricht, denn der Sieger ist nun sein Herausforderer um den Parteivorsitz und damit auch ums Regierungsamt. Und Andy Burnham hat sich deutlich weiter links positioniert und hält das für den besseren Weg, Rechtsnationalisten auf der Insel in Schach zu halten. Wer gewinnt dieses innerparteiliche Duell? Der bisherige Bürgermeister von Manchester, Andy Burnham, oder Amtsinhaber Keir Starmer? Christoph Brössel berichtet aus London.
20: Andy Burnham hat einen intensiven Wahlkampf hinter sich. Er hat an viele Türen geklopft, mit Wählerinnen und Wählern gesprochen. Und es ist aufgegangen. 55% hat er holen können. Er selbst sieht das so. In der vergangenen Nacht habe ich es so beschrieben, dies ist die letzte Chance für einen Wandel. So sehen es die Menschen, mit denen ich gesprochen habe. Diesmal können wir dich noch einmal unterstützen, aber es ist kein Blankoscheck für Labour. Du musst darauf reagieren, was die Menschen hier sagen. Andy Burnham verspricht sinkende Lebenshaltungskosten, mehr Luft zum Atmen für die Menschen. Er appellierte am Morgen daran, dass das Land sich nicht spalten lassen dürfe. Und er ging gleich in den nächsten Wahlkampf über, den um den Parteivorsitz.
21: That is the main thing I think we need in this country right now, for people to feel a sense of hope.
20: Das Wichtigste sei doch, dass die Menschen einen Hauch der Hoffnung in diesem Land spüren könnten. Das ist die Grundstimmung, mit der Burnham versucht, Labour zu retten. In seiner Partei hat er zahlreiche Unterstützer. Wie viele, das werden die kommenden Tage zeigen. Jetzt, da er den Sitz im Unterhaus ergattert hat, muss er 81 Abgeordnete aus der Fraktion in Westminster hinter sich bringen. Dann kann er die Kampfabstimmung gegen Starmer um den Parteivorsitz und damit auch das Amt des Premiers auslösen. Keir Starmer bleibt bei seinem Standpunkt. Am Vormittag sagte er, eine Kampfabstimmung um den Parteivorsitz sei keine gute Sache. Eine solche Abstimmung um den Parteivorsitz würde das Land nur ins Chaos stürzen. Starmer gratulierte Andy Burnham zum Wahlsieg in Makerfield. In seinem Statement drückte er sich so aus, als wolle er diesen Sieg auch für sich nutzen.
21: The tide is turning on reform, that they can't now win by elections. They've reached probably the peak of their support and it's going down. So very good. Congratulations to Andy Burnham.
20: Für Reform UK drehe sich jetzt der Wind. Sie könnten keine Nachwahlen mehr gewinnen. Eine solche Äußerung soll schmälern, was Andy Burnham in Makerfield erreicht hat, gegen die Rechtspopulisten von Reform UK zu gewinnen. Denn das könnte genau der Punkt sein, mit dem Burnham die Parteibasis für sich einnehmen möchte. Bei Reform UK gemischte Reaktionen. Der Kandidat der Rechtspopulisten konnte 35% der Stimmen holen. Der stellvertretende Parteivorsitzende Richard Tice.
22: We congratulate Mr. Burnham on holding what is actually one of the safest Labour seats. It's been Labour for 100 years. So no great surprises.
20: Er gratulierte Andy Burnham, aber das sei ja keine große Überraschung, in einem Wahlkreis zu gewinnen, der seit 100 Jahren eine Labour-Hochburg sei.
8: Christoph Brössel aus London. Für die deutsche Fußballnationalmannschaft ist heute Reisetag. Es geht nach Toronto, Kanada. Dort trifft man morgen am späten Abend unserer Zeit im zweiten Gruppenspiel auf Côte d'Ivoire, die Elfenbeinküste. Bei dieser WM in drei Ländern haben inzwischen alle drei Gastgebermannschaften gute Chancen aufs Weiterkommen oder stehen, wie Mexiko, schon sicher im 16. Finale. Auch die USA können heute Abend alles klar machen. Silke Heine.
2: Mit den USA startet heute auch der dritte Co-Gastgeber der WM in den zweiten Gruppenspieltag. Nach dem deutlichen Auftaktsieg gegen Paraguay können die Vereinigten Staaten mit einem weiteren Erfolg gegen Australien vor fast 69.000 Heimfans in Seattle bereits das Ticket für die K.O.-Runde lösen. Für Mitfavorit Brasilien ist gegen Haiti ein Sieg Pflicht. Das 1:1 zum Start gegen Marokko hat bei der Seleção Fragen aufgeworfen. Die Südamerikaner müssen gegen die Karibik-Kicker erneut ohne Superstar Neymar auskommen. Schottland, das die brasilianische Gruppe anführt, will nach dem Sieg gegen Haiti Geschichte schreiben. Die Bravehearts, deren zahlreiche und trinkfeste Fans Boston bereits in einen Ausnahmezustand versetzt haben, hoffen auf einen Sieg gegen Marokko und den erstmaligen Einzug in die nächste Runde. Verlieren verboten heißt es für die Türkei im Duell gegen Paraguay. Für beide Mannschaften zählt nach den Auftaktpleiten im zweiten Gruppenspiel nur ein Sieg. Die deutsche Nationalmannschaft bestreitet einen Tag vor dem nächsten Gruppenspiel gegen die Elfenbeinküste heute ihr Abschlusstraining. Anschließend geht's mit dem Flieger zum Spielort Toronto, wo dann auch die Abschlusspressekonferenz stattfindet.
4: Das waren die NDR-Info-Themen des Tages am Freitag.
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1: Um 17.30 Uhr mit Tarek Yusbashi. Zwischen Israel und der Hisbollah-Miliz im Libanon soll es erstmal keine weiteren Angriffe geben. Nach US-Angaben wurde eine Waffenruhe vereinbart. Aus der NDR-Nachrichtenredaktion Laura Janke.
5: Die Feuerpause soll schon in Kraft getreten sein, so ist es von Seiten der USA zu hören. Sie haben die Waffenruhe zusammen mit Katar ausgehandelt und dabei zwischen Israel und dem Iran, der die Hisbollah unterstützt, vermittelt. Unklar ist, ob die Angriffe tatsächlich eingestellt sind. Dass auch die Kämpfe zwischen Israel und der Hisbollah enden, hatte der Iran im Zuge der Vereinbarung mit den USA zur Bedingung gemacht. Zuletzt hatte es aber noch massive Attacken gegeben. Aus dem Libanon werden viele Tote und Verletzte gemeldet.
1: Der Streit ums Geld überlagert den EU-Gipfel in Brüssel. Der nächste Haushalt wird beraten und aus Deutschland gibt es Widerstand gegen den Vorschlag der EU-Kommission. Bundeskanzler Merz bezeichnete den Entwurf als viel zu hoch. Auf NDR Info hat unser Korrespondent in Brüssel, Jean-Marie Magro, eingeordnet, welche Überzeugungskraft Kanzler Merz auf dem Gipfel hat.
23: Ich würde sagen, das Wort des Kanzlers hat natürlich ein großes Gewicht. Deutschland ist der größte Nettozahler in der Europäischen Union und trotzdem ist die EU eben eine riesige Interessensausgleichsmaschine. Und vor allem Deutschland macht ja Druck darauf, dass man noch in diesem Jahr fertig wird mit dem EU-Haushalt. Im kommenden Jahr stehen dann große Wahlen an, unter anderem im Nachbarland Frankreich. Und da macht man sich dann Sorge, dass dieser EU-Haushalt dann Wahlkampfthema sein könnte. Und falls in Frankreich etwa ein extrem rechter Präsident in den Élysée einziehen sollte, wie Jordan Bardella oder Marine Le Pen, die dann die Verhandlungen wesentlich schwieriger machen könnten.
1: Die Bedrohungslage in Deutschland hat sich weiter verschärft, das sagte Bundesinnenminister Dobrindt nach Beratungen mit seinen Länderkollegen in Hamburg. Oliver Wuttke berichtet.
24: Es gäbe ein deutlich erhöhtes Aufkommen an Hinweisen auf Ausspähaktivitäten und mögliche Vorbereitung von Sabotageaktionen in Deutschland, sowohl von befreundeten ausländischen Nachrichtendiensten als auch von den eigenen, so Bundesinnenminister Alexander Dobrindt, ohne aber konkreter zu werden. Vor diesem Hintergrund hatte sich die Innenministerkonferenz mit Verbesserungen beim Zivilschutz befasst. So wie die Bundeswehr einen Operationsplan Deutschland entwickelt hat, sollen auch zivile Behörden sich besser auf Krisen- und Katastrophenfälle vorbereiten. Bis 2029 soll Deutschland insgesamt widerstandsfähiger werden und schneller auf Stromausfälle, Anschläge oder äußere Bedrohungen reagieren können.
1: Bauen soll billiger werden und es soll schneller gehen. Bundesbauministerin Huberts hat dazu auf einer Konferenz mit Branchenvertretern einen Aktionsplan vorgelegt. Aus Frankfurt am Main, Lars Hofmann.
25: Beispielsweise soll das gesamte Verfahren vom Auftrag bis zur Fertigstellung eines Gebäudes bundesweit bis 2028 digitalisiert und damit beschleunigt werden. Außerdem soll der Förderdschungel entrümpelt werden. Ziel, es soll nur noch ein Förderprogramm für neue Wohnungen geben. Auch will Bundesbauministerin Huberts mehr Wohnungen aus industriell gefertigten Teilen bauen. Das sei billiger und gehe schneller. Dirk Salewski, Präsident des Bundesverbandes Freier Immobilien- und Wohnungsunternehmen, sagte, der Weg sei endlich eingeschlagen. Wichtig sei es, die Pläne jetzt schnell umzusetzen. und auch einfacheres Bauen mit weniger Vorschriften weiter voranzutreiben. Dies senke wirklich Kosten und damit am Ende auch Mieten. Im vergangenen Jahr wurden rund 206.000 Wohnungen gebaut. Nötig wären jährlich bis zu 400.000.
1: Ein rechtsextremer Informatiker aus Dortmund soll für mehrere Jahre ins Gefängnis, weil er zum Mord an Politikern, Richtern und Staatsanwälten aufgerufen hat. Das Oberlandesgericht Düsseldorf hat eine Haftstrafe von 3 Jahren verhängt. Es heißt, er ist erwiesen an, dass der Angeklagte im Darknet eine sogenannte Todesliste veröffentlicht hat. Darauf standen Namen wie Angela Merkel und Olaf Scholz. Über die Plattform habe er auch versucht, Kopfgeld für Attentäter einzutreiben und Anleitungen für die Anschläge und den Bau von Bomben online gestellt. Der Mann hatte im Prozess ausgesagt, er habe mit der Todesliste nur provozieren wollen. Sein Verteidiger kündigte gegen das Urteil Revision an. Temperaturen bis zu 35 Grad kann es heute im Norden geben. Hitze spielt auch bei der Einnahme von Medikamenten eine Rolle. Das Risiko für Nebenwirkungen kann sich erhöhen. Aus der ARD-Gesundredaktion Corinna Hennig.
6: Das betrifft manche Antidepressiva, aber auch Mittel gegen Parkinson oder ADHS. Auch wer regelmäßig Medikamente wegen einer Herzerkrankung einnimmt, sollte Rücksprache mit der Hausarztpraxis halten. Denn auch die Wirkung mancher Arzneien selbst verändert sich bei großer Hitze, weil sich die Blutgefäße weiten, die Durchblutung anders gesteuert wird und nicht genug Flüssigkeit im Körper ist. Dadurch kann die Konzentration der Wirkstoffe im Blut höher werden oder die Mittel bauen sich anders ab. Bei Beta-Blockern zum Beispiel kann der Körper nicht mehr ausreichend Wärme abgeben. Und sogenannte ACE-Hämmer gegen Bluthochdruck können das Durstgefühl reduzieren. Das Risiko für Hitzeerkrankungen wie Herz- und Nierenversagen steigt. Besonderes Augenmerk gilt auch bei Entwässerungstabletten, sogenannten Diuretika, bei Bluthochdruck, weil sie bei Hitze zu großem Flüssigkeitsmangel führen können. Im Zweifel können Hausärztinnen die verordnete Dosis verändern oder einzelne Medikamente in Hitzeperioden durch andere Präparate ersetzen.
1: Und das waren die Nachrichten.
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4: Freundliche Phasen, zeitweise Schauer und teils kräftige Gewitter. 22 bis 33 Grad. In der Nacht ziehen Schauer und Gewitter durch. Teilweise bleibt es trocken, Tiefstwerte 22 bis 18 Grad. Morgen heiter bis wolkig, gebietsweise Schauer und Gefahr starker Gewitter, Höchstwerte 23 Grad auf den Nordseeinseln bis 34 Grad im Wendland und am Sonntag und Montag Sonnenschein, später einzelne Schauer und Gewitter und 20 bis 32 Grad. NDR Info, der Verkehrsservice, Stau, der stockende Verkehr ab 3 Kilometern. A1, Hamburg Richtung Osnabrück, zwischen Bremer Kreuz und Hemelingen, 4 Kilometer stockender Verkehr vor der Baustelle. A1, Osnabrück Richtung Bremen, zwischen Dreieck Stur und Bremen-Hemelingen, 4 Kilometer Stau vor der Baustelle. A1, Hamburg Richtung Lübeck, zwischen Ahrensburg und Kreuzberg der Heide, ist nach einem Unfall nur eine Spur frei, dadurch 5 Kilometer Stau. A2, Hannover Richtung Berlin, zwischen Lehrte und Hemelerwald, 4 Kilometer Stau. A7 Flensburg Richtung Hamburg, zwischen Hamburg-Stellingen und dem Elbtunnel, 5 Kilometer Stau. A7 Hannover Richtung Hamburg, zwischen Dreieck Walsrode und Bad Fallingbostel, 3 Kilometer Stau. Und A7 Hannover Richtung Hamburg, zwischen Hamburg-Heimfeld und dem Elbtunnel, 4 Kilometer Stau. Die Schwedinnen und Schweden lassen es heute wieder krachen. Kein anderer Feiertag ist so mit Schweden verknüpft wie der Midsommerabend, der längste Tag dieses Sommers, dieses Jahres. Es wird getanzt, gesungen, getrunken und gelacht bis in die frühen Morgenstunden unter hellem Himmel. Charlotte Littgen über die schwedische Tradition und alles, was dazugehört.
7: Heute tanzt ganz Schweden um einen Baum, von jung bis alt. Die Frauen mit Blumen im Haar, der Baum, das ist die sogenannte Midsommar.

0: Kolmar Freilichtmuseum Skansen gibt es jedes Jahr ein großes Midsommerfest. Hier wird das ganze Wochenende gefeiert. In diesem Jahr rechnet Organisatorin Lisa Karlfred mit 50.000 Besuchern.
1: Es
0: kommen Touristen aus aller Welt zu uns an Midsommar. Für die meisten ist die Midsommarstange ein Highlight. Die Touristen lieben vor allem unsere etwas merkwürdigen Tänze.
1: Våra lite märkliga danser kanske, som många tycker är spännande.
0: Beim Smoagrodona-Tanz hüpfen Kinder und auch Erwachsene wie Frösche im Kreis. Aber Midsommar ist keineswegs nur ein Kinderfest. Für die Erwachsenen ist ordentlich Schnaps eine Tradition, erklärt Ethnologe Jonas Engmann vom Nordischen Museum in Stockholm.
2: So, in vissa sammanhang so kann man dricka en hel del alkohol.
0: Es wird ziemlich viel Alkohol getrunken, vor allem als ich aufgewachsen bin, war das so. Besonders Jugendliche haben die ganze Nacht durchgefeiert. Heute gibt es nicht mehr überall Schnaps, aber auf jeden Fall ein traditionelles Festtagsbuffet. Dabei dürfen Hering, Kartoffeln und Erdbeeren zum Nachtisch nicht fehlen. Die Midsommernacht ist aber auch ein bisschen magisch, erklärt Jonas Engmann. Es heißt, dass wenn man 7 verschiedene Arten von Blumen unter seinen Kopfkissen legt, dann träumt man von seinem zukünftigen Ehemann. Das haben Frauen schon im 17. und 18. Jahrhundert gemacht. Früher war es wichtig, einen Mann zu haben. Heute machen das nicht mehr nur junge Mädchen, sondern alle möglichen Leute. Midsommar ist für die Schweden mindestens genauso wichtig wie Weihnachten und der Inbegriff der schwedischen Kultur. Dass traditionell immer an einem Freitag gefeiert wird, hat einen großen Vorteil. So bleibt ein ganzes Wochenende, um sich vom Fest aller Feste zu erholen.
3: Zehn nach halb sechs ist es.
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3: Wenn die besten Spieler aus 48 Nationen bei der Fußball-WM aufeinandertreffen, dann ist das auch ein Schaulaufen der drei großen Sportartikelhersteller. Nike, Adidas und Puma statten zusammen den Großteil aller Mannschaften mit Trikots und Fußballschuhen aus. Adidas übrigens in diesem Jahr zum letzten Mal mit der deutschen Elf. US-Konkurrent Nike wird vom kommenden Jahr an neuer DFB-Ausrüster. Welche Rolle die WM für die Verkaufszahlen spielt, berichtet Bianca von der Au.
5: Adidas ist unter den drei großen Sportartikelherstellern in dieser WM die Nummer 1. Jedenfalls was die Ausrüstung der Mannschaften angeht. Insgesamt 14 Teams kleidet der Konzern mit den drei Streifen auf den Trikots ein. Darunter Gastgeberland Mexiko, den amtierenden Weltmeister Argentinien, die deutsche Elf und Spanien. Platz 2 der Ausstatter belegt Nike, der weltgrößte Sportartikelkonzern, der die USA und Kanada sowie Brasilien, England und Frankreich ausrüstet. Dicht dahinter der kleinste unter den dreien, Puma, mit Mannschaften wie Portugal oder Marokko.
6: Das zahlt halt insgesamt auf Markenbekanntheit ein, insbesondere in diesen Zeiten, wo ja Sportartikel und gerade auch Fußballtrikots nicht mehr nur im Sportumfeld getragen werden, sondern generell Einzug erhalten haben in die Streetwear. Und je präsenter ein Logo einfach im Alltag ist, umso wichtiger ist es für die Marke.
5: Sagt Aktienexperte und bekennender Fußballfan Christian W. Röhl von Scalable Capital. So eine WM hat aber auch einen messbaren Effekt, etwa durch den Verkauf von Trikots. Allerdings sei dies ein temporärer Effekt, so Analyst Thomas Jöckel von Union Investment.
7: In den Jahren wie einer Weltmeisterschaft kann man mit Mehrumsätzen für das Segment Fußball von etwa 10-20% rechnen. Auf den Konzern hochgerechnet bedeutet das etwa 1-2% Mehrumsätze für das Gesamtjahr.
5: Auch die Börsenkurse von Adidas, Nike und Puma sind zu Beginn der WM kurz nach oben gelupft. Doch auch das ist aus Sicht von Börsenprofis nur ein kurzer Effekt, der nach der Weltmeisterschaft wieder verfliegen dürfte. Anders könnte die Sache aussehen, wenn ein Team mit Nike, Adidas oder dem Puma auf der Brust möglichst weit kommt in dem Turnier, sagt Branchenspezialist Thomas Jöckel.
7: Noch interessanter wird es, wenn ein Außenseiter und bevölkerungsreiches Land überraschend gut bei der WM abschneidet. Gute Beispiele hierfür sind Kolumbien oder Mexiko. Dann sind mit besonders hohen Mehrumsätzen für das Segment Fußball zu rechnen.
5: Schaut man auf die jüngste Börsenhistorie, so ist Puma die klare Nummer 1 mit einem Kursgewinn von fast 30%.

0: Prozent seit Jahresbeginn, gefolgt vom großen Nachbarn Adidas mit 4% plus, während US-Konkurrent Nike seit Jahresbeginn fast 30% im Minus ist. Der einst unangefochtene Marktführer kämpft seit längerem schon mit schwächelnder Nachfrage.
1: Es kann natürlich eine gute WM mit einem Team, das man ausstattet, durchaus auch in einem Unternehmen irgendwie einen Ruck auslösen. Aber gravierender ist natürlich, wie die gesamten Absatzzahlen sich entwickeln. Und da haben ja alle drei großen Sportartikelkonzerne in den letzten Jahren nach der Pandemie doch mit erheblichen Problemen zu kämpfen gehabt.
0: Und das spiegelt sich auch in den Börsenkursen aller drei großen Hersteller wider, die auf 5-Jahressicht alle deutlich gefallen sind. Unter anderem wegen Imageproblemen, einem schwächelnden China-Geschäft und Lieferengpässen. Letztere hatten kürzlich erst bei Adidas zu einem kuriosen Engpass geführt. Aufgrund der hohen Nachfrage nach Beflockung der Fantrikots von UNDAF, Havertz und Pavlovic kam es kurzfristig zu Engpässen bei der Verfügbarkeit des Buchstaben V, sodass Fans länger auf die Trikots ihrer Favoriten warten mussten.
2: Und wir schauen noch kurz auf die Finanzmärkte. Der DAX kurz vor Handelsschluss ohne klare Richtung steht mit rund 25.030 Punkten nahezu unverändert zu gestern. Beim Dow Jones ebenfalls kaum Bewegung, gibt etwas nach und notiert mit rund 51.530 Punkten. Der Euro legt leicht zu auf einen US-Dollar 14,71 und ein Barrel Rohöl der Marke Brent verteuert sich wieder um mehr als 1%, wird an den Märkten aktuell zum Preis von $80,12 gehandelt. 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Jubiläum der Richard-Wagner-Festspiele. 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Wichtige Themen des frühen Freitagabends, jetzt kompakt gebündelt mit den Sommerwetteraussichten um 17.46 Uhr.
3: Bis spätestens 2029 soll Deutschland deutlich besser und schneller auf äußere Bedrohungen, Krisen und Katastrophen reagieren können. Die Innenminister von Bund und Ländern haben dazu auf ihrer Konferenz in Hamburg eine Reihe von Maßnahmen vereinbart. So soll der Zivil- und Bevölkerungsschutz etwa mit Kursen und entsprechendem Schulunterricht verbessert werden. Außerdem sprachen sich die Innenminister dafür aus, geflüchtete Straftäter und Gefährder mit Schutzstatus schneller abzuschieben. Und sie wollen konsequenter gegen bandenmäßigen Sozialbetrug vorgehen. Bei ihrem Gipfel in Brüssel haben sich die Staats- und Regierungschefs nicht auf eine gemeinsame Linie zum künftigen EU-Haushalt einigen können. Bundeskanzler Merz sagte nach den Beratungen, der bisherige Vorschlag sei aus deutscher Sicht unbezahlbar und unausgewogen. Er forderte einen neuen Entwurf, der deutlich unter den bisher diskutierten fast 2 Billionen Euro liegen soll. Der EU-Haushalt wird für 7 Jahre festgelegt. Als größte Volkswirtschaft der EU trägt Deutschland den mit Abstand größten Teil dazu bei. Im Libanon soll am Nachmittag eine Feuerpause zwischen Israel und der Hisbollah in Kraft getreten sein. US-Regierungsvertreter berichten von einer entsprechenden Einigung. Zuvor hatte es heftige gegenseitige Angriffe zwischen der israelischen Armee und der pro-iranischen Miliz gegeben. Diese drohten, das getroffene Rahmenabkommen zwischen Washington und Teheran über ein Ende des Iran-Krieges zu gefährden. Die Vereinbarung sieht unter anderem eine sofortige Waffenruhe in der gesamten Region vor, einschließlich des Libanon. Das Wetter in Norddeutschland, nachts Schauer und Gewitter, auch trockene Abschnitte, bei Tiefstwerten um 20 Grad. Das war der kurze Überblick. Weiter geht's mit Markus Schubert.
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2: Grand Slam-Sieger Alexander Zverev an diese Formulierung muss man sich erst noch gewöhnen. Aber Deutschlands bester Tennisprofi hat es ja bei den French Open nach vielen vergeblichen Versuchen tatsächlich geschafft. Und Jan Möller aus der Sportredaktion, nun läuft schon die Vorbereitung auf das nächste der 4 großen Turniere, also auf Wimbledon. Wir hören den Kollegen nicht und er hat jetzt ein anderes Headset.
5: Ja, und jetzt bin ich auch zu hören. Das ist gut. So ist es. Wimbledon, das ist das Stichwort, die Vorbereitung. Also in etwas mehr als einer Woche geht schon los in London auf Rasen und nicht wie in Paris auf Sand. Und an den Belag gewöhnen kann sich Zverev in dieser Woche schon mal in Halle, Westfalen. Das würde er natürlich gerne mal gewinnen, dieses Turnier. Das hat er noch nicht gewonnen. Und das Halbfinale hat er heute schon mal erreicht gegen den Belgier Raphaël Collignon. Da musste der Hamburger aber ganz schön leiden. Es war sehr heiß, 34 Grad. Es ist ein richtiger Krimi geworden und Christian Schulze war für uns dabei.
6: Das war deutlich mehr Arbeit für den frisch gebackenen French Open-Sieger als gedacht. Alexander Zverev setzte sich im umkämpften Duell gegen den Qualifikanten Raphaël Collignon letztlich aber zweimal im Tiebreak durch 7:6 und 7:6 die beiden Sätze für den Deutschen. Große Augen machten die Zuschauer allerdings nach 54 Minuten. Da hatte der Belgier Collignon, die Nummer 51 der Welt, im Tiebreak des ersten Satzes den ersten Satzball. Doch Zverev wehrte diesen sowie später zwei weitere ab, nutzte schließlich seinen eigenen dritten Satzball und riss die Arme in die Luft. Einfacher wurde es jedoch auch im zweiten Satz nicht. Seine eigenen Aufschlagspiele brachte Zverev erneut sehr stark durch, doch das galt auch für seinen Gegenüber. Einen Breakball gab es und zwar für Collignon, doch Zverev glich noch zum 4:4 aus und letztlich ging es dann wieder in den Tiebreak. Diesen dominierte der Hamburger, siegte am Ende 7:2 und steht zum vierten Mal in Folge im Halbfinale von Halle. Dort geht es gegen den Amerikaner Taylor Fritz.
5: Bei dem es übrigens auch sehr eng war. Der musste sogar dreimal in den Tiebreak, hat sich in drei Sätzen gegen seinen Landsmann Ben Shelton durchgesetzt. Jetzt gerade spielt übrigens Daniel Altmaier gegen Daniil Medvedev. Also es ist noch ein weiterer Deutscher im Rennen in Halle. Und am Abend dann noch das Duell Felix Auger-Aliassime gegen Francis Tiafoe, Kanada gegen die USA. Womit wir bei der Fußball-Weltmeisterschaft sind. Die Teams von zwei Gastgeberländern, Kanada und Mexiko, haben in der vergangenen Nacht jeweils ihr zweites Spiel bestritten. Und jeweils gewonnen. Und heute ist das US-Team zum zweiten Mal dran. Gespielt wird an der Westküste des Landes in Seattle. Der Gegner heißt dann Australien. Beide haben ihre ersten Spiele gewonnen, die Australier und die US-Amerikaner. Das heißt, es gilt, wer heute siegt, ist sicher weiter. Aber wie kommt dieses Spiel, wie kommt auch die WM bei den Leuten in den USA überhaupt an? Unser Reporter Tom Gernke aus unserem ARD-WM-Team ist in den USA, ist in der ersten Turnierwoche durchs Land gereist mit Kolleginnen und Kollegen. Tom, was habt ihr erlebt? Wie fühlt sich dieses Turnier an?
7: Also ich würde schon sagen, dass die Stimmung hier im Land so langsam aber sicher anläuft. Und klar, aus Sicht der Amerikaner war vor allem dieser 4:1-Sieg ihres Teams gegen Paraguay zum Auftakt richtig wichtig und emotional. Wir haben das Spiel in einer Kneipe in Boston geguckt und die Fans dort sind bei den Toren ordentlich aus dem Sattel gegangen, haben ihr Team extrem abgefeiert. Die absoluten Fan-Heroes sind hier natürlich mal wieder die schottischen Fans, so wie wir sie alle kennen, laut, bunt und durchaus trinkfreudig. Wenn die am Start sind, dann ist immer eine gute Stimmung. Generell kann man schon sagen, ja, viele Bars hier zeigen die WM-Spiele. Jetzt in Seattle sieht man auch immer mal wieder Fahnen und Flaggen in den Restaurants. Die Taxifahrer fragen immer als erstes, ob man für das Soccer-Game in der Stadt sei. Und trotzdem, es ist jetzt auch nicht so, dass hier alle ständig über Fußball reden würden. Dafür ist es vielleicht auch einfach noch zu früh im Turnier.
5: Tja, trotzdem, wie groß ist denn die Vorfreude da in der Stadt?
7: Also das Interesse an diesem Spiel ist schon echt groß, muss man sagen. Ein ganz gutes Indiz dafür ist ja manchmal das Aufkommen bei diesen Pressekonferenzen vor so einem Spiel. Der Raum, der war ziemlich gut gefüllt. Nach dem Paraguay-Spiel schrieben die großen Zeitungen hier, dass dieses Team das Potenzial hätte, die Zukunft des Fußballs im Land für die nächsten Generationen zu prägen. Das muss man, glaube ich, mal abwarten. Aber immerhin 27,5 Millionen Zuschauer hatten den Auftakt im Fernsehen geschaut. So viele wie nie zuvor. Also das macht schon was mit diesem Land, in dem ja eigentlich Football, Baseball und Basketball so die dominanten Sportarten sind. Hier jetzt in Seattle. Da wird das nochmal was ganz Spezielles, denn die Stadt ist eine der Fußballhochburgen in den USA. Es gibt sowohl ein erfolgreiches Männer- als auch ein Frauenteam hier. Und das Stadion, das liegt mitten in der Stadt. Anpfiff ist dann ja schon um 12 Uhr Ortszeit. Also da wird keiner dran vorbeikommen. Und schon jetzt laufen hier viele mit USA-Trikots rum und freuen sich einfach auf dieses zweite Spiel ihres Nationalteams.
5: Ja, 12 Uhr Ortszeit, das heißt 21 Uhr in Deutschland, USA gegen Australien. Das gibt's nachher dann auch live im Ersten. Die anderen beiden Teams aus dieser Gruppe, das ist die Gruppe D, die Türkei und Paraguay, spielen um 5 Uhr deutscher Zeit gegeneinander. Da stehen beide nach den Niederlagen zum Auftakt schon richtig unter Druck. Außerdem gibt's noch zwei Spiele in der Gruppe C. Um Mitternacht trifft Marokko auf Schottland und um 2.30 Uhr Brasilien auf Haiti. Bei den Marokkanern, da gibt's Unruhe abseits des Spielfelds, denn Außenverteidiger Achraf Hakimi muss sich in Frankreich, seiner Wahlheimat, wegen des Vorwurfs der Vergewaltigung vor Gericht verantworten. Das hat das Berufungsgericht Versailles heute in einer Erklärung bekannt gegeben. Hakimi steht ja beim Champions League-Sieger Paris Saint-Germain unter Vertrag, müsste vor dem Strafgericht des Departements Eau de Seine erscheinen. Einen exakten Termin gibt es noch nicht. Früher hat er bei Borussia Dortmund gespielt. Im Moment ist er eben bei der WM aktiv, hat die Vorwürfe stets bestritten. Hakimi, er sei das Opfer einer Verleumdung gewesen. Bei einer Anhörung im Mai hatte er beantragt, dass das Verfahren eingestellt würde. Nun muss er also vor Gericht erscheinen. Vom Fußball noch zum Basketball. Jetzt ist es offiziell. In der kommenden Bundesliga-Saison spielen weiterhin 5 Nordvereine, neben Hamburg, Vechta, Oldenburg und Rostock, auch Braunschweig. Die Löwen waren zwar abgestiegen als Tabellenvorletzter der abgelaufenen Saison, aber es wollte nur ein Verein aus der zweiten Liga aufsteigen. Und da haben sich die Braunschweiger die Wildcard geschnappt. Das ist nun offiziell. Die Basketball-Bundesliga, kurz BBL, hat das bestätigt. Tide Tedinger mit den Einzelheiten.
8: Es hatte sich abgezeichnet. Schon bevor die BBL zu Beginn des Monats das Verfahren offiziell eingeleitet hatte, hatten die Löwen Braunschweig ihr Interesse angemeldet. Man habe im Saisonendspurt darauf hingearbeitet, wenigstens noch Platz 17 und damit das Erstzugriffsrecht zu erhalten, hatte Geschäftsführer Nils Mittmann deutlich gemacht. Danach mussten die Braunschweiger und ihr Hauptgesellschafter Dennis Schröder aber noch die Finanzierung für die 800.000 Euro teure Wildcard sicherstellen. Die Extrachance auf den Klassenerhalt hatte sich deshalb ergeben, weil es mit Phoenix Hagen nur einen sportlichen Aufsteiger in die BBL gibt. Der Hagener Gegner im Playoff-Finale der zweiten Liga Pro A, die Kirchheim Knights, hatten den Aufstieg von vornherein ausgeschlossen.
5: Und mehr dazu gibt's bei uns im Netz. Mehr dazu gibt's bei uns im Netz unter ndr.de/sport.
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2: Erst die Absage aus Sicherheitsgründen, dann eine Welle der Empörung und schließlich die Kehrtwende mit Entschuldigung. Das Hin und Her um den Auftritt des Publizisten Michel Friedmann sorgt bei den Bayreuther Festspielen für heftige Diskussionen. Mein Kollege Mischa Kreiskont hat darüber mit unserem Kulturkorrespondenten und Bayreuth-Kenner Peter Jungblut gesprochen und hat ihn zunächst darum gebeten, uns das kommunikative Desaster der letzten Tage noch einmal einzuordnen.
9: Die Bayreuther Festspiele feiern ja in diesem Jahr den 150. Geburtstag und aus diesem Anlass sollte am 26. Juli, also zum Auftakt der Saison, eine Gedenkveranstaltung stattfinden im Festspielhaus vormittags um 11 Uhr. Dort sollte Michel Friedmann sprechen und zwar über Richard Wagners notorischen Antisemitismus, über die Aufarbeitung oder besser gesagt nicht erfolgte Aufarbeitung der NS-Verstrickungen der Festspiele. Und das Ganze wurde zwar geplant, aber dann zu den Akten gelegt, weil Sicherheitsbestimmungen angeblich dagegen sprachen. Die Polizei habe signalisiert, dass sie 2 Veranstaltungen an einem Tag, also um 11 Uhr vormittags den Gedenkakt und um 16 Uhr dann die Premiere, nicht stemmen könne. Und daraufhin wollte man das Ganze verschieben auf den August. Ja, und dann war die Aufregung groß, weil Politik und einige Medien dahinter kamen. Und sich dann zu Recht, wie ich finde, darüber aufregten, dass der Gedenkakt so eine Art Verschiebebahnhof sein sollte.
10: Sind denn diese Sicherheitsbedenken an den Haaren herbeigezogen? Das wurde ja zumindest auch kolportiert, dass das ein vorgeschobenes Argument sei.
9: Also die Aufregung ist natürlich jedes Jahr in Bayreuth groß, was die Sicherheit angeht und in diesen Zeiten natürlich ganz besonders, speziell wenn es um das traurige Thema Antisemitismus geht. Natürlich müssen da Sicherheitsauflagen eingehalten werden. Da war dann zum Beispiel die Rede davon, dass Sprengstoffhunde durch das ganze Haus gehen müssen und wenn die das 2-mal am Tag müssen und man muss gleichzeitig das Bühnenbild aufbauen für die wichtige Premiere, ja, das kann schon schwierig werden. Also ich glaube nicht, dass das alles nur an den Haaren herbeigezogen war. Da war einfach, ja, man kann sagen, auch etwas provinzielle Hysterie sicherlich dabei. Also große Bedenken und was man halt nicht richtig eingeschätzt hat in Bayreuth, die Brisanz dieses Themas. Man dachte, ja, mein Gott, so wichtig ist es nicht, ob es nun am 26. Juli oder irgendwann im August stattfindet. Aber das war eine Fehleinschätzung.
10: Nun, also, aber die Wende, das Ganze wird wie geplant stattfinden. Wie ist es dazu gekommen, zu der Entscheidung?
9: Na, ganz so wie geplant wird es nicht stattfinden, denn Christian Thielemann sollte ja ursprünglich dirigieren und der hat schon gesagt, er hat da keine Zeit dazu, weil er ist einfach zu sehr schon verpflichtet. Er muss am Vortag, dem 25. Juli, Beethovens 9. dirigieren. Er wird 3 Zyklen des Ring des Nibelungen dirigieren und er sagte, er schafft das einfach nicht, dann am 26. noch das Siegfried-Idyll und andere Musikstücke zu interpretieren. Man muss auf jeden Fall einen anderen Dirigenten suchen. Ansonsten soll es stattfinden, ob das im Festspielhaus stattfindet oder nicht doch irgendwo in der Stadt. Es gibt ja auch noch andere Räumlichkeiten dort. Das ist noch nicht ganz raus. Aber ja, 11 Uhr, 26. Juli, das steht. Michel Friedmann hat zugesagt, doch wieder zugesagt. Er hat gesagt, wenn sich die Gegenseite, also Katharina Wagner, bewegt, dann wolle er sich auch nicht lange bitten lassen und auch bewegen. Also es wird stattfinden. Die genaue Form ist noch offen.
2: Soweit unser Kulturkorrespondent und Bayreuth-Experte Peter Jungblut zur aktuellen Debatte um die Aus- und Wiedereinladung von Michel Friedmann am Grünen Hügel in Bayreuth. Gleich die 18 Uhr Nachrichten und danach eine neue Folge des Podcasts Streitkräfte und Strategien. Stefan Niemann und Kai Küstner blicken auf das Memorandum of Understanding zwischen dem Iran und den USA. Ist es ein 14:0 am Verhandlungstisch?
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11: Um 18 Uhr mit Beate Rüsopp. Israel und die mit dem Iran verbündete Hisbollah-Miliz im Libanon haben sich offenbar auf eine Waffenruhe geeinigt. Nach US-Angaben soll sie bereits um 15 Uhr unserer Zeit in Kraft getreten sein. Aus der NDR-Nachrichtenredaktion Nils Hansen.
12: Aus Washington heißt es, dass Vermittler aus den USA und Katar die Vereinbarung mit Unterstützung des Iran ausgearbeitet haben. Die Feuerpause ist eine Bedingung des Iran. Sie ist Teil der Rahmenvereinbarung zwischen Washington und Teheran. Der Iran besteht darauf, dass die Waffenruhe mit den USA auch für Kämpfe zwischen Israel und der Hisbollah gilt. Noch haben sich weder Israel noch die Hisbollah dazu geäußert. Vorher hatte es heute noch gegenseitige Angriffe gegeben. Das Gesundheitsministerium des Libanon meldete, dass mindestens 21 Menschen durch israelische Angriffe ums Leben gekommen sind. Israel meldete den Tod von 4 Soldaten durch Hisbollah-Beschuss.
11: EU-Ratspräsident Costa hat beim EU-Gipfel in Brüssel auch Zustimmung für die Kontaktaufnahme seines Teams zu Russland bekommen. Irlands Regierungschef Martin sagte, die Eröffnung eines Gesprächskanals sei aus seiner Sicht kein Fehler. Er vertraue Antonio Costa. Auch der lettische Ministerpräsident Kulbergs und Österreichs Kanzler Stocker stellten sich hinter den Ratspräsidenten. Costas Büro hatte bestätigt, dass es Kontakt mit Russland aufgenommen habe, um diplomatische Kanäle zu öffnen, allerdings ohne inhaltlichen Austausch. Bundeskanzler Merz und Frankreichs Präsident Macron hatten Berichten zufolge ihren Unmut darüber geäußert, dass sich Costa ohne Absprache an Moskau gewandt hat. Wie gut ist Deutschland vor hybriden Angriffen geschützt, also einer Kombination aus militärischen Mitteln und beispielsweise Cyberattacken und Propaganda? Mit dieser Frage haben sich heute die Innenminister von Bund und Ländern auf ihrer Konferenz in Hamburg befasst. Der Innensenator der Hansestadt Grote sagte, Deutschland sei ein Hauptziel hybrider Angriffe aus Russland. Die Gesellschaft müsse deshalb ihre Widerstandsfähigkeit steigern und sich auf eine mögliche Eskalation vorbereiten.
13: Und das bedeutet, dass wir alle und jeder von uns auch sich mit einer solchen Situation beschäftigen muss. Wir haben das Thema der Eigenvorsorge ein bisschen in den Vordergrund gestellt. Das ist aber nur ein Aspekt. Wir brauchen insgesamt als Gesellschaft die Haltung, dass wir dieses Szenario, das wir mit allen Kräften vermeiden wollen, auf das wir uns aber vorbereiten müssen, trotzdem, dass wir das für uns auch annehmen, dass das etwas ist, womit wir uns beschäftigen wollen.
11: Hamburgs Innensenator Grote. Die Linke ist zu ihrem Bundesparteitag in Potsdam zusammengekommen. Die 600 Delegierten diskutieren bis Sonntag über die künftige Ausrichtung der Partei. Aus Potsdam Cornelia Geis.
14: Die Partei sieht sich als Protestpartei gegen die geplanten Sozialreformen der Bundesregierung unter Kanzler Merz. Die Linke will umverteilen. Menschen mit hohen Einkommen und Vermögen stärker belasten. Profitieren sollen Menschen mit kleinen Einkommen. Streit droht beim Thema Nahost. Die Haltung zu Israel hat die Partei in der Vergangenheit tief gespalten. Immer wieder wird der Linken Antisemitismus vorgeworfen. Am Abend steht ein Antrag des Parteivorstandes dazu auf der Tagesordnung mit einem klaren Ja zum Existenzrecht Israels und einem Bekenntnis zur Zwei-Staaten-Lösung.
11: Bei der Fußball-Weltmeisterschaft könnten die nächsten Teams in die K.O.-Phase einziehen. Der Sieger des Spiels USA gegen Australien schafft es sicher ins 16. Finale. Aus dem ARD-WM-Team Desiree Krause.
15: Beide Teams sind mit Siegen ins Turnier gestartet. Gerade die USA überzeugte beim 4:1-Erfolg gegen Panama auch spielerisch. Verlieren verboten gilt im zweiten Spiel der Gruppe D zwischen der Türkei und Paraguay. Je nachdem, wie die USA und Australien spielen, könnte sonst für den Verlierer schon Schluss sein. In der Gruppe C will Schottland Geschichte schreiben und mit einem Sieg gegen Marokko erstmals bei einer Weltmeisterschaft in die K.O.-Runde einziehen. 17:1 für Brasilien ist die Torstatistik bei den Duellen mit Haiti. Die Brasilianer gewannen alle drei bisherigen Spiele, müssen in dem heute Nacht aber wieder auf Allstar Neymar verzichten. Für Haiti könnte mit einer Niederlage das WM-Aus schon feststehen.
11: Das waren die Nachrichten.
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2: Das Wetter in Norddeutschland. Freundliche Phasen, zeitweise Schauer und teils kräftige Gewitter. 22 bis 23 Grad. In der Nacht ziehen Schauer und Gewitter durch, teilweise trocken. Tiefstwerte 22 bis 18 Grad. Morgen heiter bis wolkig, gebietsweise Schauer und Gefahr starker Gewitter. Höchstwerte 23 Grad auf den Nordseeinseln bis 34 Grad im Wendland. Sonntag und Montag Sonnenschein, später einzelne Schauer und Gewitter und 20 bis 32 Grad. 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Stau oder stockender Verkehr ab 3 Kilometern A1 Osnabrück Richtung Bremen. Zwischen Bremen-Brinkum und Hemelingen 3 Kilometer Stau vor der Baustelle. A1 Hamburg Richtung Lübeck zwischen Ahrensburg und Kreuzberg der Heide ist nach einem Unfall nur eine Spur frei, dadurch 4 Kilometer Stau. A2 Hannover Richtung Berlin zwischen Lehrte und Hemeler Wald 5 Kilometer stockender Verkehr. A7 Flensburg Richtung Hamburg zwischen Hamburg-Stellingen und dem Elbtunnel 4 Kilometer stockender Verkehr. Die A7 Hamburg Richtung Hannover ist zwischen Schneverdingen und Soltau-Ost wegen Bergungsarbeiten gesperrt. Dadurch staut es sich. Die Umleitung führt über die U16. Und A7 Hannover Richtung Hamburg zwischen Hamburg-Heimfeld und dem Elbtunnel 4 Kilometer Stau. Die Zeit gleich 18.06 Uhr.
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16: Die Absichtserklärung für ein Ende des Nahostkrieges. Donald Trump hat sie spontan im prunkvollen Schloss von Versailles unterzeichnet, als könne der geschichtsträchtige Ort dem Ganzen noch irgendwie Gravitas verleihen. Doch nichts kann darüber hinwegtäuschen. Die Präsidentensignatur im fetten Filzstift, die prangt auf einem dünnen Dokument. Das 14-Punkte-Papier lässt deutlich mehr Fragen offen, als es beantwortet. Und damit willkommen zu einer neuen Ausgabe von Streitkräfte und Strategien, dem Podcast von NDR Info zum russischen Krieg gegen die Ukraine und dem Geschehen im Nahen Osten. Ich bin Stefan Niemann.
17: Und ich bin Kai Küstner. Und Stefan, wir sitzen im selben Studio in Hamburg, ist auch nicht selbstverständlich.
16: Ich freue mich sehr. Niemand hat die Absicht, wieder militärisch anzugreifen oder auch nur mit Gewalt zu drohen. So steht es sinngemäß in der Rahmenvereinbarung zwischen den Kriegsparteien USA und dem Iran. Dass Israel an den Verhandlungen nicht direkt beteiligt war, sich aber im Libanon im Kampf gegen die Hisbollah-Terroristen an die Waffenruhe halten soll, das stellt sich bereits als schwer zu überwindendes Hindernis auf dem Weg zu einem Friedensabkommen heraus. Das israelische Militär teilte am Freitag mit, die Streitkräfte hätten in der Nacht Ziele im Süden des Nachbarlandes angegriffen. Auch die libanesische Schiitenmiliz Hisbollah berichtete von schweren Gefechten in dem Gebiet, Kai.
17: Ja, das israelische Militär teilte weiter mit, es seien auch Ziele in der BKA-Ebene im Ostlibanon angegriffen worden. Die staatliche libanesische Nachrichtenagentur NNA meldete, es seien mindestens 18 Menschen bei israelischen Luftangriffen getötet worden. Und das israelische Militär gab den Tod von 4 Soldaten im Südlibanon bekannt. 5 weitere seien bei einem Drohnenangriff verletzt worden. Dabei sieht ja eigentlich das Rahmenabkommen zwischen den USA und dem Iran, du hast es gerade schon ausführlich angekündigt, ausdrücklicher ein Kriegsende, Zitat, an allen Fronten vor.
16: Ja, und dieses Papier ist die Grundlage für die nun maximal 60-tägigen Verhandlungen und hat weltweit für, ja, gelinde gesagt, Erstaunen gesorgt. Die meisten Beobachter und Analysten sehen die Rahmenvereinbarung als einen Triumph für das Regime in Teheran. Warum eigentlich, Kai?
17: Na, ich denke, weil es dem militärisch ja eigentlich unterlegenen Iran, der etliche Köpfe seiner politischen, geistlichen und militärischen Führung verloren hatte, eben nicht nur gelungen ist, den Krieg durchzuhalten, sondern die Mullahs haben den USA und ihrem ungeduldigen Präsidenten überraschend weitreichende Zugeständnisse jetzt abgerungen. Ein paar Beispiele: die Sanktionen sollen aufgehoben werden, steht da in diesen 14 Punkten. Das Land darf wieder Öl exportieren, die eingefrorenen Vermögenswerte werden freigegeben und der Iran soll 300 Milliarden US-Dollar für den Wiederaufbau und die wirtschaftliche Entwicklung des Landes erhalten. Auch wenn noch nicht endgültig geklärt ist, wer letzteren Posten am Ende bezahlt. Also da soll bald sehr viel Geld fließen in die Staatskasse des Iran und das eigentlich eher für minimale Zugeständnisse.
16: Ja, aus meiner Sicht zementiert Punkt 2 dieses 14-Punkte-Plans die starke Position des iranischen Regimes, denn darin verpflichten sich die Kriegsparteien, die Souveränität des jeweils anderen Staates zu respektieren und sich nicht in die inneren Angelegenheiten einzumischen, also etwa einen Regime-Change zu fordern, wie US-Präsident Trump es ja zu Beginn des Krieges getan hatte. Wir hatten darüber berichtet hier. Und unter Souveränität, da verbucht der Iran auch sein Atomprogramm. Teheran hat lediglich bekräftigt, keine Atomwaffen anzustreben. Auf der zivilen Nutzung der Kernenergie beharrt es. Und über die angeblich rund 400 Kilogramm hoch angereichertes Uran, das noch im Land sein soll, werde dann mit der Internationalen Atomenergiebehörde zu reden sein. Eventuell wird das Material verdünnt, heißt es.
17: Und da ist eben noch nichts geklärt. Das ist jetzt Verhandlungssache. Und auch das iranische Raketenprogramm des Regimes und die Massenproduktion von Kamikaze-Drohnen, die werden ja gar nicht erwähnt in diesen 14 Punkten.
16: Genau, die kommen im Rahmenabkommen nicht vor. Übrigens auch nicht Teherans Proxys, also die vom Iran finanzierten, bewaffneten und faktisch wohl auch kontrollierten Terrornetzwerke Hamas und Hisbollah, mit deren Hilfe die Mullahs die Golfregion seit Jahrzehnten destabilisieren, den Libanon de facto ja beherrschen und den Erzfeind Israel bedrohen und attackieren. Wobei auch die Houthi im Jemen ja noch geholfen haben. Ich hätte erwartet, Kai, dass die USA dem Iran wenigstens abverlangen, solchen Stellvertreterkriegen und der Unterstützung von Terrororganisationen abzuschwören.
17: Was uns ja dann zur Kernfrage führt: warum hat sich Donald Trump um alles in der Welt nach den militärisch ja zunächst so erfolgreichen Schlägen gegen das Regime in Teheran und nach massivsten Drohungen mit so wenig abspeisen lassen? Die Verhandlungsposition der USA ist doch jetzt eigentlich deutlich schlechter als vor dem Krieg, oder siehst du das anders?
16: Nee, genau so ist es, Kai. Die hatten ja schon mal verhandelt und Irans Führung hat es eben nicht nur vermocht, über die Libanon-Frage einen Keil zwischen die Verbündeten und ja auch Befreundeten Trump und Netanyahu zu treiben. Sie hat auch den Hebel von Hormuz für sich entdeckt, also die Möglichkeit, die Kriegsgegner und mit ihnen die ganze Weltwirtschaft in Geiselhaft zu nehmen an dieser Meerenge. Und im diesbezüglichen Punkt 5 der Absichtserklärung legt sich Teheran interessanterweise lediglich fest, die sichere Durchfahrt von Handelsschiffen zu gewährleisten und, jetzt kommt's, Kai, für 60 Tage kostenlos zu halten. Klarer kann man nicht machen, dass die Mullahs nach dieser Frist eine Maut für die Fahrt durch die Meerenge kassieren wollen, ob mit oder ohne den Oman.
17: Es bleibt also die Trump-Frage offen: warum gibt ein sonst ja eher zum Größenwahn neigender so klein bei?
16: Ja, ich teile deine Verwunderung darüber, Kai. Der US-Präsident hasst wirklich nichts mehr als schwach zu wirken oder gar als Loser, als Verlierer dazustehen. Aber genau das droht ihm ja nun zu Hause für die zweite Hälfte seiner Amtszeit. Die Kongresswahlen im November, die rücken näher. Der Nahostkrieg ist bei den Amerikanern bekanntlich vor allem wegen der steigenden Spritpreise unpopulär. Und der innenpolitisch instinktsichere Trump weiß ganz genau, wenn er die Midterms-Wahlen verliert und damit die Mehrheiten im Kongress, dann ist er politisch erledigt. Eine lame duck, sagen die Amerikaner, eine lahme Ente. Das will er mit aller Macht verhindern und anders kann ich mir nicht erklären, dass Trump für dieses Rahmenabkommen mit dem Iran lauter Bedingungen zugestimmt hat, die für die USA eigentlich inakzeptabel sein müssten.
17: Zumindest war der Iran auch vor diesem Waffenstillstand immer noch schlagkräftig genug, dass er in der Region und in der Straße von Hormus ja Angst und Schrecken verbreiten konnte. Es gibt ja diesen Satz des Ex-Außenministers Henry Kissinger, der mal gesagt hat, wenn der Schwächere nicht verliert, ist er eigentlich der Gewinner. Und das scheint mir in diesem Fall durchaus zutreffend. Also ohne Zweifel hat Donald Trump aus der Stärke der Supermacht nicht viel gemacht. Kein Triumph für die USA, keine Befreiung von iranischem Terror und auch eben kein Regimewechsel in Teheran.
16: Ja, und vergessen wir nicht, was der US-Präsident dem unterdrückten iranischen Volk vollmundig zugepostet hatte, nachdem im Januar die Proteste gegen das Regime brutal und blutig niedergeschlagen worden waren.
18: Iranische Patrioten, protestiert weiter. Hilfe ist auf dem Weg. Macht den Iran wieder großartig.
16: Wochen später folgten Ende Februar die israelisch-US-amerikanischen Luftangriffe auf militärische Ziele, auf die Revolutionsgarden, auf die gesamte Machtbasis der Mullahs. Ayatollah Khamenei und viele andere Köpfe der Führung wurden gezielt getötet. Doch das Regime hielt stand, trotzte den Angriffen und konnte sich mit seinem Unterdrückungsapparat auch gegen die Reste der Protestbewegung behaupten. Verfolgung, Verhaftung, Folter und Hinrichtungen. Das Regime nutzte die Feuerpause zur Rache am eigenen Volk. Von einem Regimewechsel ist keine Rede mehr, auch nicht in dem Rahmenabkommen, das der Iran gerade mit dem Erzfeind USA geschlossen hat. Darüber spreche ich jetzt mit der deutsch-iranischen Journalistin, Menschenrechtsaktivistin und Autorin Daniela Sepehri. Willkommen bei Streitkräfte und Strategien.
19: Hallo.
16: Was haben Sie gedacht, als Sie den Wortlaut dieses Abkommens das erste Mal gelesen haben?
19: Hoffnungslosigkeit ist, glaube ich, das, was ich seit Monaten immer wieder spüre aus dem Iran. Der Glaube daran, dass niemand jetzt der Freiheitsbewegung zu Hilfe eilen wird. Die Menschen im Iran sind vollständig auf sich alleine gestellt. Klar ist die Erleichterung groß, dass es keinen Krieg gibt. Wobei es natürlich auch Menschen gibt, die daran geglaubt haben, dass der Krieg der einzige Weg ist, dieses Regime zu stürzen. Umso größer natürlich jetzt auch die Enttäuschung zu sehen, dass Donald Trump, auf den ja schon einige gehofft haben, auch nach seinen Worten Anfang des Jahres, dass er die Freiheitsbewegung unterstützen wird. Zu sehen, dass die US-Regierung jetzt das Regime gestärkt hat, ist natürlich eine große Enttäuschung.
16: Also viele Beobachter sehen das iranische Regime als Gewinner, Sie auch. Wer ist dann der Hauptverlierer?
19: Der größten Verlierer sind die Menschen im Iran, die zurückbleiben mit einem Regime, das nach wie vor exakt dasselbe ist wie vorher, nur noch mehr radikalisiert. Auch die Schlüsselfiguren der Unterdrückung sind immer noch exakt die gleichen. Mit einem Regime, das sich in allererster Linie auch an der Zivilbevölkerung rächen wird, für die Proteste Anfang des Jahres, für den Krieg. Das sehen wir jetzt schon, dass Proteste immer stärker niedergeschlagen werden. Die Gewalt Anfang des Jahres war ja doch noch mal anders als jemals zuvor. Und wir sehen noch mehr Hinrichtungen auch von politischen Gefangenen.
16: Reden wir über die politischen Gefangenen. Was hört man von denen? Was hören Sie aus den berüchtigten Gefängnissen?
19: Ja, wir haben jetzt mindestens 42 politische Gefangene, die seit Kriegsbeginn hingerichtet worden sind. Seit Anfang des Jahres wurden insgesamt weit über 700 Gefangene hingerichtet. Und trotzdem sehen wir auch im Gefängnis Widerstand. Also seit 2,5 Jahren treten die politischen Gefangenen, aber auch nicht politische Gefangene, jeden Dienstag in über 50 Gefängnissen in einen Hungerstreik, um gegen die Hinrichtungen zu demonstrieren. Auch das wird weitergehen. Tumaj Salehi, der bekannte Rapper und einer der größten Oppositionellen im Land, der immer wieder festgenommen und gefoltert worden ist, hat letzte Woche ein Video gemacht aus dem Iran, in dem er sinngemäß sagt, dass die Freiheitsbewegung noch am Leben ist und dass die Freiheitsbewegung nicht abhängig davon ist, ob internationale Mächte das wollen oder nicht.
16: US-Präsident Trump und Israels Premier Netanyahu, die hatten ja erst behauptet, ihre Luftschläge gegen das Regime würden dem iranischen Volk ja, den Weg zum Umsturz ebnen, zu einer demokratischen Zukunft. Dann war nur noch die Rede davon, die neue Führung der Islamischen Republik sei jetzt deutlich moderater als die alte. Stimmt das? Also gibt es sie, die milden Mullahs?
19: Also entweder lügt Donald Trump oder er hat schlicht keine Ahnung. Es gibt keine moderaten Mullahs. Das Regime im Iran ist auch weit mehr als nur in Anführungsstrichen ein Mullah-Regime, sondern die Revolutionsgarde, der Staat im Staat, ist noch weiter intakt. Der Repressionsapparat läuft. Ich habe es eben schon gesagt. Die zentralen Schlüsselfiguren des Repressionsapparats sind nach wie vor dieselben. Der Chef der Justiz beispielsweise, der ja Anfang des Jahres angekündigt hat, keine Gnade walten zu lassen den Protestierenden gegenüber, der verantwortlich ist für unzählige Hinrichtungen, der ist noch weiter im Amt. Und Mojtaba Khamenei, Donald Trump hat ja Khamenei mit Khamenei ersetzt zu Beginn des Krieges, der gilt als noch radikaler als sein Vater. Das muss man sich einmal vorstellen. Sein Vater ist schon für die schwersten Verbrechen gegen die Menschlichkeit im Land, aber auch in der Region verantwortlich. Was erwartet uns, wenn jetzt sein Sohn im Amt ist, der Mann der Revolutionsgarde, der eben als noch radikaler gilt als sein Vater?
16: Das iranische Staatsfernsehen, das zeigt ja regelmäßig Videos von Großdemonstrationen angeblicher Regimeanhänger. Die Bilder dieser Menschenmassen wirken auf den ersten Blick jedenfalls nicht KI-generiert. Wer sind also diese Leute, die dem Regime öffentlich Treue schwören? Und wie ist dann das Kräfteverhältnis mengenmäßig zwischen Regimeanhängern und Regimegegnern? Kann man das sagen?
19: Es gibt keine absoluten repräsentativen Zahlen, dadurch, dass eben Umfragen im Iran unmöglich sind. Man spricht so etwa, dass so 10-12% noch zu dem Regime halten, aus unterschiedlichen Gründen. Zum einen sind das Menschen, die von diesem Regime profitieren und natürlich ein Interesse haben, dass das System noch besteht. Es sind aber auch eine Reihe von Menschen, die wirklich ideologisch auf dieser Ebene des Regimes sind. Das kann man nicht leugnen. Die absolute Mehrheit des Landes hat diesem Regime längst abgeschworen. Das konnte man ja auch zu Beginn des Jahres bei den Massendemonstrationen sehen. Und wir wissen aber auch aus den vergangenen Jahren, dass das Regime diese Demonstrationen immer wieder gezielt inszeniert. Das sieht man daran, dass die Regimeanhänger frei demonstrieren dürfen und im Staatsfernsehen als Helden gefeiert werden, aber auf Protestierende Anfang des Jahres oder bei den Frau-Leben-Freiheit-Protesten geschossen wird. Wir wissen aber auch, dass das Regime immer wieder auch Menschen zwingt, an diesen Demonstrationen teilzunehmen. Beamte werden beispielsweise gezwungen, daran teilzunehmen. Wir wissen auch, dass in den vergangenen Jahren zu beispielsweise Trauermärschen auch verstärkt afghanische Geflüchtete unter Druck gesetzt worden sind, dass wenn sie nicht an diesen Demonstrationen teilnehmen, dass sie abgeschoben werden. Also auch da sind diese großen Bilder auch mit Vorsicht zu genießen.
16: Die Islamische Republik, die sollte durch den Krieg aus US-Sicht als bedrohliches Regime beendet werden. Hat Trump aus Ihrer Sicht das Gegenteil erreicht?
19: Ja, Trump hat das Regime gestärkt. Sollte auch nur ein wirtschaftlicher Punkt aus diesem Abkommen umgesetzt werden, sei es die Aufhebung von Sanktionen, sei es der Einsatz für die Aufhebung der UN-Sanktionen, sei es die Wiederaufbauhilfen und so weiter, geht das Regime stärker denn je heraus. Anfang des Jahres hatte das Regime die größte Legitimationskrise seiner Geschichte. Die hat es nicht mehr, weil es international als Verhandlungspartner wahrgenommen wird, als Menschen, mit denen man sprechen kann. Plötzlich spricht niemand mehr über die Menschenrechtsverletzungen im Land, sondern nimmt das Regime als relevanten Akteur in der Region wahr, mit dem man verhandeln kann. Das heißt, es hat sich durch den Krieg und durch diese Verhandlungen die Legitimation zurückgeholt, die es bei der eigenen Bevölkerung seit Anfang des Jahres nicht hatte. Wenn wir uns einfach nur Bundeskanzler Friedrich Merz anschauen, Anfang des Jahres hat er noch gesagt in einem Statement, dass wir gerade die letzten Stunden und Wochen des Regimes erleben. Jetzt gratuliert er Donald Trump zu, wie hat er das genannt, diplomatischem Durchbruch und Erfolg bei diesem Abkommen. Das heißt, über den Sturz des Regimes durch die Bevölkerung reden wir schon nicht mehr.
16: Was bedeutet das für die Menschen im Land, die ja nun schon so oft tapfer gegen Unterdrückung aufgestanden sind und sich nach einem Leben in Würde sehen und immer wieder zurückgeworfen werden? Wie fühlen die sich?
19: Verraten, betrogen, enttäuscht. Sie wurden im Stich gelassen, mal wieder. Es gab letzte Woche Proteste von Rentnern in Shush im Süden des Landes. Und eine der Parolen war, unser Kampf wird auf der Straße gekämpft. Und auch Tumal Saleh, den ich auch eben schon zitiert habe, hat ja auch gesagt, dass die Freiheitsbewegung Gott sei Dank nicht davon abhängt, ob internationale Staaten es wollen oder nicht. Eine Revolution ist nur dann langfristig, nur dann erfolgreich, wenn sie aus dem Land selbst kommt Und so ist es auch im Iran. Die Menschen können sich leider nicht auf Unterstützung von außen verlassen. Unterstützung kann so viel mehr sein als militärisches Eingreifen. Unterstützung könnte eben auch sein, eben nicht durch Gespräche, nicht durch Aufhebung von Sanktionen gegen die Elite und so weiter, das Regime zu stärken, sondern eben das Regime unter Druck zu setzen und die Freiheitsbewegung zu stärken. Aber das passiert nicht. Nicht mal symbolisch wird ein Stopp der Hinrichtungen gefordert. Nicht mal symbolisch werden die Einhaltung der Menschenrechte gefordert. Von Donald Trump erwarte ich sowas nicht. Was er von Menschenrechten hält, nämlich nichts, das zeigt er ja auch beispielsweise, indem er seine Einwanderungsbehörde gegen seine eigene Zivilbevölkerung hetzt und MigrantInnen jagen lässt. Aber von der Europäischen Union, die Menschenrechte ja leider auch nicht immer und überall hochhält, aber ich hätte schon erwartet, dass die Bundesregierung, dass die Europäische Union in dieser gesamten Dynamik der vergangenen Monate eben auf Haltung der Menschenrechte, auf Achtung der Menschenrechte wenigstens symbolisch plädieren würden. Aber das ist natürlich eine große Enttäuschung, dass die Freiheitsbewegung international vergessen zu scheint.
16: Frau Seperi, ich danke Ihnen für Ihre Einblicke und Ihre Einschätzung.
19: Danke Ihnen.
17: Ja, danke euch beiden. Nun steht ja der NATO-Gipfel in der Türkei Anfang Juli ins Haus. Und zur Vorbereitung dessen gab es diese Woche ein denkwürdiges Treffen der Verteidigungsminister. Insgesamt, so mein Eindruck zumindest, ist man beim Bündnis deutlich weniger nervös als noch vor ein paar Wochen. Immerhin hat Trump ja ein vorläufiges Abkommen mit dem Iran erzielt, was zur Stimmungsaufhellung erstmal beitrug. Und das G7-Treffen in Evian ist auch einigermaßen glimpflich verlaufen. Trump hat nicht so gepoltert, wie man das befürchten konnte, hat sogar in Aussicht gestellt, dass Russland-Sanktionen wieder in Kraft gesetzt werden könnten. Und mit dieser Grundgelassenheit ging man dann zunächst mal in dieses NATO-Treffen in Brüssel und dann kam Stefan Pietexet.
16: Tja, der sogenannte Kriegsminister der USA hat sich mal wieder in Europa blicken lassen und hat dann in Brüssel prompt die Rolle des Polterers übernommen. Er beschwerte sich lautstark darüber, dass zu viele Europäer den Test nicht bestanden hätten, als Präsident Trump sie laut Hegseth vor eine Bewährungsprobe stellte. Zum großen Ärger Trumps verweigerten die Europäer ihm die Nutzung ihrer Stützpunkte für den Krieg in Nahost.
20: As President Trump put it, and rightfully so, he gave our allies a test to support America when we asked for their help. And too many failed it.
16: Der US-Minister erinnerte die Europäer dann auch daran, dass sie 5% ihrer Wirtschaftsleistung für die NATO zugesagt hätten und, vielleicht am wichtigsten, der Pentagon-Chef kündigte eine Überprüfung des US-Engagements in Europa an. Was heißt das?
17: Ja, eine Überprüfung, die den Namen verdiene, so hat Hegseth etwas drohend gesagt. Die könne bis zu 6 Monate dauern, vielleicht aber auch weniger. Sollte heißen, wer US-Schutz will, muss sich so verhalten, wie Trump sich das wünscht. Und es bedeutet auch die Drohung mit dem Abzug einer nennenswerten Zahl von US-Soldaten aus einigen Ländern in Europa ist eben nicht vom Tisch. Insofern, es bleibt spannend bis zum und auch auf dem NATO-Gipfel in Ankara.
16: Über den wir dann natürlich auch berichten werden. Was Europa angeht, sollten wir auch noch erwähnen, dass die EU ihre Russland-Sanktionen um ein volles Jahr verlängert hat. Das war mit Viktor Orban als Regierungschef in Ungarn so bislang nicht möglich gewesen. Da waren es immer nur 6 Monate. Zudem ist ein 21. Sanktionspaket in Arbeit. Außerdem gab es ein weiteres Treffen der Ukraine-Kontaktgruppe in Ramstein. 4 Milliarden Euro stellen westliche Staaten danach für die Ukraine bereit. Und Verteidigungsminister Pistorius kündigte an, 200 Millionen würden für Flugabwehrmunition zur Verfügung gestellt, weitere 200 Millionen für PAC-3-Munition für die Patriot-Systeme und auch das durchaus bedeutsam. Pistorius und sein ukrainischer Amtskollege Fedorow unterzeichneten ein Abkommen zur gemeinsamen Herstellung von Abwehrwaffen gegen ballistische Raketen.
17: Das ist zunächst noch ein wenig Zukunftsmusik, aber für die Ukraine und die europäischen Partner ja gleichermaßen ist klar, hier klafft bekanntermaßen eine große Lücke. Und wo wir bei Flugabwehr sind, auch bei Russland gibt es dort Defizite, wie ein Drohnenangriff dieser Woche auf Moskau zeigt. Mit fast 200 Drohnen habe die Ukraine die Hauptstadt angegriffen, hieß es. Der schwerste ukrainische Angriff auf Moskau überhaupt. Die meisten dieser Drohnen wurden abgefangen, aber eben nicht alle. Und so entstanden, ähnlich wie ja kürzlich in St. Petersburg, für Machthaber Putin durchaus unangenehme Bilder. Getroffen wurde unter anderem eine Ölraffinerie des Gazprom-Konzerns im Südosten Moskaus, was für eine dicke schwarze Rauchwolke sorgte. Auch nicht verschweigen sollten wir, dass ein Wohnhaus getroffen wurde. Russischen Angaben zufolge kamen insgesamt 16 Menschen ums Leben, was wir allerdings nicht unabhängig überprüfen können. Der ukrainische Präsident Selenskyj erinnerte daran, dass sein Land diesen Krieg nicht gewollt habe, sondern er der Ukraine und seinen Menschen aufgezwungen wurde.
1: І точно не хочемо, щоб палала Україна через ворога. Але якщо буде палати Україна, буде палати ваша Москва.
17: Wir wollen definitiv nicht, dass die Ukraine brennt, aber wenn die Ukraine brennt, dann wird auch euer Moskau brennen, so Selenskyj wörtlich, wohl an die Adresse Putins gerichtet. Jetzt sei die Zeit, über Frieden zu reden, fügte er noch an. Dass man in Moskau dazu allerdings bereit ist, Stefan, dafür gibt es keinerlei Anzeichen.
16: Nach wie vor nicht, nein. Für heute war es das mit unserer Ausgabe von Streitkräfte und Strategien. Die nächste Folge gibt es am kommenden Dienstag. Bis dahin freuen wir uns wie immer über Anregungen, Lob und Kritik. Alles bitte per Mail an streitkräfte@ndr.de. Und wir freuen uns auch, wenn jemand einen Like dalässt. Und damit verabschieden sich Stefan Niemann
17: und Kai Küstner.
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11: Um 18.29 Uhr mit Beate Rüsopp. Zwischen Israel und der Hisbollah-Miliz im Libanon soll es erstmal keine weiteren Angriffe geben. Nach US-Angaben wurde eine Waffenruhe vereinbart. Aus der NDR-Nachrichtenredaktion Laura Janke.
21: Die Feuerpause soll schon in Kraft getreten sein, so ist es von Seiten der USA zu hören. Sie haben die Waffenruhe zusammen mit Katar ausgehandelt und dabei zwischen Israel und dem Iran, der die Hisbollah unterstützt, vermittelt. Unklar ist, ob die Angriffe tatsächlich eingestellt sind. Dass auch die Kämpfe zwischen Israel und der Hisbollah enden, hatte der Iran im Zuge der Vereinbarung mit den USA zur Bedingung gemacht. Zuletzt hatte es aber noch massive Attacken gegeben. Aus dem Libanon werden viele Tote und Verletzte gemeldet.
11: Der Streit ums Geld überlagert den EU-Gipfel in Brüssel. Der nächste Haushalt wird beraten und aus Deutschland gibt es Widerstand gegen den Vorschlag der EU-Kommission. Bundeskanzler Merz bezeichnet den Entwurf als viel zu hoch. Auf NDR Info hat unser Korrespondent in Brüssel, Jean-Marie Magro, eingeordnet, welche Überzeugungskraft Kanzler Merz auf dem Gipfel hat.
22: Ich würde sagen, das Wort des Kanzlers hat natürlich ein großes Gewicht. Deutschland ist der größte Nettozahler in der Europäischen Union und trotzdem ist die EU eben eine riesige Interessensausgleichsmaschine. Und vor allem Deutschland macht ja Druck darauf, dass man noch in diesem Jahr fertig wird mit dem EU-Haushalt. Im kommenden Jahr stehen dann große Wahlen an, unter anderem im Nachbarland Frankreich. Und da macht man sich dann Sorge, dass dieser EU-Haushalt dann Wahlkampfthema sein könnte. Und falls in Frankreich etwa ein extrem rechter Präsident in den Élysée einziehen sollte, wie Jordan Bardella oder Marine Le Pen, die dann die Verhandlungen wesentlich schwieriger machen könnten.
11: Die Bedrohungslage in Deutschland hat sich weiter verschärft. Das sagte Bundesinnenminister Dobrindt nach Beratungen mit seinen Länderkollegen in Hamburg. Oliver Wuttke berichtet.
23: Es gäbe ein deutlich erhöhtes Aufkommen an Hinweisen auf Ausspähaktivitäten und mögliche Vorbereitung von Sabotageaktionen in Deutschland, sowohl von befreundeten ausländischen Nachrichtendiensten als auch von den eigenen, so Bundesinnenminister Alexander Dobrindt, ohne aber konkreter zu werden. Vor diesem Hintergrund hatte sich die Innenministerkonferenz mit Verbesserungen beim Zivilschutz befasst. So wie die Bundeswehr einen Operationsplan Deutschland entwickelt hat, sollen auch zivile Behörden sich besser auf Krisen und Katastrophenfälle vorbereiten. Bis 2029 soll Deutschland insgesamt widerstandsfähiger werden und schneller auf Stromausfälle, Anschläge oder äußere Bedrohungen reagieren können.
11: Bauen soll billiger werden und es soll schneller gehen. Bundesbauministerin Huberts hat dazu auf einer Konferenz mit Branchenvertretern einen Aktionsplan vorgelegt. Aus Frankfurt am Main, Lars Hofmann.
0: Beispielsweise soll das gesamte Verfahren vom Auftrag bis zur Fertigstellung eines Gebäudes bundesweit bis 2028 digitalisiert und damit beschleunigt werden. Außerdem soll der Förderdschungel entrümpelt werden. Ziel: Es soll nur noch ein Förderprogramm für neue Wohnungen geben. Auch will Bundesbauministerin Huberts mehr Wohnungen aus industriell gefertigten Teilen bauen. Das sei billiger und gehe schneller. Dirk Salewski, Präsident des Bundesverbandes Freier Immobilien- und Wohnungsunternehmen, sagte, der Weg sei endlich eingeschlagen. Wichtig sei es, die Pläne jetzt schnell umzusetzen und auch einfacheres Bauen mit weniger Vorschriften weiter voranzutreiben. Dies senke wirklich Kosten und damit am Ende auch Mieten. Im vergangenen Jahr wurden rund 206.000 Wohnungen gebaut. Nötig wären jährlich bis zu 400.000.
11: Ein rechtsextremer Informatiker aus Dortmund soll für mehrere Jahre ins Gefängnis, weil er zum Mord an Politikern, Richtern und Staatsanwälten aufgerufen hat. Das Oberlandesgericht Düsseldorf hat eine Haftstrafe von 3 Jahren verhängt. Es sah es als erwiesen an, dass der Angeklagte im Darknet eine sogenannte Todesliste veröffentlicht hat. Darauf standen Namen wie Angela Merkel und Olaf Scholz. Über die Plattform habe er auch versucht, Kopfgeld für Attentäter einzutreiben und Anleitungen für die Anschläge und den Bau von Bomben online gestellt. Der Mann hatte im Prozess ausgesagt, er habe mit der Todesliste nur provozieren wollen. Sein Verteidiger kündigte gegen das Urteil Revision an. Das waren die Nachrichten.
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2: Das Wetter in Norddeutschland, freundliche Phasen, zeitweise Schauer und teils kräftige Gewitter, 22 bis 33 Grad. In der Nacht ziehen Schauer und Gewitter durch, teilweise trocken, Tiefstwerte 22 bis 18 Grad. Morgen heiter bis wolkig, gebietsweise Schauer und die Gefahr starker Gewitter, Höchstwerte 23 Grad auf den Nordseeinseln bis 34 Grad im Wendland. 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A1 Hamburg Richtung Lübeck. Zwischen Ahrensburg und Kreuzberg der Heide ist nach einem Unfall nur eine Spur frei, dadurch 3 Kilometer Stau. A2 Hannover Richtung Berlin. Zwischen Lehrte und Hemeler Wald 5 Kilometer stockender Verkehr. Und die A7 Hamburg Richtung Hannover ist zwischen Schneverdingen und Soltau Ost wegen Bergungsarbeiten gesperrt. Dadurch staut es sich. Die Umleitung führt über die U16.
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2: Die Ergebnisse des zweitägigen EU-Gipfels, der Blick der Grünen-Vorsitzenden Franziska Brandner auf Europas Souveränität, der linken Parteitag in Potsdam und der designierte neue Co-Vorsitzende der Partei, die Ergebnisse der Innenministerkonferenz in Hamburg und die Fußball-WM am Tag vor dem zweiten Gruppenspiel der DFB 11. Die Themen des Tages heute. Ich bin Markus Schubert. Guten Abend. Am ehesten ähnelt der EU-Gipfel der 27 Staats- und Regierungschefs in Brüssel dann einem Basar, wenn es um den mehrjährigen Haushalt der Union geht. Heute wurde deutlich, dass mit einer schnellen Einigung wohl nicht zu rechnen ist. Sarah Lopez in Brüssel. Der Bundeskanzler findet, der Haushalt ist viel zu umfangreich angesetzt. Und da steht er nicht allein.
3: Nee, auf gar keinen Fall. Er hat da ein paar Länder an seiner Seite. Österreich zum Beispiel, die Niederlande, Schweden, Dänemark. Also das sind Länder, die genau wie Deutschland unterm Strich mehr einzahlen als rauskriegen bei der EU. Also nochmal zur Erinnerung, die Kommission hat ja zuletzt einen Vorschlag gemacht von 1,76 Billionen Euro für den Haushalt. Die zyprische Ratspräsidentschaft hat vorgeschlagen, das nochmal um 2% zu kürzen. Da sagt Merz aber, die Zahlen müssen deutlich runter. Wir sind da weit entfernt von dem, was Deutschland will, und Deutschland ist ja der größte Beitragszahler.
2: Wie ist der weitere Fahrplan? Kommt ein neuer Entwurf und bis wann muss das Zahlenwerk stehen?
3: Also Ziel ist, bis Ende des Jahres eine Einigung zu haben. Das liegt daran, dass nächstes Jahr mehrere Wahlen anstehen. In Frankreich ja zum Beispiel die Präsidentschaftswahl. Und man will nicht, dass das zu einem allzu großen Thema im Wahlkampf wird. Und je nachdem, wer da als nächstes Präsident wird, könnte das ja auch nochmal für Schwierigkeiten in Brüssel sorgen. Jetzt ist aber erstmal Sommerpause in Brüssel, was den Gipfel angeht. Und dann will man im Oktober weitermachen. Dann haben die Iren den Ratsvorsitz. Aber ob man das dann wirklich schafft bis Ende des Jahres, da kann man auf jeden Fall ein Fragezeichen dran machen.
2: Gestern zum Auftakt hatte man sich bereits wieder demonstrativ an die Seite der Ukraine gestellt. Heute hat man die Sanktionen gegen Russland einmütig verlängert. Weitere sind in der Pipeline. Bleibt das nun auf absehbare Zeit unumstritten oder tritt nach dem Abgang Viktor Orbáns jetzt vielleicht ein Bulgare mit Moskau-Nähe auf die Bremse?
3: Also ich würde jetzt noch nicht so weit gehen, den bulgarischen Ministerpräsidenten mit dem ehemaligen ungarischen Ministerpräsidenten Orbán gleichzusetzen. Also Orbán hat ja zum Beispiel die letzten Jahre Abschlusserklärungen vom Gipfel gar nicht mehr unterschrieben und quasi durchweg blockiert. Da sind wir jetzt mit dem Bulgaren noch nicht. Aber ja, der hat gestern das 21. Sanktionspaket so nicht durchgehen lassen, hat das ja mit der eigenen Wirtschaft begründet, mit der größten Ölraffinerie des Landes. Also das war jetzt mit der Einigkeit gestern nicht so optimal, aber wir müssen mal schauen, wie das weitergeht.
2: Und wer will und wer darf für die EU mit dem Kreml sprechen irgendwann über den Krieg?
3: Ja, das ist eine große Frage, die heute noch nicht beantwortet wurde. Also es gab ja Aufruhr, weil aus dem Team von Ratspräsident Costa wer eine Gesprächsleitung nach Moskau getestet hat. Da gab es zum Beispiel Kritik von Bundeskanzler Merz und dem französischen Präsidenten Macron. Unabgestimmt sei das, unprofessionell, das war so die Reaktion. Und Frankreich und Deutschland, die wollen ja selbst zusammen mit Großbritannien gerne an Verhandlungen beteiligt sein. Es gab aber auch Regierungschefs hier, die waren so ein bisschen entspannt mit der Initiative von Costa, zum Beispiel der irische Regierungschef. Aber auch das ist eine Frage, da gibt es noch keine Antwort drauf. Und das wird man auch mitnehmen für nach die Sommerpause.
2: Die USA lassen die Gespräche mit dem Iran für heute erstmal ausfallen. Das letzte Abkommen dieser Art 2016 ist ja mit den Europäern an Bord 2 Jahre lang verhandelt worden. Wie sehr wollen sich die Europäer jetzt engagieren, auch in der Straße von Hormus? Oder lässt man Donald Trump lieber erstmal sich die Finger verbrennen?
3: Ja, also gerade ist man da noch in so einer relativ abwartenden Haltung, wie es weitergeht, weil da hat man natürlich mit Donald Trump auch schon so seine Erfahrungen gemacht. Heute wurden ja auch geplante Gespräche zwischen dem Iran und der USA in der Schweiz erstmal verschoben. Aber man hat sich hier in Brüssel schon Gedanken gemacht, welche Rolle man einnehmen kann, wenn es denn wirklich einen nachhaltigen Frieden gibt. Da geht es vor allem darum, dass die Straße von Hormus wieder für Schiffe befahrbar gemacht wird. Da könnte die Bundeswehr zum Beispiel bei der Minenräumung helfen. Bundeskanzler

0: Waffenarsenalen und das auch Verbündete im Stich lässt oder zur Kasse bittet. Dafür auch noch Dank und Anerkennung auszusprechen, statt vielleicht einfach zu sagen, gut, das ist jetzt unsere Arbeitsgrundlage.
1: Ich fand es nicht richtig, hier so euphorisch zu gratulieren und dafür auch noch zu danken. Wir sind de facto ja in einer schlechteren Lage als vor dem Beginn des Krieges, den ja die USA angezettelt haben. Ja, das iranische Mullah-Regime soll jetzt 300 Milliarden bekommen, die Sanktionen sollen weg sein und man weiß überhaupt nicht, was mit dem Atomprogramm passiert. Die Menschenrechte sind noch weniger geschützt als vorher. Also es ist total irre. Eigentlich ist ja eine Kapitulation Trumps vor dem iranischen Mullah-Regime.
0: Kann man, Sie sprechen es an, die internationale Kontrolle des Atomprogramms in den die Europäer mit erreicht hatten vor 10 Jahren, in den eigentlichen Verhandlungen, die jetzt anstehen, überhaupt noch erreichen, wenn Trump das bloße Lippenbekenntnis des Iran im Memorandum, bestimmt keine Bombe mehr bauen zu wollen, schon völlig ausreicht?
1: Ja, es ist eben absurd. Deswegen ist es ja eine Kapitulation, wirklich. Also, weil wir sehen ja jetzt, dass Iran eine Waffe in der Hand hat, nämlich die Straße von Hormuz, und die im Zweifel einfach immer wieder sperren wird. Und das war vorher nicht der Fall. Wir hatten einen offenen Handelsweg und jetzt wissen wir, im Zweifel sitzt der Iran, die iranische Regierung, an einem längeren Hebel und zieht es auch noch durch. Und Trump ist eingeknickt, hat es aufgegeben, zahlt 300 Milliarden, für was, man weiß es nicht. Und wir haben trotzdem keinen Schutz vor einer iranischen Bombe, übrigens auch Israel nicht.
0: Hm. Würden wir dann, wenn Sie die Straße von Hormuz ansprechen, mit einer Mission, einer Marinemission im Persischen Golf als Europäer, auch als Bundeswehr, doch noch in den Konflikt und zwischen die Fronten geraten? Welche Voraussetzungen müssten stimmen, dass die Grünen im Bundestag einem Mandat dafür zustimmen?
1: Erstmal muss man immer das Mandat kennen. Das ist immer die Hauptvoraussetzung. Das kennen wir bis jetzt nicht. Und wir haben einfach sehr, sehr viele Fragen. Stimmt der Iran zu, dass dort Minen geräumt werden sollen? Wer schützt die entsprechenden Boote? Also dort sind so viele Fragen, völkerrechtliche Fragen, aber auch wirklich Sicherheitsfragen. Und natürlich am Ende bleibt die Frage, warum ist es unsere Aufgabe? Trump hat diesen Krieg angezettelt. Aber vor allen Dingen die Fragen, wie verhält sich Iran? Wir sollten nicht dort jetzt Kriegspartei werden.
0: Wir haben gehört, dass es bei den Sanktionen Russlands vorangeht im Sinne einer Beschlussfassung für ein ganzes Jahr. Wir haben aber auch gehört, dass es Reibereien gibt um den Versuch des Ratspräsidenten Costa, einen Kanal in den Kreml aufzubauen. Soll die EU versuchen, mit eigenen Initiativen auf Augenhöhe mit Russland zu gelangen, nachdem die USA sich ja nicht mehr erkennbar engagieren? Wenigstens aber auch nicht mehr russlandfreundlich agieren.
1: Wir fordern schon lange auf, dass die Europäische Union selber hier auch in die Initiative geht, dass sie selber die Verhandlungen nicht einfach Trump überlässt, sondern selber aktiver ist. Deswegen ist es auch richtig, aber es muss eben gemeinsam passieren. Ja, es war auch nicht ausreichend, dass Frankreich, Deutschland und Großbritannien sich zusammengetan haben. Man braucht da die Polen. Man muss wirklich alle einbeziehen. Dann hat das Ganze eine Kraft. Und lassen Sie mich auch sagen, wir brauchen jetzt wirklich nochmal weitere Schritte des Druckes auf Putin. Ja, die deutsche Regierung könnte endlich mal die Schattenflotte lahmlegen. Wir könnten ja jeden Tag die Schiffe kontrollieren. Das wäre ein wichtiger Hebel, damit der Krieg nicht länger so finanziert werden kann.
0: Sehen Sie und glauben Sie an die europäische Souveränität neben den USA und China und mit aktiverer Rolle international, oder wird das nicht weiter in Kleinstaat-Egoismen zerrieben, wobei ich die vermeintlich Großen, die Sie erwähnt haben, in diesem Bildmaßstab dann auch als Kleinstaaten betrachte?
1: Ja, Deutschland ist auf jeden Fall zu klein, um gegenüber Putin alleine oder China oder wem auch immer standzuhalten. Deswegen ist es absolut nötig, dass wir als Europa jetzt in unsere Unabhängigkeit, unsere Souveränität investieren. Und ich glaube aber nicht, dass das alle 27 im Zweifel mitmachen. Deswegen braucht es eine Koalition der Mutigen, eine europäische Verteidigungsunion, in der man sich zusammenschließt, gemeinsam investiert, gemeinsam beschafft in dem Rüstungsbereich, aber auch im digitalen Bereich, die Clouds, die KI gemeinsam voranbringt, wirklich mit einer großen Geschwindigkeit und großen Konsequenz. Und wenn alle mitmachen, umso besser. Aber wenn nicht, geht man mit denjenigen voran, die bereit sind dafür. Ich bin feste Überzeugung, dass Kanzler Merz hier eine Chance hätte, jetzt Europa wirklich nach vorne zu bringen, ohne Angst davor, was im Zweifel auch schiefgehen kann. Vielleicht geht mal was schief, aber wenn wir jetzt nicht anfangen, dann werden wir immer in diesen Abhängigkeiten bleiben.
0: Heute war aber erstmal seine Ansage, den mittelfristigen Haushalt

0: EU auf die lange Bank zu schieben, mit der Ansage, die EU braucht nicht so viel Geld und dafür dann lieber weniger Aufgaben. Kommen wir so zu einem politischen Powerhouse?
1: Nein, das ist ja auch total absurd zu glauben, dass wir nicht die Gelder stärker poolen müssen. Das bedeutet ja nicht, dass Europa alles zusätzlich macht. Aber wenn wir bei Quanten, wenn wir bei KI, wenn wir bei den militärischen Komponenten auch wirklich vorankommen wollen, dann macht es so viel mehr Sinn, dass wir die Gelder zusammentun, die Synergien schaffen, gemeinsam das voranbringen, als dass es die Franzosen machen, die Deutschen alleine. Jeder versucht jetzt ein Kampfflugzeug zu bauen. Das ist doch absurd. Ja, wenn wir Glück haben, haben wir am Ende zwei, aber für doppelt so viel Geld. Das ist doch irre. Also es ist wirklich muss jetzt darum gehen, das Geld sinnvoll gemeinsam auszugeben, europäisch auch zu poolen. Und wer da jetzt knausert, ja, wirklich, der hat nicht verstanden, was die Zeichen der Zeit sind. Wir haben jetzt die Chance, endlich europäisch voranzugehen. Ich weiß gar nicht, auf was man noch warten soll, um das endlich auch mal jetzt anzugehen.
0: Die Co-Vorsitzende von Bündnis 90, die Grünen, Franziska Brandner. Der designierte Linken-Chef provoziert Versprecher. Leicht kommt einem Luigi Partisano über die Lippen, weil es nach einem linken Kampfnamen klingt. Aber er heißt Partisano und ist eine Art Antwort der Linken auf den grünen Cem Özdemir, ein schwäbischer Sohn einer Gastarbeiterfamilie. Leicht fällt der Linken, die einen politischen Lauf hat, auch und gerade im Westen der Republik. Der Wechsel auf dem gerade begonnenen Bundesparteitag in Potsdam aber nicht. Der scheidende Co-Chef Jan van Aken galt als Garant für eine streitarme, aber doch auffällige Partei. Bianca Schwarz.
2: Der bekannteste Satz von Jan van Aken in den letzten anderthalb Jahren dürfte der hier gewesen sein.
3: Mein Name ist Jan van Aken und ich finde, es sollte keine Milliardäre geben.
2: Für die Linke ist er schon seit 2009 eine prägende Figur. Zuletzt als Abgeordneter im Bundestag und Parteichef an der Seite von Ines Schwertner. Diese Doppelbelastung hat Spuren hinterlassen. Schon Ende letzten Jahres hat er das ab und zu durchklingen lassen. Zum Beispiel sprach Jan van Aken im Dezember im ARD-Interview der Woche über seine 70-Stunden-Woche.
4: Ich habe in meinem früheren Leben immer ganz großkürzig gesagt, man kann jeden Job in 40 Stunden machen, man muss dann halt mal weniger tun. Und jetzt scheitere ich das ein bisschen an meinen eigenen Ansprüchen, aber ich habe immer noch den Anspruch, dass ich das im nächsten Jahr mit 50 Stunden schaffe. Man muss einfach häufiger Nein sagen.
5: Und das bei 5 Landtagswahlen und 3 Kommunalwahlen?
4: Touché, ja. Ja, wird nicht einfach.
2: Rund 5 Monate nach diesem Interview die Entscheidung, Jan van Aken, 64 Jahre alt, tritt im Sommer als Parteichef ab. Aus gesundheitlichen Gründen. Er bleibt aber im Bundestag als Abgeordneter. Auch wenn es immer mal Kritik gab an seinem Auftreten, manche ihn zu populistisch finden, andere ihm vorwerfen, dass er als Whistleblower Papiere zum Freihandelsabkommen TTIP geleakt hat, van Aken hinterlässt große Fußspuren, sagt auch seine Co-Vorsitzende Ines Schwertner.
6: Ja, Sie können sich vorstellen, ich bin heute sehr traurig. Wir haben sehr vertrauensvoll zusammengearbeitet und wir haben zusammen für das Comeback der Linken gesorgt. Und trotzdem, manchmal geht die Gesundheit eben vor.
2: Die Parteispitze hat aber einen Wunschkandidaten, Luigi Partisano.
7: Jan van Aken war ein großartiger Vorsitzender, Ines Schwertner und er haben gemeinsam eine sehr gute Arbeit gemacht. Ich möchte diesen Weg, den Sie begonnen haben, fortführen und eigene Akzente setzen.
2: Luigi, wer? Innerhalb der Partei hat Luigi Partisano schon wichtige Rollen gespielt. Er bringt nicht nur jahrzehntelange Erfahrung aus der Kommunalpolitik mit, er wurde in seinem Heimatland Baden-Württemberg nur knapp nicht Bürgermeister von Konstanz und er ist aktuell stellvertretender Fraktionsvorsitzender im Bundestag.
7: Die Linke ist jünger, westlicher, feministischer und aber auch migrantischer geworden und ich finde, ich passe da ganz gut rein als Kandidat.
2: Luigi Partisano ist 46 Jahre alt, Sohn italienischer Gastarbeiter und das hat ihn geprägt.
7: Ich möchte die Arbeiterinnen und Arbeiter gewinnen, weil ich selber aus einer Gastarbeiterfamilie komme, in dem meine Eltern ihr Leben lang gearbeitet haben und ich es erlebt habe, wie die Politik auf sie herabgeschaut hat. Ich habe selber einen Hauptschulabschluss und ich habe auch persönlich erlebt, wie es ist, verächtlich gemacht zu werden von anderen, weil man irgendwelchen Ansprüchen scheinbar nicht gerecht wird. Und mit dieser Erfahrung möchte ich als Parteivorsitzender reingehen.
2: Als Nachfolger von Jan van Aken müsste Luigi Partisano voraussichtlich an der Seite von Ines Schwertner arbeiten. Sie kann sich das gut vorstellen.
6: Wir ziehen beide am gleichen Strang und uns ist beiden wichtig, die arbeitenden Menschen wieder zu erreichen und diejenigen zu erreichen, die frustriert sind von diesem politischen System. Und ich glaube, wenn man so ein gemeinsames Fundament hat, dann ist das schon eine gute Grundlage.
2: Luigi Partisano wird also mit der Rückendeckung von Ines Schwertner und vom scheidenden Jan van Aken beim linken Parteitag zur Wahl antreten zum neuen Parteichef. Das letzte Wort hat der Parteitag, betont auch Ines Schwertner.
0: Drei Tage berieten die Innenminister und Ministerinnen von Bund und Ländern in Hamburg und am Ende saß ein Minister unter ihnen, der da eigentlich nicht hingehört. Oder vielleicht gerade doch, Bundesverteidigungsminister Pistorius. Polizei und Armee, das soll sich nicht vermischen, aber manche Bedrohungen sind mittlerweile so gelagert, dass der Sicherheitsbegriff ganzheitlich gedacht werden muss. Und schließlich berieten die Innenpolitiker ja auch über die zivile Verteidigungsfähigkeit Deutschlands. Resilienz ist eben keine Exklusivaufgabe der Bundeswehr. Hamburg-Reporter Jörn Strehler-Pohl fasst die Ergebnisse zusammen.
8: Eine Zeitenwende in der inneren Sicherheit. Dieses Signal sollte von der Innenministerkonferenz in Hamburg ausgehen. Künftig solle das Verteidigungsministerium und die Bundeswehr enger in die Arbeit eingebunden werden.
9: Weil wir wissen, dass wir gar nicht anders können als in einer Zeit, in der die Trennlinien zwischen äußerer und innerer Sicherheit immer weiter verwischen, hier die Dinge gemeinsam und ganzheitlich wahrnehmen müssen.
8: Sagt Hamburgs Innensenator Andi Grote. Der SPD-Politiker hat in diesem Jahr den Vorsitz der Innenministerkonferenz inne. Er kündigt einen gemeinsamen Fahrplan von Bund und Ländern an. Bis 2029 soll nicht nur die Bundeswehr kriegstüchtig sein, sondern auch die zivile Verteidigungsfähigkeit stehen. Dazu zählt zum Beispiel der Zivilschutz.
9: Wenn wir uns das ansehen, werden wir feststellen, dass vieles auch schon da ist. Aber es gibt eben nicht diesen in sich konsistenten Gesamtplan zur Erreichung der zivilen Verteidigungsfähigkeit. Das ist das, was wir mit dem Fahrplan meinen, wo wir sagen, das ist das Ziel und das sind die Stationen und in der zeitlichen Schrittfolge und mit der Rollenverteilung wollen wir da ankommen.
8: Diese engere Verzahnung zwischen innerer und äußerer Verteidigung machte Verteidigungsminister Boris Pistorius von der SPD am Beispiel des Hamburger Hafens deutlich. Er spricht von einer Dual Use, also Doppelnutzung des Hafens.
10: Wenn wir so wie hier in Hamburg in den Hafen investieren, dann investieren wir in den zivilen Wirtschaftsinfrastrukturfaktor Hafen. Aber gleichzeitig ist es eben im Ernstfall auch ein wichtiger Hub für den Transport militärischen Materials und Soldatinnen und Soldaten. Das heißt, alles greift in das andere über und das ist extrem wichtig.
8: Auch Bundesinnenminister Alexander Dobrindt von der CSU sagt, wir denken jetzt die Dinge so zusammen, wie wir es bisher nicht gemacht haben. Und er will die Bevölkerung weiter darauf vorbereiten, dass die Zeiten unsicherer geworden sind. Wir sind in einer Phase der hohen Bedrohung, sagt Dobrindt.
11: Aktuell werden unsere Achillesfersen ausgetestet. Und diese Analyse bringt uns dazu, dass wir jetzt von einer hohen Bedrohungslage sprechen müssen.
8: Statt wie bisher nur von einer abstrakten Bedrohungslage zu sprechen, sagt der CSU-Politiker. Er räumt aber ein, dass das in erster Linie ein Signal sei. Konkrete Veränderungen bedeutet das nicht, so Dobrindt. Überhaupt, in erster Linie sind es die Signale, die von der Innenministerkonferenz ausgehen sollen, die Signale der Geschlossenheit. Zu den vielleicht konkreten Beschlüssen zählt, dass die Minister die Abschiebung von straffälligen Ausländern erleichtern wollen und dass Angriffe auf Menschen im Gesundheitsbereich ab sofort in der polizeilichen Kriminalstatistik aufgenommen werden sollen. Nachzulesen werden die Beschlüsse aber erst in einigen Tagen sein, heißt es.
0: Jörn Strehler-Pohl aus Hamburg. Labour gewinnt eine Nachwahl zum britischen Unterhaus, aber für den Labour-Premier ist das eine schlechte Nachricht, denn der Sieger ist nun sein Herausforderer um den Parteivorsitz und damit auch ums Regierungsamt. Und Andy Burnham hat sich deutlich weiter links positioniert und hält das für den besseren Weg, Rechtsnationalisten auf der Insel in Schach zu halten. Wer gewinnt nun dieses innerparteiliche Duell? Der bisherige Bürgermeister von Manchester, Andy Burnham, oder Amtsinhaber Keir Starmer? Christoph Brössel berichtet aus London.
12: Andy Burnham hat einen intensiven Wahlkampf hinter sich. Er hat an viele Türen geklopft, mit Wählerinnen und Wählern gesprochen. Und es ist aufgegangen. 55% hat er holen können. Er selbst sieht das so. In der vergangenen Nacht habe ich es so beschrieben, dies ist die letzte Chance für einen Wandel. So sehen es die Menschen, mit denen ich gesprochen habe. Diesmal können wir dich noch einmal unterstützen, aber es ist kein Blankoscheck für Labour. Du musst darauf reagieren, was die Menschen hier sagen. Andy Burnham verspricht sinkende Lebenshaltungskosten, mehr Luft zum Atmen für die Menschen. Er appellierte am Morgen daran, dass das Land sich nicht spalten lassen dürfe. Und er ging gleich in den nächsten Wahlkampf über, den um den Parteivorsitz.
13: That is the main thing I think we need in this country right now, for people to feel a sense of hope.
12: Das Wichtigste sei doch, dass die Menschen einen Hauch der Hoffnung in diesem Land spüren könnten. Das ist die Grundstimmung, mit der Burnham versucht, Labour zu retten. In seiner Partei hat er zahlreiche Unterstützer. Wie viele, das werden die kommenden Tage zeigen. Jetzt, da er den Sitz im Unterhaus ergattert hat, muss er 81 Abgeordnete aus der Fraktion in Westminster hinter sich bringen. Dann kann er die Kampfabstimmung gegen Starmer um den Parteivorsitz und damit auch das Amt des Premiers auslösen. Keir Starmer bleibt bei seinem Standpunkt. Am Vormittag sagte er, eine Kampfabstimmung um den Parteivorsitz sei keine gute Sache. Eine solche Abstimmung um den Parteivorsitz würde das Land nur ins Chaos stürzen. Starmer gratulierte Andy Burnham zum Wahlsieg in Makerfield. In seinem Statement drückte er sich so aus, als wolle er diesen Sieg auch für sich nutzen.
13: The tide is turning on reform, that they can't now win by elections. They've reached probably the peak of their support and it's going down. So very good. Congratulations to Andy Burnham.
12: Für Reform UK drehe sich jetzt der Wind. Sie könnten keine Nachwahlen mehr gewinnen. Eine solche Äußerung soll schmälern, was Andy Burnham in Makerfield erreicht hat, gegen die Rechtspopulisten von Reform UK zu gewinnen. Denn das könnte genau der Punkt sein, mit dem Burnham die Parteibasis für sich einnehmen möchte. Bei Reform UK gemischte Reaktionen. Der Kandidat der Rechtspopulisten konnte 35% der Stimmen holen. Der stellvertretende Parteivorsitzende Richard Tice.
14: We congratulate Mr. Burnham on holding what is actually one of the safest Labour seats. It's been Labour for 100 years. So no great surprises.
12: Er gratulierte Andy Burnham, aber das sei ja keine große Überraschung, in einem Wahlkreis zu gewinnen, der seit 100 Jahren eine Labour-Hochburg sei.
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0: Für die deutsche Fußballnationalmannschaft ist heute noch Reisetag. Es geht nach Toronto, Kanada. Dort trifft man morgen am späten Abend unserer Zeit im zweiten Gruppenspiel auf Côte d'Ivoire, die Elfenbeinküste. Martin Roschitz im WM-Studio in Winston-Salem im deutschen Quartier. Wie ist der Zeitplan? Wann trainiert man nochmal? Heute und morgen? Und wann wissen wir, wer aufläuft?
16: Naja, für die deutsche Mannschaft ist heute Reisetag. Das Abschlusstraining hat das Team noch hier in Winston-Salem absolviert. Um 21 Uhr deutscher Zeit geht's dann nach Toronto. Dort steht dann noch die offizielle FIFA-Pressekonferenz mit Julian Nagelsmann und Jonathan Tah auf dem Programm. Und morgen gibt's dann nur noch ein kurzes Anschwitzen und die letzten Besprechungen. Keine richtige Trainingseinheit mehr. Die endgültige Aufstellung reicht der Bundestrainer erst 75 Minuten vor Anpfiff bei der FIFA ein. Die wird dann sofort veröffentlicht. Gegen 20.45 Uhr morgen deutscher Zeit werden wir also wissen, wer gegen die Elfenbeinküste vom Beginn an spielt. Ich kann es aber auch jetzt schon verraten, wer nicht so lange warten will. Dieselbe Elf wie gegen Curaçao. Also auch mit Leroy Sané, ja. Auch wenn den viele nicht in der ersten Elf mehr sehen.
0: Ein Sieg und wir sind sicher durch, aber ein Selbstläufer wird diese Begegnung für Deutschland nicht.
16: Nein, überhaupt nicht. Curaçao war ein perfekter Auftaktgegner. Jetzt beginnt die WM für Deutschland eigentlich erst richtig. Julian Nagelsmann hat jetzt in dieser Woche ganz viel das Umschalten von Offensive auf Defensive üben lassen im Training, weil da einfach jetzt auch gegen die Elfenbeinküste Gefahr droht durch die Schnelligkeit der Spieler wie Diomande oder Diallo. Und da ist ein Spieler wie Leroy Sané, den ich ja gerade schon angesprochen habe, schon gefordert, der nämlich die Schnelligkeit hat, um Kimmich dann zu unterstützen auf der rechten Seite. Und auf der anderen Seite sollte auch Nathaniel Brown die nötige Schnelligkeit haben, um Schritt halten zu können mit den schnellen Spielern der Elfenbeinküste.
0: Bei dieser WM in drei Ländern haben inzwischen alle drei Gastgebermannschaften entweder gute Chancen aufs Weiterkommen oder stehen schon sicher im 16. Finale. Und auch die USA können heute Abend schon alles klar machen.
16: Genau, Mexiko ist schon durch, erlebt ja gerade eine riesige Euphoriewelle in diesem fußballverrückten Land. Da geht es ja wirklich nur um Fußball. Kanada hat mit dem 6:0 gegen Katar jetzt ein Ausrufezeichen gesetzt und beste Chancen aufs Weiterkommen. Und die USA können heute gegen Australien ebenfalls einen großen Schritt machen. Für die FIFA ist das natürlich ein Traumszenario, ne? Gastgeber, die erfolgreich sind, die automatisch für mehr Stimmung sorgen, mehr Aufmerksamkeit, für volle Stadien. Besser hätte das Turnier aus Sicht der Organisatoren kaum laufen können bisher.
0: Heute Nacht dann zwei Partien, also mehrere, aber zwei Partien zweier Teams, die bislang enttäuscht haben, Brasilien und die Türkei. Stehen die unter Druck, auch von den fanatischen Fans zu Hause?
16: Absolut. Bei Brasilien gilt bei WM-Turnieren ja sowieso immer, alles außer dem Titel ist eigentlich zu wenig. Das 1-1 gegen Marokko hat deshalb sofort Diskussionen ausgelöst. Die Türkei hat zwar gegen Australien verloren, aber eigentlich gar nicht so schlecht gespielt. Trotzdem ist der Druck enorm, weil bei einer Niederlage gegen Paraguay das früher ausdrohen könnte. Der Unterschied ist vielleicht, Brasilien steht unter dem Druck einer Fußball-Weltmacht, die Türkei unter dem Druck einer unglaublich leidenschaftlichen Fangemeinde. Beide Teams brauchen heute Nacht eigentlich einen Sieg.
0: Einschätzungen von Martin Roschitz live aus dem deutschen WM-Quartier in Winston-Salem am Ende der NDR-Info. Themen des Tages am Freitag.

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1: Um 19 Uhr mit Beate Rüsapp. Zwei Tage nach der Unterzeichnung eines Rahmenabkommens zur Beendigung des Iran-Krieges zeichnet sich auch im Libanon eine Entspannung ab. Laut US-Angaben haben sich Israel und die pro-iranische Hisbollah-Miliz auf eine Waffenruhe verständigt, die bereits am Nachmittag in Kraft getreten sei. Aus Washington, Anne Schneider.
2: Zuvor hatten heftige gegenseitige Angriffe die Rahmenvereinbarung zwischen den USA und dem Iran gefährdet. Sie sieht eigentlich eine regionale Waffenruhe vor, war allerdings ohne direkte Beteiligung Israels und der Hisbollah abgeschlossen worden. Nach Angaben aus Beirut wurden bei den jüngsten israelischen Luftangriffen mindestens 47 Menschen getötet und fast 100 verletzt, darunter auch Frauen und Kinder. Israel meldet den Tod von 4 Soldaten durch Hisbollah-Beschuss.
1: Der EU-Gipfel in Brüssel ist ohne eine Einigung zum künftigen EU-Haushalt zu Ende gegangen. Bundeskanzler Merz sagte nach den Beratungen der 27 Staats- und Regierungschefs, der bisherige Vorschlag sei aus deutscher Sicht unbezahlbar und unausgewogen. Er forderte einen neuen Entwurf, der deutlich unter den bisher diskutierten fast 2 Billionen Euro liegen soll. Weitere Themen des zweitägigen Treffens waren unter anderem der Ukraine-Krieg und das Handelsdefizit der EU mit China. Die Linken Co-Vorsitzende Schwertner hat ihre Partei dazu aufgerufen, sich stärker um benachteiligte Gruppen in der Gesellschaft zu kümmern. Schwertner eröffnete den Bundesparteitag in Potsdam. Aus Potsdam Paul Vorreiter.
3: Als Protest gegen Kürzungen im Sozialbereich und militärische Aufrüstung kündigte die Linken-Chefin einen Klassenkampf von unten an. Die Politik der Bundesregierung kritisierte die Co-Chefin der Linken scharf. Kanzler Merz und Finanzminister Klingbeil hielten die Menschen arm, sagte sie. Mit Blick auf die Wahlen in Ostdeutschland rief Schwertner die Partei auf, sich der AfD entschlossener entgegenzustellen. Man werde alles tun, um die AfD von den Schalthebeln der Macht fernzuhalten. Für Kontroversen dürfte am Abend ein Antrag des Parteivorstandes zum Nahostkonflikt sorgen. Schwertner rief die Partei auf, verschiedene Meinungen dazu zuzulassen.
1: Eine seit Januar in Syrien inhaftierte deutsche Journalistin ist wieder frei. Ihr Anwalt bestätigte der Agentur AFP, dass sie bereits in die Bundesrepublik zurückgekehrt sei. Die Deutsche war im Januar während einer Offensive der syrischen Regierungstruppen und mit ihnen verbündeter islamistischer Milizen in der Stadt Raqqa festgenommen worden. Augenzeugenberichten zufolge war die Journalistin in einem Fahrzeug der Regierungstruppen gemeinsam mit einem türkisch-kurdischen Journalisten abtransportiert worden. Das waren die Nachrichten.
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4: Freundliche Phasen, zeitweise Schauer und teils kräftige Gewitter, 22 bis 33 Grad. In der Nacht ziehen Schauer und Gewitter durch, teilweise trocken, Tiefstwerte 22 bis 18 Grad. Morgen heiter bis wolkig, gebietsweise Schauer und Gefahr starker Gewitter. Höchstwerte morgen 23 Grad auf den Nordseeinseln bis 34 Grad im Wendland. Und am Sonntag und Montag Sonnenschein, später einzelne Schauer und Gewitter und 20 bis 32 Grad. 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A1 Hamburg Richtung Lübeck. Zwischen Ahrensburg und Kreuzberg der Heide ist nach einem Unfall nur eine Spur frei, dadurch 3 Kilometer Stau. A7 Hamburg Richtung Hannover zwischen Schneverdingen und Soltau Ost wird der Verkehr über den Standstreifen geleitet, dadurch aktuell 3 Kilometer Stau. Viele Themen beschäftigten die 27 Staats- und Regierungschefs der EU 2 Tage lang im Ratsgebäude der Europäischen Union in Brüssel. Einige nicht zum ersten Mal, einige nicht zum letzten Mal. Die Ukraine, der Golf, die USA und China, der eigene Haushalt. Manches geht leichter von der Hand, weil der Vertreter Ungarns sich nicht mehr querlegt. Aber schon bei der Frage, welcher europäische Politiker eigentlich Ansprechpartner ist, wenn man mit Moskau wieder redet, verhindern Eifersüchteleien und grundsätzlich verschiedene Auffassungen ein einheitliches Auftreten. Aus Brüssel, Jean-Marie Magro.
5: Die Woche lief für den Bundeskanzler im Prinzip gut. Donald Trump wird nach dem G7-Gipfel in Evian wieder im Team der Europäer verortet und das wegen einer viel besseren Ausgangslage als noch vor wenigen Wochen in der Ukraine.
6: Die Lage hat sich dort in den letzten Wochen zugunsten der Ukraine verschoben. Es ändert sich die gesamte Dynamik dieses schrecklichen Krieges,
5: sagt Friedrich Merz während seiner Abschlusspressekonferenz in Brüssel, wo die 27 Staats- und Regierungschefs der EU sich 2 Tage lang auf ihrem Gipfel berieten. Ukraine, unfairer Welthandel, gemeinsamer EU-Haushalt, Mittlerer Osten, eine unheimlich volle Tagesordnung.
7: In all these areas, the common denominator was unity.
5: Aber überall sei der gemeinsame Nenner die Einheit gewesen, sagt Ratspräsident Antonio Costa. Und Frankreichs Präsident Emmanuel Macron pflichtet dem Portugiesen prinzipiell bei.
8: Nous avons côté européen aussi.
5: Auch auf europäischer Seite haben wir eine stärkere Position, da wir zum ersten Mal seit Dezember 2024 mit allen 27 Mitgliedstaaten gemeinsam Schlussfolgerungen zur Ukraine verabschieden. Das war in den vergangenen beiden Jahren nicht so, wegen Viktor Orban. Nun aber ist dessen Nachfolger als ungarischer Premier Peter Modja im Amt. Und prompt einigten sich die 27 darauf, die bisher geltenden Sanktionen gegen Russland um ein Jahr zu verlängern. Einstimmig. Allerdings hören die Gemeinsamkeiten da auch schnell wieder auf. Bulgarien verhindert bisher ein neues Sanktionspaket und ausgerechnet Ratspräsident Costa sorgte mit einem Vorstoß für Verstimmung. Costas Chefberater hatte laut Nachrichtenagentur Bloomberg, ohne sich mit den anderen Europäern abzustimmen, mit Moskau telefoniert. Das stört vor allem den deutschen Bundeskanzler.
6: Wer dabei für Europa spricht, ist jetzt nicht zu entscheiden. Erst müssen wir in der Sache einig sein, dann klären wir die Formate eins nach dem anderen.
5: Damit meint Merz, erst müsse Moskau Bereitschaft für Gespräche zeigen, dann könne man darüber reden, wer mit Putin spricht. Klar ist, dass Deutschland, Frankreich und das Vereinigte Königreich einen Platz am Verhandlungstisch beanspruchen. Nächster Streitpunkt ist der EU-Haushalt für die Jahre 2028 bis 2034. Die EU-Kommission hat hier einen Vorschlag vorgelegt, der über 1,6 Billionen Euro für diese 7 Jahre vorsieht. Dabei geht es grob gesagt um 3 Säulen: Landwirtschaft und Regionalförderung, die Wettbewerbsfähigkeit sowie Außen- und Sicherheitspolitik. Der Bundeskanzler macht dagegen deutlich:
6: Der Vorschlag, den wir zurzeit haben, ist aus deutscher Sicht unbezahlbar und auch unausgewogen.
5: Die Verhandlungen, wünscht man sich, sollen bis Ende des Jahres abgeschlossen werden. Da steckt jedoch viel Optimismus drin. Und das sind nicht die einzigen Streitpunkte. Gegen Israel wollten einige Staaten Sanktionen gegen einzelne Minister und einen Importstopp gegen Produkte aus Siedlungsgebieten verhängen. Aber hier gab es keine Einigung. Ein anderes Thema, das das Treffen bestimmte, war chinesisches Dumping. Hier geht es nicht nur um billige Importe. Wir sehen Überkapazitäten, die unsere eigene Produktionsbasis untergraben. Und das ist schlichtweg nicht tragbar, sagt Kommissionspräsidentin von der Leyen. Sie erhielt den Auftrag, die bisherigen Handelsinstrumente gegen China auf ihre Wirksamkeit zu überprüfen. Einige Länder hätten sich mehr gewünscht. So viel zur europäischen Einheit.
4: Jean-Marie Magro aus Brüssel.
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4: Zum EU-Gipfel der Kommentar von Andreas Meyer-Feist.
9: Dieser EU-Gipfel hat einen großen Erfolg gebracht. Diejenigen, die in Europa das Sagen haben, sind mehr als früher bereit, für Europa einzustehen, ohne sich dabei auf faule Kompromisse einzulassen. Das zeigt sich an einem kleinen, aber wichtigen Detail. Es geht um einen winzigen Schritt, scheinbar, aber es ist ein großer Sprung. Zum ersten Mal überhaupt verlängert die EU ihre Wirtschaftssanktionen gegen Russland. Nicht nur um 6 Monate, sondern um 1 Jahr. Was ist 1 Jahr, kann man fragen. Sehr viel, wenn Europa das selbst bestimmen kann, ohne jemanden mit am Tisch zu haben, der rückgekoppelt mit Moskau dazwischenfunkt. Es gibt einen sehr starken Schulterschluss mit der Ukraine, der zeigt, wo Europas Werte und Freiheiten verteidigt werden. Politische Klarheit schafft sofort mehr Akzeptanz und Gewicht. Auch wenn es um Europas Stellung in der Welt geht. Wenn Europa China ernst nimmt, dann muss Europa das auch von China verlangen. Das haben auch die EU-Länder erkannt, die bisher noch am liebsten Lotusblüten des Friedens in das schlammige Wasser unfairer Handelspraktiken streuen wollten. Die roten Linien sind klar und die EU-Kommission wird sie selbstbewusst in Peking präsentieren können. Auch das ist ein Erfolg des EU-Gipfels und auch das hilft Europa bei allen Verhandlungen mit China. Bleibt die Frage, was kostet uns Europa in Zukunft? Wie kann das Geld gerecht verteilt werden? Gerecht heißt nicht angemessen vom Volumen her, sondern was bringt es am Ende allen? In Zukunft wird es nicht nur um Verteilung gehen, um den Bestandsschutz von Agrarhilfen und regionale Förderprogramme, sondern um die Zukunftsfähigkeit im Ganzen. mit einem echten grenzenlosen Binnenmarkt und weniger Bürokratie. Es gibt einen Fahrplan, der Europa fit machen soll, um gegen China und die USA zu bestehen. Und es gibt die Verpflichtung, das zu tun. Bis Ende 2027 soll sich die EU neu aufstellen. Dafür gab es viel Rückhalt. Und hier muss Europa dranbleiben, um den Anschluss nicht zu verlieren. Gut ist auch, dass die EU jetzt dort einen Fuß in die Tür bekommen will, wo Donald Trump als Polit-Messi Chaos hinterlassen hat. Für Europa ist der Nahe Osten wichtig. Neue Partnerschaften muss und wird es geben, vor allem wenn es um die Energie geht, die Europa braucht. Die EU wird dafür aber noch in den Sprintmodus schalten müssen. Von den neuen Wirtschaftsgesetzen hängt mehr ab als von der Frage, wie viel Geld nun da sein wird und wer es bekommt. Klar ist, wer zahlt, will dafür mehr denn je einen Gegenwert für alle sehen. Aber auch da wird es am Ende Einigkeit geben müssen. Die Weltlage zwingt dazu.
10: Die Meinung von Europakorrespondent Andreas Mayer-Feist. 7:11.
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10: In Moringen in Niedersachsen haben heute rund 1000 Menschen gegen den Kreisparteitag der Nordheimer AfD demonstriert, der in der Stadthalle gleich neben einer KZ-Gedenkstätte stattfindet. Die Nordheimer AfD hat besonders enge Verbindungen zu Björn Höcke, dem Thüringer Fraktionsvorsitzenden der dortigen Landtagspartei. Warum heute demonstriert wurde, berichtet Christoph Höhland.
11: Viele sehen es als Provokation, dass sich die mindestens in Teilen rechtsextreme Partei hier nahe der Gedenkstätte trifft. Die Stadt Moringen sah dagegen aber keine Handhabe. Und die AfD selber sagt, man habe sich aus logistischen und organisatorischen Gründen für die Stadthalle Moringen entschieden. Eine Provokation sollte das nicht sein, hieß es seitens des Kreisverbands Nordheim. Der Leiter der Gedenkstätte, Stefan Wilbrecht, glaubt das nicht. Der AfD-Kreisverband Nordheim hat schließlich wiederholt Nähe zum rechtsextremen AfD-Politiker Björn Höcke gezeigt, dem zuletzt sogar einen Preis verliehen. Und bei Höcke ist eben bekannt, dass er in Gedenkstätten, Zitat, Mahnmäler der Schande sieht. Umso wichtiger sei es, dass heute so viele zu den Gegenprotesten gekommen seien, sagte Gedenkstättenleiter Wilbrecht.
10: So wie der Hamburger Senat möchte nun auch die schleswig-holsteinische Landesregierung angehende Staatsbedienstete auf ihre Verfassungstreue hin überprüfen. Mit einer Regelanfrage beim Verfassungsschutz soll geprüft werden, dass Beamte und Bewerber für den öffentlichen Dienst hinter unserem Grundgesetz, dem Rechtsstaat und der Demokratie stehen. Ziel ist es, Verfassungsfeinde aus dem Staatsdienst fernzuhalten. Über das Gesetzesvorhaben wurde am Vormittag im Landtag in Kiel beraten. Über die Debatte Anna Grusnick.
12: Der Gesetzentwurf sieht vor, dass angehende und bereits tätige Beamte des Landes mit einer Regelanfrage beim Verfassungsschutz auf ihre Treue zum Grundgesetz und zur freiheitlich-demokratischen Ordnung überprüft werden können. Die CDU-Abgeordnete Glissmann sagte, das demokratische Führungszeugnis für Beamte komme. Die SPD-Abgeordnete Raudes betonte, der Gesetzentwurf verfolge ein legitimes Ziel, es sei aber eine sorgfältige Prüfung nötig. Der FDP-Abgeordnete Buchholz betonte, er habe im Grundsatz nichts gegen eine Regelabfrage, sieht aber viel Bürokratie. Der SSW lehnt eine Regelabfrage ab und hält den Entwurf nicht für geeignet, um die Verfassungstreue zu stärken. Über den Entwurf wird im Ausschuss weiter beraten. Kritik kommt von der Gewerkschaft GEW, da unklar bleibe, nach welchen Kriterien die Verfassungstreue geprüft werden soll. In Schleswig-Holstein bestehe kein Bedarf für einen radikalen Erlass 2.0, hieß es.
10: Während der Innenministerkonferenz in Hamburg haben Unbekannte in der vergangenen Nacht den Privatwagen des Hamburger CDU-Politikers Christoph de Vries mit Buttersäure bespritzt. De Vries ist Staatssekretär im Bundesinnenministerium unter Alexander Dobrindt. Ingmar Schmidt.
13: Der Hamburger CDU-Innenpolitiker Christoph de Vries stellte einen übelriechenden Geruch an seinem Wagen vor seinem Wohnhaus in Lurup fest und rief die Polizei. Außerdem wurde ein weiterer Privatwagen in Schleswig-Holstein angezündet. Das Auto brannte dabei aus. Es gehört einem hochrangigen Hamburger Polizisten, der im Schanzenviertel das Kommissariat an der Lerchenstraße leitet. Zu den Anschlägen wurde ein anonymes Bekennerschreiben mit linksextremistischem Hintergrund auf der Plattform Indymedia veröffentlicht. Daran heißt es unter anderem, de Vries habe sich mit rassistischen Äußerungen einen Namen gemacht und weiter, Bullenhass kenne keine Grenzen. Jetzt ermittelt der Staatsschutz in beiden Fällen.
10: Seit gut 2 Jahren dürfen Erwachsene in Deutschland unter bestimmten Voraussetzungen Cannabis anbauen, besitzen und konsumieren. Seitdem fallen in der psychiatrischen Klinik Lüneburg vermehrt Jugendliche mit Psychosen auf. Sie halluzinieren oder haben Wahnvorstellungen. Ärzte machen Cannabis dafür verantwortlich. Sie sagen, gerade bei jungen Konsumenten kann der Stoff schwere Folgen haben. Barbara Kreuzer dazu.
14: Marie heißt eigentlich anders, doch sie ist 18, als sie mit ihrem damaligen Freund zu rauchen beginnt. Anfangs wenig, dann immer mehr. Einmal bekommt sie Panik, irgendwann schläft sie kaum noch.
15: Ich hatte Angst um mein Leben und dachte wieder, ich sterbe oder dass es irgendeinen größeren Plan gibt, irgendwelche Leute, die was Böses von mir wollen. Und ich hatte einfach konstant so ein ungutes Gefühl.
14: Halluzinationen und Wahnvorstellungen sind typische Symptome einer Psychose. Besonders junge Patienten kommen damit vermehrt in die psychiatrische Klinik Lüneburg, sagt Oberarzt Johannes Balschert.
16: Was wir jetzt beobachten ist, dass es mehr Psychosen im Zusammenhang mit Cannabis gibt. Die Frage ist, warum ist das so? Gibt es jetzt mehr Cannabis-Psychosen, weil mehr konsumiert wird? Das kann man nicht sagen. Eher ist es so, dass die Patientinnen offener damit umgehen. Durch die Teillegalisierung ist eben auch eine gewisse Stigmatisierung weggefallen.
14: Erste Studienergebnisse aus Deutschland zeigen jedenfalls, dass seit der Legalisierung mehr Konsumenten mit Psychosen in den Kliniken behandelt wurden. Und der Facharzt aus Lüneburg warnt.
16: Die Hirnreifungsphase geht mindestens bis Anfang der 20er, eigentlich bis zu 25 Jahren. Und in der Zeit sollte man auf keinen Fall Cannabis konsumieren, weil man eben in diese Prozesse eingreift.
14: Marie kommt kurzzeitig sogar in die geschlossene Psychiatrie, muss Medikamente nehmen und ihr Studium unterbrechen. 1,5 Jahre ist das inzwischen her.
15: Ich denke fast täglich daran zurück und teilweise habe ich eben auch Tage, an denen ich richtig traurig werde, eben weil es ja schon sehr viel in meinem Leben zerrüttet hat.
14: Seit 1,5 Jahr ist sie wieder stabil. Zum nächsten Semester will sie ihr Studium wieder aufnehmen.
10: Diesmal ist es kein Grand Slam Turnier, aber Alexander Zverev steht schon wieder in einem Halbfinale. Mehr dazu und ein Blick auf einen spannenden marokkanischen WM-Spieler gleich im Sport. Auf andere wichtige Themen des Abends blicken wir jetzt zuerst in unserem Überblick um 19.17 Uhr.
1: 2 Tage nach der Unterzeichnung des Iran-Rahmenabkommens gibt es möglicherweise auch Hoffnung für den Libanon. US-Angaben zufolge haben sich Israel und die pro-iranische Hisbollah-Miliz auf eine Waffenruhe verständigt. Die Feuerpause ist demnach bereits seit dem Nachmittag in Kraft. Zuvor hatten heftige gegenseitige Angriffe die Vereinbarung zwischen Washington und Teheran gefährdet. Sie sieht eigentlich eine regionale Waffenruhe vor, war allerdings ohne direkte Beteiligung Israels und der Hisbollah abgeschlossen worden. Bei ihrem Gipfel in Brüssel haben sich die Staats- und Regierungschefs nicht auf eine gemeinsame Linie zum künftigen EU-Haushalt einigen können. Bundeskanzler Merz sagte nach den Beratungen, der bisherige Vorschlag sei aus deutscher Sicht unbezahlbar und unausgewogen. Er forderte einen neuen Entwurf, der deutlich unter den bisher diskutierten fast 2 Billionen Euro liegen soll. Der EU-Haushalt wird für 7 Jahre festgelegt. Als größte Volkswirtschaft der EU trägt Deutschland den mit Abstand größten Teil dazu bei. Bis spätestens 2029 soll Deutschland deutlich besser und schneller auf äußere Bedrohungen, Krisen und Katastrophen reagieren können. Die Innenminister von Bund und Ländern haben dazu auf ihrer Konferenz in Hamburg eine Reihe von Maßnahmen vereinbart. So soll der Zivil- und Bevölkerungsschutz etwa mit Kursen und entsprechendem Schulunterricht verbessert werden. Außerdem sprachen sich die Innenminister dafür aus, geflüchtete Straftäter und Gefährder mit Schutzstatus schneller abzuschieben. Und sie wollen konsequenter gegen bandenmäßigen Sozialbetrug vorgehen. Das Wetter in Norddeutschland. Nachts Schauer und Gewitter, auch trockene Abschnitte, Tiefstwerte um 20 Grad. Das war der kurze Überblick und nun weiter mit Markus Schubert.
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10: Bei den French Open in Paris hat der deutsche Tennisprofi Alexander Zverev vor kurzem endlich sein erstes Grand Slam Turnier gewonnen und nun greift er bereits nach dem nächsten Titel, Alex von Kutzkowski.
17: Ja, und zwar beim wichtigsten deutschen Rasenturnier in Halle-Westfalen. Dort bekam es Alexander Zverev im Viertelfinale mit dem Belgier Raphaël Collignon zu tun. Und auch diese Hürde hat er gemeistert. Jetzt sind es nur noch 2 Siege. Dann würde sich der Hamburger auch erstmals den Titel bei diesem prestigeträchtigen Turnier sichern. Uli Schäfer berichtet.
18: Alexander Zverev riss die Arme hoch und ließ sich feiern. Er steht zum vierten Mal in Serie im Halbfinale von Halle. Dafür musste der French Open-Sieger bei fast 35 Grad auf dem Center Court aber kämpfen. Das Problem war nicht die Hitze, die mag er ja, sondern sein Gegner. Raphael Collignon aus Belgien, die Nummer 51 der Welt, verlangte Zverev alles ab.
19: Super, super Gegner, er hat wirklich wahnsinnig gespielt und deswegen bin ich froh, dass ich in zwei Sätzen gewonnen habe, weil es hätte auch in die andere Richtung gehen können, aber ich habe in den wichtigen Momenten und entscheidenden Momenten doch dann ein paar Punkte besser gespielt.
18: Zverev gewann den ersten Satz im Tiebreak, musste da drei Satzbälle abwehren. Auch im zweiten Satz schenkten sich beide nichts, brachten jeweils ihre Aufschlagspiele durch und wieder musste der Tiebreak entscheiden, mit dem besseren Ende für den Hamburger. Im Halbfinale wartet jetzt auf Zverev ein wohl noch stärkerer Gegner, Top-10-Spieler Taylor Fritz aus den USA.
19: Ja, auch ein Riesenaufschläger, glaube ich. Und es wird ein schweres Match werden, aber ich freue mich auf die Challenge.
18: Das erste Halbfinale in Halle steht also fest. Alexander Zverev gegen Taylor Fritz. Und vielleicht schafft es noch ein Deutscher unter die besten vier. Daniel Altmaier spielt aktuell gegen den Russen Daniil Medvedev.
17: Und dort läuft der dritte Satz. Aktuell führt Altmaier mit 2:1. Bei der Fußball-WM treffen heute Nacht um 0 Uhr Schottland und Marokko in Boston aufeinander. Auf einen Spieler sollte da besonders geachtet werden. Ismail Saibari, marokkanischer Mittelfeldrenner in Diensten des PSV Eindhoven. Der 25-Jährige hat sich in den letzten Jahren so gut entwickelt, dass auch der FC Bayern München ein Auge auf ihn geworfen hat. Tim Brockmeier nimmt ihn nun besonders unter die Lupe und stellt ihn in unserer WM-Serie One to Watch etwas genauer vor.
20: Ismail Saibari, offensives Mittelfeld, 25 Jahre, 1,85 groß, Rechtsfuß.
21: Und Saibari! Ja, ja, ja, ja, ja, ja, ja!
20: 31 Länderspiele bisher, 10 Tore.
22: Bio.
20: Begann mit 5 an zu kicken, weil seine Eltern kurz nach seiner Geburt nach Belgien gingen, wurde er dort von Scouts entdeckt, kam mit 14 in die Akademie von RSC Anderlecht, wechselte mit 16 in die von Genk, durchlief dort alle weiteren U-Mannschaften.
22: Sein Verein.
20: PSV Eindhoven, Eredivisie Niederlande, wechselte mit 19 für 200.000 Euro zu PSV, wurde dort Profi, erzielte in der vergangenen Saison in 27 Ligaspielen 15 Tore, schoss PSV damit zum Meistertitel und wurde in Holland zum besten Spieler der Saison gewählt.
22: Seine Skills.
20: Dynamik, Athletik, Robustheit, Torgefahr und Kaltschnäuzigkeit. Saibaris größtes Plus ist dabei seine Flexibilität. Offensives Mittelfeld, falsche 9, Flügelstürmer, Sturmzentrum. Er kann in der Offensive alles spielen. Sein Trainer bei PSV, Peter Bosch, sagt, Ismail ist ein Headline-Maker.
22: Good to know.
20: Gerüchten zufolge spielt Saibari in der kommenden Saison für den FC Bayern München. Der Medizincheck ist absolviert. Die Einigung mit Spieler und dem abgebenden Club ist erzielt, heißt es. Ablöse rund 55 Millionen Euro.
22: Fun Fact.
20: Beim Torjubel wischt Saibari mit beiden Händen über seinen Kopf und sein Gesicht. Er feiert damit einen Verwandten, der sich, als er noch Kleinkind war, immer um ihn gekümmert und beim Gesichtwaschen geholfen hat.
22: Die Prognose.
20: Schon sein Treffer zum Auftakt beim 1:1 gegen Brasilien war herausragend und ganz viel wert. Saibari wird mit weiteren Toren Marokko in die K.O.-Phase schießen.
17: Heute Nacht gibt es dann noch zwei weitere WM-Spiele. Brasilien gegen Haiti um 2.30 Uhr und Türkei gegen Paraguay. Da ist Anpfiff um 5 Uhr unserer Zeit. Los geht's heute bei der WM schon gleich um 21 Uhr mit dem Duell zwischen den USA und Australien live im Ersten. 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
10: 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Wie es hier wirklich geht, weiß niemand. Fakt ist, Aung San Suu Kyi, Friedensnobelpreisträgerin aus Myanmar, dem früheren Burma, wird heute 81. Die Ikone des Widerstandes gegen die Militärdiktatoren in ihrem Land sollte eigentlich aus dem Gefängnis in den Hausarrest verlegt worden. Doch diese Meldung ist Wochen alt. Suu Kyi gilt für viele in Myanmar als eine Art Mutter der Nation. Sie steht für die Hoffnung zur Rückkehr zur Demokratie, auch wenn ihre nationalistischen Ansichten zum Umgang mit Minderheiten international umstritten waren. Seit mehr als 5 Jahren gibt es kein Lebenszeichen mehr von der Lady aus Singapur, Christiane Justus.
2: Es wird Blumen für sie geben zum 81. Geburtstag, auch wenn niemand weiß, wie es ihr geht. Die Anhänger der vor mehr als 5 Jahren entmachteten Aung San Suu Kyi werden sich mit den Blumen fotografieren, um die Fotos in sozialen Medien zu posten, als Zeichen, dass sie sie nicht vergessen und weiter im Widerstand sind gegen das Militär. Auch Susunue, die im Süden Yangons lebt, feiert den Geburtstag ihrer Heldin. Sie hat mit Aung San Suu Kyi für Demokratie gekämpft, war von Anfang an an ihrer Seite. Seit ihrer Inhaftierung organisieren wir jedes Jahr an ihrem Geburtstag einen Blumenstreik. Manche haben zu viel Angst, aber ich trage dann weiterhin mein T-Shirt mit der Aufschrift Free Aung San Suu Kyi, Freiheit für sie. Niemand weiß, wo die ehemalige Regierungschefin festgehalten wird. Ende April hieß es überraschend im Staatsfernsehen, sie sei aus dem Gefängnis in der Hauptstadt Naypyidaw entlassen worden und verbringe den Rest der langjährigen Haftstrafe an einem anderen Ort. Aber weder ihre Familie noch ihre Anwälte und Berater haben Zugang erhalten. Mo Toussaint ist die Leiterin der Myanmar-Forschungsstelle am Singapurer Think Tank ISEAS.
3: This is not house arrest. Some people have equated this.
2: Das ist kein Hausarrest, auch wenn manche die verkündete Strafmilderung damit gleichsetzen. Vielleicht verbüßt sie ihre Strafe an einem anderen Ort, aber man muss das klarstellen, dass es sich nicht um einen Hausarrest handelt, wenn ihre Parteimitglieder und ihr Beraterstab keinen Zugang haben. Das ist ein großer Unterschied. Und sie hält sich definitiv nicht in ihrem Haus in Yangon auf. Auch der Sohn von Aung San Suu Kyi, Kim Ares, erhält keine Informationen, keinen Kontakt. Er spricht regelmäßig in der Öffentlichkeit, gibt Interviews, auch um die Erinnerung aufrechtzuhalten und damit den Druck auf die Regierung. Er fordert einen unabhängigen Beweis, dass sie überhaupt noch am Leben ist und sagte im australischen Sender ABC,
7: the military have said that she's been moved to house arrest, but they've provided no concrete evidence.
2: Er hat zwar erklärt, dass sie unter Hausarrest gestellt wurde, aber es hat dafür keine konkreten Beweise vorgelegt und niemand darf sie besuchen. Ich habe keinerlei Zugang zu ihr. Es dringen keinerlei Informationen nach außen. Die einzigen Berichte, die wir hören, stammen vom Militär und ich kann nichts glauben, was sie sagen. Seit dem Putsch vor gut 5 Jahren und der Inhaftierung befindet sich Myanmar in einer schweren Krise. Das Militär hatte damals die gewählte Regierung entmachtet, was landesweite Proteste und einen anhaltenden, bewaffneten Konflikt auslöste. Seither prägen Gewalt und wirtschaftlicher Niedergang das Land. Das Militär rekrutiert junge Männer und Frauen scheinbar wahllos für die Front gegen die eigenen Mitbürger. Anfang April hatte sich der ehemalige Armeechef Min Aung Hlaing zum Präsidenten wählen lassen. Die Partei von Aung San Suu Kyi, die Nationale Liga für Demokratie, mit der sie kurz vor dem Putsch haushoch gewonnen hatte, konnte sich diesmal zur Parlamentswahl gar nicht registrieren. Sie war verboten worden. Dass ihr Aufenthaltsort streng verschwiegen wird, erklärt Politikwissenschaftlerin Mo Toussaint auch mit der Kraft, die die Partei mit Aung San Suu Kyi entwickeln konnte. Die Politik des Militärs gegenüber der Nationalen Liga für Demokratie, NLD, das ist ein langfristiges Projekt, ein Anti-NLD-Projekt, so würde ich es nennen. Es erstreckt sich über mehrere Jahrzehnte. Vor diesem Hintergrund muss man auch verstehen, warum das Militär sowohl Aung San Suu Kyi als auch die von ihr geführte Partei so behandelt. International gilt der Ruf der Friedensnobelpreisträgerin als beschädigt, weil der Genozid und die grausame Vertreibung der Minderheit der Rohingya in ihrer Amtszeit geschah. Auch viele Menschen in Myanmar sehen das sehr kritisch. Aber sie wurde und wird noch immer als besonders starke Frau respektiert. Und das ist es, was vielen Menschen auch heute Mut macht, trotz der Repressalien durch das Militär, erklärt Susunue, die selbst zweimal als politischer Häftling vom Militär gefangen genommen wurde. Wenn wir an sie denken, sagen wir uns, wenn Aung San Suu Kyi so viel für Myanmar und die Demokratie opfern kann, wie könnten wir dann jetzt schon aufgeben? Es ist gefährlich, den Geburtstag von Aung San Suu Kyi in Myanmar zu feiern. Die Nachrichtenplattform Democratic Voice of Burma berichtet, dass Polizei und Militär angewiesen worden seien, alle Aktivitäten zu überwachen, die mit dem Blumenstreik in Verbindung stehen.

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1: Um gleich 19.30 Uhr mit Beate Rüsapp. Die Staats- und Regierungschefs der EU haben sich bei ihrem Gipfel in Brüssel nicht auf eine gemeinsame Linie zum EU-Haushalt einigen können. Bundeskanzler Merz sagte, der von der EU-Kommission vorgeschlagene Etat von insgesamt 2 Billionen Euro sei aus deutscher Sicht unbezahlbar. Aus Brüssel Thomas Spickhofen.
2: Er forderte die irische Ratspräsidentschaft, die Anfang Juli die Geschäfte von Zypern übernimmt, auf, bis zum Oktober einen neuen Vorschlag vorzulegen, der deutlich darunter liege. Zum Thema Ukraine erklärte Merz, es habe eine sehr breite Unterstützung für die Vorschläge gegeben, die er zusammen mit dem britischen Premier Starmer und dem französischen Präsidenten Macron in der vergangenen Woche entwickelt habe. Verhandlungen über einen Frieden müssten am Ende die Ukraine, Russland, Europa und die USA führen. Wer dabei für Europa spreche, das sei jetzt nicht zu entscheiden, sagte Merz.
1: Zwei Tage nach der Unterzeichnung des Iran-Rahmenabkommens gibt es möglicherweise auch Hoffnung für den Libanon. US-Angaben zufolge haben sich Israel und die pro-iranische Hisbollah-Miliz auf eine Waffenruhe verständigt. Die Feuerpause ist demnach bereits seit dem Nachmittag in Kraft. Zuvor hatten heftige gegenseitige Angriffe die Vereinbarung zwischen Washington und Teheran gefährdet. Sie sieht eigentlich auch eine Waffenruhe für den Libanon vor, war allerdings ohne direkte Beteiligung Israels und der Hisbollah abgeschlossen worden. Weder die israelische Regierung noch die Hisbollah haben eine Vereinbarung bisher bestätigt. Die Bedrohungslage in Deutschland hat sich nach Angaben von Bundesinnenminister Dobrindt weiter verschärft. Der CSU-Politiker sagte nach Beratungen mit seinen Länderkollegen, die Geheimdienste erhielten immer mehr Hinweise auf Sabotage- und Spionageaktivitäten. Oliver Wuttke aus Hamburg mit den Einzelheiten.
3: Da werden etwa sogenannte Low-Level-Agenten bemerkt, also keine professionellen Spione, sondern angeheuerte Amateure. Und die scheinen bestimmte Orte oder Anlagen auszuspähen. Und oft sind es dieselben Personen hier in Deutschland wie auch in Nachbarländern. Auch die Schäden durch vermutete Sabotageaktionen sind größer geworden, so Dobrindt. Vor diesem Hintergrund wollen Bund und Länder die zivilen Behörden für Krisenfälle besser aufstellen, etwa für längere Stromausfälle. Das soll stärker geübt und besser verzahnt werden. Auch mit der Bundeswehr. Die wird übrigens künftig immer am Tisch der Innenministerkonferenz vertreten sein.
1: Die Geschäftsleitung der Hamburger Privatbank Berenberg ist wegen möglicher Verstöße entmachtet worden. Die Finanzaufsicht BaFin hat dem Geldinstitut zufolge angeordnet, dass die Befugnisse der drei Geschäftsleitungsmitglieder ruhen. Die BaFin bestätigte das auf Anfrage. Der Berenberg-Mitteilung zufolge haben sich Hinweise auf Verstöße während der Jahresabschlussprüfung für 2025 ergeben. Die Hinweise hätten Transaktionen mit unklarem Hintergrund betroffen. Weitere Einzelheiten sind noch nicht bekannt. Berenberg gilt als die älteste Privatbank Deutschlands. Das waren die Nachrichten.
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4: Das Wetter in Norddeutschland. Heute Nacht ziehen Schauer und Gewitter durch, auch trockene Phasen bei Tiefstwerten von 22 bis 18 Grad. Morgen heiter bis wolkig, gebietsweise Schauer und Gefahr starker Gewitter. Höchstwerte 23 Grad auf den Nordseeinseln bis 34 Grad im Wendland. Am Sonntag und Montag Sonnenschein, später immer einzelne Schauer und Gewitter und 20 bis 32 Grad. 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Die A27 Walsrode-Bremen ist zwischen Pferden-Nord und Langwedel in beiden Richtungen wegen einer Baustelle bis Montag früh gesperrt. Die Umleitung führt über die U52 und U9. NDR Info bis hier mit Markus Schubert. Ihnen noch einen schönen Abend. Shabbat Shalom.
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5: Und dazu begrüßt sie Daniela Remus. Hallo und herzlich willkommen. Zeitzeugen und Überlebende der Shoah und ihre Berichte waren jahrelang und sind bis heute ein wichtiger Baustein für die historische Erinnerungsarbeit an Schulen und Gedenkstätten. Und weil es immer seltener die Möglichkeit gibt zum Gespräch mit Überlebenden, entwickeln viele Einrichtungen, wie zum Beispiel auch Yad Vashem, für die wichtige Erinnerungsarbeit sogar digitale Zeitzeugen als Hologramme. Einer, der trotz seines hohen Alters die weite Reise von Israel nach Deutschland dennoch auf sich nimmt, ist Uri Hirsch. Er wurde 1938 in Hamburg geboren, als Sohn des letzten Kantors der Hamburger Bornplatz-Synagoge, die jetzt wieder neu aufgebaut werden soll. 1939 floh die Familie nach der Reichspogromnacht nach England, später in die USA. Heute lebt Uri Hirsch in Jerusalem. In dieser Woche ist er zu Gast in der Hansestadt, besucht als Zeitzeuge verschiedene Schulen und auch den HSV. Als ich Uri Hirsch diese Woche treffen konnte, kam er ohne Mittagspause direkt aus einem solchen Schulgespräch. Deshalb fragte ich ihn als erstes, was genau er den Schülerinnen und Schülern erzählt hat.
6: Well, everything that I speak about in my stories.
7: Alles, was ich in meinen Erzählungen schildere, beruht nicht auf eigenen Erinnerungen. Ich war ja ein Baby, sondern setzt sich aus Berichten von Familienmitgliedern, Büchern, Nachforschungen und verschiedensten anderen Quellen zusammen. Sie fragten nach der Familiengeschichte. Also, die Wurzeln unserer Familie väterlicherseits in Hamburg reichen viele Generationen zurück. Meine Mutter stammte aus Papenburg im Norden, zog aber als Jugendliche ebenfalls nach Hamburg. Wir sind also im Grunde Hamburger. Mein Vater war für den Bornplatz zuständig. Dort befand sich die große Synagoge, die Hauptsynagoge. Er trug die Verantwortung für die gesamte Einrichtung. Neben dem Rabbiner war er die wichtigste Person, der Verwalter und zudem der letzte Kantor der Synagoge. Deshalb wollte die Gestapo ihn zur Zeit des Pogroms in ihre Gewalt bringen. Denn er besaß alle Schlüssel und wusste genau, wo sich alles befand. Sie brachten ihn also zur Synagoge, wo er alles aufschließen musste. Sie stahlen die Wertgegenstände und begannen dann, das Gebäude zu zerstören. Sie brannten es nicht nieder, wie sie es mit anderen Synagogen taten, aber sie richteten große Verwüstungen an. Nachdem sie ihn nicht mehr brauchten, sperrten sie ihn in ein Hamburger Gefängnis. Von dort aus deportierten sie ihn nach Sachsenhausen. Ich erzähle meist auch, was Sachsenhausen war, denn auch wenn die Leute den Namen kennen, in Israel war er beispielsweise völlig unbekannt, hier hingegen ist er geläufig, schildere ich ihnen einige der Geschehnisse dort, wie schrecklich die Zustände waren und so weiter. Ich berichte auch davon, dass er dort 6 Wochen lang inhaftiert war. Das geschah noch vor Kriegsbeginn. Und ich erzähle, wie es ihm gelang, freizukommen. Denn vor dem Krieg ließen die Nazis Häftlinge aus Sachsenhausen frei, wenn man nachweisen konnte, dass man mit der gesamten Familie Deutschland verlassen würde. Denn Hitler wollte das Land judenrein haben. Meinen Eltern gelang es schließlich, alles Notwendige in die Wege zu leiten, Dinge zu verkaufen, Gebühren zu bezahlen, Bescheinigungen zu beschaffen und all die anderen erforderlichen Schritte zu unternehmen. So wurde mein Vater schließlich freigelassen. Und wir kamen bei jemandem unter, ich kenne die Einzelheiten nicht mehr genau, aber wir wohnten bei jemandem in London. Ich weiß nicht, ob es ein Verwandter, ein Freund oder jemand von einer Wohltätigkeitsorganisation war, der uns Unterkunft bot, aber auf diese Weise konnten wir Deutschland verlassen.
5: Ich würde gerne wissen, welche Erfahrungen machen Sie an den Schulen? Wie bereit sind denn die Schülerinnen und Schüler, sich mit ihrer Geschichte auseinanderzusetzen?
8: So my experience with the students here is very good.
7: Meine Erfahrungen mit den Schülern hier sind sehr gut. Auch wenn sie über einiges bereits Bescheid wissen, sind ihnen die Einzelheiten, die ich ihnen vermittle, neu. Und sie wirken sehr interessiert. Ich hoffe, dass meine Botschaft bei ihnen ankommt. Nach meinem Vortrag kommen viele Schüler zu mir, bedanken sich und erzählen mir, was ihnen besonders gefallen hat und so weiter. Das ist mir wichtig, denn genau das ist mein Anliegen. Sie sollen wissen, was geschehen ist. Es darf nicht einfach nur heißen, es gab Sachsenhausen und das war's. Sie sollen wissen, was sich in Sachsenhausen zugetragen hat und warum meine Familie meinen Vater nach seiner Entlassung nach 6 Wochen nicht wiedererkannte und ihn zunächst nicht ins Haus lassen wollte.
8: And why when my father came out after 6 weeks, my family didn't recognize him and didn't want to let him into the house.
5: In Deutschland wird ja zurzeit viel darüber diskutiert, ob die Erinnerungen an die Verbrechen der Nationalsozialisten ausreichen, um den gegenwärtigen Antisemitismus zu bekämpfen. Wie sehen Sie das? Was ist wichtig in dem Zusammenhang?
8: I think whatever the students in Germany have been taught in the schools is good.
7: Ich denke, dass das, was den Schülern in Deutschland in der Schule vermittelt wird, gut und sehr wichtig ist. Jedes Detail, das sie darüber erfahren, ist von Bedeutung. Und ich glaube, dass meine Ausführungen eine gute Ergänzung zu ihrem bisherigen Wissen darstellen. Ich weiß zwar nicht genau, wie die Situation in Deutschland im Einzelnen aussieht, aber ich bin sicher, dass es hier, wie in vielen anderen Ländern auch, Menschen mit antisemitischen Ansichten gibt oder

0: nach so vielen Jahren überhaupt zurück in ihre Geburtsstadt nach Hamburg gekommen sind.
1: Well, I was born here, you know that. And I left in 1939, went to England, went to the United States.
2: Nun, ich wurde hier geboren, das wissen Sie. Und ich verließ das Land 1939, ging nach England und in die Vereinigten Staaten. Vor vielen Jahren unternahm unsere Synagoge in den Vereinigten Staaten eine Reise durch ganz Europa. Und die erste Station war Hamburg. Das war also das erste Mal seit 1939, dass ich in Hamburg war. Aber wir suchten in Ohlsdorf auf dem Friedhof nach einigen Dingen und blieben nur etwa einen halben Tag in Hamburg. Und dann, vor 2 Jahren, wurde ich eingeladen, weil die Stadt Hamburg mich eingeladen hat. Ich kam also mit meiner ältesten Tochter hierher und wir verbrachten eine Woche hier. Ich konnte mir den Bornplatz ansehen und ich ging nach Ohlsdorf und viele andere Dinge. Und als ich dann zurückkam, sagte ich, wissen Sie, ich habe 4 Töchter und bin nur mit meiner ältesten Tochter gekommen. Meine anderen Töchter müssen das auch sehen. Also nahm ich 2025 die Töchter Nummer 2 und 3 mit und wir kehrten wieder hierher zurück. Und bei beiden Reisen fuhren wir auch nach Sachsenhausen. Das mussten Sie sehen. Und das war im Jahr 2025. Und dann unterwegs haben wir beschlossen, dass ich mit Schülern in deutschen Schulen sprechen und ihnen Dinge vermitteln möchte, die sie vielleicht nicht wissen. Meine Geschichte erzählen. Und das ist es, was ich hier mache.
1: And let them know things that maybe they don't know. Tell my stories. And that's what I'm doing here.
0: Ich stelle mir vor, dass es sehr anstrengend ist, für Sie hierher zu reisen, die zahlreichen Gespräche zu führen, sich immer wieder auf neue Menschen einzustellen. Was treibt Sie an, um dennoch weiterzumachen?
1: So first of all, I am already telling these stories for a number of years in Israel.
2: Nun, zunächst einmal erzähle ich diese Geschichten schon seit einigen Jahren in Israel. Sie wissen, was Yom HaShoah ist, oder? An diesem Gedenktag gibt es in Israel eine Initiative namens Zikaron Basalon, Erinnerung im Wohnzimmer, bei der Menschen Überlebende zu sich nach Hause einladen, damit diese dort von ihren Erlebnissen berichten. Das mache ich in Israel schon seit vielen Jahren und es beschränkt sich nicht nur auf diesen einen Tag. Eigentlich ist es das nie, denn ich spreche an vielen Orten und ein einziger Tag reicht dafür einfach nicht aus. Dieses Jahr habe ich zum Beispiel 11-mal gesprochen. Die meisten dieser Termine waren vor Soldaten auf Militärstützpunkten. Ich habe 6 solcher Stützpunkte im ganzen Land besucht. Ich hatte vorher gar nicht gewusst, dass sie existieren, denn ihre Standorte sind geheim. Außerdem sprach ich auf einer Polizeidienststelle, in einem Privathaushalt, in einer Synagoge und so weiter. Eine Woche später war dann eine Gruppe aus den USA da. Im Rahmen des Programms Taglit werden Amerikaner für eine Woche oder 10 Tage nach Israel gebracht. Und ich hatte die Gelegenheit, auch zu ihnen zu sprechen. Insgesamt habe ich also etwa 11 oder 12 Vorträge in Israel gehalten. Und auch hier in dieser Woche, ich weiß gar nicht genau, wie viele es insgesamt waren, aber es waren wohl so 6, 8 oder 10 Vorträge. Das ist völlig in Ordnung. Solange ich sie nicht direkt hintereinander absolvieren muss, mache ich das sehr gerne. Denn in den letzten Jahren habe ich es mir zur Aufgabe gemacht, diese Informationen an so viele Menschen wie möglich weiterzugeben, damit diese sie an die nächste Generation weitervermitteln können. In der Hoffnung, dass dies künftigen Antisemitismus verhindern hilft. Es ist eine große Herausforderung, ein mühsamer Kampf. Aber ich leiste gerne meinen Beitrag, wo immer es möglich ist.
0: Sie hörten ein Gespräch mit Uri Hirsch, der 1938 in Hamburg als Sohn des letzten Kantors der Bornplatz-Synagoge geboren wurde und jetzt regelmäßig in die Hansestadt kommt, um mit Schülerinnen und Schülern und anderen Interessierten als Zeitzeuge ins Gespräch zu kommen. Als ich Uri Hirsch um einen Musikwunsch mit jüdischem Bezug bat, musste er nicht lange nachdenken.
1: There are several Hebrew songs or Jewish songs which could be appropriate for that.
2: Es gibt verschiedene hebräische oder jüdische Lieder, die sich dafür eignen würden. Ich kenne die Texte vieler dieser Lieder nicht auswendig, ich müsste sie nachlesen. Aber wenn Sie in dieser Sendung etwas spielen wollten, halte ich die Hatikva für am besten geeignet. Denn das Wort Tikva bedeutet Hoffnung. Und wir hoffen immer. Jeder auf der Welt hofft auf etwas Besseres. Das wäre also wahrscheinlich am passendsten, auch wenn es noch andere Lieder gibt.

0: Das war die Hatikva, die israelische Nationalhymne, komponiert von Samuel Cohen, die sich Uri Hirsch als Musik gewünscht hat. Hier in einer besonderen Version, gespielt vom mittlerweile bereits 90-jährigen Klarinettisten Jorah Veitmann. Und jetzt kommen wir zu den Nachrichten.
1: Angesichts anhaltend hoher Zahlen von antisemitischen Straftaten in Deutschland hat der Präsident des Zentralrats der Juden in Deutschland, Josef Schuster, vor einer gesellschaftlichen Gewöhnung an den Hass auf Juden gewarnt. Die inzwischen fast alltägliche Präsenz des Judenhasses führe zur Bildung einer neuen Normalität, sagte Schuster der Neuen Osnabrücker Zeitung. Jüdisches Leben sei nur unter immensen Schutzanstrengungen möglich. Der RIAS-Jahresbericht müsse deshalb ein Weckruf für Politik und Zivilgesellschaft sein. Der Bundesverband der Recherche- und Informationsstellen Antisemitismus RIAS hatte zuvor seinen Jahresbericht für 2025 vorgestellt. Demnach wurden im vergangenen Jahr bundesweit 8.725 Vorfälle registriert. Das waren 9 mehr als im Jahr davor. Im Durchschnitt kommt es damit zu etwa 24 Taten pro Tag. Niedersachsen hat erstmals eine Liste erstellt, die einen Überblick über das Vorgehen des Landes gegen Antisemitismus gibt. Die Liste umfasst 40 Einträge. Entstanden sei sie durch den regelmäßigen Austausch zwischen dem Landesbeauftragten gegen Antisemitismus Gerhard Wegner und seinen Ansprechpersonen in verschiedenen Ressorts, so das Justizministerium. Aufgelistet sind neben der Förderung von Projekten auch Präventionsmaßnahmen an Universitäten und Schulen sowie sogenannte Demokratiepaten der Polizei. Das von den Bayreuther Festspielen zunächst abgesagte Gedenkkonzert mit einer Rede des jüdischen Publizisten Michel Friedmann soll nun doch stattfinden. Wie die Süddeutsche Zeitung berichtet, entschuldigte sich Festspielleiterin Katharina Wagner bei Friedmann und lud ihn erneut ein, zu den Festspielen zu kommen. Dieser habe nach einiger Überlegung zugesagt. Anlässlich des 150-jährigen Jubiläums ist ein Gedenkkonzert geplant, bei dem Friedmann über Richard Wagner und die Aufarbeitung der Nazi-Vergangenheit der Festspiele sprechen soll. Die Veranstaltung war zwischenzeitlich von der Festspielleitung aus Sicherheitsgründen abgesagt worden. Friedmann reagierte empört. Die Ernsthaftigkeit, sich mit dem Antisemiten Richard Wagner auseinanderzusetzen, sei durch die Absage ad absurdum geführt worden, sagte Friedmann. Vor dem Staatsschutzsenat des Hanseatischen Oberlandesgerichts in Hamburg muss sich ab kommender Woche ein Mann verantworten, der laut Anklage im Auftrag des Irans Juden und Freunde Israels für Mord- und Brandanschläge ausgespäht haben soll. Die Generalbundesanwaltschaft wirft dem Dänen mit afghanischen Wurzeln geheimdienstliche Agententätigkeit vor. Unter den von ihm ausgespähten Personen befanden sich laut Anklage auch der Präsident des Zentralrats der Juden in Deutschland, Josef Schuster, sowie der Präsident der Deutsch-Israelischen Gesellschaft, Volker Beck. Dänische Polizeibeamte hatten den Mann im vergangenen Sommer in Aarhus festgenommen. Wenige Wochen später wurde er nach Deutschland überstellt und sitzt seitdem in deutscher Untersuchungshaft. Der Pianist Igor Levit ist mit der Ehrendoktorwürde der Universität Osnabrück ausgezeichnet worden. Levit sei einer der profiliertesten deutschen Künstler der Gegenwart, hieß es von Seiten der Universität. Für seine außergewöhnliche künstlerische Exzellenz, seine neuen Ansätze der Musikvermittlung sowie seinen unermüdlichen Einsatz für Humanität, Toleranz und Demokratie habe er nun den Ehrendoktortitel erhalten. Der jüdische Pianist bezieht immer wieder Stellung gegen Antisemitismus und Ausgrenzung. Dafür erhielt er unter anderem das Bundesverdienstkreuz und den Deutschen Nationalpreis. Soweit die Meldungen.
0: Das war unsere Sendung Shabbat Shalom, bis hierhin mit Daniela Remus am Mikrofon. Hören Sie nun die Auslegung des Wochenabschnitts der Tora, der 5 Bücher Mose, von Rabbinerin Ulrike Offenberg aus Hameln.
2: Was ist heilig? Können Menschen heilig sein? Oder können sie Heiligkeit erlangen? Das sind Fragen, die uns der Tora-Abschnitt Korach vorlegt. Das 4. Buch Mose erzählt von der Wanderung der Israeliten in der Wüste hin zum verheißenen Land. Und da wird nichts beschönigt. Immer wieder kommt es zu Krisen. Ungeduld, Zweifel, mangelndes Selbstvertrauen, dann wieder Selbstüberschätzung lassen das Volk rebellieren. Mal aus Hunger oder Durst, mal ist ihnen die Speisung durch das Manna zu eintönig, Die Lebensbedingungen in der Wüste sind herausfordernd. Und die Leute leben mit einem Todesurteil. Obgleich sie bereits an der Schwelle zum Land stehen, wollten sie nach Ägypten, an den Ort von Sklaverei und Fremdherrschaft, zurückkehren. Darum verhängte Gott über sie die Strafe, dass nicht sie selbst, sondern nur ihre Kinder in das Land einziehen sollten. Mit der von einem Leben in Unterwerfung und Zwangsarbeit geprägten Generation ist kein Staat zu machen. Der Aufbruch einer Gesellschaft, die in Freiheit und Eigenverantwortung lebt, wird durch sie nicht zu schaffen sein. Die nervliche Anspannung im Volk ist also sehr groß und entlädt sich immer wieder in Rebellionen gegen Moses und Aaron. Diesmal wird der Protest durch ihren Cousin Korach angeführt. Er versammelt 250 namhafte Männer um sich und hält dem Brüderpaar, der eine Prophet und Anführer, der andere Hohepriester, entgegen: Genug der Würde für euch, denn alle in der Gemeinde sind heilig und Gott ist mitten unter ihnen. Warum also erhebt ihr euch über die Gemeinde Gottes? Korach und die 250 Rebellen unterlaufen den Führungsanspruch von Moses und Aaron. Sie stellen deren Funktion als Mittler zwischen Gott und Menschen in Frage. Und sie führen dabei einen wunderbar basisdemokratisch klingenden Grund an. Die gesamte Gemeinde ist heilig. Nicht allein ihr seid von Gott erwählt. Deshalb habt ihr kein Recht, eine herausgehobene Stellung gegenüber der Gemeinde einzunehmen. Ein Midrasch, eine rabbinische Auslegung, verbindet diese Geschichte mit dem Gebot über die Tzitzit in den Versen zuvor. Dort heißt es, die Israeliten sollten sich an die vier Ecken ihres Gewandes Schaufäden, also die Tzitzit, knüpfen, die einen blauen Faden enthalten. Dieser eine blaue Faden sei ihnen zur Mahnung. Wann immer sie ihn anschauen, sollen sie der Einhaltung der Gebote gedenken. Dass ihr euch erinnert all meiner Gebote und sie tut und heilig seid eurem Gott. Der Midrasch nun zeichnet uns ein farbiges Bild von dieser Szene. Die Männer um Korach tragen Talitot, die komplett blau sind und sich nicht auf den einen blauen Faden an den vier Ecken beschränken. Sie sagen, wenn schon an diesem Blau etwas Besonderes ist, dann machen wir doch gleich den ganzen Talit aus dieser Farbe. Welchen Zweck hat dann noch ein einzelner Faden? Wenn der blaue Faden für Heiligkeit steht, um wie viel mehr ein durch und durch blauer Talit, all die tausenden Fäden darin. Ein ganzes Meer von 250 blauen Talitot baut sich vor Moses und Aaron auf und fordert sie heraus. Die Logik ist bestechend. Wozu braucht man einen einzelnen Faden an der Ecke, wenn man auch den gesamten Stoff blau färben kann? Der von den Rebellen beabsichtigte Trugschluss liegt darin, dass man Heiligkeit nicht für sich reklamieren kann. In Bezug auf Menschen ist Heiligkeit nie ein Zustand, sondern immer nur ein Werden. Wann immer unser Blick auf die Tzitzit fällt, sollen wir eingedenk sein, unsere ganze Lebensführung auf die göttlichen Gebote hin auszurichten. Alle Aspekte unseres Lebens sollen vom Streben nach Heiligkeit durchdrungen sein. Die Tzitzit sind ein äußeres Zeichen, aber sie sind keine Äußerlichkeit. Es mahnt uns an unser Unterscheidungsvermögen. Wir brauchen dieses Denkzeichen, das sich von der Umgebung abhebt, um es überhaupt wahrnehmen zu können. Nein, nicht alles in der Welt und in unserem eigenen Leben ist heilig, aber unser Streben kann uns auf den Weg dorthin bringen. Es handelt sich um eine ewige Annäherung, ohne das Ziel je zu erreichen. Doch genau auf dieses unablässige Bemühen kommt es an. Shabbat Shalom.
0: Das war die Auslegung des Wochenabschnitts der Tora, der fünf Bücher Mose, von Rabbinerin Ulrike Offenberg aus Hameln. Zum Schluss hören Sie das Vetaher Libenu. Übersetzt lautet der Text: Reinige unser Herz, damit wir dir in Wahrheit dienen, und gib uns, ewiger, unser Gott, deinen heiligen Sabbat zum Anteil. Es singen Chaim Storosum und René Wagener, begleitet vom Collegium Musicum Judaicum Amsterdam.

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6: Guten Abend, ich begrüße Sie zur Tagesschau. Israel und die vom Iran unterstützte Terrormiliz Hisbollah haben sich nach US-Angaben auf eine Waffenruhe im Libanon geeinigt. Aber auch nach dem offiziellen Beginn griff Israel den Süden des Landes an. Bereits zuvor waren nach libanesischen Angaben mindestens 47 Menschen getötet worden. Israels Militär meldete den Tod von 4 Soldaten. Wegen der Kämpfe hatten die Friedensgespräche zwischen den USA und Iran, die heute nahe Luzern beginnen sollten, nicht stattgefunden. Teheran besteht darauf, dass die in der Absichtserklärung vereinbarte Waffenruhe auch zwischen Israel und der Hisbollah gilt. Kerstin Klein in Washington. Angeblich gibt es also eine neue, wenn auch brüchige Waffenruhe zwischen Israel und der Hisbollah. Ist damit das größte Hindernis für den Beginn von Friedensgesprächen aus dem Weg geräumt?
7: Erstmal ja, wenn denn diese Waffenruhe auch tatsächlich hält. Wir haben es gehört, die Gespräche hätten heute beginnen sollen. Das war nicht der Fall, vor allen Dingen, weil Iran darauf besteht, dass erstmal die Waffen im Libanon schweigen müssen. Wenn das jetzt der Fall ist, dann könnten die Gespräche schnell losgehen, möglicherweise sogar schon an diesem Wochenende. Aber selbst wenn das der Fall ist, dürfte es sehr lange dauern, bis ein echtes Abkommen erreicht ist. Das letzte Atomabkommen zwischen den USA und Iran, damals 2015 unter Obama, das hat weit mehr als ein Jahr gedauert, das auszuhandeln.
6: Könnte Trumps Deal trotz aller Schwierigkeiten am Ende doch gelingen? Wie sieht man das in den USA?
7: Da sind hier viele skeptisch, teils auch in Trumps eigener Partei. Der US-Präsident selbst, der verkauft bereits dieses diese Woche unterzeichnete Rahmenabkommen als großen Erfolg, obwohl da ja die wirklichen Knackpunkte wie das Atomprogramm ausgeklammert wurden. Da sind also hier tatsächlich viele, die diese Erfolgserzählung nicht mitgehen. Aber wenn man auf die Amerikanerinnen und Amerikaner schaut, die interessiert vor allen Dingen eins, nämlich der Benzinpreis. Und wenn da die Benzinpreise tatsächlich in den kommenden Monaten deutlich sinken sollten, dann sind hier viele zufrieden. Und nur die wenigsten dürften dann noch Fragen danach stellen, was denn jetzt ist mit den Atomverhandlungen mit Iran.
6: Kerstin Klein in Washington, vielen Dank. In der Vergangenheit hatte Ungarns Ex-Regierungschef Orbán die Europäische Union bei ihren Russland-Sanktionen oft ausgebremst. Das ist nun Vergangenheit. Beim Gipfeltreffen in Brüssel verständigten sich die EU-Staats- und Regierungschefs gestern Abend darauf, die Strafmaßnahmen nicht nur um ein halbes, sondern gleich um ein ganzes Jahr zu verlängern. Große Einigkeit also, wenn da nicht eine unabgesprochene diplomatische Annäherung Richtung Moskau für Ärger gesorgt hätte.
8: Über ihn wurde viel gesprochen bei diesem Gipfel. Ratspräsident Costa hatte Gesprächskanäle nach Moskau ausloten lassen. Das brachte ihm Kritik ein, aber auch Zustimmung. Kurzfristig muss die EU sowieso nicht entscheiden, wer für sie möglicherweise verhandelt. Kurzfristig hat Costa eine andere Verhandlungsaufgabe, die er so beschreibt. Wir müssen nur Zahlen diskutieren. Nur Zahlen diskutieren. Die Rede ist vom nächsten EU-Haushalt tausende Milliarden. Und es ist eine fundamentale Diskussion, wie viel Geld wollen die Mitgliedstaaten der EU zur Verfügung stellen. Der Bundeskanzler sagt, die Gesamthöhe muss kleiner werden.
9: Der Vorschlag der Kommission, sogar noch mehr der Vorschlag des Europäischen Parlaments, auf einen Betrag zu gehen von 1,6 oder gar 1,7 Billionen Euro für die nächsten 7 Jahre, ist ein Vorschlag, der aus meiner Sicht nicht darstellbar ist. Der ist auch nicht finanzierbar.
8: Aktuell fließt in die Landwirtschaft noch immer ein großer Teil des Haushaltes. Doch die EU will andere Prioritäten setzen. Für Investitionen in Zukunftstechnologien beispielsweise soll anteilig mehr zur Verfügung stehen. Aber die Gesamthöhe. Den ersten Aufschlag für den Haushalt hatte die EU-Kommission gemacht. Als aktuelle Ratspräsidentschaft schlug Zypern daraufhin zwar eine Kürzung vor, doch das ist in einen, wie Deutschland, nicht genug Rotstift, anderen, wie Spanien, zu viel. Es ist nicht sinnvoll, von Europa mehr zu verlangen mit weniger finanziellen Mitteln. Bis Ende des Jahres soll ein Kompromiss gefunden werden, so die Hoffnung. Aber noch prallen die Positionen hart aufeinander. Der Bundeskanzler sagt selbst, dass er mit seiner Forderung nach deutlichen Kürzungen in der Minderheit ist. Und doch, ohne Deutschland ist eine einstimmige Lösung nicht möglich.
6: Wie lässt sich die Bevölkerung im Krisenfall besser schützen? Mit dieser Frage haben sich die Innenminister von Bund und Ländern auf ihrer Konferenz in Hamburg beschäftigt. Ob Naturkatastrophen oder Angriffe auf die kritische Infrastruktur, Deutschland muss sich besser wappnen, darin sind sich alle einig. Bundesinnenminister Dobrindt will mindestens 13 Milliarden Euro in den Bevölkerungsschutz investieren, Geld, das vor Ort dringend gebraucht wird, etwa für Notstromgeräte und Vorräte.
0: Hier haben wir die Zelte, Zeltstangen, Schlafsäcke da oben.
10: Zentrales Katastrophenschutzlager Hamburg.
0: Hygienepakete für eine sechsköpfige Familie. Das, was wir brauchen, um die tägliche Versorgung der Betroffenen sicherzustellen.
10: Hilfsgüter auf 400 Quadratmetern. Aber reichen die Rationen im Krisenfall?
0: Wenn wir darüber sprechen, Hamburg hat über 1,9 Millionen Einwohner. Dann sind 6.000 natürlich nicht wirklich viel.
10: Jetzt soll bundesweit aufgestockt werden mit dem in Hamburg diskutierten Pakt für den Bevölkerungsschutz. Bis 2029 10 Milliarden Euro für Ausstattung, Fahrzeuge und Ausbildung plus 3 weitere Milliarden allein für das technische Hilfswerk.
11: Na, ich glaube, es war schon ein Meilenstein. Wir haben noch mal ganz klar gemeinsame Ziele, Grundlagen, engerer Schulterschluss, insbesondere unter Einbeziehung auch Bundesverteidigungsministerium, Bundeswehr, dass wir wirklich alle staatlichen Stellen, 360 Grad, alle Ebenen und auch die Bevölkerung hier jetzt mit reinnehmen müssen.
10: Das könne aber nur ein erster Schritt sein, mahnen mehrere Landesinnenminister. Denn die Aufgaben für den Bevölkerungsschutz werden immer komplexer. Das merkt auch Manuel Behrenbruch. Er war bei der Flutkatastrophe im Ahrtal im Führungsstab.
12: Was uns einfach in so einer Situation wahnsinnig helfen würde, wenn uns aus politischer Sicht auch ein Stück weit der Rücken freigehalten werden würde. Also es ist schwierig nachvollziehbar, dass Einsatzkräfte, die das alle ehrenamtlich machen, sich auch noch damit befassen müssen, dass sie von ihrem Arbeitgeber freigestellt werden.
10: Doch Investitionen in den Bevölkerungsschutz für die Ehrenamtlichen ein erstes positives Zeichen.
6: Wahlerfolge, gute Umfragewerte und Zehntausende neue Mitglieder. Die Partei Die Linke erlebt seit dem vergangenen Jahr ein Comeback, an das viele nicht geglaubt hatten. Nun sollen die Weichen für einen dauerhaften Erfolg gestellt werden. Auf dem Bundesparteitag in Potsdam geht es von heute an darum, gemeinsame Positionen zu finden. Auf der Tagesordnung stehen Themen wie der Krieg in Nahost oder die Sozialpolitik.
13: Einen Klassenkampf von unten, kündigt die linke Vorsitzende Schwertner auf dem Parteitag in Potsdam an. Die Linke sieht sich als neue Kümmererpartei gegen die geplanten Sozialkürzungen und gegen Aufrüstung.
14: Wir organisieren uns mit der Kollegin, die um ihren Arbeitsplatz bangt. Wir organisieren uns mit dem Sohn, der seinen Musterungsbrief erhält. Wir organisieren uns mit der Nachbarin, die den Schimmel an der Wand nicht mehr ertragen kann. Kein Anliegen ist uns zu klein. Das ist unsere Aufgabe, Genossinnen und Genossen.
13: Die Linke hat ihre Mitgliederzahl seit Ende 2024 mehr als verdoppelt, ist jünger, weiblicher, migrantischer geworden. Zunehmend gibt es in der Partei Diskussionen über den Krieg in Nahost. Vor dem Parteitag hatten antisemitische Äußerungen aus der linken Jugendorganisation Zollit für Wirbel gesorgt. Die Parteiführung will nicht, dass diese Frage die Partei spaltet.
15: Unsere Aufgabe ist es auch, Druck auf Israel auszuüben, dass diese Kriegsverbrechen nicht stattfinden. Dafür brauchen wir eine starke Partei.
13: Jan van Aken gibt sein Amt als Parteichef aus gesundheitlichen Gründen ab. Ihm will Luigi Pantisano aus Baden-Württemberg folgen. Die Wahl findet morgen statt.
16: Erst am späten Abend wollen die Delegierten über einen Antrag des Vorstandes zum Nahostkonflikt abstimmen. Der spricht sich für eine Zwei-Staaten-Lösung aus und verurteilt Antisemitismus. Nach den ersten Stimmen hier auf dem Parteitag wird das wohl eine hitzige Debatte werden. Denn insbesondere die jungen, neu in die Partei Eingetretenen wünschen sich einen härteren Kurs gegenüber Israel.
6: In Großbritannien lehnt es Premier Starmer bislang ab, sein Amt niederzulegen. Doch der Druck auf ihn wird in seiner Labour-Partei immer größer. Sein Rivale Burnham gewann bei der Nachwahl im Kreis Macclesfield mit großem Vorsprung einen Parlamentssitz. Als Abgeordneter könnte er nun Starmer in eine Wahl um den Parteivorsitz zwingen. Die Labour-Partei steckt in einer historischen Krise. Bei den Kommunalwahlen im Mai verbuchte sie herbe Verluste. Wer im Internet einkauft, schließt seine Bestellung meist mit einem einzigen Klick ab. Ein Widerruf ist oft aber deutlich komplizierter. Bis jetzt. Denn ein neues Gesetz verpflichtet Online-Shops von heute an, dafür einen gut sichtbaren Button anzubieten. Das erklärte Ziel des Gesetzgebers, ein Online-Widerruf muss künftig genauso schnell und unkompliziert möglich sein wie der Kauf.
17: In seinem Hofladen im pfälzischen Hauenstein verkauft Timo Keller regionale Bioprodukte. Ein Drittel des Umsatzes macht er über seinen Online-Shop. Manchmal schicken Kunden auch was zurück. Das ging bisher schon unkompliziert, sagt er. Ab heute müssen Online-Händler einen gut sichtbaren Widerrufsbutton auf ihrer Seite haben. Auch der Hofladen hat ihn schon.
18: Ganz frisch, gestern Abend noch eingebunden, ja.
17: Ziel ist es für die Kunden, den Widerruf genauso einfach zu machen wie den Kauf.
19: Wenn ich auf diesen Knopf drücke, dann ist es in der Regel so, dass ich dann weitergeleitet werde auf eine Seite, wo ich dann meine Daten eingeben kann, meine Vertragsdaten und dann den Widerruf direkt erklären kann. Und das wird meistens dann abgeschlossen mit einem zusätzlichen Button Jetzt widerrufen.
17: Der Widerrufsbutton soll auf der Shopseite gut sichtbar und eindeutig beschriftet sein. Eine Registrierung ist für den Widerruf nicht nötig, auch Gastbesteller können ihn nutzen. Und die Angabe von Gründen ist nicht erforderlich. Branchenverbände kritisieren den zusätzlichen Aufwand für Online-Händler wie Timo Keller als unnötig. Er selbst sieht das entspannter.
18: Unser Shop-System hat da, wie gesagt, schon fertig gebaute oder sehr schnell fertig gebaute Lösungen, die jetzt nicht so wahnsinnig kompliziert und auch kostengünstig umzusetzen waren. Ja, es ist ein bisschen Administration, aber machbar.
17: Würde er den Widerrufsknopf nicht anbieten, würde er eine Abmahnung riskieren. Außerdem hätten seine Kunden dann ein Jahr mehr Zeit, den Kauf zu widerrufen.
6: Die marode Bonner Nordbrücke wird bis auf Weiteres nicht wieder für den Verkehr freigegeben. Ein Teilstück, die Vorlandbrücke am linken Rheinufer, muss abgerissen und neu gebaut werden. Bundesverkehrsminister Schnieder stellte eine Wiedereröffnung Ende 2028 in Aussicht. Die 1967 errichtete Brücke ist Teil der Autobahn 565. Sie ist die wichtigste Ost-West-Verbindung für die Region Bonn-Rhein-Sieg. Pro Tag nutzten sie mehr als 100.000 Fahrzeuge. Bei der Fußball-Weltmeisterschaft hat sich Mexiko als erstes Team den vorzeitigen Einzug in die K.O.-Runde gesichert. Das WM-Gastgeberland besiegte Südkorea mit 1:0. Nach einem Fehler von Torwart Kim erzielte Romo den entscheidenden Treffer. Damit steht Mexiko als Gruppensieger fest. Das würde Deutschland auch gerne schaffen. Dafür muss die DFB-Elf morgen aber zunächst die Elfenbeinküste schlagen.
20: Seit 17 Jahren zieht Manuel Neuer für Deutschland die Torwarthandschuhe an und das mit Leidenschaft. Nach seinem Rücktritt vom Rücktritt will er den maximalen Erfolg bei seinem letzten großen Turnier für das deutsche Team. Die Elfenbeinküste ist die zweite Herausforderung bei dieser WM.
21: Ich glaube, dass uns jetzt da vielleicht auch noch ein bisschen mehr erwarten wird. Aufgrund der Schnelligkeit des Speedes des Gegners. Die langen Bälle vielleicht auch auf die Außenspieler werden kommen. Und wir sind aber darauf vorbereitet. Wir müssen in der Restverteidigung einfach gut stehen.
20: Das Team der Elfenbeinküste ist deutlich stärker einzuschätzen als der deutsche Auftaktgegner Curaçao. Nach dem Sieg gegen Ecuador will es jetzt in der Gruppe E an der deutschen Mannschaft vorbeiziehen. Bundestrainer Julian Nagelsmann ist gefordert.
22: Also ich glaube, dass sich jeder weiterentwickelt und das hat Julian auch gemacht. Die Analyse, die Besprechungen sind so klar für uns, dass wir dann auch wirklich zielstrebig in die Partien gehen können. Und das ist für mich ein sehr gutes Zeichen.
20: Betont unaufgeregt gibt sich Manuel Neuer bei seiner fünften Weltmeisterschaft. Er vertraut auf seine Erfahrung. Die hat er reichlich.
21: Ich glaube, man muss einfach cool bleiben, in seiner Routine bleiben, zu versuchen, der Mannschaft einfach Stabilität zu geben. Und dieses Zusammenspiel muss einfach mit der Defensive gut funktionieren.
20: Um 21 Uhr fliegt die DFB-Elf nach Toronto, wo morgen das Team der Elfenbeinküste wartet. Für Manuel Neuer wird es das 126. Länderspiel.
1: Temperaturen bis zu 38 Grad, da waren heute Schatten oder kühlendes Wasser heiß begehrt. Wie hier in Nürnberg erfrischten sich die Menschen an Brunnen oder Wasserspendern. Beim Bummel durch die Fußgängerzone dienten Regenschirme als Schutz vor der sengenden Mittagssonne. Örtlich kam es aber auch zu heftigen Unwettern. Wie hier in Rittberg in Baden-Württemberg. Hagel und Sturzregen sorgten in kürzester Zeit für Überschwemmungen. Die Wassermassen drangen in einige Häuser ein. Und damit zur Wettervorhersage für morgen, Samstag, den 20. Juni.
3: Nach wie vor strömt subtropische Luft zu uns. Im Laufe der Nacht werden Gewitterschauer im Nordwesten häufiger, mitunter sind sie unwetterartig. Am Tag in der Osthälfte und im Norden Sonne, Wolken und einzelne Gewitter, lokal Unwetter. Im Westen und Südwesten ist es oft sonnig, einzelne Hitzegewitter sind am Nachmittag und Abend aber auch dort möglich. Verbreitet wird dies eine tropische Nacht. Am Tag wird es wieder heiß und schwül, an den Küsten angenehmere Temperaturen. Die Aussichten. Am Sonntag neben Sonne größere Quellwolken, Schauer oder Gewitter, lokal Unwetter. Die meisten Gewitter entladen sich in der Mitte, im Norden trockenere Luft. Von den Küsten bis in den Nordosten ist es am Montag oft sonnig, auch sonst oft Sonne, aber auch Schauer und Gewitter. Ähnliches Wetter am Dienstag, vor allem im Südwesten ist es sehr heiß.
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4: Hallo Fußballfans, hallo Sportsfreunde, wo immer Sie uns in Deutschland hören. Schön, dass Sie dabei sind zu Sportschau live aus Berlin. Begrüßt Sie Thomas Kroh. Guten Abend und ich heiße im Stream auch alle Hörer von ARD Sounds und Sportschau.de willkommen. Wir übertragen heute Abend live von der Fußballweltmeisterschaft das Spiel USA-Australien, berichten darüber hinaus von den Tennisturnieren in Berlin und in Halle-Westfalen. Und vom vierten Spiel um die deutsche Basketballmeisterschaft zwischen Alba Berlin und Titelverteidiger Bayern München. Aber nun zur Fußball-Weltmeisterschaft USA gegen Australien im Lumen Field von Seattle. Das ist die Heimstätte der Seahawks aus der NFL. Dort wird also normalerweise American Football gespielt. Heute Abend aber eben nicht. Unsere Reporter sind Martina Knief und André Siemens. Hallo ihr beiden.
23: Hallo, hallo Thomas. Grüße dich.
4: Seattle liegt an der Westküste der USA, nahe der kanadischen Grenze. Wie ist das Wetter dort?
23: Hat charmante 25 Grad, den ganzen Tag Sonnenschein. Das heißt also, es wird auch am Nachmittag so bleiben und das Schöne auch am Abend. Da kriegt es dann so charmante 22, 23 Grad. Also für alle, die heute gesagt haben, T-Shirt-Wetter, ich schau mir mal ein gemütliches Fußballspiel an und am Abend gibt es noch irgendwann ein schönes Kaltgetränk. Die haben alles richtig gemacht, wenn sie heute nicht zu dick angezogen sind.
4: Das Lumen Field galt einige Zeit lang als das lauteste Stadion der Welt. Solch ohrenbetäubenden Lärm veranstalten nämlich dort die Fans der Seahawks. Was erwartet die Australier da heute Abend im Spiel gegen Gastgeber USA?
24: Naja, es ist ja immer besonders, wenn der Gastgeber spielt. Und ich glaube, dass die US-Amerikaner mit ihrem 4:1 gegen Paraguay auch in einem Footballstadion Fußballatmosphäre zaubern können. Ich freue mich immer besonders auf diese Spiele, wenn Gastgeber dabei sind. Es sind die besonderen Momente. Ob es jetzt so ohrenbetäubend laut sein muss, das lassen wir mal dahingestellt. Aber freudig, emotionale Fußballstimmung, das wäre, glaube ich, heute genau das Richtige für das Spiel USA gegen Australien.
4: Die Australier 2:0 gegen die Türken. Du hast es erwähnt, die USA 4:1 gewonnen. Wie sehr überrascht wart ihr von den beiden?
23: Also ich war schon überrascht, ganz ehrlich, hätte ich nicht gedacht. Vor allen Dingen die Türken, die ja, das dürfen wir nicht vergessen, 30 Torschüsse gehabt haben. Das ist ja Wahnsinn gewesen, wusste ich eigentlich gar nicht. Und dass die dann am Ende verlieren gegen die Australier, die einfach super begonnen haben mit Iran Kunda, dem Spieler ja vom FC Bayern München, der bei der zweiten Mannschaft bei den Bayern da gespielt hat und da das Tor geschossen hat. Da kennen wir den ja, ansonsten ist das ja ein Spieler gewesen, der uns ja nichts gesagt hat und danach später nochmal nachgelegt. Das hätte ich tatsächlich tatsächlich ihnen so nicht zugetraut. Die Türken haben einfach viel zu wenig und aus ihren Möglichkeiten gemacht, sind auch blauäugig in die Zweikämpfe reingegangen. Und auch, dass die USA so hoch gewinnen, hätte ich ebenfalls nicht gedacht. Deswegen für mich also zwei dicke Überraschungen. Und deswegen erwarte ich eigentlich auch was Überraschendes heute.
0: Was zeichnet beide Mannschaften aus?
24: Das kann man eigentlich ganz einfach zusammenfassen. Die Australier haben von den vergangenen 4 WM-Spielen 3-0 gespielt und die USA 9 Länderspiele in Folge nicht zu 0 gespielt. Also da sind schon mal zwei Gegensätze ganz klar erkennbar. Aber ich denke mal, dass die USA angefeuert von den Zuschauern und Euphorie entfachend da nochmal den besonderen Push, Motivation bekommen. Aber ich sag mal so, die Freude der Australier, einen möglicherweise selbsternannten Geheimfavoriten, nämlich die Türkei, mal eben mir nichts, dir nichts, 2-0 zu schlagen, die ist schon riesengroß. Und dann kann sich der Trainer auch noch leisten, die beiden Torschützen aus dem ersten WM-Spiel heute erstmal auf die Bank zu setzen. Das zeigt vielleicht auch, was für einen guten Kader er hat. Matthew Lecky, den kennen wir ja aus der Bundesliga, aus der zweiten Liga unter anderem, vom FSV Frankfurt, von Hertha BSC. Er darf von Anfang an ran.
0: Absolut. Apropos kennen, habt ihr schon mal den Namen Lionel Messi gehört?
24: Nein.
23: Nur so nebenbei.
24: Nein, noch nie. Erzähl uns, was zeichnet den aus? Müssen wir den kennen?
0: Ja, wir kennen alle den Spruch, aus dem wird mal was. Der argentinische Nationalheld, die Ikone des zweimaligen Weltmeisters, hat zum Auftaktspiel 3-0 gegen... Algerien gewonnen und alle 3 Tore geschossen. Und vielleicht seid ihr auch dabei. Also ich falle jetzt auf die Knie und verneige mich und lausche den Worten unseres Kollegen Burkhard Hupe, der eine Eloge geschrieben hat auf einen kleinen Außerirdischen aus Südamerika.
7: Hätte Ray Hudson geahnt, dass die Messi-Mania doch noch nicht zu Ende ist, vielleicht hätte er diese Weltmeisterschaft noch drangehängt an seine Karriere als Fernsehreporter. Doch der ehemalige englische Mittelfeldspieler Ray Hudson, der ein Jahr seiner Karriere auch bei Union Solingen verbrachte und den großen Rest in den USA, ist seit knapp einem Jahr im Ruhestand. Seine hymnenhaften Sprachbilder jedoch leben weiter. Denn Hudson war der beste und genialste Laudator von La Pulga, dem Floh aus Rosario. Hudson erzählte von Verteidigern, die Messi auf Facebook folgten und bei Twitter herauskamen. Defenders try to follow him on Facebook and he comes out on Twitter. Hudson beschrieb Abwehrspieler, die vor Messi eine Drehtür betraten und nach ihm verließen. He can follow you into a revolving door, Phil. It'll come out first. Beinahe jeder Fußballfan hatte ja vor 3,5 Jahren gedacht, so, das war's, das letzte Messi-Kapitel ist nach einem der dramatischsten WM-Endspiele aller Zeiten endgültig geschrieben. Und Messi hatte sich ja auch ordentlich verabschiedet.
8: Wir haben es geschafft, zum dritten Mal. Ich möchte Diego danken für alles, was er mir gegeben hat. Dass ich jetzt so abtreten kann mit diesem WM-Titel, den ich mir so sehr gewünscht habe. Für meine Kameraden, für ganz Argentinien. Jetzt sind wir Weltmeister.
7: Doch nach seinem Wechsel in die USA zu Inter Miami kam die Lust am Fußball zurück. Und weil neben dem Geist auch der bald 39-jährige Körper noch mitmacht, wird er den Ball noch einmal so zärtlich berühren, als wäre es ein Gute-Nacht-Kuss seiner Mutter. Astonishing from Lionel, sweeter than a mother's kiss at bedtime when he touches this one.
0: Dem ist nichts hinzuzufügen. Und da fragen wir uns doch, wer heute beim Damentennis in Berlin die Tennisbälle zärtlich gestreichelt hat. Guido Ringel, hallo.
9: Guten Abend. Wie soll ich das jetzt konkret beantworten bei den ganzen Matches, die wir hier hatten? Willst du das Interessanteste wissen?
0: Na, selbstverständlich. Und unsere Hörer auch. 4 Viertelfinale standen beim Turnier an der Hundekehle auf dem Programm. Aber wie haben die Damen das angesichts der Hitze heute in Berlin durchgestanden?
9: Ja, manche sehr gut, manche weniger gut. Also der Reihe nach, Jessica Pegula, die Siegerin von 24 hier, ist weiter, hat sich ein bisschen durchgekämpft. Heute früh um 11 ging es da schon los, da ging das noch von den Temperaturen. Dann aber Paula Badosa, die wiedererstarkte Spanierin, die ist ein bisschen an sich selbst und an den Temperaturen gescheitert. Aber dann Arina Sabalenka, die Nummer 1 der Welt, vierfache Grand-Slam-Siegerin, war praktisch schon draußen gegen eine Außenseiterin, Nicola Bartunkova. Kennt, ich übertreibe jetzt, niemand ist die Nummer 62 in der Welt, überrascht hier aber viele und hatte Arina Sabalenka am Rand der Niederlage. Aber dann kam die Frau aus Belarus doch noch zurück. 2,5 Stunden hat es gedauert und sie steht im Halbfinale, die große Favoritin hier. Und das hat man dann im Match danach auch von Jelena Svitolina gedacht. Aber die Top-10-Spielerin ist ausgeschieden gegen die nächste große Überraschung hier bei diesem Turnier. Alexandra Iala von den Philippinen. Es gibt fast nie eine Spielerin aus Asien, die weit kommt bei einem großen Turnier. Jetzt hat Alexandra Iala, die 21-Jährige, den Sprung ins Halbfinale geschafft. Das ist ein dickes Ding.
0: Und der Zuschauerzuspruch in Berlin, Tennis zieht wieder.
9: Das ist das vielleicht noch viel Wichtigere für dieses Turnier und für den Veranstalter. Berlin hat den Mief der Provinzialität endgültig abgelegt. Das ist ein Turnier, das professionell organisiert ist, auf ein neues Niveau gehoben worden ist. Vor 6 Jahren gab es die Idee, das Ganze auf Rasen stattfinden zu lassen. Einst war es ja auf Sand. Das galt als Geniestreich, litt dann so ein bisschen unter Corona und dann auch der Zuspruch der Fans, der fehlte. Aber jetzt entwickelt sich das Ganze. Das Drumherum wird immer besser. Die Anlage ist rausgeputzt. Für die Spielerinnen gibt es viel mehr Möglichkeiten, auch Privatsphäre zu genießen. Alles ist extrem professionell, ist auf höchstem Niveau anzusiedeln. Und das macht sich dann eben auch bei den Zuschauern bemerkbar. Volle Ränge, die ganze Woche über sogar eine Zusatztribüne ist aufgebaut worden. Berlin ist zurück auf der Tennislandkarte, endgültig.
0: Guido Ringel aus dem Stadion an der Hundekehle. Christian Schulze schaut ebenfalls Tennis, aber das der Herren in Halle in Westfalen. Grüße dorthin.
10: Ja, hallo.
0: Alexander Zverev, frisch gebackener Grand-Slam-Sieger, hat bei dir aufgeschlagen. Erfolgreich? Steht er im Halbfinale?
10: Ja, er hat sehr erfolgreich aufgeschlagen. War wirklich ein Duell der beiden guten Aufschlagspieler, das er da abgeliefert hat. Alexander Zverev im Viertelfinale gegen den Belgier Raphael Collignon. Und das war eng, es war ein hartes Stück Arbeit, aber am Ende hat er dann letztlich zweimal im Tiebreak das Ganze für sich entschieden. War sehr zufrieden nach dem Spiel und hat aber auch ganz klar gesagt, er will unbedingt ins Finale von Halle. Und das ist dann morgen gegen den US-Amerikaner Taylor Fritz das nächste große Ziel, was er erstmal hat, da weiterzukommen.
0: Entschuldigung, wie wurde der Grand-Slam-Sieger Alexander Zverev in Halle willkommen geheißen?
10: Ja, natürlich mit großem Jubel. Also er ist schon am vergangenen Mittwoch angereist, also bevor das Turnier mit der Qualifikation losging. Da war schon viel Trubel da, hat sich sehr entspannt gezeigt. Er genießt diese Atmosphäre auch, seine ganze Familie ist wieder mit dabei. Und ist dann am Sonntag auch hier auf dem Center Court geehrt worden, bevor eben dann die Finalspiele in der Qualifikation anstanden. Und ja, sportlich lief es dann eben auch, hatte ein bisschen Mühen in der ersten Runde. Die zweite Runde war sehr souverän und heute dann letztlich auch 2x7-6 im Tiebreak gewonnen. Und deshalb kann er weiter davon träumen, Halle in seinem 10. Anlauf tatsächlich erstmals zu gewinnen.
0: Und ein zweiter Deutscher steht im Halbfinale, Daniel Altmaier. Ja. Der hat gegen Daniel Medvedev gewonnen. War Daniel Altmaier so stark oder ist der Russe nicht mehr so gut?
10: Daniel Medvedev hat auch ein richtig gutes Spiel gemacht, aber Altmaier eben auch. Und der hat es dann tatsächlich geschafft. Das ist die große Sensation, ist noch gar nicht so lange her, so etwa eine halbe Stunde. Da gab es den Matchball eben für Daniel Altmaier, 3 an der Zahl. Den dritten hat er dann genutzt und dann riss er die Arme in die Luft und hüpfte da am Netz kurz hoch. Ja, das ist wirklich eine Sensation, dass er die Nummer 7 der Welt, Daniel Medvedev, hier geschlagen hat. Und erstmals seit 2016, also schon 10 Jahre her, dass hier in Halle 2 Deutsche im Halbfinale standen. Damals übrigens auch ein noch ganz junger Alexander Zverev dabei, 19 war er da, kam dann sogar mit Florian Mayer ins Finale und das gewann dann damals Mayer. Also die Fans hier in Halle, die deutschen Tennisfans, die hoffen auf eine Wiederholung, also auf ein deutsches Finale und drücken da morgen beiden Deutschen im Halbfinale jeweils die Daumen.
0: Christian Schulze, unser Reporter beim Tennisturnier in Halle in Westfalen, zurück nach Berlin in die Max-Schmeling-Halle, die steht im Prenzlauer Berg und dort kann sich der Club aus München, können sich die Bayern erneut zum deutschen Basketballmeister krönen, Nikolaus Hillmann.
9: 3 Minuten noch, dann geht's hier los in der pickepackevollen Max-Schmeling-Halle. Knapp 9000 Fans sind da.
11: und ich kriege hier so ein bisschen kleinen Hustenanfall, weil hier trockene Luft herrscht und weil hier Nebel durch die Halle wabert. Das vertrage ich überhaupt nicht. Ja. Alba Berlin muss hier gewinnen, um die Finalserie offen zu halten. Und das wird eine ganz schwere Aufgabe. Der Münchner Trainer Svetislav Pejic, der hat nach dem dritten Spiel, das die Bayern hier im Berliner Mittwoch gewannen, gesagt, naja, wir haben ganz gut gespielt, aber wir können das noch viel, viel besser. Das ist zum einen eine Kampfansage in Richtung Berlin und zum anderen piekt er damit natürlich auch seine eigene Mannschaft, die hochfavorisierten Bayern an, mit denen er immer nicht so hundertprozentig zufrieden war, weil das Potenzial dieses Teams natürlich so viel höher ist als das von Alba Berlin. Das ist ja eigentlich eine Mannschaft von ehemaligen College-Spielern mit einem etwas älteren Herrn aus Island, Martin Hermansson, der 31 Jahre alt ist, der Aufbauspieler. Und die Münchner sind ein Top-Euroleague-Team. Also das ist schon ein gewaltiger Unterschied. Umso erstaunlicher, dass alle drei Finalspiele bislang sehr eng waren. Eines konnte Alba gewinnen, zwei hat man knapp verloren. Und natürlich hoffen viele der knapp 9000 Fans heute Abend auf die Überraschung, dass die Serie weitergeht. Möglich ist alles.
0: Nikolaus Hillmann, unser Reporter, heute Abend beim Basketball in der Berliner Max-Schmeling-Halle. Sie hören Sportschau live aus Berlin. Gleich die Nachrichten mit Josefine Grützmacher und anschließend geht's dann weiter mit der DFB 11.

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1: Um 20.30 Uhr mit Josefine Grützmacher. Guten Abend. Die Linke will die AfD in Ostdeutschland mit einem intensiven Straßenwahlkampf zurückdrängen. Zum Auftakt des Bundesparteitags in Potsdam sagte Parteichefin Schwertner, man werde der AfD kein Dorf und keine Stadt überlassen. Aus Potsdam Paul Vorreiter.
2: Mit Blick auf die Wahlen in Ostdeutschland rief Schwertner die Partei auf, sich der AfD entschlossener entgegenzustellen. Der Gegner stehe immer noch recht, sagte sie. Man werde alles tun, um die AfD von den Schalthebeln der Macht fernzuhalten. Die Politik der Bundesregierung kritisierte die Co-Chefin der Linken scharf. Kanzler Merz und Finanzminister Klingbeil hielten die Menschen arm, sagte sie.
1: Bundesbauministerin Huberts hat die geplanten Kürzungen beim Wohngeld verteidigt. Die SPD-Politikerin begründete die Einschnitte in der Rheinischen Post mit der schwierigen Haushaltslage. Laut Huberts betreffen die Kürzungen alle Wohngeldempfänger. Ein Drittel der Haushalte werde komplett leer ausgehen. Betroffen seien unter anderem Menschen, die wegen ihres Einkommens bisher gerade noch antragsberechtigt sind. Durch die Einschnitte könnten Bund und Länder rund 2 Milliarden Euro einsparen. Nach Berichten über eine mögliche Waffenruhe zwischen Israel und der pro-iranischen Hisbollah-Miliz im Libanon herrscht weiter Unklarheit. Vertreter der US-Regierung sprechen von einer Feuerpause, die seit dem Nachmittag in Kraft ist. Nahost-Korrespondentin Bettina Meyer.
3: Aus dem Regierungsbüro in Jerusalem kommt bislang keine Bestätigung, dass Israel einer Waffenruhe mit der Hisbollah im Libanon zugestimmt hat. Stattdessen postete Israels Premier Netanyahu ein Video, das Luftangriffe des israelischen Militärs im Libanon zeigt, unterlegt mit dramatischer Musik. Erst am Morgen hatte der Premier nach einem Sicherheitstreffen noch einmal betont, die Armee werde in der von Israel besetzten Zone im Südlibanon bleiben.
1: Zum Abschluss des EU-Gipfels in Brüssel haben die Staats- und Regierungschefs über den künftigen Finanzrahmen beraten. Dabei konnten sich die Mitgliedstaaten nicht auf eine gemeinsame Linie einigen. Bundeskanzler Merz sagte, der bisherige Vorschlag sei aus deutscher Sicht unbezahlbar. Die irische Ratspräsidentschaft sei deshalb aufgefordert worden, einen neuen Vorschlag vorzulegen. Zigaretten und auch andere Tabakprodukte könnten in Deutschland schon ab dem kommenden Jahr deutlich teurer werden. Nach Plänen des Finanzministeriums, die der deutschen Presseagentur vorliegen, soll der Preis für eine 20er-Packung schrittweise auf bis zu 11,40 Euro steigen. Die Regierung erhofft sich in diesem Zeitraum Steuermehreinnahmen von rund 8,5 Milliarden Euro. Soweit die Nachrichten. Das Wetter? In der Nacht gibt's Schauer und Gewitter, die vor allem im Nordwesten unwetterartig sein können. Die Temperaturen sinken auf 23 Grad in Köln und bis 14 Grad am Oberrhein. Morgen im Osten und Norden Sonne und Wolken im Wechsel und dazu einzelne Schauer und Gewitter. Im Südwesten oft sonnig und trocken bei bis zu 24 Grad auf Sylt und bis 38 Grad am Oberrhein. Die Zeit 20.33 Uhr.
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4: Aus Berlin mit Thomas Groh am Mikrofon. Um 9 Uhr geht's los in Seattle. 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Und zur deutschen Nationalelf kommen wir gleich. Vorher aber Nikolaus Hillmann live vom vierten Spiel um die deutsche Basketballmeisterschaft. Berlin, Alba gegen Titelverteidiger Bayern München. Wie ist es losgegangen, Nick?
5: Es läuft seit gut anderthalb Minuten. Und Alba Berlin geht jetzt erstmals in Führung hier in der Max-Schmeling-Halle mit 4:2. Und es ist eine ähnlich aufgeheizte Atmosphäre, sehr stickig, sehr warm hier. 9000 Zuschauer, ausverkauft die Halle und die Münchner Antworten kommt sofort durch Neno Dimitrijević, den Mann, dem nordmazedonischen Aufbauspieler der Münchner, der am Mittwoch schon die meisten Punkte gemacht hat, nämlich 19. Der hat den ersten Dreier eingestreut und Alba Berlin antwortet aber auch. Und diese Antwort heißt Justin Bean, ebenfalls ein Dreier. Und deswegen ratzfatz steht es jetzt 7:5 für die Berliner gegen die Bayern, die den Ball haben und ihn nach vorne bringen mit dem jenem eben erwähnten Dimitrijević. Weitergegeben auf Andreas Obst. Der darf heute nicht anfangen zu punkten. Und deswegen hat Hermannsson ihm auch den Ball geklaut. Und die Berliner mit der nächsten Möglichkeit hier zu punkten. Und leichtfertig verlegt diesen eigentlich einfachen Korbleger durch Malte Delo, die Münchner jetzt wieder mit Andreas Obst, der diesmal nicht mit dem Dreier, sondern versucht direkt am Brett, scheitert, aber den Rebound holt sich Lucic und der kann ausgleichen. So rasant geht das hier ab im ersten Viertel, 7-7 und es sind gerade mal 3 Minuten gespielt hier von 9000 Zuschauern. Also das könnte so ähnlich sein wie am Mittwoch, weil jetzt die nächsten 3 Punkte fallen wieder für Alba Berlin. Jonas Matisek, 10-7, also von wegen Defensive und so weiter und so weiter. Offensivspektakel in den ersten Minuten. Die beiden Mannschaften wollen es hier wissen und das tun sie vor allen Dingen, indem sie die Verteidigung vernachlässigen und vorne ordentlich Spektakel veranstalten. 3,5 Minuten sind um, 10-7 für Berlin gegen Bayern.
4: Die deutsche Nationalelf hat heute im DFB-Quartier in Winston-Salem das Abschlusstraining für ihr zweites Gruppenspiel bei der Fußballweltmeisterschaft bestritten. Deutschland trifft morgen Abend in Toronto auf die Elfenbeinküste und ARD-Reporter Martin Roschitz verfolgt für Sportschau Live das Treiben im sommerlichen North Carolina. Guten Tag.
6: Guten Tag, hallo.
4: Was heißt Sommer in North Carolina?
6: Sommer in North Carolina heißt, dass die Wolken sich jetzt hier verzogen haben, nachdem es gestern und heute Morgen ordentlich gegossen hat. Aber jetzt sind wir wieder bei 30 Grad und da müssen sich die Nationalspieler mal ordentlich umstellen. Denn es geht um 21 Uhr nach Toronto, Flug dauert 90 Minuten und da erwarten die Nationalspieler so 20, 21 Grad am Ontario Lake, wo auch das Stadion steht, ziemlich viel Wind und auch vereinzelt Regen.
4: Was gibt's vom Abschlusstraining zu vermelden?
6: Dass wieder 11 gegen 11 gespielt wurde, die da nicht mit dabei waren, haben so ein bisschen Schusstraining gemacht, so wie Nick Woltemade zum Beispiel. Und Julian Nagelsmann hat wieder das Umschalten von Offensive auf Defensive üben lassen, seit Mittwoch eigentlich schon, weil einfach jetzt auch gegen die Elfenbeinküste die Gefahr durch die Schnelligkeit der Spieler wie Diomande oder Diallo droht. Und da ist ein Spieler wie Leroy Sané gefordert, der die Schnelligkeit ja hat, um Kimmich zu unterstützen und die rechte Seite zuzumachen. Und auf der anderen Seite soll das eben auch Nathaniel Brown tun, der auch die nötige Schnelligkeit hat, um mit den schnellen Spielern der Elfenbeinküste Schritt zu halten. Antonio Rüdiger hat ja gesagt, das sind D-Züge.
4: Also wird mit keinen Veränderungen in der Startelf gerechnet, auch wenn Leroy Sané im Auftaktspiel gegen Curaçao einmal mehr unglücklich agiert hat.
6: Es ist ja eigentlich wie immer, bei den Fans wird sein Name sehr kontrovers diskutiert. Innerhalb der Mannschaft gehört Sané aber zu den beliebtesten Kickern überhaupt, also bei der UNO-Runde sowieso. Aber auch sportlich wird er wertvoller gesehen als von außen. Kapitän Kimmich hat ihn vehement verteidigt und ihn sogar gelobt fürs Mit-Zurücklaufen und für die Mannschaft denken. Es war ja vorher klar, dass er jetzt nicht jedes Spiel auf absolutem Weltklasseniveau abliefern wird, weil ihm ja auch schon immer die Konstanz gefehlt hat, wenn man mal ganz ehrlich ist. Aber er kann eben auch einen Sahnetag oder einen Sané-Tag erwischen und den braucht es auch, um gegen die absoluten Top-Teams zu bestehen.
4: Martin, Kapitän Kimmich hatte vor einigen Tagen eine Begegnung mit einer giftigen Schlange, einem nordamerikanischen Kupferkopf. Was gab es sonst noch so an unliebsamen Überraschungen?
6: Eigentlich keine, denn die Begegnung war ja dann so, dass er nicht draufgetreten ist und auch nicht ins Krankenhaus musste oder ähnliches, auch wenn die giftig ist. Und in Kanada kann er höchstens den kanadischen Biber jagen. Der ist überall in Toronto zu sehen, haben uns unsere Reporter schon geschildert. Es gibt Fahnen, es gibt Wimpel, es gibt WM-Kunst und überall das kanadische Nationaltier, das eben auch sozusagen als WM-Maskottchen überall zu sehen ist.
4: Im Allgemeinen, ich habe es gelesen, ist der Biss eines Kupferkopfes zwar äußerst schmerzhaft, aber eben nicht tödlich. Und deshalb verwenden einige Pfingstgemeinden in den Appalachen den Kupferkopf für das Ritual des Schlangenfassens. Einen Bericht über einen Selbstversuch, Herr Kollege Roschitz, fänden unsere Hörer sicherlich spannend.
6: Ja, absolut. Ich bin ja sozusagen auch ein Schlangenbeschwörer und habe da auch eine Ausbildung zu gemacht. Aber ich bin ja hier anders eingesetzt und soll jetzt auch Interviews machen beim Spiel zwischen England und Ghana am Dienstag in Boston und muss deshalb nach Boston fliegen, kann mich um die Schlangen leider nicht kümmern. Höchstens um die Schlange vor den öffentlichen Verkehrsmitteln dann.
4: Dann noch ein abschließendes Wort zur deutschen Nationalelf vor diesem zweiten Gruppenspiel. Mit einem Sieg wäre sie dann sicher für das erste K.O.-Rundenspiel qualifiziert. Welchen Eindruck hast du in diesen Tagen bislang bei der Weltmeisterschaft von der deutschen Nationalelf gewonnen?
6: Dass Vor allen Dingen eine sehr gute Stimmung herrscht, dass die Stimmung locker ist und auch gar nicht zu locker sein kann, weil das immer wieder gefragt wird, ist die eigentlich zu locker, die Stimmung bei den Spielern?

0: Erster in diese K.O.-Runde zu gehen, dann könnte man nämlich Frankreich, glaube ich, ausweichen.
1: Das ist immer ein Thema, was natürlich diskutiert wird. Im Moment glaube ich noch nicht so sehr, weil erst ein Spiel gespielt ist. Nach dem zweiten Spiel sieht es dann schon anders aus. Also es gibt ja auch Rechenmodelle, wenn die deutsche Mannschaft jetzt als Gruppenerster sozusagen weiterkäme, dann würde sie auf Brasilien treffen, weil die sind im Moment Gruppendritter. Das kann sich natürlich jetzt alles noch verschieben in den letzten Spielen. Deswegen darf man da nicht zu früh mit der Rechnerei anfangen, sondern sollte mal abwarten. Aber dann, nach dem zweiten Spiel und unmittelbar vor dem dritten Spiel, dann wird das, glaube ich, schon auch mannschaftsintern ein Thema, auch wenn da öffentlich keiner drüber sprechen wird, sondern öffentlich wird es immer heißen, wir wollen das dritte Spiel auf jeden Fall gewinnen.
0: Martin Roschütz aus dem DFB-Quartier in Winston-Salem in North Carolina. Und damit schnell zurück zu Nikolaus Hillmann. Basketball, das Spiel um die deutsche Meisterschaft, das vierte. Wie sieht's aus, Nick?
2: 3,5 Minuten sind es noch im ersten Viertel. Partie ist unterbrochen. Foulspiel hat es gegeben. Alba führt wieder knapp mit einem Punkt Vorsprung gegen die Bayern. 16-15. Das geht hier immer noch wild hin und her zwischen beiden Mannschaften. Also man versucht ja etwas mehr defensiv und etwas besser vor allem defensive zu spielen. Allein irgendwie treibt es beide Teams schnell nach vorne und man sucht den schnellen Abschluss und ist dabei auch relativ erfolgreich. Deswegen immer noch ein eher spektakuläres Spiel, was die Offensive angeht und nicht was defensive Aktionen betrifft. Jetzt der Dreierversuch von Jack Cahill, dem Jungstar von Alba Berlin, aber das war unmotiviert, zu weit weg. Berührt gerade mal den Ring auf der anderen Seite, macht es Andi Obst, der Welt- und Europameister, wesentlich besser aus 8,5 Metern, fast vom Parkplatz macht er den Dreier und bringt seine Bayern wieder in Front. 18-16 führen die Münchner jetzt und sind auch in der Defensive aufmerksamer. Haben es da mit Juwan Roberts zu tun, dem Alba-Center, der eingewechselt worden ist. Aber der macht die Punkte gegen Johannes Vogtmann und deswegen unentschieden 18-18. Ich schaue mal auf Svetislav Petric, den Altmeister, den Trainer der Bayern. Der ist nicht mehr ganz so agil und nicht mehr ganz so expressionistisch, wie er das in jungen Jahren war. Wird ja 77 im Herbst dieses Jahres, aber immer noch tigert er an der Seitenlinie auf und ab und gibt seiner Mannschaft Anweisungen. Jetzt der nächste Dreier von Obst, aber der geht nur an den Ring, springt dann wieder raus. Rebound bei Alba Berlin, unentschieden steht es momentan, 18-18.
0: 14.43 Uhr ist es jetzt in Winston-Salem. Deshalb habe ich vorhin zu Martin Roschütz guten Tag gesagt. ARD-Korrespondent Florian Barth, der ist in Australien auf Reportagereise. Und bei dem ist es natürlich schon sehr viel später. Aber nichtsdestotrotz haben wir ihn an der Strippe. Hallo.
3: Ja, schönen guten Abend nach Deutschland.
0: Was war los in Down Under nach diesem 2:0 der australischen Nationalmannschaft?
3: Da war richtig Party, also insbesondere in den großen Städten, in Sydney, in Brisbane, vor allem in Melbourne, da war richtig was los, in Melbourne am Federation Square, da standen auch große Leinwände öffentlich und das haben sich mehrere tausend Menschen angeschaut und gefeiert, das war nachmittags um 14 Uhr, wegen der Zeitverschiebung ist das hier immer ein bisschen versetzt und im Fernsehen wird dann auch mal angekündigt, wo man das überall öffentlich schauen kann und viele haben da die Trikots getragen und sind jetzt natürlich heiß auf das Spiel gegen die USA.
0: In den USA, da heißen die Top-Sportarten nach wie vor American Football, Basketball und Baseball. Dann kommt auch noch Eishockey dazu. In Australien war es immer der Australian Rules Football. Das ist sowas wie American Football ohne Kopfschutz und ohne überhaupt irgendeinen Schutz. Dann Cricket und Rugby. Welche Rolle spielt da der Fußball inzwischen?
3: Ja, der ist weit abgeschlagen und zwar ungefähr dahinter, hinter diesen dreien, die du genannt hattest. Also der klassische Fußball, der wird ja hier Soccer genannt. Darum nennen sich die Australier ja auch Socceroos, also das Team, so eine Mischung aus Soccer und Kangaroos. Das sind die Nationaltiere Australiens, die kennt ja auch jeder. Und Soccer ist zwar abgeschlagen auf Platz 4 hinter Cricket, Aussie Rules, Football und Rugby, aber wird immer populärer. Ist längst nicht so präsent in den Medien, hat auch nicht so große Fanclubs für einzelne Teams, die Stadien sind nicht so voll, aber das ist eher was, was die Leute in der Freizeit spielen.
0: Das habe ich gelesen, dass nämlich, wenn man das wieder mit den anderen Sportarten vergleicht, Fußball von mehr Leuten gespielt wird als beispielsweise Aussie Football.
3: Ja genau, also gerade Fußball oder Soccer, wie sie es hier in Australien nennen, der wird immer populärer, vor allem bei Kindern und bei Jugendlichen. Das liegt auch daran, dass Australien viele Einwanderer hat, die ihr Hobby

0: eben aus anderen Ländern, aus Europa zum Beispiel, mit nach Australien gebracht haben. Und da gibt es starke Zuwächse bei den Aktiven und bei den Amateuren, die das auch einfach am Wochenende zum Kicken machen und sich treffen. Und vor allem bei Frauen ist Soccer auch sehr populär. Das liegt auch daran, dass Australien ja 2023 mit Neuseeland zusammen die Frauenfußball-WM ausgerichtet hat. Und das hat auch so einen richtigen Schub ausgelöst. Und das wird jetzt durch diese WM-Teilnahme der Socceroos zunehmend populärer.
1: Sport gehört generell zur Identität der Australier. Welche Erwartungen haben die Sportfans an die australische Nationalelf?
0: Also Australien ist natürlich der klassische Underdog bei dieser Weltmeisterschaft und genau diese Rolle lieben die Australier eigentlich auch. Aber jetzt nach dem Sieg gegen die Türkei, da glauben viele, dass da noch mehr drin ist. Und gerade gegen die USA, da denken viele, jetzt wollen wir denen das mal zeigen, den Vereinigten Staaten. Da spielen auch politische Gründe eine Rolle. Viele Menschen in Australien können sich zurzeit mit der Trump-Regierung und dem Auftreten international so überhaupt nicht identifizieren und wünschen sich natürlich, dass sie da jetzt auch gewinnen.
1: Wie spiegelt sich das in den Medien wieder?
0: Ja, es gibt da so einen regelrechten Trash-Talk in den Medien, in den Fernsehsendungen. Also es gab einen US-Ex-Profi, der jetzt gerade gesagt hat, dass das ein Kinderspiel wird gegen Australien und Australien wird sowieso den letzten Platz in der Gruppe belegen. Und das hat hier natürlich für Empörung gesorgt in Australien. Da hat dann ein TV-Experte entgegnet, it's water off a duck's back to us. Also das perlt an uns ab wie Wasser an einer Ente. Also die sagen, sie wollen jetzt einfach ihren Job machen und gewinnen.
1: Einen australischen Nationalspieler kennen die Fans in Deutschland, natürlich Jackson Irvine, den Kapitän des FC St. Pauli. Und dann haben die Australier aber im Grunde genommen auf der Torwartposition das Gleiche gemacht wie Bundestrainer Julian Nagelsmann, nur umgekehrt.
0: Ja, genau. Also der angestammte Torwart Matthew Ryan, der ist Rekordnationalspieler, ist seit Jahren das Gesicht der Socceroos. Und der wurde vom Trainer kurz vor der WM ausgetauscht gegen Patrick Beach. Der ist 22 Jahre alt, also so ähnlich wie in Deutschland, nur mit dem Unterschied, dass der Trainer hier eben den 22-Jährigen genommen hat und ihm den Vorzug gegeben hat und nicht den altgedienten 34-Jährigen.
1: Um 21 Uhr geht's los. Wo gucken Australier Fußball? In Deutschland ist das klar, entweder Public Viewing vor Leinwänden oder am liebsten natürlich mit Grill, Bratwurst und Bier. Die Argentinier zum Beispiel veranstalten gigantische Feten, egal ob zu Hause oder in den WM-Spielorten. Wie läuft das in Australien?
0: Ja, dadurch, dass Fußball oder Soccer eben noch nicht so populär ist wie in anderen Teilen der Welt, geht es ein bisschen kleiner zu, meistens also traditionell im Pub, in der Kneipe. Und gerade bei der WM öffnen viele Bars und Cafés eben auch schon mitten in der Nacht, so wie jetzt heute. Also das Spiel gegen die USA findet hier in Ortszeit um 5 Uhr morgens statt. Und also wegen dieser Zeitverschiebung gehören Frühstück und Fußball schon länger zur australischen WM-Kultur. Das war auch schon 2006 und 2010 und 2022 so, wo Australien dabei war. Und bei den großen Veranstaltungen in den großen Städten gibt es eben die Public Viewing-Veranstaltungen, wo auch heute Nacht wahrscheinlich wieder viel los sein wird.
1: Ja, wer hätte gegen ein kühles Blondes um 5 Uhr morgens schon etwas einzuwenden? Das war ARD-Korrespondent Florian Barth aus Australien. Wir schalten gleich live an die Westküste der USA. Vorher meldet sich aber Nikolaus Hillmann noch einmal kurz vom Basketball.
2: Das erste Viertel geht dem Ende entgegen. Die letzten 10 Sekunden. Alba führt mit 3 Punkten Vorsprung. 26 zu 23. Hat noch mal den Ball in den letzten 4 Sekunden. Und da versucht Ratay noch den Dreier und Malte Gelo nachzusetzen. Aber zu spät. Die ersten 10 Minuten sind um. 3 Punkte Führung für Alba Berlin. Schnelles Spiel, viele Offensivaktionen. Deswegen Standing Ovations der 9000 Fans in der ausverkauften Maschinenhalle. Beide Mannschaften haben hier geliefert. und beide Mannschaften haben gezeigt, warum sie zu Recht hier in diesem Finale stehen. Und ich bin mal gespannt, wie das hier weitergeht. Kann nicht sein, dass das weiter so offensiv in diesem Tempo vonstatten geht. Wird sicherlich defensiver werden. Nach dem ersten Viertel führt Alba 26-23.
1: Und hier bei uns bei Sportschau Live geht es jetzt weiter an der Westküste der USA. Dort arbeitet Nils Dams als Auslandskorrespondent für die ARD. Und deshalb auch einen guten Tag nach San Francisco.
3: Guten Abend nach Deutschland.
1: Nils, wir bilanzieren die erste Woche dieser Fußball-Weltmeisterschaft in den USA. Wie hast du die Stimmung unter den Amis wahrgenommen?
3: Also es gibt schon WM-Stimmung in den USA, man muss sie nur manchmal ein bisschen suchen. Also es gibt hier zum Beispiel natürlich Public Viewings. Ich habe hier direkt eins vor der Haustür, da kann ich jetzt mal rüberschauen und da wird's natürlich voller. In 9 Minuten geht's hier natürlich los, mittags um 12 hier Westküstenzeit. Das Spiel ist ja in Seattle, also ein paar hundert Kilometer oder Meilen nördlich hier von San Francisco. Und hier beim Public Viewing in San Francisco, das ich ja jeden Tag hier beobachte, ja, da ist es eher gemütlich, würde ich sagen. Da sitzen dann mal 50, mal 100, jetzt sind es gerade so 200 Leute. Gestern war ein bisschen mehr los beim Mexiko-Spiel, weil hier in Kalifornien sehr viele Menschen mit mexikanischen Wurzeln leben. Ja, und da ist schon WM-Stimmung, da wird schon geschaut und gefeiert, in den Stadien sowieso. Aber man darf sich das eben nicht so allgegenwärtig vorstellen wie bei einer WM oder EM in Deutschland. Hier in San Francisco, da ist immerhin, das ist ja immerhin auch eine Gastgeberstadt hier, also hier wird ja auch gekickt in Santa Clara, das ist hier ums Eck, da kann man der WM eigentlich auch ganz gut entgehen. Ne? Also wenn ich hier durch die Innenstadt gehe und es nicht wüsste, dass hier eine WM ist, dann würde ich das nicht unbedingt mitkriegen. In L.A. ist das auch so. Also die WM-Stimmung gibt's hier schon punktuell hier und da, aber nicht flächendeckend. Dafür ist das Land einfach zu groß und Fußball eben auch nicht der wichtigste Sport hier.
1: Nun hatten viele Kritiker der US-Regierung Befürchtungen in Bezug auf das Auftreten der ICE-Einheiten der Immigrationspolizei. Haben sich diese Befürchtungen bestätigt oder eben auch nicht?
3: Also, dass die Behörden hier nicht einfach während der WM aufhören, das haben wir alle mitgekriegt. Das haben wir gesehen, als der Schiedsrichter aus Somalia nicht einreisen durfte oder auch das Team aus Iran, das ja hier in Los Angeles gespielt hat und auch am Sonntag das nächste Spiel hat. Die dürfen ja auch immer nur ganz kurz vor den Spielen einreisen. Das hat sich auch nicht geändert. Auch die ICE-Einheiten sind nach wie vor im Einsatz. Nur kriegt man davon nicht so wahnsinnig viel mit, weil die auch schon länger, also auch schon vor der WM, einfach ihre Strategie geändert haben. Die wollen einfach nicht mehr so martialisch auffallen, nicht mehr so auftreten wie Anfang des Jahres in Minneapolis, weil auch der Präsident Donald Trump mitgekriegt hat, ja, das ist keine gute Idee, weil weil diese Aktionen, die sehr aufmerksam schwangeren Aktionen eben auch Anhänger der Regierung gegen sich, also die bringt man eben gegen sich auf und deshalb versuchen die einfach sehr viel unauffälliger zu agieren und deshalb kriegt man hier von den ICE-Aktionen nicht so wahnsinnig viel mit.
1: Die Amis gelten als überaus gastfreundliche Menschen. Wie sehen die ihre Herrscharen von Fußballfans? Ich erinnere nur an die Schotten, die Boston leer getrunken haben, so wurde es vermeldet.
3: Ja, das ist, glaube ich, so das Paradebeispiel. Ich glaube, viele Amerikaner sind wirklich dankbar, dass es hier auch mal ein paar positive Schlagzeilen gibt, wenn es um die USA geht, dass nämlich eben Fans hier durchaus auch Spaß haben und sich auch für das Land begeistern können. Das war ja in den letzten anderthalb Jahren eher selten der Fall. Die Städte sehen das eben auch als Chance, sich mal positiv darzustellen, weil die ja auch schon merken, dass seit Donald Trump an der Macht ist, weniger Touristen in die USA kommen. Und Boston ist ein gutes Beispiel. Da hat die Bürgermeisterin Michelle Wu zum Beispiel gesagt, die friedliche Invasion der Schotten, der Tartan Army, hat Boston zur besten WM-Gastgeberstadt gemacht. Also solche Aussagen sind natürlich auch Tourismusmarketing. Und ansonsten finden es die Amerikaner wahrscheinlich schon so ein bisschen niedlich, ne? Wie erstaunt dann Touristen, die halt hierher kommen, von dem Land einfach auch begeistert sind und sich freuen, wenn in einem Video erzählt wird, dass hier die Becher kostenlos nachgefüllt werden, zumindest wenn es um Softdrinks geht. Bei Bier ist das ein bisschen anders. Also da wird schon sozusagen geschaut, dass man da auch so ein bisschen positive Momente festhalten kann.
1: Ja, nicht alles ist kostenlos, du hast das erwähnt. 98 US-Dollar kostet zum Beispiel eine 12-minütige Zugfahrt von New York ins MetLife Stadium nach New Jersey hin und zurück, jeweils 12 Minuten für 98 Dollar. Vor 30 Jahren, als ich da mal in den USA unterwegs war, da gab es dann ein Motel an der Route 66 und wir kamen nachts an und ich habe dann eine uralte Lady, die das Motel betrieben hat, gefragt, ob ich sie richtig verstanden hätte. 70 Dollar für die Übernachtung und sie dann, no, no, no, 17 Dollar, 17 ja. Dollar nur. Also die Preise haben sich offenbar doch in den Jahrzehnten ein wenig verändert.
3: Ja, das ist absolut der Fall. Also es ist auch wirklich ein Schock, auch für mich, als ich hierher gezogen bin. Also auch in normalen Zeiten kostet dann ein Getränk in einer ganz normalen Bar eben schon locker 11 bis 15 Dollar. Und wenn man jetzt ein Bier kauft hier an einem Stadion oder um ein Stadion herum, da kann man auch locker 20 Dollar ausgeben. Über die Ticketpreise wurde ja eben auch schon sehr viel gesprochen. Also das ist, muss man auch klar sagen, das ist hier ein Zwei-Klassen-Fußballfest. Ne? Also da werden sehr, sehr viele Menschen ausgeschlossen. Hier gibt's auch so Umfragen unter Fans. Die erzählen dann ganz locker, dass sie hier für eine Woche 10.000 Dollar ausgeben, also so rund 9.000 Euro. Das muss man sich natürlich alles leisten können. Und eine normale Familie, die ist da eben nicht so mit dabei. Also vor allem nicht, wenn es um Stadion-Tickets geht. Da ist dann eben vielleicht das kostenlose Public Viewing um die Ecke vielleicht die Alternative. Dementsprechend, wie gesagt, schließt das eben auch viele aus. Aber ja, die Leute, die hier mal hergekommen sind und den ersten Preisschock überwunden haben, die können durchaus hier eine gute Zeit haben.
1: Sagt ARD-Korrespondent Nils Dams in San Francisco. Gleich geht's los in Seattle, nicht weit weg. Und bevor wir dann ins Stadion schalten, noch einmal Basketball aus Berlin mit Nikolaus Hillmann.
2: Das zweite Viertel läuft seit 3 Minuten. Alba führt momentan mit 2 Punkten Vorsprung. 31 zu 29. Immer noch sehr hitzige Atmosphäre. Und wie ich es schon so ein bisschen prognostiziert habe, die Defensive spielt jetzt eine deutlich größere Rolle. Nicht mehr so viel Tempo, nicht mehr so viel schöne Einzelaktionen, sondern da geht es richtig hart zur Sache. Und die Schiedsrichter lassen so einiges durchlaufen. Andere Sachen eher nicht, jetzt ein Offensivfoul gegen die Bayern und deswegen der Applaus in der Halle und das bedeutet Ballbesitz für Alba Berlin und die Möglichkeit, diesen klitzekleinen 2-Punkte-Vorsprung vielleicht weiter auszubauen. Die Bayern, die wollen hier heute Meister werden und Alba Berlin will das nicht. Die wollen ein 5. Spiel am Sonntag in München und so treten sie hier bislang auch auf. Die Berliner versuchen jetzt den nächsten Punkt zu machen. 2 einfache Zähler. 33 zu 29. 7 Minuten noch im zweiten Viertel.
1: Sie hören Sportschau live aus Berlin und jetzt geht's zur Fußballweltmeisterschaft nach Seattle ins Lumen Field. Das Stadion der Seahawks ist ausverkauft für die Partie der Gastgeber USA gegen Australien. Die Sonne scheint, die Mannschaften sind auf dem Rasen und Martina Knief sowie André Siems werden diese Partie übertragen. Legt los!
4: Traumhaft ist die Kulisse in Seattle. Gerade wenn man zum Beispiel auf der Gegengerade sitzt oder in der Südkurve, dann hat man einen Wahnsinnsblick über die komplette Skyline von Seattle. Das Wetter ist schön. Es hat in den letzten Minuten ein bisschen zugemacht. Die Wolken aber Temperaturen so um die 25 Grad. Und natürlich war ordentlich was los, als die Hymnen gespielt worden sind von den USA und auch von Australien. Bei der Hymne der USA sind natürlich alle aufgestanden, Hans aufs Herz und dann wurde kräftig mitgesungen. Es gibt Veränderungen bei beiden Mannschaften. P für Puh zum Beispiel auf Seiten der Amerikaner. Pulisic ist draußen und Pepi, der ehemalige Augsburger, ist neu drinnen. Christian Pulisic, der Probleme mit der Wade hat, zuletzt nur individuell trainieren konnte. Auf ihn muss er also verzichten, der Nationaltrainer. Deswegen Ricardo Pepi dabei. Ich sage immer so schön aus Augsburger Sicht, Martina Knief, ein kleines Missverständnis. Viele sagen auch ein großes. Und vor allen Dingen auch bei den Socceroos bei Australia hat es tatsächlich Veränderungen gegeben, wo man schon ein bisschen mit der Stirn runzelt.
5: Ja, ich musste jetzt bei Pulisic gerade noch dran denken. Irgendwie scheint hier jede Mannschaft eine Wade der Nation zu haben. Ja. Ne? Irgendwie ist es immer die Wade, die zumacht. Und wenn einer im Stadion bei der amerikanischen Nationalhymne zwar mit viel Pathos mitgesungen hat, aber traurig geguckt hat, war das Christian Pulisic. Das muss man auch sagen. Ja, die beiden Torschützen bei Australien sind raus. Wir haben geguckt und haben gedacht, haben wir uns verlesen. Iran Kunda und Metcalf, beide nicht dabei. Matthew Lecky, 35 Jahre alt, hat in 4 Vereinen in der Bundesliga und in der zweiten Liga gespielt. Und ein Spieler, der uns schon ein bisschen Stolperer bereitet hat. Ich probiere es einmal. Velu Pillay ist es, aus Melbourne kommt, der spielt dort auch. Und er ist für Iran Kunda in die Partie hineingekommen. Und jetzt wird der Countdown in Seattle runtergezählt. Die ganz in Gelb spielenden Australier haben Anstoß. Und der Schiedsrichter ist ein Deutscher. Felix Zweier aus Berlin leitet diese Partie.
4: 263 Bundesligaspiele hat er schon auf dem Buckel. 4-mal bei der Europameisterschaft gepfiffen. Aber eben noch kein WM-Spiel. Heute also für ihn eine Premiere. Wir wünschen ihm jetzt schon alles Gute und hoffen, dass es ein erfolgreiches Spiel für ihn wird. Egal, wer von den beiden heute hier gewinnt, beide sind ja mit 3 Punkten reingestartet. Er wird, glaube ich, auf jeden Fall durch sein in dieser Gruppe und darf sich freuen, dann im 16. Finale Platz zu nehmen. Genauso wie das auf Seiten der USA Maurizio Pochettino ist. Heute ein bisschen, sagen wir mal so, zugeknöpfter gekleidet, während die Australier jetzt in den 16-Meter-Raum reinkommen und den ersten Schuss ansetzen. Rechte Seite, so circa 17 Meter Diagonale zum Tor. Kurzes Eck anvisiert, aber das ist kein Problem gewesen für Matt, dem Torwart der US-Amerikaner, nach dem Schuss von Mohamed Touré, der es da probiert hat. Immerhin mal ein erstes kleines Hallo. Und um die Geschichte von Pochettino zu Ende zu bringen, das war ja schon der Laissez-faire, was er da gezeigt hat. Hemd in der Mitte, ein Knopf zugehabt und ansonsten hat man ihn in seiner ganzen Pracht gesehen, wie Gott ihn schuf im Oberkörper. Auch da haben einige gesagt, kann man mal machen, muss man nicht machen, um es mal vorsichtig zu sagen. Eine Minute durch, Martina, 0-0.
5: Ja, vor allen Dingen nicht, wenn ich bei einer WM bin und da Trainer des Gastgebers bin, finde ich auch. Aber gut, das soll jeder für sich entscheiden. Wir konzentrieren uns auf das, was auf dem Platz passiert. 90 Sekunden sind jetzt absolviert. 0-0 steht es noch zwischen den USA und Australien und die US-Amerikaner mit ihren rot-weiß gestreiften Trikots, blaue Hose, weiße Stutzen haben da im Mittelkreis den Ball über Tyler Adams, der spielt ihn auf die rechte Seite raus. Serginho Dest ist da postiert. Also wie gesagt, nur die eine Änderung. Zwangsläufig wegen der Wade der US-Nation Christian Pulisic. Das Gesicht, der Spielmacher, die treibende Kraft. Also das hat schon was von Manuel Neuer, wenn da wirklich der spielt, auf den hier alle setzen und er spielt dann nicht im zweiten Spiel. Aber die US-Boys wollen ja noch ein bisschen länger bleiben und dann ist vielleicht auch er wieder fit für das Spiel. Toni Popovic, der australische Coach, sehr stilecht, ganz dunkel gekleidet. Das muss man auch mögen. Dunkles Sakko, schwarzes Hemd, schwarze Krawatte, aber bei den Temperaturen etwa so 25 Grad. Wir haben ja High Noon gerade durch in Seattle. Ist er damit jetzt noch sehr zufrieden? Tut sich auf dem Spielfeld noch nicht ganz so viel. Ball hin und her, Geschiebe bei den US-Amerikanern noch aus der eigenen Hälfte heraus. Jetzt probieren sie es mal über die linke Seite.
4: Versuchen durchzukommen am linken Flügel, schon auf Höhe des 16-Meter-Raums. Den Ball führt gerade Anthony Robinson mit der Flanke. In letzter Sekunde noch geblockt worden von Jacob Italiano. Ich dachte eigentlich, dass es jetzt eine Ecke geben würde. Also er ist zumindest dran gewesen mit dem Fuß. Dann ging er auch über die Torauslinie rüber. Aber Felix Zweier, wenn ich das richtig gesehen habe, zeigt, nee, ist noch ein Australier dran gewesen. Und dementsprechend sollte es also jetzt keine Ecke geben. Wir gucken mal runter auf die Bank, wo Christian Pulisic Platz genommen hat. Kaut Kaugummi. Vergräbt den Kopf ganz, ganz weit hinten hinter dem Trainerteam. Also freut sich natürlich überhaupt nicht, dass er heute hier gerade bei diesem Spiel gegen Australien nicht dabei ist. Abschlag schnell ausgeführt, wieder rein ins Mittelfeld und schon wieder die USA mit dem Versuch, das Spiel mal in die Breite zu ziehen. Erstmal mit der Brust runtergestoppt von Weston McKennie. Das Ganze so 30 Meter zentrale Mittelstürmerposition zum Tor. Aber dann mit dem Unterarm aufgestützt. Auch da Felix Zweier rigoros gleich dazwischen, hat also den Freistoß gepfiffen schon für die Socceroos, wie sie genannt werden, die Spieler aus Australien. Weiter öffnender Pass, links auf den Flügel. Das ganze Diagonale zum Tor, so 20 Meter, ging dann allerdings über die Auslinie drüber. Und Martina gibt den Einwurf für die USA.
5: Auf der rechten Seite der US-Amerikaner, auf der Verlängerung der 16-Meter-Raumlinie haben sie eingeworfen, spielen den Ball jetzt über die linke Seite, jetzt mal schnell den Ball treibend am Fuß von Anton Robinson. Der nimmt dann da seinen Spieler Malik Tillmann, den wir besonders aus der Bundesliga kennen, von Bayer Leverkusen mit, jetzt wieder über die rechte Seite versuchen, ein paar Meter zu machen, aber wieder zurück in die eigene Hälfte. Jetzt nochmal über die rechte Seite, über Serginho Dest. Da ist aber keiner frei. Die sind alle sehr, sehr zugedeckt von den Australiern, die überhaupt eine sehr, sehr gute Defensive haben. Drei der vergangenen vier WM-Spiele haben sie zu Null gespielt. Ausnahme war das Achtelfinale bei der WM in Katar. Da haben sie mit 1:2 gegen Argentinien verloren. Ballbesitz weiter für die US-Amerikaner. Das Tempo ist aber noch gemächlich. Da tut sich nicht so viel. Der Raumgewinn ist okay. Das Tempo ist noch ausbaufähig. Jetzt mal so ein Chipball auf die Rechtsaußenposition. Flanke in den 16er hinein. Kopfball erst einmal abgewehrt. Die Australier können aber den Ball nicht rausklären. Jetzt noch mal geschossen. Aber da hat Felix Zweier mit seinem Team schon allem ein Ende gemacht und hat angezeigt, es gibt Freistoß und damit Ballbesitz für Australien.
4: Es war aber schön gemacht, über die rechte Seite den Ball einfach mal als Schienenspieler von Alex Freeman reingebracht und dann die Flanke in Richtung Elfmeterpunkt und dann ein bisschen Gewusel. Links dann noch direkt Abnahme von Anthony Robinson in Richtung 5-Meter-Raum in der Hoffnung, dass da vielleicht dann einer mit dem Kopf noch rankommt, ist aber nicht passiert. Und dann können mit vereinten Kräften die Australier sich erst einmal befreien. Ja, es wird heute auch wieder sicherlich auf die Torhüter ankommen, auf Matt Fries auf Seiten der USA und Patrick Beach, der US-Boy, nicht der US-Boy, der Beach-Boy, wie sie ihn nennen, der ja wirklich sehr gut gehalten hat gegen die Türkei. 8 Schüsse sind da gefährlich auf seinen Kasten gekommen gegen die Türken. Alle 8 hat er gehalten, also da auch gezeigt, dass man mit ihm definitiv rechnen kann. Die Australier sind ganz nah dran, immer wieder auf Höhe des 16-Meter-Raums versuchen schon früh zu pressen, besser gesagt hier das Gegenpressing anzusetzen, sodass die USA gar nicht durchkommt. Schön vorbei an den beiden Innenverteidigungen, der versucht dann einmal vorne den mitgelaufenen Mohamed Touré reinzubringen, aber in letzter Sekunde hat dann doch noch die Innenverteidigung zugeschnappt und konnte den Ball klären, geht jetzt über die rechte Außenlinie drüber. Es gibt den Einwurf wieder für die Australier, die ersten 3 Minuten mal abgewartet haben. Die USA immer wieder schön über die Außen gekommen, über rechts und über die linke Seite. Allerdings nicht so richtig gefährlich. Und jetzt haben sie sich eingegroovt und vor allen Dingen stören sie viel früher. Sie versuchen da ganz nah ranzugehen an den Mann. Das hat Toni Popovic schon in den ersten Minuten gemerkt, dass es nichts bringt, wenn du so eine Raumdeckung hast. Und deswegen auch angezeigt, keinen Millimeter Platz lassen, denn ansonsten könnte es gefährlich werden. Rückpass schon wieder zu Patrick Beach. Da geht's rein auf die Brust erst einmal eines Australiers und die USA schon wieder im Umschaltmodus. Aber das ist sehr locker und lässig gewesen mit der Hacke von Folarin Balogun, der ja einen Doppelpack geschossen hat. 2 Tore im ersten Spiel. Heißt, die USA sich gleich mit 4:1 durchgesetzt haben gegen Paraguay. Und Balogun ist der Spieler des Spiels sicherlich gewesen. Foulspiel jetzt 10 Meter von der Mittellinie entfernt. Halblinke Position. An Tyler Adams wird den Freistoß geben, Martina, für die USA.
5: Ja, zu Recht. Und Felix Zweier zeigt da mit beiden Händen an. Ruhig, ruhig. Ich habe das alles gesehen. Es gibt einen Freistoß. Immer mal ruhig bleiben. Matthew Leckie war derjenige, da wollte er zum Ball gehen, der war dann schon weg und dann traf er da Tyler Evans auf der linken Außenseite vom linken Fuß. Das hat schon wehgetan, das ist richtig so, aber das war im Kampf um den Ball, ist das passiert. Matthew Leckie, der sehr erfahrene Australier, der ja länger in der Bundesliga und in der zweiten Liga gespielt hat. Aber das Gute ist, Tyler Adams kann schon wieder Scherze machen mit Felix Zweier, dem Schiedsrichter. Jetzt nochmal eine kurze Diskussion und dann wird der Ball aus der eigenen Hälfte dann, ja, auch endlich mal kurz angetitscht, damit das Spiel jetzt weitergeht über die Linksaußenposition, über Anthony Robinson. Der spielt aber noch einmal den Ball zurück. Das ist jetzt 0 Raumgewinn. Wir sind etwa wieder dort, wo der Freistoß gerade ausgeführt wurde. Jetzt über die Rechtsaußenposition, über Serginho Dest. Der schickt dann da über die rechte Seite Weston McKennie. Der legt sich den Ball auf den linken Fuß, 20 Meter vor dem Tor der Australier. Aber schön erst einmal rausgedrängt, sodass sie nicht zum Abschluss kommen können. Jetzt nochmal die Flanke von McKennie auf Dest. Der ist im 16er drin. Schuss abgeblockt und raus damit aus Seiten der Australier. Das war jetzt die 2. gute Angriffsaktion der US-Amerikaner über die rechte Seite. Es wurde jedes Mal gefährlich im Strafraum der Australier, ohne dass es am Ende zum Torabschluss kam.
4: Aber da ganz hinten, da stand der italienische Tiramisu und hat gar nichts durchgelassen. Alessandro Circati, das musst du auch erstmal so schaffen, hat ja italienische Wurzeln. Wenigstens ein Italiener dabei, da geht ja mal mein italienisches Herz auf heute hier. Mensch, da bin ich ja richtig nervös. Also von wegen kein Italiener hier bei dieser Weltmeisterschaft dabei. Alle sitzen bei Mama und weinen sich die Hucke voll. Nee, überhaupt nicht. Und Cercati, die hat nicht mal sich einen Zentimeter bewegt bei diesem Schuss von Serginio Dest, sondern stand da wie ein Leuchtturm, auf Italienisch Faro, und hat nichts durchgelassen. Rechte Seite, McKennie, 17 Meter zum Tor. Flachpass ins Zentrum rein, dann geht's über Dest nochmal in den Rückraum. Gut aufgenommen von Freeman, wieder auf McKennie. Wahnsinnig viel über den rechten Schienenspieler McKennie, der immer wieder so 20 Meter Diagonale zum Tor sich auch anbietet. Spielt weiter an die rechte Außenbahn. Serginio Dest versucht sich dann durchzuwühlen gegen drei. Von hinten Ricardo Pepi, der nochmal nachschiebt. Und dann gibt's eine kleine Bogenlampe. Ball geht über die rechte Außenlinie drüber. Und Toni Popovic zeigt an, ihr steht hinten gut. Aber denkt dran, das gegnerische Tor ist da vorne. Die USA, die es immer wieder probieren, über rechts über den Flügel und dann sich reinkombinieren wollen in den Strafraum. Jetzt müssen sie allerdings erstmal aufbauen, kommen flach über die Mittellinie rüber, halblinke Position, 10 Meter schon vom Mittelkreis entfernt. Dann geht's über den Innenverteidiger Richards auf halblinks drüber, lässt Ream direkt weiterlaufen. Linke Seite schon vorbei, am Flügel schon drin, in dem 16-Meter-Raum, in dem Zentrum, da wartet Pepi, Schuss, Tor! Eigentor, Cameron Burgess ist da. Pepi bindet Burgess, linke Seite, super gut durchgelaufen, ein wahnsinnig schneller Sprint. Ich glaube, es ist Follerin Balogun gewesen, der da alle frisch gemacht hat. Und dann dringt er einen in den Strafraum, spielt in den Rückraum ein bisschen rein, vorbei am 5-Meter-Raum. Und da steht ausgerechnet, ja, Cameron Burgess und kann nichts mehr machen, weil der Ball so schnell ist und er ja Pepi auch noch abschirmen wollte. Pepi ist von hinten reingelaufen gekommen, kriegt den Ball dann an den rechten Fuß und drückt ihn über die Linie drüber, Martina. 1-0 für die USA, die mächtig aufs Tempo drücken.
5: Das hättest du dir besser nicht ausdenken können als Heimmannschaft im Stadion von Seattle. Und Burgess hatte da keine Chance. Er konnte sich ja nicht in Luft auflösen. Und dann wäre eben Pepi, wie es André sagt, zur Stelle gewesen. Aber sie kam jetzt zweimal gefährlich über die rechte Seite. Jetzt der richtig erste gefährliche Vorstoß über die linke Seite. Und Burgess, der stand da, der hat natürlich noch irgendwie alles versucht, aber hat ihn schön eigentlich mit links reingemacht, ne? Muss man ihm auch lassen, ja. Ist ja groß gewachsen, sah so ein bisschen holprig jetzt aus, aber das haben sie sich verdient, die US-Amerikaner, durch die bessere Anfangsphase, sehr druckvoll haben sie agiert, sind immer wieder über rechts versuchen, bis zur Torlinie zu kommen, dann haben sie es über links geschafft. Also ist schon stark, was die hier spielen, aber jetzt kommen die Socceroos, die Australier, müssten auch mal ihrerseits gefährlich vor das Tor der Amerikaner kommen, über die rechte Seite. Probieren sie es da über Jacob Italiano, noch ein Italiener im Spiel? Nein, der heißt nur so, André? Haben wir nur zwei und jetzt der Abschluss. Hui, Messiolecki mit dem Außenristo. Aber mal aus 16 Metern. Älterer Herr, 35 Jahre alt, aber der hat noch was in seinem Füßchen. Geht aber dann doch deutlich am Tor vorbei. Aber den musst du erstmal so nehmen. Und da nimmt er auch die Hände vor die Augen. Das wollte er ganz genau so haben. Ungefähr einen Meter am Knick vorbei. Aber es sah schon nicht schlecht aus. Also kann man mal so lassen in einem zweiten WM-Gruppenspiel, in dem die US-Amerikaner jetzt 1-0 gegen Australien führen.
4: Und Maurizio Pochettino wird sich selbst auf die Schulter klopfen und sagen, da hat der Papa mal alles richtig gemacht. Pepi und Balogun, die beiden als Doppelspitze, haben vor dieser Partie erst 176 Minuten gemeinsam für die USA gespielt. Aber in dieser Zeit immerhin 5 Tore erzielt, heute also wieder getroffen. Das zeigt, sie sind wahnsinnig effektiv und die USA drücken schon immer wieder auf Höhe der Mittellinie. Ganz schnell rechts drinnen reingelaufen, Serginio Dest, links wäre Ricardo Pepi frei gewesen und auch da mit dem Außenriss von Malik Tillman einfach mal versucht, an den beiden Innenverteidigern vorbeizubekommen den Ball. Spielen ja heute die USA eher mit einem 4-4-2, nicht mit einem 4-3-3, also ganz so offensiv ist dann doch nicht. Aber ja, das ist hinten sehr sauber, was sie da wegverteidigen. Und das Mittelfeld, das haben sie komplett in der Hand. Jetzt wird es gleich die Ecke geben. Malik Tillman hat sich den Ball da schon zurechtgelegt. Im Zentrum drinnen wird noch ein bisschen geschoben hin und her. Burgess ist auch zur Stelle, der das Eigentor geschossen hat. Und dann sehe ich auch noch Tim Ream, den Kapitän. Ja, und Richards ebenfalls mit sehr viel Ellbogeneinsatz gegen Burgess. Dann ist auch noch Paul Ekon Engstler mit dabei. Und ja, was macht der Schiedsrichter? Das ist ja Felix Zweier aus Deutschland. Holt sich die beiden mal her, sagt: Freunde, bitte nicht ganz so auf Kuschelfaktor gehen heute. Ich weiß, ihr mögt euch, aber es reicht auch, wenn man leicht schiebt. Lasst doch die Ecke erstmal ausführen. Wir wollen ja alle noch zeitig essen. Also, 14 Minuten durch. Ecke kommt jetzt rein in den 5-Meter-Raum. Gut getreten. Kopfball abgewehrt. Ich glaube, das ist Burgess gewesen. Handball mit der Hand. Ja, von dem Amerikaner allerdings dann dran gewesen. Ja, das ist Weston McKennie gewesen. Mann von Juventus Turin. Ärgert sich auch. Hat links so eine kleine rote Locke. Wenn er nicht dran gewesen wäre mit der Hand, dann wäre tatsächlich da möglicherweise da richtig gut was gewesen. Er kommt, nachdem er den Kopfball angesetzt hat, mit der Hand an den Ball, wollte dann im Rückraum die Kugel nochmal schnell machen, ist ihm nicht gelungen, deswegen nach wie vor 1-0. Für die USA, flottes Spielchen, Martina, oder?
5: Sehr flottes Spielchen, und das haben sich die Amerikaner einfach verdient, dass sie in dieser Anfangsphase schon mit 1-0 in Führung gegangen sind. Ich dachte ja, vielleicht sind die ein bisschen nervös. Mensch, 4-1 gewonnen, da ist ja so ein bisschen Euphorie auch im Land entstanden. Und jetzt sagen sie alle schon, oh, noch ein Sieg und wir sind auf jeden Fall schon weiter bei dieser WM, bei dieser Heim-WM. Seit 1994, da haben sie jetzt ja im Achtelfinale 0-1 gegen Brasilien verloren bei ihrer Heim-WM. Aber die spielen richtig flott. Also da sieht man auch, dass das sehr viele Spieler sind, die im europäischen Ausland spielen. Bei teilweise größeren Vereinen, Melek Tillmann haben wir jetzt schon angesprochen, ist ja in Nürnberg geboren, der auch für die Bayern mal 4 Bundesligaspiele gemacht, über Eindhoven dann zu Bayer Leverkusen gekommen, da auch eine gute Saison auch in der Champions League gespielt. Und Mauricio Pochettino, der Trainer der US-Amerikaner, der stiehlt gefühlt 20 Zentimeter von der Außenlinie weg und breitet jetzt immer die Arme aus, wenn in seiner Nähe die Coachingzone ist, sehr, sehr schmal bemessen, in seiner Nähe da irgendetwas passiert, wo er meinte, er müsste irgendeinem noch einen Spruch reindrücken, und sei es dem vierten Offiziellen. Jetzt gibt's die erste gelbe Karte in dieser Partie, weil Winston McKennie da vorbei war an Boss. Und der drückt ihn dann noch zur Seite, hat da schön den Ball vorbeigelegt und der, oh, da greift er eben sogar ins Gesicht. Dachte erst, dass er einen Bodycheck macht, wie auch beim Eishockey, stellt sich ihm einfach in den Weg, aber mit rechts hat er ihm noch ins Gesicht gegriffen. Also da finde ich eine gelbe Karte, ja, es ist eine gelbe Karte, aber ohne Not jemandem so mit voller Wucht ins Gesicht greifen, nur weil er ihm den Ball an den Beinen vorbeigelegt hat, geht nicht, aber gelb ist jetzt auch okay. Felix Zweier macht das sehr, sehr souverän in seinem ersten WM-Spiel. Zeigt auch jetzt nochmal den Amerikanern, die bereitstehen, Melek Tillmann und seine Mitspieler. Jetzt habe ich ihn auch gefunden, Anthony Robinson. Ich habe erst gedacht, wieso tragen die beide die 17? Der kann doch was nicht stimmen. Aber der eine hat ja die 5. Ich habe es dann auch gesehen. So, egal. Jetzt macht Robinson den Freistoß oder Melek Tillmann. Tillmann gibt den mit rechts hinein von der rechten Seite. Und dann so ein kleiner Hacken. Trick von McKennie, so ein Hacken-Fallrückzieher-Trick, und geht aber weit vorbei.
4: Also Weston McKennie gefällt mir wirklich sehr gut. 27 Jahre ist er inzwischen alt. Hab schon gesagt, spielt bei Juventus Turin. Seit 2017 ist er Nationalspieler und ganz, ganz wichtiger Mittelfeldmotor. Hat er auch schon gezeigt. Er treibt also die Welle an der rechten Seite mit nach vorne. Und immer wieder Ballverluste von den Australiern. Ballgewinn von den Amerikanern. Fast auf Höhe der Außenlinie, linke Seite, dann durch den 16er hindurch. Jetzt müssen die Socceroos erstmal schauen, dass sie sich ein bisschen befreien können. Weil die Amerikaner immer wieder nachschieben. Pärchenbildung sehr gut, ganz nah an den Gegenspielern dran. Und auch viele Rochaden sind da. Also es werden auch die Positionen getauscht. Tillman zum Beispiel mal rechts dabei. McKennie geht dann auf die halbrechte Position rüber. Das ist sehr, sehr gut, alles so anzusehen beim Spielstand von 1-0 für die US-Amerikaner. Australien muss sich erstmal wieder ein bisschen fangen. Versuchen jetzt mal mit der Maulwurf-Taktik nämlich den Ball zu holen und dann abzuschirmen und dann schnell auszuführen. Aber Felix Zweier hat gesagt, ich habe mich doch noch gar nicht umgedreht, liebe Freunde. Und wenn ich nicht gesehen habe, dass der Ball jetzt schon da liegt, dann habe ich ihn doch auch noch nicht freigegeben. Und dementsprechend können wir doch jetzt auch noch nicht den Freistoß ausführen. Weston McKennie feiert das hart. Warum? Weil hinten jetzt die US-Amerikaner sich erstmal wieder gut aufstellen können. Freistoß jetzt ausgeführt. Das Ganze 7 Meter zur Mittellinie. Wir sind also noch im Halbfeld drinnen von den Australiern, die jetzt über die Mittellinie rübergehen. Ganz links an der Außenbahn. Der Versuch von Okon Engstler dann vorbeizukommen ist aber nicht gelungen, weil Balogun von links mal auf rechts rübergegangen ist. Und sofort haben sie dann eine Überzahl geschaffen und hätten dann auch schon wieder ausschwärmen können. Apropos ausschwärmen, das machen sie jetzt in der eigenen Innenverteidigung über Ream, den Kapitän, ganz links raus, gespielt zu Richards. Richards könnte jetzt über die Mittellinie rübergehen, macht er nicht, spielt nochmal in den Rückraum, 10 Meter vom Mittelkreis noch entfernt, über Richards wieder ins Zentrum rein zu Adams bietet sich da noch mit an, schiebt jetzt mal auf ganz rechts raus. Schön angenommen von Serginho Dest, von der rechten Außenbahn direkt ins Zentrum rein, ist schon im Mittelkreis, überlässt den Ball dann nochmal kurz per Flachpass Tim Ream. Der sieht links draußen den mit nach vorne gelaufenen Richards und der wollte so einen Löffelball machen in den Strafraum rein. Aber da haben sich die Australier inzwischen gut postiert und hauen erstmal alles weg. Aber das Spiel machen eindeutig die Amerikaner. Nach 19 Minuten führen sie hier mit 1-0 und die Socceroos, Martina, enttäuscht?
5: Ja, ein bisschen bin ich schon enttäuscht, ja. Also ich habe es ja gegen die Türkei auch spielen sehen und dachte, ja, da haben sie sehr engagiert gespielt. Aber ich glaube, dieses frühe Gegentor, das klingt so lapidar, hat ihnen schon so ein bisschen den Zahn gezogen. Ne? Weil sie jetzt auch wissen, sie müssen jetzt auch mal das Spiel machen. Nur mit Hurra ist jetzt nichts. Die Tore gegen die Türken waren vor allen Dingen eben auch Kontertore, weil sie da Iran Kunda immer wieder auf die Reise geschickt haben. Jetzt schicken aber die US-Amerikaner den Reisepass auf die rechte Seite. Aber Dest aus kurzer Distanz findet er nicht seinen Mitspieler. Und die Socceroos, die schlagen den Ball jetzt einfach mal weit nach vorne auf Mohamed Touré, ihren Stürmer. Matt Freese, der Goalie, der Torhüter der Amerikaner, ist der sehr weit aus seinem 16er raus. Da hat er jetzt einmal durchgeatmet, dass er den Ball gerade noch gekriegt hat. Da war er so ein bisschen übermotiviert vor Touré, gerade noch an den Ball gekommen. Jetzt verlieren aber die Amerikaner im Spielaufbau auf ihrer linken Seite den Ball, haben da Glück, dass sie an den Ball wieder zurückkommen und Robinson noch einen Australier anschießt und deswegen einen Einwurf 8 Meter Linksaußenposition vor der Mittellinie bekommt. 20 Minuten durch, Burgess mit dem Eigentor, da konnte allerdings nicht mehr ausweichen der Australier mit dem 1-0 für die Amerikaner. Dadurch spielt es sich für die US-Boys leichter. Und die Australier, die eben viel auf ihre Konterqualitäten setzten, weil die Türken auch sehr viel anrennen mussten, die wollten ja unbedingt dann noch diesen Ausgleich erzielen. Die sind jetzt ihrer Stärke beraubt, weil das natürlich die Amerikaner nicht zulassen. Jetzt ein weiter Pass in den Strafraum, aber Patrick Beach, der Torhüter der Australier, der heute erst sein 4. Länderspiel macht, hat da aufgepasst und hat sich den Ball geschnappt.
4: Die Amerikaner haben es so ein bisschen mit Eigentoren, während hinten jetzt die Australier sich den Ball selbst dazu spielen. Schussmöglichkeit im Strafraum, nachdem die Amerikaner da schnell dazwischen gespritzt sind. Balogun hat den Ball aufgenommen, dann halb links reingezogen, schon wieder in den 16-Meter-Raum. Umschaltmoment jetzt mal für die Australier. Kommen jetzt über die rechte Seite nochmal in den Rückraum gespielt in Richtung Chirkati. Versucht den Ball am rechten Flügel schnell zu machen, aber gelingt nicht, weil hinten die Amerikaner sich schon wieder postiert haben. Jetzt vielleicht mal auf der halbrechten Position ein bisschen Platz. Vorbeigelaufen am 16-Meter-Raum, gleich auf Höhe der Grundlinie wollten die Australier dann die Flanke in Richtung Fünfer bringen. Aber die Amerikaner wieder dazwischen mit einem Befreiungsschlag erstmal tief rein in die Hälfte der Socceroos, die ein Eigentor geschossen haben und die Amerikaner wissen ganz genau, Eigentore liegen ihnen, denn das 1-0 gegen Paraguay ist auch ein Eigentor gewesen. Damals Damien Bobadilla, der in der 7. Minute ihn schon über die Linie gedrückt haben. Also irgendwie streichelt der Fußballgott gerade die US-Amerikaner und sagt, naja, ich helfe euch ein bisschen, vor allen Dingen so in der Anfangsphase. Australien, 10 Meter von der Mittellinie entfernt. Rückpass in die eigene Hälfte rein, erstmal in Richtung Matthew Leckie. Versucht dann auf die halbrechte Position rüber zu spielen. Macht er auch, dann geht's ganz rechts raus. Wieder Spielverlagerung ins Zentrum. Dann über Leckie, schon wieder vorbeigelaufen am 16-Meter-Raum. Galoppiert die rechte Linie entlang. Dann geht's rein in den Fünfer und um ein Haar wäre da noch einer rangekommen. Aber gut geklärt. Velopilay hat's nicht ganz geschafft nach der Flanke von Matthew Leckie. Und dann ist, glaube ich, in letzter Sekunde auch noch Tim Ream da gewesen, der außen Leckie noch bearbeitet hat. Und im Zentrum rutscht dann einer noch vorbei, Tyler Adams, und kann tatsächlich noch den Ball klären. In allerletzter Sekunde, sonst wäre Velopilay da wahrscheinlich noch rangekommen. Und Popovic ärgert sich, der Mann mit dem schwarzen Hemd und der schwarzen Krawatte, alles langärmlich. Boah, das ist einer, ich glaube, der geht in Apulien im Hochsommer, wenn Ferragosto ist, um 12 Uhr auch mal gemütlich zum Joggen.
5: Ja, aber sein schwarzes Sakko hat er schon ausgezogen. Also es ist ihm doch ein bisschen warm geworden. Vielleicht sind das auch Schweißperlen, ob der frühen Führung der Amerikaner, die es da dem australischen Trainer, der ja selber 2006 bei der WM in Deutschland für Australien als Spieler mit dabei war, auf die Stirn getrieben hat. Jetzt wird die Ecke von der linken Seite der Australier ausgeführt auf den Elfmeterpunkt. Kopfball geklärt von den Amerikanern und rollt dann auf der anderen Seite ins Tor aus, sodass es jetzt Ecke von der linken Seite gibt. Borges, der Eigentorschütze, war da vorne mit dabei. Sauter, der Kapitän, ebenso. Und dann können sie gerade noch mal klären. Weston McKennie war es dann, der den Ball da vor Cameron Burgess ins Aus buxierte. Und deswegen gibt es jetzt Ecke von der linken Seite für die Australier. Da stehen sie natürlich alle wieder bereit. Harry Sauter, der hochaufgeschossene Kapitän, winkt da schon. Guck mal, wo ich stehe. Und dann hatten wir es schon gehört, den Pfiff. Da ist der Torhüter angegangen worden. Matt Rees und Felix Zweier pfeift da Freistoß zurecht für die Amerikaner. Erntet da Applaus vom Torhüter. Klar, wenn einer angegangen wird und kriegt einen Freistoß, kriegt er jetzt auch einen Schluck zu trinken. Denn wir haben Trinkpause.
4: Ja, es sind wieder 24 Minuten durch. Mal kurz leise. Ah, nee, die Amerikaner sind gut erzogen. Da gibt's keine Buhrufe. Das ist nicht so wie bei den letzten Spielen. Das haben ja die Engländer so ein bisschen eingeführt nach ihrem 4:2 gegen Kroatien. Wollten das überhaupt nicht für Traditionalisten. Auch übrigens Philipp Lahm hat sich dazu geäußert und hat gesagt, das muss echt nicht sein. Bei 22 Grad oder irgendwas, das Stadion sowieso schon runtergekühlt ist, da musst du nicht eine Trinkpause machen. Klar, es ist ein Entgegenkommen, es werden Werbepausen reingeknallt in den USA. Das kann man wieder verkaufen. Und es ist natürlich auch für die Trainer gar nicht mal so schlecht, denn man kann ein bisschen was korrigieren. Joshua Kimmich hat bei der Pressekonferenz gesagt, als es dann ja 1:1 gegen Deutschland und zwischen Deutschland und Curaçao stand, der Trainer hat noch ein bisschen was verändert und anschließend haben wir das gleich umgesetzt. Schlotterbeck Kopfball 2:1, also taktisch kann man das natürlich auch gut nutzen.
5: Ja, und die Amerikaner wären, glaube ich, überrascht, wenn es keine Pause in so einem Spiel gäbe, weil das kennen sie ja einfach, die Zuschauer aus ihren anderen Sportarten, aus dem Football, aus dem Hockey oder anderen Basketball, eben den Sportarten. Da gibt es ja öfter mal Pausen, wo die Anbieter ihre Produkte bewerben dürfen. Aber sie haben auf jeden Fall Spaß, auch auf dem Vorplatz vom Stadion, die Amerikaner. Ich habe so das Gefühl, die fangen an, den Fußball zu lieben.
4: Ja, Plakate mit Believe that we will win. Glaubt dran, dass wir gewinnen werden. Das wäre natürlich ein absolutes Ding, wenn die USA tatsächlich bei diesem Turnier relativ weit kommen würden. Zuzutrauen ist es ihnen. Sie spielen tatsächlich hier einen relativ guten Fußball. Dürfen nicht vergessen, das Testspiel haben sie den letzten Test vor der WM mit 1:2 gegen die Deutschen ja verloren. Aber die ersten 45 Minuten, vor allen Dingen gegen Paraguay, das war schon echtes Fest. 3:0 Pausenführung. Das musst du so natürlich erstmal auch hinbekommen. Toni Popovic, so einen kleinen Katzenbuckel macht er da, geht runter zu seinen Spielern und viel gestikuliert, wild an der Seitenlinie. Dann dreht er ihnen sofort den Rücken zu. Er ist nicht so richtig zufrieden. Auf der anderen Seite Maurizio Pochettino hat sich gerade zweimal mit der linken Hand auf den Bauch gehauen. Ich weiß nicht, als wenn er das sagen wollen würde, ich habe noch nichts gegessen, Freunde, gebt mal ordentlich Gas. Ich will heute hier ein 2 oder 3:0 in der ersten Halbzeit sehen wie gegen Paraguay. Und dann gehe ich heute zum Schnittchenbuffet zur Halbzeit. Keine Ahnung, auf jeden Fall. Die Amerikaner bewaffnet auch hier mit Regenschirmen. Das sind eher so Sonnenschirme, sollen die wahrscheinlich sein. Einigen laufen auch schon die Schweißtropfen runter. Eine Kapelle spielt auch vorne auf den Parkplätzen, wird wieder das Barbecue natürlich davor ausgepackt. Die kommen ja schon 3 Stunden davor und machen da schon ein ganzes Fest. Und so langsam, Martina, kommen auch die Spieler wieder auf den Platz.
5: Ja, endlich spielen wir wieder Fußball hier auf dem Rasen des Stadions von Seattle. Über 68.000 Zuschauende in diesem Stadion. Viele sitzen im Schatten, einige in der prallen Sonne. Okay, es sind um die Mittagszeit nur so knapp unter 25 Grad. Aber wenn dir die ganze Zeit die Sonne auf den Dates brezelt, dann weißt du auch, was du da in diesem Fußballspiel erlebt hast. Deswegen muss da manchmal auch ein zweites T-Shirt her oder eben der Schirm, der da aufgespannt wird, weil das scheint denen schon ganz schön ins Gesicht. Auf der Tribüne, auf der Gegengraden allerdings, die liegt komplett im Schatten, das Stadion komplett in der Sonne. Die Australier da versuchen, den Ball sich zu erkämpfen auf Höhe der Mittellinie, ist aber nicht gelungen. Die US-Amerikaner im Ballbesitz, jetzt 27,5 Minuten gespielt, führen ja seit der 11. Minute und dem Eigentor von Burgess mit 1:0 über Robinson, über die linke Seite. Das haben sie jetzt schön gemacht, da im Doppelpass die Australier ausgehebelt, da ist er auch schneller als die Australier, aber es nutzt nichts, wenn die Flanke so schlecht ist. Die ging schon hinter das Tor, wenn ich das richtig gesehen habe. Nochmal ein Rettungsversuch eines Australiers. Aber der Ball hatte schon die Torlinie überschritten. Da hat er richtig Speed in seinen Beinen gehabt. Aber die Flanke, die brachte dann nichts ein. Und Toni Popovic, der australische Trainer, nimmt jetzt auch nochmal einen Schluck aus der Wasserflasche. Die eigentliche Trinkpause hat er genutzt, um seine Mannschaft nochmal neu einzustellen hier für die zweite Hälfte dieser ersten Halbzeit. Abstoß jetzt von Patrick Beach, dem Keeper der Australier.
4: Der Ball geht tief rein ins Halbfeld schon von den USA. Kapitän Ream erstmal wieder rein auf die Seite von Australien. Jetzt gibt es eine Kopfballstaffette und letzten Endes schön von Tyler Adams auf den linken Flügel rüber in Richtung Chris Richards. Nochmal in die Innenverteidigung reingespielt und versuchen es über Anthony Robinson jetzt mal ein paar Schritte nach vorne zu kommen. Kurz abtropfen lassen von Tyler Adams. Dann geht's steil nach vorne in den Mittelkreis schon rein. 6 Meter von der Mittellinie entfernt. Wieder Rückpass in Richtung Tyler Adams. Halblinks zu Ream. Ream führt den Ball jetzt am linken Fuß. Könnte ihn parallel zur Mittellinie ein bisschen weiter nach vorne bekommen. 3-4 Mann von den Australiern in Lauer Stellung, versuchen also, wenn der Pass nicht sauber ankommt, dann sofort durchzusprinten und dann hätten sie natürlich die 3, die da hinten noch verblieben sind, ganz schnell im Schwitzkasten, denn einer, der orientiert sich immer wieder ganz, ganz weit nach vorne und das ist Chris Richards. Weston McKennie hilft noch mit, von der Mitte auf links auf den Flügel gegangen, hat den Ball jetzt angenommen, geht dann ein paar Meter, nimmt im Rückraum nochmal Chris Richards mit, Richards zu 25 Meter zum Tor, dreht sich um 180 Grad, sieht er den aufgerückten Kapitän Tim Ream und geht's über Tyler Adams an den rechten Flügel zu Satisfy Diodest. Also jetzt mal die Spielverlagerung auf rechts rüber, über das Zentrum mit dem Versuch mal durchzukommen. Aber alles zugestellt von den Australiern, die sich, glaube ich, jetzt hier langsam auf dieses Pressing von den Amerikanern eingestellt haben und sich wahrscheinlich nach 30 Minuten sagen werden, Mensch, hätten wir mal nicht dieses Eigentor, dann hätten wir ein ganz anderes Spiel.
5: USA, USA, schallt es da von den Rängen. Vielleicht merken Sie jetzt auch, da braucht es ein bisschen Unterstützung. Die Australier sind kompakter und besser in diese Spiele reingekommen. Aber die Amerikaner führen halt mit 1-0 und zwingen da jetzt die Australier Jacob Italiano zu einem sehr unbedrängten Kopfball ins Tor aus. Und dadurch gibt es Ecke von der linken Seite. Tja, und von der linken Seite ist auch das 1-0 entstanden. Deswegen Obacht da besonders auf Malik Tillmann, den Spieler von Bayer Leverkusen, der ja in Deutschland geboren ist, in Nürnberg und auch bis zur U21 für den DFB gespielt hat und sich dann entschieden hat, für die USA zu spielen. Und jetzt da auf der linken Seite beide Arme hebend mit rechts die Ecke hereingeben wird, dreht sich Richtung Fünfer, Kopfballmöglichkeit, kommt nicht ganz heran, der US-Amerikaner. Deswegen dieses Raunen hier im Stadion, dann geht der Ball ins Seiten aus. Das Schiedsrichtergespann um den deutschen Referee Felix Zweier sagt, Freeman war nicht als Letzter an den Ball gekommen, deswegen darf der US-Amerikaner einwerfen. Steht er jetzt mitten zwischen so ein paar Security-Leuten, die da an der Seitenauslinie stehen, dass sie ihm nicht noch auf den Schulter geklopft haben und haben gesagt, Junge, mach weiter so, ihr macht das super. Das war noch alles. Die guckten aber schon sehr erfreut, als er sich da zwischen die jungen Mädchen und Jungs da auf der Seite tummelte.
4: Linke Seite, Angriff wieder über die USA. Da ist Chris Richards zurück zu Ream. Das Ganze auf Höhe der Mittellinie. Könnte jetzt ein bisschen rübergehen. Halb rechts draußen wartet schon Alex Freeman. Ganz draußen Weston McKennie. Von hinten schiebt er noch Tyler Adams mit nach. Überlässt den Ball dann Ream an den linken Flügel ran. Da ist dann auch ganz vorne wieder zum Beispiel Alex Freeman. Versuchen sie da mal durchzukommen. Oder vorbei, besser gesagt, an einem Australier. Und dann Foulspiel gegen Alessandro Circati. Und natürlich, es muss sein, es darf nicht anders sein. Circati geht natürlich zu Felix Zweier und will mit ihm ein bisschen diskutieren. Das macht man auch so in der italienischen Serie A. Wie gesagt, der Circati ist jetzt ja keiner, der in Italien spielt, aber nur italienische Wurzeln hat. Aber doch, spielt sogar in Italien, spielt nämlich bei Parma. Ist ja auch vor 2 Jahren aufgestiegen mit Parma. Circati deswegen auch geblieben, holt sich jetzt hier die erste gelbe Karte ab, hat in diesem ganzen Turnier noch keine gehabt. Und dementsprechend geht's jetzt ja auch für ihn auch im dritten Spiel weiter. Links, da ist so ein kleiner Hänger drin. Das ist jetzt alles sehr, sehr behäbig. Viele Unterbrechungen, Freistöße. Links kommt der Ball jetzt rein in Richtung 5-Meter-Raum. Kopfballablage, es liegt in Australien wieder am Boden. Felix Zweier hat gepfiffen, das Ganze jetzt wieder andersrum. Der Spielfluss ist raus. Am Anfang haben wir wirklich dieses schnelle Hin und Her gehabt. Jetzt die Australier eigentlich nur noch bemüht, hinten erstmal dicht zu machen, dann mit einem schnellen Konter nach vorne zu kommen. Das Ganze unter den Augen auch von Paris Hilton, die da ist im Stadion. Und natürlich auch viele andere Prominente, die sich freuen, wenn nicht die US-Amerikaner mal spielen.
5: Jill Ellis ist dabei, die ehemalige Trainerin der US-Frauen-Nationalmannschaft, die große Erfolge mit den US-Frauen gefeiert hat, jetzt bei der FIFA in verantwortungsvoller Position tätig. Schaut da, was die US-Boys machen und die US-Girls. Die haben ja den Fußballern noch immer so ein bisschen den Rang abgelaufen, auch aufgrund natürlich ihrer großen Erfolge bei Olympischen Spielen und bei Fußball-Weltmeisterschaften. Ballbesitz für Australien. Mitte der Hälfte der US-Amerikaner auf der Rechtsaußenposition. Einwurf aber zurückgeworfen über die Mittellinie und die US-Spieler, die laufen jetzt sofort alle an. Das ist Wiesel Flink und die Australier haben da große Mühe. Sie werden immer weiter Richtung eigenen 16er gedrückt, sich zu befreien. Jetzt mal mit so einem kleinen Chipball, aber da passen sie auf, gehen dazwischen. Das ist jetzt so Mittelfeldgehacke und am Ende, nein, er pfeift nicht. Doch, er hat gepfiffen. Ich habe mich schon gewundert. Gibt Freistoß nach einem Foul an Jorginho Dest. Ich dachte erst, das lässt Felix Zweier durchgehen, aber hat er natürlich gesehen. Ist ja logisch, dass er das gesehen hat. Deswegen gibt es Freistoß für die US-Amerikaner. Puh, das war so toll am Anfang, aber das wird jetzt ganz schön schwere Kost, dieses Spiel.
4: Ist tatsächlich so, wir haben noch gute 10 Minuten, 1-0 führen die USA. Es gab einen Eigentreffer in der 11. Minute von Burgess. Seitdem kommt eigentlich von Australien so gut wie gar nichts mehr. Und die Mannschaft von Maurizio Pochettino hat hier alles in der Hand. Ball wieder im Mittelkreis. Halb rechts rüber gespielt zu Tyler Adams. Adams ganz rechts raus. Erst einmal zu Alex Freeman. Der sieht am rechten Flügel Sergio Dest. Der setzt sich erstmal durch, tritt dann auf den Ball drauf, hintiert, wollte außen vorbeigehen, dann mit der Hacke nochmal in den Rückraum auf McKennie gespielt. Der nimmt schon wieder Alex Freeman mit. Ball gerade jetzt im Mittelfeld, komplett parallel zur Mittellinie durch den Mittelkreis durchgespielt zu Ream. Dann Spielverlagerung auf den linken Flügel raus. Einmal drüber gestiegen von Balogun, geht er dann vorbei am Australier, schon fast auf Höhe der Grundlinie, zieht raus Richtung Eckfahne und dann wieder nach hinten gespielt. Ja, da kommt aber dann überhaupt keiner ran, auch Chris Richards, der noch mitgekommen ist, aber zum Glück im Fallen gerade noch den Ball ins Zentrum reinbekommen, wo schon wieder Alex Freeman ihn aufgenommen hat, halblinks drinnen schiebt nochmal Ream mit nach, überlässt ihn dann Balogun, der rein in den Strafraum, schön angenommen der Ball, aber sie müssen erstmal wieder rausgehen mit zwei Pirouetten auf dem Ball aus der Gefahrenzone raus und dann haben sich hinten natürlich auch die Australier gut postiert. Ricardo Pepi zum Beispiel sieht überhaupt keinen Stich. Balogun gefällt mir deswegen gut zusammen mit Weston McKennie, weil sie sehr trickreich sind. Chipball wieder ran an die 16 Meter Raumlinie, rausgeköpft erstmal auf links. Über Tyler Adams könnte der Ball wieder reingehen. Weston McKennie hilft auch noch, wollte dann Richtung Grundlinie ziehen, ist aber in letzter Sekunde noch gestoppt worden von Alessandro Circati. Bleibt hier beim 1-0, Martina, und die USA schieben schon wieder nach.
5: Die schieben nach, aber noch weit, 35, 40 Meter vom Tor der Australier entfernt. Die lassen sich auch ganz schön reindrücken, probieren es die US-Boys wieder über die linke Seite, sind da schon fast in dem Strafraum drin, aber gestört, bevor es dann gefährlich werden konnte mit der Flanke. Und dann wirft er sich noch unter dem Applaus der Zuschauer rein, Malik Tillman, und verhindert, dass die Australier schnell aufbauen können. Das ist dann auch Teamgeist, ne? Wenn sich so einer, der ja eher für die feingeistigen Momente zuständig ist, mal so grob in eine Flanke reinwirft und damit die Australier daran hindert, schnell nach vorne zu spielen. Jetzt mussten sie sich bei dem Einwurf erstmal sortieren, mussten erstmal schauen, wie es weitergeht. Diese Euphorie, diese Schnelligkeit, dieser Speed aus dem Türkei-Spiel, das ist alles nicht zu sehen heute, wie als wenn sie das in diesem Spiel schon aufgebraucht hätten. Und es ist für heute beim Spiel gegen einen der drei Gastgeber dieser WM nichts mehr von alledem zu sehen. Schade, das war so eine schöne Party für die Australier, aber heute ist davon irgendwie alles in der Sporttasche geblieben.
4: Jetzt der Ball wieder im Zentrum drinnen. Balogun, Sergio Dest klebt an 16 Meter Raum, Knick rechte Seite, Flanke in Richtung Elfmeterpunkt, Kopfball. Malik Tillman kriegt den erstmal nicht richtig auf die Stirn. Die Australier machen gerade Schnick, Schnack, Schnuck in der Innenverteidigung. Nimmst du, mach ihn ich. Ich hab Brunnen, du hast Papier. Ja, dann aber schnell, ab damit. Und es ging in letzter Sekunde noch gut. Kugel ist über die Seitenlinie rübergegangen. 88% der Pässe von den Amerikanern sind angekommen nach 37 Minuten. Das zeigt also sehr präzise, wie sie da momentan unterwegs sind. Aber der Ball, der läuft sowieso nur auf eine Seite. Und Weston McKennie hat einfach wahnsinnig viele Freiheiten, war an allen 5 Torschüssen der USA beteiligt. 2 hat er selbst abgegeben, 3 hat er aufgelegt. Vor allen Dingen auch sehr quirlig, hab's vorher schon gesagt, mal am rechten Flügel, dann wieder im Zentrum, links ebenfalls da. Also der Mann ist sozusagen omnipräsent. Jetzt ein Australier und ein Amerikaner zusammengestoßen per Kopf. Da ist zum Beispiel Alex Freeman, den es erwischt hat. Den Australier habe ich leider nicht erkennen können, der da am Boden liegt. Sofort gleich Rudelbildung. Nicht etwa, dass sie sich hier gegenseitig beschimpfen, sondern sofort sind sie bei ihren Mitspielern, die Socceroos bei den Australiern und die Amerikaner bei ihrem Mitspieler. Und dann wird geguckt, geht's dir gut, geht's weiter, muss das medizinische Personal kommen. Und Toni Popovic, der krault ein bisschen seinen Kinnbart, als wenn er die Farbe weggekratzt hätte. Viel braun, nur unten am Kinn ist er grau, was so zeigt. Er kommt irgendwie nicht richtig klar mit der Taktik der Amerikaner. Cercati hat er hergeholt, ist ja ein wichtiger Mann, vor allen Dingen hinten groß gewachsen mit 1,91 Meter. Also der kann schon was rausköpfen, hat aber schon eine gelbe Karte, Martina. Das bedeutet, das wäre natürlich bitter, wenn er den irgendwann rausnehmen muss.
5: Ja, der schmeißt sich auch in jeden Schuss rein. Das haben wir auch in der Anfangsphase gesehen, wo er einfach stehen geblieben ist und Schüsse aus kurzer Distanz abgeblockt hat, dass sie nicht den Weg Richtung Patrick Beach gefunden haben. Dem Torhüter der Australier, den Beach Boy, der so begeistert hat in seinem erst dritten Länderspiel gegen die Türkei. Und die Amerikaner freuen sich über ihre Führung. 1:0 steht es gegen Australien-Treffer schon aus der 11. Spielminute. Und da geht es hoffentlich für beide Spieler weiter. Freeman sitzt jetzt, wird da aufgehoben, steht wieder. Auch der Australier steht wieder. Ich glaube, Jakob Italiano war es da.
4: Ocon Engstler, glaube ich, war es.
5: Ja, den es getroffen hat. Und stehen auf jeden Fall beide wieder. Nochmal ein paar Tests der Mediziner. Siehst du mich? Kriegst du alles mit? Ist alles okay? Haben wir heute wirklich Freitag? Und wie ist nochmal dein Name? Gibt es noch so ein bisschen Vaseline auf den Hinterkopf von Ocon Engstler? Vielleicht auch noch eine kleine Wunde. Muss jetzt alles nochmal versorgt werden. Der kriegt noch ein paar Schlücke zu trinken. Den Ball hat erstmal der Schiedsrichter. Solange der den hat, wird ja auch nicht weitergespielt. Der diskutiert jetzt auch nochmal mit den australischen Betreuern, ob alles okay ist. Geht jetzt nochmal zu den US-Amerikanern und auch zu Freeman. Fragt auch danach, ist alles okay mit eurem Spieler? Kann der weitermachen? Beide signalisieren jetzt auf Felix Zweier. Geht schon.

0: hochgehalten wird. Jetzt ist der Ball erstmal wieder freigegeben und tief in der Hälfte drinnen schon von den US-Amerikanern. Die versuchen jetzt gemütlich erstmal nach vorne zu kommen über Chris Richards, dann halb rechts kurz abtropfen lassen den Ball von Malik Tillman und dann versuchen sie schon wieder nach vorne zu kommen, diesmal über Alex Freeman, den es gerade noch erwischt hat, wollte über die Mittellinie flach rübergehen, aber von hinten Okun Engstler und zwar wirklich mit der offenen Sohle auf den Ball gegangen.
1: Die beiden, die eben mit den Köpfen zusammengerasselt sind, als ob er ihm nochmal eine zum Dank mitgeben würde, du. Uiuiui, du. Da hat er eben einen an den Kopf gekriegt, unabsichtlich, und jetzt konnte er gerade noch das rechte Bein wegziehen, dass der Okun Engstler ihn da nicht mit offener Sohle getroffen hat.
0: Linke Seite, Amerika schon wieder mit der nächsten Vorwärtsbewegung durch das Zentrum. Spielverlagerung auf den rechten Flügel drüber. Serginho Dest, super, das war ein Pass über 30 Meter. Schön runtergepflückt. Dann läuft von der Mitte nochmal ganz rechts raus Weston McKennie. Wird allerdings attackiert, unter anderem auch von Cameron Burgess, dem Mann mit dem Eigentor, mit dem Außenriss dann von Weston McKennie rein in den Strafraum. Über Umwege kommt er wieder zu ihm. Tänzelt jetzt die 16er-Linie entlang. Legt nochmal in den Rückraum zurück zu Tyler Adams. Halb rechts rüber in Richtung Alex Freeman an den rechten Flügel, wo schon Serginho Dest sich freigelaufen hatte, überlässt den Ball dann auch nochmal Tillman drinnen im 16-Meter-Raum. Dest hilft auf Höhe der Grundlinie und mit vereinten Kräften können, wollte ich sagen, die Socceroos erstmal die Situation klären. Dann wird noch ein bisschen gehalten und gezogen. Muss doch bitte, Freunde, einen Freistoß geben. Also gerade ein deutscher Schiedsrichter, der doch gerne auch mal ein bisschen kleinlicher pfeift, der schaut sich das Ganze an. Und da war er wirklich jetzt richtig gezogen gegen Dest und gegen Weston McKennie und gegen Malik Tillman dann auch noch. Also das hätte ich tatsächlich schon früher gepfiffen, hat er sich eine ganze Zeit lang angeguckt noch, der Felix Zweier. Und irgendwann hat er dann doch gesagt, der Kuschelfaktor ist mir jetzt zu groß. Und bevor jetzt der eine noch dem anderen auf den Rücken springt und sie dann Huckepack sozusagen in Richtung Kabine gehen, dann sage ich doch mal Freistoß für die Amerikaner. Und das, Martina, könnte eine gefährliche Position werden.
1: Jetzt schon schnell ausgeführt in den Rückraum aus 16 Metern. Schussmöglichkeit abgeblockt. Patrick Beach auf dem Boden. Kopfball, Tor! Tor für die US-Amerikaner, zählt der Treffer. Er guckt jetzt etwas ungläubig. Nein, er zählt nicht. Alex Freeman.
0: Abseits.
1: Abseits. Robert Kempter, einer von zwei deutschen Assistenten von Felix Zweier, hat da gewunken. Ja, so kann es gehen. So kann es gehen. Freeman, der eben noch behandelt werden musste wegen einer Kopfverletzung, war da wieder mit dem Kopf zur Stelle, war dann am Ende aber eine Abseitsposition. Ja, kann man jetzt auch sehr schön auf unserem Monitor erkennen, dass sie da im Abseits standen. Wobei, wenn ich es mir genauso angucke, Freeman, ja, es war auf jeden Fall knapp, würde ich mal sagen. Also Freeman war für mich gar nicht einer der beiden, die da im Abseits standen. Das wird jetzt auch, wird es nochmal überprüft?
0: Ja, wird überprüft.
1: Ja, wird nochmal überprüft. Felix Zweier zeigt irgendwie, ach, die Hand, wir haben nur die ausgestreckt. Ich dachte, er steigt schon zur Mitte, aber er hat die Hand hochgehoben. Also ich finde, dass Freeman nicht im Abseits stand, sondern zwei andere vor ihm. Aber ich sitze auch nicht in Dallas und muss das jetzt entscheiden. Dafür gibt es Schiedsrichterassistenten um den deutschen Bastian Danker. Der ist nämlich der VAR. Wenn du hier guckst, das ist Freeman, der Torschütze. Für mich war der Torschütze nicht im Abseits. Aber gut, wir spekulieren hier auch, weil wir die Bilder immer wieder bekommen vor uns hin. Und jetzt warten wir ab. Bastian Dankert ist in dem deutschen Gespann der Videoassistent in Dallas. Und ob deine 8 Minuten jetzt noch ausreichen nach diesem VAR-Einsatz, Armin,
0: bist du schon Richtung 10?
1: Ich bin schon bei zweistellig, ja. André, ich bin
0: so, was sagt er? Er zeigt an. Okay, man hört wieder nichts.
1: Das ist ein bisschen
0: wie bei Schiedsrichter Sampaio. Jetzt.
2: After factual review, the goal scorer was not in offside position.
1: Ja.
0: Und Adlerauge Knief hat das sofort schon gesehen und jetzt sind sie alle aufgesprungen von der Ersatzbank und es gibt ein großes Knäuel und es steht also 2-0 für die USA. Ist ja auch lustig, als das Abseits schon angezeigt war, haben die trotzdem alle noch gejubelt, das haben die überhaupt nicht mitbekommen. Warum denn Abseits? Was soll denn? Das Ding ist drin im Netz, also dann ist doch ein Tor. Und Maurizio Pochettino hat inzwischen das Hemdchen auch ein bisschen größer aufgemacht. Ein Knopf oben ist schon weiter offen. Klar, ist natürlich jetzt auch richtig warm geworden. Ich glaube, inzwischen haben wir schon so 26, 27 Grad. Und Glückwunsch an Alex Freeman, der da eingeköpft hat. Und Martina hat super gut gesehen gehabt. Für sie kein Abseits. Und die letzte Position, die wir sehen, die letzte Linie, die dann da gezogen wird, zeigt auch an, kein Abseits. Gut gelöst vom deutschen Schiedsrichtergespann um Dankert und Zweier. Zweier hat da lange abgewartet, hat dann nicht in Richtung Mittelkreis gezeigt, sondern gesagt, komm,

0: schauen wir erst nochmal und deswegen alles richtig gewesen. Pech natürlich auch, dass der Schuss, der abgefeuert wurde, zuerst geblockt ist. Dann fällt nämlich Beat schon in die rechte Ecke und bis er dann oben wieder ist, kann der Freeman ohne Probleme einköpfen. Mauricio Pochettino, bei dem sieht das immer so aus, ein bisschen zu cool, finde ich fast. So ein Jubel, so, hey Freunde, hier schaut mal an, Tor geschossen, passt schon. So, was kommt denn heute eigentlich im Fernsehen?
1: So, von wegen 8 Minuten, 10 Minuten, 7 Minuten Nachspielzeit.
0: Wo haben Sie die denn her? Naja, wir nehmen auch 7 Minuten, schade, ich hätte noch eine mehr genommen. Rechts ist Ricardo Pepi jetzt schon wieder am 16-Meter-Raum. Knick wollte da auch mal gerne eine Ballberührung haben. Ausgerechnet Ricardo Pepi, der Mann, dem hier bislang in der ersten Halbzeit tatsächlich noch nicht so viel gelungen ist, spielt inzwischen ja bei der Paceway Eindhoven. 13 Tore und 5 Assists in 38 Länderspielen. Da knipst er wieder. Warum ist es ihm denn in der Fußball-Bundesliga nicht gelungen? Augen jetzt wieder auf die USA, die schon wieder ihren nächsten Angriff gestartet haben über Malik Tillman, über die linke Seite. Dann wird allerdings noch Circati angeschossen, Ball geht über die Grundlinie. Und das bedeutet Eckball für die USA, die komplett gekleidet ist in den Nationalfarben. Natürlich Sonnenbrille darf nicht fehlen. Und ansonsten weiß, blau, rot, das sind die Farben. Auch am Nationaltrikot. Und Malik Tillman wird jetzt gleich die Ecke ausführen. Wir sind schon gleich 2,5 Minuten über der Zeit. Die Sonne brennt kräftig runter und die Ecke ist immer noch nicht ausgeführt. Jetzt hat Felix Zweier die Pfeife in den Mund genommen und angepfiffen. Jetzt kann es also losgehen. Malik Tillman hebt den linken Arm. Im Zentrum drinnen sehe ich zum Beispiel auch Balogur, der mit dabei ist. Pfeil kommt rein und dann Foulspiel gepfiffen, Freistoß für die Socceroos. Das Ganze jetzt gleich 3 Minuten über der Zeit drüber. Die Ecke kam rein und dann gab es, so ein kleines Zupfen und auch ein bisschen ein Ziehen. Und Felix Zweier hat gute Sicht gehabt, das Ganze so in der Gasse drin gewesen. Und deswegen also auch da alles richtig entschieden. Was würdest du zu Felix Zweier sagen in den ersten 45 Minuten?
1: Bisher eine sehr souveräne Leistung.
0: Ja, nicht ein bisschen kleinlich?
1: Ja, ich mag das ja, wenn so ein bisschen erstmal auch so Pflöcke eingestreckt werden und dann eher mal bei einem Gerangel ein Foulspiel gepfiffen wird, bevor das Überhand nimmt und dann der Schiedsrichter da auch in Zwänge kommt. Ich mag das eher, wenn mal so ein bisschen, nach den Regeln gepfiffen wird, ja, auch wenn es manche für kleinlich halten. Deswegen finde ich, eigentlich hat er bisher eine sehr gute Leistung gebracht. Ich finde das sehr souverän, auch wie er agiert, wie er mit den Spielern spricht, auch als wir diese Kopfstoßaktion hatten und jetzt diskutiert er da auch wieder mit Adams. Macht er ja auch gerne in der Bundesliga. Ne? Er spricht ja auch gerne.
0: Das stimmt. Das nehmen die Spieler natürlich auch dankenderweise an. Es gibt ja dann tatsächlich auch so Schiedsrichter, die wollen das überhaupt nicht und sind dann gleich stocksauer und dann wird die gelbe Karte rausgeholt. Finde ich gut, dass er das nicht macht. Ist natürlich auch sein erstes WM-Spiel. Ich glaube, da ist man dann auch noch großzügiger. Da geht man dann auch nochmal in den Plausch mit rein. Stimmung dagegen bei den australischen Fans nicht so gut, wenn ich mal in die Kurve rüber gucke. Ja, da wird ein bisschen am Hütchen gezupft, der komplett gelb ist. Aber wenn ich mir nun mal allein auch das Match-Momentum angucke, das ist so eine Grafik, da wird in unterschiedlichen Farben angezeigt, welche Mannschaft denn mehr vom Spiel hat. Eindeutig mehr Ballbesitz. Ich würde sagen, inzwischen müssten es so um die 65% sein. Vor ein paar Minuten waren es noch 63. Aber es spielt ja fast tatsächlich nur ein Team und das ist das von Mauricio Pochettino. Und Australien hängt komplett in der Luft, vor allen Dingen Mohamed Touré. Ich glaube, er hat insgesamt 3 Ballberührungen gehabt. Die einzige echte Sturmspitze auf Seiten der Mannschaft von Toni Popovic, der einfach auch nicht viel gelingen will. Warum? Weil die Amerikaner auch gedankenschneller sind und Martina jetzt schon wieder in der eigenen Hälfte aufbaut.
1: Ja, sehr souveräner Auftritt der US-Amerikaner. Das muss man schon sagen. Ihnen spielte natürlich die frühe Führung durch das Eigentor von Burgess in die Karten. Aber das haben sie für mich sehr, sehr souverän hier in dieser ersten Halbzeit gemacht. Das 2:0 durch Alex Freeman nachgelegt. In der 43. Minute. Und das spielen sie jetzt souverän zu Ende. 2 Nachspielminuten, 7 waren es angezeigt, haben wir noch auf der Uhr in Seattle. Und die Australier lassen allerdings auch all das vermissen, was sie zum Sieg gegen die Türkei getragen hat. Das muss man auch sagen. Aber sehr souveräner Auftritt. Wir haben ja immer gedacht, die US-Amerikaner, können die mit dem Heimvorteil im Rücken etwas machen? Ist ja nun nicht immer die ganz große Fußballnation. Aber das erste Spiel 4:1 gegen Paraguay, jetzt kurz vor der Pause 2:0 gegen Australien. Das ist schon ein sehr, sehr guter Einstart für die US-Amerikaner in ihre Heim-WM. Nochmal Einwurf für die Australier, rechts Außenposition, Mitte der Hälfte der US-Amerikaner. Circati ist es da, der den Ball weit Richtung 16er wirft, aber geklärt von den Amerikanern. kommt der Ball nochmal zur Cecati, per Kopf nochmal rein, noch einmal geklärt. Jetzt geht da ein Amerikaner zu Boden, kriegt aber keinen Freistoß. Schiedsrichter Zweier steht direkt daneben. Jetzt geht er aber zu dem Spieler, zu Folarin Balogun, weil der sich am Kopf hält. Und bei Kopfverletzungen soll ja sofort erst einmal unterbrochen werden. Ich glaube, da hat er sich ein bisschen mehr erschrocken. Der Balogun, ja, steht auch schon wieder und zeigt Felix Zweier Daumen hoch. Geht weiter.
0: Ich sag ja, alle die, die es mit Australien halten und jetzt so ein bisschen am Fingernägel knabbern sind, ihr müsst euch keine Sorgen machen. Die Socceroos, die lassen Amerika erstmal in Sicherheit walten hier. Denn es ist ein gutes Omen, wenn man die Türkei im ersten Spiel geschlagen hat. Die Teams, die zum Auftakt einer WM die Türkei nämlich besiegt haben, die sind anschließend Weltmeister geworden. 1954 Deutschland, 4-1 gegen die Türken. 2002 Brasilien, 2-1. Also super Perspektive. Das macht doch auf jeden Fall dann Sinn, die zweite Halbzeit noch dabei zu bleiben. Jetzt erstmal Sergiño Dest, der abzieht aus 16 Metern. Mit links, allerdings zu zentral. Geht dann direkt in die aufnahmebereiten Arme von Patrick Beach, der nicht so viele zu halten hatte. Einmal der abgefälschte Schuss, wo er dann auf dem Popo schon lag und dann erst wieder hochkam, als der Ball im Tor war durch Freeman. Das ist natürlich auch ein bisschen Pech gewesen und dann das Eigentor, wo er gar keine Möglichkeiten hatte. Vielleicht jetzt nochmal Australien, letzte Chance. Wir sind schon über der Nachspielzeit drüber. Halblinke Position, 20 Meter zum Tor. Jordan Boss dribbelt sich rein in den Strafraum, ist schon auf jeder Grundlinie und dann mit dem Außenriss der Versuch, nochmal in den Fünfer ins Zentrum reinzukommen. Ist ihm aber nicht gelungen und Adams und Bus rutschen dann noch mal kurz aneinander und haben dann tauschen dann noch ein paar Gemeinheiten, möchte ich fast sagen, aus. Aber Felix Zweier geht dann auch hin und sagt, komm, jetzt nehmen wir mal ein kleines Kaltgetränk und dann kühlen wir wieder alle ab und dann geht's ja weiter gleich mit der zweiten Halbzeit. Das war phasenweise unterhaltsam, phasenweise auch ein alter Hut, um es mal so zu sagen. Die USA führen nach 45 Minuten mit 2-0 durch die Tore von Burgess und Freeman.
2: André Siems und Martina Knief, unsere Reporter bei diesem Fußball-WM-Spiel in Seattle. 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Um 22 Uhr geht's dann hier im Radio weiter mit der ARD Infonacht in Hamburg. Und während in den USA Fußball gespielt wird, läuft in Berlin das vierte Spiel um die deutsche Basketballmeisterschaft zwischen Alba Berlin und Titelverteidiger Bayern München. Gewinnen die Bayern, haben Sie die nächste Trophäe in den Händen. Wie steht's, Nikolaus Hillmann?
3: Das ist wieder ein spannendes Spiel geworden hier von 9.000 Zuschauern in der ausverkauften Max-Schmeling-Halle. Alba ist rangekommen. Die Bayern führen nur noch 54-52. Eine Minute und 19 Sekunden noch zu spielen im dritten Viertel. Die Bayern waren schon mal bis auf 10 Punkte weg. Aber Alba hat sich herangearbeitet in einem extrem punktearmen dritten Viertel zur Pause. 45-42, also 3 Punkte Führung für die Bayern. Und es sind keine 10 Punkte für die Münchner dazugekommen. Für Alba Berlin allerdings sind es 10. Aber das ist auch nicht allzu viel in einem dritten Viertel, in dem die beiden Mannschaften wirken wie angeschlagene Boxer. Und vielleicht liegt es auch ein bisschen daran, dass die Luft hier in der Halle nicht sonderlich gut ist. Es ist wahnsinnig stickig, es ist wahnsinnig heiß. Jetzt stehen auch die meisten der 9.000 Fans. Die Bayern haben eben verlegt. Alba hat also den Ball und kann ausgleichen. Und gleich nicht nur aus, sondern geht in Führung mit 55-54, denn das war ein 3-Punkte-Wurf, 25 Sekunden vor Ende des dritten Viertels. Also hier ist noch gar nichts entschieden. Jetzt die Bayern kopflos mit einem schnellen, unüberlegten Angriff. Alba Berlin holt sich den Ball und trifft auf der anderen Seite mit dem nächsten Dreier. So schnell geht das im Basketball. Vor gut 5 Minuten lagen die Berliner noch mit 10 Punkten hinten und alle dachten, das war's hier in der Max-Schmeling-Halle. Und jetzt führen sie mit 4 Punkten Vorsprung, denn das dritte Viertel ist soeben zu Ende gegangen. 58-54, jetzt die Führung für Alba Berlin, für die Mannschaft, die Mitte des dritten Viertels irgendwie völlig erschöpft und ermattet schien, wo nichts funktionierte. Und jetzt treffen sie plötzlich 2 Dreier hintereinander und liegen wieder vorne. Das kann auch eine heiße Schlussphase werden. Alba also mit 4 Punkten vorne gegen die Bayern.
2: Soweit Nikolaus Hillmann aus der Berliner Max-Schmeling-Halle. Zurück zur Fußball-Weltmeisterschaft Deutschland. Morgen mit dem zweiten Gruppenspiel gegen die Elfenbeinküste. Und für Innenverteidiger Jonathan Tah Es ist ein besonderes Spiel, in dem zwei Herzen in seiner Brust schlagen werden. Felix Mansel.
4: Es geht gegen das Land seines Vaters. Für Jonathan Tah wird es kein einfaches Spiel, denn er trägt auch die Elfenbeinküste in seinem Herzen. Und er weiß, was die Nationalmannschaft des zweiten deutschen Gruppengegners alles drauf hat.
5: Mein Vater kommt aus der Elfenbeinküste. Die haben ein paar echt gute Zocker in den Reihen, die alle irgendwo bei ganz guten Vereinen spielen.
4: Dass Jonathan Tah für Deutschland spielen wird, ist schon im Teenageralter klar. Damals, als er noch in Hamburg-Altona lebt.
5: Ich kann es bei mir selber sagen, dass es eine Herzensentscheidung war. Es hat nicht irgendwie lange gedauert. Die Elfenbeinküste ist damals auf mich zugekommen, als ich 17 gewesen bin. Und habe relativ schnell gesagt, nein, ich durchlaufe gerade alle Jugendnationalmannschaften für Deutschland und ich will auch für Deutschland spielen.
4: Trotz dieser Entscheidung bleibt die Verbundenheit zum Land seines Vaters. Jonathan Tah bereist es häufig, nicht nur auf Touristenpfaden. Man kennt und erkennt ihn dort.
5: Ich bin auch an Orte gegangen, wo vielleicht nicht jeder einfach hingehen würde. Und da habe ich schon gemerkt, so wie glücklich die Leute waren, weil es teilweise Orte waren, Leute nicht viel haben. Und ich habe einfach gespürt, so dass es denen irgendwie Hoffnung gegeben hat, dass sie sich gesehen gefühlt haben.
4: Jetzt spielt Jonathan Tah für die DFB-Elf und gegen die Elfenbeinküste. Sein Fußballherz schlägt für das Trikot mit dem Adler auf der Brust. Das Familienherz ist im Zwiespalt und pocht nach jedem Besuch immer heftiger für die Elfenbeinküste.
5: Weil ich auch irgendwo das Gefühl hatte, ich gehöre dazu. Ja, das erfüllt einen einfach mit Stolz. Das war einfach sehr viel Liebe habe ich gespürt von den Menschen dort.
4: Diese Liebe, sie macht ihn noch stärker. Den Jungen aus Hamburg-Altona, der mittlerweile für den Rekordmeister Bayern München spielt und mit der deutschen Nationalmannschaft Weltmeister werden will. Aber zuerst geht's gegen die Elfenbeinküste, das Land seines Vaters.
2: Felix Mansel über Jonathan Tah vor dem Spiel der deutschen Nationalelf morgen Abend gegen die Elfenbeinküste in Toronto. Inzwischen ist die Mannschaft auch auf dem Flug dorthin. Aus dem DFB-Quartier ist sie aufgebrochen. Das ist ja bekanntlich in Winston-Salem gelegen in North Carolina. Es wird 21.59 Uhr. 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Und gleich geht's weiter hier im Radio mit der ARD-Infonacht. Aber im Stream auf sportschau.de und auch natürlich in ARD Sounds die zweite Hälfte dann bei der Partie, bei der Fußballweltmeisterschaft in Seattle zwischen den USA und Australien. Die Gastgeber, die USA, führen zur Pause mit 2-0. Und kleiner Ausblick schon auf morgen Abend, natürlich Deutschland gegen Elfenbeinküste auch live zu hören hier bei uns.

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1: Um 22 Uhr mit Beate Rüsapp. Bundesbauministerin Huberts hat geplante Kürzungen beim Wohngeld verteidigt. Huberts sagte der Rheinischen Post, die schwierige Haushaltslage erfordere in ihrem Ministerium Kürzungen von 1 Milliarde Euro beim Wohngeld. Aus der NDR-Nachrichtenredaktion Ulrike Ufer.
2: Die geplanten Kürzungen betreffen leider alle bisherigen Empfänger. Ein Drittel der aktuellen Wohngeldhaushalte werde, so wörtlich, rausfallen. Dies sei sehr bitter, aber nicht anders machbar, so Huberts. Aktuelle Wohngeldbescheide blieben bis zu ihrem Auslaufen gültig. Die Bescheide werden stets befristet erteilt. Auch die Länder würden im Zuge der Reform 1 Milliarde Euro einsparen. Damit blieben von bisher 5 Milliarden Euro jährlich noch 3 Milliarden für das Wohngeld. Die Ministerin bezeichnete die Einschnitte gerade für die SPD als schwierig.
1: 2 Tage nach der Unterzeichnung eines Rahmenabkommens zur Beendigung des Irankrieges zeichnet sich auch im Libanon eine Entspannung ab. Laut US-Angaben haben sich Israel und die pro-iranische Hisbollah-Miliz auf eine Waffenruhe verständigt, die bereits am Nachmittag in Kraft getreten sei. Aus Washington, Anne Schneider.
3: Zuvor hatten heftige gegenseitige Angriffe die Rahmenvereinbarung zwischen den USA und dem Iran gefährdet. Sie sieht eigentlich eine regionale Waffenruhe vor, war allerdings ohne direkte Beteiligung Israels und der Hisbollah abgeschlossen worden. Nach Angaben aus Beirut wurden bei den jüngsten israelischen Luftangriffen mindestens 47 Menschen getötet und fast 100 verletzt, darunter auch Frauen und Kinder. Israel meldet den Tod von 4 Soldaten durch Hisbollah-Beschuss.
1: Der EU-Gipfel in Brüssel ist ohne eine Einigung zum künftigen EU-Haushalt zu Ende gegangen. Bundeskanzler Merz sagte, der bisherige Vorschlag der EU-Kommission sei aus deutscher Sicht unbezahlbar und unausgewogen. Der Gesamtetat müsse deutlich weniger als 2 Billionen Euro umfassen. Weitere Themen des zweitägigen Treffens waren unter anderem der Ukraine-Krieg und das Handelsdefizit der EU mit China. Unionsfraktionschef Spahn steht nach dem Bekanntwerden von Treffen mit dem umstrittenen US-Milliardär Thiel immer mehr in der Kritik. Der SPD-Bundestagsabgeordnete Stegner sagte T-Online, zwar müsse jeder selbst wissen, wessen Nähe er suche. In diesem Fall werfe das allerdings ein fragwürdiges Licht auf den Fraktionschef des Koalitionspartners. Kritik kam auch von Grünen und Linken. Laut Medienberichten hat Spahn seit 2018 wiederholt an vertraulichen Treffen des sogenannten Dialognetzwerks von Thiel teilgenommen. Dieser gilt als entschiedener Unterstützer von US-Präsident Trump sowie als Demokratieskeptiker. Das waren die Nachrichten. Das Wetter in Deutschland. In der Nacht ein paar Schauer und teils kräftige Gewitter, Tiefstwerte 23 bis 15 Grad. Morgen gebietsweise Schauer und einzelne kräftige Gewitter bei 23 bis 38 Grad. Es ist 22.03 Uhr.
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4: Es ist einiges los auf den Straßen. Vorher haben wir aber 2 Gefahrenmitteilungen für Sie. Einmal für Rheinland-Pfalz. Derzeit kommt es am Dörsbach zu einem schnell und stark steigenden Flusspegel. Da sollten Sie auf keinen Fall überflutete Flächen betreten. Sollte bereits Wasser in Häuser eingedrungen sein, bitte unbedingt tiefer gelegene Räume meiden. Evakuierungen sind da nicht ausgeschlossen, also seien Sie wachsam. Und wir halten Sie hier natürlich auch auf dem Laufenden. Dann noch eine Unwetterwarnung für Westdeutschland. Gewarnt wird vor schweren Gewittern mit heftigem und extrem heftigem Starkregen von 30 bis 50 Litern pro Quadratmeter in einer Stunde sowie Hagel mit Korngrößen bis 3 Zentimeter, Sturmböen bis 100 Kilometern pro Stunde. Es besteht hier also extreme Gefahr durch Blitzschlag, Hagel oder schwere Sturmböen. Es kann örtlich zur Überflutung kommen. Also auch hier bitte ganz besonders vorsichtig sein. Dann der Blick auf die Straßen, die A1 Bremen Richtung Hamburg zwischen Harburg und Stillhorn wegen Bauarbeiten eine Sperrung bis Montag ca. 5 Uhr. Das gleiche auf der A1 Münster Richtung Dortmund zwischen Carmen Zentrum und Kreuz Dortmund Unna wegen Bauarbeiten eine Sperrung bis Montag 5 Uhr, also das ganze Wochenende. A3 Köln Richtung Oberhausen zwischen Solingen und Kreuz Hilden 3 Kilometer Stau. A6 Nürnberg Richtung Heilbronn zwischen Herrieden und Aurach. Wegen Bergungsarbeiten eine Sperrung in beiden Richtungen. Die A27 Walsrode Richtung Bremen ist zwischen Verden Nord und Langwedel in beiden Richtungen wegen einer Baustelle bis Montag 5 Uhr gesperrt. Die Umleitung führt über die U52 und U9. A31 Gronau Richtung Oberhausen ist zwischen Schermbeck und Dorsten wegen Bauarbeiten bis Sonntag früh gesperrt. Die A40 Duisburg Richtung Essen ist zwischen Mülheim, Winkhausen und Heißen in beiden Richtungen bis Montag gesperrt. Die A48 Koblenz Richtung Dreieck Vulkaneifel ist zwischen Ulmen und Dreieck Vulkaneifel nach einem Unfall gesperrt. Die A61 Hockenheim Richtung Ludwigshafen ist zwischen Dreieck Hockenheim und Kreuz Speyer wegen Bauarbeiten bis Montag 5 Uhr gesperrt. Eine Meldung aus Berlin. Die A111 ist wegen Wartungsarbeiten im Flughafentunnel zwischen Festplatz und Seidelstraße bis 5 Uhr gesperrt. Betrifft auch beide Richtungen. Und letzte Meldung, die B1. Neuss Richtung Düsseldorf ist zwischen Neusshafen, Willy-Brandt-Ring und der B326 Südring in beiden Richtungen wegen umgestürzter Bäume gesperrt. Gute Fahrt.
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4: Aus dem Studio von NDR Info in Hamburg. Ich bin Milat Kupay und natürlich haben wir auch die Geschehnisse rund um die FIFA-Fußball-Weltmeisterschaft in diesem Jahr für Sie hier im Blick, gleich in unserem Sportblock hier in etwa 15 Minuten. 2 Tage lang wurde kräftig debattiert, verhandelt im Ratsgebäude der Europäischen Union in Brüssel. Jetzt ist der EU-Gipfel zu Ende gegangen und es sind viele Themen, die die 27 Staats- und Regierungschefs beschäftigt hat. Die Ukraine, die Golfregion, die USA und China, der eigene Haushalt. Einiges der Themen gehen wir, ja, sind leicht von der Hand gegangen, könnte man so sagen, da die ehemaligen Vertreter Ungarns sich nicht quergelegt haben. Aber spätestens bei der Frage, wer die EU bei Gesprächen mit Moskau vertritt, wurde es schwierig, da eine gemeinsame Linie zu finden. Jean-Marie Macron berichtet.
5: Die Woche lief für den Bundeskanzler im Prinzip gut. Donald Trump wird nach dem G7-Gipfel in Evian wieder im Team der Europäer verortet und das wegen einer viel besseren Ausgangslage als noch vor wenigen Wochen in der Ukraine.
6: Die Lage hat sich dort in den letzten Wochen zugunsten der Ukraine verschoben. Es ändert sich die gesamte Dynamik dieses schrecklichen Krieges,
5: sagt Friedrich Merz während seiner Abschlusspressekonferenz in Brüssel, wo die 27 Staats- und Regierungschefs der EU sich 2 Tage lang auf ihrem Gipfel berieten. Ukraine, unfairer Welthandel, gemeinsamer EU-Haushalt, Mittlerer Osten, eine unheimlich volle Tagesordnung.
7: In all these areas, the common denominator was unity.
5: Aber überall sei der gemeinsame Nenner die Einheit gewesen, sagt Ratspräsident Antonio Costa. Und Frankreichs Präsident Emmanuel Macron pflichtet dem Portugiesen prinzipiell bei.
8: Nous avons côté européen aussi.
5: Auch auf europäischer Seite haben wir eine stärkere Position, da wir zum ersten Mal seit Dezember 2024 mit allen 27 Mitgliedstaaten gemeinsam Schlussfolgerungen zur Ukraine verabschieden. Das war in den vergangenen beiden Jahren nicht so, wegen Viktor Orban. Nun aber ist dessen Nachfolger als ungarischer Premier Peter Modjo im Amt. Und prompt einigten sich die 27 darauf, die bisher geltenden Sanktionen gegen Russland um ein Jahr zu verlängern. Einstimmig. Allerdings hören die Gemeinsamkeiten da auch schnell wieder auf. Bulgarien verhindert bisher ein neues Sanktionspaket und ausgerechnet Ratspräsident Costa sorgte mit einem Vorstoß für Verstimmung. Costas Chefberater hatte laut Nachrichtenagentur Bloomberg, ohne sich mit den anderen Europäern abzustimmen, mit Moskau telefoniert. Das stört vor allem den deutschen Bundeskanzler.
6: Wer dabei für Europa spricht, ist jetzt nicht zu entscheiden. Erst müssen wir in der Sache einig sein, dann klären wir die Formate eins nach dem anderen.
5: Damit meint Merz, erst müsse Moskau Bereitschaft für Gespräche zeigen, dann könne man darüber reden, wer mit Putin spricht. Klar ist, dass Deutschland, Frankreich und das Vereinigte Königreich einen Platz am Verhandlungstisch beanspruchen. Nächster Streitpunkt ist der EU-Haushalt für die Jahre 2028 bis 2034. Die EU-Kommission hat hier einen Vorschlag vorgelegt, der über 1,6 Billionen Euro für diese 7 Jahre vorsieht. Dabei geht es grob gesagt um 3 Säulen: Landwirtschaft und Regionalförderung, die Wettbewerbsfähigkeit sowie Außen- und Sicherheitspolitik. Der Bundeskanzler macht dagegen deutlich:
6: Der Vorschlag, den wir zurzeit haben, ist aus deutscher Sicht unbezahlbar und auch unausgewogen.
5: Die Verhandlungen, wünscht man sich, sollen bis Ende des Jahres abgeschlossen werden. Da steckt jedoch viel Optimismus drin. Und das sind nicht die einzigen Streitpunkte. Gegen Israel wollten einige Staaten Sanktionen gegen einzelne Minister und einen Importstopp gegen Produkte aus Siedlungsgebieten verhängen. Aber hier gab es keine Einigung. Ein anderes Thema, das das Treffen bestimmte, war chinesisches Dumping. Hier geht es nicht nur um billige Importe. Wir sehen Überkapazitäten, die unsere eigene Produktionsbasis untergraben. Und das ist schlichtweg nicht tragbar, sagt Kommissionspräsidentin von der Leyen. Sie erhielt den Auftrag, die bisherigen Handelsinstrumente gegen China auf ihre Wirksamkeit zu überprüfen. Einige Länder hätten sich mehr gewünscht. So viel zur europäischen Einheit.
9: Und über die großen Konflikte und die Rolle Europas hat mein Kollege Markus Schubert mit der Vorsitzenden der Grünen Franziska Brandner gesprochen. War es wirklich nötig, Donald Trump für ein Memorandum, das viele Fragen aufwirft, auch noch Dank und Anerkennung auszusprechen, statt einfach zu sagen, gut, das ist jetzt unsere Arbeitsgrundlage? Das war die erste Frage.
10: Ich fand es nicht richtig, hier so euphorisch zu gratulieren und dafür auch noch zu danken. Wir sind de facto ja in einer schlechteren Lage als vor dem Beginn des Krieges, den ja die USA angezettelt haben. Ja, das iranische Mullah-Regime soll jetzt 300 Milliarden bekommen, die Sanktionen sollen weg sein und man weiß überhaupt nicht, was mit dem Atomprogramm passiert. Die Menschenrechte sind noch weniger geschützt als vorher. Also es ist total irre. Eigentlich ist ja eine Kapitulation Trumps vor dem iranischen Mullah-Regime.
11: Kann man, Sie sprechen es an, die internationale Kontrolle des Atomprogramms die Europäer mit erreicht hatten vor 10 Jahren, in den eigentlichen Verhandlungen, die jetzt anstehen, überhaupt noch erreichen, wenn Trump das bloße Lippenbekenntnis des Iran im Memorandum, bestimmt keine Bombe mehr bauen zu wollen, schon völlig ausreicht?
10: Ja, es ist eben absurd. Deswegen ist es ja eine Kapitulation, wirklich. Also, weil wir sehen ja jetzt, dass Iran eine Waffe in der Hand hat, nämlich die Straße von Hormuz und die im Zweifel einfach immer wieder sperren wird. Und das war vorher nicht der Fall. Wir hatten einen offenen Handelsweg und jetzt wissen wir, im Zweifel sitzt der Iran, die iranische Regierung, an einem längeren Hebel und zieht es auch noch durch. Und Trump ist eingeknickt, hat es aufgegeben, zahlt 300 Milliarden, für was, man weiß es nicht. Und wir haben trotzdem keinen Schutz vor einer iranischen Bombe, übrigens auch Israel nicht. Hm.
11: Würden wir dann, wenn Sie die Straße von Hormuz ansprechen, mit einer Mission, einer Marinemission im Persischen Golf als Europäer, auch als Bundeswehr, doch noch in den Konflikt und zwischen die Fronten geraten? Welche Voraussetzungen müssten stimmen, dass die Grünen im Bundestag einem Mandat dafür zustimmen?
10: Erstmal muss man immer das Mandat kennen. Das ist immer die Hauptvoraussetzung. Das kennen wir bis jetzt nicht. Und wir haben einfach sehr, sehr viele Fragen. Stimmt der Iran zu, dass dort Minen geräumt werden sollen? Wer schützt die entsprechenden Boote? Also dort sind so viele Fragen, völkerrechtliche Fragen, aber auch wirklich Sicherheitsfragen. Und natürlich am Ende bleibt die Frage, warum ist es unsere Aufgabe? Trump hat diesen Krieg angezettelt. Aber vor allen Dingen die Fragen, wie verhält sich Iran? Wir sollten nicht dort jetzt Kriegspartei werden.
11: Wir haben gehört, dass es bei den Sanktionen Russlands vorangeht im Sinne einer Beschlussfassung für ein ganzes Jahr. Wir haben aber auch gehört, dass es Reibereien gibt um den Versuch des Ratspräsidenten Costa, einen Kanal in den Kreml aufzubauen. Soll die EU versuchen, mit eigenen Initiativen auf Augenhöhe mit Russland zu gelangen, nachdem die USA sich ja nicht mehr erkennbar engagieren? Wenigstens aber auch nicht mehr russlandfreundlich agieren.
10: Wir fordern schon lange auf, dass die Europäische Union selber hier auch in die Initiative geht, dass sie selber die Verhandlungen nicht einfach Trump überlässt, sondern selber aktiver ist. Deswegen ist es auch richtig, aber es muss eben gemeinsam passieren. Ja, es war auch nicht ausreichend, dass Frankreich, Deutschland und Großbritannien sich zusammengetan haben. Man braucht da die Polen. Man muss wirklich alle einbeziehen. Dann hat das Ganze eine Kraft. Und lassen Sie mich auch sagen, wir brauchen jetzt wirklich nochmal weitere Schritte des Druckes auf Putin. Ja, die deutsche Regierung könnte endlich mal die Schattenflotte lahmlegen. Wir könnten da jeden Tag die Schiffe kontrollieren. Das wäre ein wichtiger Hebel, damit der Krieg nicht länger so finanziert werden kann.
11: Sehen Sie und glauben Sie an die europäische Souveränität neben den USA und China und mit aktiverer Rolle international, oder wird das nicht weiter in Kleinstaat-Egoismen zerrieben, wobei ich die vermeintlich Großen, die Sie erwähnt haben, in diesem Bildmaßstab dann auch als Kleinstaaten betrachte?
10: Ja, Deutschland ist auf jeden Fall zu klein, um gegenüber Putin alleine oder China oder wem auch immer standzuhalten. Deswegen ist es absolut nötig, dass wir als Europa jetzt in unsere Unabhängigkeit, unsere Souveränität investieren. Bin fest der Überzeugung, dass Kanzler Merz hier eine Chance hätte, jetzt Europa wirklich nach vorne zu bringen, ohne Angst davor, was im Zweifel auch schief gehen kann. Vielleicht geht noch was schief, aber wenn wir jetzt nicht anfangen, dann werden wir immer in diesen Abhängigkeiten bleiben.
9: Das sagt die Co-Vorsitzende von Bündnis 90 Die Grünen, Franziska Brandner. 22.15 Uhr.
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9: In Hamburg, da haben 3 Tage lang die Innenminister und Ministerinnen von Bund und Ländern beraten. Und am Ende saß ein Minister unter ihnen, der da eigentlich nicht hingehört oder vielleicht gerade doch. Das war Bundesverteidigungsminister Pistorius. Polizei und Armee, das soll sich nicht vermischen. Aber manche Bedrohungen sind mittlerweile so gelagert, dass der Sicherheitsbegriff ganzheitlich gedacht werden muss. Und schließlich berieten die Innenpolitiker ja auch über die zivile Verteidigungsfähigkeit Deutschlands. Resilienz ist ja eben keine Exklusivaufgabe der Bundeswehr, sagt man sich da. Jörn Strehler-Pohl fasst die Ergebnisse zusammen.
12: Eine Zeitenwende in der inneren Sicherheit. Dieses Signal sollte von der Innenministerkonferenz in Hamburg ausgehen. Künftig solle das Verteidigungsministerium und die Bundeswehr enger in die Arbeit eingebunden werden.
13: Weil wir wissen, dass wir gar nicht anders können als in einer Zeit, in der die Trennlinien zwischen äußerer und innerer Sicherheit immer weiter verwischen, hier die Dinge gemeinsam und ganzheitlich wahrnehmen müssen.
12: Sagt Hamburgs Innensenator Andi Grote. Der SPD-Politiker hat in diesem Jahr den Vorsitz der Innenministerkonferenz inne. Er kündigt einen gemeinsamen Fahrplan von Bund und Ländern an. Bis 2029 soll nicht nur die Bundeswehr kriegstüchtig sein, sondern auch die zivile Verteidigungsfähigkeit stehen. Dazu zählt zum Beispiel der Zivilschutz.
13: Wenn wir uns das ansehen, werden wir feststellen, dass vieles auch schon da ist. Aber es gibt eben nicht diesen in sich konsistenten Gesamtplan zur Erreichung der zivilen Verteidigungsfähigkeit. Das ist das, was wir mit dem Fahrplan meinen, wo wir sagen, das ist das Ziel und das sind die Stationen und in der zeitlichen Schrittfolge und mit der Rollenverteilung wollen wir da ankommen.
12: Diese engere Verzahnung zwischen innerer und äußerer Verteidigung machte Verteidigungsminister Boris Pistorius von der SPD am Beispiel des Hamburger Hafens deutlich. Er spricht von einer Dual Use, also Doppelnutzung des Hafens.
14: Wenn wir so wie hier in Hamburg in den Hafen investieren, dann investieren wir in den zivilen Wirtschaftsinfrastrukturfaktor Hafen. Aber gleichzeitig ist es eben im Ernstfall auch ein wichtiger Hub für den Transport militärischen Materials und Soldatinnen und Soldaten. Das heißt, alles greift in das andere über und das ist extrem wichtig.
12: Auch Bundesinnenminister Alexander Dobrindt von der CSU sagt, wir denken jetzt die Dinge so zusammen, wie wir es bisher nicht gemacht haben. Und er will die Bevölkerung weiter darauf vorbereiten, dass die Zeiten unsicherer geworden sind. Wir sind in einer Phase der hohen Bedrohung, sagt Dobrindt.
15: Aktuell werden unsere Achillesfersen ausgetestet. Und diese Analyse bringt uns dazu, dass wir jetzt von einer hohen Bedrohungslage sprechen müssen.
12: Statt wie bisher nur von einer abstrakten Bedrohungslage zu sprechen, sagt der CSU-Politiker. Er räumt aber ein, dass das in erster Linie ein Signal sei. Konkrete Veränderungen bedeutet das nicht, so Dobrindt. Überhaupt, in erster Linie sind es die Signale, die von der Innenministerkonferenz ausgehen sollen, die Signale der Geschlossenheit. Zu den vielleicht konkreten Beschlüssen zählt, dass die Minister die Abschiebung von straffälligen Ausländern erleichtern wollen und dass Angriffe auf Menschen im Gesundheitsbereich ab sofort in der polizeilichen Kriminalstatistik aufgenommen werden sollen. Nachzulesen werden die Beschlüsse aber erst in einigen Tagen sein, heißt es.
9: Klimaschutz ist teuer, aber für die allermeisten notwendig. 10 Tage lang haben mehr als 5000 Delegierte in Bonn die Weltklimakonferenz im November im türkischen Antalya vorbereitet. Forschende sehen da Chancen, doch bei den üblichen Geldfragen zeigte sich erneut Streit. Janina Schreiber aus der ARD-Klimaredaktion hat die Konferenz vor Ort begleitet.
16: Es ist ein gemischtes Fazit, das Delegierte und Umweltverbände nach den Klimaverhandlungen in Bonn ziehen. Doch zweifelsohne, die aktuelle fossile Energiekrise war ein wichtiges Thema, sagt Niklas Höhne vom New Climate Institute.
17: Dieser Schock ist nachhaltig und viele haben sich jetzt schon entschlossen, wegzukommen von den fossilen Energien. Gerade bei Elektroautos kann man das sehen. Überall auf der Welt boomt der Absatz von Elektroautos. Wärmepumpen genau dasselbe, aber auch die Elektrifizierung in der Industrie hat einen riesigen Schritt nach vorne gemacht jetzt und das werden nachhaltige Effekte sein.
16: Passend dazu hatte schon zum Auftakt der Bonner Verhandlungen der designierte Präsident der kommenden Weltklimakonferenz Murat Kurum seine Vision für die Welt vorgestellt.
18: Wir wollen die Energiewende vorantreiben, indem wir den weltweiten Elektrifizierungs- Beteiligungsgrad auf 35% steigern.
16: Zum Vergleich, die Internationale Energieagentur gibt an, der weltweite Anteil von Strom am Endenergieverbrauch liege aktuell bei rund 20%. Nach Jahren der Verhandlungen unter dem Pariser Abkommen sei jetzt die Zeit der Umsetzung gekommen, so die türkisch-australische Doppelspitze der künftigen Klimakonferenz. Zwar basiert die Vision auf Freiwilligkeit, lanciert die Verhandlungen lediglich, doch Klimaforscher Höhne sieht darin einen Ansatz, der sich in Antalya in konkrete Ergebnisse übersetzen könnte.
17: Ja, meine Hoffnung wäre, dass so ein Ziel wie das Elektrifizierungsziel tatsächlich nicht nur freiwillig wäre, sondern abgestimmt wird von allen Ländern.
16: Doch eine fossile Welt umzubauen, wegzukommen von Kohle, Öl und Gas hin zu mehr Strom aus erneuerbaren Energien, kostet Geld. Und dieser alte Konflikt zeigte sich auch in Bonn. Entwicklungsländer forderten, die Frage der Klimafinanzierung in Antalya neu zu verhandeln. Woher das zuvor beschlossene Geld für Klimaschutz und Anpassung kommen soll und wie viel es vor allem im Hinblick auf Klimaanpassung sein soll. Jan Kowalsig von Oxfam.
19: Da gibt es im Moment unüberwindbare Widersprüche in den jeweiligen Positionen und das wird uns dann wahrscheinlich auch auf der Klimakonferenz in Antalya dann wieder begegnen.
16: Dabei macht auch ein aktuelles Klimaphänomen im Pazifik, das Meer, Dürre und Starkregen bringt, deutlich, wie wichtig Klimaanpassung vor allem für den globalen Süden ist, sagt Laura Schäfer von Germanwatch.
20: Diese aufziehende Ernährungskrise, die ja vor allem bedingt ist durch die fossile Energiekrise, die dazu geführt hat, dass keine Düngemittel in den Ländern ankommen, haben unsere Partnerorganisationen ganz viel von berichtet. Und wo wir sehen, dass zusammen mit dem aufkommenden El Niño, der ja wahrscheinlich besonders stark wird, das zu einer sehr großen Ernährungskrise führen könnte.
16: Wären diese Länder besser angepasst, sagt Schäfer, was mit mehr Geld möglich wäre, wären die Folgen weniger dramatisch.
9: Eine aktuelle deutschlandweite Studie zeigt, wer Dialekt spricht, der möchte auch in der Politik gerne von Abgeordneten vertreten werden, die selbst Dialekt sprechen. Nur, und das ist das zweite Ergebnis der Studie, viele Dialektsprecher fühlen sich im politischen Betrieb nicht richtig repräsentiert. Anders ist das aber interessanterweise in Bayern. Hans-Joachim Viehweger.
21: Dialekt stiftet Identität, hat aber auch eine politische Bedeutung. Das hat der Mainzer Politikwissenschaftler Konstantin Wurtmann in einer neuen Studie herausgefunden. Dialekt ist demnach ein entscheidendes Merkmal dafür, ob sich Menschen in der Politik repräsentiert fühlen.
22: Wenn bestimmte Bevölkerungsgruppen der Ansicht sind, dass Menschen wie sie, und das kann dann auch teilweise sich ausdrücken durch eine regionale Mundart, im Politischen nicht stattfinden, dann führt das erstmal zu einer Entfremdung von politischen Institutionen und von politischen Vertreterinnen und Vertretern.
21: Tatsächlich fühlen sich viele Dialektsprecher in Deutschland von der Politik nicht gut vertreten, mit der großen Ausnahme Bayern. Man muss nur mal in Debatten im Bayerischen Landtag reinhören.
23: Da schaut's her. Herr Söder, also so richten Sie es am Aus, er ist heute nicht da.
24: Jedes Mal, wenn Sie das Thema Luftverkehr abwackeln, verabschiedet sich die verkehrspolitische Vernunft mal ganz schnell aus dem Saal.
25: Wo haben Sie dann ein Problem, wenn Sie eh wissen, dass es nicht gebaut wird?
26: Sie kommen mal vor, wie ein Rumpelstilzchen, das wird irgendwie rumhupft.
21: Mundartsprecher im Landtag wie der Oberbayer Josef Lausch von den Freien Wählern sehen ihren Dialekt in der Politik als Vorteil.
27: Daheim in meinem Landkreis Rosenheim, da rede ich dann richtig Bayerisch, wie ich heute aufgewachsen bin, da hilft es durchaus. Voraussetzung ist natürlich, dass das Gegenüber auch mich einfach in der Praxis versteht. Aber wenn man mit seinen Nachbarn redet, oder, ja, dann ist das durchaus ein Vorteil. Das ist authentisch, das macht dann sympathisch. Man braucht sich nicht verstellen.
21: Ähnlich sieht das der Niederbayer Toni Schuberl von den Grünen. Wer so rede wie die Bevölkerung, erreiche die Menschen auch besser. Außerdem könne Dialekt die Politik vor einer zu abgehobenen Sprache bewahren.
28: Wir neigen dazu, dass wir ganz viel so, was weiß ich, irgendwelche Fremdwörter benutzen. Wir reden vom ÖPNV statt von Bus und Bahn. Wir reden von, was ich nicht, Sustainability und alles Mögliche. Und wenn man das einfach auf Bayerisch sagt, dann ist es so, dass die Leute halt auch verstehen.
21: Das Problem von Dialekt, wo sich die einen zugehörig fühlen, fühlen sich andere ausgegrenzt, erläutert der Politikwissenschaftler Wurtmann.
22: Das bedeutet also natürlich schon, dass wenn man bundesweite politische Ambitionen hat, dass es in der einen oder anderen Form durchaus relevant sein kann, dass man sich sprachlich ein wenig mäßigt.
21: Das beginnt schon im Landtag. Im Plenum, so sagt es Josef Lausch, spreche er ein gepflegtes Mittelhochbayerisch. Er wolle ja auch von Kollegen aus Aschaffenburg verstanden werden. Und Toni Schuberl unterlegt seine Videos im Netz zum besseren Verständnis schon mal mit Untertiteln.
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11: Puh.
1: Ja, bei der Fußballweltmeisterschaft haben die Teams von zwei Gastgeberländern, Kanada und Mexiko, schon in der vergangenen Nacht ihr zweites Vorrundenspiel bestritten und jeweils gewonnen. Jan Möller bin ich aus der Sportredaktion. Heute ist nur noch das Team der USA zum zweiten Mal dran. Die spielen gegen Australien, die US-Amerikaner, und führen mit 2:0. Gespielt ist etwa eine Stunde und wir hören mal, wie es aussieht in Seattle. Unser Reporter ist André Siems.
2: Diskutieren, ob der Leistung der US-Amerikaner, die gut ist, die 4:1 gegen Paraguay gewonnen haben und die auf dem Weg sind, nach einer Stunde zumindest 2:0 führend, auch das zweite Spiel gegen die Australier zu gewinnen, da sich da jetzt möglicherweise ein Wechsel anbahnt, ein weiterer Vollpato, auch ein Stürmer. Was soll er machen, Toni Popovic? Auch ein Stürmer für Australien.
3: Ja, muss er bringen natürlich. Ich glaube auch, dass gleich Christian Volpato da neu reinkommen wird, um dann hoffentlich vielleicht auch nochmal für die Australier für frischen Wind zu sorgen. Auch er verdient sein Geld ja in Italien bei Sassuolo. Auch er ist vor 2 Jahren mit Sassuolo aufgestiegen. Vergangene Saison jetzt die erste Saison gespielt in der Serie A und dann gleich im Mittelfeld drin geblieben, also recht erfolgreich. Hatte eigentlich keine Länderspielerfahrung, ist für die WM nominiert worden. Ohne Einsatz davor. Also das zeigt, dass es für ihn heute hier auch ein großer Moment ist, dass er wieder mitmachen darf. Volpato, der 22-Jährige, der seit 2023 also bei Sassuolo regelmäßig zum Einsatz kommt und rausgeht, wie schon angekündigt, Matthew Lecky, der zweite.
1: Ja, und wir gehen hier auch mal raus aus der Reportage von André Siems und Martina Knief. Die beiden waren das USA, wie gesagt, 2:0 in Führung, nach 11 Minuten schon das 1:0 durch ein Eigentor der Australier und kurz vor der Pause dann Alex Freeman mit dem 2:0. Sieht gut aus, was das Weiterkommen angeht. Und die anderen beiden Teams aus dieser Gruppe, das ist die Gruppe D, die Türkei und Paraguay spielen um 5 Uhr deutscher Zeit gegeneinander. Da stehen beide nach den Niederlagen zum Auftakt schon richtig unter Druck. Außerdem gibt es noch 2 Spiele in der Gruppe C. Um Mitternacht trifft Marokko auf Schottland und um 2.30 Uhr Brasilien auf Haiti. Themenwechsel. Die Diamond League ist die wichtigste internationale Leichtathletik-Serie. Die sollte eigentlich im Mai mit einem Meeting in Doha beginnen. Das musste aber kriegsbedingt verschoben werden. Nun ist es nachgeholt worden und aus deutscher Sicht im Mittelpunkt die Hindernisläuferin Gesa Krause. Die möchte sich in EM-Form bringen. Alex von Kuzkowski hat den Wettkampf verfolgt.
4: Kämpfen kann Gesa Krause, das hat sie zigmal bewiesen. Und auch in Doha, über die ungewohnten 1500 Meter, stellte die Hindernisspezialistin das wieder unter Beweis. Bei über 30 Grad legte die 33-Jährige auf den letzten Metern einen beherzten Schlussspurt hin und wurde belohnt. 4:04:28, persönliche Bestleistung. Der Formaufbau der WM-Dritten von Doha 2019 läuft im August. Bei der EM in Birmingham will Krause über die 3000 Meter Hindernis, eine neue Bestzeit und eine Medaille. Doha 2026 über 1500 Meter diente dabei als Wettkampf für Tempohärte. Mit der neuen Bestzeit reichte es in dem starken Feld quasi nebenbei, sogar zu Rang 4.
1: Also Gesa Krause gut drauf, und gut drauf sind etwas mehr als eine Woche vor Wimbledon auch 2 deutsche Tennisprofis beim Rasenturnier in Halle-Westfalen. Alexander Zverev und Daniel Altmaier haben da jeweils das Halbfinale erreicht. French Open-Sieger Zverev durch einen mühevollen Erfolg gegen den Belgier Raphael Collignon, 7-6 und 7-6. Und Altmaier überraschend gegen den Russen Daniil Medvedev, den hat er in 3 Sätzen geschlagen. Und zum Schluss gucken wir zum Basketball. 4. Finalspiel um die deutsche Meisterschaft. Alba Berlin gegen den FC Bayern. Die Münchner führen nach Siegen mit 2:1 und können heute alles klar machen, haben Matchball. Aber Nikolaus Hillmann live in Berlin, man muss jetzt sagen, sie hätten alles klar machen können, oder?
5: Haben sie aber nicht, denn Alba Berlin hat dieses 4. Finale gewonnen von 9.000 Zuschauern in der maximal heißen Berliner Max-Schmeling-Halle mit 71-61. Damit diese Finalserie ausgeglichen nach Siegen 2:2. Und es kommt zu einem 5. und entscheidenden Spiel Sonntagnachmittag in München. Was war das für eine Partie hier? Die Bayern schienen anfangs des 3. Viertels schon wieder sichere Sieger auszusehen, führten mit 10 Punkten und brachen dann komplett ein. Während Alba Berlin immer besser wurde, das merkte, dass die Bayern schwächeln und Dreier traf, in Führung ging und diese Führung im letzten Viertel auch noch ausbaute. 71-61, was für ein Wahnsinn. Bin mal gespannt. Die Bayern sind für mich nicht mehr der Favorit am Sonntag.
1: Sagt Nikolaus Hillmann live aus Berlin. Spiel 5 ja, am Sonntag in München. Und eine weitere Entscheidung, beziehungsweise eine Entscheidung ist heute schon gefallen. Die Löwen Braunschweig bleiben trotz des sportlichen Abstiegs erstklassig. Sie haben nämlich von der BBL eine Wildcard bekommen. Aus der zweiten Liga gab es aus Lizenzgründen diesmal nur einen Aufsteiger. Das war Phoenix Hagen.
9: Dankeschön, Jörg Tegelhütter vom Sport.

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1: Um 22.30 Uhr mit Beate Rüsopp. Wohngeldempfänger müssen künftig mit erheblichen Einbußen rechnen. Bundesbauministerin Hubert sagte der Rheinischen Post, alleine in ihrem Ministerium müsse 1 Milliarde Euro eingespart werden. Aus der Nachrichtenredaktion Heiko Schneider.
2: Laut Huberts betreffen die Kürzungen alle Wohngeldempfänger. Ein Drittel der Haushalte werde komplett leer ausgehen. Betroffen seien unter anderem Menschen, die wegen ihres Einkommens bisher gerade noch antragsberechtigt seien. Aktuelle Wohngeldbescheide sollen gültig bleiben. Durch die Einschnitte könnten Bund und Länder rund 2 Milliarden Euro einsparen. Die SPD-Politikerin sagte der Zeitung, der Schritt sei bitter, aber nicht anders machbar. Wegen der vielen Krisen habe der Bund eine schwierige Haushaltslage. Über den Gesetzentwurf sollen jetzt die anderen Ministerien beraten.
1: Beim EU-Gipfel sind deutliche Differenzen zwischen den Mitgliedstaaten zutage getreten. Dies gilt besonders beim künftigen Haushalt der Europäischen Union. Kanzler Merz verlangte nach dem Treffen in Brüssel ein niedrigeres Budget als das bisher von der EU-Kommission vorgeschlagene. Für eine längere Debatte sorgte auch die Tatsache, dass das Büro von EU-Ratspräsident Costa Kontakte zum Kreml aufgenommen hatte. Die Bundeswehr schließt bei der Besetzung der Litauen-Brigade nicht aus, Soldaten auch zu verpflichten. Heeresinspekteur Freuding nannte in der Welt als oberstes Ziel, die volle Einsatzbereitschaft der Brigade zu erreichen. Aus der NDR-Nachrichtenredaktion Martin Seiler.
3: Der Generalleutnant betonte, dazu werde am leitenden Prinzip der Freiwilligkeit festgehalten und dort, wo erforderlich, um verpflichtende Maßnahmen ergänzt. Auch ein Sprecher des Verteidigungsministeriums betonte, Einsatzbereitschaft gehe im Zweifel vor Freiwilligkeit. Deutschland reagiert mit der Aufstellung der Panzerbrigade auf die wachsende Bedrohung der NATO durch Russland. Sie wurde im April 2025 formal in Dienst gestellt. Bis 2027 soll sie mit einer Gesamtstärke von 4.800 Soldaten und 200 zivilen Mitarbeitern voll als Kampfverband einsatzfähig sein.
1: Polens Präsident Nawrocki hat auf der Plattform X bekannt gegeben, dass er seinem ukrainischen Amtskollegen Selenskyj den Orden des Weißen Adlers aberkennen werde. Grund ist die Umbenennung einer ukrainischen Armeeeinheit nach Nationalisten, die im Zweiten Weltkrieg Polen massakriert haben. Selenskyj hatte die höchste Auszeichnung Polens 2023 von Nawrockis Vorgänger Duda verliehen bekommen. Das Wetter in Deutschland. In der Nacht ein paar Schauer und teils kräftige Gewitter, Tiefstwerte 23 bis 15 Grad. Morgen gebietsweise Schauer und einzelne kräftige Gewitter, vor allem im Bergland und im Osten kräftige Schauer und Gewitter und Unwettergefahr. 23 Grad an der Nordsee bis 38 Grad in Rheinland-Pfalz. Das waren die Nachrichten.
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4: Und da haben wir aktuell zwei Gefahrenmitteilungen. Einmal für Rheinland-Pfalz, da kommt es am Dörsbach zu einem schnell und stark steigenden Flusspegel. Auf keinen Fall überflutete Flächen betreten. Sollte bereits Wasser in Häuser eingedrungen sein, bitte unbedingt tiefer gelegene Räume meiden. Da sind Evakuierungen nicht ausgeschlossen, also seien Sie da bitte ganz wachsam. Und dann noch für alle in Westdeutschland. Gewarnt wird vor schweren Gewittern mit heftigem oder extrem heftigem Starkregen. 30 bis 50 Litern pro Quadratmeter innerhalb einer Stunde. Hagel mit Korngrößen bis 3 cm sind auch mit dabei. Und es gibt Sturmböen bis 100 km pro Stunde. Also extrem Wetter, auch Gefahr durch Blitzschlag haben wir, Hagel oder schwere Sturmböen. Es kann örtlich zu Überflutung kommen. Also bitte seien Sie vorsichtig. Dann haben wir noch die A3 Köln Richtung Oberhausen zwischen Solingen und Kreuzhilden. Da haben wir 3 Kilometer Stau. Soweit habe ich hier sonst nichts weiter auf meinem Verkehrsradar. Ich wünsche Ihnen eine gute und sichere Fahrt. Kommen Sie gut an.
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4: Mit Milad Kupay. Willkommen zurück. Hallo. In Warschau, da sind die Kulturgüter angekommen, die Deutschland zurückgegeben hat. Sie waren ja während der deutschen Besatzung im Zweiten Weltkrieg geraubt und nach Deutschland gebracht worden. Die Gegenstände haben für Polen einen hohen kulturhistorischen Wert, berichtet Paulina Milling.
5: So klingt sie, eine der ältesten polnischen Hymnen. Gaude Mater Polonia, freue dich, Mutter Polen.
6: Das ist eines der wichtigsten Werke in der Geschichte der polnischen Kultur, eine Hymne, die seit Jahrhunderten die wichtigsten religiösen und staatlichen Ereignisse, Ereignisse von nationaler Tragweite begleitete, sagte Polens Kulturministerin Marta Cinkowska auf der feierlichen Veranstaltung. Denn ein wertvolles mittelalterliches Manuskript mit dieser Hymne ist nun nach Polen zurückgekehrt. Es ist ein Fragment des Hymnentextes, handschriftlich festgehalten und wahrscheinlich das älteste erhaltene Exemplar. Das Manuskript stammt ursprünglich aus der Bibliothek eines polnischen Priesterseminars. Ihre Bestände wurden im Zweiten Weltkrieg geplündert. Die 6 Pergamentblätter mit der Hymne gelangten dann in die Stadtbibliothek Berlin und sind nun wieder in Polen. Ebenfalls wie 11 Eisenbahnminiaturen, die dem Verkehrsmuseum Warschau gehörten, und ein wertvolles Schmuckstück, vermutlich aus dem 16. Jahrhundert. Ein Ring aus Gelbgold, besetzt mit einem 3,5-karätigen Diamanten. Er stammt aus einer Zeit, die viele Historiker als ein goldenes Zeitalter des polnischen Staates und unserer Kultur bezeichnen. Der Ring ist eine materielle Spur einer Epoche, als Polen einer der wichtigsten Staaten Europas war. Das Schmuckstück soll einem der polnischen Könige gehört haben. Im Zweiten Weltkrieg aus einer Sammlung geraubt, gelangte er später ins Schmuckmuseum Pforzheim. Die Stadt hat entschieden, den Ring an seine Heimat zurückzugeben. Die Rückgabe der Kulturgüter wurde in Berlin bekannt gegeben, am Jahrestag des deutsch-polnischen Nachbarschaftsvertrages. Miguel Berger, deutscher Botschafter in Polen, erklärte später in Warschau, auch die Erinnerung an die Schrecken der Besatzung, an die Kulturgüterzerstörung, die in Polen stattgefunden hat, gehöre dazu.
7: Und das ist eine Verantwortung, zu der wir stehen und auf deren Grundlage wir auch die Beziehungen zwischen Deutschland und Polen entwickeln wollen.
6: Geraubte Kulturgüter haben eine bewegte Geschichte. Ihre Herkunft zu klären ist oft sehr aufwendig. Aus dem deutschen Außenministerium hieß es, der Rückgabeprozess habe seit Dezember vergangenen Jahres an Dynamik gewonnen. Damals trafen sich die polnische und die deutsche Regierung zu Konsultationen. Die polnische Kulturministerin übermittelte an Deutschland mehrere Anträge. Es ging nach Angaben der polnischen Regierung um 35 Objekte. Darunter waren offenbar auch einige der Kulturgüter, die jetzt an Warschau übergeben wurden. Hierzulande hofft man, dass weitere folgen.
8: Wirtschaft.
9: Lithium gilt als wichtigster Rohstoff für die Energiewende, für Batterien von Elektroautos und für Speicher von Strom aus Wind- und Solarkraft. Doch bisher ist Europa auf Lithiumimporte angewiesen aus Australien, Chile und China. Die EU hat das Leichtmetall daher in ihre Liste kritischer Rohstoffe aufgenommen, bei denen sie unabhängiger werden will. Zu den größten europäischen Lithium-Lagerstätten gehört das Erzgebirge. In Zinnwald in Sachsen wird eine Förderung geprüft, ebenso in Činovec in Tschechien. Dort liegt der größere Teil des Vorkommens. Die tschechische Regierung treibt das Abbauprojekt jetzt voran, aber die Sorgen vor Ort sind groß. Das hat unsere Korrespondentin Marianne Allweis bei einer öffentlichen Anhörung erfahren.
10: Im Gemeindehaus von Dubi sind alle Sitzplätze belegt. Keine 10 Autominuten von der nordböhmischen Kleinstadt entfernt, direkt an der deutsch-tschechischen Grenze im Erzgebirge, soll bald Lithium gefördert werden. Mehrere hundert Menschen sind gekommen. Am Rand des großen Saales stehen ein paar Männer mit Plakaten. Zerstört unsere Heimat nicht, ist darauf zu lesen. Kein einfacher Termin für Martin Pochlodek, den Chef der Bergbaugesellschaft Geomet. Dieses Projekt ist das größte zur Förderung und Verarbeitung von Lithium in der EU. Pro Jahr lassen sich an dieser Lagerstätte rund 37,5 Tonnen Lithiumcarbonat gewinnen. Daraus können Batterien für rund 1,3 Millionen E-Autos hergestellt werden. Die strategische Relevanz dieser Förderung hat die Europäische Kommission bestätigt, die dem Vorhaben den Status eines strategisch wichtigen Projekts gegeben hat. Das wichtige Erz für die Energiewende soll in der Nähe aufbereitet werden. Die Abbaubefürworter werben mit 2000 Arbeitsplätzen in der wirtschaftsschwachen Region und bieten Ausgleichszahlungen an. Doch das Misstrauen vor Ort ist groß. Fast 9 Stunden lang bis Mitternacht dauert die Anhörung in Dubi. Allein Bürgermeister Jiří Kašpár hat 73 Einsprüche eingereicht. Unsere Natur hat sich endlich erholt. Es soll sogar ein Landschaftsschutzgebiet Erzgebirge geben. Und auf einmal sollen hier wieder Bäume gefällt werden. Dabei hat Dubi der Tschechischen Republik in der Vergangenheit schon viel gegeben. In Zinnowetz wurden Zinn und Wolfram abgebaut, im Rest von Dubi Braunkohle. Ein Teil unserer Gemeinde wurde abgebaggert und die Stadt hat dafür nie etwas zurückbekommen. Anwohner und angrenzende Gemeinden sorgen sich außerdem vor mehr Verkehr, vor Lärm und Staub und vor allem vor einer Verschmutzung ihres Wassers. Die Heilquellen machen die Gegend zu einem beliebten Tourismusziel. Auch Dubi ist ein Kurort, aber vielleicht nicht mehr lange, befürchtet Josef Assmann aus der nächstgrößeren Stadt Teplice. Der Lithiumabbau wird keinen ökologischen Beitrag für unseren Planeten leisten und schon gar nicht für unsere Region. Außerdem gehen wir davon aus, dass die Arbeitskräfte aus dem Ausland kommen werden. Eine verbindliche Entscheidung, ob und wann Lithium in Zinnowetz gefördert werden kann, wird noch in diesem Jahr erwartet.
8: Unabhängiger von Erdöl und Gas werden, das wollen viele Unternehmen. Gerade bei Verpackungen ist das aber schwierig. Die bestehen ja oft aus Kunststoff. Und der basiert fast immer auf fossilen Rohstoffen. Forschende baden-württembergischer Hochschulen arbeiten an einer ungewöhnlichen Alternative. Plastikverpackungen aus regionalen Kartoffelabfällen. Was steckt denn dahinter? Das erklärt uns Margareta Holzreiter.
11: Tausende Kilogramm Kartoffeln rollen jeden Tag über die Fließbänder auf dem Kartoffelhof Sauter in Bonndorf. Geschält, gewaschen und in Kunststoff verpackt werden sie zum Beispiel an Kantinen geliefert, erklärt Kartoffelbauer Thomas Sauter.
12: Für uns ist sehr

0: mich letzten Endes ja derzeit Geld kostet, ein Produkt herzustellen, welches wir wieder verwenden können. Diese Kreislaufwirtschaft, ja, schöner geht's nicht.
1: Das ist auch die Vision von Philipp Konnert, denn er forscht zu nachwachsenden Rohstoffen und möchte diese in einem regionalen Kreislauf halten. Denn das schützt das Klima, vor allem wenn die Rohstoffe in der Plastikproduktion Erdöl ersetzen können.
2: Also die Studienlage zeigt, dass man zwischen 30-50% CO2 im Vergleich zu PET einsparen kann.
1: In ihrem Forschungslabor verarbeiten Konrad und sein Team die Kartoffelreste deshalb zu den Vorstufen eines neuen Kunststoffes. Aus dem bräunlichen Kartoffelbrei wird im Labor eine Zuckerlösung herausgelöst. Diese wird dann auf über 200 Grad aufgeheizt und schnell wieder abgekühlt. Dabei entsteht eine dunkelbraune, nach Karamell riechende Flüssigkeit mit dem Namen HMF.
2: Von dem HMF gehen wir nochmal über zwei Zwischenschritte und dann kommen wir zu unserem Biokunststoffgranulat.
1: Dieser biobasierte Kunststoff nennt sich Polyethylenfuranoat, kurz PEF. Schon jetzt hat PEF gegenüber PET einige Vorteile. Es ist belastbarer und schützt Lebensmittel besser vor Luft und Feuchtigkeit. Andere Eigenschaften müssen von Forschenden aber noch optimiert werden. Außerdem ist der Biokunststoff noch 100 Mal teurer als etablierte Kunststoffe. Bis zur industriellen Produktion ist es zwar noch weit, aber die Vision steht.
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0: und die Zeit 22.45 Uhr ist es.
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0: Die Hitze, die bringt uns alle zum Schwitzen. Das geht uns hier in der Redaktion auch nicht anders. Auch Kreislaufprobleme können bei dem einen oder anderen auftreten. Und dann kann es auch körperlich schon lebensgefährlich werden. Studien zeigen, dass Hitze uns tatsächlich auch zu schlechteren Menschen macht. Das klingt jetzt komisch, aber vorübergehend sind wir ein bisschen aggressiver. Nix mit Sommer, Sonne, gute Laune. Eher Reizbarkeit ist dann auf der Tagesordnung. Darüber hat meine MDR-Kollegin Daniela Schmidt mit Maria Bartow gesprochen, Umweltpsychologin beim Umweltbundesamt. Und sie hat sie gefragt, was gibt es denn für Erkenntnisse, was Hitze mit unserer Psyche, unserem Verhalten macht?
2: Tatsächlich gibt es Hinweise und Untersuchungen, die sagen, die perfekte Komforttemperatur für sozialverträgliches Verhalten läge ungefähr um 21 Grad Celsius. Wenn wir uns jetzt anschauen, was passiert an einem heißen Tag, das ist ja definiert als ein Tag mit einer Lufttemperatur über 30 Grad Celsius, dann sind wir von diesen 21 Grad schon ganz schön gut entfernt. Und es gibt Studien, die Zusammenhänge darlegen. Also wir wissen dann nicht so genau, was war jetzt zuerst da, aber in diesen Zusammenhangsstudien zeigt sich eine Zunahme von aggressivem Verhalten, auch von feindseligem Verhalten. Und das zeigt sich ganz konkret beispielsweise in einer höheren Rate von Körperverletzungs- oder sogar Morddelikten und Raubüberfällen an heißen Tagen. Vielleicht wirkt die Hitze auch auf unser Verhalten, wie wir uns im öffentlichen Raum bewegen und dadurch dann auch auf unser Sozialverhalten. Also es könnte erklärende Alternativen geben. Aber diese Zusammenhänge sind doch über mehrere Studien hinweg inzwischen gefunden, sodass wir sagen können, okay, Hitze scheint uns irgendwo dünnhäutiger zu machen.
3: Genau, Sie haben es gerade schon gesagt, das sind erstmal nur Korrelationen, keine Kausalitäten. Mhm. Trotzdem die Frage, genau. Wie kann man das erklären, dass eben möglicherweise Hitze

0: zu solchen Effekten führt.
1: Das ist eben noch ein relativ junges Feld, gerade diese mentalen Wirkungen von Hitze und Klimawandel. Ganz vorneweg, was recht eindeutig ist, ist der Schlaf. Nicht nur heiße Tage nehmen im Zuge einer Hitzewelle ja zu, sondern auch die sogenannten Tropennächte. Das betrifft vor allem die städtische Bevölkerung. Das wirkt sich negativ auf die Schlafqualität aus, aber auch auf die Schlafquantität. Und das macht uns natürlich dünnhäutiger am Tage und erhöht irgendwo auch Leistungseinbußen. Konzentrationsfähigkeit verringert sich. Da gibt es Hinweise auch dafür, dass wir weniger Energie sozusagen haben, die dem Gehirn zur Verfügung steht. Und es zeigt sich dann am Tag auch tatsächlich in einigen Studien, die darauf hindeuten, dass sowas wie Arbeitsunfälle zunehmen könnten, dass sowas wie das Lösen von Studien oder Schulaufgaben schwerer fällt, als eben wenn wir die Nacht davor gut geschlafen hätten und eine geringere Lufttemperatur gehabt hätten.
0: Ja, ich glaube, das kennt jeder, wenn man einfach so Matsche im Kopf ist dann und nicht so richtig auf die Reihe kriegt. Kennen wir alle eben alle möglichen Tipps und Tricks, um irgendwie die Wohnung und sich selbst kühl zu halten. Das gelingt aber ja natürlich nicht immer. Was kann ich denn tun, damit ich bei Hitze nicht zum Dummkopf oder zum Rowdy werde?
1: Genau, das angesprochene Lüftungs- und Kühlungsverhalten sowieso ganz klar. Aber sonst wäre es auf jeden Fall wichtig, dass wir ins Gespräch kommen. Hitze und Gesundheit hängen zusammen und das hilft, wenn wir darüber einfach mehr sprechen, uns häufiger bewusst zu werden über unser eigenes Verhalten. In der Psychologie spricht man von Metakognition, also das Denken über das eigene Denken. Dass ich kurz mal rauszoome und überlege, warum geht's mir denn gerade so? Warum bin ich denn gerade so gereizt? Warum möchte ich denn gerade am liebsten einfach nur schreien oder häufiger hupen? Da gab es auch eine Studie, dass man im Verkehr einfach auch irgendwie einen aggressiveren Fahrstil an den Tag legt. Dass man mal kurz rauszoomt und überlegt, warum geht's mir so? Vielleicht dann auch die Überlegung, okay, wenn es heute so heiß ist, vielleicht geht es ja anderen auch so.
0: Was macht denn Hitze mit der Risikowahrnehmung? Denn das Ding ist ja auch, wir reden jetzt über diese heißen Tage, wir reden darüber, wie nervig es ist zu schwitzen und so weiter. Aber diese heißen Tage haben ja auch einen ernsten Hintergrund.
1: Tatsächlich ja, genau. Der Klimawandel, also die klimawandelbedingte Zunahme heißer Tage, das sehen wir in diesen Tagen ja tatsächlich auch ganz aktuell. Und der Klimawandel, das ist etwas fies daran, der wirkt ja nicht punktuell so, dass er hervorsticht. In der Psychologie spricht man dann von einem salienten Reiz, also einem Reiz, der die Eigenschaft hat, hervorzustechen. Zum Beispiel eine rote Verkehrsampel, wo wir sofort wissen, okay, halt, stopp. Das kann der Klimawandel nicht, der wirkt ja eher so wie so ein Dauerrauschen. Und das macht dann aber Hitze. Hitze schafft ab und an diese Salienz, dass wir eben merken, stimmt, da war ja was. Das kann ja auch am Klimawandel liegen, dass wir jetzt hier eine Hitzewelle von mehreren Wochen haben. Das heißt, Hitze führt uns den Klimawandel vor Augen. Das sehen wir ja zum Beispiel auch an der Berichterstattung. Im Sommer, wenn es dann heiß wird, sprechen wir viel häufiger darüber. Im Winter, wo es den Klimawandel ja aber genauso gibt, sprechen wir seltener darüber.
2: Sagt Maria Bartow, Umweltpsychologin beim Umweltbundesamt. Wie es ihr wirklich geht, das weiß niemand so richtig. Fakt ist, Aung San Suu Kyi, Friedensnobelpreisträgerin aus Myanmar, dem früheren Burma, wird heute 81. Die Ikone des Widerstandes gegen die Militärdiktatoren in ihrem Land sollte eigentlich aus dem Gefängnis in den Hausarrest verlegt werden. Doch diese Meldung ist Wochen alt. Suu Kyi gilt für viele in Myanmar als eine Art Mutter der Nation. Sie steht für die Hoffnung zur Rückkehr zur Demokratie, auch wenn ihre nationalistischen Ansichten zum Umgang mit Minderheiten international umstritten waren. Seit mehr als 5 Jahren gibt es kein Lebenszeichen mehr von der Lady. Aus Singapur, Christiane Justus.
3: Es wird Blumen für sie geben zum 81. Geburtstag, auch wenn niemand weiß, wie es ihr geht. Die Anhänger der vor mehr als 5 Jahren entmachteten Aung San Suu Kyi werden sich mit den Blumen fotografieren, um die Fotos in sozialen Medien zu posten, als Zeichen, dass sie nicht vergessen und weiter im Widerstand sind gegen das Militär. Auch Susunue, die im Süden Yangons lebt, feiert den Geburtstag ihrer Heldin. Sie hat mit Aung San Suu Kyi für Demokratie gekämpft, war von Anfang an ihrer Seite. Seit ihrer Inhaftierung organisieren wir jedes Jahr an ihrem Geburtstag einen Blumenstreik. Manche haben zu viel Angst, aber ich trage dann weiterhin mein T-Shirt mit der Aufschrift Free Aung San Suu Kyi, Freiheit für sie. Niemand weiß, wo die ehemalige Regierungschefin festgehalten wird. Ende April hieß es überraschend im Staatsfernsehen, sie sei aus dem Gefängnis in der Hauptstadt Naypyidaw entlassen worden und verbringe den Rest der langjährigen Haftstrafe an einem anderen Ort. Aber weder ihre Familie noch ihre Anwälte und Berater haben Zugang erhalten. Mo Tussar ist die Leiterin der Myanmar-Forschungsstelle am Singapurer Think Tank ISIAS.
4: This is not house arrest. Some people have equated this.
3: Das ist kein Hausarrest, auch wenn manche die verkündete Strafmilderung damit gleichsetzen. Vielleicht verbüßt sie ihre Strafe an einem anderen Ort, aber man muss das klarstellen, dass es sich nicht um einen Hausarrest handelt, wenn ihre Parteimitglieder und ihr Beraterstab keinen Zugang haben. Das ist ein großer Unterschied. Und sie hält sich definitiv nicht in ihrem Haus in Yangon auf.
4: In Yangon is definitely not being occupied by her.
3: Auch der Sohn von Aung San Suu Kyi, Kim Ares, erhält keine Informationen, keinen Kontakt. Er spricht regelmäßig in der Öffentlichkeit, gibt Interviews, auch um die Erinnerung aufrechtzuhalten und damit den Druck auf die Regierung. Er fordert einen unabhängigen Beweis, dass sie überhaupt noch am Leben ist, und sagte im australischen Sender ABC:
5: The military have said that she's been moved to house arrest, but they've provided no concrete evidence.
3: Er hat zwar erklärt, dass sie unter Hausarrest gestellt wurde, aber es hat dafür keine konkreten Beweise vorgelegt und niemand darf sie besuchen. Ich habe keinerlei Zugang zu ihr. Es dringen keinerlei Informationen nach außen. Die einzigen Berichte, die wir hören, stammen vom Militär und ich kann nichts glauben, was sie sagen. Seit dem Putsch vor gut 5 Jahren und der Inhaftierung befindet sich Myanmar in einer schweren Krise. Das Militär hatte damals die gewählte Regierung entmachtet, was landesweite Proteste und einen anhaltenden, bewaffneten Konflikt auslöste. Seither prägen Gewalt und wirtschaftlicher Niedergang das Land. Das Militär rekrutiert junge Männer und Frauen scheinbar wahllos für die Front gegen die eigenen Mitbürger. Anfang April hatte sich der ehemalige Armeechef Min Aung Hlaing zum Präsidenten wählen lassen. Die Partei von Aung San Suu Kyi, die Nationale Liga für Demokratie, mit der sie kurz vor dem Putsch haushoch gewonnen hatte, konnte sich diesmal zur Parlamentswahl gar nicht registrieren. Sie war verboten worden. Dass ihr Aufenthaltsort streng verschwiegen wird, erklärt Politikwissenschaftlerin Mo Tussar auch mit der Kraft, die die Partei mit Aung San Suu Kyi entwickeln konnte. Die Politik des Militärs gegenüber der Nationalen Liga für Demokratie, NLD, das ist ein langfristiges Projekt, ein Anti-NLD-Projekt, so würde ich es nennen. Es erstreckt sich über mehrere Jahrzehnte. Vor diesem Hintergrund muss man auch verstehen, warum das Militär sowohl Aung San Suu Kyi als auch die von ihr geführte Partei so behandelt. International gilt der Ruf der Friedensnobelpreisträgerin als beschädigt, weil der Genozid und die grausame Vertreibung der Minderheit der Rohingya in ihrer Amtszeit geschah. Auch viele Menschen in Myanmar sehen das sehr kritisch. Aber sie wurde und wird noch immer als besonders starke Frau respektiert. Und das ist es, was vielen Menschen auch heute Mut macht, trotz der Repressalien durch das Militär, erklärt Susu Nui, die selbst zweimal als politischer Häftling vom Militär gefangen genommen wurde.
6: Wenn wir an sie denken, sagen wir uns, wenn Aung San Suu Kyi so viel für Myanmar und die Demokratie opfern kann, wie könnten wir dann jetzt schon aufgeben?
3: Es ist gefährlich, den Geburtstag von Aung San Suu Kyi in Myanmar zu feiern. Die Nachrichtenplattform Democratic Voice of Burma berichtet, dass Polizei und Militär angewiesen worden seien, alle Aktivitäten zu überwachen, die mit dem Blumenstreik in Verbindung stehen.
7: Kultur.
2: Mit ihrem Debütalbum Heaven Knows hat die britische Sängerin Mika Miller vor 4 Jahren viele Soul-Fans begeistert. Die Songs erzählen von einer schwierigen Lebensphase mit großer Stimme und großen Gefühlen. Jetzt erscheint ihr 2. Album A Little Bit of Me. Der Titel ist Programm, denn darauf wird Miller noch persönlicher. Florian Schmidt hat das Album gehört und mit der Sängerin über dessen Entstehung gesprochen.
8: Früher Soul und die großen Girlgroups der 60er Jahre. Das vor allem steckt in Mika Millers neuem Album. Schon die erste Single, A Little More Time for Love, macht klar, diesmal klingt vieles leichter und unbeschwerter.
9: If Heaven Knows was autumn, then this album to me definitely feels more like summer.
8: Wenn ihr Debüt der Herbst war, dann ist dieses Album für Mika Miller der Sommer. Die Sängerin hat sich bewusst auf die Suche nach mehr Leichtigkeit gemacht. Inspiration fand sie bei Künstlerinnen wie Aretha Franklin, Natalie Cole oder den Supremes. Musik, die Freude macht und Wärme ausstrahlt. Trotz aller Vorbilder klingt das Album nicht wie eine nostalgische Rückschau. Mika Miller verbindet klassische Soul-Einflüsse mit einem modernen Sound. Gleichzeitig sei sie heute deutlich selbstbewusster als noch beim Debüt, sagt sie, und vertraue stärker ihrer eigenen Intuition. Mehr Selbstvertrauen bedeutet auch mehr persönliche Offenheit. Auf dem Album findet sich mit Under My Skin ein Song über Sexualität.
10: Ich war mir nicht sicher, ob ich mich dabei wohlfühlen würde, ihn zu veröffentlichen. Aber ich habe mich in diesen Song verliebt und hatte das Gefühl, dass er auf das Album gehört.
8: Noch persönlicher wird es in Times Like These, einer Rückschau auf Erschöpfung, Zweifel und die Schattenseiten des Musikerlebens. Trotzdem bleibt am Ende vor allem Hoffnung, denn Soulmusik ist für Mika Miller immer auch etwas Spirituelles.
9: At the root of soul music.
10: Die Wurzeln der Soulmusik liegen in der Gospelmusik. Soulmusik strahlt von Natur aus, einfach diese Wärme aus.
8: Diese Wärme durchzieht das gesamte Album, in seinen ruhigeren und nachdenklichen Momenten, vor allem aber in den lebensbejahenden Songs. Manchmal wirkt A Little Bit of Me fast etwas zu glatt produziert, sodass der Pop-Anteil den raueren Soul-Kern gelegentlich überlagert. Gleichzeitig ist genau diese Leichtigkeit Teil des Konzepts. Für das Album wünscht sich Mika Miller vor allem eines, dass ihre Songs nicht als fertige Botschaften verstanden werden, sondern als persönliche Reise für jede und jeden.
9: I would like people to have, I guess, a spiritual and an emotional journey when they're listening to the record.
10: Ich hoffe, dass jeder seine eigene Reise damit macht und dass die Songs berühren, trösten und vielleicht sogar ein kleines Stück Heilung geben.
2: Florian Schmidt über das neue Album von Mika Miller, A Little Bit of Me.
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11: Um 23 Uhr mit Beate Rüsapp. Bundesbauministerin Huberts rechnet offenbar mit schwerwiegenden Folgen durch geplante Einsparungen beim Wohngeld. Hubert sagte der Rheinischen Post, die Kürzungen würden leider alle bisherigen Empfänger betreffen. Aus der NDR-Nachrichtenredaktion Marei Beermann.
12: Ein Drittel der bisherigen Wohngeldhaushalte werde so wörtlich rausfallen. Betroffen seien unter anderem Menschen, die aufgrund ihres Einkommens bislang gerade noch antragsberechtigt seien. Aktuelle Wohngeldbescheide, die stets befristet erteilt werden, sollen bis zu ihrem Auslaufen ihre Gültigkeit behalten, so Huberts. Am Jahresende 2024 haben laut Zahlen des Statistischen Bundesamtes in Deutschland mehr als 1,2 Millionen Privathaushalte Wohngeld bezogen.
11: Israel und die pro-iranische Hisbollah-Miliz haben sich nach US-Angaben auf eine Waffenruhe verständigt. Demnach sollten die Kämpfe bereits am Nachmittag eingestellt sein. Aus Washington, Anne Schneider.
13: Zuvor hatten heftige gegenseitige Angriffe die Rahmenvereinbarung zwischen den USA und dem Iran gefährdet. Sie sieht eigentlich eine regionale Waffenruhe vor, war allerdings ohne direkte Beteiligung Israels und der Hisbollah abgeschlossen worden. Nach Angaben aus Beirut wurden bei den jüngsten israelischen Luftangriffen mindestens 47 Menschen getötet und fast 100 verletzt, darunter auch Frauen und Kinder. Israel meldet den Tod von 4 Soldaten durch Hisbollah-Beschuss.
11: Bis spätestens 2029 soll Deutschland deutlich besser und schneller auf äußere Bedrohungen, Krisen und Katastrophen reagieren können. Die Innenminister von Bund und Ländern haben dazu auf ihrer Konferenz in Hamburg eine Reihe von Maßnahmen vereinbart. So soll der Zivil- und Bevölkerungsschutz etwa mit Kursen und entsprechendem Schulunterricht verbessert werden. Außerdem sprachen sich die Innenminister dafür aus, geflüchtete Straftäter und Gefährder mit Schutzstatus schneller abzuschieben. Und sie wollen konsequenter gegen bandenmäßigen Sozialbetrug vorgehen. Der EU-Gipfel in Brüssel ist ohne eine Einigung zum künftigen EU-Haushalt zu Ende gegangen. Bundeskanzler Merz sagte nach den Beratungen der 27 Staats- und Regierungschefs, der bisherige Vorschlag sei aus deutscher Sicht unbezahlbar und unausgewogen. Er forderte einen neuen Entwurf, der deutlich unter den bisher diskutierten fast 2 Billionen Euro liegen soll. Weitere Themen des zweitägigen Treffens waren unter anderem der Ukraine-Krieg und das Handelsdefizit der EU mit China. Das waren die Nachrichten. Das Wetter in Deutschland. In der Nacht ein paar Schauer und teils kräftige Gewitter. Tiefstwerte 23 bis 15 Grad. Morgen gebietsweise Schauer und einzelne kräftige Gewitter, vor allem im Bergland und im Osten kräftige Schauer und Gewitter mit Unwettergefahr. 23 Grad an der Nordsee bis 38 Grad in Rheinland-Pfalz. Es wird jetzt 23.03 Uhr.
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2: Da starten wir mit einer amtlichen Unwetterwarnung für Westdeutschland. Hier wird gewarnt vor schweren Gewittern mit heftigem oder extrem heftigem Starkregen. 30 bis 50 Litern pro Quadratmeter in einer Stunde. Hagel mit Korngrößen bis 3 cm und Sturmböen bis 100 km pro Stunde. Es kann örtlich zu Überflutung kommen, also bitte besonders vorsichtig sein. Dann der Blick auf die Straßen. Die A1 Bremen Richtung Hamburg ist zwischen Harburg und Stillhorn wegen Bauarbeiten bis Montag ca. 5 Uhr gesperrt. A1 Münster Richtung Dortmund ist zwischen Kamen Zentrum und Kreuz Dortmund-Unna wegen Bauarbeiten bis Montag 5 Uhr gesperrt. A3 Nürnberg Richtung Passau ist zwischen Kreuz Deggendorf und Hengersberg wegen Bauarbeiten bis Montag 1 Uhr früh gesperrt. Die A27 Bremen-Walsrode Richtung Bremen ist zwischen Verden-Nord und Langwedel in beiden Richtungen wegen einer Baustelle bis Montag 5 Uhr gesperrt. Die Umleitung führt über die U52 und U9. Die A31 Gronau Richtung Oberhausen ist zwischen Schermbeck und Dorsten wegen Bauarbeiten bis Sonntag früh 10 Uhr gesperrt. Die A40 Duisburg Richtung Essen ist zwischen Mülheim, Winkhausen und Heißen in beiden Richtungen bis Montag gesperrt. Die A61 Hockenheim Richtung Ludwigshafen ist zwischen Dreieck Hockenheim und Kreuz Speyer wegen Bauarbeiten bis Montag 5 Uhr gesperrt. Die A94 München Richtung Passau ist zwischen Dorfen und Schwindeck nach einem Unfall gesperrt. Eine Meldung aus Berlin. Die A111 ist wegen Wartungsarbeiten im Flughafentunnel zwischen Festplatz und Seidelstraße bis 5 Uhr früh in beiden Richtungen gesperrt. Die B1 Neuss Richtung Düsseldorf ist zwischen Neusshafen, Willy-Brandt-Ring und B326 Südring in beiden Richtungen wegen umgestürzter Bäume gesperrt. Und die A23 Hamburg Richtung Heide ist zwischen Pinneberg Nord und Tornesch wegen Personen auf der Fahrbahn gesperrt. Gute Fahrt!
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2: Aus dem Studio von NDR Info in Hamburg mit Milad Kupay. Hallo. Zu Beginn dieser Stunde schauen wir auf den Bundesparteitag von der Linken, der am Nachmittag in Potsdam begonnen hat. Die Linke sieht sich als Partei des Sozialprotests, fordert Umverteilung und eine Abschaffung der Schuldenbremse. Auf dem Parteitag will die Linke einen Gegenentwurf zu den Regierungsplänen präsentieren. Auf der Tagesordnung steht die Innenpolitik, Debatten zu Nahost und es geht um Personalien. Zum Auftakt rief Linken-Parteichefin Ines Schwertner zum Klassenkampf von unten auf. Philipp Eckstein.
14: Es ist ein düsteres Bild, das Linken-Chefin Ines Schwertner zu Beginn des Parteitags zeichnet.
15: Da draußen zieht ein Sturm auf.
14: Sie blickt auf die starken Umfragewerte der AfD und die anstehenden Landtagswahlen in Sachsen-Anhalt, Mecklenburg-Vorpommern und Berlin im September.
15: Die Rechten machen Menschen zu Zielscheiben. Sie setzen Lehrkräfte unter Druck, sie schüchtern Journalistinnen ein, sie wollen Demokratieprojekte austrocknen und Gewerkschaften schwächen. Unsere Büros werden beschmiert, beworfen und angezündet.
14: Schwertner ist stolz darauf, dass die Linke 2025 wieder in den Bundestag eingezogen ist mit 8,8%, dass sich die Mitgliederzahlen auf jetzt 126.000 verdoppelt haben. Doch sie warnt vor zu viel Euphorie. Die Linke und sie müssten ehrlich sein.
15: Für diesen Sturm sind wir noch nicht gewappnet.
14: Parteichefin Schwertner fordert, dass die Linke sich verankert in den Betrieben, Gewerkschaften, der Nachbarschaftshilfe. Sie selbst spricht davon, die Linke müsse ein Steinhaus werden. Aktuell beschreibt sie ihre Partei noch als Holzhaus. Doch es ist nicht nur die Abgrenzung, die erwartete, immer schärfer werdende Auseinandersetzung mit der AfD, die die Linke bei ihrem Parteitag umtreibt. Ein großes Thema sind auch die geplanten Sozialreformen der Bundesregierung von CDU, CSU und SPD. Schwertners Ansage dazu:
15: Das ist Ihr Klassenkampf von oben, den Sie jeden Tag betreiben. Und deswegen machen wir jetzt Klassenkampf von unten, liebe Genossinnen und Genossen.
14: Viel Applaus in der Halle. Für die Kameras werden Schilder in die Höhe gehalten. Darauf die Botschaften: Merz stoppen und kürzt doch bei den Reichen. Im Mittelpunkt am ersten Tag auch noch ihr Co-Parteichef Jan van Aken, der dem ARD-Hauptstadtstudio berichtet.
16: Also ein bisschen wehmütig bin ich schon, muss ich sagen. Das hat irre viel Spaß gemacht. War auch sehr, sehr anstrengend und deswegen muss ich jetzt auch aufhören. Deswegen ist es auch in Ordnung aufzuhören. Da muss ich auf meine Gesundheit achten.
14: Van Aken wird aus gesundheitlichen Gründen nicht mehr bei den Wahlen antreten. In der Doppelspitze an der Seite von Ines Schwertner wird sich dann Luigi Pantisano um den Vorsitz bewerben. Doch van Aken tritt zwar kürzer, er will sich aber weiter einmischen. Auch hier auf dem Parteitag, wenn die Linke über ihr Verhältnis zu Israel debattiert.
16: Das ist ja völlig richtig, dass man jetzt Israel kritisiert für die Kriegsverbrechen in Gaza, dass wir deswegen die Bundesregierung auffordern, keine Waffen zu liefern. Und das kann man machen und gleichzeitig den Antisemitismus hier in Deutschland bekämpfen. Und dieses alles miteinander denken, das ist, glaube ich, meine Anschrift.
14: Sein Bundestagsmandat wird van Aken behalten und sich dort weiter zu außenpolitischen Themen äußern. Die Wahlen zum Vorstand sind für Samstag geplant.
2: Die Linke hat gerade einen guten Lauf. Sie ist mit fast 9% in den Bundestag gekommen und nach den neuesten Umfragen steht sie im Moment bei ungefähr 10-12%. Und das ist übrigens auch das derzeitige Niveau der SPD. Dazu hat die Linkspartei regen Zulauf. Die Mitgliederzahl hat sich in den letzten 2 Jahren so gut wie verdoppelt. Das alles unter dem Vorsitz von Ines Schwertner und Jan van Aken. Van Aken, wir haben es gerade gehört, stellt sich aus gesundheitlichen Gründen nicht wieder zur Wahl. Dafür der Stuttgarter Luigi Pantisano. Meine WDR-Kollegin Andrea Oster hat ihn gefragt. Der große Zulauf an jungen, meist großstädtischen neuen Mitgliedern wird die Gemengelage in der Partei verändern. Viele Frauen dabei, die auch andere Themen mitbringen. Wie, glaubt er, wird das die Linkspartei verändern?
17: Wir werden am Wochenende sehen. Das zeigt sich schon an den Inhalten und Anträgen, die gestellt werden, dass es da auch ein Stück weit neue Schwerpunktsetzungen gibt. Ich nenne mal ein Beispiel. Die vielen neuen migrantischen Mitglieder in der Partei legen zum Beispiel bei vielen Themen den Fokus auf die migrantische Perspektive. Und das ist eine gute Ergänzung und Erweiterung unserer politischen Position.
18: Und da sind Sie ja auch eigentlich ein guter Ansprechpartner, oder? Mit Ihrer migrantischen Biografie.
17: Richtig. Und was ich eben auch mitbringe, ist, dass ich als Kind italienischer GastarbeiterInnen, die ihr Leben lang hart gearbeitet haben, die Perspektive der Arbeiterinnen und Arbeiter mit einbringe, was auch prägt viele unserer Mitglieder, die aktiv sind.
18: Wir müssen an die Werkstore gehen und dort ins Gespräch kommen, haben Sie gesagt. Über was ins Gespräch kommen?
17: Ja, was die Menschen bewegt. Und im Moment ist es ganz viel Wut. Ich war in den letzten Wochen sehr viel in Betrieben unterwegs. Alle sind wütend auf eine Bundesregierung, die keinen Plan hat, außer die Krise, in der wir stecken, wirtschaftlich auf die Beschäftigten abzuwälzen. Mit Ideen wie, man soll 13 Stunden arbeiten oder weiter krank zur Arbeit gehen. Oder übrigens leben wir ja alle irgendwie zu lang und sollen bis 70 arbeiten und dann erst in Rente gehen. Das sind alles Dinge, die die Menschen richtig wütend macht, weil sie buckeln und arbeiten den ganzen Tag und die Bundesregierung scheint nur Verachtung für sie übrig zu haben.
18: Ja, das sagt sich so einfach, ne? Also es wird alles auf die Arbeiter abgewälzt, wir sollen bis 70 arbeiten gehen, aber das ist ja keine ideologische Frage, das ist eine Frage der gesellschaftlichen Veränderung, dass wir wahrscheinlich bis 70 irgendwann arbeiten müssen, um unsere Sozialsysteme am Laufen zu halten. Also nur ideologisch, finde ich, ist zu kurz gegriffen hier, Herr Pantisano.
17: Genau, deswegen könnte man ja direkt ansetzen bei uns Politikerinnen, beispielsweise bei der Rente, indem wir sagen, alle Politikerinnen zahlen in die gesetzliche Rentenversicherung ein. Alle Beamtinnen, alle besonderen Berufsgruppen, die sich gerade daneben davon schleichen und eben privat irgendwo einbezahlen, sollten in die gesetzliche Rentenversicherung einbezahlen. Das würde schon einen großen Beitrag zu leisten, um die Rente beispielsweise abzusichern.
18: Leicht gesagt, aber Sie haben ja eine Diskussion in der eigenen Partei. Da geht es um die Deckelung der Abgeordnetengehälter. Also, dass man sich weniger auszahlt als Abgeordnetengehalt. Das ist ja auch ein gutes Gehalt. Aber da gehen ja einige in Ihrer Partei gar nicht mit. Also ich meine, da stoßen Sie ja sozusagen mit Ihrem sozialen Anspruch schon in den eigenen Reihen an Grenzen.
17: Nein, die Diskussion in der Partei zum Gehaltsdeckel ist eher eine über die Höhe und die Ausgestaltung. Aber wir haben dann einen guten Vorschlag des PVs. Und soweit ich wahrgenommen habe, da gibt es einen guten Kompromissweg, den wir sicher auch auf dem Parteitag beschließen werden gemeinsam.
18: Wähler und Wählerinnen aus der sogenannten Arbeiterschicht sind ja in den vergangenen Jahren eher zur AfD gewechselt, die ihnen viel verspricht in einfachen Parolen. Diese Wähler und Wählerinnen stören sich nicht an der rechten bis rechtsextremen Ideologie der AfD. Die Linke will Bollwerk gegen den Faschismus sein. Also irgendwie verteufelt man ja fast die Wähler, die man gleichzeitig aber wieder zurückholen will. Wie passt das zusammen?
17: Ja, da müssen wir den Schritt, finde ich, zurückgehen zu den Beschäftigten und zuhören. Und es wird eben so sein, dass sehr viel Wut sich angehäuft hat und die kanalisiert sich eben jetzt gerade in der AfD. Und wir müssen als Linke dort stehen und zuhören und aufgreifen, was diese Wut ist und ihnen auch klar zeigen, dass unsere Alternative, die wir einbringen, eine ist, die Arbeitnehmerinnen und Arbeitnehmer eher bedenkt, über Mitbestimmung, Mindestlöhne, über eine Gesellschaft, die auf Solidarität basiert und nicht eine, wie die AfD es macht, auf Spaltung und eher eine neoliberale Politik, die sozusagen eher auf Unternehmensseite und der Reichen steht.
18: Jetzt gibt es noch ein Riesenthema, was schon lange durch die Linkspartei wabert. Sie werden wissen, nach was ich Sie jetzt frage. Und zwar der Umgang mit Antisemitismus. Die offiziell klare Abgrenzung, die Sie ja vornehmen wollen von Seiten des Vorstands gegen Antisemitismus, kollidiert aber mit Aussagen, die sich zum Beispiel in Foren der Linksjugend finden. Das hat eine Recherche des Bayerischen Rundfunks gezeigt. Was heißt das für Sie? Also welche Konsequenzen ziehen Sie daraus?
17: Also erstmal muss man festhalten, da bin ich auch froh drüber, dass die Spitze der Linksjugend sich klar distanziert hat von den Äußerungen und auch Konsequenzen gezogen hat. Zum anderen müssen wir als Linke und auch die Linksjugend klar machen, dass Antisemitismus in unserer Partei keinen Platz haben darf. Und ich erwarte, dass in Zukunft, wenn solche Äußerungen in irgendwelchen Chats von Mitgliedern in irgendeiner Weise geäußert werden, wir da konsequent dagegen vorgehen.
18: Was heißt konsequent dagegen vorgehen? Also zum Beispiel Hamas und Hisbollah wird verharmlost, dann ist das ja auch schon Antisemitismus. Aber welche Konsequenz hat das dann?
17: Naja, konsequent ist erstmal, dass man es klar benennt und deutlich macht, dass auch klar gemacht wird, was da unsere Position ist und warum das falsch ist. Und zum anderen muss man dann in letzter Konsequenz eben auch entscheiden, ob so jemand in der Partei dabei sein kann oder nicht. Wir haben in der Linksjugend aber eben auch die Situation, dass wir viele, viele junge Menschen haben, die Fragen haben, die eben auch vielleicht Sachen und Äußerungen tätigen, wo man aber auch schon nochmal eine Chance geben muss, zu sagen, wir gehen ins Gespräch und klären darüber auf, warum bestimmte Aussagen falsch sind oder nicht. Das muss man in dem jeweiligen Fall immer betrachten, aber an der klaren Linie und Haltung, die wir da als Partei haben, darf es keine Zweifel geben.
2: Sagt Luigi Pantisano, der am Wochenende Parteichef der Linken werden möchte.

0: und die Zeit. Es ist 23.15 Uhr.
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0: Labour gewinnt eine Nachwahl zum britischen Unterhaus, aber für den Labour-Premier ist das eine schlechte Nachricht, denn der Sieger ist nun sein Herausforderer um den Parteivorsitz und damit auch ums Regierungsamt. Und Andy Burnham hat sich deutlich weiter links positioniert und hält das für den besseren Weg, Rechtsnationalisten auf der Insel in Schach zu halten. Christoph Prössel berichtet.
2: Andy Burnham hat einen intensiven Wahlkampf hinter sich. Er hat an viele Türen geklopft, mit Wählerinnen und Wählern gesprochen. Und es ist aufgegangen. 55% hat er holen können. Er selbst sieht das so. In der vergangenen Nacht habe ich es so beschrieben, dies ist die letzte Chance für einen Wandel. So sehen es die Menschen, mit denen ich gesprochen habe. Diesmal können wir dich noch einmal unterstützen, aber es ist kein Blankoscheck für Labour. Du musst darauf reagieren, was die Menschen hier sagen. Andy Burnham verspricht sinkende Lebenshaltungskosten, mehr Luft zum Atmen für die Menschen. Er appellierte am Morgen daran, dass das Land sich nicht spalten lassen dürfe, wie in den USA. Und er ging gleich in den nächsten Wahlkampf über, den um den Parteivorsitz.
3: That is the main thing I think we need in this country right now, for people to feel a sense of hope.
2: Das Wichtigste sei doch, dass die Menschen einen Hauch der Hoffnung in diesem Land spüren könnten. Das ist die Grundstimmung, mit der Burnham versucht, Labour zu retten. In seiner Partei hat er zahlreiche Unterstützer. Wie viele, das werden die kommenden Tage zeigen. Jetzt, da er den Sitz im Unterhaus ergattert hat, muss er 81 Abgeordnete aus der Fraktion in Westminster hinter sich bringen. Dann kann er die Kampfabstimmung gegen Starmer um den Parteivorsitz und damit auch das Amt des Premiers auslösen. Keir Starmer bleibt bei seinem Standpunkt. Am Vormittag sagte er, eine Kampfabstimmung um den Parteivorsitz sei keine gute Sache. Eine solche Abstimmung um den Parteivorsitz würde das Land nur ins Chaos stürzen. Starmer gratulierte Andy Burnham zum Wahlsieg in Makerfield. In seinem Statement drückte er sich so aus, als wolle er diesen Sieg auch für sich nutzen.
4: The tide is turning on reform, that they can't now win by elections. They've reached probably the peak of their support and it's going down. So very good. Congratulations to Andy Burnham.
2: Für Reform UK drehe sich jetzt der Wind. Sie könnten keine Nachwahlen mehr gewinnen. Eine solche Äußerung soll schmälern, was Andy Burnham in Makerfield erreicht hat, gegen die Rechtspopulisten von Reform UK zu gewinnen. Denn das könnte genau der Punkt sein, mit dem Burnham die Parteibasis für sich einnehmen möchte. Bei Reform UK gemischte Reaktionen. Der Kandidat der Rechtspopulisten konnte 35% der Stimmen holen. Der stellvertretende Parteivorsitzende Richard Tice.
5: We congratulate Mr. Burnham.
2: Er gratulierte Andy Burnham, aber das sei ja keine große Überraschung, in einem Wahlkreis zu gewinnen, der seit 100 Jahren eine Labour-Hochburg sei.
0: Die Schwedinnen und Schweden haben es heute wieder krachen lassen. Kein anderer Feiertag ist so mit Schweden verknüpft wie der Midsommerabend, der längste Tag dieses Sommers. Es wird getanzt, gesungen, getrunken, gelacht bis in die frühen Morgenstunden unter hellem Himmel. Charlotte Littgen über die schwedische Tradition und alles, was dazu gehört.
6: Heute tanzt ganz Schweden um einen Baum, von jung bis alt. Die Frauen mit Blumen im Haar. Der Baum, das ist die sogenannte Midsommerstange. In fast jedem Ort gibt es eine, geschmückt mit Blumen und Birkenblättern. Für Schwedin Vera immer wieder ein besonderer Tag. Dann fängt einfach so richtig der Sommer an. Alle sind draußen und trinken viel. Und das Licht, es ist die ganze Nacht hell. Das ist einfach toll. Nach den oft langen und dunklen Wintern sehnen viele in Schweden den Sommer umso mehr herbei. Die Städte sind leer, viele fahren in ihr Sommerhaus auf dem Land, so wie Lars. Ich werde genauso wie die letzten 20 Jahre feiern, mit Freunden und der Familie. Auch im Stockholmer Freilichtmuseum Skansen gibt es jedes Jahr ein großes Midsommerfest. Hier wird das ganze Wochenende gefeiert. In diesem Jahr rechnet Organisatorin Lisa Karlfred mit 50.000 Besuchern. Es kommen Touristen aus aller Welt zu uns an Midsommer. Für die meisten ist die Midsommerstange ein Highlight. Die Touristen lieben vor allem unsere etwas merkwürdigen Tänze.
7: Musik.
6: Beim Smoagrodona-Tanz hüpfen Kinder und auch Erwachsene wie Frösche im Kreis. Aber Midsommar ist keineswegs nur ein Kinderfest. Für die Erwachsenen ist ordentlich Schnaps eine Tradition, erklärt Ethnologe Jonas Engmann vom Nordischen Museum in Stockholm.
7: So, in vissa sammanhang så kann man dricka en hel del alkohol.
6: Es wird ziemlich viel Alkohol getrunken, vor allem als ich aufgewachsen bin, war das so. Besonders Jugendliche haben die ganze Nacht durchgefeiert. Heute gibt es nicht mehr überall Schnaps, aber auf jeden Fall ein traditionelles Festtagsbuffet. Dabei dürfen Hering, Kartoffeln und Erdbeeren zum Nachtisch nicht fehlen. Die Midsommernacht ist aber auch ein bisschen magisch, erklärt Jonas Engmann. Es heißt, dass wenn man 7 verschiedene Arten von Blumen unter seinen Kopfkissen legt, dann träumt man von seinem zukünftigen Ehemann. Das haben Frauen schon im 17. und 18. Jahrhundert gemacht. Früher war es wichtig, einen Mann zu haben. Heute machen das nicht mehr nur junge Mädchen, sondern alle möglichen Leute. Midsommar ist für die Schweden mindestens genauso wichtig wie Weihnachten. Und der Inbegriff der schwedischen Kultur. Dass traditionell immer an einem Freitag gefeiert wird, hat einen großen Vorteil. So bleibt ein ganzes Wochenende, um sich vom Fest aller Feste zu erholen.
0: Das war ein Bericht von Charlotte Gelitgen hier in der ARD-Infonacht. Wenn von zu teuren Mieten und fehlenden Wohnungen die Rede ist, dann denken viele sofort an Großstädte wie Berlin, Hamburg, München. Aber auch Brandenburg hat ein Neubauproblem. Im vergangenen Jahr wurden nur knapp 7.500 Wohnungen gebaut. 2021 waren es noch mehr als 12.000. Damit das Bauen wieder einfacher und schneller geht, hat die Landesregierung jetzt eine neue Bauordnung beschlossen. Martin Adam.
8: Endlich ziehen Bund und Länder an einem Strang, sagt SPD-Fraktionschef Björn Lüttmann am Donnerstag. Jetzt gehe es richtig los mit dem Bauen.
9: Ob Bauturbo, Reform des Baugesetzbuches im Bund oder die heute zu beschließende Neufassung der brandenburgischen Bauordnung, bei allen geht es darum, wichtige Infrastruktur auf die Straße zu bringen, die Bauwirtschaft anzukurbeln und damit dringend benötigten Wohnraum zu schaffen. Heute bringen wir eine echte Wachstumsoffensive auf den Weg.
8: Die Wachstumsoffensive soll heißen, schnellere Ämter und weniger Regeln sollen Bauen trotz hoher Preise möglich machen, sagt die Sprecherin der CDU fürs Bauen, Nicole Walter-Mundt. Keine Solarpflicht mehr bei Neubauten. Ein Amt soll die Verständigung mit allen anderen Behörden bündeln, gar keine Bauanträge mehr für Verkaufsstände. Aber auch auf Bundeswehrgelände nur noch ein Pflichtparkplatz pro Wohnung und die Genehmigungsfiktion.
10: Das heißt, wenn innerhalb von 3 Monaten alle notwendigen Unterlagen bei der Baubehörde eingereicht wurden und es keine Rückmeldung gibt, dann gilt der Antrag als genehmigt. Und der digitale Bauantrag soll ab 1. Oktober 2026 in allen 20 unteren Baubehörden endlich an den Start gehen.
8: Und weil auch der Aus- und Umbau bestehender Häuser einfacher laufen soll, spricht der Bausprecher der SPD, Matthias Steinfurt, sogar von einer Umbauordnung. Gut gemeint, findet man beim BSW. Aber der hohe Zeitdruck für die Ämter, gerade die Genehmigungsfiktion, das führe doch absehbar zu, Zitat, Chaos im Vollzug. Daniel Münschke von der AfD hat noch ganz andere Befürchtungen.
11: Es gibt Änderungen, die am Ende dazu führen können, dass Windräder einfacher genehmigt und baurechtlich günstiger behandelt werden. Etwa durch die Herausnahme bestimmter hoher Bauwerke aus der Liste genehmigungsbedürftiger Sonderbauten. Windenergieanlagen, meine sehr geehrten Damen und Herren, sind keine Gartenlampen. Das sind Industrieanlagen.
8: Ohnehin, sagt Münschke, sei die Bauordnung das kleinste Problem. Die hohen Energiepreise würden das Bauen verhindern. Vor allem aber, hier bleibt sich die AfD treu, Zuwanderung. Als die anderen Fraktionen genervt aufstöhnen, weil die AfD Migration selbst in einer Debatte zur Bauordnung unterbringt, räumt Münschke freimütig ein. Provokation war das Ziel.
11: Es ist bezeichnend, wie man Triggerpunkte in eine Rede einbauen kann und sofort die Reaktion erntet, die man erwartet.
8: Bauminister Robert Krumbach winkt ab. Die neue Bauordnung werde das Bauen schneller und billiger machen. Die Kommunen könnten bei Bedarf eigene Regeln ergänzen. Und um Chaos zu vermeiden, biete sein Ministerium für alle Baubehörden Schulungen an. Wird schon, soll das heißen. Hauptsache in Brandenburg wird jetzt gebaut.
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0: Zweites Spiel, zweiter Sieg. Bei der Fußball-WM hat Co-Gastgeber USA seine weiße Weste bewahrt und damit einen großen Schritt Richtung Gruppensieg gemacht. Alex von Kutzkowski.
12: Ja, nach dem 4:1 zum Auftakt gegen Paraguay haben die Amerikaner nun auch gegen Australien gewonnen. 2:0. Es ging gleich richtig gut los für das US-Team. Schon nach 11 Minuten stand es 1:0.
13: Richards auf halblinks drüber, lässt Ream direkt weiterlaufen. Der linke Seite schon vorbei, am Flügel schon drin in dem 16-Meter-Raum, in dem Zentrum. Da wartet Pipi, Schuss, Tor! Eigentor, Cameron Burgess!
12: Und kurz vor der Pause legten die Amerikaner dann auch noch das 2:0 nach durch Alex Freeman in der 44. Minute. Die USA haben damit bereits sicher die WM-Zwischenrunde erreicht. Gleich um Mitternacht treffen noch Schottland und Marokko aufeinander. Um 2.30 Uhr ist Anpfiff für Brasilien gegen Haiti. Und um 5 Uhr beschließen die Türkei und Paraguay diese lange WM-Nacht. In der Finalserie der Basketball-Bundesliga hat Alba Berlin ein entscheidendes 5. Spiel erzwungen. Die Berliner setzten sich im 4. Duell der Best-of-5-Serie mit 71-61 durch und glichen damit zum 2:2 aus. Nicolas Hillmann berichtet.
14: Der Wahnsinn geht weiter in dieser Finalserie um die deutsche Basketballmeisterschaft. 9000 Zuschauer sahen ein verrücktes Spiel, Offensivspektakel im ersten Viertel. Dann kam die Defensive bei beiden Mannschaften. Und zu Beginn des dritten Viertels, da sahen die Bayern eigentlich schon wieder sichere Sieger aus, führten mit 10 Punkten Vorsprung und brachen dann komplett ein. Alba merkte das. Alba traf vor allen Dingen aus der Distanz. Die Berliner gingen in Führung und gaben diese Führung nicht mehr. Die Entscheidung wird also am Sonntag fallen beim 5. Finale, das dann wieder in München ausgetragen wird. Denn Alba Berlin schlägt die Bayern im 4. Finale 71-61.
12: Vom Basketball zum Tennis. French Open-Sieger Alexander Zverev hat seine Siegesserie weiter fortgesetzt. In Halle-Westfalen, dem wichtigsten deutschen Rasenturnier, gewann der Hamburger im Viertelfinale mit 7-6 und 7-6 gegen den Belgier Raphael Collignon. Das war bei tropischen Temperaturen von über 30 Grad ein hartes Stück Arbeit.
15: Super, super Gegner. Er hat wirklich wahnsinnig gespielt. Und deswegen bin ich froh, dass ich in 2 Sätzen gewonnen habe, weil es hätte auch in die andere Richtung gehen können. Aber ich habe in den wichtigen Momenten und entscheidenden Momenten doch dann ein paar Punkte besser gespielt.
12: Im Halbfinale morgen trifft Zverev, der das Rasenturnier in Halle noch nie gewinnen konnte, jetzt auf den Amerikaner Taylor Fritz. Und auch im zweiten Halbfinale kämpft ein Deutscher um den Einzug ins Endspiel. Daniel Altmaier gewann sein Viertelfinale gegen Daniil Medvedev aus Russland mit 6-4, 6-7 und 6-4 und bekommt es nun in der Vorschlussrunde mit Francis Tiafoe zu tun, ebenfalls ein Amerikaner. Zum Abschluss noch ein Blick auf die Leichtathletik, auf die Diamond League, die wichtigste internationale Serie. Die sollte eigentlich im Mai mit einem Meeting in Doha beginnen. Das musste aber kriegsbedingt verschoben werden. Nun ist es nachgeholt worden. Aus deutscher Sicht im Mittelpunkt die Hindernisläuferin Gesa Krause. Die möchte sich in EM-Form bringen. Jan Möller hat den Wettkampf verfolgt. Wie gut ist sie denn schon drauf?
16: Ja, ziemlich gut ist sie drauf. Sie ist in Doha nicht über die 3000 Meter Hindernis, sondern über die 1500 Meter gestartet, um sich erstmal so langsam die Tempohärte zu holen. Und da konnte sie gegen internationale Top-Konkurrenz natürlich nicht um den Sieg mitlaufen, aber die Zeit, die war stark. 4:04:28, persönliche Bestzeit. So ganz nebenbei hat sie damit Platz 4 belegt, hinter 3 Äthiopierinnen. Also die Form, die stimmt. Als nächstes geht's in Zagreb über die 3000 Meter und dann erst über die Paradestrecke, die 3000 Meter Hindernis. Und da würde sie dann auch gern im August in Birmingham ihre 5. EM-Medaille holen. Neben Krause waren in Doha noch 5 weitere Deutsche am Start. 4 von ihnen zum ersten Mal überhaupt in der Diamond League. Waren alle nicht vorn dabei in ihren Disziplinen. Das war auch zu erwarten. Aber sie konnten zum Teil trotzdem ganz zufrieden sein. Skadi Schier zum Beispiel, die hat auch eine persönliche Bestzeit hingelegt über die 400 Meter.
12: Das nächste Diamond League-Meeting steigt Ende kommender Woche in Paris.
0: Dankeschön, Alex von Kurzkowski.

Hier erfahren Sie gleich in der nächsten halben Stunde bei uns, wie man einfach heiraten kann, ohne groß Tamtam. Da gibt es jetzt eine Methode in Überlingen. Unsere Reporterin Verena Katschka verrät Ihnen gleich mehr. Außerdem wartet unser Wirtschaftsblock auf Sie und noch vieles mehr. Jetzt aber erstmal die nächsten Nachrichten hier in der ARD Infonacht.

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1: Um 23.30 Uhr mit Gabriela Kühne. Bundesbauministerin Huberts hat geplante Kürzungen beim Wohngeld verteidigt. Huberts sagte der Rheinischen Post, wegen der schwierigen Haushaltslage müsse allein ihr Ministerium 1 Milliarde Euro einsparen. Aus der Nachrichtenredaktion Ulrike Ufer.
2: Die geplanten Kürzungen betreffen leider alle bisherigen Empfänger. Ein Drittel der aktuellen Wohngeldhaushalte werde, so wörtlich, rausfallen. Dies sei sehr bitter, aber nicht anders machbar, so Huberts. Aktuelle Wohngeldbescheide blieben bis zu ihrem Auslaufen gültig. Die Bescheide werden stets befristet erteilt. Auch die Länder würden im Zuge der Reform 1 Milliarde Euro einsparen. Damit blieben von bisher 5 Milliarden Euro jährlich noch 3 Milliarden für das Wohngeld. Die Ministerin bezeichnete die Einschnitte gerade für die SPD als schwierig.
1: Die EU-Kommission will europäische Unternehmen per Gesetz dazu bewegen, ihre Lieferanten breiter zu streuen. Ziel ist, die Abhängigkeit von einzelnen Ländern wie China zu verringern. Aus der Nachrichtenredaktion Torben Müller.
3: Unternehmen würden ihre Risiken bislang zu langsam abbauen, weshalb ein entsprechender Gesetzesvorschlag notwendig sei. Das sagte Kommissionspräsidentin von der Leyen nach einem EU-Gipfel in Brüssel. Wie dringend das Thema sei, habe sich im vergangenen Jahr gezeigt, als Peking seine Vormachtstellung bei wichtigen Rohstoffen ausnutzte und die Exporte seltener Erden beschränkte. Im besten Fall, so von der Leyen, würden die Unternehmen von sich aus ihre Risiken verringern. Dann könnte das Gesetz überflüssig werden.
1: Beim EU-Gipfel sind deutliche Differenzen zwischen den Mitgliedstaaten zutage getreten. Dies gilt besonders beim künftigen Haushalt der Europäischen Union. Kanzler Merz forderte nach dem Treffen in Brüssel ein deutlich niedrigeres Budget als bisher vorgesehen. Für eine längere Debatte sorgte auch die Tatsache, dass das Büro von EU-Ratspräsident Costa Kontakte zum Kreml aufgenommen hatte, offiziell, um Kommunikationskanäle zu öffnen. Polens Präsident Nawrocki hat auf der Plattform X bekannt gegeben, dass er seinem ukrainischen Amtskollegen Selenskyj den Orden des Weißen Adlers aberkennen werde. Grund ist die Umbenennung einer ukrainischen Armeeeinheit nach Nationalisten, die im Zweiten Weltkrieg Polen massakriert haben. Selenskyj hatte die höchste Auszeichnung Polens 2023 von Nawrockis Vorgänger Duda verliehen bekommen. Dieser wollte damit die Freundschaft zwischen Polen und der Ukraine angesichts der russischen Aggression gegen Kiew unterstreichen. Das Wetter in Deutschland. In der Nacht ein paar Schauer und teils kräftige Gewitter, Tiefstwerte 23 bis 15 Grad. Morgen gebietsweise Schauer und einzelne kräftige Gewitter, vor allem im Bergland und im Osten kräftige Schauer und Gewitter mit Unwettergefahr. 23 Grad an der Nordsee bis 38 Grad in Rheinland-Pfalz. Am Sonntag heiter, später Schauer und Gefahr starker Gewitter, 20 bis 38 Grad. Das waren die Nachrichten.
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4: Mit einer amtlichen Unwetterwarnung für Westdeutschland gewarnt wird vor schweren Gewittern mit heftigem und extrem heftigem Starkregen, 30 bis 50 Litern pro Quadratmeter in einer Stunde, sowie Hagel mit Korngrößen bis 3 cm und Sturmböen bis 100 km pro Stunde. Also da ist einiges los, seien Sie vorsichtig, es kann örtlich auch zu Überflutung kommen. Ansonsten haben wir keine größeren Verkehrsbehinderungen und auch keine größeren Staus. Ich wünsche Ihnen eine gute und sichere Fahrt. Kommen Sie gut an.
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4: Mit Milad Kupay. Ja, wir erleben ja gerade Temperaturen zum Teil weit über 30 Grad und wir werden höchstwahrscheinlich immer häufiger mit solchen Hitzewellen konfrontiert werden. Bei Hitze aber funktionieren Medikamente anders als gewünscht, haben Sie bestimmt schon mal gehört. So kann ein Blutdrucksenker zu Ohnmachten führen. Andere Medikamente verhindern das Schwitzen. Andere Mittel unterdrücken dagegen das Durstgefühl. Was ist bekannt? Was gilt es bei großer Wärme für Medikamente? Das berichtet uns jetzt Corinna Hennig.
5: Wenn es heiß ist, kann sich die Wirkung mancher Medikamente verändern. Antidepressiva zum Beispiel können das Temperaturempfinden stören. Der Körper schwitzt dann weniger und kann die Wärme schlechter loswerden. Menschen, die Medikamente wegen ihrer Depressionen nehmen, sind also anfälliger für Hitzeerkrankungen. Doch viele Betroffene wissen das womöglich gar nicht. Eine wichtige Hilfe kann da die Heidelberger Hitzetabelle sein. Sie listet Arzneimittel auf, die bei Hitze anders wirken als sonst, erklärt die Ärztin Alina Herrmann von der Universität Heidelberg.
6: Zum Beispiel, weil sie vielleicht beeinflussen, wie der Körper sich abkühlen kann, also ob der Körper noch schwitzen kann, wie der sich von der Verteilung des Blutvolumens und so weiter anpasst oder ob er vielleicht auch die Pharmakokinetik, also die Art und Weise, wie sich Medikamente im Körper verteilen und wirken, beeinflusst. Das sind so Sachen, die in dieser Hitzetabelle sehr kurz und schön zusammengefasst sind.
5: Viele der betroffenen Arzneimittelgruppen werden sehr häufig verschrieben. Neben Antidepressiva sind das zum Beispiel auch manche Medikamente, die bei ADHS verordnet werden. Außerdem Tabletten, die entwässernd wirken und bei einer Herzschwäche eingenommen werden. Weil sich Hitze auf den Flüssigkeitshaushalt auswirkt, muss man damit vielleicht dann vorsichtig sein. Aber auch mit blutdrucksenkenden Mitteln.
6: Vielleicht auch relativ naheliegend, dass wenn es sehr warm ist, dann gehen natürlich die Blutgefäße werden weit, um die Wärme abzugeben. Und das geht meistens damit einher, dass der Blutdruck sinkt. Das beobachtet man auch generell, dass der Blutdruck im Sommer bei vielen, nicht bei allen Patienten, aber so bei 2/3 der Menschen, ist der Blutdruck im Sommer niedriger als im Winter.
5: Für Menschen, die schon eine Krankheit haben, bedeuten Hitzeperioden also vor allem mehr Stress. Hausärztinnen können sie mit einem sogenannten Infozept aufklären, ähnlich einem Rezept zur Verschreibung von Medizin. Da stehen dann konkrete Schutzmaßnahmen drauf, die Sie im Alltag beachten sollten. Zum Beispiel, ab welcher Temperatur Sie Ihre Medikamente anpassen müssen. Aber auch, dass Sie sich einen Hitzepartner suchen sollten, der in dieser Zeit nach Ihnen schaut. Denn vor allem alleinlebende Menschen sind gefährdet bei Hitzewellen, weiß Alina Herrmann.
7: Wir wissen zumindest für Herzerkrankungen, dass zum Beispiel wir immer sehen, dass die Mortalität durch zum Beispiel Herzinfarkte in Hitzewellen ansteigt, aber dass die Hospitalisierung für kardiologische Erkrankungen nicht ansteigt. Und da gibt es eben oft auch diese Theorie, dass sozusagen die Leute dann einfach zu Hause versterben.
5: Wie Praxen und Kliniken sich auf Extremwetterlagen vorbereiten müssen, hängt deshalb nicht nur von ihrer geografischen Lage ab, sondern auch von der Altersstruktur der Menschen vor Ort.
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4: Viele Unternehmen, Beratungsfirmen und Forschende setzen inzwischen auf künstliche Intelligenz. Sie wird etwa genutzt, um Berichte und Analysen schneller und damit auch oft effizienter zu erstellen. Doch das birgt auch Risiken. Falsche Quellenangaben zum Beispiel, sogenannte Halluzinationen und ungefilterte Informationen sorgen für Fehler und Fehleinschätzungen, wie aktuelle Fälle zeigen. Till Bücker.
8: Künstliche Intelligenz ist längst in vielen Bereichen Standard. Im Alltag, in Unternehmen und der Wissenschaft. Sie hilft beim Ideenfinden, Recherchieren, Zusammenfassen oder Schreiben. Doch das nicht ohne Fehler. Viele der bekannten Sprachmodelle generieren Texte, indem sie die statistisch wahrscheinlichste Wortfolge auswählen, unabhängig davon, ob die Aussagen stimmen. Das führt zu Ungenauigkeiten oder Unwahrheiten, sogenannten Halluzinationen. Die Beratungsgesellschaft KPMG musste deshalb kürzlich einen Bericht zurückziehen, ausgerechnet über den weltweiten Einsatz von KI in Unternehmen. Er enthielt eben solche halluzinierten Fallstudien. Auch andere Firmen der Branche wie EY in Kanada oder Deloitte in Australien mussten Studien korrigieren, weil angebliche Quellen in Wahrheit nicht existierten. Mehr als die Hälfte der Unternehmen in Deutschland setzt laut einer Umfrage des IFO-Instituts inzwischen KI ein. Daten des Instituts für Arbeitsmarkt- und Berufsforschung zeigen sogar, dass 2/3 aller Beschäftigten KI am Arbeitsplatz nutzen. Das Problem? Oft fehlt das richtige Training, um Fehler zu erkennen. Auch in der Wissenschaft ist das spürbar. Unis in den USA untersuchten jüngst Millionen Forschungsarbeiten und fanden dabei fast 150.000 durch Sprachmodelle gefälschte Zitate. Das Schreibzentrum der Goethe-Universität in Frankfurt hat bundesweit über 4.000 Studierende zu ihrem Umgang mit KI befragt. Den Risiken seien sie sich dabei durchaus bewusst, berichtet Nora Hoffmann, Leiterin des Schreibzentrums.
9: Ganz deutlich zeigen Studierende, sie wissen, dass die KI Fehler macht, dass die halluziniert, dass man der nicht trauen kann, in Anführungszeichen, das ist ganz klar. Das hält sie aber nicht davon ab, die KI zu nutzen. Sie nutzen es einfach genau in diesem Bewusstsein. Ich kann mich nicht darauf verlassen, ich muss die Quellen überprüfen.
8: Verbindliche Regeln gibt es an Unis und Hochschulen aber bislang kaum. Auch das trägt dazu bei, dass die Qualität in der Wissenschaft abnimmt und vermehrt Ideen geklaut werden, berichten Professoren. Sie wundern sich teilweise auch, wie viele den KI-Modellen einfach so vertrauen.
10: Seitdem es ChatGPT gibt, denken so viele Menschen, dass ChatGPT neutral ist. Und ich glaube, das ist ein großer Fehler. Und das denken auch viele Wissenschaftler. Und dadurch, dass ich mir selber mit solchen Programmen gearbeitet habe, sehe ich, nee, die machen doch auch nur das, was ich will, was sie machen. Und es hängt davon ab, mit welchen Informationen ich sie füttere und welche Algorithmen ich ihnen gebe.
8: Sagt Nina Kolleck, Professorin für Erziehungs- und Sozialisationstheorie an der Universität Potsdam. Sie fordert deshalb klare qualitative und ethische Standards. Denn eines steht fest: KI wird bleiben und sie kann helfen, besser zu werden. Aber ohne kritische Prüfung wächst nicht nur die Produktivität, sondern auch das Risiko, dass Fehler zum Alltag werden.
11: Heiraten. Das ist ja in den vergangenen Jahren zu einer immer pompöseren Angelegenheit geworden, finden Sie nicht? Riesige Feste mit riesigem Vorlauf, die perfekte Location, die perfekten Fotos und. Dass es beim Heiraten eigentlich einfach nur um zwei Menschen und deren Liebe geht, das wollte die evangelische Kirche in Überlingen mit einem besonderen Tag in den Vordergrund stellen. Einfach heiraten, so heißt die Aktion, bei der am Wochenende Paare sich ganz ohne große Vorbereitung, ohne Tamtam und ewig langen Gottesdienst kurz und schmerzlos trauen lassen konnten. Verena Katschke hat die Aktion begleitet. Termin war am vergangenen Wochenende, 13.06.
12: Jetzt sind die Knie weich bei Manuela Kimmerle-Buck und Peter Buck. Dass es doch so aufregend werden würde, hat das Paar nicht erwartet. Ein paar Stufen noch, hoch zur evangelischen Kirche in Überlingen. Da werden die beiden gleich kirchlich getraut.
13: Es ist einfach so, dass wir gemeinsame Seelen sind, die sich gefunden haben. Es hat lange gebraucht bei uns, wir haben uns echt spät erst kennengelernt. Ja. Aber seitdem gab es keinen Tag, an dem ich gesagt hätte, es war die falsche Entscheidung.
14: Ja, absolut.
13: Ich bin jeden Tag glücklich.
12: Ein Paar und seine Liebe, eine Kirche, eine Pfarrperson. Mehr braucht es nicht für die perfekte Trauung. Das ist ein Gedanke hinter der Aktion Einfach heiraten, ja zu dir. Und so sitzen Manuela Kimmerle-Buck und Peter Buck mit Tränen der Rührung in den Augen vor Pfarrerin Sigrid Süß-Egerwari.
15: Aus dem Du und dem Ich, da wird ein Wir.
12: Standesamtlich ist das Paar schon verheiratet, jetzt also das Versprechen vor Gott. Die

0: Zukunft ihnen nahe und halte in ihnen Glaube, Hoffnung und die Liebe wach.
1: Nah bei den Menschen sein, offen für Neues, in einer Zeit, in der Kirche auch immer wieder in der Kritik steht. Auch darum geht es dem evangelischen Dekanat Überlingen-Stockach bei seinem besonderen Hochzeitsangebot. Gleich mehrere Pfarrerinnen und Pfarrer sind heute im Namen der Liebe im Einsatz. Auch für sie schön, sagt Dekanin Regine Klusmann.
2: Bei einer normalen Trauung ist es oft so, da zählt auch der Rahmen und das Aussehen und das so. Und das ist hier nicht so wichtig. Also hier kommt es mehr aufs Innere drauf an. Und das ist wahrscheinlich das, was es so berührend macht.
1: Einfach nur die Liebe feiern, das wollen heute auch Marianne und Tillmann Meckler. Vor Familie und Freunden sagen sie noch einmal Ja zueinander, 50 Jahre nach der ersten Trauung. Ein besonderes Gefühl.
3: Es ist nicht selbstverständlich, dass man den Tag erleben darf. Und dafür möchten wir einfach Danke sagen. Es ist nicht selbstverständlich.
4: Und es ist ja auch wenig, was man dazu beitragen kann. Also es ist für mich eigentlich ein Geschenk.
1: Einfach heiraten, ja zu dir. 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
6: Am Ende waren die Schäden einfach zu groß. Bis mindestens Ende 2028 werden keine Autos und Lkw mehr über die Bonner Nordbrücke fahren. Schon dieses Jahr soll der Neubau beginnen. Trotzdem ist die über 2 Jahre lange Sperrung eine Verkehrskatastrophe für das Rheinland. Tobias Alschomer berichtet.
7: Mit ernsten Mienen betreten der Bundesverkehrsminister Patrick Schnieder, NRW-Landesverkehrsminister Oliver Krischer, Bonns Oberbürgermeister Guido Deus und der Landrat des Rhein-Sieg-Kreises Sebastian Schuster den Saal. Allein die hochkarätige Besetzung der Pressekonferenz macht deutlich, die Lage ist ernst und das bleibt sie auch, wie der Bundesverkehrsminister schnell klarstellt.
8: Muss mit einer schlechten Nachricht beginnen. Das Schadensbild an der linksrheinischen Vorlandbrücke hat sich so verschlechtert, dass eine Öffnung der Brücke sowohl für den Lkw als auch für den Pkw-Verkehr nicht mehr in Frage kommt.
7: Die Nordbrücke besteht aus 3 Teilen. Der linksrheinischen Vorlandbrücke, der Strombrücke, das ist der Teil, der an den Stahlriemen über dem Rhein hängt, und der rechtsrheinischen Vorlandbrücke. Kaputt ist nur der linksrheinische Teil und der soll jetzt abgerissen und neu gebaut werden. Schnell soll das passieren, sagt Verkehrsminister Schnieder.
8: Wir gehen davon aus, dass ein Bau einer neuen Vorlandbrücke innerhalb von 2 Jahren stattfinden kann, sodass wir berechtigte Hoffnung haben, dass wir im Jahr 2028, gegen Ende des Jahres 2028, die Brücke für den Verkehr wieder freigeben können.
7: Es ist ein ambitionierter Zeitplan, rekordverdächtig. Und trotzdem kann es nicht darüber hinwegtäuschen, dass die Sperrung der Nordbrücke mit mehr als 100.000 querenden Fahrzeugen pro Tag eine Katastrophe für die gesamte Region ist. Seit Anfang Juni die Brücke gesperrt wurde, sind Staus im gesamten Stadtgebiet die Folge. Und dieser Zustand soll jetzt mehr als 2 Jahre andauern. Ein Schock für viele Bonner heute.
9: Das ist eine Katastrophe. Ehrlich. Also da muss man sich was einfallen lassen. Das ist egal wie, aber da muss die Obrigkeit muss sich ein bisschen anstrengen.
10: Ich denke, dass einiges hier zusammenbricht. Die ganze Infrastruktur, die sowieso nicht ausgelegt ist für so viele Fahrzeuge.
11: Nicht nur von den Staat, von den Menschen, die hier leben, die auch hier reisen zum Beispiel, ist es eine Herausforderung.
7: Mit kostenlosem ÖPNV wollte die Stadt möglichst viele Autofahrer von der Straße in Bus und Bahn locken. Doch diesen Ansatz kann sich die Stadt nur bis Ende des Monats leisten. Danach fehlt das Geld, sagt Bonns Oberbürgermeister Guido Deus. Eine gute Nachricht hat er aber auch.
12: Fuß- und Radverkehr soll bis, so habe ich es mitgenommen, zum Spätsommer wieder über die Nordbrücke geführt werden können.
7: Viele Staus wird das nicht verhindern, aber es ist ein Zeichen, dass es endlich nach vorne geht. Wenn alles klappt, wird die Bonner Nordbrücke Ende 2028 auch wieder für Pkw und Lkw befahrbar sein.
6: Bundespräsident Frank-Walter Steinmeier hat den im März gestorbenen Philosophen Jürgen Habermas mit als einen prägenden Denker der Demokratie gewürdigt. Durch sein ganzes Wirken habe sich der Versuch gezogen, eine philosophische Begründung der Demokratie zu liefern. Das sagte Steinmeier in der Frankfurter Paulskirche. Frank Angermund berichtet.
13: Die Frankfurter Paulskirche ist trotz heißer Temperaturen bis auf den letzten Platz gefüllt. Viele Gäste fächern sich mit dem Programm der Gedenkveranstaltung für den Philosophen Jürgen Habermas etwas Luft zu. In der ersten Reihe sitzen unter anderem der Ministerpräsident von Baden-Württemberg,

0: Cem Özdemir, Frankfurts ehemalige Oberbürgermeisterin Petra Roth und Bundespräsident Frank-Walter Steinmeier, der in seiner Rede sagt, Jürgen Habermas zu gedenken bedeute, das zu beschützen, für das der Philosoph gelebt und gelehrt habe.
1: Wahrhaftiges Gespräch, reflektiertes Handeln, vernünftige Freiheit. Meine Damen und Herren, seine Stimme wird uns fehlen in diesen unübersichtlichen Zeiten. Wir hätten ihn dringend weiter gebraucht. Wir werden ihn entsetzlich vermissen.
0: Habermas war ein weltweit anerkannter Philosoph. Bundespräsident Steinmeier betont, dass es Habermas nach der NS-Zeit vor allem um die Demokratie in Deutschland und Europa ging. Er habe Europa als eine Gemeinschaft gesehen, die Menschenrechten, Demokratie, Frieden und Freiheit verpflichtet sei, sagt Bundespräsident Frank-Walter Steinmeier.
1: Wir haben gespürt, wie er mit den politischen Entwicklungen in Europa und in den USA haderte.
0: Steinmeier hob in seiner Rede das Werk von Habermas hervor, vor allem sein Spätwerk mit dem Titel »Auch eine Geschichte der Philosophie«. Und er erinnerte an ein Treffen Habermas im Jahr 2004 in München mit dem damaligen Kardinal Josef Ratzinger, dem späteren Papst Benedikt.
1: Das war ein besonderes Ereignis, als ich zwei der damals vielleicht bekanntesten lebenden deutschen Denker weltweit erstmals trafen und nicht um Höflichkeiten auszutauschen.
0: Ein intellektueller Austausch, bei dem beide den anderen anerkannt und gewürdigt hätten. Frankfurts Oberbürgermeister Mike Joseph erinnert an Jürgen Habermas letzte Rede in Frankfurt vor 7 Jahren an der Goethe-Universität. Damals hatte es einen Fehlalarm gegeben, dennoch sind alle Gäste geblieben, sagt Frankfurts Oberbürgermeister.
2: Die Person des berühmten Philosophen, die Aura der kritischen Theorie, der geradezu mythische Ruf der Frankfurter Schule faszinierte die hiesige Stadtgesellschaft zu sehr, um den zweiten Teil des Vortrags zu verpassen.
0: Überhaupt war die Frankfurter Goethe-Universität wichtig für den Philosophen Habermas. Unter anderem, weil er dort seinen Lehrer Theodor W. Adorno getroffen hatte. Alle Redner in der Paulskirche warnen direkt und indirekt davor, dass die Demokratie in Deutschland und Europa durch einen Rechtsruck scheitern könnte. Jürgen Habermas habe sich deshalb sehr gesorgt.
3: Kultur.
4: Spätestens seit dem Literaturnobelpreis gilt Elfriede Jelinek als eine der wichtigsten Stimmen der deutschsprachigen Gegenwartsliteratur. Romane wie Die Klavierspielerin oder Liebhaberinnen sind längst Klassiker. Ihre Texte prägen bis heute auch die Theaterbühnen. 4 Jahre nach ihrer letzten Buchveröffentlichung erscheint nun ein neuer Text von ihr, Unter Tieren. Kai Sarabi hat das Buch gelesen.
5: Elfriede Jelinek spricht sie mühelos, die Sprache des Geldes. In ihrem neuen Text Unter Tieren setzt sie ihre Beschäftigung mit den Finanzströmen und ihre Wirkung auf die Gegenwart fort. Ausgangspunkt ist die Pleite des österreichischen Unternehmers René Benko und seiner Signa Unternehmensgruppe. Die Benko-Pleite ist aber nur die Startrampe für einen Wutausbruch des Jelinekschen Gerechtigkeitssinns, der vor dem gegenwärtigen Finanzwesen kaum mehr kann, als zu kapitulieren.
6: Bei kleinen Krediten gibt es strenge, klare Regeln. Doch irgendwo dahinter wird Zielwerfen ohne Ziel geübt. Was man getroffen hat, das ist dann das Ziel gewesen. Etwas fällt um. Etwas entsteht gar nicht erst. Das ist der Beweis. Das ist doch der Beweis, oder?
5: Im Gegensatz zu Jelineks 2022 erschienenem Text Angabe der Person ist Unter Tieren wieder eindeutiger als Theaterstück identifizierbar. Jelinek verteilt ihren Wutausbruch auf verschiedene Tierrollen. Fuchs und Hase kommen zu Wort, Bär und Kuh dürfen natürlich nicht fehlen, wenn es um Geld und Börse geht und...
6: Der Delfin? Man hat mich dazu gezwungen, ihn einzusetzen, der Delfin. Aber nur kurz.
5: Fairerweise muss man sagen, den Text auf verschiedene Rollen zu verteilen, macht nicht viel Unterschied. Die Rollen sind kaum voneinander zu unterscheiden, gehen ineinander über und sprachlich klingen sie sowieso alle ähnlich. Alle Tiere sind gleichermaßen zynisch und sarkastisch. Da, wo manche unbedarfter sein dürfen, verfliegt es aber im Textverlauf recht schnell. Oft scheint es, als ob Jelinek da direkt zu ihren Lesern spricht. Das ist nicht gerade einfach zu lesen und erfordert durchaus Konzentration. Vor allem, weil Jelinek sich quasi immer wieder selbst ins Wort fällt. Gedanken und Beobachtungen werden von Wortwitzen und Karlauern umgelenkt und abgelenkt, bevor ein Gedanke dann doch wieder weitergeht.
6: So, ihr seid jetzt mal Wirklichkeit. An der Wand steht es in Leuchtschrift. Viele konnten es nicht rechtzeitig sehen, was die Perser mit ihrem Atom schon wieder ausgeheckt hatten. Das muss man verstehen. Sie wollen sich bereichern. Die Perser wollen anreichern. Nein, nicht die Perser. Doch die Perser, auf die jetzt alle zufliegen, alle Bomben. Sie fliegen, nein, noch nicht, doch schon, sie fliegen. Und sie fliegen danach wieder nach Hause.
5: Und ja, auch die relativ aktuelle Tagespolitik wie der Krieg gegen den Iran finden in Jelineks Text Eingang. Manchmal wirken die Schleifen, die sie zieht, etwas wahllos. Oft überrascht Jelinek dann aber doch wieder mit analytischer Schärfe oder mit Einsichten. Etwa wenn sie die sprachliche Nähe von Kreditwirtschaft und Christentum zutage fördert.
6: Der Züge sind mannigfaltig, fahren in total unterschiedliche Richtungen, die alle vorgegeben und damit vergeben sind. Und vergib uns unsere Schuld, wie wir vergeben unseren Schuldnern.
5: Gläubige und Gläubiger liegen bei Jelinek nahe beieinander, wenn auch nur für einen Satz. Unter Tieren ist nicht das erste Mal, dass sich die Nobelpreisträgerin mit dem globalen Finanzwesen auseinandersetzt. Schon in ihrem Rundumschlag Angabe der Person war Geld ein Thema, ganz besonders aber auch in Rheingold, Jelineks Bühnenessay, in dem sie den Nibelungenmythos mit der Finanzkrise von 2008 verschränkt erzählt hat. Rheingold ist im Vergleich zu Unter Tieren aufgeräumter und analytisch schärfer. Aber wer den neuen Text genau liest, stellt fest, dass Jelinek ihre Wirtschaftstheorien durchaus genau kennt und sich nicht nur sprachlich austobt.
6: Es ist genug für alle da. Im Gegenteil. Mehr, als man braucht. Doch je mehr man braucht, desto besser. Desto mehr Menschen können wir erzeugen und versorgen. Dann haben sie keine Sorgen mehr.
5: Unter Tieren ist in allererster Linie ein Theaterstück, ein Spielangebot an Theatermacher und Schauspieler. Das Lesevergnügen hält sich dagegen in Grenzen. Wer auf einen neuen Roman der Nobelpreisträgerin gehofft hat, der wird leider wieder enttäuscht. Dafür hat Jelinek aber auch mit fast 80 nichts an intellektueller und verbaler Schärfe eingebüßt. Nur ein bisschen mehr Fokus hätte ihrem Text gut getan.
4: Ja, Elfriede Jelineks Unter Tieren ist bei Rowohlt erschienen, hat 224 Seiten und wenn Sie es trotz der Kritik lesen wollen, es kostet 24 Euro.
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4: Es wird immer enger für den britischen Premier Starmer. Nach Ministerrücktritten und schwachen Umfragewerten hat jetzt auch noch sein innerparteilicher Konkurrent Burnham eine wichtige Nachwahl gewonnen. Damit zieht Burnham ins Unterhaus ein und kann Starmer als Regierungschef herausfordern. Martin Wittmann, der London-Korrespondent der Süddeutschen Zeitung, sieht die Tage von Keir Starmer als Premierminister gezählt. Im SZ-Podcast Auf den Punkt spricht er sich für einen Wechsel an dieser Position aus.
7: Die Partei, die Regierung und vielleicht auch das ganze Land, die brauchen jetzt wirklich mal sowas ganz Neues. Weil ich erlebe das hier seit Monaten. Eine schlechte Nachricht jagt die nächste. Die Leute verlieren das Vertrauen in die Regierung. Und die Stimmung ist einfach so schlecht. Lebenshaltungskosten sind so hoch. Die Debatte um die Migration bestimmt den Alltag. Die Regierung hat nicht die richtigen Antworten drauf. Ich denke, es wäre vielleicht fürs Land das Beste, wenn jetzt neuer Schwung reinkommt. Die Regierung wird davon profitieren, wenn sie einen neuen Premierminister stellt.
4: Die Meinung von Martin Wittmann von der Süddeutschen Zeitung. Nach Ansicht der Taz aus Berlin könnte ein Wechsel an der Regierungsspitze dagegen die politische Situation im Land im schlechtesten Fall sogar noch verschärfen.
8: Burnhams Pläne im Fall einer Machtübernahme in London bleiben völlig unklar. Für eigene Inhalte steht er nicht. Alle möglichen Leute verfolgen über ihn ihre eigene Agenda. Unter einem Premierminister Burnham könnte Labours Selbstzerfleischung also noch dramatisch eskalieren. Und er könnte in Versuchung geraten, in Ermangelung eines klaren Kurses mit vorgezogenen Neuwahlen Klarheit schaffen zu wollen. Starmers Schicksal ist jetzt wohl besiegelt. Aber Großbritanniens Zukunft ist offener denn je.
4: Noch hat Burnham den Kampf um das Regierungsamt nicht eröffnet. Doch die Stuttgarter Zeitung sieht ihn bereits auf der Gewinnerstraße.
8: Für Starmer wird es jetzt eng. Die rebellische Stimmung in der Partei lässt ihm wenig Alternativen. Der Wahlgewinner Burnham hat diese Nachwahl geschickt in ein Referendum über die eigene Person umfunktioniert. Dem könnte nun, falls Starmer nicht freiwillig aufgibt, ein politisches Drama folgen. Mit Ministerrücktritten, Widerstand in der Fraktion und womöglich sogar dem Kollaps der Regierung. Stoppen lässt sich Burnham jedenfalls nicht mehr.
4: Zu einem anderen Thema. EU-Ratspräsident Costa hat mit einer Kontaktaufnahme zum Kreml Verärgerung unter mehreren Mitgliedern ausgelöst. Unter anderem Bundeskanzler Merz und Frankreichs Präsident Macron kritisierten Costas unabgesprochenen Vorstoß. Die Badische Zeitung aus Freiburg rät der EU, diskreter darüber zu diskutieren, wer zu möglichen Verhandlungen mit Russland entsandt werden soll.
8: Diese Frage öffentlich auszutragen, ist ein schwerer Fehler. Putins Bereitschaft zu Gesprächen wächst kaum, wenn Europäer sich gegenseitig überbieten im Bemühen, mit ihm verhandeln zu dürfen. Viele kleinere EU-Staaten fühlen sich vom E3-Format und Deutschlands Überheblichkeit oft übergangen. Merz wäre gut beraten, mehr Sensibilität zu zeigen. Dass Deutschland die stärkste Volkswirtschaft Europas ist und zu den größten Unterstützern Kiews zählt, begründet keinen automatischen Anspruch auf einen Platz bei Verhandlungen über die Zukunft der Ukraine.
4: Die Volksstimme aus Magdeburg begrüßt die Initiative des EU-Ratspräsidenten.
8: Da haben sich Koszta und seine Leute weit vorgewagt. Sie wurden in Richtung Moskau aktiv, um Informationskanäle zwischen Brüssel und Moskau zu schaffen. Affront schallt es von der deutschen Regierung. Dabei ist die Absicht zeitgemäß. Die europäische Sprachlosigkeit im Verhältnis zum Kreml auf indirektem Weg zu überwinden. Über funktionierende Kanäle könnte endlich Bewegung in die Lösung des Konflikts kommen, in dem sonst nur Drohnen fliegen.
4: Und das waren die Standpunkte. Zusammengestellt hat sie heute Torben Müller.

Im Streit vereint. Ja, so könnte man den Abschluss des EU-Gipfels zusammenfassen. Wir berichten gleich ganz ausführlich nochmal in unserem Schwerpunkt zu Beginn der nächsten Stunde. Und dann hören Sie auch ein Interview diesbezüglich, geführt von meinem Kollegen Markus Schubert mit Franziska Brandner. Vor aber erstmal die nächsten Nachrichten hier bei uns im Überblick in der ARD-Infonacht.

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1: Um 0 Uhr mit Gabriela Kühne. Empfänger von Wohngeld müssen wegen der Sparpläne der Bundesregierung künftig mit Einbußen rechnen. Einige könnten sogar leer ausgehen. Bundesbauministerin Hubert sagte der Rheinischen Post, die Kürzungen beim Wohngeld beträfen leider alle bisherigen Empfänger. Aus der Nachrichtenredaktion Heiko Schneider.
2: Laut Huberts betreffen die Kürzungen alle Wohngeldempfänger. Ein Drittel der Haushalte werde komplett leer ausgehen. Betroffen seien unter anderem Menschen, die wegen ihres Einkommens bisher gerade noch antragsberechtigt seien. Aktuelle Wohngeldbescheide sollen gültig bleiben. Durch die Einschnitte könnten Bund und Länder rund 2 Milliarden Euro einsparen. Die SPD-Politikerin sagte der Zeitung, der Schritt sei bitter, aber nicht anders machbar. Wegen der vielen Krisen habe der Bund eine schwierige Haushaltslage. Über den Gesetzentwurf sollen jetzt die anderen Ministerien beraten.
1: Beim EU-Gipfel sind deutliche Differenzen zwischen den Mitgliedstaaten zutage getreten. Dies gilt besonders bei Fragen des künftigen Haushalts der Europäischen Union sowie bei möglichen Verhandlungen mit Russland. Kanzler Merz erhöhte im Anschluss an das Treffen in Brüssel den Druck in den Haushaltsverhandlungen. Der deutsche Regierungschef verlangte einen akzeptablen, also geringeren Budgetvorschlag. Unionsfraktionschef Spahn steht nach dem Bekanntwerden von Treffen mit dem umstrittenen US-Milliardär Thiel in der Kritik. Der SPD-Bundestagsabgeordnete Stegner sagte T-Online, dies werfe ein fragwürdiges Licht auf den Fraktionschef des Koalitionspartners. Kritik kam auch von Grünen und Linkspartei. Thiel gilt als entschiedener Unterstützer von US-Präsident Trump und Demokratieskeptiker. Schottland startet zur Stunde in sein zweites Spiel bei dieser Fußball-WM. Mit einem Sieg gegen Marokko würden die Schotten erstmals in eine K.O.-Runde einziehen. Co-Gastgeber USA hat es bereits in das 16. Finale geschafft. Aus dem ARD-WM-Team Silke Heine.
3: Zweites Spiel, zweiter souveräner Sieg. Die US-Amerikaner haben auch ohne ihren verletzten Star Christian Pulisic Australien 2-0 bezwungen und die nächste Runde erreicht. Algerien hat nach dem Auftaktspiel gegen Titelverteidiger Argentinien bei der FIFA Protest gegen die Spielleitung eingelegt. Grund dafür das harte Einsteigen von Lionel Messi beim Stand von 1-0. Der Superstar hatte seinen Gegenspieler Aissa Mondi von hinten in Wade und Achillessehne getreten. Eine Bestrafung blieb aus.
1: Das waren die Nachrichten. Das Wetter in Deutschland. In der Nacht zeitweise Schauer und teils kräftige Gewitter, Tiefstwerte 23 bis 15 Grad. Tagsüber teilweise sonnig, gebietsweise aber auch Schauer und einzelne kräftige Gewitter, vor allem im Bergland und im Osten Unwettergefahr. 23 Grad an der Nordsee bis 38 Grad in Rheinland-Pfalz. Am Sonntag heiter, später Schauer und Gefahr starker Gewitter. Es ist 0:03 Uhr.
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4: Und da gilt noch weiterhin die Unwetterwarnung für Westdeutschland. Gewarnt wird vor schweren Gewittern mit heftigem oder extrem heftigem Starkregen von 30 bis 50 Litern pro Quadratmeter innerhalb einer Stunde, Hagel mit Korngrößen bis 3 Zentimetern und Sturmböen bis 100 Kilometern pro Stunde. Also das volle Programm nach so einem heißen Tag. Es besteht also extreme Gefahr durch Blitzschlag, Hagel oder eben schwere Sturmböen. Kann auch zu Überflutung kommen, also seien Sie wachsam und ganz besonders vorsichtig. Dann der Blick auf die Straßen. A1 Bremen Richtung Hamburg. Zwischen Harburg und Stillhorn wegen Bauarbeiten eine Sperrung bis Montag ca. 5 Uhr. A1 Münster Richtung Dortmund ist zwischen Carmen Zentrum und Kreuz Dortmund-Unna wegen Bauarbeiten bis Montag 5 Uhr gesperrt. Die A3 Nürnberg Richtung Passau ist zwischen Kreuz Deggendorf und Hengersberg wegen Bauarbeiten bis Montag früh 1 Uhr gesperrt. Die A27 Walsrode Richtung Bremen ist zwischen Verden Nord und Langwedel in beiden Richtungen wegen einer Baustelle bis Montag 5 Uhr gesperrt. Die Umleitung führt über die U52 und U9. Die A31 Gronau Richtung Oberhausen zwischen Schermbeck und Dorsten eine Sperrung wegen Bauarbeiten bis Sonntag früh 10 Uhr. A40 Duisburg Richtung Essen ist zwischen Mülheim, Winkhausen und Heißen in beiden Richtungen bis Montag gesperrt. Also auch das ganze Wochenende. Genauso auf der A61 Hockenheim Richtung Ludwigshafen zwischen Dreieck Hockenheim und Kreuz Speyer. Die A94 München Richtung Passau ist zwischen Dorfen und Schwindeck nach einem Unfall gesperrt. Eine Meldung aus Berlin. Die A111 ist wegen Wartungsarbeiten am Flughafentunnel zwischen Festplatz und Seidelstraße bis 5 Uhr früh in beiden Richtungen gesperrt. Und die B1 Neuss Richtung Düsseldorf ist zwischen Neusshafen, Willy-Brandt-Ring und der B326 Südring in beiden Richtungen wegen umgestürzter Bäume gesperrt. Gute Fahrt!
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4: Aus dem Studio von NDR Info in Hamburg. Ich bin Milad Kupay. Heute ist Samstag, der 20. Juni. 2 Tage lang wurde kräftig debattiert, verhandelt im Ratsgebäude der Europäischen Union in Brüssel. Jetzt ist der EU-Gipfel gestern zu Ende gegangen. Es gab viele Themen, die 27 Staats- und Regierungschefs beschäftigt hat. Die Ukraine natürlich, die Golfregion, die USA und China und der eigene Haushalt. Einige Themen gehen jetzt leichter von der Hand, da die ehemaligen Vertreter Ungarns sich nicht mehr querlegen sozusagen. Aber spätestens bei der Frage, wer die EU bei Gesprächen mit Moskau vertritt, da wurde es schwierig, da eine gemeinsame Linie zu finden. Jean-Marie Macron.
5: Die Woche lief für den Bundeskanzler im Prinzip gut. Donald Trump wird nach dem G7-Gipfel in Evian wieder im Team der Europäer verortet und das wegen einer viel besseren Ausgangslage als noch vor wenigen Wochen in der Ukraine.
6: Die Lage hat sich dort in den letzten Wochen zugunsten der Ukraine verschoben. Es ändert sich die gesamte Dynamik dieses schrecklichen Krieges,
5: sagt Friedrich Merz während seiner Abschlusspressekonferenz in Brüssel, wo die 27 Staats- und Regierungschefs der EU sich 2 Tage lang auf ihrem Gipfel berieten. Ukraine, unfairer Welthandel, gemeinsamer EU-Haushalt, Mittlerer Osten, eine unheimlich volle Tagesordnung.
7: In all these areas, the common denominator was unity.
5: Aber überall sei der gemeinsame Nenner die Einheit gewesen, sagt Ratspräsident Antonio Costa. Und Frankreichs Präsident Emmanuel Macron pflichtet dem Portugiesen prinzipiell bei.
8: Nous avons côté européen aussi.
5: Auch auf europäischer Seite haben wir eine stärkere Position, da wir zum ersten Mal seit Dezember 2024 mit allen 27 Mitgliedstaaten gemeinsam Schlussfolgerungen zur Ukraine verabschieden. Das war in den vergangenen beiden Jahren nicht so, wegen Viktor Orban. Nun aber ist dessen Nachfolger als ungarischer Premier Peter Modjor im Amt. Und prompt einigten sich die 27 darauf, die bisher geltenden Sanktionen gegen Russland um ein Jahr zu verlängern. Einstimmig. Allerdings hören die Gemeinsamkeiten da auch schnell wieder auf. Bulgarien verhindert bisher ein neues Sanktionspaket und ausgerechnet Ratspräsident Costa sorgte mit einem Vorstoß für Verstimmung. Costas Chefberater hatte laut Nachrichtenagentur Bloomberg, ohne sich mit den anderen Europäern abzustimmen, mit Moskau telefoniert. Das stört vor allem den deutschen Bundeskanzler.
6: Wer dabei für Europa spricht, ist jetzt nicht zu entscheiden. Erst müssen wir in der Sache einig sein, dann klären wir die Formate eins nach dem anderen.
5: Damit meint Merz, erst müsse Moskau Bereitschaft für Gespräche zeigen, dann könne man darüber reden, wer mit Putin spricht. Klar ist, dass Deutschland, Frankreich und das Vereinigte Königreich einen Platz am Verhandlungstisch beanspruchen. Nächster Streitpunkt ist der EU-Haushalt für die Jahre 2028 bis 2034. Die EU-Kommission hat hier einen Vorschlag vorgelegt, der über 1,6 Billionen Euro für diese 7 Jahre vorsieht. Dabei geht es grob gesagt um 3 Säulen: Landwirtschaft und Regionalförderung, die Wettbewerbsfähigkeit sowie Außen- und Sicherheitspolitik. Der Bundeskanzler macht dagegen deutlich:
6: Der Vorschlag, den wir zurzeit haben, ist aus deutscher Sicht unbezahlbar und auch unausgewogen.
5: Die Verhandlungen, wünscht man sich, sollen bis Ende des Jahres abgeschlossen werden. Da steckt jedoch viel Optimismus drin. Und das sind nicht die einzigen Streitpunkte. Gegen Israel wollten einige Staaten Sanktionen gegen einzelne Minister und einen Importstopp gegen Produkte aus Siedlungsgebieten verhängen. Aber hier gab es keine Einigung. Ein anderes Thema, das das Treffen bestimmte, war chinesisches Dumping. Hier geht es nicht nur um billige Importe. Wir sehen Überkapazitäten, die unsere eigene Produktionsbasis untergraben. Und das ist schlichtweg nicht tragbar, sagt Kommissionspräsidentin von der Leyen. Sie erhielt den Auftrag, die bisherigen Handelsinstrumente gegen China auf ihre Wirksamkeit zu überprüfen. Einige Länder hätten sich mehr gewünscht. So viel zur europäischen Einheit.
4: Ein Bericht von Jean-Marie Macron.
9: Über diese großen Konflikte und die Rolle Europas hat mein Kollege Markus Schubert vom NDR mit der Vorsitzenden der Grünen Franziska Brandner gesprochen. Der Kanzler hat schon nach dem G7-Gipfel die große neue Einigkeit des Westens betont. Aber war es wirklich nötig, Donald Trump für ein Memorandum, das ja auch viele Fragen aufwirft, auch noch Dank und Anerkennung auszusprechen, statt einfach zu sagen, gut, das ist jetzt unsere Arbeitsgrundlage?
10: Ich fand es nicht richtig, hier so euphorisch zu gratulieren und dafür auch noch zu danken. Wir sind de facto ja in einer schlechteren Lage als vor dem Beginn des Krieges, den ja die USA angezettelt haben. Ja, das iranische Mullah-Regime soll jetzt 300 Milliarden bekommen, die Sanktionen sollen weg sein und man weiß überhaupt nicht, was mit dem Atomprogramm passiert. Die Menschenrechte sind noch weniger geschützt als vorher. Also es ist total irre. Eigentlich ist ja eine Kapitulation Trumps vor dem iranischen Mullah-Regime.
11: Kann man, Sie sprechen es an, die internationale Kontrolle des Atomprogramms die Europäer mit erreicht hatten vor 10 Jahren, in den eigentlichen Verhandlungen, die jetzt anstehen, überhaupt noch erreichen, wenn Trump das bloße Lippenbekenntnis des Iran im Memorandum, bestimmt keine Bombe mehr bauen zu wollen, schon völlig ausreicht?
10: Ja, es ist eben absurd. Deswegen ist es ja eine Kapitulation, wirklich. Also, weil wir sehen ja jetzt, dass Iran eine Waffe in der Hand hat, nämlich die Straße von Hormuz, und die im Zweifel einfach immer wieder sperren wird. Und das war vorher nicht der Fall. Wir hatten einen offenen Handelsweg und jetzt wissen wir, im Zweifel sitzt der Iran, die iranische Regierung, an einem längeren Hebel und zieht es auch noch durch. Und Trump ist eingeknickt, hat es aufgegeben, zahlt 300 Milliarden, für was, man weiß es nicht. Und wir haben trotzdem keinen Schutz vor einer iranischen Bombe, übrigens auch Israel nicht.
11: Würden wir dann, wenn Sie die Straße von Hormuz ansprechen, mit einer Mission, einer Marinemission im Persischen Golf als Europäer, auch als Bundeswehr, doch noch in den Konflikt und zwischen die Fronten geraten? Welche Voraussetzungen müssten stimmen, dass die Grünen im Bundestag einem Mandat dafür zustimmen?
10: Erstmal muss man immer das Mandat kennen. Das ist immer die Hauptvoraussetzung. Das kennen wir bis jetzt nicht. Und wir haben einfach sehr, sehr viele Fragen. Stimmt der Iran zu, dass dort Minen geräumt werden sollen? Wer schützt die entsprechenden Boote? Also dort sind so viele Fragen, völkerrechtliche Fragen, aber auch wirklich Sicherheitsfragen. Und natürlich am Ende bleibt die Frage, warum ist es unsere Aufgabe? Trump hat diesen Krieg angezettelt. Aber vor allen Dingen die Fragen, wie verhält sich Iran? Wir sollten nicht dort jetzt Kriegspartei werden.
11: Wir haben gehört, dass es bei den Sanktionen Russlands vorangeht im Sinne einer Beschlussfassung für ein ganzes Jahr. Wir haben aber auch gehört, dass es Reibereien gibt um den Versuch des Ratspräsidenten Costa, einen Kanal in den Kreml aufzubauen. Soll die EU versuchen, mit eigenen Initiativen auf Augenhöhe mit Russland zu gelangen, nachdem die USA sich ja nicht mehr erkennbar engagieren? Wenigstens aber auch nicht mehr russlandfreundlicher gehen.
10: Wir fordern schon lange auf, dass die Europäische Union selber hier auch in die Initiative geht, dass sie selber die Verhandlungen nicht einfach Trump überlässt, sondern selber aktiver ist. Deswegen ist es auch richtig, aber es muss eben gemeinsam passieren. Ja, es war auch nicht ausreichend, dass Frankreich, Deutschland und Großbritannien sich zusammengetan haben. Man braucht da die Polen. Man muss wirklich alle einbeziehen. Dann hat das Ganze eine Kraft. Und lassen Sie mich auch sagen, wir brauchen jetzt wirklich nochmal weitere Schritte des Druckes auf Putin. Ja, die deutsche Regierung könnte endlich mal die Schattenflotte lahmlegen. Wir könnten da jeden Tag die Schiffe kontrollieren. Das wäre ein wichtiger Hebel, damit der Krieg nicht länger so finanziert werden kann.
11: Sehen Sie und glauben Sie an die europäische Souveränität neben den USA und China und mit aktiverer Rolle international, oder wird das nicht weiter in Kleinstaat-Egoismen zerrieben, wobei ich die vermeintlich Großen, die Sie erwähnt haben, in diesem Bildmaßstab dann auch als Kleinstaaten betrachte?
10: Ja, Deutschland ist auf jeden Fall zu klein, um gegenüber Putin alleine oder China oder wem auch immer standzuhalten. Deswegen ist es absolut nötig, dass wir als Europa jetzt in unsere Unabhängigkeit, unsere Souveränität investieren. Und ich glaube aber nicht, dass das alle 27 im Zweifel mitmachen. Deswegen braucht es eine Koalition der Mutigen, eine europäische Verteidigungsunion, in der man sich zusammenschließt, gemeinsam investiert, gemeinsam beschafft in dem Rüstungsbereich, aber auch im digitalen Bereich, die Clouds, die KI gemeinsam voranbringt, wirklich mit einer großen Geschwindigkeit und großen Konsequenz. Und wenn alle mitmachen, umso besser. Aber wenn nicht, geht man mit denjenigen voran, die bereit sind dafür. Ich bin feste Überzeugung, dass Kanzler Merz hier eine Chance hätte, jetzt Europa wirklich nach vorne zu bringen, ohne Angst davor, na, was im Zweifel auch schief gehen kann. Vielleicht geht noch was schief, aber wenn wir jetzt nicht anfangen, dann werden wir immer in diesen Abhängigkeiten bleiben.
9: Sagt die Co-Vorsitzende von Bündnis 90 Die Grünen, Franziska Brandner, im Gespräch mit Markus Schubert.
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9: 3 Tage berieten die Innenministerinnen und Innenminister von Bund und Ländern in Hamburg. Und am Ende saß ein Minister unter ihnen, der da eigentlich nicht hingehört. Oder vielleicht gerade doch, weiß man nicht. Bundesverteidigungsminister Pistorius. Polizei und Armee, das soll sich nicht vermischen, sagt man. Aber manche Bedrohungen sind mittlerweile so gelagert, dass der Sicherheitsbegriff ganzheitlich gedacht werden muss. Und schließlich berieten die Innenpolitiker ja auch über die zivile Verteidigungsfähigkeit Deutschlands. Resilienz ist da eben keine Exklusivaufgabe der Bundeswehr. Jörn Strelapol fasst die Ergebnisse zusammen.
12: Eine Zeitenwende in der inneren Sicherheit. Dieses Signal sollte von der Innenministerkonferenz in Hamburg ausgehen. Künftig solle das Verteidigungsministerium und die Bundeswehr enger in die Arbeit eingebunden werden.
13: Weil wir wissen, dass wir gar nicht anders können als in einer Zeit, in der die Trennlinien zwischen äußerer und innerer Sicherheit immer weiter verwischen, hier die Dinge gemeinsam und ganzheitlich wahrnehmen müssen.
12: Sagt Hamburgs Innensenator Andi Grote. Der SPD-Politiker hat in diesem Jahr den Vorsitz der Innenministerkonferenz inne. Er kündigt einen gemeinsamen Fahrplan von Bund und Ländern an. Bis 2029 soll nicht nur die Bundeswehr kriegstüchtig sein, sondern auch die zivile Verteidigungsfähigkeit stehen. Dazu zählt zum Beispiel der Zivilschutz.
13: Wenn wir uns das ansehen, werden wir feststellen, dass vieles auch schon da ist. Aber es gibt eben nicht diesen in sich konsistenten Gesamtplan zur Erreichung der zivilen Verteidigungsfähigkeit. Das ist das, was wir mit dem Fahrplan meinen, wo wir sagen, das ist das Ziel und das sind die Stationen und in der zeitlichen Schrittfolge und mit der Rollenverteilung wollen wir da ankommen.
12: Diese engere Verzahnung zwischen innerer und äußerer Verteidigung machte Verteidigungsminister Boris Pistorius von der SPD am Beispiel des Hamburger Hafens deutlich. Er spricht von einer Dual Use, also Doppelnutzung des Hafens.
14: Wenn wir so wie hier in Hamburg in den Hafen investieren, dann investieren wir in den zivilen Wirtschaftsinfrastrukturfaktor Hafen. Aber gleichzeitig ist es eben im Ernstfall auch ein wichtiger Hub für den Transport militärischen Materials und Soldatinnen und Soldaten. Das heißt, alles greift in das andere über und das ist extrem wichtig.
12: Auch Bundesinnenminister Alexander Dobrindt von der CSU sagt, wir denken jetzt die Dinge so zusammen, wie wir es bisher nicht gemacht haben. Und er will die Bevölkerung weiter darauf vorbereiten, dass die Zeiten unsicherer geworden sind. Wir sind in einer Phase der hohen Bedrohung, sagt Dobrindt.
15: Aktuell werden unsere Achillesfersen ausgetestet. Und diese Analyse bringt uns dazu, dass wir jetzt von einer hohen Bedrohungslage sprechen müssen.
12: Statt wie bisher nur von einer abstrakten Bedrohungslage zu sprechen, sagt der CSU-Politiker. Er räumt aber ein, dass das in erster Linie ein Signal sei. Konkrete Veränderungen bedeutet das nicht, so Dobrindt. Überhaupt, in erster Linie sind es die Signale, die von der Innenministerkonferenz ausgehen sollen, die Signale der Geschlossenheit. Zu den vielleicht konkreten Beschlüssen zählt, dass die Minister die Abschiebung von straffälligen Ausländern erleichtern wollen und dass Angriffe auf Menschen im Gesundheitsbereich ab sofort in der polizeilichen Kriminalstatistik aufgenommen werden sollen. Nachzulesen werden die Beschlüsse aber erst in einigen Tagen sein, heißt es.
9: Klimaschutz ist teurer, aber für die allermeisten notwendig. 10 Tage lang haben mehr als 5000 Delegierte in Bonn die Weltklimakonferenz im November im türkischen Antalya vorbereitet. Forschende sehen Chancen, doch bei den üblichen Geldfragen zeigte sich erneut Streit. Janina Schreiber aus der ARD-Klimaredaktion hat die Konferenz vor Ort begleitet.
16: Es ist ein gemischtes Fazit, das Delegierte und Umweltverbände nach den Klimaverhandlungen in Bonn ziehen. Doch zweifelsohne, die aktuelle fossile Energiekrise war ein wichtiges Thema, sagt Niklas Höhne vom New Climate Institute.
17: Dieser Schock ist nachhaltig und viele haben sich jetzt schon entschlossen, wegzukommen von den fossilen Energien, gerade bei
18: Elektroautos kann man das sehen. Überall auf der Welt boomt der Absatz von Elektroautos. Wärmepumpen genau dasselbe. Aber auch die Elektrifizierung in der Industrie hat einen riesigen Schritt nach vorne gemacht jetzt. Und das werden nachhaltige Effekte sein.
16: Passend dazu hatte schon zum Auftakt der Bonner Verhandlungen der designierte Präsident der kommenden Weltklimakonferenz Murat Kurum seine Vision für die Welt vorgestellt.
19: Wir wollen die Energiewende vorantreiben, indem wir den weltweiten Elektrifizierungsgrad auf 35% steigern.
16: Zum Vergleich, die Internationale Energieagentur gibt an, der weltweite Anteil von Strom am Endenergieverbrauch liege aktuell bei rund 20%. Nach Jahren der Verhandlungen unter dem Pariser Abkommen sei jetzt die Zeit der Umsetzung gekommen, so die türkisch-australische Doppelspitze der künftigen Klimakonferenz. Zwar basiert die Vision auf Freiwilligkeit, lanciert die Verhandlungen lediglich, doch Klimaforscher Höhne sieht darin einen Ansatz, der sich in Antalya in konkrete Ergebnisse übersetzen könnte.
18: Ja, meine Hoffnung wäre, dass so ein Ziel wie das Elektrifizierungsziel tatsächlich nicht nur freiwillig wäre, sondern abgestimmt wird von allen Ländern.
16: Doch eine fossile Welt umzubauen, wegzukommen von Kohle, Öl und Gas hin zu mehr Strom aus erneuerbaren Energien, kostet Geld. Und dieser alte Konflikt zeigte sich auch in Bonn. Entwicklungsländer forderten, die Frage der Klimafinanzierung in Antalya neu zu verhandeln. Woher das zuvor beschlossene Geld für Klimaschutz und Anpassung kommen soll und wie viel es vor allem im Hinblick auf Klimaanpassung sein soll. Jan Kowalsig von Oxfam.
20: Da gibt es im Moment unüberwindbare Widersprüche in den jeweiligen Positionen und das wird uns dann wahrscheinlich auch auf der Klimakonferenz in Antalya dann wieder begegnen.
16: Dabei macht auch ein aktuelles Klimaphänomen im Pazifik, das Meer, Dürre und Starkregen bringt, deutlich, wie wichtig Klimaanpassung vor allem für den globalen Süden ist, sagt Laura Schäfer von Germanwatch.
21: Diese aufziehende Ernährungskrise, die ja vor allem bedingt ist durch die fossile Energiekrise, die dazu geführt hat, dass keine Düngemittel in den Ländern ankommen, haben unsere Partnerorganisationen ganz viel von berichtet. Und wo wir sehen, dass zusammen mit dem aufkommenden El Niño, der ja wahrscheinlich besonders stark wird, das zu einer sehr großen Ernährungskrise führen könnte.
16: Wären diese Länder besser angepasst, sagt Schäfer, was mit mehr Geld möglich wäre, wären die Folgen weniger dramatisch.
9: Eine aktuelle deutschlandweite Studie zeigt, wer Dialekt spricht, der möchte auch in der Politik gerne von Abgeordneten vertreten werden, die selbst Dialekt sprechen. Anders ist das aber interessanterweise in Bayern. Hans-Joachim Viehweger hat sich umgehört.
22: Dialekt stiftet Identität, hat aber auch eine politische Bedeutung. Das hat der Mainzer Politikwissenschaftler Konstantin Wurtmann in einer neuen Studie herausgefunden. Dialekt ist demnach ein entscheidendes Merkmal dafür, ob sich Menschen in der Politik repräsentiert fühlen.
23: Wenn bestimmte Bevölkerungsgruppen der Ansicht sind, dass Menschen wie sie, und das kann dann auch teilweise sich ausdrücken durch eine regionale Mundart, im Politischen nicht stattfinden, dann führt das erstmal zu einer Entfremdung von politischen Institutionen und von politischen Vertreterinnen und Vertretern.
22: Tatsächlich fühlen sich viele Dialektsprecher in Deutschland von der Politik nicht gut vertreten, mit der großen Ausnahme Bayern. Man muss nur mal in Debatten im Bayerischen Landtag reinhören.
24: Da schaut's her. Herr Söder, also so richten Sie es am Aus, er ist heute nicht da.
25: Jedes Mal, wenn Sie das Thema Luftverkehr anpacken, verabschiedet sich die verkehrspolitische Vernunft mal ganz schnell aus dem Saal.
26: Wo haben Sie dann ein Problem, wenn Sie eh wissen, dass es nicht gebaut wird?
24: Sie kommen mal vor wie ein Rumpelstilzchen, das wird irgendwie rumhupft.
22: Mundartsprecher im Landtag wie der Oberbayer Josef Lausch von den Freien Wählern sehen ihren Dialekt in der Politik als Vorteil.
27: Daheim in meinem Landkreis Rosenheim, da rede ich dann richtig Bayerisch, wie ich heute aufgewachsen bin, da hilft es durchaus. Voraussetzung ist natürlich, dass das Gegenüber auch mich einfach in der Praxis versteht. Aber wenn man mit seinen Nachbarn redet, oder, ja, dann ist das durchaus ein Vorteil. Das ist authentisch, das macht dann sympathisch. Man braucht sich nicht verstellen.
22: Ähnlich sieht das der Niederbayer Toni Schuberl von den Grünen. Wer so rede wie die Bevölkerung, erreiche die Menschen auch besser. Außerdem könne Dialekt die Politik vor einer zu abgehobenen Sprache bewahren.
28: Wir neigen dazu, dass wir ganz viel so, was weiß ich, irgendwelche Fremdwörter benutzen. Wir reden vom ÖPNV statt von Bus und Bahn. Wir reden von, weiß ich nicht, Sustainability und alles Mögliche. Und wenn man das einfach auf Bayerisch sagt, dann ist es so, dass die Leute halt auch verstehen.
22: Das Problem von Dialekt, wo sich die einen zugehörig fühlen, fühlen sich andere ausgegrenzt, erläutert der Politikwissenschaftler Wurtmann.
23: Das bedeutet also natürlich schon, dass wenn man bundesweite politische Ambitionen hat, dass es in der einen oder anderen Form durchaus relevant sein kann, dass man sich sprachlich ein wenig mäßigt.
22: Das beginnt schon im Landtag. Im Plenum, so sagt es Josef Lausch, spreche er ein gepflegtes Mittelhochbayerisch. Er wolle ja auch von Kollegen aus Aschaffenburg verstanden werden. und Toni Schuberl unterlegt seine Videos im Netz zum besseren Verständnis schon mal mit Untertiteln.

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0: Ganz genau, wir blicken in unserem Sportblock als erstes zur Fußball-Weltmeisterschaft. Da spielt gerade aus der Gruppe C Schottland gegen Marokko und unsere Reporterin Martina Knief beobachtet das Spiel für uns aus Köln.
2: 1:0 führen die Marokkaner. Es ist gerade Trinkpause in Boston im Stadion. Und was war das für ein Auftakt für das Team, das im ersten Spiel schon gegen Brasilien 1:1 spielte. Und der Torschütze aus dem Brasilien-Spiel, Ismail Saibari, machte genau dort weiter. Zweite Minute, halbrechte Position, bisschen spitzer Winkel. Er guckte noch in die Mitte, schloss dann aber ganz konsequent ab. Zweites Tor für Marokko in diesem Turnier, zweites Mal Ismail Saibari, der Torschütze. Die Marokkaner haben die Partie hier im Griff, die Schotten bisher noch ohne Torabschluss und konnten bisher noch nicht, sie haben ja das erste Spiel in diesem Turnier auch gewonnen, konnten bisher noch nicht in dieses Spiel so richtig eingreifen, wie sie das gewohnt sind. Und deswegen führt hier Marokko nach gespielten 26 Minuten gegen Schottland mit 1:0.
0: Dankeschön, Martina. Und alles Weitere vom Sport, auch von der WM natürlich jetzt mit Jan Möller.
3: Ja, und da gucken wir nochmal aufs erste WM-Spiel des Abends. Da haben die USA schon den Einzug in die K.O.-Runde klargemacht. 2:0 gegen Australien, die Führung schon in der 11. Minute durch ein Eigentor. Kurz vor der Pause dann Alex Freeman mit dem 2:0. Das US-Team klar besser, sehr druckvoll. Und dann in der zweiten Hälfte war die Luft so ein bisschen raus. Ganz erstaunlich, fand auch unser Reporter André Siems.
4: Überrascht mich auch, hat mich aber auch schon gegen Paraguay überrascht. Auch da die Amerikaner mit einem 3:0 nach der ersten Halbzeit, hab das Spiel gesehen gehabt. Das war tatsächlich erfrischend schnell. Ich dachte mir, boah, die drängen die aber hinten rein, die pressen, die sind an der Mittellinie blitzschnell wieder da und dann verteilen sie die Bälle nach außen, ziehen das Spiel auch immer wieder in die Breite. Taktisch toll, mit wahnsinnig viel Tempo und dann so plötzlich ab der 70. war der Stecker gezogen und hast auch gemerkt, die Paraguayer sind dann immer wieder auch gefährlich vors Tor gekommen. Weston McKennie ist zum Beispiel für mich auch so ein Beispiel, sehr, sehr schnell Antritte gehabt, viel rochiert, links, Mitte, rechts, viele Positionswechsel, zweite Halbzeit überhaupt nicht mehr zu sehen gewesen, danach ausgewechselt worden. Also ich würde schon sagen, dass sie konditionelle Probleme haben, wenn sie diesen Spielstil da durchziehen wollen.
3: Ja, bislang ist aber trotzdem alles glatt gelaufen. 2 Spiele, 2 Siege und das ist auch eine Bilanz, die man sich beim deutschen Team wünscht. Heute, am Samstagabend, geht's gegen die Elfenbeinküste in Toronto in Kanada. Und da ist die Mannschaft inzwischen auch angekommen. Auch Deutschlands bester Tennisprofi Alexander Zverev drückt übrigens die Daumen. Der Auftakt gegen Curaçao hat ihm schon mal gefallen.
5: Ja, ich freue mich, dass die deutsche Nationalmannschaft so gestartet ist, wie sie gestartet ist. Klar werden wir auch noch viel schwierige Gegner haben, aber man hat bei Spanien gesehen, man hat bei Portugal gesehen, dass auch die leichten Gegner manchmal Probleme machen können am Anfang des Turniers und Deutschland hatte keine Probleme, deswegen freue ich mich drauf.
3: Um 22 Uhr geht's los, Deutschland gegen die Elfenbeinküste und Zverev selbst bestreitet heute sein Halbfinale beim Rasentennisturnier in Halle-Westfalen. Nach dem Sieg im Viertelfinale gegen den belgischen Qualifikanten Raphael Collignon geht's nun gegen den US-Amerikaner Taylor Fritz. Gegen den hat der French Open-Sieger die letzten 6 Matches alle verloren.
5: Ja, auch ein Riesenaufschläger, glaube ich. Und es wird ein schweres Match werden, aber ich freue mich auf die Challenge.
3: Und eine Challenge wird es auch für Daniel Altmaier. Der steht auch im Halbfinale in Halle, trifft da ebenfalls auf einen US-Amerikaner, auf Francis Tiafoe, nachdem er im Viertelfinale den Russen Daniil Medvedev geschlagen hatte. Ziemlich überraschend, aber nicht für ihn selbst.
6: Ich würde das jetzt nicht irgendwie als Wow-Effekt empfinden, aber einfach wichtige Erfahrungen, die ich gemacht habe, wichtige Spielzüge, wichtige Punkte. Von daher, ich bin froh.
3: Also Altmaier im Halbfinale von Halle, Zverev auch, könnte ein deutsches Finale geben. Gut eine Woche vor Beginn des großen Rasen-Highlights der Saison. Das ist dann das Grand-Slam-Turnier in Wimbledon. Stichwort Finale. In der Basketball-Bundesliga läuft die Finalserie in den Playoffs. Alba Berlin gegen Bayern München. Die Münchner hätten in Spiel 4 in Berlin alles klar machen können, hätten wieder deutscher Meister werden können. Hat aber nicht geklappt, denn trotz eines zwischenzeitlichen 10-Punkte-Rückstands haben die Berliner gewonnen, 71-61. Damit kommt's morgen am Sonntag in München zum alles entscheidenden Spiel 5.
0: Der Sport war das mit Jan Müller.
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7: Um 0.29 Uhr mit Gabriela Kühne. Bundesbauministerin Huberts rechnet offenbar mit schwerwiegenden Folgen durch geplante Einsparungen beim Wohngeld. Huberts sagte der Rheinischen Post, die Kürzungen würden leider alle bisherigen Empfänger betreffen. Aus der Nachrichtenredaktion Marei Beermann.
8: Ein Drittel der bisherigen Wohngeldhaushalte werde so wörtlich rausfallen. Betroffen seien unter anderem Menschen, die aufgrund ihres Einkommens bislang gerade noch antragsberechtigt seien. Aktuelle Wohngeldbescheide, die stets befristet erteilt werden, sollen bis zu ihrem Auslaufen ihre Gültigkeit behalten, so Huberts. Am Jahresende 2024 haben laut Zahlen des Statistischen Bundesamtes in Deutschland mehr als 1,2 Millionen Privathaushalte Wohngeld bezogen.
7: Die Staats- und Regierungschefs der EU haben sich bei ihrem Gipfel in Brüssel nicht auf eine gemeinsame Linie zum EU-Haushalt einigen können. Bundeskanzler Merz sagte, der von der EU-Kommission vorgeschlagene Etat von insgesamt 2 Billionen Euro sei aus deutscher Sicht unbezahlbar. Aus Brüssel Thomas Spiekhofen.
9: Er forderte die irische Ratspräsidentschaft, die Anfang Juli die Geschäfte von Zypern übernimmt, auf, bis zum Oktober einen neuen Vorschlag vorzulegen, der deutlich darunter liege. Zum Thema Ukraine erklärte Merz, es habe eine sehr breite Unterstützung für die Vorschläge gegeben, die er zusammen mit dem britischen Premier Starmer und dem französischen Präsidenten Macron in der vergangenen Woche entwickelt habe. Verhandlungen über einen Frieden müssten am Ende die Ukraine, Russland, Europa und die USA führen. Wer dabei für Europa spreche, das sei jetzt nicht zu entscheiden, sagte Merz.
7: Die Bundeswehr schließt bei der Besetzung der Litauen-Brigade nicht aus, Soldaten auch zu verpflichten. Heeresinspekteur Freuding nannte in der Welt als oberstes Ziel, die volle Einsatzbereitschaft der Brigade im kommenden Jahr zu erreichen. Der Generalleutnant betonte, dazu werde am leitenden Prinzip der Freiwilligkeit festgehalten und dort, wo erforderlich, auch um verpflichtende Maßnahmen ergänzt. Deutschland reagiert mit der Aufstellung der Panzerbrigade auf die wachsende Bedrohung der NATO durch Russland. Nördlich der britischen Hauptstadt London sind zwei Züge zusammengestoßen. Mindestens ein Mensch kam ums Leben. Zahlreiche weitere Insassen wurden verletzt. Der Unfall ereignete sich an einer Bahnstrecke, die London mit Orten in Mittelengland verbindet. Der Bahnbetreiber stellte den Zugverkehr dort bis auf Weiteres ein. Die Ursache der Kollision ist noch unklar. Das Wetter in Deutschland. In der Nacht zeitweise Schauer und teils kräftige Gewitter, Tiefstwerte 23 bis 15 Grad. Tagsüber teilweise sonnig, gebietsweise aber auch Schauer und einzelne kräftige Gewitter, vor allem im Bergland und im Osten Unwettergefahr. 23 Grad an der Nordsee bis 38 Grad in Rheinland-Pfalz. Am Sonntag heiter, später Schauer und Gefahr starker Gewitter, 20 bis 38 Grad. Und am Montag viel Sonne, später in der Mitte und im Süden wieder Schauer und Gewitter bei 22 bis 38 Grad. Das waren die Nachrichten.
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0: Da haben wir eine amtliche Unwetterwarnung für den Westen Deutschlands. Und zwar wird vor schweren Gewittern mit heftigem oder extrem heftigem Starkregen gewarnt von 30 bis 50 Litern pro Quadratmeter in einer Stunde sowie Hagel mit Korngrößen bis 3 cm und Sturmböen bis 100 km pro Stunde. Es besteht also extreme Gefahr durch Blitzschlag, Hagel oder eben schwere Sturmböen. Seien Sie vorsichtig, es kann örtlich auch zur Überflutung kommen. Ansonsten haben wir keine größeren Staus oder Verkehrsbehinderungen, daher wünsche ich Ihnen eine gute Fahrt.
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0: Mit Milad Kupay. In Warschau sind die Kulturgüter angekommen, die Deutschland zurückgegeben hat. Sie waren während der deutschen Besatzung im Zweiten Weltkrieg geraubt und nach Deutschland gebracht worden. Die Gegenstände haben für Polen einen hohen kulturhistorischen Wert. Paulina Milling.
10: So klingt sie, eine der ältesten polnischen Hymnen. Gaude Mater Polonia, freue dich, Mutter Polen. Das ist eines der wichtigsten Werke in der Geschichte der polnischen Kultur. Eine Hymne, die seit Jahrhunderten die wichtigsten religiösen und staatlichen Ereignisse, Ereignisse von nationaler Tragweite begleitete. Sagte Polens Kulturministerin Marta Cinkowska auf der feierlichen Veranstaltung. Denn ein wertvolles mittelalterliches Manuskript mit dieser Hymne ist nun nach Polen zurückgekehrt. Es ist ein Fragment des Hymnentextes, handschriftlich festgehalten und wahrscheinlich das älteste erhaltene Exemplar. Das Manuskript stammt ursprünglich aus der Bibliothek eines polnischen Priesterseminars. Ihre Bestände wurden im Zweiten Weltkrieg geplündert. Die 6 Pergamentblätter mit der Hymne gelangten dann in die Stadtbibliothek Berlin. und sind nun wieder in Polen. Ebenfalls wie 11 Eisenbahnminiaturen, die dem Verkehrsmuseum Warschau gehörten, und ein wertvolles Schmuckstück, vermutlich aus dem 16. Jahrhundert, ein Ring aus Gelbgold, besetzt mit einem 3,5-karätigen Diamanten. Er stammt aus einer Zeit, die viele Historiker als ein goldenes Zeitalter des polnischen Staates und unserer Kultur bezeichnen. Der Ring ist eine materielle Spur einer Epoche, als Polen einer der wichtigsten Staaten Europas war. Das Schmuckstück soll einem der polnischen Könige gehört haben. Im Zweiten Weltkrieg aus einer Sammlung geraubt, gelangte er später ins Schmuckmuseum Pforzheim. Die Stadt hat entschieden, den Ring an seine Heimat zurückzugeben. Die Rückgabe der Kulturgüter wurde in Berlin bekannt gegeben, am Jahrestag des deutsch-polnischen Nachbarschaftsvertrages. Miguel Berger, deutscher Botschafter in Polen, erklärte später in Warschau, auch die Erinnerung an die Schrecken der Besatzung, an die Kulturgüterzerstörung, die in Polen stattgefunden hat, gehöre dazu.
11: Und das ist eine Verantwortung, zu der wir stehen und auf deren Grundlage wir auch die Beziehungen zwischen Deutschland und Polen entwickeln wollen.
10: Geraubte Kulturgüter haben eine bewegte Geschichte. Ihre Herkunft zu klären ist oft sehr aufwendig. Aus dem deutschen Außenministerium hieß es, der Rückgabeprozess habe seit Dezember vergangenen Jahres an Dynamik gewonnen. Damals trafen sich die polnische und die deutsche Regierung zu Konsultationen. Die polnische Kulturministerin übermittelte an Deutschland mehrere Anträge. Es ging nach Angaben der polnischen Regierung um 35 Objekte. Darunter waren offenbar auch einige der Kulturgüter, die jetzt an Warschau übergeben wurden. Hierzulande hofft man, dass weitere folgen.
0: Aus Deutschland zurückgegebene Kulturgüter sind in Polen vorgestellt worden. Ein Bericht war das von Paulina Milling.
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0: Wenn die besten Spieler aus 48 Nationen bei der Fußball-WM aufeinandertreffen, dann ist das auch ein Schaulaufen der drei großen Sportartikelhersteller Nike, Adidas und Puma. Statten zusammen mit den Großteil aller Mannschaften mit Trikots und Fußballschuhen aus. Adidas übrigens mit in diesem Jahr zum letzten Mal die deutsche Elf. US-Konkurrent Nike wird vom kommenden Jahr an neuer DFB-Ausrüster. Welche Rolle die WM für die Verkaufszahlen spielt, berichtet Bianca von der Au.
12: Adidas ist unter den drei großen Sportartikelherstellern in dieser WM die Nummer 1. Jedenfalls was die Ausrüstung der Mannschaften angeht. Insgesamt 14 Teams kleidet der Konzern mit den drei Streifen auf den Trikots ein. Darunter Gastgeberland Mexiko, den amtierenden Weltmeister Argentinien, die deutsche Elf und Spanien. Platz 2 der Ausstatter belegt Nike, der weltgrößte Sportartikelkonzern, der die USA und Kanada sowie Brasilien, England und Frankreich ausrüstet. Dicht dahinter der kleinste unter den dreien, Puma, mit Mannschaften wie Portugal oder Marokko.
13: Es zahlt halt insgesamt auf Markenbekanntheit ein, insbesondere in diesen Zeiten, wo ja Sportartikel und gerade auch Fußballtrikots nicht mehr nur im Sportumfeld getragen werden, sondern generell Einzug erhalten haben in die Streetwear. Und je präsenter ein Logo einfach im Alltag ist, umso wichtiger ist es für die Marke.
12: Sagt Aktienexperte und bekennender Fußballfan Christian W. Röhl von Scalable Capital. So eine WM hat aber auch einen messbaren Effekt, etwa durch den Verkauf von Trikots. Allerdings sei dies ein temporärer Effekt. Auch die Börsenkurse von Adidas, Nike und Puma sind zu Beginn der WM kurz nach oben gelupft. Doch auch das ist aus Sicht von Börsenprofis nur ein kurzer Effekt, der nach der Weltmeisterschaft wieder verfliegen dürfte. Anders könnte die Sache aussehen, wenn ein Team mit Nike, Adidas oder dem Puma auf der Brust möglichst weit kommt in dem Turnier, sagt Branchenspezialist Thomas Jökel.
14: Dann sind mit besonders hohen Mehrumsätzen für das Segment Fußball zu rechnen.
12: Schaut man auf die jüngste Börsenhistorie, so ist Puma die klare Nummer 1 mit einem Kursgewinn von fast 30% seit Jahresbeginn. Gefolgt vom großen Nachbarn Adidas mit 4% plus, während US-Konkurrent Nike seit Jahresbeginn fast 30% im Minus ist. Der einst unangefochtene Marktführer kämpft seit längerem schon mit schwächelnder Nachfrage.
13: Es kann natürlich eine gute WM mit einem Team, das man ausstattet, durchaus auch in einem Unternehmen irgendwie einen Ruck auslösen. Aber gravierender ist natürlich, wie die gesamten Absatzzahlen sich entwickeln. Und da haben ja alle drei großen Sportartikelkonzerne in den letzten Jahren nach der Pandemie doch mit erheblichen Problemen zu kämpfen gehabt.
12: Und das spiegelt sich auch in den Börsenkursen aller drei großen Hersteller wider, die auf 5-Jahressicht alle deutlich gefallen sind. Unter anderem wegen Imageproblemen, einem schwächelnden China-Geschäft und Lieferengpässen. Letztere hatten kürzlich erst bei Adidas zu einem kuriosen Engpass geführt. Aufgrund der hohen Nachfrage nach Beflockung der Fantrikots von UNDAF, Havertz und Pavlovich kam es kurzfristig zu Engpässen bei der Verfügbarkeit des Buchstaben V, sodass Fans länger auf die Trikots ihrer Favoriten warten mussten.
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0: Für den ukrainischen Präsidenten Selenskyj war es eine volle Woche. G7, Ukraine-Kontaktgruppe, NATO-Verteidigungsminister, EU-Gipfel. Überall bekam Selenskyj weitere Unterstützung und militärische Hilfen zugesagt. In seiner Heimat gingen die Angriffe Russlands allerdings unvermindert weiter. Wassily Golod berichtet für die ARD über die Situation in der Ukraine. Vor ein paar Wochen wurde das Studio in Kiew durch einen Angriff zerstört. Mittlerweile kann von dort wieder gesendet werden, auch wenn die Holzlatten die Fenster ersetzen. Mein WDR-Kollege Michael Imhof hat mit Wassily Golod gesprochen und ihn gefragt, mit welchem Gefühl er jetzt in diesem Studio arbeitet.
16: Es fühlt sich einerseits schräg an, weil das, was ich vor mir sehe, ist in Teilen immer noch Verwüstung. Es sind immer noch Wände schief und wir müssen einiges tun. Und andererseits fühlt sich das sehr gut an, an dem Ort zu sein, von dem wir so lange berichten und uns eben nicht einschüchtern zu lassen von dieser brutalen Gewalt.
17: Jetzt, wo das so ganz nah an dich und an dein Team rangerückt ist, macht das was mit einem? Also betrachtet man das Ganze dann nochmal anders?
16: Nein, das ist ja nicht das erste Mal. Wir hatten 2024 die Situation, da werden sich viele auch dran erinnern, als eine russische Rakete in das Kinderkrankenhaus Ochmadid eingeschlagen ist. Da wohnt eine Kollegin 200 Meter entfernt. Ihre Fenster sind rausgeflogen. Sie wurde selber durch die Wohnung gewirbelt. Ihr ist zum Glück nichts passiert. Aber das war ein Schock. Ich stand in einer Wohnung mit Eltern, die gesehen haben, wie ihr Kind verbrennt, die nichts machen konnten, die dann runtergerannt sind, um selber zu überleben. Natürlich ist das ein Scheißgefühl, wenn dein eigenes Studio, dein eigener Arbeitsplatz betroffen ist. Aber mir ist lieber, dass ein leeres Bürogebäude beschädigt wird, als dass Menschen ums Leben kommen, wie das fast jeden Tag durch russische Angriffe passiert.
17: Stimmt das eigentlich? Ich erinnere mich, wir haben mal darüber gesprochen, dass du teilweise, wenn du arbeitest, die Nächte im Hotel verbringst?
16: Ja, das stimmt, weil ich zu Hause keinen Keller habe. Also wenn kombinierte Angriffe beginnen, also wenn die Drohnen schon fliegen, wenn du die Flugabwehr hörst, wenn Raketen im Anflug sind, ist es eine sehr schlechte Idee, das Haus zu verlassen. Das heißt, der Kompromiss ist dann, ich setze mich oder lege mich in meinen Wohnungsflur und höre die Explosion und hoffe, dass nichts mein Gebäude trifft. Aber der

0: möchte dich jetzt einfach mal fragen, warum machst du das, wenn du dich solchen Gefahren aussetzt?
1: Damit diese Informationen ankommen in Deutschland, damit die Menschen mitbekommen, was hier passiert, weil wir ja gleichzeitig erleben, dass Russland immer wieder versucht, Zweifel zu säen. Und wenn wir nicht hier wären, wenn wir nicht uns selber die Folgen dieser Angriffe anschauen würden, dann würden diese Lügen noch mehr dominieren, noch mehr Raum bekommen, als sie es leider ohnehin schon bekommen. Und es ist Teil der Verantwortung als Journalist, auch ein Risiko einzugehen, um eine demokratische Gesellschaft in Deutschland zu informieren.
0: Wie fühlt sich denn das Leben jetzt im Moment an in Kiew? Sind die Menschen die ganze Zeit sozusagen in Angst und Sorge, dass der nächste Angriff folgen könnte? Oder spielt sich das Leben mittlerweile ganz normal ab und man ist im Zweifel sogar zuversichtlich, dass man gegen Russland was ausrichten könnte?
1: Das ist eine sehr gute Frage, weil ich seit Wochen jetzt schon versuche, Worte für diesen Zustand zu finden. Die Menschen sind einerseits völlig zermürbt, weil das, was sie seit Jahren erleben, erleiden, das ist einfach übermenschlich, was sie leisten. Also wenn du dir vorstellst, Familien mit kleinen Kindern, die irgendwie im 20. Stock leben und dann ist eine Angriffsnacht, dann rennen die da runter in den Keller, dann rennen die irgendwann wieder hoch. Die Kinder kriegen keinen Schlaf, die Eltern kriegen keinen Schlaf. Am nächsten Tag musst du irgendwie das Kind in den Kindergarten bringen, musst zur Arbeit gehen, musst trotzdem irgendwie Geld verdienen und weitermachen. Dann haben die alle den Winter in den Knochen, wo es minus 28 Grad draußen war. Das alles haben die Menschen überlebt und jetzt ist es wärmer, natürlich ist es angenehmer, natürlich siehst du Leute, die irgendwie einen Eiskaffee trinken, du siehst Leute am Dnipro, am Fluss chillen, sie versuchen natürlich, sich abzulenken davon, sie versuchen einen Ausgleich zu finden, sie machen Sport, sie hören Musik, es gibt zum Teil auch Konzerte, aber natürlich hoffen hier alle darauf, dass dieser Krieg endet.
0: Es gibt ja noch eine weitere Hoffnung und das wäre ein möglicher EU-Beitritt. In dieser Woche spricht die EU ja drüber und es gibt keinen Orbán mehr, keinen ungarischen Präsidenten, der das blockieren würde. Gut, jetzt gibt es die Bulgaren, die haben auch so einige Probleme, die sie anbringen, gerade in Brüssel. Aber besteht oder macht es den Menschen Hoffnung, dass sich da vielleicht irgendetwas in Richtung EU-Beitritt bewegen könnte?
1: Die EU ist die wichtigste Hoffnung für die Menschen in der Ukraine. Das haben wir im vergangenen Jahr zum Beispiel ja auch gesehen, als der ukrainische Präsident Selenskyj ein Gesetz unterschrieben hat, was den unabhängigen Antikorruptionsbehörden die Unabhängigkeit nehmen sollte. Und da sind viele Menschen, viele junge Menschen mit Pappplakaten, trotz des Krieges, trotz der Einschränkungen durch das Kriegsrecht, hatten sie den Mut, auf die Straße zu gehen und haben gesagt, Moment, das wollen wir nicht. Dieses Gesetz soll rückgängig gemacht werden. Und das ist dann auch passiert durch den Druck von unten. Und wir sehen, es gibt Ermittlungen mitten im Krieg gegen auch zum Teil das Umfeld des Präsidenten, gegen Minister, die zurücktreten mussten. Und all das zeigt, dass die Ukraine trotz aller Probleme durchaus auf einem richtigen Weg ist und die Menschen wollen, dass dieser Weg weitergegangen wird.
0: Um diese Ermittlungen zu verstehen, gegen das eigene System, da geht es darum, dass man die Auflagen zu einem EU-Beitritt auch unbedingt erfüllen möchte. Also zum Beispiel den Kampf gegen Korruption?
1: Genau, absolut. Also man kann an dieser Stelle vielleicht sagen, da geht die ukrainische Zivilgesellschaft und die EU-Kommission und die Verantwortlichen in Brüssel gehen da Hand in Hand und zeigen sozusagen mit dem Finger auf die ukrainische Regierung, auf das ukrainische Parlament und sagen, Leute, ihr müsst die Gesetze so anpassen, auch wenn sie euch vielleicht nicht passen, auch wenn ihr dann irgendwie Dinge, die ihr vorher gemacht habt und die für euch normal waren, nicht machen könnt. Aber genau das ist der Prozess. Genau diese klaren Regeln braucht es, um Teil der Europäischen Union zu sein. Und wir haben in der Ukraine, beobachten wir eine sehr, sehr aktive Zivilgesellschaft. Hier gibt es verschiedene Organisationen, die sich richtig reinnörden in die europäische Gesetzgebung und die ihrer Regierung sehr genau auf die Finger schauen und sagen, Moment, das, was ihr da vorhabt, das ist aber nicht das, was Brüssel von euch und von uns möchte. Und deswegen müsst ihr da nochmal ran.
0: Wassily, wenn wir uns in einem Jahr wiederhören, welche Nachricht würdest du mir dann gerne erzählen?
1: Ich würde sehr gerne erzählen, dass die Ukraine in Frieden lebt, dass die Ukraine vielleicht schon gewählt hat und dass die neue ukrainische Regierung aktiv an weiteren Schritten Richtung EU-Beitritt arbeitet und es möglicherweise einen Gipfel auf der ukrainischen Krim gibt.
2: Das war Wassily Gollot, Leiter des

0: ARD-Studios in Kiew im Gespräch mit Michael Imhof. 0.48 Uhr ist es.
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0: Es wird immer enger für den britischen Premier Starmer. Nach Ministerrücktritten und schwachen Umfragewerten hat jetzt auch noch sein innerparteilicher Konkurrent Burnham eine wichtige Nachwahl gewonnen. Damit zieht Burnham ins Unterhaus und kann Starmer als Regierungschef herausfordern. Martin Wittmann, der London-Korrespondent der Süddeutschen Zeitung, sieht die Tage von Keir Starmer als Premierminister gezählt. Im SZ-Podcast Auf den Punkt spricht er sich für einen Wechsel an dieser Position aus.
2: Die Partei, die Regierung und vielleicht auch das ganze Land, die brauchen jetzt wirklich mal sowas ganz Neues. Weil ich erlebe das hier seit Monaten, eine schlechte Nachricht jagt die nächste. Die Leute verlieren das Vertrauen in die Regierung. Und die Stimmung ist einfach so schlecht. Lebenshaltungskosten sind so hoch. Die Debatte um die Migration bestimmt den Alltag. Die Regierung hat nicht die richtigen Antworten drauf. Ich denke, es wäre vielleicht fürs Land das Beste, wenn jetzt neuer Schwung reinkommt. Die Regierung wird davon profitieren, wenn sie einen neuen Premierminister stellt.
0: Die Meinung von Martin Wittmann von der Süddeutschen Zeitung. Nach Ansicht der Taz aus Berlin könnte ein Wechsel an der Regierungsspitze dagegen die politische Situation im Land im schlechtesten Fall sogar noch verschärfen.
3: Burnhams Pläne im Fall einer Machtübernahme in London bleiben völlig unklar. Für eigene Inhalte steht er nicht. Alle möglichen Leute verfolgen über ihn ihre eigene Agenda. Unter einem Premierminister Burnham könnte Labours Selbstzerfleischung also noch dramatisch eskalieren. Und er könnte in Versuchung geraten, in Ermangelung eines klaren Kurses mit vorgezogenen Neuwahlen Klarheit schaffen zu wollen. Starmers Schicksal ist jetzt wohl besiegelt. Aber Großbritanniens Zukunft ist offener denn je.
0: Noch hat Burnham den Kampf um das Regierungsamt nicht eröffnet. Doch die Stuttgarter Zeitung sieht ihn bereits auf der Gewinnerstraße.
3: Für Starmer wird es jetzt eng. Die rebellische Stimmung in der Partei lässt ihm wenig Alternativen. Der Wahlgewinner Burnham hat diese Nachwahl geschickt in ein Referendum über die eigene Person umfunktioniert. Dem könnte nun, falls Starmer nicht freiwillig aufgibt, ein politisches Drama folgen. Mit Ministerrücktritten, Widerstand in der Fraktion und womöglich sogar dem Kollaps der Regierung. Stoppen lässt sich Burnham jedenfalls nicht mehr.
0: Zu einem anderen Thema. EU-Ratspräsident Costa hat mit einer Kontaktaufnahme zum Kreml Verärgerung unter mehreren Mitgliedern ausgelöst. Unter anderem Bundeskanzler Merz und Frankreichs Präsident Macron kritisierten Costas unabgesprochenen Vorstoß. Die Badische Zeitung aus Freiburg rät der EU, diskreter darüber zu diskutieren, wer zu möglichen Verhandlungen mit Russland entsandt werden soll.
3: Diese Frage öffentlich auszutragen ist ein schwerer Fehler. Putins Bereitschaft zu Gesprächen wächst kaum, wenn Europäer sich gegenseitig überbieten im Bemühen, mit ihm verhandeln zu dürfen. Viele kleinere EU-Staaten fühlen sich vom E3-Format und Deutschlands Überheblichkeit oft übergangen. Merz wäre gut beraten, mehr Sensibilität zu zeigen. Dass Deutschland die stärkste Volkswirtschaft Europas ist und zu den größten Unterstützern Kiews zählt, begründet keinen automatischen Anspruch auf einen Platz bei Verhandlungen über die Zukunft der Ukraine.
0: Die Volksstimme aus Magdeburg begrüßt die Initiative des EU-Ratspräsidenten.
3: Da haben sich Costa und seine Leute weit vorgewagt. Sie wurden in Richtung Moskau aktiv, um Informationskanäle zwischen Brüssel und Moskau zu schaffen. Affront schallt es von der deutschen Regierung. Dabei ist die Absicht zeitgemäß. Die europäische Sprachlosigkeit im Verhältnis zum Kreml auf indirektem Weg zu überwinden. Über funktionierende Kanäle könnte endlich Bewegung in die Lösung des Konflikts kommen, in dem sonst nur Drohnen fliegen.
0: Und das waren die Standpunkte, zusammengestellt von Torben Müller.
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0: Mit ihrem Debütalbum Heaven Knows hat die britische Sängerin Mika Miller vor 4 Jahren viele Soul-Fans begeistert. Die Songs erzählten von einer schwierigen Lebensphase mit großer Stimme und großen Gefühlen. Jetzt erscheint ihr 2. Album, A Little Bit of Me. Der Titel ist Programm, denn darauf wird Miller noch persönlicher. Florian Schmidt hat das Album gehört und mit der Sängerin über dessen Entstehung gesprochen.
4: Früher Soul und die großen Girlgroups der 60er Jahre.
1: Das vor allem steckt in Mika Millers neuem Album. Schon die erste Single, A Little More Time for Love, macht klar, diesmal klingt vieles leichter und unbeschwerter.
4: If Heaven Knows was autumn, then this album to me definitely feels more like summer.
1: Wenn ihr Debüt der Herbst war, dann ist dieses Album für Mika Miller der Sommer. Die Sängerin hat sich bewusst auf die Suche nach mehr Leichtigkeit gemacht. Inspiration fand sie bei Künstlerinnen wie Aretha Franklin, Natalie Cole oder den Supremes. Musik, die Freude macht und Wärme ausstrahlt. Trotz aller Vorbilder klingt das Album nicht wie eine nostalgische Rückschau. Mika Miller verbindet klassische Soul-Einflüsse mit einem modernen Sound. Gleichzeitig sei sie heute deutlich selbstbewusster als noch beim Debüt, sagt sie, und vertraue stärker ihrer eigenen Intuition. Mehr Selbstvertrauen bedeutet auch mehr persönliche Offenheit. Auf dem Album findet sich mit Under My Skin ein Song über Sexualität.
5: Ich war mir nicht sicher, ob ich mich dabei wohlfühlen würde, ihn zu veröffentlichen. Aber ich habe mich in diesen Song verliebt und hatte das Gefühl, dass er auf das Album gehört.
1: Noch persönlicher wird es in Times Like These, einer Rückschau auf Erschöpfung, Zweifel und die Schattenseiten des Musikerlebens. Trotzdem bleibt am Ende vor allem Hoffnung, denn Soulmusik ist für Mika Miller immer auch etwas Spirituelles.
4: At the root of soul music. Is gospel music.
5: Die Wurzeln der Soulmusik liegen in der Gospelmusik. Soulmusik strahlt von Natur aus, einfach diese Wärme aus.
1: Diese Wärme durchzieht das gesamte Album, in seinen ruhigeren und nachdenklichen Momenten, vor allem aber in den lebensbejahenden Songs. Manchmal wirkt A Little Bit of Me fast etwas zu glatt produziert, sodass der Pop-Anteil den raueren Soul-Kern gelegentlich überlagert. Gleichzeitig ist genau diese Leichtigkeit Teil des Konzepts. Für das Album wünscht sich Mika Miller vor allem eines, dass ihre Songs nicht als fertige Botschaften verstanden werden, sondern als persönliche Reise für jede und jeden.
4: I would like people to have, I guess, a spiritual and an emotional journey when they're listening to the record.
5: Ich hoffe, dass jeder seine eigene Reise damit macht und dass die Songs berühren, trösten und vielleicht sogar ein kleines Stück Heilung geben.

0: Camilla. Ihr neues Album A Little Bit of Me ist gerade erschienen. Florian Schmidt hat sich das für uns angehört. Die ARD-Infonacht um 0.57 Uhr.
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0: Genau, und da schalten wir jetzt live nach Köln. Unsere Reporterin Martina Knief beobachtet für uns das Spiel aus der Gruppe C, Schottland gegen Marokko.
2: Ja, die Marokkaner führen zur Pause in Boston mit 1:0. Sehr frühes Tor in der zweiten Minute. Ismail Saibari, der ja ganz oben auf dem Wunschzettel des FC Bayern München steht, wurde da halb rechts auf die Reise geschickt. War ein bisschen spitzer Winkel. Er guckte nochmal hoch und dann längs oben rein. Ein ganz tolles Tor aus kurzer Distanz. Er hatte ja auch schon das erste Tor für die Marokkaner bei dieser Weltmeisterschaft erzielt beim 1:1 gegen Brasilien. Die Marokkaner, das spielbestimmende Team in dieser Partie. Die Schotten nicht ein einziges Mal gefährlich vor dem Tor, hatten keine Abschlusschance in Boston. Und so sind die Marokkaner hier zu Recht zur Pause in Führung gegangen. Die Schotten, die ja ihr erstes Spiel gewonnen hatten mit 1:0 gegen Haiti. Die Marokkaner, wie erwähnt, 1:1 gegen Brasilien. Das war eine ganz tolle Partie. Das ist das erste Spiel dieser Gruppe. Die Brasilianer dann ja am Abend noch um 2.30 Uhr deutscher Zeit gegen Haiti spielend in Philadelphia. Aber die Marokkaner, die eine ganz starke Mannschaft haben, sehr viel junge Spieler auch integriert haben, sehr viel erfahrene Spieler aus der Bundesliga oder Spieler wie Hakimi von Champions-League-Sieger Paris Saint-Germain, den Kapitän und Rekord-WM-Spieler Marokkos, die ja schon mal in der Bundesliga aktiv waren. Und dann ihren Jungstar Bouadi, der in Frankreich ausgebildet war, die für die U21 Frankreichs spielte und sich dann eben für das Heimatland seiner Eltern entschied. Marokko führt zur Pause gegen Schottland mit 1:0.
0: Dankeschön, Martina Knief. Sie beobachtet für uns das Spiel aus Köln. Jetzt ist es gleich 1 Uhr. Sie hören die nächsten Nachrichten hier bei uns in der ARD-Infonacht.

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1: Um 1 Uhr mit Gabriela Kühne. Bundesbauministerin Huberts hat geplante Kürzungen beim Wohngeld verteidigt. Huberts sagte der Rheinischen Post, wegen der schwierigen Haushaltslage müsse allein ihr Ministerium 1 Milliarde Euro einsparen. Aus der Nachrichtenredaktion Ulrike Ufer.
2: Die geplanten Kürzungen betreffen leider alle bisherigen Empfänger. Ein Drittel der aktuellen Wohngeldhaushalte werde, so wörtlich, rausfallen. Dies sei sehr bitter, aber nicht anders machbar, so Huberts. Aktuelle Wohngeldbescheide blieben bis zu ihrem Auslaufen gültig. Die Bescheide werden stets befristet erteilt. Auch die Länder würden im Zuge der Reform 1 Milliarde Euro einsparen. Damit blieben von bisher 5 Milliarden Euro jährlich noch 3 Milliarden für das Wohngeld. Die Ministerin bezeichnete die Einschnitte gerade für die SPD als schwierig.
1: Die EU-Kommission will europäische Unternehmen per Gesetz dazu bewegen, ihre Lieferanten breiter zu streuen. Ziel ist, die Abhängigkeit von einzelnen Ländern wie China zu verringern. Aus der Nachrichtenredaktion Torben Müller.
3: Unternehmen würden ihre Risiken bislang zu langsam abbauen, weshalb ein entsprechender Gesetzesvorschlag notwendig sei. Das sagte Kommissionspräsidentin von der Leyen nach einem EU-Gipfel in Brüssel. Wie dringend das Thema sei, habe sich im vergangenen Jahr gezeigt, als Peking seine Vormachtstellung bei wichtigen Rohstoffen ausnutzte und die Exporte seltener Erden beschränkte. Im besten Fall, so von der Leyen, würden die Unternehmen von sich aus ihre Risiken verringern. Dann könnte das Gesetz überflüssig werden. Die Staats- und Regierungschefs verständigten sich auch darauf, im Falle von Vergeltungsmaßnahmen durch Drittländer geschlossen aufzutreten. Der belgische Premier De Wever betonte, nicht jeder sei gleichermaßen verwundbar. Daher sei die Einigkeit der Mitglieder entscheidend.
1: Eine seit Januar in Syrien inhaftierte deutsche Journalistin ist wieder frei. Ihr Anwalt bestätigte, dass sie bereits in die Bundesrepublik zurückgekehrt ist. Die Deutsche war im Januar während einer Offensive der syrischen Regierungstruppen in der Stadt Raqqa festgenommen worden. Augenzeugenberichten zufolge war die Journalistin gemeinsam mit einem türkisch-kurdischen Journalisten abtransportiert worden. Die Fußballnationalmannschaft der USA ist bei ihrem Heim-WM vorzeitig in die K.O.-Phase gestürmt. 6 Tage nach dem Sieg gegen Paraguay überzeugte die Mannschaft von Trainer Pochettino auch in ihrem 2. Gruppenspiel. Gegen Australien gewann sie mit 2:0. Aktuell läuft das Spiel Schottland gegen Marokko. Zur Halbzeit führte Marokko mit 1:0. Das waren die Nachrichten. Das Wetter in Deutschland. In der Nacht zeitweise Schauer und teils kräftige Gewitter, Tiefstwerte 23 bis 15 Grad. Tagsüber teilweise sonnig, gebietsweise aber auch Schauer und einzelne kräftige Gewitter, vor allem im Bergland und im Osten Unwettergefahr. 23 Grad an der Nordsee bis 38 Grad in Rheinland-Pfalz. Am Sonntag heiter und später Schauer und Gefahr starker Gewitter. Es ist 1.03 Uhr.
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4: Die A1 Bremen Richtung Hamburg ist zwischen Harburg und Stillhorn wegen Bauarbeiten bis Montag ca. 5 Uhr gesperrt. A1 Münster Richtung Dortmund zwischen Carmen Zentrum und Kreuz Dortmund-Unna eine Sperrung wegen Bauarbeiten bis Montag 5 Uhr. Weiter mit der A3 Nürnberg Richtung Passau zwischen Kreuz Deggendorf und Hengersberg eine Sperrung wegen Bauarbeiten bis Montag früh 1 Uhr. Dann die A27 Walsrode Richtung Bremen ist zwischen Verden Nord und Langwedel in beiden Richtungen wegen einer Baustelle bis Montag 5 Uhr gesperrt. Die Umleitung führt über die U52 und U9. A31 Gronau Richtung Oberhausen ist zwischen Schermbeck und Dorsten wegen Bauarbeiten bis Sonntag früh 10 Uhr gesperrt. A40 Duisburg Richtung Essen ist zwischen Mülheim, Winkhausen und Heißen in beiden Richtungen bis Montag gesperrt. A61 Hockenheim Richtung Ludwigshafen ist zwischen Dreieck Hockenheim und Kreuz Speyer wegen Bauarbeiten bis Montag 5 Uhr gesperrt. A99 Autobahnring München Süd Richtung München Nord ist zwischen Haar und Kreuz Mühlen München Ost nach einem Unfall gesperrt. Dann eine Meldung aus Berlin. Die A111 ist wegen Wartungsarbeiten im Flughafentunnel zwischen Festplatz und Seidelstraße bis morgen früh 5 Uhr ebenfalls gesperrt. Betrifft auch beide Richtungen. Und die B1 Neuss Richtung Düsseldorf ist zwischen Neusshafen, Willy-Brandt-Ring und der B326 Südring in beiden Richtungen wegen umgestürzter Bäume gesperrt. Gute Fahrt!
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4: Aus dem Studio von NDR Info in Hamburg mit Milat Kupay. Zu Beginn dieser Stunde schauen wir auf den Bundesparteitag von der Linken, der am Nachmittag gestern in Potsdam begonnen hat. Tag 1, Freitag, standen Israel und Palästina besonders im Fokus, mit Gästen aus beiden Ländern und mit der Abstimmung über einen Antrag, der versucht, unterschiedliche Denkrichtungen innerhalb der Partei zusammenzubringen. Wie das gelungen ist, fasst Bianca Schwarz zusammen.
5: Linken-Parteichefin Ines Schwertner war am Freitag die erste Rednerin, die auf der Bühne Stellung bezogen hat.
6: Es gab in den letzten 2 Jahren genau einen Moment, in dem ich von einem Beschluss der Partei abgewichen bin. Ein einziges Mal. Es ging darum, Worte für das Grauen in Gaza zu finden. Ich habe mich entschieden, es ein Genozid zu nennen.
5: Im Parteitagsbeschluss vor knapp 2 Jahren, auf den sie anspielt, hat sich die Partei den Begriff Genozid nicht zu eigen gemacht. Dieses Mal sagt Schwertner, sie wisse, dass es innerhalb der Partei verschiedene Haltungen dazu gibt, aber genau das müsse man doch aushalten.
6: In der Sache miteinander zu ringen, aber auch mal unterschiedlicher Auffassung zu sein.
5: Die unterschiedlichen Auffassungen. Bezeichnet die Linke das Vorgehen Israels in Gaza als Genozid? Gilt das Existenzrecht für Israel ebenso für Palästina? Und wo verläuft die Grenze zwischen Antisemitismus und berechtigter Kritik an der politischen Führung Israels? Am Abend soll ein Antrag der Parteispitze abgestimmt werden, der versucht, viele Seiten zu vereinen. Das verdeutlichen auch 2 Gäste, die die Partei eingeladen hat. 2 Frauen, eine Jüdin, eine Palästinenserin.
7: Ich bin Enkelin von Holocaust-Überlebenden.
5: Ferit Beermann ist in West-Jerusalem aufgewachsen, mit 19 als Au-pair nach Deutschland gegangen, also in das Land, aus dem ihre Großeltern geflohen waren. 2003 kam sie in Berlin an. Im selben Jahr wurde ihre Mutter bei einem Selbstmordattentat in Jerusalem getötet. Heute engagiert sich Ferit Beermann in einem Verein von palästinensischen und israelischen Familien, die im Krieg Angehörige verloren haben.
7: Wir haben den höchsten Preis gezahlt und dennoch haben wir uns entschieden, nicht in der Logik von Rache und Entmenschlichung zu leben.
5: Den Kampf gegen Antisemitismus nennt sie eine Pflicht. Und bei diesen Worten gibt es Standing Ovations von fast allen im Raum, auch von denen mit Palästinensertüchern. Der 2. Gast, Aida Tuma Soliman, Palästinenserin, sitzt für die sozialistische Partei Chadash in der israelischen Knesset. Sie bezeichnet die israelische Regierung mit Staatschef Netanyahu als Rechtsextremisten, die man loswerden müsse, bittet um Unterstützung des Waffenembargos gegen Israel.
8: We need to get rid of Netanyahu.
5: Am Abend wird der Antrag der Parteispitze zur Haltung der Linken abgestimmt. Er wurde 3 Monate lang in vielen Arbeitsgruppen immer wieder geschärft, bis am Ende ein Kompromisspapier vorlag. Bei der Debatte wird immer wieder Bezug genommen auf die 2 Gastrednerinnen.
9: Ich glaube, dass Ihre Rede vorhin sehr viel Versöhnung in diesen Raum gebracht hat, nachdem wir wochenlang miteinander verhandelt haben.
10: Das Vorgehen der israelischen Armee endlich als das bezeichnen, was es ist, ein Völkermord.
11: Wer politisch wirksam werden will, muss sprechfähig sein.
12: Vielen Dank und Free Palestine.
5: Die Kernpunkte des Kompromisses bringt Parteichef Jan van Aken auf den Punkt.
13: Erstens 2-Staaten-Lösung, 2. Existenzrecht und 3. Genozid. Wir bekennen uns ganz klar zum Existenzrecht von Israel und Palästina und da gibt es überhaupt kein Vertun.
5: Dieses Kompromisspapier hätte das Potenzial gehabt, die Partei zu spalten, den Parteitag zu sprengen. Es ist nicht passiert. Der Kompromiss wurde mit deutlicher Mehrheit angenommen. Die Debatte wird weitergehen.
4: Die Linke hat ja gerade einen guten Lauf. Sie ist mit fast 9% in den Bundestag gekommen. Und nach den neuesten Umfragen steht sie im Moment bei ungefähr 10-12%. Das ist übrigens auch genau das derzeitige Niveau der SPD, muss man dazu sagen. Dazu hat die Linkspartei regen Zulauf. Die Mitgliederzahl hat sich in den letzten 2 Jahren so gut wie verdoppelt. Das alles unter dem Vorsitz von Ines Schwertner und Jan van Aken. Van Aken stellt sich aus gesundheitlichen Gründen nicht wieder zur Wahl, dafür der Stuttgarter Luigi Pantisano. Meine WDR-Kollegin Andrea Oster hat ihn gefragt, der große Zulauf an jungen, meist großstädtischen neuen Mitgliedern wird die Gemengelage in der Partei verändern. Viele Frauen dabei, die auch andere Themen mitbringen. Wie, glaubt er, wird das die Linkspartei verändern?
14: Wir werden am Wochenende sehen. Das zeigt sich schon an den Inhalten und Anträgen, die gestellt werden, dass es da auch ein Stück weit neue Schwerpunktsetzungen gibt. Ich nenne mal ein Beispiel. Die vielen neuen migrantischen Mitglieder in der Partei, legen zum Beispiel bei vielen Themen den Fokus auf die migrantische Perspektive und das ist eine gute Ergänzung und Erweiterung unserer politischen Position.
15: Und da sind Sie ja auch eigentlich ein guter Ansprechpartner, oder? Mit Ihrer migrantischen Biografie.
14: Richtig. Und was ich eben auch mitbringe, ist, dass ich als Kind italienischer GastarbeiterInnen, die ihr Leben lang hart gearbeitet haben, die Perspektive der Arbeiterinnen und Arbeiter mit einbringe, was auch prägt viele unserer Mitglieder, die aktiv sind.
15: Wir müssen an die Werkstore gehen und dort ins Gespräch kommen, haben Sie gesagt. Über was ins Gespräch kommen?
14: Ja, was die Menschen bewegt. Und im Moment ist es ganz viel Wut. Ich war in den letzten Wochen sehr viel in Betrieben unterwegs. Alle sind wütend auf eine Bundesregierung, die keinen Plan hat, außer die Krise, in der wir stecken, wirtschaftlich auf die Beschäftigten abzuwälzen. Mit Ideen wie, man soll 13 Stunden arbeiten oder weiter krank zur Arbeit gehen. Oder übrigens leben wir ja alle irgendwie zu lang und sollen bis 70 arbeiten und dann erst in Rente gehen. Das sind alles Dinge, die die Menschen richtig wütend macht, weil sie buckeln und arbeiten den ganzen Tag und die Bundesregierung scheint nur Verachtung für sie übrig zu haben.
15: Ja, das sagt sich so einfach, ne? Also es wird alles auf die Arbeiter abgewälzt, wir sollen bis 70 arbeiten gehen, aber das ist ja keine ideologische Frage, das ist eine Frage der gesellschaftlichen Veränderung, dass wir wahrscheinlich bis 70 irgendwann arbeiten müssen, um unsere Sozialsysteme am Laufen zu halten. Also nur ideologisch finde ich, ist zu kurz gegriffen hier, Herr Pantisano.
14: Genau, deswegen könnte man ja direkt ansetzen bei uns Politikerinnen, beispielsweise bei der Rente, indem wir sagen, alle Politikerinnen zahlen in die gesetzliche Rentenversicherung ein. Alle Beamtinnen, alle besonderen Berufsgruppen, die sich gerade daneben davonschleichen und eben privat irgendwo einbezahlen, sollten in die gesetzliche Rentenversicherung einbezahlen. Das würde schon einen großen Beitrag zu leisten, um die Rente beispielsweise abzusichern.
15: Leicht gesagt, aber Sie haben ja eine Diskussion in der eigenen Partei. Da geht es um die Deckelung der Abgeordnetengehälter. Also, dass man sich weniger auszahlt als Abgeordnetengehalt. Das ist ja auch ein gutes Gehalt. Aber da gehen ja einige in Ihrer Partei gar nicht mit. Also ich meine, da stoßen Sie ja sozusagen mit Ihrem sozialen Anspruch schon in den eigenen Reihen an Grenzen.
14: Nein, die Diskussion in der Partei zum Gehaltsdeckel ist eher eine über die Höhe und die Ausgestaltung. Aber wir haben dann einen guten Vorschlag des PVs und soweit ich wahrgenommen habe, da gibt es einen guten Kompromissweg, den wir sicher auch auf dem Parteitag beschließen werden gemeinsam.
15: Wähler und Wählerinnen aus der sogenannten Arbeiterschicht sind ja in den vergangenen Jahren eher zur AfD gewechselt, die ihnen viel verspricht in einfachen Parolen. Diese Wähler und Wählerinnen stören sich nicht an der rechten bis rechtsextremen Ideologie der AfD. Die Linke will Bollwerk gegen den Faschismus sein? Also irgendwie verteufelt man ja fast die Wähler, die man gleichzeitig aber wieder zurückholen will. Wie passt das zusammen?
14: Ja, da müssen wir den Schritt, finde ich, zurückgehen zu den Beschäftigten und zuhören. Und es wird eben so sein, dass sehr viel Wut sich angehäuft hat und die kanalisiert sich eben jetzt gerade in der AfD. Und wir müssen als Linke dort stehen und zuhören und aufgreifen, was diese Wut ist und ihnen auch klar zeigen, dass unsere Alternative, die wir einbringen, eine ist, die Arbeitnehmerinnen und Arbeitnehmer eher bedenkt, über Mitbestimmung, Mindestlöhne, über eine Gesellschaft, die auf Solidarität basiert und nicht eine, wie die AfD es macht, auf Spaltung und eher eine neoliberale Politik, die sozusagen eher auf Unternehmensseite und der Reichen steht.
15: Jetzt gibt es noch ein Riesenthema, was schon lange durch die Linkspartei wabert. Sie werden wissen, nach was ich Sie jetzt frage. Und zwar der Umgang mit Antisemitismus. Die offiziell klare Abgrenzung, die Sie ja vornehmen wollen von Seiten des Vorstands gegen Antisemitismus, kollidiert aber mit Aussagen, die sich zum Beispiel in Foren der Linksjugend finden. Das hat eine Recherche des Bayerischen Rundfunks gezeigt. Was heißt das für Sie? Also welche Konsequenzen ziehen Sie daraus?
14: Also erstmal muss man festhalten, da bin ich auch froh drüber, dass die Spitze der Linksjugend sich klar distanziert hat von den Äußerungen und auch Konsequenzen gezogen hat. Zum anderen müssen wir als Linke und auch die Linksjugend klar machen, dass Antisemitismus in unserer Partei keinen Platz haben darf. Und ich erwarte, dass in Zukunft, wenn solche Äußerungen in irgendwelchen Chats von Mitgliedern in irgendeiner Weise geäußert werden, wir da konsequent dagegen vorgehen.
15: Was heißt konsequent dagegen vorgehen? Also zum Beispiel Hamas und Hisbollah wird verharmlost, dann ist das ja auch schon Antisemitismus. Aber welche Konsequenz hat das dann?
14: Ja, Konsequenz ist erstmal, dass man es klar benennt und deutlich macht, dass auch klar gemacht wird, was da unsere Position ist und warum das falsch ist. Und zum anderen muss man dann in letzter Konsequenz eben auch entscheiden, ob so jemand in der Partei dabei sein kann oder nicht. Mhm. Wir haben in der Linksjugend aber eben auch die Situation, dass wir viele, viele junge Menschen haben, die Fragen haben, die eben auch vielleicht Sachen und Äußerungen tätigen, wo man aber auch schon nochmal eine Chance geben muss, zu sagen, wir gehen ins Gespräch und klären darüber auf, warum bestimmte Aussagen falsch sind oder nicht. Das muss man in dem jeweiligen Fall immer betrachten. Aber an der klaren Linie und Haltung, die wir da als Partei haben, darf es keine Zweifel geben.
4: sagt Luigi Pantisano, der am Wochenende Parteichef der Linken werden möchte.
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4: Die Schwedinnen und Schweden lassen es heute wieder krachen. Kein anderer Feiertag ist so mit Schweden verknüpft wie der Midsommerabend, der längste Tag dieses Sommers. Es wird getanzt, gesungen, getrunken und gelacht bis in die frühen Morgenstunden unter hellem Himmel. Charlotte Littgen über die schwedische Tradition und alles, was dazu gehört.
16: Heute tanzt ganz Schweden um einen Baum, von jung bis alt. Die Frauen mit Blumen im Haar. Der Baum, das ist die sogenannte Midsommerstange. In fast jedem Ort gibt es eine, geschmückt mit Blumen und Birkenblättern. Für Schwedin Vera immer wieder ein besonderer Tag. Dann fängt einfach so richtig der Sommer an. Alle sind draußen und trinken viel. Und das Licht, es ist die ganze Nacht hell. Das ist einfach toll. Nach den oft langen und dunklen Wintern sehnen viele in Schweden den Sommer umso mehr herbei. Die Städte sind leer, viele fahren in ihr Sommerhaus auf dem Land, so wie Lars. Ich werde genauso wie die letzten 20 Jahre feiern, mit Freunden und der Familie. Auch im Stockholmer Freilichtmuseum Skansen gibt es jedes Jahr ein großes Midsommerfest. Hier wird das ganze Wochenende gefeiert. In diesem Jahr rechnet Organisatorin Lisa Karlfred mit 50.000 Besuchern. Es kommen Touristen aus aller Welt zu uns an Midsommar. Für die meisten ist die Midsommerstange ein Highlight. Die Touristen lieben vor allem unsere etwas merkwürdigen Tänze. Beim Smågrodorna-Tanz hüpfen Kinder und auch Erwachsene wie Frösche im Kreis. Aber Midsommar ist keineswegs nur ein Kinderfest. Für die Erwachsenen ist ordentlich Schnaps eine Tradition, erklärt Ethnologe Jonas Engmann vom Nordischen Museum in Stockholm.
17: So, in gewissen Zusammenhängen kann man ein hel del Alkohol.
16: Es wird ziemlich viel Alkohol getrunken, vor allem als ich aufgewachsen bin, war das so. Besonders Jugendliche haben die ganze Nacht durchgefeiert. Heute gibt es nicht mehr überall Schnaps, aber auf jeden Fall ein traditionelles Festtagsbuffet. Dabei dürfen Hering, Kartoffeln und Erdbeeren zum Nachtisch nicht fehlen. Die Midsommernacht ist aber auch ein bisschen magisch, erklärt Jonas Engmann. Es heißt, dass wenn man 7 verschiedene Arten von Blumen unter seinen Kopfkissen legt, dann träumt man von seinem zukünftigen Ehemann. Das haben Frauen schon im 17. und 18. Jahrhundert gemacht. Früher war es wichtig, einen Mann zu haben. Heute machen das nicht mehr nur junge Mädchen, sondern alle möglichen Leute. Midsommar ist für die Schweden mindestens genauso wichtig wie Weihnachten. Und der Inbegriff der schwedischen Kultur. Dass traditionell immer an einem Freitag gefeiert wird, hat einen großen Vorteil. So bleibt ein ganzes Wochenende, um sich vom Fest aller Feste zu erholen.
4: Der längste Tag des Jahres. Schweden feiert den Midsommar. Charlotte Littgen mit einem Bericht darüber. Es tut weh, übers Ohr gehauen zu werden, oder? Man schämt sich und denkt, wie konnte mir das bloß passieren? Der Einfallsreichtum der Betrüger ist aber auch schier unerschöpflich. Die neueste Masche, sie geben sich als Schädlingsbekämpfer aus und fordern nach mangelhafter Arbeit auch noch irrsinnige Summen. Auch eine Frau aus dem Emsland musste das leidvoll erfahren. Klaus Halstrup berichtet.
18: Anbacker aus Lingen bemerkte vor 3 Wochen 2 Wespennester in ihren Stiefeln auf der Terrasse. Sie rief bei einem Schädlingsbekämpfer an, den sie im Internet gefunden hatte.
19: Und die Männer, die kamen von da, haben hier meine Stiefel gesehen, da waren die Wespen drin. Und da haben sie alles sich angeguckt und haben gesagt, das sind Eier. Und die haben alles vollgespritzt mit weißem Schaum, die Scheiben, alles.
18: Die Männer machten von vornherein einen unprofessionellen Eindruck auf Anbacker. Nach der Behandlung dann der Schock.
19: Und dann kam es ans Bezahlen. Und da bin ich fast hinübergefallen, weil es war 3.710 Euro. Und da habe ich gesagt, das habe ich nicht. Ja, haben Sie denn nichts zu Hause? Ich habe kein Geld zu Hause. Und dann habe ich halt wohl das bezahlt, was ich bezahlen konnte.
18: Die Männer drohten nicht eher zu gehen, bis sie das Geld gezahlt hätte. Unter dem psychischen Druck überwies sie 2.500 Euro. Auch der Verband der Schädlingsbekämpfer leidet unter den schwarzen Schafen. Im Osnabrücker Raum sind sich die seriösen Firmen einig. Mehr als 100, vielleicht 150 Euro. Mehr darf so ein Einsatz nicht kosten, inklusive Nachbehandlung. Die Rechnung, die Ann Backer mit falschem Firmenlogo bekommen hat, sei an Frechheit kaum zu überbieten, so Martin Klaus aus dem Bundesvorstand des Verbandes.
20: Wespenschaum, Wespenspray, Spezialspray, das wird hier alles nochmal einzeln aufgelistet und jeweils mit Menge 1. Also ein Wespenspray, ein Wespenschaum, ein Spezialspray. Hier sieht man schon, hier war jemand besonders unkreativ beim Erstellen einer Rechnung, der hat offensichtlich gar keine Ahnung.
18: Hinzu komme, dass die Täter mit hochgiftigen und gefährlichen Pestiziden hantierten und auch dort offenbar ohne Ahnung handelten. Der Tipp des Verbandes, auf keinen Fall sollten die ersten Angebote einer Internetrecherche angerufen werden. Zu groß sei die Gefahr, dass man dort auf Betrüger treffe, die sich die oberen Ränge teuer erkauften. Davor warnt auch die Verbraucherzentrale Niedersachsen und rät, alles vertraglich zu regeln, so der Rechtsexperte Markus Hagge.
21: Im Werkvertragsrecht ist es so, wenn nichts anderes vereinbart wurde, müssen Sie als Verbraucherin erstmal gar nichts zahlen, bis das Werk vollständig erbracht wurde und Sie sagen, ja, es passt. Das nennt man dann die sogenannte Abnahme.
18: Bei Ann Backer aus Lingen jedenfalls sitzt der Stachel tief.
19: Als alles vorbei war, die Angst, dass man doch denkt, oh, die kommen vielleicht wohl wieder.
18: Beim nächsten Wespennest wird sie auf der Verbands- oder Innungsseite der Schädlingsbekämpfer nach einem seriösen Unternehmen suchen.
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23: Heute vor 50 Jahren fand das Finale der Fußball-EM 1976 statt. Dieses Spiel endete mit einem denkwürdigen Elfmeterschießen. Norbert Kunze nimmt uns noch einmal mit nach Belgrad.
24: Vergleichen Sie bitte die Zeit, meine Damen und Herren.
25: Es ist genau 20.15 Uhr.
24: Das Endspiel um die Europameisterschaft hat begonnen.
25: Ein sommerlicher Sonntagabend im Stadion Roter Stern. Pünktlich pfeift Schiedsrichter Gunella das Finale zwischen der Tschechoslowakei und der Bundesrepublik Deutschland an.
24: Ich kann mir vorstellen, dass sehr viele Zuschauer heute vor dem Bildschirm sind in Deutschland und es ein Familienabend ist.
25: Die Temperaturen mild, der Rasen trocken, die deutsche Mannschaft ausgelaugt, die GSSR hingegen spielfreudig. Das technisch und taktisch offensiv eingestellte Team geht 2:0 in Führung. Reporter Ernst Huberti erkennt,
24: die deutsche Mannschaft scheint es sich wieder einmal schwer machen zu wollen.
25: Erst in der allerletzten Sekunde der regulären Spielzeit gelingt Bernd Hölzenbein der Ausgleich für die BRD. Da die Verlängerung keine Tore bringt, muss erstmals in der Geschichte eines internationalen Turniers ein Elfmeterschießen über Sieg oder Niederlage entscheiden.
24: Meine Damen und Herren, keines der Spiele ist bisher ohne Verlängerung vor sich gegangen. So also auch dieses nicht. Man sieht daran, wie gleichwertig die Mannschaften sind hier bei diesem Turnier in Belgrad.
25: Alle Schützen treffen. Dann kommt Uli Hoeneß, Außenstürmer des FC Bayern München.
26: Ich wollte eigentlich nicht schießen, dann kam der Franz Beckenbauer zu mir als Kapitän und gesagt, Uli, ich schieße auch nicht gern, aber du musst schießen, weil ich war ja dann schon so einer der erfahrenen Spieler. Du musst schießen. Dann habe ich gesagt, na gut, wenn du meinst, dann schieße ich halt.
25: Meterweit fliegt der Ball über das Tor, hinein in den Nachthimmel über Belgrad.
26: Ich habe mir gedacht, wenn ich den Ball voll treffe und ich habe ihn halb links oben in den Winkel hauen wollen und wo er schlussendlich gelandet ist, wissen wir.
25: Eine Fahrkarte in die Geschichtsbücher, Sinnbild für den damaligen Umbruch der bundesdeutschen Nationalmannschaft, immerhin amtierender Welt- und Europameister. Doch dieses Turnier gewinnt der Außenseiter.
27: And Czechoslovakia are European Champions.
25: Hoeneß wird das Stigma des Scheiterns nicht mehr los, sieht sich der Häme der Öffentlichkeit und Presse ausgesetzt. Sein Schuss wird zu einer Chiffre fürs Versagen, die Nacht von Belgrad sein Albtraum.
26: Ich habe mir einfach da in dem Moment nicht zugetraut, den Ball jetzt nach rechts oder links zu schieben oder zu warten, was macht der Torwart. Ich wollte ihn draufhauen und habe mir gedacht, wenn ich den jetzt aufs Tor bringe, wäre er wahrscheinlich auch drin gewesen, weil er war so scharf.
25: Doch dieses Drama ist noch nicht vorbei. Auf Tragik folgt Sekunden später die Heldengeschichte.
24: Panenka.
25: Antonín Panenka, ausgefuchster Zauberfuß der GSSR, legt sich den Ball auf den Punkt, läuft kurz an und lupft das Leder listig, locker, lässig in die Mitte des Tores, während Sepp Maier verzweifelt nach links hechtet.
28: Goal!
25: Meistri Europi!
1: Das schien mir die einfachste Lösung, wie ich den Ball ins Tor schießen konnte. Bis dahin kannte das praktisch niemand, aber für mich war das 1000%ig sicher. Ich hatte das sehr gut einstudiert.
25: Ein Elfmeterpunkt im Stadion Roter Stern vereint zwei Bestimmungen in jener fußballhistorischen Nacht von Belgrad. Das Versagen des Uli Hoeneß und die Geburt des Panenka-Elfmeters am 20. Juni 1976, einem sommerlichen Sonntagabend. Heute, vor 50 Jahren.
2: Und Hermann Schöne hat nicht umsonst gesagt, jeder kann jeden schlagen. Hier gibt es keinen Favoriten und hier gibt es keinen Außenseiter.
4: Heißt es im Stichtag von Norbert Kunze. Ja, apropos Fußball.
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4: Und da schalten wir live nach Köln zu unserer Reporterin Martina Knief, die für uns gerade das Spiel Schottland gegen Marokko aus der Gruppe C für uns beobachtet. Martina, wie ist der Stand?
6: Immer noch führt Marokko mit 1:0. Ganz, ganz frühes Tor in der zweiten Spielminute. Saibari, der schon das erste Tor Marokkos bei dieser WM erzielt hat, als man zum Start in die Gruppenphase 1:1 gegen Brasilien spielte. Er steht ja auf dem Wunschzettel von Bayern München ganz, ganz oben. Wurde da auf die rechte Seite geschickt. Bisschen spitzer Winkel, aber links oben rein. Die Schotten in der ersten Halbzeit ohne Offensivaktionen sind jetzt etwas lebendiger, etwas inspirierter, was das Offensivspiel betrifft, aus der Kabine in Boston herausgekommen, haben jetzt einmal wechseln müssen. Tierney, der neu in die erste Elf kam, musste verletzungsbedingt ausgewechselt werden. Eher ein Defensivspieler, Ben Gannon-Doak, der schon beim Auftakt der Schotten, dem 1:0 gegen Haiti, ein sehr, sehr gutes Spiel gemacht hat. Der junge Spieler, eher ein offensiver Spieler, der kam herein. Die Schotten sind jetzt auch schon in der Nähe des Strafraums. Der Marokkaner, Schussmöglichkeit, drüber eine gute Aktion. Ryan Christie war es da. Die Schotten also, wir sind 63,5 Minuten gespielt. Jetzt endlich aufgewacht, nehmen am Spiel teil. Aber noch führt Marokko mit 1:0.
4: Dankeschön, Martina. Und dann gucken wir noch einmal auf das erste Spiel dieser langen Fußball-WM-Nacht. Co-Gastgeber USA hat auch sein zweites Spiel gewonnen und damit einen großen Schritt Richtung Gruppensieg gemacht. Alex von Kuzkowski.
7: Ja, nach dem 4:1 zum Auftakt gegen Paraguay haben die Amerikaner auch Australien besiegt. Vor knapp 67.000 Zuschauern im ausverkauften Lumen Field in Seattle gab es ein umjubeltes 2:0. Und es ging gleich richtig gut los für das US-Team. Schon nach 11 Minuten stand es 1:0.
8: Richards auf halblinks drüber, lässt Ream direkt weiterlaufen. Linke Seite schon vorbei, am Flügel schon drinnen im 16-Meter-Raum, im Zentrum, da wartet Pepi, Schuss, Tor, Cameron Burgess.
7: Und kurz vor der Pause legten die Amerikaner dann auch noch das 2:0 nach. Durch Alex Freeman in der 44. Minute. Die USA haben sich damit bereits sicher für die WM-Zwischenrunde qualifiziert. In der Finalserie der Basketball-Bundesliga hat Alba Berlin ein entscheidendes fünftes Spiel erzwungen. Die Berliner setzten sich im vierten Duell der Best-of-Five-Serie mit 71-61 durch und glichen damit zum 2:2 aus. Nicolas Hillmann berichtet.
9: Der Wahnsinn geht weiter in dieser Finalserie um die deutsche Basketballmeisterschaft. 9000 Zuschauer sahen ein verrücktes Spiel, Offensivspektakel im ersten Viertel. Dann kam die Defensive bei beiden Mannschaften. Und zu Beginn des dritten Viertels, da sahen die Bayern eigentlich schon wieder sichere Sieger aus, führten mit 10 Punkten Vorsprung und brachen dann komplett ein. Alba merkte das. Alba traf vor allen Dingen aus der Distanz. Die Berliner gingen in Führung und gaben diese Führung nicht mehr. Die Entscheidung wird also am Sonntag fallen beim fünften Finale, das dann wieder in München ausgetragen wird. Denn Alba Berlin schlägt die Bayern im vierten Finale 71-61.
7: Vom Basketball zum Tennis. French Open-Sieger Alexander Zverev hat seine Siegesserie weiter fortgesetzt. In Halle-Westfalen, dem wichtigsten deutschen Rasenturnier, gewann der Hamburger im Viertelfinale mit 7-6 und 7-6 gegen den Belgier Raphael Collignon. Das war bei tropischen Temperaturen von über 30 Grad ein hartes Stück Arbeit.
22: Super, super Gegner, er hat wirklich wahnsinnig gespielt und deswegen bin ich froh, dass ich in zwei Sätzen gewonnen habe, weil es hätte auch in die andere Richtung gehen können, aber Ich habe in den wichtigen Momenten und entscheidenden Momenten doch dann ein paar Punkte besser gespielt.
7: Im Halbfinale heute trifft Zverev, der das Rasenturnier in Halle noch nie gewinnen konnte, jetzt auf den Amerikaner Taylor Fritz. Und auch im zweiten Halbfinale kämpft ein Deutscher um den Einzug ins Endspiel. Daniel Altmaier gewann sein Viertelfinale gegen Daniil Medvedev aus Russland mit 6-4, 6-7 und 6-4 und bekommt es nun in der Vorschlussrunde mit Francis Tiafoe zu tun, ebenfalls ein Amerikaner. Zum Abschluss noch ein Blick auf die Leichtathletik, auf die Diamond League, die wichtigste internationale Serie. Die sollte eigentlich im Mai mit einem Meeting in Doha beginnen, das musste aber kriegsbedingt verschoben werden. Nun ist es nachgeholt worden. Aus deutscher Sicht im Mittelpunkt die Hindernisläuferin Gesa Krause. Die möchte sich in EM-Form bringen. Jan Möller hat den Wettkampf verfolgt. Wie gut ist sie denn schon drauf?
0: Ja, ziemlich gut ist sie drauf. Sie ist in Doha nicht über die 3000 Meter Hindernis, sondern über die 1500 Meter gestartet, um sich erstmal so langsam die Tempohärte zu holen. Und da konnte sie gegen internationale Top-Konkurrenz natürlich nicht um den Sieg mitlaufen, aber die Zeit, die war stark. 4:04:28, persönliche Bestzeit. So ganz nebenbei hat sie damit Platz 4 belegt, hinter drei Äthiopierinnen. Also die Form, die stimmt. Als nächstes geht's in Zagreb über die 3000 Meter und dann erst über die Paradestrecke, die 3000 Meter Hindernis. Und da würde sie dann auch gern im August in Birmingham ihre fünfte EM-Medaille holen.
7: Das nächste Diamond League-Meeting steigt Ende kommender Woche in Paris.
23: Das war Neues vom Sport mit Alexander von Kutzkowski.
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5: Um 1.30 Uhr mit Gabriela Kühne. Die Sparpläne der Bundesregierung treffen auch Empfänger von Wohngeld. Sie müssen mit Einbußen rechnen, wie Bundesbauministerin Huberts der Rheinischen Post sagte. Aus der Nachrichtenredaktion Heiko Schneider.
10: Laut Huberts betreffen die Kürzungen alle Wohngeldempfänger. Ein Drittel der Haushalte werde komplett leer ausgehen. Betroffen seien unter anderem Menschen, die wegen ihres Einkommens bisher gerade noch antragsberechtigt seien. Aktuelle Wohngeldbescheide sollen gültig bleiben. Durch die Einschnitte könnten Bund und Länder rund 2 Milliarden Euro einsparen. Die SPD-Politikerin sagte der Zeitung, der Schritt sei bitter, aber nicht anders machbar. Wegen der vielen Krisen habe der Bund eine schwierige Haushaltslage. Über den Gesetzentwurf sollen jetzt die anderen Ministerien beraten.
5: Beim EU-Gipfel sind deutliche Differenzen zwischen den Mitgliedstaaten zutage getreten. Dies gilt besonders bei Fragen des künftigen Haushalts der Europäischen Union sowie bei möglichen Verhandlungen mit Russland. Kanzler Merz erhöhte im Anschluss an das Treffen in Brüssel den Druck in den Haushaltsverhandlungen. Der deutsche Regierungschef verlangte einen akzeptablen, also geringeren Budgetvorschlag. Zum Auftakt des Bundesparteitags der Linken hat die Co-Vorsitzende Schwertner ihre Partei dazu aufgerufen, sich stärker für benachteiligte Gruppen in der Gesellschaft einzusetzen. Die Linken-Chefin kritisierte die von der Bundesregierung geplanten Kürzungen im Sozialbereich und die steigenden Militärausgaben scharf. Als Reaktion kündigte Schwertner wörtlich einen Klassenkampf von unten an. 600 Delegierte beraten bis Sonntag in Potsdam über die künftige Linie der Partei. Auf dem Programm stehen auch Personalentscheidungen. Die bisherige Vorsitzende Schwertner stellt sich zur Wiederwahl, der Co-Vorsitzende van Aken tritt nicht mehr an. Eine Bemerkung von US-Präsident Trump über die italienische Ministerpräsidentin Meloni hat in Rom Verärgerung ausgelöst. Außenminister Tajani sagte als Reaktion einen geplanten Staatsbesuch in den USA ab. Aus Rom Jörg Seiselberg.
11: In einem Telefoninterview mit einem italienischen Fernsehsender hatte Trump unter anderem behauptet, während des G7-Gipfeltreffens in Evian habe Meloni ihn angefleht, ein gemeinsames Foto zu machen. Er habe dies eigentlich nicht tun wollen, so Trump, aber er habe Mitleid mit Meloni empfunden. Italiens Regierungschefin reagiert mit einem Instagram-Post, in dem sie ihre Verärgerung deutlich macht. Meloni und Trump galten lange Zeit als politisch Verbündete. Seit einiger Zeit aber ist das Verhältnis zwischen den beiden rechtsgerichteten Politikern abgekühlt.
5: Das Wetter in Deutschland. In der Nacht zeitweise Schauer und teils kräftige Gewitter, Tiefstwerte 23 bis 15 Grad. Tagsüber teilweise sonnig, gebietsweise aber auch Schauer und einzelne kräftige Gewitter. Vor allem im Bergland und im Osten Unwettergefahr, 23 Grad an der Nordsee bis 38 Grad in Rheinland-Pfalz. Am Sonntag heiter, später Schauer und Gefahr starker Gewitter, 20 bis 38 Grad. Das waren die Nachrichten.
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4: Und da sieht es soweit gut aus. Wir haben keine größeren Staus oder größeren Verkehrsbehinderungen. Gute Fahrt.
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4: Mit Milan Kupay. Wir erleben ja gerade Temperaturen zum Teil weit über 30 Grad. Und wir werden höchstwahrscheinlich immer häufiger mit solchen Hitzewellen konfrontiert werden. Bei Hitze aber funktionieren Medikamente anders als gewünscht. Das haben Sie bestimmt schon mal gehört. So kann ein Blutdrucksenker zu Ohnmachten führen. Andere Medikamente verhindern das Schwitzen. Andere Mittel unterdrücken dagegen das Durstgefühl. Was ist bekannt? Was gilt es bei großer Wärme für Medikamente? Corinna Hennig berichtet.
12: Wenn es heiß ist, kann sich die Wirkung mancher Medikamente verändern. Antidepressiva zum Beispiel können das Temperaturempfinden stören. Der Körper schwitzt dann weniger und kann die Wärme schlechter loswerden. Menschen, die Medikamente wegen ihrer Depressionen nehmen, sind also anfälliger für Hitzeerkrankungen. Doch viele Betroffene wissen das womöglich gar nicht. Eine wichtige Hilfe kann da die Heidelberger Hitzetabelle sein. Sie listet Arzneimittel auf, die bei Hitze anders wirken als sonst, erklärt die Ärztin Alina Herrmann von der Universität Heidelberg.
13: Zum Beispiel, weil sie vielleicht beeinflussen, wie der Körper sich abkühlen kann, also ob der Körper noch schwitzen kann, wie der sich von der Verteilung des Blutvolumens und so weiter anpasst oder ob er vielleicht auch die Pharmakokinetik, also die Art und Weise, wie sich Medikamente im Körper verteilen und wirken, beeinflusst. Das sind so Sachen, die in dieser Hitzetabelle sehr kurz und schön zusammengefasst sind.
12: Viele der betroffenen Arzneimittelgruppen werden sehr häufig verschrieben. Neben Antidepressiva sind das zum Beispiel auch manche Medikamente, die bei ADHS verordnet werden. Außerdem Tabletten, die entwässernd wirken und bei einer Herzschwäche eingenommen werden. Weil sich Hitze auf den Flüssigkeitshaushalt auswirkt, muss man damit vielleicht dann vorsichtig sein. Aber auch mit blutdrucksenkenden Mitteln.
13: Vielleicht auch relativ naheliegend, dass wenn es sehr warm ist, dann gehen natürlich die Blutgefäße werden weit, um die Wärme abzugeben. Und das geht meistens damit einher, dass der Blutdruck sinkt. Das beobachtet man auch generell, dass der Blutdruck im Sommer bei vielen, nicht bei allen Patienten, aber so bei 2/3 der Menschen, ist der Blutdruck im Sommer niedriger als im Winter.
12: Für Menschen, die schon eine Krankheit haben, bedeuten Hitzeperioden also vor allem mehr Stress. Hausärztinnen können sie mit einem sogenannten Infozept aufklären, ähnlich einem Rezept zur Verschreibung von Medizin. Da stehen dann konkrete Schutzmaßnahmen drauf, die Sie im Alltag beachten sollten. Zum Beispiel, ab welcher Temperatur Sie Ihre Medikamente anpassen müssen. Aber auch, dass Sie sich einen Hitzepartner suchen sollten, der in dieser Zeit nach Ihnen schaut. Denn vor allem alleinlebende Menschen sind gefährdet bei Hitzewellen, weiß Alina Herrmann.
14: Wir wissen zumindest für Herzerkrankungen, dass zum Beispiel wir immer sehen, dass die Mortalität durch zum Beispiel Herzinfarkte in Hitzewellen ansteigt, aber dass die Hospitalisierung für kardiologische Erkrankungen nicht ansteigt. Und da gibt es eben oft auch diese Theorie, dass sozusagen die Leute dann einfach zu Hause versterben.
12: Wie Praxen und Kliniken sich auf Extremwetterlagen vorbereiten müssen, hängt deshalb nicht nur von ihrer geografischen Lage ab, sondern auch von der Altersstruktur der Menschen vor Ort.
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4: Lithium gilt als wichtigster Rohstoff für die Energiewende, für Batterien von Elektroautos und für Speicher von Strom aus Wind und Solarkraft. Doch bisher ist Europa auf Lithiumimporte angewiesen, aus Australien zum Beispiel, Chile und China. Die EU hat das Leichtmetall daher in ihrer Liste kritischer Rohstoffe aufgenommen, bei denen sie unabhängiger werden will. Zu den größten europäischen Lithium-Lagerstätten gehört das Erzgebirge. In Zinnwald in Sachsen wird eine Förderung geprüft, ebenso in Cinovec in Tschechien. Dort liegt der größere Teil des Vorkommens. Die tschechische Regierung treibt das Abbauprojekt voran. Aber die Sorgen vor Ort sind groß. Das hat unsere Korrespondentin Marianne Allweis bei einer öffentlichen Anhörung erfahren.
15: Im Gemeindehaus von Dubi sind alle Sitzplätze belegt. Keine 10 Autominuten von der nordböhmischen Kleinstadt entfernt, direkt an der deutsch-tschechischen Grenze im Erzgebirge, soll bald Lithium gefördert werden. Mehrere hundert Menschen sind gekommen. Am Rand des großen Saales stehen ein paar Männer mit Plakaten. Zerstört unsere Heimat nicht, ist darauf zu lesen. Kein einfacher Termin für Martin Pochlodek, den Chef der Bergbaugesellschaft Geomet.
16: Ein Projekt
15: Dieses Projekt ist das größte zur Förderung und Verarbeitung von Lithium in der EU. Pro Jahr lassen sich an dieser Lagerstätte rund 37.500 Tonnen Lithiumcarbonat gewinnen. Daraus können Batterien für rund 1,3 Millionen E-Autos hergestellt werden. Die strategische Relevanz dieser Förderung hat die Europäische Kommission bestätigt, die dem Vorhaben den Status eines strategisch wichtigen Projekts gegeben hat. Das wichtige Erz für die Energiewende soll in der Nähe aufbereitet werden. Die Abbaubefürworter werben mit 2000 Arbeitsplätzen in der wirtschaftsschwachen Region und bieten Ausgleichszahlungen an. Doch das Misstrauen vor Ort ist groß. Die Erinnerungen an die Umweltsünden der Vorwendezeit sind noch lebendig. Fast 9 Stunden lang bis Mitternacht dauert die Anhörung in Dubi. Allein Bürgermeister Jiří Kašpár hat 73 Einsprüche eingereicht. Unsere Natur hat sich endlich erholt. Es soll sogar ein Landschaftsschutzgebiet Erzgebirge geben. Und auf einmal sollen hier wieder Bäume gefällt werden. Dabei hat Dubi der Tschechischen Republik in der Vergangenheit schon viel gegeben. In Zinnowez wurden Zinn und Wolfram abgebaut, im Rest von Dubi Braunkohle. Ein Teil unserer Gemeinde wurde abgebaggert und die Stadt hat dafür nie etwas zurückbekommen. Anwohner und angrenzende Gemeinden sorgen sich außerdem vor mehr Verkehr, vor Lärm und Staub und vor allem vor einer Verschmutzung ihres Wassers. Die Heilquellen machen die Gegend zu einem beliebten Tourismusziel. Auch Dubi ist ein Kurort, aber vielleicht nicht mehr lange, befürchtet Josef Assmann aus der nächstgrößeren Stadt Teplice. Der Lithiumabbau wird keinen ökologischen Beitrag für unseren Planeten leisten und schon gar nicht für unsere Region. Außerdem gehen wir davon aus, dass die Arbeitskräfte aus dem Ausland kommen werden. Wegen möglicher Auswirkungen des geplanten Lithiumabbaus auf deutscher Seite des Erzgebirges hatte Sachsen eine grenzüberschreitende Öffentlichkeitsbeteiligung verlangt. Die Grüne Liga Osterzgebirge etwa reichte eine kritische Stellungnahme ein. Sie beklagte außerdem, es sei kaum möglich gewesen, 2800 Seiten an Unterlagen in 30 Tagen durchzuarbeiten. Nun prüfen die tschechischen Behörden. Eine verbindliche Entscheidung, ob und wann Lithium in Zinnowez gefördert werden kann, wird noch in diesem Jahr erwartet.
23: Heiraten, das ist ja in den vergangenen Jahren zu einer immer pompöseren Angelegenheit geworden. Riesige Feste mit riesigem Vorlauf, perfekte Location, die perfekten Fotos und so weiter. Dass es beim Heiraten ja eigentlich einfach nur um zwei Menschen geht, um deren Liebe, das wollte die evangelische Kirche in Überlingen mit einem besonderen Tag in den Vordergrund stellen. Einfach heiraten, so heißt die Aktion, bei der am Wochenende Paare sich ganz ohne große Vorbereitung, Tamtam und ewig langen Gottesdiensten kurz und schmerzlos trauen lassen konnten. Verena Katschke hat die Aktion begleitet. Termin war vergangenes Wochenende, der 13.06.
16: Jetzt sind die Knie weich bei Manuela Kimmerle-Buck und Peter Buck. Dass es doch so aufregend werden würde, hat das Paar nicht erwartet. Ein paar Stufen noch, hoch zur evangelischen Kirche in Überlingen. Da werden die beiden gleich kirchlich getraut.
17: Es ist einfach so, dass wir gemeinsame Seelen sind, die sich gefunden haben. Es hat lange gebraucht bei uns, wir haben uns echt spät erst kennengelernt. Aber seitdem gab es keinen Tag, an dem ich gesagt hätte, es war die falsche Entscheidung. Nee.
18: Ja, absolut.
17: Ich bin jeden Tag glücklich.
16: Ein Paar und seine Liebe, eine Kirche, eine Pfarrperson. Mehr braucht es nicht für die perfekte Trauung. Das ist ein Gedanke hinter der Aktion »Einfach heiraten, ja zu dir«. Und so sitzen Manuela Kimmerle-Buck und Peter Buck mit Tränen der Rührung in den Augen vor Pfarrerin Sigrid Süß-Egervari.
19: Aus dem Du und dem Ich, da wird ein Wir.
16: Standesamtlich ist das Paar schon verheiratet, jetzt also das Versprechen vor Gott. Die Bucks haben sich kurz vorher angemeldet, aber auch ganz spontan können Paare am Aktionstag kommen. Getraut wird an zwei Orten, auch im Trauzimmer des evangelischen Gemeindehauses, Blick direkt auf den Bodensee. Eine Pianistin spielt dazu. Andrea und Michael Seefeld sind gekommen. Sie wollen heute ihr Eheversprechen von vor 25 Jahren erneuern. Die Aktion »Einfach heiraten«, für sie die perfekte Gelegenheit.
20: Ich habe das gesehen im Newsletter und habe gedacht, hups, das ist ja toll, das ist ja klasse. Weil wir

0: Da zählt auch der Rahmen und das Aussehen und das so. Und das ist hier nicht so wichtig. Also hier kommt es mehr aufs Innere drauf an. Und das ist wahrscheinlich das, was es so berührend macht.
1: Einfach nur die Liebe feiern. Das wollen heute auch Marianne und Tillmann Meckler. Vor Familie und Freunden sagen sie noch einmal Ja zueinander, 50 Jahre nach der ersten Trauung. Ein besonderes Gefühl.
2: Es ist nicht selbstverständlich, dass man den Tag erleben darf. Und dafür möchte man einfach Danke sagen. Es ist nicht selbstverständlich.
3: Und es ist ja auch wenig, was man dazu beitragen kann. Also es ist für mich eigentlich ein Geschenk.
1: Einfach heiraten, Ja zu dir. Die Aktion der evangelischen Kirche. Ein Tag für die Liebe in Überlingen.
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5: Am Ende waren die Schäden einfach zu groß. Bis mindestens Ende 2028 werden keine Autos und Lkw mehr über die Bonner Nordbrücke fahren. Schon dieses Jahr soll der Neubau beginnen. Trotzdem ist die über 2 Jahre lange Sperrung eines Verkehrs einer Verkehrskatastrophe für das Rheinland zu vergleichen. Tobias Alschoma berichtet.
6: Mit ernsten Mienen betreten der Bundesverkehrsminister Patrick Schnieder, NRW-Landesverkehrsminister Oliver Krischer, Bonns Oberbürgermeister Guido Deus und der Landrat des Rhein-Sieg-Kreises Sebastian Schuster den Saal. Allein die hochkarätige Besetzung der Pressekonferenz macht deutlich, die Lage ist ernst und das bleibt sie auch, wie der Bundesverkehrsminister schnell klarstellt.
7: Muss mit einer schlechten Nachricht beginnen. Das Schadensbild an der linksrheinischen Vorlandbrücke hat sich so verschlechtert, dass eine Öffnung der Brücke sowohl für den Lkw als auch für den Pkw-Verkehr nicht mehr in Frage kommt.
6: Die Nordbrücke besteht aus 3 Teilen. Der linksrheinischen Vorlandbrücke, der Strombrücke, das ist der Teil, der an den Stahlriemen über dem Rhein hängt, und der rechtsrheinischen Vorlandbrücke. Kaputt ist nur der linksrheinische Teil und der soll jetzt abgerissen und neu gebaut werden. Schnell soll das passieren, sagt Verkehrsminister Schnieder.
7: Wir gehen davon aus, dass ein Bau einer neuen Vorlandbrücke innerhalb von 2 Jahren stattfinden kann, sodass wir berechtigte Hoffnung haben, dass wir im Jahr 2028, gegen Ende des Jahres 2028, die Brücke für den Verkehr wieder freigeben können.
6: Es ist ein ambitionierter Zeitplan, rekordverdächtig. Und trotzdem kann es nicht darüber hinwegtäuschen, dass die Sperrung der Nordbrücke mit mehr als 100.000 querenden Fahrzeugen pro Tag eine Katastrophe für die gesamte Region ist. Seit Anfang Juni die Brücke gesperrt wurde, sind Staus im gesamten Stadtgebiet die Folge. Und dieser Zustand soll jetzt mehr als 2 Jahre andauern. Ein Schock für viele Bonner heute.
8: Das ist eine Katastrophe. Ehrlich. Also da muss man sich was einfallen lassen. Das ist egal wie, aber da muss die Obrigkeit muss sich ein bisschen anstrengen.
9: Ich denke, dass einiges hier zusammenbricht. Die ganze Infrastruktur, die sowieso nicht ausgelegt ist für so viele Fahrzeuge.
10: Nicht nur von den Staat, von den Menschen, die hier leben, die auch hier reisen zum Beispiel, ist es eine Herausforderung.
6: Mit kostenlosem ÖPNV wollte die Stadt möglichst viele Autofahrer von der Straße in Bus und Bahn locken. Doch diesen Ansatz kann sich die Stadt nur bis Ende des Monats leisten. Danach fehlt das Geld, sagt Bonns Oberbürgermeister Guido Deus. Eine gute Nachricht hat er aber auch.
11: Fuß- und Radverkehr soll bis, so habe ich es mitgenommen, zum Spätsommer wieder über die Nordbrücke geführt werden können.
6: Viele Staus wird das nicht verhindern, aber es ist ein Zeichen, dass es endlich nach vorne geht. Wenn alles klappt, wird die Bonner Nordbrücke Ende 2028 auch wieder für Pkw und Lkw befahrbar sein.
5: Bundespräsident Frank-Walter Steinmeier hat den im März gestorbenen Philosophen Jürgen Habermas als einen der prägenden Denker der Demokratie gewürdigt. Durch sein ganzes Wirken habe sich der Versuch gezogen, eine philosophische Begründung der Demokratie zu liefern, sagte Steinmeier in der Frankfurter Paulskirche. Frank Angermund berichtet.
12: Die Frankfurter Paulskirche ist trotz heißer Temperaturen bis auf den letzten Platz gefüllt. Viele Gäste fächern sich mit dem Programm der Gedenkveranstaltung für den Philosophen Jürgen Habermas etwas Luft zu. In der ersten Reihe sitzen unter anderem der Ministerpräsident von Baden-Württemberg, Cem Özdemir, Frankfurts ehemalige Oberbürgermeisterin Petra Roth und Bundespräsident Frank-Walter Steinmeier, der in seiner Rede sagt, Jürgen Habermas zu gedenken bedeute, das zu beschützen, für das der Philosoph gelebt und gelehrt habe.
13: Wahrhaftiges Gespräch, reflektiertes Handeln, vernünftige Freiheit. Meine Damen und Herren, seine Stimme

0: wird uns fehlen in diesen unübersichtlichen Zeiten. Wir hätten ihn dringend weiter gebraucht. Wir werden ihn entsetzlich vermissen.
1: Habermas war ein weltweit anerkannter Philosoph. Bundespräsident Steinmeier betont, dass es Habermas nach der NS-Zeit vor allem um die Demokratie in Deutschland und Europa ging. Er habe Europa als eine Gemeinschaft gesehen, die Menschenrechten, Demokratie, Frieden und Freiheit verpflichtet sei, sagt Bundespräsident Frank-Walter Steinmeier.
0: Wir haben gespürt, wie er mit den politischen Entwicklungen in Europa und in den USA haderte.
1: Steinmeier hob in seiner Rede das Werk von Habermas hervor, vor allem sein Spätwerk mit dem Titel »Auch eine Geschichte der Philosophie«. Und er erinnerte an ein Treffen Habermas im Jahr 2004 in München mit dem damaligen Kardinal Josef Ratzinger, dem späteren Papst Benedikt.
0: Das war ein besonderes Ereignis, als ich zwei der damals vielleicht bekanntesten lebenden deutschen Denker weltweit erstmals trafen und nicht um Höflichkeiten auszutauschen.
1: Ein intellektueller Austausch, bei dem beide den anderen anerkannt und gewürdigt hätten. Frankfurts Oberbürgermeister Mike Josef erinnert an Jürgen Habermas' letzte Rede in Frankfurt vor 7 Jahren an der Goethe-Universität. Damals hatte es einen Fehlalarm gegeben, dennoch sind alle Gäste geblieben, sagt Frankfurts Oberbürgermeister.
2: Die Person des berühmten Philosophen, die Aura der kritischen Theorie, der geradezu mythische Ruf der Frankfurter Schule faszinierte die hiesige Stadtgesellschaft zu sehr, um den zweiten Teil des Vortrags zu verpassen.
1: Überhaupt war die Frankfurter Goethe-Universität wichtig für den Philosophen Habermas. Unter anderem, weil er dort seinen Lehrer Theodor W. Adorno getroffen hatte. Alle Redner in der Paulskirche warnen direkt und indirekt davor, dass die Demokratie in Deutschland und Europa durch einen Rechtsruck scheitern könnte. Jürgen Habermas habe sich deshalb sehr gesorgt.
3: Kultur.
4: Spätestens seit dem Literaturnobelpreis gilt Elfriede Jelinek als eine der wichtigsten Stimmen der deutschsprachigen Gegenwartsliteratur. Romane wie Die Klavierspielerin oder Liebhaberinnen sind längst Klassiker. Ihre Texte prägen bis heute auch die Theaterbühnen. 4 Jahre nach ihrer letzten Buchveröffentlichung erscheint nun ein neuer Text von ihr, Unter Tieren. Kais Harabi hat das Buch gelesen.
5: Elfriede Jelinek spricht sie mühelos, die Sprache des Geldes. In ihrem neuen Text Unter Tieren setzt sie ihre Beschäftigung mit den Finanzströmen und ihre Wirkung auf die Gegenwart fort. Ausgangspunkt ist die Pleite des österreichischen Unternehmers René Benko und seiner Signa Unternehmensgruppe. Die Benko-Pleite ist aber nur die Startrampe für einen Wutausbruch des Jelinekschen Gerechtigkeitssinns, der vor dem gegenwärtigen Finanzwesen kaum mehr kann, als zu kapitulieren.
6: Bei kleinen Krediten gibt es strenge, klare Regeln. Doch irgendwo dahinter wird Zielwerfen ohne Ziel geübt. Was man getroffen hat, das ist dann das Ziel gewesen. Etwas fällt um. Etwas entsteht gar nicht erst. Das ist der Beweis. Das ist doch der Beweis, oder?
5: Im Gegensatz zu Jelineks 2022 erschienenem Text Angabe der Person ist Unter Tieren wieder eindeutiger als Theaterstück identifizierbar. Jelinek verteilt ihren Wutausbruch auf verschiedene Tierrollen. Fuchs und Hase kommen zu Wort, Bär und Kuh dürfen natürlich nicht fehlen, wenn es um Geld und Börse geht. Und?
6: Der Delfin? Man hat mich dazu gezwungen, ihn einzusetzen, der Delfin. Aber nur kurz.
5: Fairerweise muss man sagen, den Text auf verschiedene Rollen zu verteilen, macht nicht viel Unterschied. Die Rollen sind kaum voneinander zu unterscheiden, gehen ineinander über und sprachlich klingen sie sowieso alle ähnlich. Alle Tiere sind gleichermaßen zynisch und sarkastisch. Da, wo manche unbedarfter sein dürfen, verfliegt es aber im Textverlauf recht schnell. Oft scheint es, als ob Jelinek da direkt zu ihren Lesern spricht. Das ist nicht gerade einfach zu lesen und erfordert durchaus Konzentration. Vor allem, weil Jelinek sich quasi immer wieder selbst ins Wort fällt. Gedanken und Beobachtungen werden von Wortwitzen und Karlauern umgelenkt und abgelenkt, bevor ein Gedanke dann doch wieder weitergeht.
6: So, ihr seid jetzt mal Wirklichkeit. An der Wand steht es in Leuchtschrift. Viele konnten es nicht rechtzeitig sehen, was die Perser mit ihrem Atom schon wieder ausgeheckt hatten. Das muss man verstehen. Sie wollen sich bereichern. Die Perser wollen anreichern. Nein, nicht die Perser. Doch die Perser, auf die jetzt alle zufliegen. Alle Bomben. Sie fliegen. Nein, noch nicht. Doch, schon. Sie fliegen. Und sie fliegen danach wieder nach Hause.
5: Und ja, auch die relativ aktuelle Tagespolitik wie der Krieg gegen den Iran finden in Jelineks Text Eingang. Manchmal wirken die Schleifen, die sie zieht, etwas wahllos. Oft überrascht Jelinek dann aber doch wieder mit analytischer Schärfe oder mit Einsichten, etwa wenn sie die sprachliche Nähe von Kreditwirtschaft und Christentum zutage fördert.
6: Der Züge sind mannigfaltig, fahren in total unterschiedliche Richtungen, die alle vorgegeben und damit vergeben sind. Und vergib uns unsere Schuld, wie wir vergeben unseren Schuldnern.
5: Gläubige und Gläubiger liegen bei Jelinek nahe beieinander, wenn auch nur für einen Satz. Unter Tieren ist nicht das erste Mal, dass sich die Nobelpreisträgerin mit dem globalen Finanzwesen auseinandersetzt. Schon in ihrem Rundumschlag Angabe der Person war Geld ein Thema, ganz besonders aber auch in Rheingold, Jelineks Bühnenessay, in dem sie den Nibelungenmythos mit der Finanzkrise von 2008 verschränkt erzählt hat. Rheingold ist im Vergleich zu Unter Tieren aufgeräumter und analytisch schärfer. Aber wer den neuen Text genau liest, stellt fest, dass Jelinek ihre Wirtschaftstheorien durchaus genau kennt und sich nicht nur sprachlich austobt.
6: Es ist genug für alle da. Im Gegenteil. Mehr, als man braucht. Doch je mehr man braucht, desto besser. Desto mehr Menschen können wir erzeugen und versorgen. Dann haben sie keine Sorgen mehr.
5: Unter Tieren ist in allererster Linie ein Theaterstück, ein Spielangebot an Theatermacher und Schauspieler. Das Lesevergnügen hält sich dagegen in Grenzen. Wer auf einen neuen Roman der Nobelpreisträgerin gehofft hat, der wird leider wieder enttäuscht. Dafür hat Jelinek aber auch mit fast 80 nichts an intellektueller und verbaler Schärfe eingebüßt. Nur ein bisschen mehr Fokus hätte ihrem Text gut getan.
4: Elfriede Jelinek, Unter Tieren, ist bei Rowohlt erschienen, hat 224 Seiten und kostet 24 Euro.
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4: Es wird immer enger für den britischen Premier Starmer. Nach Ministerrücktritten und schwachen Umfragewerten hat jetzt auch noch sein innerparteilicher Konkurrent Burnham eine wichtige Nachwahl gewonnen. Damit zieht Burnham ins Unterhaus ein und kann Starmer als Regierungschef herausfordern. Martin Wittmann, der London-Korrespondent der Süddeutschen Zeitung, sieht die Tage von Keir Starmer als Premierminister gezählt. Im SZ-Podcast Auf den Punkt spricht er sich für einen Wechsel an dieser Position aus.
7: Die Partei, die Regierung und vielleicht auch das ganze Land, die brauchen jetzt wirklich mal sowas ganz Neues. Weil ich erlebe das hier seit Monaten. Eine schlechte Nachricht jagt die nächste. Die Leute verlieren das Vertrauen in die Regierung. Und die Stimmung ist einfach so schlecht. Lebenshaltungskosten sind so hoch. Die Debatte um die Migration bestimmt den Alltag. Die Regierung hat nicht die richtigen Antworten drauf. Ich denke, es wäre vielleicht fürs Land das Beste, wenn jetzt neuer Schwung reinkommt. Die Regierung wird davon profitieren, wenn sie einen neuen Premierminister stellt.
4: Die Meinung von Martin Wittmann von der Süddeutschen Zeitung. Nach Ansicht der Taz aus Berlin könnte ein Wechsel an der Regierungsspitze dagegen die politische Situation im Land im schlechtesten Fall sogar noch verschärfen.
8: Burnhams Pläne im Fall einer Machtübernahme in London bleiben völlig unklar. Für eigene Inhalte steht er nicht. Alle möglichen Leute verfolgen über ihn ihre eigene Agenda. Unter einem Premierminister Burnham könnte Labours Selbstzerfleischung also noch dramatisch eskalieren. Und er könnte in Versuchung geraten, in Ermangelung eines klaren Kurses mit vorgezogenen Neuwahlen Klarheit schaffen zu wollen. Starmers Schicksal ist jetzt wohl besiegelt. Aber Großbritanniens Zukunft ist offener denn je.
4: Noch hat Burnham den Kampf um das Regierungsamt nicht eröffnet, doch die Stuttgarter Zeitung sieht ihn bereits auf der Gewinnerstraße.
8: Für Starmer wird es jetzt eng. Die rebellische Stimmung in der Partei lässt ihm wenig Alternativen. Der Wahlgewinner Burnham hat diese Nachwahl geschickt in ein Referendum über die eigene Person umfunktioniert. Dem könnte nun, falls Starmer nicht freiwillig aufgibt, ein politisches Drama folgen. Mit Ministerrücktritten, Widerstand in der Fraktion und womöglich sogar dem Kollaps der Regierung. Stoppen lässt sich Burnham jedenfalls nicht mehr.
4: Und noch zu einem anderen Thema. EU-Ratspräsident Costa hat mit einer Kontaktaufnahme zum Kreml Verärgerung unter mehreren Mitgliedern ausgelöst. Unter anderem Bundeskanzler Merz und Frankreichs Präsident Macron kritisierten Costas unabgesprochenen Vorstoß. Die Badische Zeitung aus Freiburg rät der EU, diskreter darüber zu diskutieren, wer zu möglichen Verhandlungen mit Russland entsandt werden soll.
8: Diese Frage öffentlich auszutragen ist ein schwerer Fehler. Putins Bereitschaft zu Gesprächen wächst kaum, wenn Europäer sich gegenseitig überbieten im Bemühen, mit ihm verhandeln zu dürfen. Viele kleinere EU-Staaten fühlen sich vom E3-Format und Deutschlands Überheblichkeit oft übergangen. Merz wäre gut beraten, mehr Sensibilität zu zeigen. Dass Deutschland die stärkste Volkswirtschaft Europas ist und zu den größten Unterstützern Kiews zählt, begründet keinen automatischen Anspruch auf einen Platz bei Verhandlungen über die Zukunft der Ukraine.
4: Und die Volksstimme aus Magdeburg begrüßt die Initiative des EU-Ratspräsidenten.
8: Da haben sich Koszta und seine Leute weit vorgewagt. Sie wurden in Richtung Moskau aktiv, um Informationskanäle zwischen Brüssel und Moskau zu schaffen. Affront schallt es von der deutschen Regierung. Dabei ist die Absicht zeitgemäß. Die europäische Sprachlosigkeit im Verhältnis zum Kreml auf indirektem Weg zu überwinden. Über funktionierende Kanäle könnte endlich Bewegung in die Lösung des Konflikts kommen, in dem sonst nur Drohnen fliegen.
4: Das waren die Standpunkte, zusammengestellt hat sie Torben Müller. Und das war der erste Teil der ARD-Infonacht. Gleich nach den Nachrichten begrüßt Sie hier mein geschätzter Kollege Philipp Kaver. Er begleitet Sie noch bis 6 Uhr früh in Ihr Wochenende. Ich sage Tschüss, bis zum nächsten Mal.

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1: Um 2 Uhr mit Gabriela Kühne. Bundesbauministerin Huberts rechnet offenbar mit schwerwiegenden Folgen durch geplante Einsparungen beim Wohngeld. Huberts sagte der Rheinischen Post, die Kürzungen würden leider alle bisherigen Empfänger betreffen. Aus der Nachrichtenredaktion Marei Beermann.
2: Ein Drittel der bisherigen Wohngeldhaushalte werde so wörtlich rausfallen. Betroffen seien unter anderem Menschen, die aufgrund ihres Einkommens bislang gerade noch antragsberechtigt seien. Aktuelle Wohngeldbescheide, die stets befristet erteilt werden, sollen bis zu ihrem Auslaufen ihre Gültigkeit behalten, so Huberts. Am Jahresende 2024 haben laut Zahlen des Statistischen Bundesamtes in Deutschland mehr als 1,2 Millionen Privathaushalte Wohngeld bezogen.
1: Frankreichs Präsident Macron kritisiert die von Deutschland und anderen EU-Ländern geplanten Abschiebezentren außerhalb der Europäischen Union. Er glaube nicht, dass das unseren Prinzipien entspreche, sagte Macron beim EU-Gipfel in Brüssel. Außerdem habe er noch nie ein Abschiebezentrum in einem Drittland gesehen, das funktioniert. Das EU-Parlament hatte am Mittwoch die sogenannte Rückführungsverordnung gebilligt, die mehr Abschiebungen aus der Europäischen Union ermöglichen soll. Sie erlaubt es Mitgliedstaaten, Abschiebezentren außerhalb der EU einzurichten. Als mögliche Standorte gelten Länder wie Ruanda, Uganda oder Usbekistan. Unter anderem Deutschland, aber auch Österreich und Dänemark befürworten das. Die Bundeswehr schließt bei der Besetzung der Litauen-Brigade nicht aus, Soldaten auch zu verpflichten. Heeresinspekteur Freuding nannte in der Welt als oberstes Ziel, die volle Einsatzbereitschaft der Brigade im kommenden Jahr zu erreichen. Der Generalleutnant betonte, dazu werde am leitenden Prinzip der Freiwilligkeit festgehalten und dort, wo erforderlich, auch um verpflichtende Maßnahmen ergänzt. Deutschland reagiert mit der Aufstellung der Panzerbrigade auf die wachsende Bedrohung der NATO durch Russland. Aktuell sind dort bereits 1800 Bundeswehrsoldaten stationiert. Bei der Fußball-Weltmeisterschaft hat Schottland gegen Marokko gespielt. Die Begegnung ist vor wenigen Minuten zu Ende gegangen. Marokko konnte sich mit 1:0 durchsetzen. Zuvor hatte die Nationalmannschaft der USA vorzeitig die K.O.-Phase erreicht. 6 Tage nach dem Sieg gegen Paraguay überzeugte die Mannschaft von Trainer Pochettino auch in ihrem 2. Gruppenspiel. Gegen Australien gewann sie mit 2:0. Das waren die Nachrichten. Das Wetter in Deutschland. In der Nacht zeitweise Schauer und teils kräftige Gewitter, Tiefstwerte 23 bis 15 Grad. Tagsüber teilweise sonnig, gebietsweise aber auch Schauer und einzelne kräftige Gewitter, vor allem im Bergland und im Osten Unwettergefahr. 23 Grad an der Nordsee bis 38 Grad in Rheinland-Pfalz. Es ist 2.03 Uhr.
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3: Die A1 Bremen Richtung Hamburg ist zwischen Harburg und Stillhorn wegen Bauarbeiten bis Montag ca. 5 Uhr gesperrt. Die A1 Münster Richtung Dortmund ist zwischen Kamen Zentrum und Kreuz Dortmund-Unna wegen Bauarbeiten bis Montag 5 Uhr gesperrt. Dann die A3 Nürnberg Richtung Passau ist zwischen Kreuz Deggendorf und Hengersberg wegen Bauarbeiten bis Montag früh 1 Uhr gesperrt. Autobahn 27 Walsrode Richtung Bremen ist zwischen Verden Nord und Langwedel in beiden Richtungen wegen einer Baustelle bis Montag 5 Uhr gesperrt. Die Umleitung führt sie über die U52.